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1: Um 5 Uhr mit Wolfgang Berger. Am Abend hat im Aztekenstadion in Mexiko-Stadt die Fußball-Weltmeisterschaft begonnen. Mitgastgeber Mexiko hat das Eröffnungsspiel gegen Südafrika mit 2:0 gewonnen. Aktuell läuft das zweite WM-Spiel Südkorea gegen Tschechien. Aus dem ARD-WM-Team Jakob Rüger.
2: Die Tschechen sind erstmals seit 2006 wieder bei einem WM-Turnier dabei. Südkorea ist mit 12 Weltmeisterschaften Asiens Rekordteilnehmer. Beim Eröffnungsspiel der Weltmeisterschaft hat die mexikanische Polizei rund um das Aztekenstadion Tränengas und Schlagstöcke eingesetzt. Rund 2000 Demonstranten hatten versucht, sich gewaltsam Zugang zum Eröffnungsspiel zu verschaffen. Sie warfen Steine und Leuchtraketen auf Sicherheitskräfte. Es kam zu Festnahmen.
1: Um Mitternacht ist die Reform des europäischen Asylsystems in Kraft getreten. Die Verschärfung der Migrationsregeln soll schnellere Asylentscheidungen und konsequentere Abschiebungen ermöglichen. Effektivere Verfahren an den europäischen Außengrenzen sollen zudem verhindern, dass Schutzsuchende in der Europäischen Union weiterziehen. In Deutschland ist das Bundesamt für Migration und Flüchtlinge für die Umsetzung der neuen Regeln zuständig. Von zentraler Bedeutung sind neue Asylgrenzverfahren an deutschen Flughäfen. Das BAMF entscheidet, ob ein Geflüchteter einreisen darf, ein Schnellverfahren am Flughafen bekommt oder zurückgeführt wird. Kirchen und Menschenrechtler kritisieren die Reform. Sie befürchten, dass die Rechte von Geflüchteten eingeschränkt werden. Der Bundesrat befasst sich heute mit mehreren Gesetzesvorhaben, die bereits den Bundestag passiert haben. Dazu gehört mehr Schutz für Betroffene von häuslicher Gewalt. Besonders gefährliche Täter sollen künftig eine elektronische Fußfessel bekommen können. Außerdem beschäftigt sich der Bundesrat mit der Apothekenreform, wonach Patienten künftig mehr Leistungen wie Impfungen, Vorsorge und Tests in Apotheken bekommen können. In den USA geht der Raumfahrtkonzern SpaceX von Milliardär Elon Musk heute an die Börse. Finanzexperten rechnen mit einem Rekordstart an der Technologiebörse Nasdaq. Aus New York, Giselle Ucar.
3: Ausgegeben wurden die Aktien für einen festgelegten Preis von 135 US-Dollar. Der tatsächliche Handelspreis könnte diesen Wert bei großem Interesse von Investoren und Tradern aber noch deutlich übersteigen. Das wäre ein großer Erfolg für Zukunftsvisionär Elon Musk. Er wird mit seinem Unternehmen in die Geschichtsbücher eingehen und den größten Börsengang jemals hinlegen. Falls das gelingt, könnte Musk auch zum ersten Billionär der Welt werden.
1: Das waren die Nachrichten. Das Wetter in Deutschland. Tagsüber ziehen Schauer von West nach Ost, auch einzelne Gewitter, teilweise längere, trockene Abschnitte. Höchstwerte 15 Grad am Fichtelgebirge bis 22 Grad am Oberrhein. Es ist 5:03 Uhr.
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3: 6 Uhr, guten Morgen. Die Nachrichten des Bayerischen Rundfunks mit Peter Veit. Die Übersicht. Mexiko gewinnt Auftaktspiel.

0: bei der Fußball-WM. In der CSU regt sich Widerstand gegen erweiterte Mütterrente. Elon Musk will mit SpaceX an die Börse gehen. Das Wetter in Bayern verbreitet regnerisch, maximal 14 bis 19 Grad. Mexiko-Stadt. Mexiko hat das Eröffnungsspiel der Fußball-Weltmeisterschaft gewonnen. Der Co-Gastgeber setzte sich am Abend im ersten Spiel des Turniers mit 2:0 gegen Südafrika durch. Im Spiel wurden 3 rote Karten vergeben, 2-mal gegen Südafrika, 1-mal gegen Mexiko. Das zweite WM-Spiel Südkorea gegen Tschechien endete vor kurzem mit 2:1. Davor hatte es im Aztekenstadion von Mexiko-Stadt vor 80.000 Zuschauern eine bunte Eröffnungsfeier gegeben. Erstmals nehmen an der Fußball-WM 48 statt 32 Nationen teil. Deutschland spielt in der Gruppe E und bestreitet am Sonntag sein erstes Spiel gegen WM-Neuling Curaçao. München. In der CSU regt sich Widerstand gegen die geplante Erhöhung der Mütterrente. Der Günzburger Landrat Reichert hat nun gefordert, diese wieder zu streichen. Reichert ist zudem Schatzmeister der CSU sowie Mitglied im Vorstand und im Präsidium. In einem Interview mit dem BR hat er gesagt, für ihn sei wichtig, bei der Reform des Sozialstaats bei Null zu starten. Dazu gehöre für ihn auch, in Frage zu stellen, was in der Vergangenheit aufs Tableau gehoben wurde. Mit Blick auf die Mütterrente forderte Reichert wörtlich, heilige Kühe wie diese zu opfern. Die erweiterte Mütterrente sieht einen halben Rentenpunkt mehr für Frauen vor, die vor 1992 Kinder bekommen haben. Sie ist ein besonderes Anliegen der CSU und soll nächstes Jahr greifen. Berlin. Der Bundestag beschäftigt sich heute in erster Lesung mit der umstrittenen Gesundheitsreform. Mit den geplanten Maßnahmen will Bundesgesundheitsministerin Warken rund 16,5 Milliarden Euro einsparen. Gestern verdichteten sich jedoch die Hinweise, dass das vorhergesagte Defizit bei den Krankenkassen um rund 3,5 Milliarden höher ist als bislang angenommen. Daher will Warken noch über weitere Sparmaßnahmen nachdenken. Nach dem Bundestag berät auch der Bundesrat über das Reformpaket. Da sich bereits im Vorfeld viel Widerstand gegen die geplanten Maßnahmen, unter anderem in den Ländern, formiert hatte, dürfte die Länderkammer einige Kritikpunkte anmelden. Brüssel. Um Mitternacht ist die Reform des europäischen Asylsystems GEAS in Kraft getreten. Die Verschärfung der Migrationsregeln soll schnellere Entscheidungen und konsequentere Abschiebungen ermöglichen. Effektivere Verfahren an den europäischen Außengrenzen sollen zudem verhindern, dass Schutzsuchende innerhalb der EU weiterziehen. Ein sogenannter Solidaritätsmechanismus sieht dafür vor, dass EU-Staaten mit besonders vielen Neuankünften durch finanzielle Beiträge, Sachleistungen oder die Übernahme von Asylsuchenden entlastet werden. Kritik an der neuen Regel kommt vor allem von Kirchen- und Menschenrechtsorganisationen. Sie befürchten, dass die Rechte von Geflüchteten beschnitten werden, unter anderem durch die geplanten Schnellverfahren. New York. In den USA will der Raumfahrtkonzern SpaceX von Milliardär Elon Musk heute den größten Börsengang der Geschichte feiern. Nach Angaben der amerikanischen Börsenaufsicht soll der Konzern mehr als 555 Millionen Aktien zum Einheitspreis von $135 ausgeben. Weil die Nachfrage so groß ist, gibt es für Emissionsbanken aber die Option, zusätzliche Wertpapiere zu kaufen. Damit könnte SpaceX insgesamt $86 Milliarden einsammeln. Mit dem Börsengang dürfte Musk der weltweit erste Billionär werden. Das Wetter in Bayern meist stark bewölkt und vielerorts regnerisch, zum Nachmittag auch mal ab und zu etwas trocken, Höchstwerte 14 bis 19 Grad. In der Nacht weiterhin regnerisch bei Tiefstwerten um 14 Grad. Die Aussichten bis Montagmorgen erst noch bewölkt, besonders im Süden noch Regen, gegen Nachmittag dann allmählich freundlicher, am Sonntag und Montag meist heiter, Höchstwerte 18 bis 25 Grad. Soweit die Nachrichten, 6.05 Uhr. Die Verkehrsredaktion meldet normalen Verkehr auf den Fernstraßen in Bayern. So viel vom Service.
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2: Heute mit Franziska Eder. Guten Morgen. Die Fußball-Weltmeisterschaft ist eröffnet und damit werden sich die Fans hierzulande auch an ungewöhnliche Uhrzeiten vor dem Fernseher gewöhnen müssen. Stichwort Zeit.

0: Zeitverschiebung. Diese Mexikanerin freut sich jedenfalls, dass es losgeht.
1: Ehrlich gesagt sind wir ein Land mit sehr vielen Problemen und ich denke, ein bisschen Freude tut auch gut. Mexiko steht heute still und das brauchen wir und das braucht auch die ganze Welt. Deshalb Viva Mexico, es lebe Mexiko. Viva
0: Mexico. Mehr zur Eröffnung der Fußball-Weltmeisterschaft hören Sie bei uns. Außerdem, heute wird im Bundestag über das Gesetz beraten, das durch Einsparungen für stabile Krankenkassensätze sorgen soll. Auf der Streichliste das Hautkrebs-Screening.
2: Das hat sich nicht bewährt. Es gibt keinerlei Hinweise darauf, auch in Studien, dass deshalb Patienten, die am Hautkrebs-Screening teilnehmen, länger leben.
0: Soweit der Medizinprofessor Ferdinand Gerlach. Aber es gibt auch Kritik an diesem Schritt. Und dann startet heute noch die Reform des gemeinsamen europäischen Asylsystems. Auch darüber informieren wir Sie.
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0: Joy Crooks auf Bayern 2. Der Bundestag berät heute erstmals den Gesetzentwurf der Bundesregierung zur Stabilisierung der Beitragssätze in der gesetzlichen Krankenversicherung. Und dieser Entwurf sieht Einsparungen und zusätzliche Einnahmen vor, die dann bereits im kommenden Jahr wirksam werden sollen. Unter anderem wird das Hautkrebs-Screening nicht mehr bezahlt. Birte Sönnigsen aus Berlin.
1: Eva Köhler ist gesetzlich krankenversichert. Wie viele andere geht sie zum Hautkrebs-Screening. Dass an dieser Vorsorgeuntersuchung gespart werden soll, findet sie falsch.
2: Nein, finde ich nicht richtig.
1: Das Screening wird bisher von den gesetzlichen Krankenkassen bezahlt. Alle 2 Jahre für alle, die älter als 35 Jahre sind.

0: Fachleuten. Zu dieser Kommission gehört auch Medizinprofessor Ferdinand Gerlach. Er verweist darauf, dass Deutschland das einzige Land auf der Welt ist, in dem so ein Screening von den Krankenkassen übernommen wird.
1: Das hat sich nicht bewährt. Es gibt keinerlei Hinweise darauf, auch in Studien, dass deshalb Patienten, die am Hautkrebs-Screening teilnehmen, länger leben.
0: Etwa jeder Vierte lässt seine Haut auf krankhafte Veränderungen untersuchen. Das kostet die Kassen rund 240 Millionen Euro im Jahr. Aus Sicht von Mediziner Gerlach lässt sich nicht nur Geld sparen, wenn das Screening gestrichen wird. Ärztinnen und Ärzte hätten dadurch auch Zeit, sich um andere Patientinnen und Patienten zu kümmern. Denn das Hautkrebs-Screening,
1: das kostet übrigens 600 bis 900 Vollzeit-Haut- und Hausärzte im Jahr oder pro Tag, wie Sie wollen. Die sind nur damit beschäftigt.
0: Hautkrebs zählt inzwischen zu den häufigsten Krebsarten in Deutschland. Das liegt auch daran, dass die Menschen im Schnitt immer älter werden. Das Screening abzuschaffen, hält Ralf von Kiedrowski vom Deutschen Dermatologenverband für falsch.
2: Dann werden wir mehr Hautkrebs in den Folgejahren, Folgejahrzehnten erleben, weil wir eben als Bevölkerung älter werden und damit solche Hautkrebse auch mehr entstehen werden, weil die Frühstadien nicht mehr entdeckt werden.
0: Bei den Screenings werde auch nach Tumoren gesucht, die häufig nicht tödlich sind, aber extrem unangenehme Folgen haben können.
2: Wir vermeiden dort aber Folgeschäden. Wir vermeiden aufwendigere Operationen, was für den Patienten einen extremen Nutzen hat.
0: Denn diese Tumoren treten häufig am Kopf, im Gesicht oder am Hals auf, sagt der Dermatologe.
2: Da ist jede Operation, nicht nur was die Narbenbildung angeht, für den Patienten sehr beeinträchtigend, wenn sie ihm einen Teil des Ohrs wegschneiden müssen. Hier wird Schaden vom Patienten genommen. Hier geht es aber überhaupt nicht um eine Steigerung der Überlebenszeit.
0: Laut Zahlen des Statistischen Bundesamtes hat sich die Zahl der Menschen, die wegen Hautkrebs im Krankenhaus behandelt werden müssen, in den letzten 20 Jahren verdoppelt. Und die Zahlen könnten weiter steigen, wenn das Screening gestrichen wird, meint der Dermatologe von Kiedrowski.
2: Wenn ich weniger früh erkenne, wenn ich Vorstufen nicht wegbehandle, werden wir in höherem Lebensalter mehr Tumoren haben, die dann auch höhere Kosten allein schon durch Verlagerung in die stationäre Behandlung dann erzeugen werden.
0: In Zukunft soll die Hautkrebsvorsorge aber nur noch für Risikogruppen bezahlt werden. Wer genau dazu zählt, das muss noch festgelegt werden. Es könnten etwa Menschen mit hellem Hauttyp oder familiären Vorerkrankungen sein.
3: Der Bundestag berät heute über die Gesundheitsreform und in der Expertenkommission, die Sparvorschläge erarbeitet hat. Da war die Gesundheitsökonomin Amelie Wuppermann. Mit ihr sprechen wir hier in der Sendung um kurz nach acht.

0: Flo Negli aus Grafenried im Bayerischen Wald, auch auf unserem BR-Pop-Radar, auf dem wir die beste neue Musik aus Bayern haben. 6.16 Uhr. GEAS, das gemeinsame europäische Asylsystem, zumindest die Reform, die tritt heute in Kraft und zielt darauf ab, die Migration in Europa einheitlich zu steuern. Aber die ersten Länder scheren schon aus. Dazu gehört Polen. Die Polen lehnen die Reform ab und widersetzen sich dem verpflichtenden Solidaritätsmechanismus. Warschau argumentiert, dass Polen durch die Aufnahme von Millionen von Kriegsgeflüchteten aus der Ukraine bereits europaweit eine große Last trägt. Ist das der Anfang vom Ende der neuen Solidarität der EU-Länder, auf die man gehofft hatte? Paulina Milling berichtet.
1: Die polnische Regierung steht dem gemeinsamen europäischen Asylsystem, kurz GEAS, kritisch gegenüber. Als der Solidaritätsmechanismus vor 2 Jahren beschlossen wurde, hatte Polen dagegen gestimmt. Schon im vergangenen Februar betonte Premierminister Donald Tusk, Polen wolle beim neuen Asylsystem eigentlich gar nicht mitmachen. Polen wird keinen Migrationspakt und keine derartigen Regelungen implementieren, die uns zur Aufnahme von Migranten zwingen sollten, die in anderen europäischen Ländern identifiziert wurden. Von Zwang sprechen in Polen auch rechte Parteien, wenn es um das GEAS geht. Sie bauen rhetorisch eine Drohkulisse auf. Brüssel zwinge Warschau, Flüchtlinge aufzunehmen und gefährde damit angeblich die Sicherheit des Landes. So weit geht die liberale Regierung Tusk in ihren Worten zwar nicht, aber man macht gern deutlich, Polen werde an ihrem harten Migrationskurs festhalten, keine zusätzlichen Flüchtlinge, ungeachtet des GEAS. Die Position Polens ist klar und gut begründet. Also am 12. Juni wird nichts geschehen. Wir werden früh aufwachen und es wird genauso sein wie am Vortag. Wer behauptet, dieses Datum ändere irgendetwas an der polnischen Migrationspolitik, dem kann ich versichern, nichts derartiges wird passieren, sagt Maciej Duszczyk, ein bekannter Migrationsforscher und derzeit Staatssekretär im Innenministerium. Dass sich für Polen erstmal nichts ändern würde, hängt auch mit einer Ausnahme zusammen. Das Land ist vom GEAS-Mechanismus vorerst freigestellt. Der Rat der Europäischen Union erklärte nämlich, dass sich Polen neben weiteren Ländern wie Tschechien in einer ausgeprägten Migrationslage befinde. Also es ist selbst stark von der Migration betroffen. In Polen suchten Hunderttausende Flüchtlinge aus Belarus Schutz. Später flohen Millionen Menschen aus der Ukraine hierher. Immer noch lebt fast 1 Million ukrainischer Flüchtlinge in Polen. Die Freistellung vom Mechanismus gilt allerdings nur bis Ende des Jahres. Um weiter keine Migranten aufzunehmen, kein Geld zu zahlen oder durch andere Solidaritätsmaßnahmen zu unterstützen, muss Warschau jährlich nachweisen, dass der Ausnahmegrund weiter besteht. Die polnische Regierung geht davon aus, dass sie das künftig schaffen wird. Man betont außerdem gern, wie viel man für den Schutz der Grenzen bereits getan hat und weiterhin tut. Das soll die Kritiker sowohl im Inland als auch im Ausland beruhigen. Verteidigungsminister Władysław Kosiniak-Kamysz. Militär, Polizei und Grenzschutz arbeiten zusammen, sodass die Grenzen sicher sind. Polen ist stark. Illegale Migranten kommen nicht nach Polen. Polen ist unter diesem Aspekt der sicherste Staat in Europa. Polens östliche Grenze, die Grenze zu Belarus, ist zugleich EU-Außengrenze. Aus Belarus kamen dieses Jahr kaum illegale Migranten über die Grenze nach Polen. Auf polnischer Seite verhindert das inzwischen ein zusätzlicher hoher Zaun. Grenzschützer fahren mehr Patrouillen, Kameras halten Übertrittsversuche fest. Laut Verteidigungsminister Kosiniak-Kamysz wirken die Maßnahmen. Illegale Migranten waren früher imstande, innerhalb von 20 Sekunden den Grenzzaun zu überwinden und über die Grenze zu kommen. 2023 gab es mehr als 25.000 solcher Versuche. In diesem Jahr waren es dem Innenministerium zufolge bisher 215 Versuche. Statt Verteilung von Flüchtlingen innerhalb der EU fordert die polnische Regierung daher andere Maßnahmen, etwa eine neue europäische Migrationspolizei und effektivere Ansätze in der Rückführung.
0: Ab heute wird sich einiges in der europäischen Migrationspolitik ändern. Das bespreche ich um 7:15 mit dem Vorsitzenden der EVP-Fraktion im Europäischen Parlament. Und das ist Manfred Weber von der CSU.
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3: Heutzutage ist Videokunst in der Kunstwelt im besten Sinne nichts Besonderes mehr und allgegenwärtig. Ende der 60er Jahre sah das noch anders aus. Da waren bewegte Bilder in Museen etwas völlig Neues. Zu den Pionierinnen der Videokunst gehört die isländisch-amerikanische Künstlerin Steina. Ihr widmet das Münchner Haus der Kunst eine große Ausstellung. Julie Metzdorf.
4: Vier riesige Projektionswände, 5 Meter hoch, bespielt jeweils von beiden Seiten und so im Raum platziert, dass man regelrecht eintauchen kann ins Getöse. Denn das, was da projiziert wird, ist vor allem Wasser. Wellen, Strömungen, aufspritzende Gischt, mal schwarz-weiß, mal künstlich nachkoloriert, mal von oben, mal wie mittendrin, mal rückwärts abgespielt. Borealis heißt die Arbeit von Steina aus dem Jahr 1993. Ein Environment, also die Gestaltung eines Raums durch Licht, Bewegung, Bild und Sound. Kuratorin Marlene Mützel.
5: In dieser 4-Channel-Arbeit zeigt sie Naturaufnahmen aus Island. Der Fokus ist auf Wasser, das aber elektronisch nachbearbeitet ist. Das heißt, es rotiert, es kommt von rechts, von links, von oben. Und es geht auch um den Moment, eigentlich, dass der oder die Besucherin eben in das Werk eintaucht und so ein bisschen diese Naturgewalt spürt und von dem Werk selbst so übermannt wird.
4: Die isländisch-amerikanische Künstlerin Steina gehört zu den Pionierinnen der Videokunst. In den 60er Jahren war sie nach New York gezogen, um dort die Möglichkeiten des neuen Mediums zu erforschen. Die Ausstellung im Haus der Kunst zeigt ihr breit gefächertes Vokabular aus analogen und digitalen Tools. Montage, Überblendung, Verzerrungen, Positiv-Negativ-Umkehrung, Spiegel, Objektive, rotierende Kameras und elektronische Bildprozessoren. We had a media god and it was called the Signal, sagte Steina später. Wir hatten einen Mediengott und er hieß Signal. Was aber war eigentlich die große Neuheit der Videokunst im Vergleich zu einem Foto oder einem Gemälde? Klar, die Bewegung. Die aber zeigt sich nur dank der Zeit, die im Video abläuft. Und diese Zeit gibt Raum für Sound. In dem Moment, in dem du den Faktor Zeit in eine Landschaft einführst, ist Sound das Element, das alles verbindet, erklärt Kuratorin Lydia Antoniou. Aus einem statischen Foto wird ein fließendes Bild und Steina hat Bilder immer als etwas Bewegtes angesehen. Das Besondere bei Steina, bei ihr ist der Sound keine Begleitung zum Video, sondern er bestimmt das Bild. In Violin Power von 1978 etwa wurden die akustischen Töne der Violine in elektronische Signale umgewandelt und mit dem Bild der geigenden Künstlerin gekoppelt. Je nach Tonhöhe verändert sich das Bild, wird zur Collage aus fahrigen Zickzacklinien wie bei einem Seismographen, der gerade ein Erdbeben aufzeichnet. Dann wieder verdichtet sich der Sound zu einer einzelnen Linie. Steinas Kopf und Geige erscheinen als wenige weiße Linien auf Schwarz, heben und senken sich wie eine bewegte Karte mit Höhenlinien. Der Geigenbogen als großer Damm mitten im Ozean, immer in Bewegung. Eine der wichtigsten Arbeiten ist Machine Vision von 1978. 6 Kameras auf Stativen, dicht beieinander stehend in der Mitte des Raums. Jede Kamera filmt einen anderen Winkel auf andere Art. Eine zoomt auf die Besucher, eine filmt nach oben, eine andere in einen gebogenen Spiegel hinein. Bildschirme an den Wänden zeigen die Ergebnisse. Da sieht man dann die Situation von oben, sich selbst in Nahaufnahme, verzerrte Körper in Untersicht. Alles Ansichten, die das menschliche, auf Kopfhöhe festsitzende Auge nicht wahrnehmen kann. Nichtmenschliches, maschinengesteuertes Sehen, das ist heute ein topaktuelles Thema. Machine Vision aber ist fast 50 Jahre alt.
3: Das Münchner Haus der Kunst widmet der 86-jährigen Steina eine große Ausstellung. Informationen waren das von Julie Metzdorf. Und damit sind wir bei der nächsten Frau, Musikerin Lucille.

Serena Williams wurde gerade von der New York Times als eine der 30 größten lebenden Songwriter der USA geehrt. Neben Bob Dylan, Lana Del Rey und auch Paul Simon. Besonders hervorgehoben wurde ihre Fähigkeit und ihr Talent, in Songs Geschichten zu erzählen. Und das hört man auch hier. Stand Right by Each Other. Ein Song aus dem Jahr 2014.

0: Erstmals nehmen 48 Nationen an einer Fußball-Weltmeisterschaft teil. Der neue Weltmeister steht dann am 19. Juli fest. Die Eröffnung ist gleich unser Thema nach den Nachrichten, heute mit Peter Veit.
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2: Guten Morgen. Mexiko gewinnt Eröffnungsspiel der Fußball-Weltmeisterschaft. Der Co-Gastgeber setzte sich am Abend mit 2:0 gegen Südafrika durch. Vor einer halben Stunde endete die zweite Partie des Turniers. Südkorea besiegte Tschechien mit 2:1. Erstmals nehmen an der Fußball-WM 48 statt 32 Nationen teil. Deutschland bestreitet sein erstes Spiel am Sonntag gegen WM-Neuling Curaçao. CSU-Vorstandsmitglied fordert Streichung der Mütterrente. Der Günzburger Landrat Hans Reichhardt, der auch Schatzmeister der CSU sowie Mitglied im Vorstand und im Präsidium ist, sagte im Interview mit dem BR, für ihn sei wichtig, bei der Reform des Sozialstaats bei Null zu starten. Mit Blick auf die Mütterrente forderte er wörtlich, heilige Kühe wie diese zu opfern. Die erweiterte Mütterrente ist ein besonderes Anliegen der CSU und soll nächstes Jahr greifen. Bundestag berät erstmals über die Gesundheitsreform. Mit den geplanten Maßnahmen will Bundesgesundheitsministerin Warken etwa 16,5 Milliarden Euro einsparen. Gestern verdichteten sich jedoch die Hinweise, dass das vorhergesagte Defizit bei den Krankenkassen um rund 3,5 Milliarden Euro höher ist als bislang angenommen. Nach dem Bundestag berät auch der Bundesrat über das Reformpaket. Bereits im Vorfeld gibt es viel Widerstand gegen die geplanten Maßnahmen. Das neue Asylsystem ist in Kraft getreten. Die Verschärfung der Migrationsregeln soll schnellere Entscheidungen und konsequentere Abschiebungen ermöglichen. Effektivere Verfahren an den europäischen Außengrenzen sollen zudem verhindern, dass Schutzsuchende innerhalb der EU weiterziehen. SpaceX steht vor Rekordbörsengang. Der Raumfahrtkonzern des US-Milliardärs Elon Musk könnte mit der Aktion bis zu 86 Milliarden Dollar einsammeln. Damit dürfte Musk der weltweit erste Billionär werden. Soweit die Nachrichten um halb.
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2: Dicht bewölkt heute und regnerisch bei Höchstwerten von 14 bis 19 Grad. Und auf den Fernstraßen in Bayern, normaler Verkehr, so viel vom Bayern 2 Verkehrsservice um 6:58.
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0: Die Azteken waren ein mesoamerikanisches Volk, das ein mächtiges Reich im heutigen Mexiko errichtete. Und sie waren übrigens große Fans von Ballspielen. Die Bälle wurden damals aus Kautschuk gefertigt. Insofern dürften die Azteken sehr einverstanden damit sein, dass im Aztekenstadion von Mexico City gestern die Fußballweltmeisterschaft eröffnet wurde. Philipp Weiskirch.
3: Mexiko heißt die Welt, heißt die Fußballfans willkommen.
4: People of the world, welcome to Mexico.
3: Die ganze Welt passt nicht ganz rein ins Aztekenstadion, aber immerhin etwas mehr als 80.000 Menschen. Eine große Fußballkathedrale, die eine große Show verdient.
5: Es ist farbenfroh, es ist prächtig, was sich hier abspielt.
3: Die Eröffnungsfeier sorgt für Begeisterung bei den Reportern.
6: Das war richtig spektakulär in der Mitte des Spielfelds. Ein riesiger Weltpokal. Dazu jede Menge lateinamerikanische Top-Musik-Acts. Zum Schluss Shakira mit dem WM-Song.
3: Und während der Anstoß immer näher rückt, knallt es draußen. Das berichten mehrere Nachrichtenagenturen. Demnach kommt es zu Ausschreitungen zwischen teils vermummten Demonstranten und der Polizei. Schon in den vergangenen Tagen hat es in Mexiko aus verschiedenen Gründen immer wieder Proteste gegeben. Im Stadion aber ist alles friedlich. Die Mannschaften sind da. Mexiko schmettert die Hymne und mit etwas Verspätung geht es dann los. Um 13.06 Uhr Ortszeit rollt der Ball.
6: Achtung, die Chance für Mexiko. Tor! Neunte Spielminute. Das Aztekenstadion rastet aus.
3: Julian Quiñones erzielt das erste Tor dieser Mammut-WM. Ein guter Start, aber das Spiel verflacht. Und dann ruht alles für 3 Minuten, Mitte der ersten Halbzeit.
5: Und jetzt gibt's die erste Trinkpause. Auch daran dürfen wir uns ja gewöhnen bei diesem Turnier. Unabhängig davon, ob das die Wetterbedingungen erfordert oder nicht.
3: 1:0 also zur Pause. Im zweiten Durchgang fällt dann auch noch das 2:0 für Mexiko. Und es gibt 3 rote Karten.
7: Da wirst du doch bekloppt, die dritte im Spiel.
3: 2 Platzverweise für Südafrika und einen für Mexiko.
6: Jetzt ist Schluss, die Mehrzahl der mexikanischen Fans bejubelt einen 2:0-Sieg ihrer Mannschaft gegen Südafrika.
3: Und sie bejubelt den Torschützen Quiñones.
8: Ich bin sehr glücklich, ich bin sehr emotional. Die Fans haben seit der ersten Sekunde hinter uns gestanden. Für mich war auch sehr wichtig, dass wir als Team gearbeitet haben. Das war entscheidend, dass wir hier die ersten 3 Punkte eingefahren haben.
3: Der WM-Start in Mexiko. Die Welt hat hingeschaut und dürfte nach diesem Auftakt im Aztekenstadion erstmal festhalten, Fußball

0: Fußballerisch ist noch Luft nach oben, aber stimmungsmäßig hat dieses Spiel Lust auf mehr gemacht.
1: Drei Gastgeberländer, 48 Mannschaften, 104 Partien. Die Fußball-WM ist hiermit eröffnet. Hier ist Musik von Öl aus Österreich. Er spielt im Juli in einem Ort, der Stockenboy heißt. Und da haben sich scherzhafte Menschen ein Festival dazu ausgedacht. Und das heißt Woodstockenboy. Hier ist Öl mit Schönland auf Bayern 2 in der Welt am Morgen. Kommen Sie gut in diesen Freitag.

0: 6.39 Uhr.
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0: Jetzt geht's bei uns um Glamour aus Stoff. Fast 100 aufwendige Roben und Abendkleider gibt es aktuell im Textil- und Industriemuseum Augsburg zu sehen. Während 25 Jahren geschaffen vom Münchner Design-Duo Johnny Talbot und Adrian Ruhnhoff. Mode für einen besonderen Anlass, das ist ihr Motto. Und das galt auch ganz besonders für gestern Abend. Da führten die beiden Designer höchstpersönlich durch die Ausstellung, mit dabei Hörerinnen und Hörer von Bayern 2, die Karten für diese ganz besondere Führung gewonnen hatten. Martin Zein war dabei.
2: Ich komme aus Regensburg angefahren, extra um diese Veranstaltung zu besuchen und habe glücklicherweise zwei Karten gewonnen.
3: Ja, mein Vater ist ja Bekleidungsingenieur, insofern hatte ich mit Maschinen und Stoffen und so indirekt relativ viel zu tun.
4: Kennen wir beide die Garderobe. Ich trage auch gerne Abendkleider.
5: Drei glückliche Gewinnerinnen, die sich auf die Führung freuten. Einige mit Vorkenntnissen, alle voller Vorfreude, aber entspannt. Ganz anders als Johnny Talbot, der, wie er gestand, immer etwas aufgeregt ist vor Führungen. Allerdings hatte er morgens schon eine wirkliche Herausforderung im Museum zu meistern.
6: Ja, ich freue mich auch, dass ich da bin. Heute früh habe ich die große Ehre, eine Gruppe von Kindern von erster Klasse, die waren alle 7 Jahre alt. Hoffentlich werde ich ein paar interessantere Fragen als was ist deine Lieblingsfarbe, Johnny Talbot, bekommen heute.
5: Tatsächlich gab es diesmal ganz andere Fragen, wie exakt das Schillern auf den Stoff gezaubert wurde oder wer dieses Kleid getragen hat. Etwa die Robe am Anfang, die ganz aus Krinolinbordüren gefertigt wurde, ein Material, das meist sonst zum Verzieren von Hüten benutzt wird. Getragen hat es Kim Kardashian in einer anderen, maßgefertigten Version.
7: Bei Kim Kardashian passt, glaube ich, nicht rein.
6: Nee.
5: Selena Gomez, Helen Mirren, Maria Furtwängler, Johnny Talbot lässt ein paar berühmte Trägerinnen fallen, aber seine eigentliche Liebe geht den Stoffen und was er daraus machen, ja hervorzaubern kann. Angefangen hat er übrigens keineswegs auf einer Modeschule.
6: Es war für meine Mutter sehr wichtig, wenn ich als Erste in meine Familie auf der Universität gehe, dass ich irgendwas von Bedeutung studiere. Entweder Arzt oder Anwalt oder vielleicht Ingenieur. Und das habe ich gemacht. Ich war elektrische Ingenieur.
8: Also Arzt, Anwalt und Ingenieur.
6: Ja, Multitalent. Dann war ich Ingenieur, bin von Nashville, Tennessee nach der Uni nach Washington, D.C. gezogen. Da habe ich im Pentagon gearbeitet und bei NASA. Mein Projekt war Anti-Submarine Warfare Artificial Intelligence.
5: Erst Anti-U-Boot-KI, dann Designer ausgefallener Stoffe und Drapierungen. Ein wirklich spannender Lebensweg. Doch auch unter den Besucherinnen gab es spannende Geschichten und viel Begeisterung.
9: Ja, wir waren in München und suchten ein Hochzeitskleid. Sind verzweifelt in verschiedenen Läden gewesen und gesagt, gefällt uns nicht. Und dann sind wir per Zufall an der Boutique.
10: Das war nicht Zufall, sondern du hast es schon lange.
9: Nein. Das ist aber schön. Das gefällt uns aber.
10: Genau, das ist es.
4: Aber ich habe tatsächlich eins dieser Stücke, hier Paillettenkleid, das habe ich mir tatsächlich zu Corona-Zeiten gekauft, als der Lockdown war. Ich bin Zahnärztin, das heißt, ich habe die ganze Zeit gearbeitet, wir hatten keine passenden Masken, wir wussten nicht, ob wir es überleben. Und als dann mein Geschäft aufhat, habe ich gedacht, wenn die Welt untergeht, dann zumindest mit Talbot Ruhnhoff. Und dann habe ich mir dieses Kleid gekauft.
11: Also ich habe auch eins und das war schon, muss ich sagen, so das absolute Highlight, mit der Tüte aus dieser Boutique rauszugehen.
10: Toll, ja.
11: Das war, also das ist jetzt auch schon ein paar Jahre her, das war wirklich der Knaller.
12: Es ist für uns als Augsburger mega toll.
5: Ja.

0: Eduard Rumäck auf Bayern 2. Am Sonntag entscheiden die Schweizerinnen und Schweizer in einer Volksabstimmung über die sogenannte Nachhaltigkeitsinitiative der rechtskonservativen SVP. Die fordert, dass die Bevölkerung der Schweiz unter 10 Millionen Menschen bleiben soll. Und damit stimmt die Schweiz als erstes Land der Welt über einen direkten Bevölkerungsdeckel ab. In den letzten Umfragen deutet vieles auf ein sehr knappes Rennen hin.
1: Grundsätzlich haben wir das Land voll genug.
2: Meint dieser ältere Mann, Urs heißt er, auf dem Bahnhofsplatz in Bern.
1: Und auch für viele Leute haben wir genug Ausländer in der Schweiz. Das ist halt Fakt, oder?
2: Keine 10 Millionen Schweiz ist die Forderung. In der Verfassung soll festgeschrieben werden, dass die Zahl der Menschen in der Schweiz unter 10 Millionen bleiben muss. Derzeit sind es rund 9 Millionen, gut ein Viertel mehr als noch vor 20 Jahren. Treibende Kraft hinter der Initiative ist Thomas Matter, SVP-Parlamentarier und Bankier aus Zürich.
3: Die Zuwanderung bewegt sich in der Schweiz schon lange im roten Bereich. Wir alle sehen und spüren die Folgen der massiven Zuwanderung.
2: Wie die Regierung und das Parlament plädieren auch die großen Wirtschaftsverbände der Schweiz vehement für ein Nein zur, wie sie sagen, Chaos-Initiative der SVP.
4: Die Wirtschaft sagt klar Nein zur Chaos-Initiative.
2: So Monika Rühl, Direktorin von Economie Suisse. Ob ihre Argumente bei den Schweizerinnen und Schweizern verfangen, ist ungewiss. Laut den Umfragen der Meinungsforschungsinstitute ist der Ausgang der Volksabstimmung offen.
0: Als erstes Land der Welt stimmt die Schweiz am Sonntag darüber ab, die Bevölkerung bei 10 Millionen Menschen zu deckeln. Michael Siegenthaler ist Forschungsbereichsleiter Schweizer Arbeitsmarkt am KOF-Institut der ETH Zürich. Guten Morgen.
5: Guten Morgen, Frau Eder.
0: Was würde es denn bedeuten, um mal in die Zukunft zu schauen, wenn das tatsächlich durchkäme, wenn es eine Begrenzung auf 10 Millionen Menschen in der Schweiz gäbe?
5: Ja, das würde bedeuten, dass irgendwann, wahrscheinlich so in 10 Jahren, vielleicht auch schon früher, die Schweiz ziemlich krasse Maßnahmen ergreifen müsste, um die Zuwanderung in die Schweiz zu begrenzen. Das heißt, wir hätten einen Bevölkerungsdeckel. Ich glaube, das wäre weltweit relativ einzigartig. Und dieser Bevölkerungsdeckel eben, der müsste eingehalten werden. Natürlich würde es wahrscheinlich insbesondere bedeuten, dass man die Personenfreizügigkeit, also den freien Personenverkehr mit der EU abschaffen müsste. Das würde für die Schweiz auch bedeuten, dass alle anderen bilateralen Verträge, die man mit der EU hat, wahrscheinlich hinfällig würden, weil die EU das wahrscheinlich nicht akzeptieren würde, dass die Schweiz aus den Personenfreizügigkeitsabkommen alleine austritt. Das heißt, die Folgen für die Schweiz wären wahrscheinlich relativ groß. Es würde sicherlich bedeuten, dass wir nicht mehr so viel Migration aus der EU hätten und sicherlich auch wahrscheinlich nicht mehr so viel Migration aus Deutschland, wie wir das in den letzten 25 Jahren hatten.
0: Was glauben Sie, wieso finden diese Idee einer Bevölkerungsdeckelung, wieso finden die so viele Anhänger? Wahrscheinlich ja mehr Anhänger als die rechtskonservative Schweizerische Volkspartei, die das angestoßen hat, Anhänger hat, oder? Ist das eine populäre Idee in der Schweiz?
5: Es ist sicherlich eine so populäre Idee, dass man sie sehr ernst nimmt, sehr breit auf dem politischen Spektrum. Also sind ja eigentlich außer der SVP keine der großen Parteien für dieses Anliegen. Trotzdem sagen die Umfragen, dass ja 45% oder vielleicht sogar mehr der Bevölkerung hier für dieses Anliegen stimmen werden. Das heißt, ja, Sie haben recht, die Sympathie geht über die SVP hinaus. Es gibt viele Erklärungen sicherlich, warum ein solches Anliegen populär ist. Es hat sicherlich sehr viel mit Unbehagen gegenüber der doch relativ hohen Migration in die Schweiz zu tun. Es ist schon so, dass die Schweiz auch im internationalen Vergleich ja eine rasche, eine hohe Zuwanderung hat. Das geht natürlich mit Effekten einher, also beispielsweise die Häuserpreise, die hochgehen, die Mieten, die gerade so in städtischen Zentren wie Zürich natürlich auch gestiegen sind. Dieses Dichtestress-Narrativ, das die SVP hier fährt, das verfängt. Also es ist schon so, dass gefühlt natürlich der Platz enger geworden ist. Man hat auch Grünfläche verloren und so weiter. Und deswegen, das sind Anliegen, die auch eben in vielen konservativen, aber nicht nur konservativen, sogar in grünen Kreisen teilweise Unterstützung finden, dass man denkt, es geht hier ein bisschen zu schnell, es geht hier auch zu schnell in eine falsche Richtung und man möchte irgendwie zurück kommen und mehr Kontrolle über die Zuwanderung wiedergewinnen.
0: Die Schweiz zählt ja zu den dichtest besiedelten Ländern Europas, doppelt so dicht besiedelt wie zum Beispiel das Nachbarland Österreich. Ist an diesem Argument dichte Stress aus Ihrer wissenschaftlichen Sicht etwas dran und hätte man da früher politisch gegensteuern können?
5: Ja, das ist eine sehr schwierige Frage. Also es ist schon so, dass man eben ja, natürlich insbesondere im Wohnungsmarkt, wahrscheinlich jetzt weniger im Arbeitsmarkt, meine eigentliche Expertise, dass man im Wohnungsmarkt oder im Häusermarkt gewisse ja, Effekte dieser schnellen Zuwanderung sieht, dass da eben die Preise gestiegen sind. Viele Leute natürlich, die Boden besitzt haben, auch viel reicher geworden sind. Aber ja, und dass es dann halt in Zügen enger wird und auf der Straße auch, das ist sicherlich nicht ganz von der Hand zu weisen. Inwiefern man da früher hätte Gegensteuer geben können, kann ich nicht so ganz beurteilen. Ich meine, es ist natürlich schon so, dass es da auch Zielkonflikte gibt. Man möchte ja auch nicht die Schweiz zubauen mit neuen Autobahnen und mit neuen Zugtrassees und so weiter. Also von dem her ist es nicht so klar, ob man da hätte schneller was machen können. Es ging halt schon auch relativ schnell.
0: Sie warnen ja konkret vor Schäden für den Forschungs- und Wirtschaftsstandort Schweiz, wenn dieses Begehren durchkäme. Was sind da Ihre größten Befürchtungen?
5: Ja, also wenn man sich die Schweiz anschaut, dann ist natürlich das Wachstum der letzten 20 Jahre eigentlich sehr stark auf die Personenfreizügigkeit ausgerichtet gewesen. Also wir haben jetzt innerhalb von 15 Jahren über 1 Million neue Stellen in der Schweiz geschaffen, von 4,5 auf 5,5 Millionen innerhalb so kurzer Zeit. Und das war nur möglich, weil eben aus dem Ausland Personen zugezogen sind. Das war eben auch möglich, weil viele Firmen in der Schweiz sehr viele neue Stellen geschaffen haben, auch sehr gut bezahlte Stellen. Und genau diese Strategie, die ist eigentlich mit dieser Initiative natürlich völlig in Frage gestellt. Das heißt, viele Firmen, die stark auf ausländische Arbeitskräfte gesetzt haben, würden künftig wahrscheinlich keine solchen Arbeitskräfte mehr reinholen können oder zumindest nicht im gleichen Ausmaß. Sie würden sich wahrscheinlich auch teilweise gegen die Schweiz entscheiden und dann anderswo ihre Produktion aufbauen. Und natürlich ist eben die Personenfreizügigkeit nur eines der Abkommen. Wir sind ein exportorientiertes Land mitten in Europa. Das heißt, wir sind sehr abhängig vom Handelspartner Europa und eben ist gut möglich, dass die Europäische Union zum Beispiel das Freihandelsabkommen mit der Schweiz teilweise aufkündigen würden. Das heißt, die Schweiz würde massiv an Wettbewerbsfähigkeit einbüßen. Das heißt, wir sind hier am Institut schon, sehen die Befürchtungen, dass es eben für die Schweiz und auch für die Wettbewerbsfähigkeit der Schweiz ein großer langfristiger Nachteil wäre, wenn diese Initiative angenommen würde.
0: Sagt Michael Siegenthaler. Er ist Forschungsbereichsleiter Schweizer Arbeitsmarkt am Koff-Institut der ETH Zürich. Die Schweizer Volkspartei will in die Verfassung schreiben lassen, dass die Zahl der dauerhaft im Land lebenden Menschen auf Jahrzehnte hinaus unterhalb der 10-Millionen-Grenze bleiben muss. Abgestimmt wird darüber am 14. Juni. Herr Siegenthaler, vielen Dank Ihnen.
5: Vielen Dank Ihnen.

0: Vianney aus Frankreich in der Bayern 2 Welt am Morgen.
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2: Sinn erwarten und suchen wir eher in Mut und Hoffnung, in Freude und Sorglosigkeit als in Furcht und Angst. Manchmal ist es aber durchaus positiv, wenn sich Ängste in uns melden. Sie bewahren uns davor, unnötige Risiken einzugehen, sei es an der Börse oder beim Bergsteigen. In Ängsten suchen wir nicht nach Sinn. Sie können uns aber dazu bewegen, uns mit anderen Menschen zu verbinden, weil die Überlebenschance in Gruppen seit Beginn der Menschheit größer ist als im Alleingang. Ängste dienen zudem manchen Kunstschaffenden als Quelle der Inspiration. Menschen, die sich ängstigen, können auch Empathie und Solidarität für andere entfalten, die ebenfalls an Ängsten leiden. Ängste können uns auch den Weg zu einer sinnvollen Lebensaufgabe aufzeigen. Wer sich vor Spritzen fürchtet, kann den Ruf spüren, eine empathische Kinderärztin zu werden. Einer Person, die sich vor Prüfungen fürchtet, kann die Herzensstimme sagen, dass sie eine verständnisvolle Lehrperson werden soll. Wer sich vor dem Ozonloch fürchtet, entdeckt so vielleicht die Aufgabe, sich für den Schutz der Umwelt einzusetzen. Wenn wir unter Ängsten leiden, kann uns das auch veranlassen, darüber nachzudenken, ob, wann und wo wir bei anderen Menschen Ängste auslösen und was wir tun können, damit sich niemand vor uns fürchten muss.
0: Die Gedanken zum Tag heute von Lukas Niederberger. Der frühere Münchner Oberbürgermeister Reiter ist im März nicht wiedergewählt worden, wohl vor allem wegen seinem bezahlten Engagement beim FC Bayern. Die Einsicht kam damals spät.
3: Mir ist klar, dass eine einfache Entschuldigung in Sachen FC Bayern nicht ausreicht. Deshalb habe ich heute mit sofortiger Wirkung alle Funktionen beim FC Bayern beendet. Die mir zugeflossene Vergütung von insgesamt 90.000 Euro werde ich sozialen Zwecken spenden.
0: Nun wurde ein Disziplinarverfahren gegen Reiter eingeleitet. Was ihm droht, darüber berichten wir in der nächsten halben Stunde hier in der Bayern 2 Welt am Morgen.
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4: Guten Morgen, es ist 7 Uhr. Die Nachrichten des Bayerischen Rundfunks mit Peter Veit. Die Übersicht. Fußball-WM startet mit Auftaktsieg von Gastgeber Mexiko. Bundestag berät erstmalig geplante Gesundheitsreform. Münchner Ex-OB Reiter muss sich Disziplinarverfahren stellen. Das Wetter verbreitet regnerisch, maximal 14 bis 19 Grad. Mexiko-Stadt. Mexiko als Co-Gastgeber hat die größte Fußball-WM aller Zeiten erfolgreich eröffnet. Staatspräsidentin Sheinbaum gratulierte ihrem mexikanischen Nationalteam zum 2:0-Sieg über Südafrika. Dies sei eine historische Freude gewesen,

0: Zuvor hatte es im Aztekenstadion von Mexiko-Stadt eine bunte Eröffnungsfeier gegeben. Weltstars wie die Sängerin Shakira traten auf. Von ihr kommt auch der offizielle WM-Song. Vor dem Stadion gab es aber auch Ausschreitungen. Die Lehrer demonstrierten gegen Rentenkürzungen und Angehörige von vermissten Menschen forderten, dass mehr gegen die organisierte Kriminalität in Mexiko unternommen wird. Das zweite Spiel dieser WM endete am frühen Morgen unserer Zeit. Südkorea schlug Tschechien mit 2:1. Als nächstes startet WM-Mitgastgeber Kanada gegen Bosnien-Herzegowina ins Turnier. Deutschland ist am Sonntag gegen Curaçao erstmals im Einsatz. Berlin. Die umstrittene Gesundheitsreform aus dem Haus von CDU-Ministerin Warken geht heute in die erste Lesung in den Bundestag. Die geplanten Maßnahmen sehen Einschnitte in nahezu allen Bereichen vor. Insgesamt sollen damit 16,5 Milliarden Euro im System eingespart werden. Nachdem gestern bekannt wurde, dass das Defizit bei den Krankenkassen um 3,5 Milliarden Euro höher ist als vorgesehen, erwägt Warken jedoch noch weitere Einsparungen. Im Vorfeld der Reform formierte sich bereits breiter Widerstand bei Ärzten, Kliniken und Patientenvertretern. Aus Sicht der Deutschen Stiftung Patientenschutz setzt die Novelle falsche Akzente. Deren Vorstand Brüsch warnte vor, so wörtlich, kopflosen Kürzungen in der gesetzlichen Krankenversicherung. Nach dem Bundestag beschäftigt sich heute auch der Bundesrat mit dem Reformpaket. Auch hier ist mit einigen Kritikpunkten zu rechnen. Washington. Aus den USA und dem Iran gibt es widersprüchliche Signale mit Blick auf ein mögliches Rahmenabkommen. Während US-Präsident Trump davon sprach, eine so wörtlich großartige Einigung erzielt zu haben, kam unmittelbar danach das Dementi aus Teheran. Ein Sprecher des iranischen Außenministeriums erklärte, man sei noch zu keiner abschließenden Entscheidung über ein Abkommen zur Beendigung des Krieges gelangt. Zuvor hatte Trump dem Iran mit einem massiven Angriff, insbesondere auf die Ölinsel Kharg, gedroht, dies aber wenig später wieder revidiert. Zur Begründung verwies er auf deutliche Fortschritte bei den Verhandlungen mit Teheran. Brüssel. Die Reform des EU-Asylrechts GEAS ist seit Mitternacht in Kraft. Asylverfahren sollen damit schneller und einheitlicher werden. Demnach wird bereits vor der Einreise von Geflüchteten an den Außengrenzen geprüft, ob es eine Chance auf Asyl gibt oder nicht. In dieser Zeit werden die Schutzsuchenden in eigens vorgesehenen Einrichtungen untergebracht. Ein weiteres Element ist der sogenannte Solidaritätsmechanismus. EU-Staaten mit besonders vielen Ankünften sollen durch finanzielle oder Sachleistungen entlastet werden. Auf das Bundesamt für Migration und Nürnberg Flüchtlinge in Nürnberg kommen mit der Reform viele neue Aufgaben zu. Rund 5000 Mitarbeiter wurden dafür geschult. München. Die Regierung von Oberbayern hat gegen Münchens früheren Oberbürgermeister Reiter ein Disziplinarverfahren eingeleitet. Ein Sprecher sagte dem BR, es bestehe der Verdacht, dass Reiter gegen das Beamtenrecht verstoßen hat, weil er ohne Genehmigung für den FC Bayern München tätig war und dafür bezahlt wurde. Es gehe um einen Anfangsverdacht. Bis zum Ende des Verfahrens gilt die Unschuldsvermutung. Reiter hatte, kurz nachdem seine Tätigkeit bekannt wurde, die Ämter beim FC Bayern niedergelegt. 90.000 Euro, die er bis dato bekommen hatte, spendete er an soziale Projekte. Das Wetter in Bayern meist stark bewölkt und vielerorts regnerisch, zum Nachmittag auch mal ab und zu etwas trocken, Höchstwerte 14 bis 19 Grad. In der Nacht weiterhin regnerisch bei Tiefstwerten um 14 Grad. Die Aussichten bis Montag, morgen erst noch bewölkt, besonders im Süden noch Regen, gegen Nachmittag dann allmählich freundlicher, am Sonntag und Montag meist heiter, Höchstwerte dann 18 bis 25 Grad. Soweit die Nachrichten, 7.05 Uhr. Noch eine Verkehrsmeldung, A96 Lindau Richtung München zwischen Oberpfaffenhofen und Gilching, Behinderungen nach einem Unfall. Soweit der Service.
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2: Mit Franziska Eder am Mikrofon. Grüße Sie. GEAS, das steht für Gemeinsames Europäisches Asylsystem. Nach jahrelangen Verhandlungen hatte man sich in Brüssel auf eine Reform geeinigt und die ist seit Mitternacht in Kraft. Clara Bünger.

0: von der Linken kritisiert das deutlich.
1: Wir haben es mit der krassesten Verschärfung im Asylrecht seit den 90er Jahren zu tun. Und ein Großteil der Geflüchteten wird künftig mit Schnellverfahren abgespeist und die Behörden bekommen etliche Möglichkeiten, die Bewegungsfreiheit von Schutzsuchenden einzuschränken.
0: In Zukunft sollen eine Menge Asylverfahren an den europäischen Außengrenzen stattfinden. Darüber spreche ich gleich mit Manfred Weber. Er ist der Vorsitzende der EVP-Fraktion im EU-Parlament. Außerdem in der bayerischen Koalition aus CSU und Freien Wählern, da knirscht es. Es gibt Streit über die Kosten für Kita und Kindergärten, die Eltern tragen müssen. Und dann schauen wir noch auf den Bolzplatz.
2: Ja, also jeder wird ja gleich gezählt hier auf dem Bolzplatz. Es gibt nicht der Schwarz, der ist weiß. Ich habe noch nie mitbekommen, dass irgendwer wegen einer Hautfarbe oder so nicht mitspielen durfte.
0: Der Bolzplatz ist ein wichtiger Ort für die Jugend und immaterielles Weltkulturerbe.
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Melody Garo zusammen mit Raphael Gualazzi und ihrer Version von Probier's mal mit Gemütlichkeit. Und das singt natürlich im Original im Dschungelbuch Balu der Bär. Heute ist noch gemütliches Wetter in Bayern, aber ab morgen, versprochen, soll es besser werden. 7.10 Uhr. Heute tritt die Reform des gemeinsamen europäischen Asylsystems in Kraft, kurz GEAS. Dadurch sollen Länder wie Griechenland und Italien an der EU-Außengrenze entlastet werden. Und hierfür

0: Asylchancen in ein beschleunigtes Grenzverfahren kommen soll, in dem innerhalb von 12 Wochen über das Asylgesuch entschieden werden soll. Zuständig für die Asylverfahren bleiben die Staaten, in die zuerst eingereist wurde. Ein Solidaritätsmechanismus im Asylpakt soll aber für ihre Entlastung sorgen. Darin wird geregelt, in welchem Maße die anderen EU-Staaten mit finanziellen Beiträgen, Sachleistungen oder der Übernahme von Asylsuchenden einspringen.
1: Und ich begrüße nun den CSU-Politiker Manfred Weber. Er ist der EVP-Vorsitzende im Europäischen Parlament. Guten Morgen.
2: Hallo, Frau Hieder, guten Morgen.
1: Die Reform sieht nun vor, dass mehr Asylverfahren an den EU-Außengrenzen stattfinden, bei negativem Bescheid eine direkte Rückführung in die Heimatländer. Im Moment scheitern ja 72% der Rückführungen. Warum sollte sich das jetzt mit dem neuen System ändern?
2: Wir bringen jetzt Zug ins System rein. Zunächst mal, dass sich Europa auf so eine Reform einigt, ist ein historischer Schritt. Wir wissen, wir diskutieren ja die Asyl- und Migrationsgesetzgebung seit dem Syrienkrieg, seit 2015. Und er hat ja auch in Europa zu viel Populismus geführt, dieser Streit um die Migrationspolitik. Und jetzt mit diesem Tag heute wird dieses scharfgestellt, wird die neue Gesetzgebung scharfgestellt. Und Europa hat sich geeinigt, Europa hat sich zusammengerauft. Nach meiner Meinung hat es viel zu lange gedauert, aber es ist ein historischer Schritt, dass das jetzt gelungen ist. Und allein das wird schon in unserer Nachbarschaft, auch bei den Herkunftsländern, Wirkung zeigen. Europa spricht jetzt mit einer Stimme.
1: Erhoffen Sie sich denn, dass die innereuropäische Solidarität in dieser Migrationsfrage nun auch steigt? Und welche Anzeichen haben Sie dafür?
2: Es ist ein historischer Schritt, dass es jetzt gelungen ist, Solidaritätsmechanismus verbindlich zu vereinbaren. Aber er wird ja nur greifen in Fällen, wo wir wirklich es mit dem großen Zustrom zu tun haben. Also er wird ja nicht der Regelbetrieb sein. Und ich bin davon überzeugt, dass Europa, wie wir es bei der Ukraine-Krise gezeigt haben, auch bereit ist, in wirklichen Notfällen, wenn wirklich Menschen aus dem Kriegsgebiet wie der Ukraine zu uns kommen, auch alle ihre Türen öffnen. In der Ukraine haben wir das gezeigt, dass jeder Staat dazu bereit war. Und wenn man das im Gesamtkontext sieht, dann ist mit dem heutigen Tag zunächst mal auch nochmal garantiert, dass Europa zu seinen Werten steht, zur Genfer Flüchtlingskonvention, zum Asylrecht, also ein fundamentales Prinzip unserer Demokratien. Wir haben, wie Sie richtig sagen, als zweites jetzt vereinbart, diese schnellen Entscheidungen. Auch die Migranten haben ja kein Interesse, dass sie jahrelang in Verfahren stecken. Das heißt, dass jetzt im Grenzverfahren schnell entschieden wird, ist richtig und gut. Der Staat entscheidet und nicht die Schlepperbanden. Das dritte ist die Solidarität und der vierte Pfeiler ist eben die Rückführung, die Sie schon angedeutet haben. Das ist das Gesamtkonzept, das jetzt auf den Weg gebracht wird. Und ich bin überzeugt, weil in allen Staaten der Wille da ist, das jetzt mit Leben zu erfüllen. Es wird uns gelingen, noch stärker die Migrationsfragen jetzt wieder neu zu ordnen.
1: Sie haben ja auf die Einrichtung von den Return Hubs, von Abschiebezentren in sicheren Drittstaaten außerhalb Europas sehr gedrängt. Warum?
2: Ja, wir müssen alle Möglichkeiten nutzen, Recht durchzusetzen. Wir sprechen ja bei den Return Hubs, bei der Rückführung von Menschen, ja von denen, die noch am rechtsstaatlichen Verfahren vor Gericht oder vor dem Ausländeramt als Illegale eingestuft sind, also die halt nach unserem Recht nicht hier sein dürfen. Und da muss der Staat zeigen, dass er liefert, dass er Probleme lösen kann und dass er auch dieses Recht, das er macht, durchsetzen kann. Und da ist Return Hubs eine, nicht die einzige, aber ein Tool. Wir haben auch klar definiert, unter welche Standards, unter welchen humanitären Standards diese Return Hubs durchgeführt werden können. Wir haben beispielsweise auch fixiert, dass Kinder, unbegleitete Jugendliche in solche Return Hubs nicht zurückgeführt werden dürfen. Also die humanitären Standards sind fixiert, aber mit bestimmten Staaten in Afrika, im Mittleren Osten, wo eben die Standards eingehalten werden können, ist es auch eine Option. Wir sollten ihr zumindest eine Chance geben.
1: Sie sprechen die unbegleiteten Minderjährigen an. Das sind wirklich fürchterliche Schicksale, die sich da dahinter verbergen. Sehen Sie nicht die Gefahr, dass jetzt gerade wieder diese unbegleiteten Minderjährigen instrumentalisiert werden, vorgeschickt werden, weil eben klar ist, dass es für sie eine Ausnahme gibt?
2: Sie sprechen so eine ziemlich teuflische Frage mit den Schlepperbanden, mit der Mafia im Mittelmeer. Weil wenn wir für Kinder, für Jugendliche eben hohe Standards einbauen, dass sie nicht rückgeführt werden können, dass sie unter bestimmten Standards eben zurückgeführt werden können, dann hat es in den letzten Jahren leider dazu geführt, dass die Boote voll sind mit unbegleiteten Jugendlichen. Das ist dramatisch zu sehen, wie dann das Recht ein Stück weit auch missbraucht wird. Aber andererseits muss Europa zu seinen Werten stehen und diese Gruppe einfach speziell schützen und besonders schützen. Wir haben das mit dem Europarecht jetzt gemacht. Jugendliche, also unbegleitete Kinder, Jugendliche sind besonders geschützt. Und wir müssen alles tun, um dafür zu sorgen, dass trotzdem mit den Schlepperbanden das funktioniert. Und ich muss auch klar sagen, das wird nur im Miteinander mit den Ablegestaaten, also mit den Nachbarstaaten funktionieren, die auf der anderen Seite des Mittelmeers sich befinden. So schwierig Länder wie Tunesien und andere Länder sind und so schwierig auch die Partnerschaft dort ist, aber Grenze kann man nur humanitär korrekt von beiden Seiten sichern, im Miteinander sichern. Deswegen sind auch diese Partnerschaftsabkommen im Mittelmeer von großer Bedeutung.

0: um das Ganze humanitär auszugestalten.
1: Es heißt, es fehlt noch an kompatiblen IT-Systemen, unter anderem, um dies alles umzusetzen. Konnte man das bisher noch nicht umsetzen oder wie ist man da im Zeitplan?
0: Es gibt ja bei dieser Gesetzgebung, die jetzt heute in Kraft tritt, einen Vorlauf. Die Staaten hatten Zeit, die Mitgliedstaaten hatten Zeit, sich vorzubereiten. Deswegen bedauere ich hier schon, dass auch in dem Bericht der EU-Kommission deutlich geworden ist, dass viele Staaten noch Rückstand haben im Umsetzen des Rechts. Wir sprechen ja hier von Verordnungen. Das heißt, es ist direkt verbindliches Europarecht, das jetzt aktiviert wird. Und deswegen bedauere ich das. Und ich kann nur alle bitten, jetzt Gas zu geben. Das muss jetzt funktionieren. Und ich sage auch deswegen, weil wir nächstes Jahr in Europa Fülle von Wahlen haben. Die Hälfte der Europäer wird nächstes Jahr zur Wahl gehen. In Frankreich wichtige Präsidentschaftswahlen, in Polen die Frage, ob Donald Tusk wiedergewählt wird oder ob Rechtspopulisten und Rechtsradikale in Europa übernehmen. Das steht ein Stück weit zur Debatte und deswegen müssen wir schon nächstes Jahr zeigen, dass diese Migrationsgesetzgebung funktioniert, dass wir es schaffen, Recht durchzusetzen. Einerseits die Werte hochzuhalten, ich bleibe nochmal dabei, Genfer Flüchtlingskonvention, Asylgesetzgebung, aber auf der anderen Seite auch Illegale wirklich aus Europa wieder in die Heimatländer zurückführen. Das muss jetzt funktionieren und deswegen ist meine wirkliche dringende Bitte, jetzt schnell in der Umsetzung zu sein.
1: Sagt Manfred Weber von der CSU. Er ist der Vorsitzende der EVP-Fraktion im Europäischen Parlament und hat sich Zeit genommen, um über GEAS zu sprechen. Herr Weber, herzlichen Dank Ihnen.
0: Bedanke mich.

0: Harry Nielsen auf Bayern 2, 7.20 Uhr. Für den ehemaligen Oberbürgermeister von München, Dieter Reiter, läuft es nicht gut. Er hat ziemlichen juristischen Ärger und es geht dabei um sein Engagement beim FC Bayern München. Erinnern Sie sich noch? Das brachte ihm ja viel Kritik ein und kostete ihn wohl die Wiederwahl. Zu spät hatte Reiter im März selbst die Reißleine gezogen.
1: Mir ist klar, dass eine einfache Entschuldigung in Sachen FC Bayern nicht ausreicht. Deshalb habe ich heute mit sofortiger Wirkung alle Funktionen beim FC Bayern beendet. Die mir zugeflossene Vergütung von insgesamt 90.000 Euro werde ich sozialen Zwecken spenden.
0: Die Regierung von Oberbayern hat nun ein Disziplinarverfahren gegen ihn eingeleitet. Birgit Grundner für Sie mit den Einzelheiten.
2: Die Regierung von Oberbayern hat gegen Altoberbürgermeister Dieter Reiter ein Disziplinarverfahren eingeleitet. Das teilte ein Sprecher jetzt auf PR-Anfrage mit. Es bestehe der Verdacht, dass Reiter gegen Vorschriften des Beamtenrechts verstoßen habe, indem er ohne Genehmigung des Stadtrats beim FC Bayern, so wörtlich, eine vergütete Tätigkeit

0: ausgeübt hat, schon länger im Verwaltungsbeirat und ab Februar auch im Aufsichtsrat. Nach abschließender Ermittlung des Sachverhalts werde die Regierung von Oberbayern die nächsten Schritte prüfen, so der Sprecher weiter. Sollte sich ein Dienstvergehen bestätigen, ist grundsätzlich eine Disziplinarmaßnahme möglich. Bis zum Abschluss des Disziplinarverfahrens gilt aber die Unschuldsvermutung, wie betont wird. Nach der heftigen Kritik an seinem Engagement für den FC Bayern hatte Reiter, damals noch OB, seine Mandate beim Rekordmeister niedergelegt und die 90.000 Euro, die er bekommen hatte, für soziale Projekte gespendet. Den Chefsessel im Rathaus konnte er trotzdem nicht verteidigen. In der Stichwahl unterlag der SPD-Mann Reiter deutlich dem grünen Politiker Dominik Krause.
1: Und Dominik Krause wiederum hat als eine der ersten Amtshandlungen als neuer Oberbürgermeister in München angekündigt, dass es vorbei ist in München mit den kostenlosen Kita- und Kindergartenplätzen. Das hat die Eltern durchaus verunsichert, denn Eltern in ganz Bayern stehen ja vor einigen Herausforderungen. Wohnraum ist knapp und teuer, Inflation in den letzten Jahren gestiegen und dann kommt obendrauf der Nahkampf um die Betreuungsplätze. Und nicht nur in München, auch in anderen großen Städten in Bayern geht man von steigenden Beiträgen in Krippen und auch Kindergärten aus. Und das, obwohl die Staatsregierung in den kommenden Jahren fast 3 Milliarden Euro mehr ins System geben will. Politisch gab es also zuletzt Streit um die Umschichtung des direkten Kindergartenbeitragszuschusses für Eltern. Und das hat zumindest für Irritationen innerhalb der Bayerischen Koalition gesorgt. Dass die Reform des Bayerischen Kinderbildungs- und Betreuungsgesetzes kommen soll, darin sind sich CSU und Freie Wähler noch einig. Aber die Verantwortlichen müssen jetzt erstmal die Wogen glätten. Peter Kpeton.
2: Seit 2019 bekommen Eltern pro Kita-Kind einen Zuschuss von 100 Euro, den Beitragszuschuss. Das Geld wurde an die Träger überwiesen und diese hatten den Beitrag dann entsprechend gesenkt. Nun sollen die Kindergärten das Geld zwar weiterbekommen, müssen es aber nicht mehr weiterreichen. Für die Eltern könnte ein Kita-Platz dann um 100 Euro teurer werden. Da will der sozialpolitische Sprecher der Freien Wähler, Anton Rittel, nicht mitgehen.
3: Das ist mit uns nicht zu machen. Wir setzen uns dafür ein, dass die 100 Euro stehen bleiben und nicht wegkommen. Und vor allem, uns hat man am Anfang gesagt, die 100 Euro, wenn wir das Familiengeld abgeschafft haben und das Krippengeld abgeschafft haben, die 100 Euro bleiben stehen. Und jetzt aber wollten wir es doch wegstreichen. Und das geht nicht, da kann ich leider nicht zustimmen.
2: Unterstützung erhält Rittel vom parlamentarischen Geschäftsführer der Freien Wähler, Felix Locke. Dennoch ist Rittel zuversichtlich, dass es unter den Koalitionären zu einer Einigung kommt.
3: Wegen dem brauchen wir nicht streiten. Ich bin mir sicher, wenn jeder einen kleinen Schritt geht, dann finden wir da eine Lösung.
2: Thomas Huber, CSU, ist der stellvertretende Vorsitzende des Sozialausschusses im Landtag. Ihn überrascht die Aussage seines Koalitionspartners und er versucht zu beschwichtigen.
4: Also ich weiß nicht, dass sich der Kollege von den Freien Wählern verweigert. Es gibt hier unterschiedliche Sichtweisen über die Behandlung und möglicherweise auch eine gewisse Unwissenheit über die Verwendung staatlicher Mittel. Über das weitere Verfahren werden wir uns natürlich in der Koalition unterhalten und werden dann eine Entscheidung treffen. Ich bin mir sicher, dass wir zu einer gemeinsamen Entscheidung kommen werden.
2: Der Fraktionsvize der Grünen, Johannes Becher, beobachtet den sich anbahnenden Streit interessiert.
5: Die Freien Wähler stellen mit dieser Forderung natürlich die ganze Reform in Frage, weil wo soll's Geld herkommen? Mir wäre es ja recht, wenn wir aus dem Staatshaushalt mehr Geld für frühkindliche Bildung hätten. Das hat man aber in den letzten Jahren, haben CSU und Freie Wähler immer vermissen lassen. Man hat ganz andere Prioritäten gesetzt. Wir bräuchten seit langer Zeit viel mehr Qualität in den Einrichtungen, kleinere Gruppen, bessere Personalschlüssel. Das hat diese Regierung bisher nicht gemacht und ich bin gespannt, wo jetzt das Geld herkommen soll.
2: Die Freien Wähler wollen aber die Reform nicht platzen lassen. Das stellt Fraktionschef Florian Streibel klar. An ihnen werde das Gesetz nicht scheitern. Streibel bestreitet auch, dass es einen Dissens innerhalb seiner Fraktion und mit der CSU gibt. Es gebe, Zitat, gewisse Irritationen auf Seiten einzelner Abgeordneter unserer Fraktion, sagt Streibel. Und auch Sozialministerin Ulrike Schaaf von der CSU sieht die Reform auf einem guten Weg.
6: Das war wohl offensichtlich eine Irritation. Der Fraktionsvorsitzende der Freien Wähler hat es klargestellt. Die Fraktion wird die Beike-Bick-Reform mittragen, hat im Übrigen auch schon mehrfach zugestimmt im Kabinett und in der ersten Lesung. Das heißt, wir sind hier wieder klar.
2: Scharf verweist darauf, dass die umstrittenen 100 Euro ja weiterhin im System bleiben. Wenn die Träger sie nicht mehr an die Eltern weiterleiten, so liege dies nicht an ihrer Reform so scharf. Für die jungen Freien Wähler in Bayern steht dagegen fest, die Reform könne nur dann erfolgreich sein, wenn sie Eltern spürbar entlaste. Eine indirekte Erhöhung der Beiträge lehnt die Nachwuchsorganisation entschieden ab.

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0: Das Team der Bayern 2 Welt am Morgen wünscht Ihnen einen guten Start in den Freitag, möglichst ohne Stau. Wir berichten gleich über einen drohenden Verkehrskollaps auf der A3. Vorher aber die Nachrichten und auch die Verkehrsmeldungen von Peter Veit.
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7: Guten Morgen. Staatspräsidentin Sheinbaum zieht positives Fazit nach WM-Auftakt in Mexiko. Die mexikanische Fußballnationalmannschaft hatte ihr erstes Spiel gegen Südafrika mit 2:0 gewonnen. Zuvor hatte es im Aztekenstadion von Mexiko-Stadt eine bunte Eröffnungsfeier gegeben. Sheinbaum sprach anschließend von historischem Stolz und großer Freude. Es kam jedoch auch zu Protesten. Lehrer demonstrierten für die Rücknahme einer umstrittenen Rentenreform. Angehörige von vermissten Menschen prangerten die organisierte Kriminalität in Mexiko an. In der CSU-Spitze gibt es Unmut über die Mütterrente. Hans Reichhardt, Günzburger Landrat, Schatzmeister der CSU und Mitglied im Vorstand und Präsidium der Partei, forderte wörtlich, heilige Kühe wie die Mütterrente zu opfern. Im Interview mit dem BR sagte er, diese gehöre zu den Projekten der vergangenen Jahre, die Kosten auferlegt hätten und nun zurückgedreht gehörten. Erhöhung der Abgeordnetendiäten könnte ausgesetzt werden. Bei der ersten Lesung des entsprechenden Gesetzentwurfs der schwarz-roten Koalition signalisierten auch die Oppositionsfraktionen von AfD, Grünen und Linken ihre Unterstützung. Die Abstimmung findet voraussichtlich übernächste Woche statt. Eigentlich steigen die Diäten jährlich, die Erhöhung soll aber wegen der schwierigen Wirtschafts- und Haushaltslage ausgesetzt werden. Ebola-Ausbruch in der Demokratischen Republik Kongo weitet sich aus. Bislang gibt es fast 700 bestätigte Infektionen, darunter 136 Todesfälle. Einem Regierungsbericht zufolge sind nun außerdem 3 weitere Gebiete betroffen. Darunter sind auch mehrere Provinzen, die von bewaffneten Konflikten geprägt sind. Regierung von Oberbayern leitet Disziplinarverfahren gegen Münchens früheren Oberbürgermeister Reiter ein. Ein Sprecher sagte dem BR, es bestehe der Verdacht, dass Reiter gegen das Beamtenrecht verstoßen hat. Er war ohne Genehmigung für den FC Bayern tätig und wurde dafür bezahlt. Soweit die Nachrichten um 9:30.
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7: Heute dicht bewölkt und regnerisch bei Höchstwerten von 14 bis 19 Grad. Die Bayern 2 Verkehrsmeldungen: A9 München Richtung Nürnberg in der Ausfahrt Garching Nord ein Unfall und A96 Lindau Richtung München zwischen Oberpfaffenhofen und Gilching Sperre nach einem Unfall. 3 Minuten nach 7:30 ist es jetzt.
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0: Mit Franziska Eder, guten Morgen. Wenn Sie gerade im Auto unterwegs sind, dann gibt es jetzt eine Zahl für Sie vom ADAC, die Sie eventuell zum Staunen bringt. Im vergangenen Jahr gab es 496.000 Staus, in denen die Menschen 478.000 Stunden wartend verbracht haben. Besserung sei nicht in Sicht, sagt der ADAC. Aktuelles Beispiel, die A3 bei Deggendorf. Dort ist ein Verkehrschaos quasi vorprogrammiert. Christian Riedl.
8: Jeden Tag rollen hier zwischen dem Kreuz Deggendorf und der Anschlussstelle Hengersberg etwa 60.000 Fahrzeuge über die A3. Etwa ein Fünftel davon sind Lastwagen. Deswegen wird dieser rund 10 Kilometer lange Autobahnabschnitt von 4 auf 6 Spuren ausgebaut. Schon jetzt ist die Baustelle eingerichtet. Trotzdem lässt sich die Vollsperre an diesem Wochenende nicht vermeiden, erklärt Christoph Gräbel von der Autobahn GmbH.
9: Wir haben es hier zum einen mit der Donaubrücke Deggenau zu tun, eine alte Autobahnbrücke, die müssen wir instand setzen, damit sie bis zu ihrem Ersatzneubau, also bis eine neue Brücke dort gebaut werden kann, noch durchhält. Und der andere Grund ist schon ein Brückenneubau, der Einhub eines sogenannten Traggerüstes bei Seebach.
8: Heute Abend ab 22 Uhr bis in die Nacht von Sonntag auf Montag muss also der Verkehr auf der A3 auf die Straßen durch die Stadt Deggendorf umgeleitet werden und dabei mehrere Kreuzungen überqueren. Polizeisprecherin Johanna Vogel.
10: Durch ein Straßennetz, das nicht dafür ausgelegt ist, so ein hohes Verkehrsaufkommen zu tragen, plus der normale Ausflugsverkehr, Stadtverkehr, Anwohnerverkehr. Und das trifft dann halt gerade an den Bereichen der Umleitungsstrecke oder großen Kreuzungen hier zusammen.
8: Die Polizei in Deggendorf bereitet sich deswegen schon seit mehreren Monaten auf diese hinsichtlich des Verkehrs Ausnahmesituation vor.
10: Im ganzen Stadtgebiet an der Umleitungsstrecke werden verstärkt Polizeistreifen unterwegs sein, um gegebenenfalls eingreifen zu können, dass wir die Verkehrsbeeinträchtigungen so gering wie möglich halten können.
8: Es werden also notfalls Polizistinnen und Polizisten Ampeln ablösen und per Hand den Verkehr regeln. Man weiß nie, was kommt, sagt auch Deggendorfs Stadtbrandinspektor Tim Rotenwörer. Feuerwehrler seien zwar darauf eingestellt, dass jederzeit Unvorhergesehenes geschehen kann, die Sperre der A3 sei aber eine besondere Ausnahmesituation.
11: Die größte Gefahr, die wir für die Feuerwehr sehen, ist der Ausweichverkehr, der sich dann irgendwie

0: welche anderen Strecken in Deggendorf sucht und somit die Straßen da noch verstopft.
1: Deswegen ist morgen ausnahmsweise eine Wache mit 16 Einsatzkräften beim Deggendorfer Feuerwehrhaus stationiert. Vielleicht aber hilft der Appell von Polizeisprecherin Johanna Vogel.
2: Nicht zwingend notwendige Fahrten bitte verschieben oder unterlassen.
1: Die Deggendorferinnen und Deggendorfer hoffen, dass dem viele folgen und ein Verkehrskollaps ausbleibt. Aber es folgen in diesem Jahr noch zwei weitere Wochenenden, an denen die A3 bei Deggendorf komplett gesperrt wird.
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0: Die Stones, Mess It Up. Mick Jagger ist vor ein paar Tagen überraschend in einem Pub in Oxford bei einer wöchentlichen Folk-Session aufgetaucht und hat dann dort mit den örtlichen Musikern Traditionals gesungen. Da dürfte die Freude und Verwunderung groß gewesen sein.
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0: Aufgeschürfte Knie sind ein ziemlich sicheres Zeichen für eine glückliche Kindheit. Und so manche Karriere der heutigen WM-Fußballstars, die hat sicher auf einem Bolzplatz begonnen. Anfang des Jahres ist der Bolzplatz in die Liste des immateriellen Kulturerbes in Deutschland aufgenommen worden. Mit vorangetrieben hat das Jürgen Mittag, Professor am Institut für europäische Sportentwicklung und Freizeitforschung an der Deutschen Sporthochschule Köln. Seit vielen Jahren forscht er zum Phänomen Bolzplatz und hat dazu auch diverse Aufsätze verfasst. Wir sind mit ihm verbunden. Guten Morgen, Herr Mittag.
2: Guten Morgen.
0: Herr Mittag, wir haben uns ein bisschen umgehört auf den Bolzplätzen in München und das haben uns die Kinder und Jugendlichen gesagt.
3: Also man muss fragen und dann darf man eigentlich immer mitspielen.
4: Dieses Gemeinschaftsgefühl ist halt, also je mehr, desto besser, würde ich mal sagen.
5: Man schließt sich mit vielen Leuten zusammen, verschiedene Kulturen überall. Man spielt einfach mit jedem, der einfach da ist.
0: Ist damit der Zauber vom Bolzplatz schon ganz gut beschrieben, nämlich einfach, dass es ein offener Raum ist, dass jeder und jede kommen kann?
2: In der Tat. Also es geht nicht um den einen Bolzplatz in seiner materiellen Art, sondern es geht um das immaterielle Kulturerbe und um die Bolzplatzkultur. Und das ist in den angesprochenen Beiträgen gerade in der Tat zum Ausdruck gekommen. Die prinzipielle Offenheit der Bolzplatzkultur steht eben dafür da, dass man keinen formalisierten Rahmen hat, keine Kontrollpersonen, keine Vereine oder festen Strukturen, sondern man kommt frei zusammen, man verhandelt Dinge immer wieder aufs Neue. Es ist gelebte Kindheits- und Jugendkultur, die eben weitgehend ohne elterliche oder sonstige Kontrolle stattfindet.
0: Dieser Freiraum, den haben uns die Kinder auch noch mal ganz deutlich beschrieben.
6: Man ist hier ein bisschen freier einfach, man darf machen, was man will.
5: Man kommt nicht her, um zu trainieren, man kommt her, um zu spielen. Man kriegt so Spielverständnis.
7: Das funktioniert, glaube ich, gut, weil ich glaube, keiner will dem anderen irgendwie den Spaß verderben oder alle wollen nett sein. Also man klärt es eigentlich normal.
0: Also ein freier Raum in einer ziemlich kontrollierten und regulierten Zeit. Diese Bolzplätze, Herr Professor Mittag, die gab es ja nicht immer. Die wurden angelegt in den 60er, 70er Jahren. Wie kam es damals dazu?
2: Ja, während vor allen Dingen nach dem Zweiten Weltkrieg noch auf den Straßen Fußball gespielt wurde, weil einfach die Straßen es erlaubt haben, der Verkehr war weitaus geringer, die Massenmobilisierung setzt eigentlich erst so Mitte, Ende der 50er Jahre ein und in dem Moment war es eigentlich nicht mehr möglich, frei, unbeschwert auf den Straßen Fußball zu spielen. Gleichzeitig verdichtete sich der Wohnraum, bestand die Gefahr, dass durch rumfliegende Bälle auch Autos oder Scheiben zerstört werden und das war der Moment, wo in vielen Städten, in vielen Kommunen, aber auch von Wohnbaugesellschaften Bolzplätze errichtet worden sind. Und gerade, wie es im Beitrag gesagt worden ist, auch häufig neben Spielplätzen. Denn der Bolzplatz ist zu einem erheblichen Teil eben ein Spielplatz für die älteren Kinder, für Kinder und Jugendliche. Und die haben dann eine Möglichkeit erhalten, auch in verdichteten Ballungsräumen weiterhin in irgendeiner Form dem Fußballspiel nachzugehen.
0: Stichwort Wohnraumverdichtung, das ist ja immer noch ein aktuelles Problem. Wie bedroht ist diese Bolzplatzkultur im Moment?
2: Zu einem gewissen Teil sicherlich, und zwar von zwei Seiten. Auf der einen Seite in der Tat durch die erhebliche Nachfrage nach Raum in innerstädtischen Ballungsräumen und Gebieten. Da werden Bolzplätze dann auch mal als Parkplatz umfunktioniert oder dauerhaft entwidmet, aber auch für Wohnraum, für Kaufhäuser oder andere Sachen, Einkaufszentren hergehalten. Das hat sicherlich dazu beigetragen, dass eine ganze Menge Bolzplätze verloren gegangen sind. Auf der anderen Seite merkt man aber auch, dass sich das Freizeitverhalten von Kindern und Jugendlichen verändert. Man denke nur an die Digitalisierung, die viel Aufmerksamkeit an sich zieht, aber auch die Ganztagsschule, die Kinder allein schon zeitlich nicht erlaubt, in der Form wie früher den Nachmittag länger auf dem Bolzplatz zu verbringen.
0: Sie haben sich dafür eingesetzt, dass die Bolzplatzkultur auf der Liste des immateriellen Kulturerbes in Deutschland landet. Was bringt das denn? Sie sagen ja, die Bolzplatzkultur wird in die Zangen genommen aus verschiedenerlei Gründen. Kann da diese Liste was dazu beitragen, dass das in Zukunft weiter bewahrt werden kann?
2: Und sie schärft zumindest das Bewusstsein für die Bedeutung dieser Bolzplatzkultur. Wenn man sieht, dass doch manche Bolzplätze auch von den Kommunen

0: sehr vernachlässigt werden. Da stehen Wasserlachen drauf, da wird, wenn es vorhanden ist, die Wiese nicht gemäht, Tore brechen zusammen. All das sind Dinge, die wir immer wieder beobachten. Da ist schon ein größeres Bewusstsein vielleicht zu wecken für die Notwendigkeit, für die Sinnhaftigkeit von Bolzplätzen und eine etwas bessere Förderung im gröberen Rahmen auch von der Stadt zu befürworten. Und das wäre ein erster Schritt, um die Bolzplatzkultur, so wie wir sie seit Jahrzehnten kennen und wie sie sicherlich auch ihre Bedeutung für das Freizeitverhalten und für die Sozialisation von Kindern und Jugendlichen hat, das wäre auf dem Weg zumindest in die Zukunft zu retten oder hinüberzubringen.
1: Herr Professor Mittag, sind Sie denn selbst ein Bolzplatzkind?
0: Auch meine eigene fußballerische Erfahrung fand zumindest zu einem Teil auf dem Bolzplatz statt. Und genau das, was in den Beiträgen beschrieben worden ist, das Freie, das Ungezwungene miteinander, aber auch das Verhandeln, das Aushandeln, bisweilen aber auch die Konflikte, die habe ich auch selbst auf dem Bolzplatz erlebt.
1: Vielen Dank Ihnen.
0: Gerne.
1: Uhr 7:47 ist es jetzt. Sie hören die Bayern 2 Welt am Morgen an diesem grauen Freitag in Bayern. Den erhält vielleicht ein bisschen für Sie Lucy Dacus mit Most Wanted Man.

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1: Mit Iris Härtle aus dem Bayern 2-Team. Guten Morgen.
2: Guten Morgen, Franzi.
1: Was ist denn heute in den Zeitungen zu lesen?
2: Ein bisschen Fußball-WM, die EU-Migrationsreform und ganz viel zur Regierungserklärung vom Kanzler.
1: Da hat Merz ja gestern im Bundestag nach dem Treffen mit den Sozialpartnern angemahnt, dass die Zeit für Reformen drängt.
2: Und zwar gemeinsam. Der Kölner Stadtanzeiger kommentiert dazu: Spät hat sich Merz nun von der naheliegenden Idee überzeugen lassen, Gewerkschaften und Arbeitgeber deutlicher in den geplanten Reformprozess einzubinden. Schwierige Lagen lassen sich besser zusammen überstehen als allein. Die Frankfurter Allgemeine Zeitung sieht die Herausforderung für Merz vor allem darin, die Lasten, die zu tragen sind, gerecht zu verteilen. Zitat: Das wird der Schlüssel für seinen Erfolg sein. Die AfD hat leichtes Spiel, solange sie die Opfer der Reformpolitik unter der bürgerlichen Klientel der Union ausmachen kann. Das kann sie derzeit gut und deshalb wächst sie.
1: Auffallend war ja der gemäßigtere, fast milde Ton von Merz. Wird das auch kommentiert?
2: Genau, das ist auch der Rhein-Neckar-Zeitung aufgefallen. Die schreibt dazu: Es geht nicht mehr um arbeitsunwillige Aufschwungverweigerer, sondern um die Finanzierbarkeit der Sozialsysteme. Es geht um Investitionsbedingungen, die sich seit der Ampelphase deutlich verschlechtert haben. Das Erbe von Scholz, Habeck und Lindner lastet schwer. Und dass sich nun die Industrie auf den Kriegsmarkt stürzt, ist ebenfalls kein gutes Zeichen. Der volkswirtschaftliche Mehrwert läuft gegen Null. Das Geschäft ist bald bedient, es sei denn, es gibt Krieg, und das wäre das Schlimmste. Das Land bräuchte eine von allen Parteien getragene Expertenregierung. Die aufziehende Krise bedroht die Demokratie.
1: Das ist eine düstere Prognose. Nicht viel heiterer ist das nächste Thema, die europäische Asylreform, nämlich auch Migrationspakt genannt. Und dieser ist seit Mitternacht in Kraft, Iris.
2: Darüber haben wir ja schon mit EVP-Chef Manfred Weber gesprochen. Der Südkurier aus Konstanz meint dazu, es wäre falsch zu sagen, die Festung Europa schließe nun ihre Tore. Aber es stimmt, dass mit der Asylreform an den EU-Außengrenzen ein härteres Regime gilt. Im besten Fall bringt das neue System mehr Ordnung und eine gerechtere Verteilung in die europäische Flüchtlingspolitik. Aber es gilt jetzt auch genau hinzusehen, was in den Lagern an den Außengrenzen geschieht. Will die EU als humanitäre Rechtsgemeinschaft bestehen, darf sie dort nicht versagen. Und auch die Süddeutsche Zeitung kommentiert zum Thema Zuwanderung: Die EU mutet geflüchteten Menschen mit ihrem neuen Asylsystem weitere Härten zu. Das ist unter moralischen Gesichtspunkten grenzwertig, aber letztendlich unausweichlich. Europa muss funktionieren, um zu überleben.
1: Und damit in die USA. Die Fußball-WM ist gestern Abend eröffnet worden. Wie kommentieren das die Kolleginnen der Zeitung?
2: Ja, die Taz aus Berlin sieht in der WM ein Mittel der Ablenkung in schwierigen Zeiten. Der Kommentator schreibt: Von des Kickers berauschter Statusmeldung hängt das Wohl des ganzen Landes ab, das sich momentan im Reformstau plagt. Und dann gibt es noch ein paar internationale Pressestimmen. Die Daily Mail aus Großbritannien verbindet die bunte Show zur Eröffnung im Stadion mit den Protesten und Ausschreitungen vor dem Stadion. Zitat: Shakira eröffnete offiziell die Weltmeisterschaft, während das Fußballspektakel vor dem Hintergrund von Chaos begann, das das Turnier zu gefährden droht. Und auch die Neue Zürcher Zeitung aus der Schweiz schaut auf die bunte Eröffnungsfeier gestern Abend und findet: Beschwingt, aber nicht originell. Mit Shakira wird im Aztekenstadion von Mexiko die Fußball-WM eröffnet. Beim Programm ging die FIFA kein Risiko ein. Der heimliche Star war das Stadion.
1: Und wie es sportlich läuft in den nächsten Tagen, dazu hören Sie natürlich laufend hier Neues im Programm von Bayern 2. Das war die Presseschau heute früh mit Iris Härtle. Danke dir, Iris.
2: Sehr gern.

0: Oskar Briess in der Bayern 2 Welt am Morgen. Sie sind immer noch hier, singen die Sportfreunde Stiller auf ihrem neuen Album Happy Birthday, das jetzt zum 30-jährigen Bandjubiläum herauskam. Sänger und Gitarrist Peter Brugger fühlt sich auch noch nach 3 Jahrzehnten pudelwohl auf der Bühne.
1: Also ich weiß, ich bin dann in dem Moment am total richtigen Fleck für mich. Ich bin mit meinen Buddies da oben, ich bin in der Musik, die ich liebe und ich sehe die Leute, wie sie auch im Moment sind.
0: 30 Jahre Sportfreunde Stiller. Was hält das neue Album bereit, das Happy Birthday heißt? Das erfahren Sie bei uns in der nächsten Stunde um 8:45 in der Bayern 2 Welt am Morgen. Außerdem besprechen wir die Reform des gemeinsamen europäischen Asylsystems, das jetzt seit Mitternacht in Kraft ist. Und dann geht's noch um einen Börsenstart, der erfolgreich sein soll von einer bekannten Firma, nämlich SpaceX. Das ist die Firma von Elon Musk. Bis gleich.
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3: 8 Uhr, die Nachrichten des Bayerischen Rundfunks mit Peter Veit. Die Übersicht. Mexiko gewinnt Auftaktspiel bei der Fußball-WM. In der CSU regt sich Widerstand gegen erweiterte Mütterrente. Elon Musk will mit SpaceX an die Börse gehen. Das Wetter verbreitet regnerisch, maximal 14 bis 19 Grad. Mexiko-Stadt. Der Co-Gastgeber der Fußball-WM Mexiko ist mit einem Auftaktsieg ins Turnier gestartet. Gegen Südafrika gewann das Nationalteam mit 2:0. Mexikos Staatspräsidentin Sheinbaum gratulierte und sprach von einer historischen Freude. Überschattet wurde die Siegesfeier von gewaltsamen Ausschreitungen vor dem Aztekenstadion in Mexiko-Stadt. Es gab Zusammenstöße zwischen der Polizei und Demonstranten, die Gerechtigkeit für vermisste Menschen im Land forderten. Zuvor hatte es im Aztekenstadion vor 80.000 Zuschauern eine bunte Eröffnungsfeier gegeben. Weltstars wie die Sängerin Shakira traten auf. Von ihr kommt auch der offizielle WM-Song. Die zweite Partie der WM, Südkorea gegen Tschechien, endete am Morgen unserer Zeit mit 2:1. Die deutsche Nationalelf gibt am Sonntag ihr Debüt gegen den WM-Neuling.

0: Curaçao. München. In der CSU regt sich Widerstand gegen die geplante Erhöhung der Mütterrente. Der Günzburger Landrat Reichhardt hat nun gefordert, diese wieder zu streichen. Reichhardt ist zudem Schatzmeister der CSU sowie Mitglied im Vorstand und im Präsidium. In einem Interview mit dem BR hat er gesagt, für ihn sei wichtig, bei der Reform des Sozialstaats bei Null zu starten. Dazu gehöre für ihn auch, in Frage zu stellen, was in der Vergangenheit aufs Tableau gehoben wurde. Mit Blick auf die Mütterrente forderte Reichhardt wörtlich, heilige Kühe wie diese zu opfern. Die erweiterte Mütterrente sieht einen halben Rentenpunkt mehr für Frauen vor, die vor 1992 Kinder bekommen haben. Sie ist ein besonderes Anliegen der CSU und soll nächstes Jahr greifen. Berlin. Der Bundestag beschäftigt sich heute in erster Lesung mit der umstrittenen Gesundheitsreform. Mit den geplanten Maßnahmen will Bundesgesundheitsministerin Wagen rund 16,5 Milliarden Euro einsparen. Gestern verdichteten sich jedoch die Hinweise, dass das vorhergesagte Defizit bei den Krankenkassen um rund 3,5 Milliarden Euro höher ist als bislang angenommen. Daher will Wagen noch über weitere Sparmaßnahmen nachdenken. Nach dem Bundestag berät auch der Bundesrat über das Reformpaket. Brüssel. Um Mitternacht ist die Reform des europäischen Asylsystems GEAS in Kraft getreten. Die Verschärfung der Migrationsregeln soll schnellere Entscheidungen und konsequentere Abschiebungen ermöglichen. Dazu gehören auch effektivere Verfahren an den europäischen Außengrenzen. EU-Staaten mit besonders vielen Neuankünften sollen durch finanzielle Beiträge, Sachleistungen oder die Übernahme von Asylsuchenden entlastet werden. Der Chef der Europäischen Volkspartei Weber rief die EU-Länder auf, die Reform schnell umzusetzen und an nationales Recht anzupassen. In der Bayern 2 Welt am Morgen sagte er, nach dem Bericht der EU-Kommission seien viele Staaten noch nicht vorbereitet. In Deutschland wurden rund 5000 zusätzliche Mitarbeiter geschult und fortgebildet. Der BAMF-Projektleiter räumte aber ein, die Vorbereitung sei zeitkritisch gewesen. New York. In den USA will der Raumfahrtkonzern SpaceX von Milliardär Elon Musk heute den größten Börsengang der Geschichte feiern. Nach Angaben der amerikanischen Börsenaufsicht soll der Konzern mehr als 555 Millionen Aktien zum Einheitspreis von $135 ausgeben. Weil die Nachfrage so groß ist, gibt es für Emissionsbanken aber die Option, zusätzliche Wertpapiere zu kaufen. Damit könnte SpaceX insgesamt $86 Milliarden einsammeln. Mit dem Börsengang dürfte Musk der weltweit erste Billionär werden. Das Wetter in Bayern meist stark bewölkt und vielerorts regnerisch. Zum Nachmittag auch mal ab und zu trocken, Höchstwerte 14 bis 19 Grad. In der Nacht weiterhin regnerisch bei Tiefstwerten um die 14 Grad. Die Aussichten bis Montag, morgen erst noch bewölkt und besonders im Süden noch Regen, gegen Nachmittag dann allmählich freundlicher, am Sonntag und Montag meist heiter, Höchstwerte 18 bis 25 Grad. Die Zeit 8.05 Uhr. Und noch zwei Verkehrsmeldungen. A3 Passau Richtung Nürnberg zwischen Rastplatz Höll und Parsberg, Behinderungen nach einem Lkw-Unfall. Und A96 Lindau Richtung München zwischen Oberpfaffenhofen und Gilching, Behinderungen nach einem Unfall, Stau ab Wörthsee. Soweit die Verkehrsübersicht.
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2: Mit Franziska Eder, guten Morgen. Seit Mitternacht gilt die Reform des europäischen Asylsystems. Der deutsche Innenminister Alexander Dobrindt von der CSU sagt dazu:
3: Was wir auf nationaler Ebene mit Kontrolle, Kurs und klarer Kante vorangetrieben haben, setzen wir jetzt auf europäischer Ebene mit Kooperation, Konsequenz und Klarheit weiter fort.
2: Seit Mitternacht gilt also die Reform von GEAS. Das ist heute Thema bei uns. Und dann geht's noch hoch hinaus in dieser Sendung. Zumindest wenn es nach Elon Musk geht. SpaceX geht heute an die Börse. Ein amerikanischer Finanzexperte.
4: Das ist ein Unternehmen, bei dem man an den Weltraum denkt, an Internet über Satelliten und dazu noch künstliche Intelligenz. Es ist genau diese einzigartige Mischung aus allem, was einem in den Sinn kommt, wenn man an ein zukunftsweisendes Unternehmen denkt.
2: Wir freuen uns, dass Sie zuhören. Guten Morgen.
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2: Und mit Fontella Bass und ihrem größten Hit Rescue Me.

0: Das Einzige, was im Moment gerettet werden muss, ist eigentlich das Wetter in Bayern. Und ab morgen, so heißt es, wird's besser. 8.09 Uhr, Sie hören die Bayern 2 Welt am Morgen. Und es war Ende Februar. Da hatte der Bundestag nach langer Debatte die Umsetzung der Reform des gemeinsamen europäischen Asylsystems beschlossen. Und mit dieser Reform kommt es jetzt zu den größten Veränderungen im deutschen und im europäischen Asylsystem seit Jahrzehnten. GEAS ist nun in Kraft. Manfred Weber, Vorsitzender der EVP-Fraktion im EU-Parlament, äußerte sich hier in der Bayern 2 Welt am Morgen dazu folgendermaßen.
1: Europa hat sich geeinigt, Europa hat sich zusammengerauft. Nach meiner Meinung hat es viel zu lange gedauert, aber es ist ein historischer Schritt, dass das jetzt gelungen ist. Und allein das wird schon in unserer Nachbarschaft, auch bei den Herkunftsländern, Wirkung zeigen. Europa spricht jetzt mit einer Stimme. Wir haben das jetzt vereinbart, diese schnellen Entscheidungen. Auch die Migranten haben ja kein Interesse, dass sie jahrelang in Verfahren stecken. Das heißt, dass jetzt im Grenzverfahren schnell entschieden wird, ist richtig und gut. Der Staat entscheidet und nicht die Schlepperbanden. Es gibt ja bei dieser Gesetzgebung, die jetzt heute in Kraft tritt, einen Vorlauf. Die Staaten hatten Zeit, die Mitgliedstaaten hatten Zeit, sich vorzubereiten. Deswegen bedauere ich hier schon, dass auch in dem Bericht der EU-Kommission deutlich geworden ist, dass viele Staaten noch Rückstand haben im Umsetzen des Rechts. Und ich kann nur alle bitten, jetzt Gas zu geben. Das muss jetzt funktionieren. Und ich sage es auch deswegen, weil wir nächstes Jahr in Europa eine Fülle von Wahlen haben. Die Hälfte der Europäer wird nächstes Jahr zur Wahl gehen. In Frankreich wichtige Präsidentschaftswahlen, in Polen die Frage, ob Donald Tusk wiedergewählt wird oder ob Rechtspopulisten und Rechtsradikale in Europa übernehmen. Das steht ein Stück weit zur Debatte. Und deswegen müssen wir schon nächstes Jahr zeigen, dass diese Migrationsgesetzgebung funktioniert. Deswegen ist meine wirkliche dringende Bitte, jetzt schnell in der Umsetzung zu sein.
0: Soweit Manfred Weber von der CSU hier in der Sendung Bayern 2 Welt am Morgen. Die Reform umsetzen in Deutschland muss unter anderem auch das Bundesamt für Migration und Flüchtlinge. Und das bringt für die Behörde viele neue Aufgaben und Regeln mit sich. Wie hat sich die Nürnberger Flüchtlingsverfahren

0: Meulen gibt sich zuversichtlich, auch wenn die Bundesregierung einen großen Teil der nationalen Ausführungsbestimmungen und Dienstanweisungen erst in den letzten Monaten und Wochen festgelegt hat. So gibt es nun verschiedene Formen von Asylverfahren. Von zentraler Bedeutung sind die Asylgrenzverfahren an bis zu 8 deutschen Flughäfen. Dort ankommende Geflüchtete werden zuerst einem umfangreichen Screening unterzogen, wie Volker Meulen erklärt.
1: Es geht darum, biometrische Daten abzugleichen, aber auch anzuschauen, um welche Personen handelt es sich, wie ist der Gesundheitszustand, brauchen diese Personen Hilfe oder Unterstützung.
0: Eine Aufgabe, die in erster Linie die Bundespolizei übernimmt. Anhand des Screening-Ergebnisses entscheiden BAMF-Mitarbeitende, ob ein Geflüchteter einreisen darf, ein Schnellverfahren am Flughafen bekommt oder zur Rückführung ebenfalls am Airport in eine Abschiebehafteinrichtung gebracht wird. Das Schnellverfahren muss binnen 12 Wochen abgeschlossen sein und betrifft vor allem Menschen, die ohne Pass oder Visum ankommen oder aus einem Staat mit einer Asylanerkennungsquote von unter 20%.
1: Es wird relativ schnell eine Anhörung durchgeführt und wir versuchen eben in kürzester Zeit hier zu einem Bescheid zu kommen. Aber ich möchte schon betonen, dass das Verfahren an und für sich sehr komprimiert und schnell durchgeführt wird, aber sicher nicht weniger sorgfältig als bei anderen Verfahren. Das ist mir schon wichtig.
0: Zum Vergleich, im Jahr 2025 betrug die durchschnittliche Bearbeitungsdauer eines Asylantrags 12,2 Monate. Eine weitere Herausforderung für das BAMF ist insbesondere der Tonmitschnitt, der jetzt bei Anhörungen vorgeschrieben ist. Da Gesprächstermine mit Flüchtlingen bis zu 5 Stunden dauern können oder sich über mehrere Tage verteilen, sei das in der Nachverfolgung bei weitem nicht so übersichtlich wie bisher erstellte schriftliche Zusammenfassungen des BAMF-Beamten, findet Meulen. Er nennt aber auch einen Nutzen der Tonaufnahme.
1: Das ist im Hinblick auf die Klarheit sicher ein Vorteil. Man kann hinterher immer genau prüfen, was hat stattgefunden und was eben nicht.
0: Die Mitschnitte kommen in die digitale Asylakte, die bei Bedarf an Verwaltungsgerichte, Rechtsanwälte oder berechtigte Begleitpersonen weitergeleitet werden kann. Zu den neuen Aufgaben gehört auch die unentgeltliche Rechtsauskunft für Geflüchtete in den BAMF-Außenstellen.
1: Es sind unabhängig arbeitende Mitarbeiterinnen und Mitarbeiter, die dort zum Einsatz kommen. Und unser Anliegen ist im Grunde, den Flüchtlingen in jeder Situation zu begleiten, rechtlich zu informieren und Transparenz im Verfahren zu schaffen.
0: Für die Umsetzung der GIAS-Reform habe das BAMF 5000 Mitarbeitende geschult. Und es werde weitere Fortbildungen geben, sagt Projektleiter Meulen, der sich darauf einstellt, dass es in den nächsten Wochen wohl noch etwas ruckeln werde. Das erwarten manche Migrationsforscher ebenfalls, die insbesondere mit Blick auf Datenschutz, Menschenrechte und Entscheidungsqualität Zweifel an der Reform angemeldet haben.

8.15 Uhr, Sie hören die Bayern 2 Welt am Morgen und hier ist Musik aus Kanada von Andy Schof. Titel heißt Wasted on You.

0: Seit Mittwoch findet in Berlin die internationale Luft- und Raumfahrtausstellung statt, kurz die ILA. Und noch bis zum Sonntag präsentieren sich dort 750 Aussteller. Das sind so viele wie nie. Und das liegt natürlich am Boom der Verteidigungsindustrie und auch an der Art, wie sich Kriege in den vergangenen Jahren verändert haben. Zahlreiche Firmen zeigen in Berlin unter anderem neue Drohnen und Systeme zur Abwehr von Drohnen. Es geht aber auch um die Frage, wer der Bundeswehr in den kommenden Jahren den Nachfolger für Kampfjets wie Tornado und Eurofighter liefern wird. Besonders präsent sind in Berlin die Unternehmen aus Bayern. Stefan Diener.
1: Er ist älter als viele der Messebesucher und gehört seit vielen Jahren zum sogenannten Flugprogramm bei der ILA in Berlin. Ohrenbetäubend lauter Nachbrenner inklusive. Vor mehr als 50 Jahren hob im oberbayerischen Manching erstmals ein Kampfjet vom Typ Tornado ab. Doch allmählich kommt der Oldie der deutschen Luftwaffe an das Ende seiner Dienstzeit und auch sein Nachfolger Eurofighter hat schon einige Jahrzehnte auf dem Buckel. Deswegen läuft seit langem die Diskussion über den Kampfjet der Zukunft. Eigentlich war unter dem Namen FCAS ein deutsch-französischer Flieger geplant, doch zu Beginn der Woche gaben die Regierungen in Berlin und Paris das Ende des Jet-Projektes bekannt. Auf der ILA starteten dann 8 deutsche und vorwiegend bayerische Firmen rund um die Manchinger Militärsparte von Airbus eine Initiative für ein europäisches Kampfflugzeug unter deutscher industrieller Führung. Mit an Bord sind Traditionszulieferer wie MTU oder Liebherr. Applaus kam dafür auch von Betriebsräten und der Gewerkschaft. Kritischer sehen Experten wie Kevin Thiele von der Unternehmensberatung Accenture die Pläne.
2: Ich denke, wir werden da zukünftig neue Technologieanbieter mit einbeziehen müssen, die aktuell noch nicht im Konsortium sind. Und wir werden uns auch aus Sicht der Streitkräfte und am Ende dadurch auch des Steuerzahlers sehr genau überlegen müssen, brauchen wir dieses Flugzeug der 6. Generation oder brauchen wir vielleicht eine Übergangslösung, weitere Flugzeuge früherer technologischer Generation, um dann direkt in unbemannte Systeme stärker zu investieren.
1: Doch bei den bayerischen Rüstungsspezialisten auf der ILA geht es nicht nur um Kampfjets. Die Militärsparte der Nürnberger Diehl-Gruppe präsentiert die neueste Variante ihres Flugabwehrsystems Iris-T, das nach erfolgreichen Einsätzen in der Ukraine zu einem globalen Verkaufsschlager wurde. Harald Buschek, Mitglied der Geschäftsführung.
3: Wir haben tatsächlich es hier geschafft, dass wir alle Elemente hier auf ein Fahrzeug gebracht haben. Das heißt, es ist das Radar da, das Luftraumüberwachung macht, die Freund-Feind-Erkennung macht. Als nächste Komponente haben wir den sogenannten Gefechtsstand in kleinerer Version, der in die Führerkabine eingebaut ist. Und last but not least, wir haben letztendlich auch dann die Startkomponente, von der aus dann die Flugkörper verschossen werden. Das heißt, alle drei Dinge sind auf einem Fahrzeug letztendlich vereint.
1: So sei das System mobil geworden und könne zum Beispiel in einem Konvoi mitfahren, um diesen zu schützen. Auf Flugabwehr und Raketen setzt auch MBDA Deutschland aus Schrobenhausen. Das Unternehmen gab gestern eine Kooperation mit einer ukrainischen Firma bekannt, unter anderem bei Technologien zur Drohnenabwehr. Geschäftsführer Thomas Gottschild.
4: Nun, die ukrainischen Firmen haben eine hohe Erfahrung, leidgeprüfte Erfahrung durch den Krieg und wir wollen unseren Beitrag leisten, die ukrainischen Firmen weiter zu befähigen und gleichzeitig aber auch das, was wir dort lernen, zurückfließen zu lassen nach Deutschland.
1: Daneben zeigen bayerische Startups wie Helsing oder Quantum Systems Konzepte für Kampfflugzeuge, die entweder völlig ohne menschliche Piloten auskommen oder dafür ausgelegt sind, entweder pilotiert oder unbemannt zu fliegen. Doch egal, mit welchem Hersteller man spricht und um welches Produkt es geht, sie alle sagen, dass die Nachfrage angesichts gestiegener Bedrohungen sehr groß ist.
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0: 8.23 Uhr. Die Orestie ist die einzig erhaltene Trilogie von griechischen Tragödien. Sie wurde im Jahr 458 vor Christus erstmals aufgeführt und gilt als eines der bedeutendsten Werke des damaligen Theaters. Es geht um Krieg, Blutrache und die Frage nach der Schuld. Das Staatstheater Nürnberg greift diesen alten Stoff neu auf und die neue Version in zeitgemäßer Sprache, die bringen die Theatermacher in Nürnberg ab Samstag auf die Bühne. Es ist ein Akt über die endlose Kette von Gewalt in einer Familie. Tina Wenzel.
9: Durch seine eigene Hand. Das Kind ist der Preis.
10: Das Kind ist der Preis.
11: Der Heerführer Agamemnon erhält eine Prophezeiung. Das Leben seiner Tochter Iphigenie ist der Preis für günstige Winde, um in die Schlacht zu ziehen und den Krieg zu gewinnen. In der modernen Fassung des altgriechischen Theaterstücks Orestie zeigt das Staatstheater Nürnberg Agamemnon und seine Familie ganz privat um einen Küchentisch sitzen. Der große Kriegsherr als Familienvater, der seine Tochter auf seinem Rücken reiten lässt.
9: Absteiger!
11: Das Familienglück wird überschattet von der Prophezeiung. Ein Streit zwischen Agamemnon und seiner Frau Klytämnestra entbrennt.
12: Nein, das kannst du unmöglich vorhaben. Ich kann nicht glauben, dass es eine Welt gibt, in der du auch nur in Erwägung ziehen könntest.
13: Ich weiß, dass ich einen Krieg gewinnen muss.
12: Nein!
11: Warum dieser Krieg geführt werden muss, spielt im Theaterstück keine Rolle. Es sind endlose Kriege, die immer dem gleichen Muster folgen, sagt Stefan Kimmig, der das Stück inszeniert.
14: Dass nur durch einen Krieg beendet werden kann, das ist ja das Narrativ, was hier auch vollzogen wird. Die feindliche Armee steht in der Nähe und rüstet auf, da müssen wir auch aufrüsten, da rüsten die auf, rüsten wir auch auf. Und der Krieg ist nur dann zu Ende, wenn wir sie vernichtend geschlagen haben.
11: Agamemnon opfert seine Tochter. Die günstigen Winde setzen ein. Als er nach 10 Jahren Krieg siegreich zurückkehrt, tötet ihn seine Frau Klytämnestra aus Rache. Der berühmteste Mord in der griechischen Tragödie findet in der neuen Version in einer Badewanne statt. Blutverschmiert steht Klytämnestra, gespielt von Katharina Uhland, auf der Bühne.
12: Er hat unsere Tochter getötet. Er hat meine Tochter getötet, die ich in meinem Körper getragen habe. Also hatte diese rechte Hand das Recht zuzuschlagen und das hat sie getan. Sie hat ihn niedergestreckt. Und jetzt wurde das Gleichgewicht seiner Tat wiederhergestellt.
11: Gewalt und Gegengewalt. Klytämnestra ist berauscht von ihrer Tat. Es sind tiefe Abgründe, die die Schauspieler durchleben und herausfordern, sagt Katharina Uhland.
15: Privat kann ich sagen, macht es eine unendliche Müdigkeit. So, das merke ich schon, dass es sich sehr absetzt zu anderen Arbeiten. Also zum einen natürlich die Länge, die wir da auf die Bühne bringen und zum anderen aber die Dimension, also die Beträge, mit denen wir da verhandeln, die, ich glaube, das hatte ich in der Länge, in dem Umfang und in der Tiefe hatte ich das wirklich noch nicht.
11: Auf der Bühne geht die Blutrache in der nächsten Generation weiter. Orest, der Sohn Agamemnons, rächt seinen Vater und tötet seine Mutter Klytämnestra. Er kommt vor ein Gericht, so soll die Spirale der Gewalt gestoppt werden. In der neuen Theaterfassung arbeitet Orest mit einer Psychologin seine traumatische Kindheit auf. Sie hilft ihm, sich an seine Tat zu erinnern, sagt Theatermacher Stefan Kimmig.
14: Er ist natürlich schuld, er hat seine Mutter umgebracht und das geht natürlich gar nicht. Aber was steht dahinter noch? Wer hat ihn dahin getrieben? Und was für weitergegebene Gewaltstrukturen spielen eben auch eine große Rolle? Das wird aber nicht jetzt einfach so aufgelöst, dass alles klar ist und alle sich schön zurücklehnen können und sagen, ach so, ja gut, das ist eben so ein Einzelner, der da hier über die Stränge schlägt und mordet, sondern das wirft schon die große gesellschaftliche Frage auf, wie wir zur Gewalt stehen und zum Töten stehen und zum Militär stehen und wie wir unsere Gesellschaft verstehen.
11: In langen Dialogen gräbt sich das Stück tief in das Seelenleben der Protagonisten ein, die zwischen Liebe und Hass zerrissen sind. Und Traumata werden an die nächste Generation weitergegeben. Heutzutage belegen wissenschaftliche Studien, dass dies sogar über mehrere Generationen möglich ist. Das Stück zeigt, angesichts von zunehmenden Kriegen und Konflikten weltweit hat uns die Orestie, dieses tausende Jahre alte Theaterstück, noch immer viel zu sagen. Als Verständnishilfe und als Warnung.

0: Carla Thomas, I play for keeps. SpaceX startet heute an der Börse. Das ist die Firma von Elon Musk und dieser Börsengang wird uns beschäftigen nach den Nachrichten und die hat am heutigen Freitagmorgen für Sie Peter Veit.
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2: Mexiko gewinnt Eröffnungsspiel der Fußball-Weltmeisterschaft. Der Co-Gastgeber setzte sich am Abend mit 2:0 gegen Südafrika durch. In der zweiten Partie des Turniers besiegte Südkorea Tschechien mit 2:1. Erstmals nehmen an der Fußball-WM 48 statt 32 Nationen teil. Deutschland bestreitet sein erstes Spiel am Sonntag gegen WM-Neuling Curaçao. CSU-Vorstandsmitglied fordert Streichung der Mütterrente. Der Günzburger Landrat Hans Reichert, der auch Schatzmeister der CSU sowie Mitglied im Vorstand und im Präsidium ist, sagte im Interview mit dem BR, für ihn sei wichtig, bei der Reform des Sozialstaats bei Null zu starten. Mit Blick auf die Mütterrente forderte er wörtlich, heilige Kühe wie diese zu opfern. Die erweiterte Mütterrente ist ein besonderes Anliegen der CSU und soll nächstes Jahr greifen. Bundestag berät erstmals über die Gesundheitsreform. Mit den geplanten Maßnahmen will Bundesgesundheitsministerin Warken etwa 16,5 Milliarden Euro einsparen. Gestern verdichteten sich jedoch die Hinweise, dass das vorhergesagte Defizit bei den Krankenkassen um rund 3,5 Milliarden Euro höher ist als bislang angenommen. Nach dem Bundestag berät auch der Bundesrat über das Reformpaket. Bereits im Vorfeld gibt es viel Widerstand gegen die geplanten Maßnahmen. Das neue Asylsystem ist in Kraft getreten. Die Verschärfung der Migrationsregeln soll schnellere Entscheidungen und konsequentere Abschiebungen ermöglichen. Effektivere Verfahren an den europäischen Außengrenzen sollen zudem verhindern, dass Schutzsuchende innerhalb der EU weiterziehen. SpaceX steht vor Rekordbörsengang. Der Raumfahrtkonzern des US-Milliardärs Elon Musk könnte mit der Aktion bis zu 86 Milliarden Dollar einsammeln. Damit dürfte Musk der weltweit erste Billionär werden. Hören Sie dazu gleich mehr hier in der Bayern 2 Welt am Morgen. Soweit die Nachrichten um halb.
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2: Dicht bewölkt heute und regnerisch bei Höchstwerten von 14 bis 19 Grad. Und eine Bayern 2 Verkehrsmeldung. A3 Passau Richtung Nürnberg zwischen Rastplatz Höll und Parsberg. Behinderungen nach einem Lkw-Unfall um 9:03.
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0: Mit Franziska Eder am Mikrofon. Mit dem Raumfahrtunternehmen SpaceX will Elon Musk nun auch an der Börse durchstarten. Bei diesem Rekordbörsengang, da wirbt er auch bei den Kleinanlegern.
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3: Wie wertvoll ist eine SpaceX-Aktie? Das ist die Frage, um die sich am ersten Tag nach dem Börsengang alles drehen wird. Ausgegeben wurden die Aktien für einen festgelegten Preis von 135 US-Dollar. Der tatsächliche Handelspreis könnte diesen Wert bei großem Interesse von Investoren und Tradern aber noch deutlich übersteigen. Das wäre ein großer Erfolg für Zukunftsvisionär Elon Musk. Er wird mit seinem Unternehmen in die Geschichtsbücher eingehen und den größten Börsengang jemals hinlegen. Falls das gelingt, könnte Musk auch zum ersten Billionär der Welt werden. SpaceX wird an der US-Technologiebörse Nasdaq gelistet. Der Weltraumkonzern gilt für viele als zukunftsweisend. Besonders erfolgreich ist das Unternehmen mit dem Satellitendienst Starlink, das bereits mehr als 12 Millionen Menschen mit Internet versorgt. Das ebenfalls von SpaceX entwickelte Raketensystem Starship hingegen schreibt bisher noch rote Zahlen, genau wie die KI-Sparte xAI, die viele Investitionen frisst.
0: Und bei mir im Studio ist jetzt Wirtschaftsexperte Rigobert Kaiser. Guten Morgen.
4: Ja, guten Morgen.
0: Also, SpaceX will Raketen starten, den Mond erschließen, auf dem Mars siedeln, das Internet neu verteilen, habe ich noch vergessen, Rechenzentren ins All verlegen. Im Börsenprospekt steht etwas von einer multiplanetarischen Zukunft. Wie gigantisch und welche Dimension hat dieser Börsengang?
4: Also der gesamte Börsenwert des Unternehmens nach dem Börsengang soll bei 1,8 Billionen Dollar liegen. Das muss man so verstehen. Elon Musk gibt ja nur 5% der Aktien heute überhaupt an die Börse. Und das sind die gerade in den Nachrichten erwähnten 86 Milliarden Dollar. Das sind alles Dimensionen, die wirklich gigantisch sind. Kleiner Vergleich. Wir leben hier in Deutschland. Wir haben die DAX 40, unsere größten Konzerne. Die sind nur ein Schnaps. Alle zusammen ein Schnaps. Teurer als jetzt die SpaceX-Aktie. Und das ist das Problem auch ein bisschen bei Space, bei der Aktie. Das Unternehmen schreibt eigentlich rote Zahlen. Starlink läuft ganz gut. Da ist schon viel Zukunftsmusik drin und die verbreitet ja Elon Musk auch. Also Mars siedeln, denke ich mal, das ist schon eine ziemliche Vision. Da ist schon ziemlich viel, ich sag's jetzt mal ein bisschen, Käse, Zukunftskäse dabei, auch auf dem Mond dann Firmen zu bauen. Aber was, glaube ich, sehr real ist, mit Starlink so um den Erdball rum im Prinzip so ein Intranet-Verteilkonzern da aufzubauen, dass man auch vielleicht mal eines Tages so Serverkapazitäten ins All legt, das ist mit Sicherheit realistischer.
0: Du sagst, da sind nicht nur realistische Visionen dabei, sprichst aber an die Zukunftsdenke, die da dahinter steht. Und da gibt es ja noch weitere Börsengänge im Moment in Vorbereitung in den USA, zum Beispiel OpenAI und auch Anthropic, beides KI-Unternehmen. Das ist schon ein Zukunftsboom, der sich da auch in der Börse ganz klar widerspiegelt, oder?
4: Ganz klar, OpenAI ist gerade mal 10 Jahre alt. Seit wann reden wir über ChatGPT? Seit wenigen Jahren. Anthropic ist wiederum gegründet worden von ehemaligen OpenAI-Mitarbeitern und beide sollen eine Börsenbewertung von bis zu 1 Billion Dollar bekommen. Darin spiegelt sich ein unglaubliches Vertrauen, eine unglaubliche Erwartungshaltung an die Zukunft der KI. Nvidia kennen wir auch alle, ist innerhalb weniger Jahre zum teuersten Börsenunternehmen der Welt aufgestiegen. Und darin steckt aber auch wohl eine gewisse Blase möglicherweise, denn die Analysten sind bei SpaceX, wenn man da drauf guckt, auch schon ein bisschen skeptischer. Und die sagen, diese Bewertung, die der Elon Musk rausgegeben hat, ist nicht realistisch. Die Hälfte wäre vielleicht realistisch und das wäre immer noch hoch.
0: Rigo, jetzt ist es bei uns noch ein kleiner finanzieller Weg, bis wir Billionäre werden. Aber wir können mal über die Leute in Bayern sprechen, die sich jetzt vielleicht anstecken lassen und die sich privat engagieren wollen, ein bisschen Börsen, ein bisschen Aktien kaufen. Wie riskant ist es, in diese Werte jetzt einzusteigen?
4: Die Zahlen, die ich gerade genannt habe, die sprechen für sich. Man kann sich ja, bevor man in sowas einsteigt, tatsächlich mal eine Tesla-Aktie, wenn man bei Musk bleiben will, anschauen. Seitdem dieser Wert an der Börse ist, das ist eine ewige Berg- und Talfahrt. Wenn man glaubt, diese extremen Schwankungen auszuhalten und nicht jeden Abend schlaflos im Bett rumliegt, wenn der Börsenkurs runtergeht, dann kann man das machen. Man muss ja nicht alles da drauf setzen. Es gibt ja dann auch ETFs und wo dann das Risiko dann auch verteilt ist. Also man kann das machen, aber ich würde sagen, dosiert, wohlbedacht.
0: Jetzt haben wir, und das ist eine Gemeinsamkeit, ausschließlich über amerikanische Unternehmen gesprochen, oder? Also hat Deutschland da ein bisschen den Anschluss verloren?
4: Ja, erstens mal, unser Finanzmarkt in Europa ist mit dem amerikanischen überhaupt nicht zu vergleichen. Unser größter Börsengang in der deutschen Nachkriegsgeschichte ist die Deutsche Telekom aus dem Jahr 1996, also gut 30 Jahre her. Und die Telekom gehört nicht mal zu den 100 größten börsennotierten Unternehmen der Welt. Das sagt auch schon einiges. Aber ich will das Ganze jetzt nicht so im Negativen versinken lassen. Es gibt in Deutschland etwas, worüber man vielleicht auch manchmal zu wenig spricht. Wir haben eine sehr, sehr gute, interessante Start-up-Szene mittlerweile. Auch die Münchner TU-Unternehmertum ist da maßgeblich mit dran beteiligt. Es gibt viele noch nicht börsennotierte Unternehmen aus Bayern, die ganz vorne mit dabei sind. Helsing, 18 Milliarden Dollar bewertet, ohne an der Börse zu sein. Wenn die mal an die Börse gehen, ist das auch eine interessante Geschichte. Zelone ist auch ein hochinteressanter Software-Spezialist, wird mittlerweile vorbörslich auch schon mit 13 Milliarden Dollar bewertet. Also da ist etwas im Schwange. Man kann wirklich nur hoffen, und ich glaube, das tut unserer ganzen Wirtschaft auch tatsächlich gut, wenn gerade in diesen modernen Bereichen junge Unternehmer sich was aufbauen und dann damit dann auch wirklich zukunftsträchtige Arbeitsplätze schaffen.
0: Sagt Rigobert Kaiser, BR-Wirtschaftsexperte. Er hat sich heute Morgen Zeit genommen, um über den Börsengang von SpaceX zu sprechen. Vielen Dank dir.
4: Bitteschön.

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0: Herbert Grönemeyer, um 8:45. Titel heißt Fall der Fälle.
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0: Vor der famosen Bandgeschichte der Sportfreunde Stiller, da stand ein Kennenlernen. 1995 haben sich Sänger Peter Brugger und Schlagzeuger Flo Weber im Skilager getroffen. Ein Jahr später standen sie dann zum ersten Mal auf der Bühne zusammen und waren endkrass. So hieß die Band wirklich an diesem Abend. Endkrass. Und das sollten ein paar Konzerte werden. Stattdessen wurden daraus dann die Sportfreunde Stiller und viele hundert Konzerte. Sie begleiten uns über 3 Jahrzehnte. Vom Münchner Atomic Café aus ging es raus auf die deutschen Indie-Bühnen und dann spätestens beim Sommermärchen 2006 rein ins kollektive Gedächtnis Deutschlands. Jetzt feiern die Sportfreunde ihren 30. Geburtstag mit einer großen Tour und mit einem neuen Album. Das erscheint heute und heißt passenderweise Happy Birthday, Flo Scheirer.
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3: Wir sind immer noch hier. Zum 30. Geburtstag singen sie mal keine Hymne auf dich oder machen ein Kompliment, sondern sie schreiben sich selbst eine kleine Hommage, in der sie sich freimachen von den vielen Erwartungen und fragen, wie es einem denn jetzt so geht, nach 30 Jahren.
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3: Happy Birthday heißt das neue, das 9. Album, das 3 Jahrzehnte Sportfreunde Stiller feiert. Und das macht den Eindruck, als hätten sie gerade jetzt eine sehr gute Zeit. Dabei hatten Peter Brugger, Flo Weber und Rüde Linhof in den vergangenen Jahren eine existenzielle Krise zu überwinden. Die endete mit dem Vorgängeralbum Jeder nur ein Kreuz, von dem allerdings kein Song im kollektiven Gedächtnis gelandet ist. Vielleicht klangen die Sportfreunde nach 3 Jahren Trennung noch etwas zu verhalten. Ganz anders jetzt auf Happy Birthday.
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Hey Buddies, ein großes Dankeschön an alle Wegbegleiter und Freundinnen der Band, ohne die diese Karriere nicht möglich gewesen wäre. Und natürlich gibt es auch wieder einen Ich feiere dich Song. Diesmal heißt er nicht Applaus, Applaus oder ein Geschenk, sondern Happy. 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

0: Typisch werden sich die einen freuen, während andere keine weitere Version dieses Sportfreunde-Erfolgskonzepts mehr brauchen. Aber kann man jemandem zum 30. Geburtstag vorwerfen, so zu sein, wie man halt ist? Zugegeben, auch mir geht's beim ersten Hören vieler Sportfreunde-Songs wieder so, dass ich mir denke, kann man das machen? Die erste Single, Ti Amo Italiano, ist das nicht zu abgedroschen? Und keine Blumen ohne Regen, den Spruch sehe ich erstmal im Kreuzstich gestickt bei Oma an der Wand hängen.
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0: Aber beim zweiten Hören geht das dann schon so gut ins Ohr, dass ich den Sportfreunden all das sofort verzeihe. Und das liegt an Peter Brugger, diesem so oft unterschätzten Sänger. Denn der singt das alles so echt, dass die in den Texten mal sehr direkt, mal in Bildern verpackte, aber klar ausgesprochene Emotion, die woanders sofort kitschig wäre, zu einer entwaffnenden Einladung wird, das einfach mal so mitzufühlen und mitzusingen, so dass einem in guten Momenten das Herz aufgeht. Optimismus ist das beste Mittel gegen Faschismus, hat Bassist Rüde neulich mal gesagt. Deutschland, wir alle können die Sportfreunde Stiller mal wieder richtig gut gebrauchen.
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2: Und hier sind die Sporties mit Keine Blumen ohne Regen.

0: keine Blumen ohne Regen, kann nicht nur die Sonne scheinen. Das haben wir kapiert in Bayern nach dieser Wetterwoche. Aber morgen wird's besser. Das waren die Sportfreunde Stiller. 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
0: Wie jeden Freitag heute von und mit Helmut Schleich.
2: Marode Infrastruktur ist das eine. Marode Infrastruktur instand setzen ist nochmal ganz was anderes. Das erleben wir im Moment in Bayern. Das ganze Land versinkt in einem Baustellenmeer, gegen das der Wiederaufbau nach dem Krieg ja fast schon als kleinere Wartungsarbeit erscheint. Autobahnen dicht, Bahnhauptstrecken gesperrt, von München gar nicht zu sprechen. Dort entsteht gerade geplantermaßen ein derartiges Bauchaos, dass böse Zungen schon vermuten, die Beamten, die das eingefädelt haben, sind womöglich dieselben, die auf der Erlanger Bergkirchweih den Index verbotener Lieder erstellt haben. Zumindest sind sie geistesverwandte Beamte, solche nämlich, die eifrig Politik machen, weil die Politik sie machen lässt. Egal. Die Frage, die sich uns stellt, unabhängig von verkehrspolitischer Ideologie, ist doch, wie gehen wir damit um? Letztlich erleben wir mit den unzähligen Baustellen, die das Land derzeit verunstalten, nichts anderes als die Auswirkungen des Sondervermögens Infrastruktur. 500 Milliarden oder was davon nach dem Stopfen diverser Haushaltslöcher noch übrig ist. Und da will uns der Staat, politikverdrossen wie wir sind, halt einfach zeigen, wir tun was. Das ist ein bisschen so, wie wenn Kinder, um ihre Eltern zu erfreuen, ihr Zimmer aufräumen. Da schaut's hinterher manchmal auch wilder aus als vorher, wenn es überhaupt zum Abschluss der Arbeiten kommt. Häufig werden diese im Kinderzimmer ja nur ewig lang angekündigt, ohne dass irgendwas passiert. Und statt aufzuräumen, wird alles nur in den Schrank gestopft, sodass einem der ganze Laden beim Öffnen der Schranktür entgegenfliegt. Wie bei Stuttgart 21. Da haben sie ja offenbar auch derart gepfuscht, dass die Baustelle jetzt nochmal mindestens 5 Jahre länger dauert als zuletzt versprochen. Angeblich sollen 1000 Kilometer Kabel falsch verlegt worden sein. Der Stuttgarter Oberbürgermeister Nopper nannte das ein Fiasko. Kann man so sehen. Wir in Bayern haben da ja Erfahrung mit der sogenannten zweiten S-Bahn-Stammstrecke, einem bergwerksartigen Stollen unter der Münchner Innenstadt von fragwürdigem Nutzen. Ob die jemals fertig wird, weiß kein Mensch. Aber gebaut wird doch nicht, damit was fertig wird. Sonst müssten ja beispielsweise auf den unzähligen Autobahnbaustellen viel öfter Arbeiter zu sehen sein. Oder bleiben wir bei Stuttgart 21, das ist doch kein Verkehrsprojekt. Zig Milliarden ausgeben, um 30 Minuten schneller in Ulm zu sein? Gäh. Nein, man baut, um die Bauindustrie zu fördern. Insofern ist das aktuelle Bauchaos eine gute Nachricht. Wir bauen auf und reißen nieder, so haben wir Arbeit immer wieder, hieß es einst im DDR-Volksmund. Dem ist nichts hinzuzufügen. Eben alles eine Frage der Perspektive.
0: Auch dieser Song hat einen besonderen Aufbau. Er beginnt harmlos und baut dann richtig Druck auf. Hier sind die Mumford & Sons.

0: Run Together, die Mumford & Sons zum Abschluss dieser Bayern 2 Welt am Morgen. Das Sendungsteam und auch ich verabschiede mich. Es geht weiter mit Bayern 2 nah dran ab 9 Uhr. Im Studio ist schon Ruslan Amirov. Guten Morgen.
1: Schönen guten Morgen.
0: Was ist euer Thema?
1: Bei uns geht es heute um einen unrühmlichen Teil unseres Lebensstils, unseres Konsums, nämlich um Kinderarbeit. Heute ist der Welttag gegen Kinderarbeit und Save the Children hat einen neuen Bericht rausgebracht, in dem es heißt, dass in fast 70% der untersuchten Lieferketten Kinderarbeit vorkommt. Also Plastikflaschen sortieren, Kaffee ernten, im Haushalt helfen und so weiter. Und dann rede ich mit Anne Reiner von Save the Children darüber, wieso, weshalb, warum und wie kann man das ändern.
0: Das um kurz nach 9 auf Bayern 2. Jetzt die Nachrichten. Franziska Eder verabschiedet sich und sagt, machen Sie es gut.
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3: Guten Morgen, es ist 9 Uhr. Die Nachrichten des Bayerischen Rundfunks mit Peter Veit. Die Übersicht. Bundestag berät erstmals geplante Gesundheitsreform. Dobrindt würdigt neues EU-Asylverfahren als Meilenstein. Mexiko gewinnt Fußball-WM-Auftaktspiel mit 2:0. Das Wetter verbreitet regnerisch, maximal 14 bis 19 Grad. Berlin. Der Bundestag berät zur Stunde in erster Lesung über die umstrittene Gesundheitsreform aus dem Haus von CDU-Ministerin Warken. Die geplanten Maßnahmen sehen Einschnitte in nahezu allen Bereichen vor. Insgesamt sollen damit 16,5 Milliarden Euro im System eingespart werden. Nachdem gestern bekannt wurde, dass das Defizit bei den Krankenhäusern um 3,5 Milliarden Euro höher ist als vorgesehen, erwägt Warken jedoch noch weitere Einsparungen. Im Vorfeld der Reform formierte sich bereits breiter Widerstand bei Ärzten, Kliniken und Patientenvertretern. Aus Sicht der Deutschen Stiftung Patientenschutz setzt die Novelle falsche Akzente. Deren Vorstand Brüsch warnte vor so wörtlich kopflosen Kürzungen in der gesetzlichen Krankenversicherung. Nach dem Bundestag beschäftigt sich heute auch der Bundesrat mit dem Reformpaket. Auch hier ist mit einigen Kritikpunkten zu rechnen. Berlin. Die große europäische Asylreform, kurz GEAS, ist in Kraft. Kernelemente sind schnellere Asylverfahren an den europäischen Außengrenzen und ein Solidaritätsmechanismus, um die Geflüchteten besser zu verteilen. Bundesinnenminister Dobrindt sprach im gemeinsamen Morgenmagazin von ARD und ZDF von einem funktionierenden System, auf das sich alle EU-Mitgliedsländer geeinigt hätten.

0: Das sei ein Meilenstein, so der CSU-Politiker. Anfängliche Probleme in der Umsetzung schloss er aber nicht aus. Aus Sicht von Brot für die Welt verschärft sich die Situation für Geflüchtete. Ziel der Reform sei es, Asylbewerbern in der EU effektiveren Schutz zu verweigern. Am Flughafen Berlin-Brandenburg wird heute eine spezielle Einrichtung zur Überprüfung von Asylanträgen eröffnet. Berlin. Die deutsche Flugsicherung plant ein bundesweites Abwehrnetz gegen Drohnen. Das Projekt soll gemeinsam mit dem Rüstungsunternehmen Hensoldt und der Deutschen Telekom realisiert werden. Der Chef der deutschen Flugsicherung Schönmann sagte der Welt am Sonntag, Drohnen stellten eine zunehmende Gefahr für die kritische Infrastruktur dar. Um diese zu schützen, müssten alle verfügbaren Kräfte gebündelt werden. Die Rede ist von einem Aktionsplan Drohnen Deutschland. Dieser sieht auf eine auf KI gestützte Plattform vor, die die Daten von Mobilfunkmasten, Kraftwerken und Bundeswehreinrichtungen bündeln soll. Ziel sei, so hieß es, ein bundesweites Drohnen-Luftlagebild. München. Die Regierung von Oberbayern hat gegen Münchens früheren Oberbürgermeister Reiter ein Disziplinarverfahren eingeleitet. Ein Sprecher sagte dem BR, es bestehe der Verdacht, dass Reiter gegen das Beamtenrecht verstoßen hat, weil er ohne Genehmigung für den FC Bayern München tätig war und dafür bezahlt wurde. Es gehe um einen Anfangsverdacht. Bis zum Ende des Verfahrens gilt die Unschuldsvermutung. Reiter hatte kurz nachdem seine Tätigkeit bekannt wurde, die Ämter beim FC Bayern niedergelegt. 90.000 Euro, die er bis dato bekommen hatte, spendete er an soziale Projekte. Mexiko-Stadt. Mexiko als Co-Gastgeber hat die größte Fußball-WM aller Zeiten erfolgreich eröffnet. Staatspräsidentin Sheinbaum gratulierte ihrem mexikanischen Nationalteam zum 2:0-Sieg über Südafrika. Dies sei eine historische Freude. Zuvor hatte es im Aztekenstadion von Mexiko-Stadt eine bunte Eröffnungsfeier gegeben. Weltstars wie die Sängerin Shakira traten auf. Das zweite Spiel dieser WM endete am frühen Morgen unserer Zeit. Südkorea schlug Tschechien mit 2:1. Als nächstes startet WM mit Gastgeber Kanada gegen Bosnien-Herzegowina ins Turnier. Deutschland ist am Sonntag gegen Curaçao erstmals im Einsatz. Das Wetter in Bayern? Meist stark bewölkt und vielerorts regnerisch, zum Nachmittag auch mal ab und zu trocken, Höchstwerte 14 bis 19 Grad. In der Nacht weiterhin regnerisch bei Tiefstwerten um 14 Grad. Die Aussichten, morgen erst noch bewölkt und besonders im Süden noch Regen, gegen Nachmittag dann allmählich freundlicher, am Sonntag und Montag meist heiter, Höchstwerte 18 bis 25 Grad. 9.05 Uhr. Eine Verkehrsmeldung, A9 Nürnberg Richtung München in Höhe Ingolstadt Nord, ein Unfall auf der linken Spur, auch die Beschleunigungsspur ist gesperrt, Stau ab Lenting, soweit dieser Hinweis.
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2: Herzlich willkommen zu 3 Stunden nah dran, hier auf Bayern 2 mit Ruslan Amirov am Mikrofon. Heute ist der Welttag gegen Kinderarbeit und das hat mehr mit uns zu tun, als wir im ersten Moment glauben. Denn viele der Produkte, die wir nutzen, gingen mal durch Kinderhände. Gleich spreche ich mit Anne Reiner von Save the Children über deren neueste Erkenntnisse zu Kinderarbeit in globalen Lieferketten. Danach wird's bunt bei uns. Wir gehen nämlich an den Ursprung der deutschen Chemieindustrie. Eine Industrie, die mit Farben begann und Deutschland auf eine andere Ebene hob.
3: Um 1900 wurden etwa 90% der Farbstoffe weltweit im Deutschen Reich produziert. Die neuesten Entwicklungen der Wissenschaft kamen damals aus Deutschland.
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2: Vorher starten wir aber rein mit Sound aus Großbritannien, Manchester. AM Clute kommen daher, Some Better Day.

0: Heute am 12. Juni ist der Welttag gegen Kinderarbeit. Das ist natürlich ein Thema, bei dem wir von Bayern 2 ganz genau hinschauen. Laut Zahlen von UNICEF aus dem Jahr 2025 sind es rund 138 Millionen Kinder weltweit, die zum Beispiel Plastikflaschen sortieren, Kaffee ernten, in fremden Haushalten putzen, kochen, Kinder betreuen oder zum Beispiel auf der Straße Snacks und Zigaretten verkaufen. Und viele dieser Kinder machen dabei früh ihre Gesundheit für immer kaputt. Nun hat die Organisation Save the Children einen neuen Bericht veröffentlicht, in dem es heißt, dass Kinderarbeit kein lokales Phänomen ist, sondern ein unrühmlicher Teil weltweiter Lieferketten. Hat also am Ende auch ganz viel mit uns zu tun. Was genau, das konnte mir Anne Reiner schon vor dieser Sendung sagen. Sie leitet bei Save the Children die Abteilung für nachhaltige Lieferketten. Willkommen bei Bayern 2, Frau Reiner.
1: Guten Tag und danke für die Einladung. Ich freue mich, hier zu sein.
0: Frau Reiner, in fast 70% der von Ihnen untersuchten Lieferketten kommt Kinderarbeit direkt vor. 70%, wie kann das denn sein?
1: Naja, das liegt eben an den strukturellen Ursachen. Also wir müssen hier unterscheiden. Das eine sind die kontextuellen Risiken für Kinderarbeit, die es vor Ort gibt. Und das schon mal wirklich vorneweg. Die Hauptursache für Kinderarbeit ist Armut. Also wenn Eltern nichts anderes übrig bleibt, um über die Runden zu kommen als Familie, als ihr Kind aus der Schule zu nehmen, auf das es zum Haushaltseinkommen beitragen kann. Das andere, das sind dann die strukturellen Verstärker dieser Risiken, die tatsächlich in Lieferketten auch begründet liegen und über diese Lieferketten etwas mit den Unternehmen wie auch hier in Deutschland zu tun haben.
0: Jetzt gibt es aber in Deutschland seit 2023 und auch auf EU-Ebene ein Lieferkettengesetz. Beide haben das Ziel, Kinderarbeit zu bekämpfen. Haben diese Gesetze aus Ihrer Sicht etwas gebracht?
1: Also die Antwort ist wie natürlich irgendwie häufig im Leben ein Jein. Also ja, es hat was gebracht, aber nein, nicht genug. Aber um vielleicht mal mit dem Positiven anzufangen, es gibt zwei Bereiche, in denen wir tatsächlich Verbesserungen sehen. Der erste liegt ein bisschen darin, dass Unternehmen sich tatsächlich aufgrund der Gesetze auf den richtigen Weg gemacht haben. Mal anekdotisch gesehen, wir hatten mit einem deutschen Einzelhändler gesprochen, der uns damals sagte, zum ersten Mal beschäftigen wir uns wirklich ganz konkret mit der Frage, aus welchen Fabriken, in welchen Ländern die Produkte, die wir verkaufen, überhaupt kommen, wo die hergestellt werden. Und mal hochaggregiert betrachtet, es gibt jetzt eine wirklich ganz neue Studie vom deutschen Global Compact Netzwerk,

0: Rechte betroffen sind oder deren Rechte verletzt wurden, also bei, wenn Löhne nicht gezahlt wurden oder wenn Arbeitsbedingungen furchtbar waren und nicht arbeitsrechtskonform waren, für diese Menschen, häufig in Unterstützung mit Gewerkschaften oder mit zivilgesellschaftlichen Organisationen, ist es aufgrund des Gesetzes heute leichter, sich Gehör zu verschaffen und wirklich Beschwerde einzulegen. Und so ein ganz konkretes Beispiel ist das aus der Bananenlieferkette, in der in Costa Rica schlimme Arbeitsrechtsverstöße passiert sind, also wo unter schlimmen Arbeitsbedingungen die Menschen die Bananen angepflanzt und gepflückt haben. Und aufgrund einer offiziellen Beschwerde im Rahmen des deutschen Lieferkettengesetzes gegen unter anderem auch deutsche Einzellebensmittelhändler hat sich zumindest Aldi beispielsweise bewegt, hat sich vor Ort mit dem Lieferanten konstruktiv in den Dialog begeben und diese Menschen, deren Rechte verletzt wurden, haben heute Zahlungen von dem Lieferanten erhalten.
1: Das heißt, man kann an der Stelle sagen, gesetzlicher Druck hat auch zu Ergebnissen geführt. Aber Sie haben in Ihrem Bericht auch festgestellt, es gibt Maßnahmen gegen Kinderarbeit, die laufen so ein bisschen ins Leere oder können in Teilen das Problem sogar verschärfen. Das klingt im ersten Moment für mich paradox.
0: Genau, und das ist dann der Teil sozusagen des Jeins. Und hier sehen wir zwei grundsätzliche Probleme. Das erste ist, dass die meisten Unternehmen sich wirklich auf den Wortlaut des Gesetzes gestürzt haben und den Wirkgedanken, also den Schutz von Menschen und Umwelt vor Ort, so ein bisschen aus den Augen verloren haben. Und was ich damit meine, ist, dass sozusagen flächendeckend in Lieferantenverträge die Verbote und Erwartungen des Gesetzes festgehalten wurden. Die wurden den Lieferanten aber übergestülpt und einfach nur weitergegeben, ohne den Lieferanten dabei zu helfen, also ohne sie zu unterstützen durch Trainings oder teils natürlich auch durch Investitionen, diesen Verboten gerecht zu werden. So, das ist so ein bisschen der eine Punkt. Also so die Art der Umsetzung, die Unternehmen sich dem Lieferketten-Sorgfaltspflichtengesetz gewidmet haben. Und der zweite Punkt, und das ist wirklich der wichtigste, die allerwenigsten Unternehmen setzen leider an dem wirkungsvollsten Hebel an, den sie haben. Und das sind die Beschaffungspraktiken, also die Einkaufspraktiken. Das heißt nicht gute, mildtätige Projekte für Bildung beispielsweise, sondern die ganz alltäglichen Entscheidungen, die Unternehmen in ihrem Einkauf treffen. Und um es jetzt mal ein bisschen greifbarer zu machen, aus kinderrechtlicher Perspektive ist es unglaublich wertvoll, um nicht zu sagen unabdingbar, dass Lieferantenbeziehungen langfristig sind. Denn das Risiko für Kinderarbeit besteht, wenn jetzt die Fabrik aber Sorge haben muss, dass ihr der Kunde, also das große Unternehmen, abspringt, wenn dieser Fall entdeckt wird. Dann ist der Fall trotzdem passiert, er wird aber unter den Teppich gekehrt. Und für das Kind bedeutet das in der aller Regel, dass es verschlimmert wird. Andersrum gesprochen, langfristige Beziehungen ermöglichen es, über Probleme zu sprechen und im Sinne der Menschen zu agieren. Und zu diesen Beschaffungspraktiken, die so wirkungsvoll sein können, zählen dann auch Dinge wie verlässliche Auftragslagen oder faire Zahlungsziele, damit die Lieferanten nicht in Liquiditätsprobleme kommen und dann vielleicht selber die Löhne nicht pünktlich zahlen können. Und der allerwichtigste Punkt, das sind die Preise, die deutsche Unternehmen oder globale Unternehmen ihren Lieferanten für Rohstoffe und für Produkte bezahlen. Also was wir auch wieder jetzt in unserer jüngsten Studie gesehen haben, ist, dass in den meisten Fällen die Menschen vielleicht einen Mindestlohn verdienen, der gesetzlich vor Ort vorgeschrieben ist. Dieser Mindestlohn reicht aber für die Familie nie, in der Regel nicht aus, um über die Runden zu kommen. Das heißt, der Punkt ist, dass Unternehmen Preise bezahlen müssen, die es Lieferanten ermöglichen, existenzsichernde Löhne zu bezahlen. Und darüber würde sich das Risiko von Kinderarbeit senken lassen.
1: Jetzt ist das Lieferkettengesetz, wie Sie gesagt haben, hat zu Erfolg geführt, an manchen Stellen vielleicht ungenau und er wirkt manchmal das Gegenteil von dem, was es wollte. Trotzdem ist es im Grunde gut, es soll aber jetzt ein bisschen aufgeweicht werden. Denn zum Beispiel zu viel Bürokratie, wie sehen Sie denn diese Entwicklung?
0: Die sehen wir sehr kritisch. Und das liegt daran, dass erstens, das können wir jetzt schon sehen, einfach seit dieser Unsicherheit, also seit dieser politische Diskurs um die Aufweichung der Lieferkettengesetze begonnen hat, sehen wir, dass Unternehmen uns weniger anfragen, dass Budgets eingefroren werden, also dass weniger unternommen wird und dementsprechend vor Ort noch viel weniger ankommt. Und was daran so ärgerlich ist, ist, dass es falsch begründet ist. Also die Bürokratie dieses Gesetzes resultiert nicht aus dem Gesetz selber, sondern daraus, wie die Unternehmen das umgesetzt haben. Also wenn die Unternehmen mit der Gießkanne allen Lieferanten Fragebögen schicken, in denen dann

0: Dinge stehen wie, gibt es bei euch Kinderarbeit, ja oder nein, dann ist es für den Mittelständler in Münsterland erstens tatsächlich eine Überfrachtung. Dort ist es aber auch viel weniger sinnvoll als bei einer Textilfabrik in Bangladesch. Wenn die Unternehmen risikobasiert vorgehen, also wirklich analysieren, wo die höchsten Risiken sind in der Lieferkette und dort dann genauer hinschauen, dann wäre auch diese Bürokratie wieder entstanden. Ja. Und Maßnahmen können vor Ort auch ganz praktisch sein und müssen nicht unbedingt unglaublich oder unverhältnismäßig teuer sein.
1: Das heißt, die Lieferkettengesetze haben zwar nicht an jeder Stelle Erfolg gebracht, weil sie vielleicht auch nicht richtig umgesetzt worden sind, wegen mangelnder Unterstützung vor Ort, aber eine Aufweichung der Lieferkettengesetze halten sie für schwierig. Jetzt gehen wir mal weg von den Lieferkettengesetzen zu uns, weil ich am Anfang auch gesagt habe, Kinderarbeit hat viel mit dem zu tun, wie wir und was wir konsumieren. Was können wir denn selbst tun? Bringt es was, wenn man selbst darauf achtet, was man kauft, wie man kauft, oder ist es einfach nur ein Tropfen auf den heißen Stein?
0: Nein, es ist nicht. Das fühlt sich so an. Auch ich fühle das manchmal. Ich kann mir aber wirklich immer wieder ins Bewusstsein rufen, dass es tatsächlich einen Unterschied macht, was ich alltäglich mache. Und was den Konsum angeht, muss natürlich der erste Schritt ein bewusster Konsum sein. Also muss es, die Frage, muss es alle 2 Jahre das neue Handy sein, wohl wissend, dass Kinder tagtäglich Kobalt abbauen, wie er dann in den Akkus verbaut ist. Aber auch tatsächlich als Einzelperson habe ich eine andere Macht. Also ich bin Bürgerin und kann Forderungen an die Politik stellen. Ich bin aber auch Konsumentin. Das heißt, dass ich mit den Unternehmen in den Dialog treten kann. Ich kann Unternehmen darauf ansprechen, dass es mir wichtig ist, dass sie Kinder in ihren Lieferketten schützen. Und wenn ich konsumiere, dann kann ich versuchen, informierte Entscheidungen zu treffen. Und das ist natürlich im Alltag nicht immer unterzubringen, aber vielleicht mal so als eine Faustregel. Je ehrlicher und transparenter Unternehmen kommunizieren, also wirklich sagen, wir wissen, dass es zum Risiko von Kinderarbeit oder anderen Rechtsverletzungen kommt und folgendermaßen gehen wir damit um. Das ist wirklich ein gutes Indiz dafür, dass diese Unternehmen sich kümmern. Und da gibt es Vorreiter, wie beispielsweise Tony's Chocolonies oder auch Fairphone zum Beispiel. Und daran versuche ich mich zu orientieren, im Gegensatz zu Unternehmen, die sagen, es kommt nicht vor, weil wir es verboten haben.
1: Kinderarbeit ist also kein lokales Phänomen, haben wir gerade festgestellt, sondern es hat ganz viel damit zu tun, wie und was wir konsumieren, denn Kinderarbeit ist in weltweiten Lieferketten tief verankert. Das kam in einem neuen Bericht von Save the Children zutage und ich habe gerade mit Anne Reiner, der Leiterin der Abteilung für nachhaltige Lieferketten bei Save the Children, genau darüber gesprochen. Vielen Dank für Ihre Zeit, Frau Reiner.
0: Vielen Dank.

0: aus dem Futz Room, so nennt er sein Tonstudio. Da kam gerade österreichischer Heimatsound auf Bayern 2 her, und zwar von Futzmann. Aller Farben ist das Glück.
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0: Und da wir schon mal bei Farben sind, lassen Sie uns noch ein bisschen bei Farben bleiben, denn ohne Farben hätte es Deutschland als Industrienation so vielleicht nie gegeben und somit auch ganz viel Wohlstand nicht, der daraus entstand. Angefangen hat aber alles im 19. Jahrhundert in London mit einem Plan, der nicht aufging, also beziehungsweise anders. Rebecca Ricker mit ihrem Radiowissen, als Farbe Deutschland revolutionierte, der Aufstieg zur Industrienation.
2: Deutschlands Aufstieg zur Industrienation begann mit einem Fehlschlag. 1856 in einem Labor in London. Der 18-jährige Chemiestudent William Perkin hat den Auftrag, ein Medikament gegen Malaria herzustellen. Doch das klappt nicht, sagt der Chemiehistoriker Carsten Reinhardt von der Universität Bielefeld. Aber stattdessen färbt sich im Reagenzglas die Flüssigkeit und wird zu einem kräftigen Movein.
3: Ich sage eigentlich immer pink, aber es ist es nicht. Also es ist eine Schattierung von pink, das eher ein bisschen ins Orange geht.
2: Angeblich nahm Perkin daraufhin ein Kleid seiner Schwester und färbte es ein. Der Farbstoff blieb in der Faser haften und behielt seine Farbe. Perkin erkannte sofort das Potenzial seiner Erfindung und eröffnete im Hinterhof seiner Eltern eine Firma.
3: So wie heute, wie man sagt, so eine Garagenfirma sozusagen, also so ein Start-up, ja, so könnte man das nennen.
2: Damit stieß Perkin Mitte des 19. Jahrhunderts einen Trend an. Alle wollten nun Kleidung in Movein tragen. Queen Victoria selbst präsentierte sich im Movein gefärbten Kleid. Und Chemiker fingen an, es Perkin nachzutun und immer neue Farben synthetisch herzustellen.
3: Das war praktisch der Beginn dieser dann doch ganz steilen und sich fast explosionsartig entwickelten Wachstum eines neuen Industriezweiges.
2: Früher wurden Farben aus natürlichen Zutaten gewonnen. Meist musste man sie aus den Kolonien importieren. Damit waren sie teuer und vor allem den Königshäusern vorbehalten. Dazu waren einige Naturfarbstoffe nicht so leuchtend oder veränderten ihre Farbe. Es gab also eine große Nachfrage nach neuen Farbstoffen.
3: Fast könnte man sagen, die Färber, die Textilindustrie hat darauf gewartet, nun mehr Variationen zu haben.
2: Die Nachfrage war auch so groß, weil es neue Kunden gab, sagt die Chemikerin Gisela Böck, die die Fachgruppe Geschichte der Chemie der Gesellschaft Deutscher Chemiker leitet. Im 19. Jahrhundert wurde das Bürgertum wohlhabender und wollte seinen neuen Wohlstand zeigen.
4: Man wollte schick sein, man wollte farbige Kleidung haben. Also da war wirklich eine enorme Nachfrage, die durch die Naturfarbstoffe nicht mehr so befriedigt werden konnte.
2: So kam die Entdeckung des Chemiestudenten zu einem günstigen Zeitpunkt. Seine Entdeckung hatte noch einen Vorteil. Er verwendete einen billigen Ausgangsstoff, der bisher wenig beachtet worden war, Kohlenteer.
4: Teer fiel ja viel an durch das Vergasen der Kohle, durch die Gaswerke. Und wohin mit dem Mistzeug?
2: Eigentlich war Kohlenteer ein Abfallprodukt. Doch im Kohlenteer enthalten sind Stoffe wie Anilin. Nun entdeckten Chemiker die Möglichkeiten, die darin steckten. Diese Teerstoffe kann man nutzen, um eine Vielzahl von Farben synthetisch herzustellen. Sie fingen an zu experimentieren.
4: Einfach was zusammenführen, zusammenschütten, einmal umrühren und vielleicht was Neues rausholen, wenn ich Glück habe.
2: Und sie hatten immer wieder Glück. Immer neue Farben stellten sie her. In den 1860er Jahren brachte das deutsche Farbwerk Höchst einen grünen Farbstoff auf den Markt, erzählt die Chemikerin Gisela Böck. Sie zitiert einen Bericht der Firma Höchst, die den grünen Farbstoff für die Seidenfärberei Renard herstellte.
4: Am folgenden Tag erschien die Kaiserin in der großen Oper in dieser Toilette, also in Lyon, die bei Licht grün blieb, während bisher alles grün abends bei Licht blau wurde. Das grüne

0: Kleid machte Furore. Alle Pariserinnen bestellten ein ähnliches grünes Kleid und grün wurde Mode in der ganzen Welt. Renard machte ein großes Geschäft und wir auch.
1: Kurze Zeit später Alizarinrot.
0: 1869 wurde auch der rote Farbstoff, das Alizarin, von Höchst auf den Markt gebracht, weshalb dort von der Fabrik dann auch manchmal von der Rotfabrik gesprochen wurde, weil rund um das Werk alles wohl rot wurde, auch die Wäsche.
1: Oder Indigoblau.
2: Der bekannteste Fall ist da vermutlich der synthetische Indigo. Also Indigo ist das Blau, was die Jeans blau färbt und vieles andere, also auch ein Textilfarbstoff.
1: Zuvor wurde der Farbstoff aus einer Pflanze gewonnen, die vor allem in Indien wuchs. Die Briten hatten eine Art Monopol auf den Handel mit der Pflanze, sagt Carsten Reinhardt. Dadurch war der Farbstoff sehr teuer.
2: Chemiker wollten nun zum einen wissen, wie ist dieser Farbstoff aufgebaut, was ist die Struktur, und sie wollten ihn auch machen können.
1: Adolf von Bayer, einem Chemiker aus München, gelang es Anfang der 1880er Jahre, die Struktur zu entschlüsseln und den blauen Farbstoff synthetisch herzustellen. Er bekam dafür einen Nobelpreis. Und weil er enge Verbindungen zu BASF hatte, konnte die Firma 1890 synthetisches Indigo auf den Markt bringen. BASF, Bayer oder Höchst kennen wir heute noch als riesige Chemiekonzerne. Sie alle haben ihren Anfang damals als Farbstoffhersteller.
2: Diese Firmen, Badische Anilin- und Sodafabrik, Farbwerke Höchst, Farbenfabriken Bayer, gründen sich alle mit dem Ziel, Farbstoffe zu produzieren.
1: Obwohl der erste industriell nutzbare Farbstoff aus England kam, England und Frankreich viel weiter in der Industrialisierung waren, holte das Deutsche Reich schnell auf. 20 Jahre nach Perkins Erfindung beherrscht Deutschland die Hälfte der Farbproduktion.
2: Also sehr schnell, von null, ja natürlich, mit allen anderen auch, aber dann auf die Hälfte des Weltmarktes, das ist schon eine Ansage.
1: Schon 30 Jahre nach der Erfindung ist Deutschland unumstrittener Weltmarktführer, sagt Gisela Böck.
0: 1883 etwa 2/3 der Farbstoffproduktion. Und das ist natürlich ganz enorm, diese Werte. Also um diese Zeit, 1870er, da war dann nachher Deutschland dominierend.
1: Um 1900 wurden etwa 90% der Farbstoffe weltweit im Deutschen Reich produziert. Die neuesten Entwicklungen der Wissenschaft kamen damals aus Deutschland.
2: Das war damals Hightech. Es war wie 50er Jahre Chipproduktion oder heute KI-Hype, war damals der Farbstoff-Hype.
1: Deutsche Firmen wie BASF, Bayer oder Höchst exportierten schon viel damals ins Ausland. Sie bauten Fabriken in den USA wie in Osteuropa, sagt die Chemikerin Gisela Böck.
0: Ich habe mal eine Zeit lang in Riga gearbeitet und da gab es auch eine Zweigniederlassung von einer deutschen Farbenfabrik. Also insofern hat man da schon ganz schön seine Fühler ausgestreckt und war aktiv.
1: Wie konnte das Deutsche Reich so schnell aufholen? Und das, obwohl England und Frankreich eigentlich viel weiterentwickelt waren und obwohl die ersten Farbstoffe in England und Frankreich erfunden wurden. Der Chemiehistoriker Carsten Reinhardt sieht dafür mehrere Gründe. Eine Erklärung ist das Patentrecht. Als der Farbstoffhype begann, gab es noch kein geeintes deutsches Reich. Was heute Deutschland ist, war damals ein Flickenteppich verschiedener kleiner Länder. Viele dieser Länder hatten gar keinen Patentschutz. Ein Vorteil für die jungen Firmen.
2: Sodass der Patentschutz in Deutschland, wenn er überhaupt vorhanden war, nur sehr eingeschränkt vorhanden war. Das heißt, die Deutschen konnten, ohne Strafen befürchten zu müssen, ohne Nachteile befürchten zu müssen, die Erfindungen aus England, aus Frankreich imitieren, nachahmen und selbst Farbstoffe im deutschen Gebiet auf den Markt bringen.
1: 1871 entstand das Deutsche Reich. Wenige Jahre danach, 1877, gibt es das deutsche Patentrecht. Das ist also etwa 20 Jahre nach Perkins Erfindung vom Movein-Farbstoff. Das aber entstand auch dank der Lobbyarbeit der Chemieunternehmer. Denn jetzt kam es für sie zu einem strategisch guten Zeitpunkt.
2: Und als sie selbst diese 50% ungefähr Weltmarktanteil erreicht hatten, kam dann das deutsche Patentgesetz, das Reichspatentgesetz, und dann konnten sie ihre eigene Position besser verteidigen.
1: Der zweite Grund für den Erfolg der Farbstoffindustrie in Deutschland war das große Angebot an gut ausgebildeten Forschern in Deutschland. Das lag daran, dass Chemiker Düngemittel für die Landwirtschaft herstellten. Daher war die chemische Forschung in den deutschen Ländern wichtig, weshalb die Institute Förderungen von der Politik bekamen.
2: Die haben investiert, Baden hat sehr stark investiert, Bayern hat investiert, Hessen, Preußen. Wir haben prächtige chemische Institute gebaut, die heute noch stehen in Teilen.
1: Es gab also viele gut ausgebildete Chemiker. Und die hatten einen Fokus, der für die Herstellung neuer Stoffe sehr nützlich war. Die Spezialität der deutschen Chemiker war die Entschlüsselung von Strukturformeln von Elementen. Ein Glücksfall für die aufkommende Farbstoffindustrie, sagt Carsten Reinhardt.
2: Mit diesen Formeln, mit diesen Strukturformeln, wie Chemiker das sagen, kann man sozusagen Baupläne entwerfen, wie man neue Moleküle machen kann. Also man kann am Reißbrett sich vorstellen, wie diese Moleküle zusammengesetzt sind. Und wenn man über die richtigen Handwerkszeuge verfügt, über die richtigen Reaktionen verfügt, kann man die ganz gezielt zusammenbauen.
1: Die rechtlichen Rahmenbedingungen waren also günstig und es gab viele Chemiker mit den passenden Fähigkeiten. Aber das Laborwissen allein würde noch nicht reichen, um eine erfolgreiche Chemiefirma zu gründen, sagt Carsten Reinhardt.
2: Ob man einen Stoff im Reagenzglas, im ganz kleinen Maßstab macht oder in Kilogramm oder gar Tonnenmengen, also in größeren Mengen mit anderen Gefäßen, also dann im Wesentlichen ja Stahl- oder Eisengefäße, weil die viel größer werden. Völlig anderer Reaktionsverlauf, ist eine ganz andere Geschichte, als wenn man es im Glas macht, im Kleinen.
1: Deswegen sieht er noch einen dritten Erfolgsfaktor für die deutsche Farbstoffindustrie. Es gab damals eine enge Verbindung zwischen der Forschung und der Industrie.
2: Es war eigentlich damals fast die Regel, dass ein Chemiker als Professor sich vertraglich gebunden hat an eine oder auch an mehrere Firmen und die Erfindungen sozusagen übertragen hat. Dafür hat die Firma in der Regel das Labor unterstützt, in vielen Fällen auch ein persönliches Art Gehalt gezahlt, aber auch Materialien gegeben, Laborunterstützung gegeben.
1: Die Chemieunternehmen wurden auch oft von Chemikern und Kaufleuten zusammengegründet. So kam zu dem Wissen der Chemiker auch die Erfahrung der Unternehmer.
2: Und sie müssen wissen, wie der Markt aufgebaut ist. Also Marketingwissen würde man heute dann sagen. Also wo sind die großen Abnehmer? Was brauchen die? Welche Farbstoffe sind da gerade en vogue? Was ist der Trend für das nächste Jahr?
1: In Deutschland kamen damals also verschiedene günstige Umstände zusammen. Da ist zum einen der rechtliche Rahmen. Am Anfang konnten die kleinen Firmen experimentieren, ohne Patente beachten zu müssen. Und als sie etablierter waren, nützte ihnen der neue Patentschutz. Dann gab es ein großes Angebot an gut ausgebildeten Chemikern, die auf dem Gebiet forschten. Und es gab enge Verbindungen zur Industrie. Und so wachsen die Firmen rasant an. Das wiederum hat große Auswirkungen auf das ganze Deutsche Reich. Lange war das Deutsche Reich noch ein Agrarstaat, während England und Frankreich Dampfmaschinen und mechanische Webstühle entwickelten und in wenigen Jahrzehnten große Fabriken und Eisenbahnnetze quer durchs Land bauten. Doch nun holt Deutschland auf.
2: Die zweite Welle, die sogenannte zweite industrielle Revolution, ist eben im Wesentlichen Chemie und Elektrotechnik. Und da sind die jüngeren Industrienationen erfolgreicher. Und das ist vor allen Dingen das Deutsche Reich und sind die Vereinigten Staaten von Amerika in beiden Bereichen.
1: Die Chemieindustrie ist wichtig, weil sie einen Grundstein für alle möglichen Branchen bildet, sagt der Historiker Carsten Reinhardt.
2: Man nennt diese Industrie auch oft die Industrie der Industrien, denn eigentlich erzeugen sie Produkte, die andere Industriezweige brauchen. Es gibt nur ganz wenige Endabnehmer.
1: Die Chemieindustrie schafft Materialien, die von anderen Industrien genutzt und weiterverarbeitet werden können. Am Beispiel der Farbstoffe. Farbstoffe werden nicht direkt an Konsumenten verkauft, sondern an zum Beispiel Färbereien. Die wiederum verkaufen die Stoffe weiter an Nähereien. So entstehen durch die Chemieindustrie auch andere Unternehmen.
2: Das heißt, ohne chemische Industrie keine industrielle Produktion überhaupt. sodass sie mit einem Treiber, einem Impulsgeber für andere industrielle Zweige geworden ist.
1: Die Chemieindustrie ist also ein Motor der Industrialisierung und macht das Deutsche Reich somit zu einem Industriestaat. Und das hatte wiederum weitere Auswirkungen. Früher arbeiteten viele Menschen zu Hause oder in kleinen Betrieben mit wenigen Angestellten. Das ändert sich jetzt rasant. Firmen wie Höchst, Bayer und BASF hatten alle je etwa 6.000 Mitarbeiter und natürlich eine riesige Fabrik. Was für uns heute normal ist, war für Menschen damals ganz neu und beeindruckend.
2: Es ist eine Stadt, ein gigantischer Komplex an einzelnen Teilfabriken, die alle miteinander verbunden sind.
1: Die Firmen entwickelten dabei moderne Fabriksysteme, wo alles möglichst effizient aufeinander abgestimmt ist.
2: Das bedeutet, dass man Energie sparen konnte, dass man Abfallprodukte woanders als Vorprodukt einsetzen konnte, dass man versucht hat, es zu integrieren an einem Ort. Das war bei der BASF in Ludwigshafen, bei Höchst in Höchst, bei Bayer dann sehr schnell Leverkusen.
1: Für die Angestellten war die Arbeit in der Farbstofffabrik damals körperlich sehr anstrengend, sagt die Chemikerin Gisela Böck.
0: Da haben wir ja nicht nur ein paar Kölbchen in der Hand, die wir zusammenschütten, sondern riesige Mengen, die da zueinander gebracht werden mussten, die gerührt werden mussten, die erhitzt werden mussten. Also das muss sehr schwer gewesen sein, dort die Arbeit. In keiner Weise mit dem zu vergleichen, was man heute im Minimaßstab im Labor macht.
1: Um die Fachkräfte zu halten, boten Firmen den Mitarbeitern Sozialleistungen an. Seit den 1870er Jahren gab es bei Höchst zum Beispiel eine Hilfskasse für erkrankte Arbeiter. Firmen wie Bayer und BASF errichteten Arbeitersiedlungen für die Angestellten. Dazu gab es Erholungsanlagen, um Arbeiter anzulocken.
0: Denn diese Region da um Leverkusen, die soll sehr öde gewesen sein und deshalb war es schwierig, dort Arbeit dahin zu kriegen, die aber natürlich gebraucht wurden.
1: Das hatte Erfolg.
0: Und das sind natürlich Entwicklungen, die auch dafür sorgten, dass die Arbeiter dann da blieben, weil sie sich mit dem Werk verbunden fühlten.
1: Die Arbeit in den Chemiefabriken prägte ganze Generationen, sagt der Historiker Carsten Reinhardt.
2: Wenn Sie bei Ludwigshafen aufgewachsen wären, was ich auch nicht bin, aber dann sind sie auf die Fabrik gegangen. Sie waren Aniliner.
1: Aniliner, das kommt vom Teerfarbstoff Anilin, aus dem Farben hergestellt wurden.
2: Die haben sich so genannt, auch in Höchst, über viele Generationen weg. Noch so, dass ich das gehört habe von Kollegen teilweise, deren Eltern und Großeltern in solchen Fabriken gearbeitet haben. Es war also wirklich etwas, was den ganzen Landstrich mitgeprägt hat, als Arbeitsort.
1: Doch die Chemieindustrie hatte nicht nur positive Seiten. Die Firmen leiten giftige Chemikalien in die Flüsse, die sie als eine Art Abwasserleitung benutzen.
2: Da gab es im Prinzip keine Umweltgesetzgebung, wie wir sie heute kennen.
1: Weil diese Industrie noch so neu war, gab es noch wenig Verständnis für den Schaden, den die Firmen anrichten konnten. Daher gab es lange keine Gesetze, die den Firmen verboten, giftige Abwässer in die Natur zu leiten, sagt der Historiker Carsten Reinhardt. Umweltverschmutzung konnte man daher nur indirekt bestrafen.
2: Wenn man einen anderen Schaden zugefügt hat, das direkte Beispiel, was oft vorkommt, der Fischerei Schaden zugefügt hat, weil die Fische alle gestorben sind in den Flüssen, die als Abwasserleitungen benutzt worden sind, dann hat man einen Ausgleich zahlen müssen. Aber es war eben nicht, dass man die Umwelt abstrakt geschädigt hat, ein gemeinschaftliches Gut, was allen gehört, sondern man hat den Fischern die Fische weggenommen.
1: Erst nach Jahrzehnten der Umweltverschmutzung wurde das stärker reguliert. Bis dahin war der fehlende Schutz nicht nur ein Problem für die Pflanzen und Tiere, sondern natürlich auch für die Arbeiter selbst.
2: Es gab dann ja auch vor allen Dingen die Arbeiter, die als erste betroffen waren, Anilinkrebs oder Blasenkrebs, eine relativ seltene Krebsform, die eben dann, das bemerkte man dann seit den 1890er Jahren, überdurchschnittlich häufig bei Chemiearbeitern vorkam.
1: Auch hier dauerte es bis Mitte des 20. Jahrhunderts, bis die Gefahr von Chemikalien am Arbeitsplatz systematisch untersucht und reguliert wurde, sagt Carsten Reinhardt.
2: Die Industrie hat versucht, das in den Hintergrund zu drücken, zu verschweigen. Aber es wurde dann auch immer klarer, dass diese Chemikalien eben direkte Gesundheitsgefahren mit sich bringen.
1: Die Farbstoffindustrie schaffte also einerseits gut bezahlte Arbeitsplätze und Wohlstand, aber brachte auch Umweltschäden und Krankheiten.

0: Staaten und änderte damit fundamental das Leben der Menschen im Deutschen Reich. Der Höhepunkt der Farbstoffindustrie war etwa um 1900. Dann wandte sich die Chemieindustrie zunehmend anderen Feldern zu. Zum Beispiel entdeckten die Firmen, dass manche Farbstoffe auch in der Medizin Anwendungen hatten. Fast alle Farbstofffirmen fingen also an, auch Pharmaprodukte herzustellen.
1: Ich meine, Bayer kennen wir alle nicht über Farbstoffe, sondern über das Bayerkreuz und das Aspirin.
0: Dazu kommt ein neues Produkt, die industrielle Herstellung von Ammoniak, das für Düngemittel gebraucht wird. Mit dem Ersten Weltkrieg 1914 gewinnen die neuen Bereiche der Chemieindustrie an Bedeutung. Medikamente werden gebraucht für die verletzten Soldaten und Ammoniak für Sprengstoffe. Zusätzlich stellten Chemiefirmen auch Giftgas her.
1: Den Ersten Weltkrieg nennt man oft den Krieg der Chemiker.
0: Die Farbstoffherstellung rückt in den Hintergrund. Als sich später die großen Chemiebetriebe zeitweilig zusammenschließen, ist ihr Ursprung noch mal im Namen sichtbar: die IG Farben. Die Farbstoffherstellung selbst spielt da schon keine große Rolle mehr. Bayer und BASF bestehen als große Chemiebetriebe bis heute und prägen Deutschlands Industrie. Doch heute wissen wohl die wenigsten Menschen, der Ursprung der Chemieindustrie und damit Deutschlands Aufstieg als Industrienation liegt bei den Farben.
2: Deutschland war also schon immer irgendwie bunt. Rebecca Ricker war das mit ihrem Radiowissen. Als Farbe Deutschland revolutionierte der Aufstieg zur Industrienation. Sie können das Feature sehr gerne nachhören, auch weiterempfehlen. 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Und nun kommt jemand auf Bayern 2, die mit 4 ihren ersten Song geschrieben hat, mit 8 ihr erstes Theaterstück. Mit 16 hat sie Abitur gemacht. Dann hat sie noch gemodelt. Hoi, hoi, hoi. Hier ist Zazie mit Je vous aime.

Sasi war das hier auf Bayern 2 mit Je vous aime. Bürgerlich heißt sie übrigens Isabelle Marie Anne de Trouchy de Varenne. Schön, schön lang, wie ich finde. Isabelle bedeutet übrigens so viel wie Gott ist mein Eid, Gott ist willkommen, leitet sich sehr wahrscheinlich vom hebräischen Elisheba ab. Was wissen Sie eigentlich über Ihren Namen? So, wenn Sie Isabelle heißen, dann wissen Sie jetzt schon ganz viel. Wenn nicht, dann wäre meine Frage grundsätzlich, mögen Sie überhaupt Ihren Namen? Kommen Sie damit gut durchs Leben oder war Ihr Name immer eher ein Nachteil für Sie, weil Sie zum Beispiel keinen typisch deutsch klingenden Namen haben? Ab 10.05 Uhr reden wir hier auf Bayern 2 gleich über Namen. Zusammen mit dem Namensforscher Dr. Stefan Hackel von der LMU München und Ülkü Süngün. Sie ist bildende Künstlerin und beschäftigt sich mit Identitätspolitik. 2018 hat sie in einer Performance Teilnehmenden beigebracht, die Namen der Opfer des NSU wie Enver Şimşek richtig auszusprechen. Unsere Namen, das sind mehr als nur Worte, mehr als nur eine Buchstabenreihenfolge, auf die wir reagieren, wenn man sie ruft. Unsere Namen, das sind wir, oder? Wie geht's Ihnen mit Ihrem Namen? Mögen Sie ihn? Haben Sie ihn vielleicht sogar schon mal ändern lassen? Und wenn ja, warum? Schicken Sie uns gerne Ihre Geschichte an die 0151 7220 220 7. Da geht eine Sprachnachricht über WhatsApp oder Signal 0151 7220 220 7 oder eine Mail an kontakt@bayern2.de. Und jetzt kommt jemand hier auf Bayern 2, der sich mit Namen auskennt, denn er heißt Van the Man. So sagt man zumindest. Aber es ist Van Morrison. Hier ist er mit Moondance.

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1: Und das kommt heute aus dem Jahr 1998.
2: Lord Snowden posiert am liebsten mit exotischen Kronenkranichen. Die großen, prächtig leuchtenden Vögel sind nämlich ebenso elegant wie er. Schlanke Beine, schwingender Gang, eine goldgelbe Federkrone. Zur Eröffnung der Vogelvoliere im Londoner Zoo sind die Tiere die perfekte Kulisse. Denn Lord Snowden, Hoffotograf des britischen Königshauses, steht an diesem Tag ausnahmsweise mal vor der Kamera. Braun gebrannt im schmal geschnittenen dunklen Anzug, als federführender Designer der neuen Anlage. Die Snowden-Voliere, wie sie bald genannt wird, ist sein Werk. Eine luftige, rund 25 Meter hohe, pyramidenartige Konstruktion aus gespannten Stahlseilen. Ein visionäres Werk für Vögel. Die Zoologische Gesellschaft hatte Snowden Anfang der 1960er Jahre mit dem Entwurf betraut, im Jahr nach seiner Glamour-Heirat mit Prinzessin Margaret, der jüngeren Schwester der britischen Königin. Damals war aus dem bürgerlichen Mode- und High-Society-Fotograf aus Anthony Armstrong Jones ein Lord geworden. Seine entwaffnende Smartness sorgte dafür, dass die offiziellen Porträts der königlichen Familie seitdem deutlich weniger förmlich ausfielen. Prinzessin Margaret porträtierte er in der Badewanne, mit nichts außer einem Diadem auf dem Kopf. Auch mit seiner Vogelvoliere gelingt dem Lord ein Volltreffer. Er hat dort sogar den Anfangsbuchstaben seiner royalen Liebe verewigt, M. Denn quer durch die Anlage führt ein sogenannter Walkthrough, ein Besucherweg im markanten Zickzackkurs, wie ein M. Margaret, die Prinzessin aus der Badewanne, direkt vorbei an künstlichen Felsen mit Wasserfällen und majestätischen Schreitvögeln. Das begehbare Zuhause für rund 150 Vögel unter einem luftigen Netz aus Aluminium gilt bald als wegweisendes Bauwerk, ein echter Eyecatcher. Doch während die innovative Pyramidenform am Regent's Canal der Schwerkraft dauerhaft zu trotzen scheint, wird die Snowden-Ehe im Kensington Palace Jahr für Jahr bedrückender. Gehässige Briefe und Affären, mittags Wodka und abends Whisky. Aus der furiosen Liebschaft wird bald ein Dauerskandal. The Playboy and the Princess, wie die Presse das Paar inzwischen nennt, trennen sich nach 16 Jahren. Die Ehe ist am Ende. Ganz anders die Snowden-Voliere. Sie hält viele Jahrzehnte durch, bevor sie zum ersten Mal saniert werden muss. Am 12. Juni 1998 wird das stolze Werk unter Denkmalschutz gestellt. Heute wohnen in der historischen Anlage allerdings keine Vögel mehr. Die Voliere wird bewohnt von wild umherspringenden schwarz-weißen Stummelaffen und nennt sich Monkey Valley. Geblieben ist der begehbare M-förmige Weg. Er gibt der Anlage immer noch ihren ganz besonderen Schwung. Das war das Kalenderblatt, heute von Priska Straub. Gelesen hat Thomas Leubel.
1: Lord Snowden und seine Vogelvoliere, wenn Sie mögen, natürlich immer noch zu sehen in London. Gleich reden wir auf Bayern 2 über die Bedeutung von Namen. Vorher kommt aber Cat Edmondson mit I Don't Know

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3: Und gleich reden wir auf Bayern 2 über Namen. Was wissen Sie eigentlich über Ihren? Mögen Sie den und kommen Sie gut durchs Leben mit Ihrem Namen oder war er mehr Hindernis als Türöffner? Namen bedeuten etwas. Was sie bedeuten, was sie mit uns machen, wie sie uns prägen, darüber reden wir gleich mit dem Namensforscher Dr. Stefan Hackel und der Künstlerin Ülkü Süngün. Und mit Ihnen jetzt gleich auf Bayern 2.
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4: 10 Uhr. Die Nachrichten des Bayerischen Rundfunks mit Peter Veit. Die Übersicht. Warken verteidigt Gesundheitsreform im Bundestag gegen Kritik. Neues EU-Asylrecht ist in Kraft getreten. Immer mehr Firmen in Deutschland gehen pleite. Das Wetter regnerisch bei maximal 14 bis 19 Grad. Berlin. Der Bundestag berät gerade erstmals über das umstrittene Sparpaket im Gesundheitsbereich. Ministerin Warken sagte, das Gesetz verlange allen etwas ab, niemandem aber Unzumutbares. Es müsse verhindert werden, dass die Beitragssätze zur gesetzlichen Krankenversicherung weiter steigen. Ohne Reform würde die Finanzierungslücke allein im nächsten Jahr auf 19 Milliarden Euro anwachsen. Das sind fast 4 Milliarden mehr als befürchtet. Gute Versorgung und solide Finanzen seien kein Widerspruch, betonte der SPD-Gesundheitspolitiker Pantzakis. Der AfD-Abgeordnete Sichert sprach dagegen von einer Katastrophe. Er forderte erneut, die Gesundheitsversorgung von Asylbewerbern einzuschränken. Aus Protest gegen die Einsparungen schließen heute Kliniken symbolisch. In Bayern beteiligen sich unter anderem Bamberg, Bayreuth und Fürth an der Aktion von 11 bis 13 Uhr. Berlin. Nach der ersten Lesung im Bundestag beschäftigt sich heute auch der Bundesrat mit der geplanten Gesundheitsreform. Da viele Länder unzufrieden sind mit dem Maßnahmenpaket, droht Widerstand. Das Gesetz ist zwar nicht zustimmungspflichtig, doch kann der Bundesrat es über den Vermittlungsausschuss verzögern. Er gehe davon aus, dass, so Bundesratspräsident Bovenschulte im ARD-ZDF-Morgenmagazin, dass die Länder von diesem Recht mehrheitlich Gebrauch machen. Eine Reform im Gesundheitswesen sei zwar nötig, so Bovenschulte. Durch die geplanten Einschnitte würde aber das Defizit der Krankenhäuser deutlich steigen und das wiederum ginge zulasten der Kommunen und Menschen. Brüssel. Die Reform des EU-Asylrechts GEAS ist seit Mitternacht in Kraft. Asylverfahren sollen damit schneller und einheitlicher werden. Demnach wird bereits vor der Einreise von Geflüchteten an den Außengrenzen überprüft, ob es eine Chance auf Asyl gibt oder nicht. In dieser Zeit werden die Schutzsuchenden

0: Suchenden in eigens vorgesehenen Einrichtungen untergebracht. Ein weiteres Element ist der sogenannte Solidaritätsmechanismus. EU-Staaten mit besonders vielen Ankünften sollen durch finanzielle oder Sachleistungen entlastet werden. Auf das Bundesamt für Migration und Flüchtlinge in Nürnberg kommen mit der Reform viele neue Aufgaben zu. Rund 5000 Mitarbeiter wurden dafür geschult. Berlin. Das neue Förderprogramm der Bundesregierung für Elektroautos wird bei den Verbrauchern gut angenommen. Nach Angaben von Umweltminister Schneider sind in den ersten drei Wochen mehr als 50.000 Anträge eingegangen, größtenteils für vollelektrische Fahrzeuge. Das zeige, dass die Förderung wirkt, so der SPD-Politiker. Seit Mitte Mai kann man die Zuschüsse beantragen. Sie hängen von Fahrzeug, Einkommen und Familiengröße ab und betragen bis zu 6.000 Euro. Laut Schneider hat sich die soziale Staffelung bewährt. Gerade Haushalte mit Einkommen von unter 45.000 Euro würden die neue E-Auto-Förderung nutzen. Wiesbaden. Die Zahl der Firmenpleiten in Deutschland ist im ersten Quartal dieses Jahres stark gestiegen. Nach Angaben des Statistischen Bundesamtes in Wiesbaden beantragten mehr als 6.200 Unternehmen Insolvenz. Das ist ein Plus von 6,5% im Vergleich zum Vorjahreszeitraum. Besonders betroffen ist demnach der Bereich Verkehr und Lagerei. Es folgen das Gast- und Baugewerbe. Auch immer mehr Verbraucher meldeten sich laut Bundesamt zahlungsunfähig. In den ersten drei Monaten dieses Jahres stieg deren Zahl um 6%. Allein im März zum Vergleich zum Vorjahreszeitraum sogar um 18,9%. Das Wetter in Bayern meist stark bewölkt und vielerorts regnerisch, zum Nachmittag auch mal ab und zu etwas trocken, Höchstwerte 14 bis 19 Grad. In der Nacht weiterhin regnerisch bei Tiefstwerten um 14 Grad. Die Aussichten, morgen erst noch bewölkt und besonders im Süden noch Regen, gegen Nachmittag dann allmählich freundlicher. Am Sonntag und Montag meist heiter, Höchstwerte 18 bis 25 Grad. Die Zeit 10.05 Uhr. Die Verkehrsmeldungen. A8 München Richtung Salzburg, zwischen Hofoldinger Forst und Holzkirchen 6 Kilometer Stau, dort ist die Fahrbahn stark verschmutzt. Und A9 Nürnberg Richtung München, in Höhe Ingolstadt Nord ein Unfall auf der linken Spur, auch die Beschleunigungsspur ist gesperrt. Stau ab Lenting. Soweit die Verkehrsübersicht.
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2: Mein Name ist Isis. Ich bin grundsätzlich glücklich mit meinem exotischen Namen. Leider hat er aber auch andere Bedeutungen bekommen, wie den der Terrororganisation. Und Leute nennen mich oft Iris, weil sie es nicht einordnen können. Im Religionsunterricht wurde mir die heilige Elisabeth wegen Sissi zugeteilt. Sogar im Ägyptenurlaub konnte der Reiseführer nicht glauben, dass eine Europäerin Isis heißt. Er sagte, ja, du heißt Isis und ich heiße Tutanchamun. Und mit dieser Nachricht einer Bayern 2 Hörerin sage ich, Ruslan Amirov, herzlich willkommen zur zweiten Stunde nah dran hier auf Bayern 2, in der wir über die Bedeutung von Namen reden wollen, zusammen mit der bildenden Künstlerin Ülke Süngün und dem Namensforscher Dr. Stefan Hackel. Und mit Ihnen, Namen sind mehr als Worte. Mögen Sie Ihren Namen eigentlich? Wie prägt er Sie und Ihr Leben? Was haben Sie damit schon erlebt? Lassen Sie uns drüber reden. Mein Name, Vorteil, Nachteil? Auf jeden Fall nicht egal.
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2: Machen Sie es also bitte so wie Isis. Schicken Sie uns gerne Ihre Geschichte zu Ihrem Namen. Was haben Sie mit Ihrem Namen schon alles erlebt? Gerne per Mail an kontakt@bayern2.de oder per Sprachnachricht an die 0151 7220 227 0151 7220 227. Mir zugeschaltet sind nun einmal die bildende Künstlerin Ülke Süngün. Willkommen bei Bayern 2, Frau Süngün.
3: Hallo, danke.
2: Und der Sprachwissenschaftler und Namensforscher Dr. Stefan Hackel. Willkommen, Herr Hackel.
4: Einen schönen guten Morgen.
2: Ich hätte eine Frage an Sie beide. Vielleicht zuerst an Sie, Herr Hackel. Wie kommen Sie denn mit Ihrem Namen zurecht? Mögen Sie den?
4: Ich bin sehr zufrieden mit meinen Daumen, muss ich sagen. ja, vielleicht nur mit ein paar kleinen Einschränkungen. Also Stefan mit F oder PH oder Hackel mit E vor dem L oder ohne. Solche Rückfragen begegnen mir schon ab und zu zur Schreibung meines Namens. Aber ansonsten

0: ja, komme ich damit schon gut durch das Leben, muss ich sagen. Ja.
1: Ich stelle jetzt mal die These auf. Ja, es gibt, also bei Stefan weiß ich auch oft nicht, wie viele F und PH, und Sie haben es gerade gesagt, aber ich vermute mal, Sie kommen mit Stefan Hackl ein bisschen geschmeidiger durchs Leben als vielleicht ein Ruslan Amirov oder Ülke Süngün, oder?
0: Ja, da ist natürlich auch, da ist sicherlich was dran. Ja, es gibt ja auch entsprechende Studien, die das belegen und auch zeigen, wenn man eben jetzt im deutschsprachigen Raum beispielsweise ja mit einem fremden Namen ja unterwegs ist, so würde ich es jetzt mal formulieren, dann ist es schon so, dass man gewisse Nachteile an der einen oder anderen Stelle auch erfährt und dass ein Name auch, ja, ich würde es mal so formulieren, ein sozialer Weichensteller durchaus ist. Also es gab mal eine Untersuchung oder auch sogar mehrere, wo 1000 fiktive, gleich gute Bewerbungen verschickt wurden, einmal mit deutschem Namen und einmal mit türkischem Namen. Und das Ergebnis war durchweg immer, dass die Bewerber mit türkischem Namen deutlich weniger positive Rückmeldungen auf absolut die gleiche Bewerbung bekommen haben, also bis zu 20-25% sogar. Ja, und das zeigt schon, dass der Name hier auch ja, im Berufsleben beispielsweise eine Rolle spielt. Hat, ja. Ja. Mhm.
1: Frau Süngün, das, was Herr Hackl gerade gesagt hat, kennen Sie sehr wahrscheinlich, also beim Thema Bewerbungen und so weiter. Aber mal grundsätzlich zu Ihrem Namen. Mögen Sie den, wie sind Sie mit dem bisher durchs Leben gekommen?
2: Ja, also mein Name Ülke Süngün mag ich eigentlich gerne. Den gibt es, soweit ich weiß, nur einmal. Es ist ein sehr seltener Vorname, auch in der Türkei. Also es ist ein Name türkischen Ursprungs. Und als meine Eltern aber mir den Namen gegeben haben, hatten sie, glaube ich, wussten sie nicht, dass ich später mal nach Deutschland migrieren würde. Und dass dieser Name hier etwas ja, schwieriger auszusprechen ist oder ja, gewisse Nachteile mit sich bringt vielleicht. Und oder auch im englischsprachigen Raum, wo dieser Name sehr, sehr schwer auszusprechen ist. Genau, das sind so die.
1: Ja. Ich weiß, wovon Sie reden, aus eigener Betroffenheit. Der Plan meiner Eltern war auch nicht, nach Deutschland zu ziehen. Und dann heißt man Ruslan in Deutschland. Herr Hackl, was macht denn ein Namensforscher so grundsätzlich, damit unsere Hörerinnen und Hörer verstehen, was sie denn eigentlich tun?
0: Ja, wir beschäftigen uns mit verschiedensten Namenarten. Da muss man immer auch differenzieren. Mein Hauptforschungsgebiet ist die Ortsnamenforschung, aber ich beschäftige mich nebenbei natürlich auch mit Familiennamen, mit Vornamen. Also man hat schon einen Überblick über verschiedenste Namenarten, auch Unternehmensarten, Marken, Produktnamen. Also das ist sehr, sehr vielfältig, unser Forschungsfeld. Und jedes Feld hat so auch ein bisschen seine Eigenheiten, ja, wo man auch, wie man forscht, dann natürlich, denn die Quellen sind da sehr, sehr unterschiedlich. Etwa bei Ortsnamen kommt man nicht umhin, ins Archiv zu gehen und die allerersten Schreibungen dieses Ortsnamens aufzuspüren. Also das ist schon auch eine gewisse detektivische Arbeit, die wir da oft auch leisten.
1: Die Sie auch für diese Sendung gemacht haben, denn ein paar, ein paar Namen von Hörerinnen und Hörern kamen vorher schon rein, die haben Sie analysiert. Werten wir gleich im Laufe der Sendung aus. Frau Süngün, Sie sind ja bildende Künstlerin und beschäftigen sich stark mit Identitätspolitik. Warum spielen denn Namen gerade im Bereich der Migration und Integration in Deutschland so eine große Rolle?
2: Ja, das ist ein sehr großes Feld. Ich beschäftige mich tatsächlich viel auch mit Eigennamen in Deutschland. Und zwar, der Eigenname ist hat auch so eine Anrufung, also man wird in eine Gemeinschaft als eine Person, als ein Individuum aufgenommen mit dem Eigennamen. Und deswegen ist es so wichtig, dass der also auch richtig ausgesprochen werden kann. Und wenn ein Name eben auf einem anderen Ursprung hat, vielleicht als den europäischen, gibt es immer wieder falsche, also dass die Namen falsch ausgesprochen werden. Und das macht etwas mit den Menschen, die diesen Namen tragen. Ja. Dazu habe ich viel gearbeitet. Ich habe dazu künstlerische Arbeiten gemacht und ich mache auch Workshops dazu. Also insbesondere zu dem emotionalen

0: Dieser Prozess hat 5 Jahre gedauert und ist 2018 zu Ende gegangen. Und ich habe mich dort immer so geärgert, dass, oder es kam bei mir so eine Verletzung auch sogar, wenn diese Namen falsch ausgesprochen wurden, weil ich mir dann gewünscht habe, also wenigstens jetzt könnte man sich ja die Mühe machen, diese Namen richtig auszusprechen, zum Beispiel Enver Şimşek,
1: Ja.
0: Abdurrahim Özdoğru, und die,
1: Wir
0: und
1: können das,
0: daraufhin,
1: Frau
0: ja,
1: Sundin, wir
0: bitte?
1: können das
0: Ja.
1: ja gleich. Jetzt würde ich gerne unsere Zuhörerinnen und Zuhörer nochmal aufrufen, ihre Geschichte zu schicken. Wenn Sie mögen, können wir das gleich im Anschluss ja vielleicht zusammen machen, dass wir die Namen versuchen, richtig auszusprechen.
0: Das können wir machen, ja.
1: Gleich reden
0: Immer.
1: wir also weiter über Namen und üben zum Beispiel, wie man richtig die Namen der NSU-Opfer ausspricht. Vorher aber die Frage an Sie: Wie prägen denn Ihre Namen Sie? Denn es ist ja mehr als nur ja, ein Titel, den man trägt, oder? Vielleicht ist es einer. Einige von Ihnen haben uns vorher schon Ihre Namen geschickt. Also Uwe Radek, Bettina Wey, Frau Pofel und Herr Karp können sich schon mal freuen, denn der Herr Hackel hat analysiert und wir können Ihnen sagen, was Ihre Namen bedeuten. Für alle anderen leider können wir keine Live-Namensforschung betreiben. Das dauert dann doch ein bisschen länger. Aber wir sind gespannt auf Ihre Geschichte. Mögen Sie Ihren Namen? Wie prägt er Ihr Leben und Sie selbst? Schicken Sie uns gerne eine Mail an kontakt@bayern2.de oder eine Sprachnachricht an die 0151 7220 227. Gleich machen wir weiter nach George Ezra mit Listen to the Man.

George Ezra war das hier auf Bayern 2 mit Listen to the Man. Wir reden auch über Namen, über die Bedeutung von Namen. Was bedeutet denn Ihr Name für Sie und wie kommen Sie damit durchs Leben? Schicken Sie uns gerne Sprachnachricht an die 0151 7 220 227 oder kontakt@bayern2.de ist die Mailadresse. Mir zugeschaltet sind einmal die bildende Künstlerin Ülkü Süngün

0: und der Namensforscher Stefan Hackl. Wir haben schon ein bisschen was reinbekommen an Nachrichten. Zum Beispiel hat Beatrix uns per Mail geschrieben. Und zwar sagt sie, ich bin das 6. Kind von 8 Kindern. Meine Eltern überlegten angestrengt einen Namen für mich. Da hat meine Mutter, die wegen einer Schwangerschaftsvergiftung am Ende der Schwangerschaft mit mir im Krankenhaus gelegen ist, da hat sie eine Klatschpresse gelesen. Und zwar stand da, dass Beatrix von den Niederlanden Geburtstag feiert. Da habe ich meinen Namen her, sagt sie. Beatrix, die Glücksbringende. Ich glaube, das habe ich manchmal geschafft. Herzlichen Glückwunsch zu diesem schönen Namen, Beatrix. Und Wolfgang hat uns eine Sprachnachricht geschrieben und der macht ein richtiges Lebensmotto aus seinem Namen.
1: Mein Name ist Friedemann. Ein Nachteil ist, dass in meinem Beruf in der ambulanten Pflege manche Leute nach Jahren erst merken, dass der Herr Friedemann ja keinen Vornamen hat, sondern dass Friedemann schon der Vorname ist. Ich wollte nie, dass er abgekürzt wird als Friedel, Fritze oder sonst was. Ich finde den Vornamen Friedemann sehr schön. Erinnert natürlich an Wilhelm Friedemann Bach, den ersten Sohn von Johann Sebastian Bach. So ist es wohl auch gewählt worden von meiner Familie. Und vor allem finde ich, das ist sozusagen ein Auftrag für mich, so sehe ich das, dass ich versuchen kann, ein Mann des Friedens zu werden.
0: Das war, wie Sie gehört haben, nicht der Wolfgang, das war der Mann des Friedens, Friedemann. So, jetzt kommt aber der Wolfgang.
2: Wolfgang, Allerweltsname, gerade der älteren Generation. Meine Mutter nannte mich Wölfchen, meine Schwester Wolfi, die Bayern Wolferl. Und ich mache daraus das lateinische Lupus, der Wolf, verbunden mit Looping, eine Rolle vorwärts. Daraus wird Lupi und das hilft mir, diese Vorstellung davon, bei Lebensschwierigkeiten mit einer Rolle nach vorwärts herauszukommen.
0: Lieber Wolfgang, vielen Dank. Einer meiner besten Freunde heißt so und jetzt sehe ich ihn mittlerweile ganz anders. Immer eine Rolle vorwärts. Herr Hackl, so kann man auch mit seinem Namen umgehen. Man macht aus Wolfgang eine Rolle vorwärts, oder?
3: Ja, genau. Also ich finde es auch schön, wenn die Menschen sich hier mit ihrem Namen identifizieren können. Der Name ist sprachlich gesehen das, was uns am engsten mit der Sprache verbindet. Ja, der ist identitätsstiftend. Und von daher, das sieht man ja, also wie damit umgegangen wird, dass das zu einem gehört und dass man sich dadurch identifiziert und angesprochen fühlt. Und man sieht auch, wenn man zum Beispiel den Namen eben nicht richtig ausspricht, dass man dadurch dann schon ein merkwürdiges Gefühl hat und man sich vielleicht nicht mehr so vollständig angesprochen fühlt. Also das ist schon etwas, was einen direkt trifft und man kann Leute durch die Ansprache im Namen und mit ihrem Namen wirklich treffen, sozusagen im Innersten.
0: Mhm. Frau Süngin, gleich möchte ich mit Ihnen, wie wir vorher angekündigt haben, über Ihr Projekt TagDir und die Anerkennung sprechen, aber wir haben einigen Hörerinnen und Hörern ja versprochen, dass wir Ihren Namen analysieren und deswegen, Herr Hackl, Sie noch einmal, Uwe Radek, was bedeutet das denn?
3: Genau, also der Vorname Uwe ist bis heute eigentlich ein kleines Rätsel immer noch, denn die genaue Herkunft ist nicht sicher erklärt und das ist bei solchen alten, kurzen Namen eigentlich gar nicht so ungewöhnlich. Aber wahrscheinlich stammt Uwe aus dem Friesischen, also aus der Sprache der Friesen an der Nordseeküste und dort sind solche kurze, griffige Vornamen seit jeher verbreitet und die plausibelste Erklärung führt hier dazu, dass es sich um eine alte kurze Koseform handelt, zu längeren Namen, die als altes Element etwa die Bedeutung tätig sein oder etwas ins Werk setzen enthalten. Und wenn das so stimmt, ja, dann verbirgt sich sozusagen hinter Uwe der Tatkräftige oder einer, der Dinge anpackt, kann man sagen, genau.
0: Frau,
3: Ja, zum Familiennamen Radek noch ganz kurz, genau. Also den schreibt man ja mit ECK am Ende. Das sieht zunächst ziemlich deutsch aus, aber die Spur führt hier in den slawischen Sprachraum und hier steckt ein Vorname dahinter, nämlich der Vorname Radek. Und das ist auch so ein Kurz- oder Kosenamen zu längeren Namen wie Radomir oder Radoslav. Und da steckt wiederum eine urslawische Wurzel drin. Das Rad, das bedeutet so viel wie froh oder freudig. Also eigentlich auch ein ganz schöner Name.
0: Also ein freudiger Friese, ja, ist der Uwe Radek am Ende.
3: Genau.
0: Frau Süngün, wir haben es gerade angesprochen. Sie haben mit einer künstlerischen Performance, Tagdir heißt sie, übersetzt die Anerkennung, versucht, den Opfern des NSU-Terrors im Nachhinein irgendwie gerecht zu werden. Oder wie kann ich ihr Streben, die Namen richtig auszusprechen, verstehen? So, jetzt ist die Frau Süngün vielleicht gerade nicht da. Ich hoffe, es liegt nicht daran, dass ich ihren Namen falsch ausgesprochen habe. Das glaube ich überhaupt nicht. Wir kriegen Sie wieder in die Leitung, das ist überhaupt kein Problem. Herr Hackel, wir haben es schon ein bisschen angedeutet. Es gibt ja diesen Spruch, Nomen est Omen. Das heißt, der Name ist sozusagen ein Zeichen, ist eine Verpflichtung. Was wissen Sie aus der Namensforschung darüber? Was sagt der Name über uns aus?
3: Also es ist natürlich so, dass man vieles auch auf den eigenen Namen projiziert. Ja, also das ist auch ein Teil der Namenpsychologie. Das ist auch ein sehr weites Feld und leider auch noch nicht intensiv erforscht. Aber das ist eigentlich so eine gegenseitige Wirkung, kann man fast so sagen. Ja, man wächst mit dem Namen auf, man macht Erfahrungen mit den Namen, positiv wie negativ, und man versucht damit dann umzugehen, ja, und eben sich seine Identität mit diesem Namen zu entwickeln. Und das hat sogar das Bundesverfassungsgericht mal festgestellt, wo es darum ging, ja, darf ich meinem Kind jeden Vornamen geben, den ich möchte? Ja, so ist es ja nicht. Da müssen am Ende dann oft auch Gerichte entscheiden. Ja. Aber auch da hieß es, das Wichtigste ist immer, was im Blick behalten werden muss, des Kindeswohl. Mhm. Weil das Kind sich mit dem Namen ihre Identität und ihre Individualität entwickelt. Also das sieht man schon, das ist etwas Untrennbares, was einfach mit uns verbunden ist. Mhm. Und jede Verunglimpfung oder auch Änderung ist da schon einschneidend.
0: Jetzt haben Sie ja noch weitere Namen für uns untersucht, unter anderem den Namen Pofal. Was kam denn dabei raus?
3: Genau, also das fügt sich jetzt eigentlich sehr schön an das Beispiel von dem Wolfgang von vorhin ein, denn Pofal mit P vorne geschrieben und dieses Erl am Ende, das klingt ja schon so typisch bayerisch und so ist es auch, denn dieses Erl ist eine Verkleinerungs- oder Koseform beziehungsweise ein Element, mit dem man Verkleinerungskoseformen bildet im bayerischen Dialekt, wenn man zum Beispiel an das Puppenwagerl denkt oder so. Ja. Ja, und spannend ist jetzt, wer oder was sich bei dem Pofall hinter diesem Pof verbirgt. Und da hilft ein Blick in bayerische Mundartwörterbücher, denn da ist tatsächlich ein Pofall, zwar mit B im Anlaut geschrieben, als Koseform des Vornamens Wolfgang bezeugt. Und das kann man sprachhistorisch sehr schön und gut auch erklären mit mehreren mundartlichen Lautwandeln. Denn aus dem Wolfgang wird zunächst die Koseform Wolfall, daraus wiederum Wofall. Und auch da hat man übrigens schon Belege, dass der kleine Mozart Wofall genannt wurde. Und im Bayerischen kommt dann der Wechsel von W zu B dazu, der durchaus häufiger vorkommt. Und so wird aus dem Wofall ein Bofall. Und die Schreibung B oder mit P am Anfang, das sind alte Schreibgewohnheiten. Also das konnte da auch sehr oft wechseln. Und so haben sich auch alte Schreibungen in den Namen bis heute erhalten, die natürlich jetzt nicht rechtschreibkonform wären.
0: Also der Wolfgang ist ein Pofall.
3: Genau.
0: So sagen wir da. Wir reden gleich weiter über Namen, auch über das Namensrecht und hoffentlich über Tagdir, das Projekt von Ülke Süngün, die wir gerade nicht in der Leitung haben, aber vielleicht haben wir sie gleich wieder da, und zwar nach Musik von Casey Musgraves mit Try Spell.

0: Kacey Musgraves hört es hier auf Bayern 2 mit Dry Spell. Wir reden über Namen. Was bedeuten sie? Was machen sie mit uns? Mögen wir sie oder nicht? Schicken Sie uns dazu gerne Ihre Geschichte per Sprachnachricht an die 0151 7 220 227 oder eine Mail an kontakt@bayern2.de. Vorbildlich hat das der Bernd gemacht.
1: Namen sind immer auch Zeitgeist. Ich heiße Bernd, das ist die Kurzform von Bernhard und das heißt der Bärenstarke. Ich denke, da haben meine Eltern eher eine Hoffnung Ausdruck verliehen, als das eine Realität beschreibt. Mein Opa hieß Albert und ich konnte mir als Kind nie vorstellen, dass er mal ein Baby war, denn ein Baby namens Albert kannte ich nicht. Also Namen sind immer ein Stück Zeitgeist.
0: Wer sich traut, eine Live-Sprachnachricht ins Radio zu schicken, der gilt bei mir definitiv als bärenstark. Vielen Dank für die Nachricht, Bernd. Und wir haben noch eine Mail bekommen und zwar heißt es darin, guten Morgen. Die Eltern meines Mannes wurden 1941 aus Bessarabien ausgesiedelt. Als unsere Tochter 1973 in die Schule kam, hat ihr Lehrer immer und bei jeder Gelegenheit ihren Namen korrigiert, auch auf den Heftvorderseiten. In Deutsch stimmt es nicht, Käs zu schreiben, also mit zwei S. Es kann nur Käs mit einem S oder Käs mit scharf S sein. Ich bin dann mit der Originalgeburtsurkunde zum Schulleiter gegangen. Es wurde widerwillig akzeptiert, wie abwertend für ein sechsjähriges Kind. Es grüßt Liselotte Käs. Mir zugeschaltet sind heute einmal Dr. Stefan Hackel. Er ist Namensforscher und ich glaube wieder Ülkü Süngün, bildende Künstlerin.
2: Ja.
0: Hallo, Frau Süngün.
2: Hallo, Entschuldigung. Ich hatte ein kleines Problem mit meinem Headset, aber jetzt bin ich wieder da.
0: Macht nichts. Wenn Sie wüssten, was hier schon alles passiert ist, überhaupt kein Problem. Frau Süngün, ich habe gerade vorgelesen, die Geschichte eines Mannes, der 1941 aus Bessarabien ausgesiedelt wurde, nach Deutschland kam und dass die Originalschreibweise der Kinder dann oder der Tochter dann in der Schule nicht akzeptiert wurde und dann eben erst widerwillig und so weiter. Solche Geschichten kennen Sie?
2: Ja, zu Genüge. Ich habe auch eine künstlerische Arbeit gemacht, die im Zusammenhang mit Taktik, also der richtigen Aussprache der NSU-Mordopfer zusammenhängt. Eine Person, die diese Arbeit gesehen hat, ist auf mich zugekommen und wollte mit mir ist eine Nicht-Künstlerin und hat sich gewünscht, eine Arbeit mit mir zusammen zu entwickeln. Ich habe mich darauf eingelassen. Ihr Name ist Evier, aber er wird geschrieben E-V-E-I-N. Mhm. Und die Geschichte hinter diesem Namen ist, dass der nigerianische Vater und die deutsche Mutter bei ihrer Geburt nicht zusammen auf das Standesamt gegangen sind und die, weil der Vater eben sehr schlechte Erfahrungen hat auch mit, in Behörden und auf Ämtern und die Mutter alleine hingegangen ist, möglicherweise den Namen falsch notiert hat, passend zu der Geschichte, die Sie auch gerade erzählt haben. Und als das dann entdeckt wurde, haben sie den aber erstmal so belassen, mit dem Resultat, dass Evier ihr Leben lang von Menschen, die sie jetzt nicht kennen oder nur schriftlich erstmal Kontakt zu ihr haben, immer falsch angesprochen wird. Also, und das hat bei ihr so dramatische Auswirkungen gehabt, dass sie irgendwann zu mir gekommen ist und gesagt, ich muss am Tag 20 Mal Menschen korrigieren und ich weiß gar nicht, wie ich mehr damit umgehen soll. Dann haben wir 1,5 Jahre zusammengearbeitet. Ich habe sie an verschiedenen Orten besucht, mit ihrem Vater gesprochen. Ja. Und am Ende ist eine Soundarbeit entstanden. Und diese Soundarbeit, das Benennen, ist so, dass wir den Namen mit all den falschen Aussprachen aufgenommen haben. Und dass diese falschen Aussprachen ihres Namens alle hintereinander abgespielt werden. Und das ist so unerträglich, weil das ist ja ein, ich sage jetzt mal in Anführungszeichen, Luxus, den nur sie hat. Das hört ja niemand so den ganzen Tag über. Und wenn man das alles versammelt, ist es wirklich unerträglich. Ja. Und die Arbeit hat auch noch eine interessante Weiterentwicklung, auch nach Abschluss gehabt. Sie hat jetzt nämlich kürzlich, es ist vielleicht 2 Wochen her, ihren Namen nochmal umschreiben lassen in ihrem Pass.
0: Ja.
2: Und dazu musste sie ihre Leidensgeschichte nachweisen, sozusagen, was natürlich ein leichtes war. Ja. Und jetzt wird sie so geschrieben, wie man sie in Deutschland auch sofort richtig aussprechen könnte, um genau das zu beheben im Prinzip. Genau.
0: Damit sie nicht mehr immer wieder die falschen Versionen ihres Namens hören muss. Sehr, sehr interessante Geschichte. Worauf ich noch hinaus wollte, ist übrigens auf Takdir. Sie haben es vorher schon gesagt. Takdir heißt die Anerkennung, und zwar eine Performance, bei der sie, ich sag's mal so, anderen beigebracht haben, die Opfer der NSU-Morde. Also da wurden zwischen 2000 und 2006 in deutschen Großstädten 9 Menschen mit Migrationsgeschichte ermordet. Und sie haben festgestellt, dass deren Namen auch auf Gedenkfeiern nicht richtig ausgesprochen werden. Ich würde Sie jetzt um eines bitten. Wie wäre es, wenn wir zusammen mit Ihrer Hilfe, Herr Hackel, Sie auch, wir zwei, gemeinsam die Namen richtig aussprechen und dann schauen wir, was das mit uns gemacht hat. Frau Süngün, sollen wir starten?
2: Also ich glaube, beide zusammen geht nicht.
0: Beide zusammen geht nicht.
2: Ich Person vielleicht mit, dass ich nicht 2 Personen am Radio korrigieren kann.
0: Aber nee, das ist überhaupt kein Problem. Dann, Herr Hackel, Sie dürfen. Und dann schauen wir mal. Okay.
2: Okay. Haben Sie denn die Namen irgendwo?
0: Ich habe die Namen parat. Genau. Ich lese sie vor in hoffentlich richtig und Sie machen dann weiter. Der erste Name: Enver Şimşek.
3: Enver Şimşek.
0: Frau Süngün.
2: Der zweite Name ist Abdurrahim Özüdoğru. Abdurrahim Özüdoğru.
3: Özüdoğru.
2: Richtig, ja. Süleyman.
3: Süleyman.
2: Süleyman.
3: Süleyman.
2: Nein, mit einem scharfen S. Süleyman.
3: Ah. Ich höre es nur nicht so gut. Süleyman, okay. Ja.
0: Dann machen wir das, wenn das da gerade nicht funktioniert. Ich lese mal die Namen vor, Frau Süngün. Sie können dann gerne

0: gerne mich korrigieren, weil ich gerade merke, dass die Leitung zwischen Ihnen dann doch nicht so gut, so gut steht. Wir waren bei Süleyman Taşköprü. Taşköprü. Okay.
1: Taşköprü, ja. Habil.
0: Habil Kılıç.
1: Kılıç.
0: Kılıç.
1: Kılıç. Genau. Mehmet.
0: Mehmet Turgut.
1: Turgut.
0: Dann
1: darf ich das vorlesen?
0: Ja, selbstverständlich. Ja, genau. So machen wir das.
1: Genau. Sonst sprechen wir zusammen, glaube ich. İsmail.
0: Ja. İsmail.
1: Yaşar.
0: Yaşar.
1: Theodoros.
0: Theodoros.
1: Bulgaridis.
0: Bulgaridis.
1: Mehmet.
0: Mehmet.
1: Kubaşık.
0: Kubaşık.
1: Halit.
0: Halit.
1: Yozgat.
0: Yozgat.
1: Michel.
0: Michel.
1: Kiesewetter.
0: Kiesewetter.
1: Und,
0: ja. Bitte, bitte, Frau Sünken.
1: Genau, Sie haben gesagt bis 2006, aber Michel Kiesewetter wurde 2007 ermordet. Also sie
0: Vielen
1: hat
0: Dank.
1: Nächstes Jahr ihren...
0: Genau, 25.04.2007. Vielen Dank für diese Korrektur. Herr Hackel, jetzt hat es so nicht ganz geklappt, aber Sie haben es ja trotzdem gehört. Was macht es mit Ihnen, wenn Sie jetzt hören, wie man die Namen der NSU-Opfer richtig ausspricht? Und was ist es wert, dass man sie richtig ausspricht?
2: Ja, es ist auf jeden Fall sehr wichtig, finde ich, und eine Wertschätzung. Und es zeugt auch von Respekt jedem Menschen gegenüber, egal ob der noch lebt oder nicht. Und ich finde es immer auch ja jetzt nicht irgendwie peinlich, wenn man danach fragt, wie spreche ich denn ihren oder deinen Vornamen aus, wenn man mit jemandem in Kontakt tritt und sich da unsicher ist, finde ich immer, ist es der beste Weg und der offenste Weg, sich darüber auch auszutauschen, bevor man den Namen dann eben falsch ausspricht. Und ja, das zeigt eben wieder, das ist ein untrennbares Identifikationsmerkmal für einen Menschen. Mhm. Und das ist sehr, sehr wichtig und wertvoll, hier den Namen auch richtig auszusprechen, nicht nur korrekt zu schreiben.
0: Ja. Frau Süngün, was hat es denn mit den Hinterbliebenen und Betroffenen gemacht, als Sie gemerkt haben, da wird sich nicht mal Mühe gemacht, die Namen unserer Familienmitglieder richtig auszusprechen, geschweige denn auch zu schreiben?
1: Genau, also das kann ich auch von Gamze Kubaşık, also von Mehmet Kubaşık, die Tochter, erzählen. Mhm. Gamze Kubaşık ist eine auch Aktivistin, die sich auch sehr für die Erinnerung des NSU einsetzt. Und ihr Vater Mehmet Kubaşık wurde am 4. April ermordet 2006 und sie steht dafür ein, seinen Namen nicht vergessen zu lassen. Und wenn sie in Schulklassen geht und die Schüler fragt, wisst ihr irgendwelche Namen im Zusammenhang mit dem NSU, dann wissen die SchülerInnen oft die Namen der Täter. Eher als Täter und TäterInnen, eher als die Mordopfer. Ja. Und das ist etwas, was sie verändern möchte. Und wir wissen auch in Hanau, Say Their Names, den Slogan nach den Morden in Hanau, 19. Februar 2020, ja, dass die Aktivisten, die Angehörigen eingefordert haben, aktiv aus den Nähren des NSU, dass die Namen der Opfer ausgesprochen werden, erinnert werden sollen, statt die der Täter. Und das ist etwas, was mit diesem Slogan Say Their Names sehr stark gemacht wird. Und selbstverständlich ist das natürlich sehr schockierend, wenn eher die TäterInnen-Namen bekannt sind als die der Mordopfer. Und ich glaube, das ändert sich aber auch gerade stark, dass das eingefordert wird. Und da muss ich Ihnen auch nochmal recht geben, Herr Hackel, dass es einem peinlich ist, das merke ich auch bei der Performance, dass Menschen, die freiwillig zu mir nach vorne kommen, vor dem Publikum die Namen versuchen zu lernen, dass es denen sehr peinlich ist, natürlich. Da wird so verlegen gelächelt und so, weil man ist natürlich daran gewöhnt, in der deutschen Sprache die Namen richtig aussprechen zu können. Und da kommen jetzt Namen, wo man so versagt. Und das ist halt, das hat so eine das bringt was Peinliches mit sich. Aber wie Sie auch schon richtig gesagt haben, man kann ja einfach nachfragen und es wenigstens versuchen. Ja. Ja. Und das ist halt der wichtige Punkt, dieses Versuchen, sich bemühen. Weil ich kann mir nicht vorstellen, dass eine Journalistin Macron falsch aussprechen

0: spricht oder andere komplizierte ja. Präsidentennamen. Aber das kann man sich bei den, das konnte man sich, sage ich mal, sehr lange leisten bei den Opfern von Terroranschlägen in Deutschland.
1: Also die Aussprache von Namen, gerade bei den Opfern von Terroranschlägen in Deutschland, ist dann auch, hat dann auch eine gesellschaftliche Dimension von Respekt und Zugehörigkeit und in welchem Maß gehöre ich zu dieser Gesellschaft dazu erhalten. Damit wir die Namen, die Sie recherchiert haben, Herr Hackel, jetzt nicht runterfallen lassen, möchte ich Sie gerne noch erwähnen und weitergehen, und zwar mit Herrn Karp.
2: Genau, ja, der Familienkarp geht schlichtweg auf den Karpfen zurück, also auf einen Fisch. dahinter steckt die niederdeutsche Form Karpe. Ja, im Niederdeutschen ist es ohne das PF. Zu dieser Herkunft passt auch, dass der Name bis heute auch sehr häufig in den Großräumen Hamburg und Berlin vorkommt. Und jetzt fragt man sich natürlich, wie kommt denn ein Mensch zu einem Fischnamen? Da gibt es ursprünglich zwei Erklärungen dafür, denn das ist ein typischer Berufsname, ein sogenannter indirekter Berufsname. Also wer Karpfen fing oder verkaufte, wurde dann auch nach ihm benannt. Also nach dem Produkt oder der Ware und hier eben nach dem Fisch. Oder es könnte sich auch um einen Spitznamen handeln, einfach für jemanden, der besonders gern und oft Karpfen aß. Also die beiden Möglichkeiten haben wir als Ursprung für diesen Namen.
1: Und dann, damit wir der Vollständigkeit halber, der Vollständigkeit gerecht werden, Bettina Wey, hatten Sie noch W-E-Y-H geschrieben.
2: Genau, so schreibt sie sich. Ja, der ist auch sehr interessant, der Familienname. Der geht nämlich auf einen Greifvogel zurück. Es gibt da ein altes Wort, der Weih, mittelhochdeutsch Wiehe. Und das war früher eine Sammelbezeichnung für mehrere mittelgroße Greifvögel. Und auch hier kann man sich wieder fragen, ja, wie kommt es dazu? Hier handelt es sich wohl um einen ursprünglich beschreibenden Beinamen, der aus einer Ähnlichkeit entstand, die man bei der benannten Person sah, also im Aussehen oder im Wesen. Den genauen Grund können wir heute natürlich nicht mehr nachvollziehen, aber so ein Greifvogel steht ja beispielsweise für einen scharfen oder wachen Blick und das könnte dann eben auf die Person übertragen worden sein.
1: Einen hoffentlich scharfen und wachen Blick habe ich auch auf all die Nachrichten, die bei uns reingekommen sind. Unter anderem hat uns Jane eine Sprachnachricht geschickt.
3: Hallo, hier ist die Jane. Ich würde gern was zum Thema Name hinterlassen. Ich bin ein Ostkind, bin 84 geboren und wie es damals so war, ein Zeichen der Drang nach Freiheit in den Westen, haben junge Eltern ihren Kindern immer amerikanisch klingende Namen gegeben, zum Beispiel Mandy, Kevin. Bei mir war das auch so. Ich heiße oder werde ausgesprochen als Jane, J-A-N-E. Meine Eltern haben sich leider verschrieben und haben mich zu einer Jean gemacht, also J-E-A-N. Aussprache war aber immer Jane, aber das viel Schlimmere war, die andere Schreibweise ist quasi der französische Jean. Und das hat mich mein Leben lang geprägt. Kein Mensch wusste, wie ich ausgesprochen werde anhand meines Namensschreibbildes. Und alle haben immer gedacht, ich bin ein Jean, ich bin ein Mann. Und das war mein Leben lang katastrophal. Es gab keine Hemmungen. Alle haben mich mit Jean angesprochen, obwohl ich natürlich kein Franzose bin, beziehungsweise auch schon gar kein Mann. Das heißt, ich hatte mein Leben lang 40 Jahre Identitätsprobleme. Kein Mensch wusste, ob ich männlich oder weiblich bin.
1: Der Name Jane und ein Verschreiber der Eltern hat zu einer Identitätskrise geführt. Vielen Dank für deine Nachricht, Jane. Und damit wir noch ein bisschen was unterkriegen, Pirmin hat sich auch bei uns gemeldet.
4: Weil die Leute den Namen Pirmin nicht kennen, hören sie eben Namen raus, die sie kennen, wie Benjamin oder Quirin. Und ich muss dann öfter auch den Namen buchstabieren und dann wird er nochmal falsch verstanden. Ich war auch schon bei diversen Gelegenheiten, war ich schon Birmin, Piermont, Pierre Armin. Also die Verunglimpfungen mit diesem Namen sind wirklich mannigfaltig. Aber wie gesagt, er ist ziemlich einzigartig und mittlerweile kann ich gut mit ihm leben.
1: Pirmin ist auf jeden Fall einzigartig, aber ehrlich gesagt muss ich gestehen, ich habe den schon öfter gehört. Frau Süngün,

0: Ich möchte gerne nochmal auf die Wichtigkeit der Aussprache der Namen kommen. Sie haben es vorher über Taktier erklärt. Wir haben versucht, die Namen richtig auszusprechen. Sie haben es mir beigebracht. Jetzt weiß ich aus eigener Erfahrung, wie anstrengend es sein kann, seinen Namen regelmäßig zu erklären oder er wird falsch ausgesprochen und so weiter. Andererseits denke ich mir, ist diese, ich sage jetzt mal ein bisschen Eindeutschung nicht deutscher Namen vielleicht nicht auch etwas kulturell irgendwie Selbstverständliches, weil wenn wir nach England gehen oder in den französischsprachigen Raum, dann wird aus mir ein Ruslan oder ein Ruslan. Und dieses Gefühl ist nicht ganz so verstörend. Sind wir da manchmal vielleicht zu genau?
1: Also das ist etwas, was ich sehr oft höre im Zusammenhang mit meiner Arbeit taktiert. Ich möchte aber da dagegen halten. Und
0: bitte.
1: Sie kommen ja auch zurück aus Ihrem Urlaub. Und dann haben Sie keine Probleme später in Deutschland wieder, wenn Sie eine Wohnung suchen, Wohnungsbesichtigung machen möchten oder etwas auf, ohne Vorkasse auf Rechnung bestellen wollen. Also das sind so Situationen, die dann so oft eben nach hinten losgehen in Deutschland. Und deswegen würde ich sagen, nein, das, da ist man nicht so genau. Außerdem ist auch mit der falschen Auslöschung, also mit diesem Eindeutschen auch so eine Auslöschung der eigenen Geschichte auch passiert da. Da möchte ich zum Beispiel auch gerne auf was hinweisen. Zum Beispiel, ich sehe immer wieder im Akademiekontext zum Beispiel asiatische Studierende, dass sie einen sofort beim Nennung des Namens einen englischsprachigen Namen mit anbieten. Also ja, einen Zusatz. Zum Beispiel, keine Ahnung, June. Also wo der absolut nichts mit ihnen zu tun hat, der einfach gewählt ist, damit man hier besser durchkommt, sozusagen im Kontext. Und das irritiert mich. Da wird nämlich genau das mitgeliefert. Also vorauseilend wird einem schon so eine Unterstützung angeboten. Mhm. Oder dass zum Beispiel Namen, sagen wir mal, Asle. Das ist ein Buchstabe, den es eben im Deutschen nicht gibt. Dieses Ö, wie bei Kılıç, haben wir ja gerade gesehen. Mhm. Und das wird als I gelesen im deutschsprachigen Kontext. Und damit passiert aber auch etwas, die Bedeutung des Namens verschwindet auch. Also Asle bedeutet die Wahrhaftige. Ne? Und das ist etwas, das finde ich sehr schade. Ja. Aber das sehe ich auch oft, dass Menschen dann ihren Namen sofort so eingedeutscht anbieten. Und da mache ich immer diesen Empowerment-Workshops, versuche ich da einfach auch nochmal so ein Bewusstsein zu schärfen, dass man das ja schon auch einfordern darf. Mhm. Und dass es ja auch möglich ist, das auszusprechen. Also das ist nur eine kleine Anstrengung oder eine kleine Begegnung oder ein kleines Voneinanderlernen, was das ermöglicht, denke ich mir. Also da würde ich dagegen plädieren.
0: Vielen lieben Dank für die Gegenworte. Es ist definitiv ein Thema, für das ich gerne nochmal eine Stunde Zeit hätte. Ich habe es aber leider nicht. Uns bleiben noch circa 4 Minuten und da möchte ich Sie, Herr Hackl, nochmal mit reinbringen. So, jetzt halte ich Frau Sünge nochmal entgegen und stelle mal die Behauptung auf, die kulturelle Umwandlung oder in dem Fall vielleicht die Eindeutschung von Namen, das ist doch vielleicht in der Namensforschung auch eine Normalität, oder?
2: Naja, Normalität würde ich jetzt das auch nicht nennen, aber es ist sehr gut natürlich dokumentiert und hat auch damit zu tun, also mit Einbürgerungen beispielsweise und eben mit Migrationsbewegungen. Es ist natürlich so, dass wenn jemand nach Deutschland kommt, hier dann lebt und auch eingebürgert wird, dass er seinen Namen nicht ändern muss, sondern im deutschen Recht gilt der Grundsatz der Namenskontinuität. Ja. Er behält den Namen grundsätzlich erstmal, den er mitbringt, aber es gibt natürlich auch Menschen, die dann eben hier ihren Namen eindeutschen wollen, angleichen wollen, um eben bestimmte Nachteile dadurch nicht zu erhalten. Also das gab es ja von Anfang an eigentlich, dass aus einem Wladimir der Waldemar wurde oder aus einem Ioan, I-O-A-N geschrieben, der Johann. Solche Angleichungserklärungen im Namen, die gibt es weiterhin. Also man kann das beantragen. Also aus sprachwissenschaftlicher Sicht kann ich da auch nur Frau Sünken zustimmen. Ein Name, der gehört zu diesem Menschen und den sollte man nicht leicht

0: leichtfertig ändern, sondern eben versuchen, eben im Sinne der Wertschätzung, wie wir es vorhin schon ein paar Mal angesprochen haben, hier sich von anderer Seite sozusagen anzupassen und zu versuchen, auch fremdsprachliche Namen dann eben korrekt auszusprechen und mit denen so umzugehen, wie sie es auch verdienen.
1: Das heißt, hier sind die bildende Kunst und die Wissenschaft sich einig, die Aussprache von Namen ist nicht egal. Ein paar Nachrichten oder vielleicht ein, zwei kann ich noch vorlesen, bevor ich leider Tschüss sagen muss und Sie verabschieden muss. Maria Hieronyma Leitenstern-Gulden hat noch geschrieben, schon als 13-Jährige wollte ich meinen Mädchennamen bei einer Heirat behalten. Darüber freue ich mich heute noch. Mein zweiter Vorname, den meine Oma mir ausgesucht hatte, der war mir nicht lieb. Ich wollte ihn lieber verstecken. Heute stehe ich darüber. Vielen Dank für diese Nachricht, Maria. Und vielen Dank, Frau Süngin, und vielen Dank, Herr Hackel, dass Sie sich Zeit genommen haben, mit uns über Namen zu sprechen, denn die sind nicht egal. Wenn Sie noch Lust haben, mehr über Namen zu erfahren, ich empfehle Ihnen das Feature meiner Kollegin Nabila Abdelaziz. Es heißt, ich heiße Aische, wie Namen das Leben von Menschen prägen. Und da hören Sie auch Frau Süngün nochmal und wie man die Namen der NSU-Opfer richtig ausspricht. Ich danke Ihnen beiden, Frau Süngün, Herr Hackel, dass Sie sich die Zeit genommen haben.
2: Vielen Dank.
0: Bitte schön. Auf Wiederhören.
1: Wiederhören. Jetzt geht's weiter mit Mola hier auf Bayern 2, wenn ich untergehe.

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4: Und gleich auf Bayern 2 geht es bei uns um eine Geschichte, in der die Tochter den Hof der Eltern übernimmt und mal so komplett alles anders macht. Tiere töten ist da nicht mehr. Ja, das kam anfangs nicht so gut an, aber man hat sich geeinigt. Wie? Das verraten wir Ihnen gleich. Und wir verraten Ihnen, dass Sie bitte nicht auf Fake-Shops oder falsche Trikots reinfallen, jetzt schon während der WM, worauf Sie achten müssen. Gleich bei uns hier auf Bayern 2. Und wir schauen in den Libanon, wie es christlichen Gemeinden dort geht, mitten im Krieg und was aus Ihrer Sicht ein Weg aus dieser Situation sein könnte. Das alles gleich hier auf Bayern 2.
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5: Um 11 Uhr mit Peter Veit. Die geplante Gesundheitsreform von Ministerin Wargen bleibt umstritten. Am Vormittag hat der Bundestag zum ersten Mal darüber beraten und Wargen betonte, die Reform sei unausweichlich und fair.
6: Unser Gesetz verlangt allen etwas ab, von niemandem aber Unzumutbares. Die Regelungen sind sozialverträglich. Alle Beteiligten im Gesundheitswesen leisten einen Beitrag, denn alle profitieren auch langfristig von einer nachhaltigen Finanzierung.
5: Ohne Reform würden den gesetzlichen Krankenkassen allein im nächsten Jahr knapp 19 Milliarden Euro fehlen. Der Grünen-Abgeordnete Dahmen kritisierte die Gesundheitsreform als unwirksam und unsozial.
7: Was Sie hier vorlegen, ist kein zielgerichtetes Sparpaket in einem zweifelsfrei teuren Gesundheitswesen. Es ist ein Kürzungskahlschlag mitten hinein in die Versorgung.
5: Und das finden auch die Krankenhäuser. Sie schließen deshalb symbolisch stundenweise ihre Haupteingänge. Bis 13 Uhr dauert die Aktion, an der sich auch Kliniken in ganz Bayern beteiligen. Neben der Krankenversicherung soll ja auch bald die Rente reformiert werden. Und da wird in der CSU jetzt auch die Mütterrente in Frage gestellt. Pikant ist das, weil die Mütterrente ein Herzensprojekt von Parteichef Söder ist. Doch der Günzburger Landrat Hans Reichert, der auch im CSU-Präsidium sitzt, sagt:
8: Die Bereitschaft, vielleicht für uns heilige Kühe wie die Mütterrente zu opfern, um das große Ganze tatsächlich zu erreichen. Denn wir brauchen leistungsfähige Sozialsysteme, wir brauchen einfach jetzt Reformen und dann muss jeder seinen Beitrag leisten.
5: Auf Druck von Söder hat die schwarz-rote Regierung die Ausweitung der Mütterrente in den Koalitionsvertrag geschrieben. Ab dem kommenden Jahr sollen Mütter, deren Kinder vor 1992 geboren sind, für ihre Erziehungsarbeit einen halben Rentenpunkt mehr bekommen. Immer weniger Menschen ohne gültige Papiere reisen in die EU ein. Laut der Grenzschutzagentur Frontex sind dieses Jahr bislang 39.000 Menschen illegal hierher gekommen, 40% weniger als vor einem Jahr. Seit Mitternacht gilt in der EU ein schärferes Asylsystem. Jetzt soll schneller entschieden werden, ob ein Flüchtling ein Recht auf Asyl hat. Wenn nicht, soll er schneller abgeschoben werden. Zu dem Buckelwal, der Millionen Menschen beschäftigt hat, gibt es neue Erkenntnisse. Mecklenburg-Vorpommerns Umweltminister Backhaus hat mitgeteilt, das riesige Meerestier habe etwas länger gelebt als angenommen, nämlich bis zum 6. oder 7. Mai. Darauf weisen die frisch ausgewerteten Daten des Wal-Trackers hin. Das Tier war nach einer umstrittenen Schleppaktion am 2. Mai freigesetzt und später vor der dänischen Insel Anholt tot entdeckt worden. Den Auftaktsieg von Co-Gastgeber Mexiko gegen Südafrika haben rund 10 Millionen Fans in Deutschland im ZDF verfolgt. In der Nacht hat dann noch Südkorea gegen Tschechien gewonnen. Heute steigt mit

0: Gastgeber Kanada ins Turnier ein. Um 21 Uhr ist Anpfiff für das Spiel gegen Bosnien-Herzegowina. Davor gibt es in Toronto die zweite Eröffnungsshow dieser WM. Das Wetter in Bayern meist stark bewölkt und vielerorts regnerisch, zum Nachmittag auch mal ab und zu trocken, Höchstwerte 14 bis 19 Grad. In der Nacht weiterhin regnerisch bei Tiefstwerten um 14 Grad, morgen erst noch bewölkt und besonders im Süden noch Regen, gegen Nachmittag dann allmählich freundlicher, am Sonntag und Montag meist heiter, Höchstwerte 18 bis 25 Grad. 11 Uhr und 4 Minuten. Noch eine Verkehrsmeldung, A8 München Richtung Salzburg, zwischen Hofoldinger Forst und Holzkirchen 9 Kilometer Stau. Dort ist die Fahrbahn stark verschmutzt. So viel vom Service.
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2: Willkommen zur dritten Stunde Nah dran hier auf Bayern 2, in der wir Ihnen gleich verraten, wie es gelingen kann, einen Hof an die Kinder zu übergeben, auch wenn die Kinder komplett andere Vorstellungen haben.
3: Vor 3 Jahren haben Steffi und Helene hier übernommen und beendet, was hier fast 1000 Jahre lang betrieben wurde, Nutztierhaltung. Die Eier der frisch geretteten Hennen etwa werden hier nicht gegessen, sondern verschenkt oder den Tieren selbst überlassen.
2: Danach heißt es bei uns aufgepasst beim Trikotkauf zur Weltmeisterschaft. Es sind viele gefälschte Trikots und gefälschte Online-Shops unterwegs. Wir klären sie auf. Und wir schauen in den Libanon, ein Land, in dem im Süden gekämpft wird. Mittendrin sind auch viele christliche Gemeinden und Dörfer. Aber der Libanon ist auch ein Land, welches im Norden noch etwas Frieden anzubieten hat. Noch.
4: Das ist das dritte Mal, dass wir vertrieben werden. Wir gehen jetzt in den Norden zu den netten Menschen nach Tripolis.
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2: Und das hier ist die Schauspielerin, Model, Sängerin und Tochter von Jane Birkin, Lou Doyon, Too Much

0: Ihre Mutter heißt Jane Birkin, sie heißt Lou Doyon. Wie kann das denn sein? Naja, liegt am Vater, dem Regisseur Jacques Doyon. Das war seine Tochter Lou mit Too Much hier auf Bayern 2.
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0: Wenn Sie mal wieder einen guten Grund brauchen, um am Familientisch zu streiten, ich hätte einen Vorschlag für Sie. Reden Sie doch mal wieder grundsätzlich übers Essen. Was darf man essen, was nicht? Die Wahrscheinlichkeit, dass Sie da nicht alle auf einen Nenner kommen, die ist groß. Vor allem bei der Frage Fleisch essen oder nicht. Denn dahinter versteckt sich natürlich die Grundfrage. Tiere töten oder nicht? Diese Frage musste auch die Landwirtsfamilie beantworten, die wir Ihnen gleich vorstellen. Die Eltern, die hatten den Milchviehbetrieb, haben Kühe gehalten, genutzt und auch schlachten lassen. Die Tochter hat den Betrieb jetzt mit ihrer Frau übernommen und sagt, nee, nichts mehr wird hier geschlachtet. Wir wollen, dass die Tiere hier einfach leben dürfen. Und das Ergebnis der Geschichte? Sie haben es am Ende geschafft, sich zu einigen. Wie? Rebecca Reinhardt weiß es.
2: Eine besondere Fracht unterwegs zum neuen Zuhause. 5 Legehennen sind dem Schlachter entkommen.
3: Die Hühner sehen jetzt verhältnismäßig gut aus für Hühner aus so einer Legehaltung. Genau, sie haben tatsächlich ziemlich viele Federn noch. Also wir kriegen auch teilweise welche, die haben fast keine Federn mehr oder viele kahle Stellen. Sie haben auch momentan keine sichtbaren Verletzungen. Also das sieht eigentlich verhältnismäßig okay aus, ne? Aber man sieht natürlich trotzdem, hinten am Schwanz hat sie zum Beispiel eine kahle Stelle. Die sind auch ganz dreckig und sehr blass natürlich, weil die nie raus durften.
2: Steffi Mühlbacher und ihre Frau Helene haben die Hennen gerade an einem Autobahnparkplatz abgeholt und in Kleintiertransportboxen gepackt. Tierschützer haben die Tiere zuvor aus einem Legehennenbetrieb aus Bodenhaltung gerettet.
3: Das heißt, dass die halt nie raus durften. Die wurden in der Regel in großen Gruppen gehalten, von mehreren hundert bis mehreren tausend Tieren. Also ist ja in Deutschland erlaubt, bis zu 6000 Tiere in einer Gruppe zu halten in Bodenhaltung. Die haben dann dort auch nicht besonders viel Platz. Also es sind auch dann auf einem Quadratmeter bis zu 18 Hühner, wenn der Stall auch noch ein bisschen Stangen drin hat.
2: Nicht artgerecht, finden die zwei Frauen. Sie wollen etwas anders machen. Und, so Helene?
4: Den Hühnern nach dieser Zeit nochmal ein besseres Leben bieten, indem sie eben auch rausgehen dürfen, indem sie im Sand baden können, indem sie Sachen essen, die nicht nur Legemehl sind oder Legekörner, sondern wo sie Gras unter den Füßen spüren können und in einer kleinen Gruppe vor allem miteinander leben, weil Hühner haben ein sehr komplexes Sozialverhalten, was sie aber gar nicht richtig erlernen oder ausleben können in so einer riesigen Gruppe.
2: Für die 5 neu angekommenen Hennen beginnt jetzt ein neues Leben. Auf diesem uralten Bauernhof, dem ehemaligen Milchviehbetrieb von Steffis Eltern Willi und Mechthild. Steffi ist hier aufgewachsen. Heute helfen alle zusammen.
5: Wo stellen wir dann die hin?
4: Erstmal in den Stall und dann machen wir sie gemeinsam auf.
5: Hallo, wer bist denn du? Das ist so ganz brav, die rührt sich überhaupt nicht.
4: Wer öffnet die Tür?
5: Ich öffne die Tür.
4: Sehr gut. Öffne die Tür.
2: Das vorübergehende Zuhause der Hennen ist der ehemalige Kälberstall, als hier auf dem Bauernhof bei Petting im Landkreis Traunstein noch Kühe gemolken wurden. Vor 3 Jahren haben Steffi und Helene hier übernommen und beendet, was hier fast 1000 Jahre lang betrieben wurde, Nutztierhaltung. Die Eier der frisch geretteten Hennen etwa werden hier nicht gegessen, sondern verschenkt oder den Tieren selbst überlassen.
3: Wir stellen ja gerade das in Frage, dass Tiere

0: nutzt und dass man auch die Produkte von denen verwertet.
1: Also da sagst du auch ganz offen, da habt ihr unterschiedliche Ansichten.
0: Ja, klar. Aber darf man ja. Ist ja okay so.
2: Mit den beiden Generationen treffen unterschiedliche Meinungen über existenzielle Fragen aufeinander. Wie es für die Eltern ist, dass ihr Kind Steffi einen anderen Weg geht als sie, hören wir gleich. Steffi und Helene versuchen auf diese Weise vielen ehemaligen Nutztieren ein Zuhause zu bieten. Außer den Hühnern leben hier auch 3 Laufenten und 4 Schweine. Ein Gnadenhof ist es aber nicht, so Steffi.
3: Wir haben uns bewusst für den Begriff Lebenshof entschieden statt Gnadenhof, obwohl ein Lebenshof sowas Ähnliches ist wie ein Gnadenhof. Wir sehen den Unterschied zum Gnadenhof darin, dass es für uns halt keine Gnade bedeutet, den Tieren ein schönes Leben zu bereiten, sondern wir sehen so, dass jedes Lebewesen Recht auf Leben hat, auch Tiere, die sonst als Nutztiere gehalten werden, und dass wir uns einfach dafür einsetzen, dass dieses Recht auch durchgesetzt wird.
2: Dafür braucht es Geld. Es kommt aus Spenden, auf die die beiden angewiesen sind. Denn ihre Arbeit hier ist ehrenamtlich. Beide haben noch Jobs in der Digitalbranche, die sie aus dem Homeoffice machen können. Reiner Idealismus, das sagen sie selbst. Deshalb haben sie ihrem Hof auch den Namen Kutopia gegeben. Ein Ort wie eine Utopie für Tiere, weil es so etwas wie hier in der Regel gar nicht gibt. Steffis Eltern haben etwas anderes vorgelebt. Kühe besamen, melken und letztlich auch schlachten war ihr Lebenswerk. Milchviehbauern sein. Besuch bei den Kühen. Die stehen auch heute noch in dem Laufstall, den Willi und Mechthild vor mehr als 30 Jahren gebaut haben.
4: Ja, hallo ihr Süßen. Ihr wollt raus, gell?
5: Ja, freilich.
2: Aber nicht alles hier ist wie früher. Der Melkstand in einer Ecke des Stalles ist heute kein Melkstand mehr, sondern nur noch eine gefliesste Grube. Verstaubt, ohne Schläuche für die Milch und ohne Geländer für die Kühe.
4: Es geht uns schon irgendwie ab, weil es war schon, ich sage jetzt einfach mal so, ein inniges Verhältnis zu unseren Kühen. Und es ist einfach, für mich war es auch immer so ein bisschen so eine Therapiestunde, wenn ich von der Arbeit nach Hause kam, dann noch in den Melkstand ging und erst dachte ich mir, oh, jetzt noch melken. Und dann stand ich da und dann rufe ich eine Kuh, Flora zum Beispiel, und dann kommt die tatsächlich und geht da auch freiwillig rein zum Melken. Da habe ich auch immer gespürt, die fürchtet sich nicht davor, die geht da gerne rein. Auch so, das ist so der Moment, wo ich mir sage, ein Nutztier muss nicht leiden.
2: Dass es den Tieren gut geht, das war Mechthild und Willi wichtig. In den 90er Jahren haben sie den Betrieb auf Bio umgestellt, wollten hochwertige Produkte und glückliche Kühe in Einklang bringen. Sie bauen einen neuen Stall, bekommen 2 Kinder, Sebastian und Steffi. Lange läuft es bei den Mühlbachers, bis Mechthild vor 7 Jahren krank wird.
4: Ja, das war natürlich für uns alle war das total schwierig, als ich plötzlich Brustkrebs bekam, dann eine schwere Depression, dann während der Corona-Zeit ein gutartiger Hirntumor, der wieder operiert werden musste. Und spätestens nach dieser Kopftumorsache war es für mich auch klar, dass ich die Arbeit auf dem Hof nie mehr so machen werde können. Also, dass mir das einfach zu viel wird, dass mir einfach die Energie fehlt, noch in den Stall zu gehen, die Kühe zu melken. Und da habe ich dann angefangen, allmählich so ein bisschen Abschied zu nehmen.
2: Um mit anzupacken, reisen damals Steffi und ihre Partnerin Helene aus Berlin an. Zu diesem Zeitpunkt leben beide schon vegan. Vor 3 Jahren haben die beiden den Betrieb dann übernommen, mit einer gänzlich anderen Philosophie. Heute wird auf Kutopia nur noch vegan gegessen. Daran müssen sich alle halten, auch Steffis Eltern, die ein paar Tage später zum Grillen eingeladen sind.
6: Oh, hallo Helene,
7: hallo. Grüß dich,
6: hi. Ich habe dir die Sachen mitgebracht.
7: Ah, cool.
6: Gemüse, alles im Bio.
7: Die Kräuter auch, danke schön.
6: Auch die Kräuter.
7: Gerne.
6: Und Kartoffelsalat.
7: Und Kartoffelsalat,
6: auch im Bio.
7: Das magische Kartoffelsalat. Ah, genau.
8: Cool. Was geht

0: um den Respekt gegenüber den Tieren. Wir sind hier ein Lebenshof und wir bieten Führungen an und Workshops für Schulklassen, um darüber zu erzählen, was wir problematisch finden an der Tierhaltung. Es geht darum, dass die Leute hier den Tieren auf Augenhöhe begegnen können und die kennenlernen können. Und es wäre total falsch, wenn die Leute dabei ein Brötchen mit einer Bockwurst in der Hand haben. Oder eine Leberkassemmel. Also das ist ja einfach falsch.
1: Mechthild und Willi kennen das mittlerweile. Aber gerade Steffis Umstellung auf vegan war für die Milchviehbauern nicht einfach. Doch Steffi und Helene setzen weiter auf vegan und vermitteln regelmäßig Gästen bei Hofführungen, warum sie es falsch finden, Tiere zu nutzen. Deswegen gibt es beim gemeinsamen Grillen auch nur eingelegtes Sojasteak und Seitan-Bratwürste. Dazu Mechthilds Kartoffelsalat und Helens grüner Salat.
2: Oh, Essen kommt.
3: Wir haben jetzt keine super fancy Grillsoßen, es gibt aber Ketchup und Senf.
2: Yay!
3: Okay. Juhu. Und Dressing für den Salat.
2: Genehmigt. Brauchen wir noch einen leeren Willi?
4: Ja, das kommt da.
2: Ja.
1: Bei Familie Mühlbacher entlädt sich eine der großen gesellschaftlichen Fragen auf engem Raum. Darf man Tiere töten? Vater Willi findet, ja.
5: Ich finde es halt wichtig, dass man Nutztiere mit Achtung und Ehrfurcht behandelt.
6: Und dann ist es auch okay?
5: Dann ist es für mich okay. Ich glaube ja auch ans Paradies.
1: Ein Paradies nicht nur für Menschen, sondern auch für Kühe? Vater Willi nennt sich selbst gläubig und findet den Gedanken daran tröstlich. Aber rechtfertigt er es, ein Tier zu töten? Schwiegertochter Helene?
3: Also ich finde es natürlich schon besser, wenn es Tieren gut geht in ihrem Leben, als wenn es eben nicht so ist. Allerdings ist es ja erstens so, dass in der Nutztierhaltung es den meisten Tieren nicht so gut geht. Auch der Gedanke mit dem Paradies, wenn man jetzt davon ausgehen würde, dass Menschen auch ins Paradies kommen oder was auch immer, irgendwas Schönes nach dem Tod passiert, dann ist es ja für mich auch kein Grund, einen Menschen zu töten. Und für mich gibt es da dann keinen Unterschied.
1: Mensch und Tier auf Augenhöhe. Was idealistisch anmutet, ist so etwas wie das Leitbild von Steffi und Helens Lebenshof. Für Landwirte wie Willi ist es realitätsfern.
5: Ein Tier ist ein Tier und ein Mensch ist ein Mensch. Also für mich gibt es da schon einen Unterschied.
1: Trotz Differenzen hat es die Familie geschafft, zueinander zu halten. Für die Eltern ist es ein Segen, dass es weitergeht auf ihrem Bauernhof, auch jetzt, wo sie nicht mehr die Landwirte hier sein können. Ob mit Nutztierhaltung oder einfach nur mit Tierhaltung. Um nicht zu viel zu streiten, konzentrieren sie sich ganz bewusst auf das, was sie verbindet. Und?
7: Ich finde, es ist ganz wichtig, dass man sich gegenseitig toleriert. Also Steffi und Helene tolerieren unsere Meinung, Willi und ich, wir tolerieren die Meinung von Steffi und Helene. Das ist mir ganz wichtig. Und da spielt immer auch wieder der Aspekt des Vertrauens ja auch mit. Und das ist ja grundsätzlich ja auch mal zu begrüßen, dass sie neue Ziele haben, neue Wege gehen, die mir auch mit Toleranz und der Vertrauen mittragen können.
1: Gute Voraussetzungen dafür, dass das Projekt Lebenshof noch weiter wachsen darf. Künftig wollen Steffi und Helene zusätzlich Gemüse anbauen. Und gerade wurde der Bauantrag für einen neuen Hühnerstall genehmigt. Ein Grund zum Feiern. Und das können die Mühlbachers wunderbar zusammen.
7: Herzlichen Dank fürs Kochen und fürs Grillen.
5: Salute.
7: Salute.
5: E non aver paura della morte.
8: Man findet also doch immer irgendwie zusammen, auch wenn man komplett anderer Meinung ist. Das wäre doch auch ein möglicher Kompromiss zwischen meinem Vater und mir, denke ich mir gerade. Der will seine Hühner nämlich rigoros loswerden. Ich bin dagegen. Mal schauen, wie diese Geschichte endet. Es ist 11.23 Uhr. 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Ich frage mich bei der ganzen Sache immer, was würde Bob Marley eigentlich machen? Denn der hat sich ja primär pflanzlich ernährt. Strikter Vegetarier war er aber nicht. Oh yeah, hier ist Bob Marley mit den Wailers jammin'.

0: Bob Marley and the Wailers waren es hier auf Bayern 2 mit Jammin'. Gestern ging sie ja los, die Fußball-Weltmeisterschaft. Ohne Jamaika, tut mir leid, Bob Marley, aber mit Mexiko gegen Südafrika. Um 21 Uhr war Anpfiff für das Eröffnungsspiel der Fußball-WM der Männer in Mexiko, den USA und Kanada. Das Ergebnis: Mexiko 2, Südafrika 0. Für viele gehört es bei diesem ganzen WM-Fieber natürlich auch dazu, das Trikot des Lieblingsteams zu tragen. Aber die Trikots kosten im offiziellen Fanshop 100 Euro für Erwachsene, 75 Euro für Kinder. Das ist manchen zu viel. Da locken online viele vermeintlich günstigere Angebote. Und wenn etwas fast schon zu gut klingt, um wahr zu sein, da schauen wir natürlich genauer hin. Denn am Ende sind es oft gefälschte Trikots oder gleich ganze Online-Shops, die es eigentlich gar nicht gibt. Und zu diesen vermeintlichen Mega-Deals habe ich mit meiner Kollegin Leonie Timm aus unserer Wirtschaftsredaktion gesprochen. Hallo Leonie.
1: Hallo.
0: Leonie, die Verbraucherzentrale warnt gerade vermehrt vor sogenannten Fake-Shops. Betrüger bieten Online-Fußballtrikots, die zum Beispiel gefälscht sind, an. Warum ploppen denn gerade jetzt immer mehr dieser Betrüger-Shops auf?
1: Du hast es schon angedeutet, Fußball ist nun mal Emotion pur. Und wenn solche Großereignisse, die wirklich Massen bewegen, auf vergleichsweise hohe Preise für Trikots treffen, naja, dann wittern Kriminelle ihre Chance. Nicht jeder kann oder will sich 100 Euro Trikots leisten und deswegen funktionieren die Fake-Shops so gut. Denn Trikots für 30 Euro sind für manche einfach zu verlockend.
0: Der Unterschied ist ja auch groß. Wenn ich jetzt so ein Last-Minute-Trikot noch kaufen möchte, woran erkenne ich denn beim Online-Shopping, ob es ein echtes Angebot ist oder eine Fälschung?
1: Das ist inzwischen gar nicht mehr so leicht, sagt Simone Bub von der Verbraucherzentrale Bayern. Aber
2: es gibt zwei ganz wichtige Kriterien. Also das eine ist, wenn ich nur per Vorkasse zahlen kann. Und das andere ist eigentlich, wenn die Produkte wahnsinnig billig sind. Das sind so die zwei wichtigsten.
0: Was heißt denn inzwischen an der Stelle, inzwischen nicht mehr so leicht zu erkennen?
1: Das heißt schlichtweg, dass die Kriminellen immer geschickter werden und die Fake-Shops sehen immer echter aus. Also du hast da Labels wie offizielles Trikot oder originales Trikot, die Bilder sind korrekt, die Sprache ist korrekt. Noch vor ein paar Jahren haben sich immer mal wieder Tippfehler oder auch komplett falsche Wörter auf diese Webseiten verirrt und das gibt es jetzt schlichtweg nicht mehr. In manchen Fake-Shops kann man durch ein bisschen Detektivarbeit aber noch herausfinden, ob der Shop vertrauenswürdig ist oder nicht. Denn in der EU müssen alle Online-Shops, egal wo sie sitzen, ein Impressum haben. Meist ist das am Ende der Seite, wenn man ganz nach unten scrollt. Und darin muss es Kontaktdaten geben. Muss es jemanden geben, an dem ich mich bei Fragen wenden kann. Eben auch, wenn der Shop aus dem Nicht-EU-Ausland kommt. Und finde ich eben kein Impressum am Ende der Seite und gibt es dort keinen Ansprechpartner oder ist das Impressum in einer Sprache, deren Schrift ich nicht lesen kann, sagen Verbraucherschützer ganz klar, Finger weg.
0: Wenn ich jetzt aber keine Zeit oder Lust habe, selbst zu recherchieren oder wenn ich mir einfach unsicher bin, ob ein Online-Shop sicher ist oder nicht, da bietet ja die Verbraucherzentrale oder die Verbraucherzentralen im Allgemeinen ein Tool an, den sogenannten Fake-Shop-Finder. Wie funktioniert der denn?
1: Der funktioniert wiederum relativ einfach. Am besten sucht man ihn online über eine Suchmaschine und da gibst du die Stichwörter ein Fake-Shop-Finder und Verbraucherzentrale. Dann kommst du auf eine der Seiten der Verbraucherzentralen, auf denen eben dieser Fake-Shop-Finder zu finden ist. Das ist wieder eine ähnliche Suchmaske wie bei den Suchmaschinen. Und dort gibst du die komplette URL der Website ein, also die komplette Adresse von dem Online-Shop, den du gecheckt haben möchtest. Und dann drückst du auf Enter und am Ende kommt eine Empfehlung der Verbraucherzentrale raus, ob man dem Shop trauen kann oder nicht. Und da vielleicht noch der Hinweis, diesen Fake-Shop-Finder, den gibt es sowohl beim Bundesverband der Verbraucherzentralen als auch bei der Verbraucherzentrale Bayern.
0: Okay, ich habe jetzt ein Trikot gekauft, überteuert, ist nicht original, aber darüber hinaus, was ist denn das Schlimme daran, wenn ich jetzt ein gefälschtes Trikot bekomme? Was sagen Verbraucherschützer dazu?
1: Naja, also die gefälschten Trikots wurden ja meistens im Ausland hergestellt. Deswegen müssen sie EU-Vorgaben nicht erfüllen und deswegen ist es möglich, dass sie ganz viele Schadstoffe drin haben. Diese Schadstoffe sind in der EU zum Teil verboten, weil sie zum Beispiel unter Verdacht stehen, Krebs zu erregen. Und die können dann eben in diesen Trikots drin sein, weil das ist nicht gesichert, dass sie nicht drin sind. Außerdem warnt der Zoll davor, dass es natürlich Markenrechtsverletzungen sind. Also finden die Beamten ein gefälschtes Trikot zum Beispiel am Flughafen, dann beschlagnahmen sie es und ich gehe leer aus. Ein gefälschtes Trikot ist aber auch nicht das Einzige, was passieren kann, denn es ist auch möglich, dass du schlichtweg nachher gar nichts bekommst. Du hast etwas bestellt, du hast es bezahlt und kein Paket da.
0: So, und wenn jetzt genau das passiert, ich bin auf einen Fake-Shop reingefallen, was kann ich dann tun?
1: Wer per Vorkasse gezahlt hat, hat tatsächlich kaum mehr Möglichkeiten, irgendwas zu tun, außer zur Polizei zu gehen und Anzeige zu erstatten. Das geht auf der nächsten Wache nebenan oder über die Online-Wache. Die findet man am besten auch in den Online-Suchmaschinen. Aber sicher ist, per Vorkasse bezahlt und das Geld ist weg. Keine Chance, irgendwas zurückzubekommen. Wer allerdings mit einer Kreditkarte bezahlt hat oder mit einem Bezahldienst wie Klarna oder PayPal, kann immerhin versuchen, das Geld zurückzufordern.
0: Für alle, die sich noch Trikots kaufen wollen, jetzt, was empfiehlt denn die Verbraucherzentrale Bayern also für den Einkauf?
1: Also ganz klar nochmal zu günstige Angebote. Ja, die sind nun mal zu schön, um wahr zu sein. Bitte nicht vertrauen, sondern woanders kaufen. Und wenn man unsicher ist, ist es jetzt ein seriöser Online-Shop oder nicht, zum Beispiel den Fake-Shop-Finder der Verbraucherzentralen benutzen. Und das Allerwichtigste, niemals per Vorkasse bezahlen, weil dann ist das Geld im schlimmsten Fall weg. Außerdem sagt Simone Bub zum Trikot-Online-Kauf.
2: Am sichersten kauft man die natürlich auf den offiziellen Seiten, weil überall anders besteht wirklich ein hohes Risiko, dass ich ein Plagiat bekomme oder dass ich gar nichts bekomme. Das kann durchaus sein.
0: Und wenn möglich, dann am besten erst die Ware, dann das Geld. Weitere Infos rund um die Fake-Shops zur Fußball-WM finden Sie auch online auf br24.de. Leonie, vielen Dank, dass du heute hier warst.
1: Sehr gerne.
0: Und sie hier, sie ist definitiv nicht fake, da sind wir uns sicher, denn sie hat dieses Jahr den BR-Popradar-Wettbewerb gewonnen. Amanda Munoz-Hüttl, a.k.a. Encantada, ist in Buenos Aires geboren, in München aufgewachsen. Ihr Sound? Eine Mischung aus Latin Pop und Bossa Nova. El ritmo no se muere. Der Rhythmus stirbt nie. Encantada.

0: Musik hat immer auch Haltung, sagt sie. Amanda Munoz-Hüttl alias Encantada war das hier mit El Ritmo No Se Muere. Der Rhythmus stirbt nie. Das war die Gewinnerin des BR Popradar Wettbewerbs 2026 auf Bayern 2. Die Hoffnung auf Frieden im Libanon, die ist groß. Beim Blick auf die Realität scheint diese aber noch weit entfernt zu sein. Noch gibt es aber Gebiete im Libanon, in denen der Krieg weit weg zu sein scheint. Ein Stück Frieden gibt es im Norden für die, die aus dem Süden fliehen müssen und eventuell auch für Touristen. Nina Amin über den Nordlibanon.
1: Vogelgezwitscher statt Kampfflugzeuge. In den Bergen der Region Akkar im Norden des Libanon wirkt der Krieg im Süden weit weg.
2: You even don't hear the plane, the war plane, or so much about the war when you are here in the north.
1: Vom Krieg kriegt man hier nichts mit, sagt Rayan Malat. Die Anfang 30-Jährige arbeitet eigentlich in Dänemark. Die Libanesin ist gerade 3 Wochen auf Familienbesuch. Auch Mustafa Mahmoud verbringt mit seiner kleinen Tochter den Tag im Grünen. Keine Umweltverschmutzung, kein Rauch. Das Wichtigste für ihn ist aber, der Krieg ist weit entfernt im Süden, etwa 80 Kilometer. Im Süden des Libanon geht der Krieg weiter zwischen Israels Armee und der Hisbollah-Miliz. Israel greift Ziele im Südlibanon an, die Hisbollah schickt Drohnen in den Norden Israels. Die gerade erst zwischen Israel und der libanesischen Regierung verlängerte Waffenruhe existiert nur auf dem Papier. Das Problem, die Hisbollah sitzt nicht mit am Verhandlungstisch und lehnt eine Waffenruhe ab. Libanons Regierung, die keine Kriegspartei ist, soll die pro-iranische Hisbollah-Miliz entwaffnen. Die libanesische Armee gilt aber als zu schwach dafür. Der Anführer der Schiitenmiliz sagt, die Hisbollah werde die Waffen nicht niederlegen, nicht bevor israelische Bodentruppen das Land verlassen hätten. Die Menschen im Libanon fliehen also weiter vor Angriffen Israels. Ganze Ortschaften im Süden wurden zerstört. Libanons Premierminister Nawaf Salam kritisierte das israelische Vorgehen der vergangenen Wochen scharf. Er warf ihnen mehrmals vor, im Süden des Landes eine Strategie der verbrannten Erde zu verfolgen. Auch die Bewohner der südlichen Vororte Beiruts werden regelmäßig von Israels Militär vor Angriffen gewarnt. Wie der 60-jährige Naji Musulmani der Nachrichtenagentur Reuters sagte er,
3: das ist das dritte Mal, dass wir vertrieben werden. Wir gehen jetzt in den Norden zu den netten Menschen nach Tripolis.
1: Verbrannte Erde im Süden, idyllische Landschaften im Norden. Der Libanon ist zweigeteilt. In der Region Akka im Nordlibanon will man möglichst wenig mit Krieg zu tun haben. Bilal Barini ist Vorsitzender des Tourismusausschusses der Gemeinde Fnaidek Kamur. Dort setzt man auf Ökotourismus im Wandergebiet. Kleine Holzhäuser können am grünen Berghang gemietet werden. In Kriegszeiten kommen weniger internationale Touristen, also im Ausland lebende Libanesen, sondern mehr inländische Besucher.
3: Sie kommen in den Norden des Libanon, da dies derzeit das einzige sichere Gebiet für Tourismus und Unterkünfte ist.
1: Auch einige Vertriebene aus dem Süden kämen in die Gemeinde auf der Suche nach Sicherheit. Die Fertighäuser aus Holz, wie sie im Ökotourismus eingesetzt werden, könnten auch eine günstige Lösung sein, um Familien schneller aus Zeltlagern in stabile Unterkünfte zu bringen. Abgeordnete im libanesischen Parlament und Ingenieure spielten diese Idee durch. Es gab offenbar den Vorschlag, Zeltlager in einem Beiruter Sportkomplex durch Fertighäuser zu ersetzen. Bislang passiert ist nichts. Sicher ist das auch eine Frage der Finanzierung. Der libanesische Staat ist faktisch bankrott. Mohammed Khalaf baut Fertighäuser für den Ökotourismus. Mal ganz einfach, mal mit mehr Komfort. In seiner Werkstatt im Norden des Libanon ist die Nachfrage groß, auch von Menschen, die aus dem Süden des Landes vertrieben worden sind.
3: Manche vermieten sie als Investition. Doch die Idee dahinter ist, eine Alternative für die Vertriebenen zu schaffen. Sollte die Situation länger andauern, muss es eine Alternative geben.
1: $3.500 kostet ein einfaches Hausmodell. Bei mehr als $500 monatlich Miete wäre das für viele Vertriebene aus dem Süden langfristig eine billigere Alternative. Das Problem?
3: Sie machen uns die Sachen nicht leicht. Die Kommune gibt uns keine Genehmigungen, damit wir Grundstücke nutzen und dort Fertighäuser als Alternative für Vertriebene oder andere Personen aufstellen können.
1: Auf die Frage, ob die Vertriebenen aus dem Süden im Norden willkommen seien, antwortet der Handwerker diplomatisch.
3: Wenn wir wissen, wo sie herkommen und nicht zu einer bewaffneten Gruppe gehören, sind sie willkommen. Ansonsten haben wir kein Problem. Schließlich sind wir alle Libanesen und Brüder.
1: Die Sorge, dass das Hisbollah-Problem in den Norden exportiert wird und Israel womöglich auch dort Ziele angreift, ist groß. Davon abgesehen, viele Menschen, die aus dem Süden geflohen sind, wollen langfristig in ihre Dörfer zurück, wie Zainab Ahmed, eine Vertriebene aus der Stadt Nabatee im Südlibanon, der ARD erzählte. Dort ist die Hisbollah stark vertreten, einige Häuser durch Israels Bombardierungen zerstört.
4: Selbst wenn wir auf Steinen sitzen müssen, werden wir zurückkehren, so Gott will. Wir sind das Volk dieses Landes. Es ist unser Recht, in unsere Häuser, auf unser Land und zu unserer Lebensgrundlage zurückzukehren.
1: Doch das scheint angesichts der anhaltenden Kämpfe bis auf absehbare Zeit unmöglich. Rayan Malat, die wie viele junge Leute aufgrund der schwierigen Lage im Libanon im Ausland arbeitet, blickt auf die atemberaubend schöne Natur um sich herum.
2: It's a very beautiful country and it doesn't deserve what is happening.
1: Sie träumt davon, in ihr Land zurückzukehren. Ihren Freunden in Dänemark möchte sie zeigen, dass der Libanon viel mehr als Krieg ist.
0: Nina Amin war das über Ökotourismus im Norden des Libanons. Ein Gebiet, das für die aus dem Süden Vertriebenen noch ein Stück Frieden bieten kann. Und mit der großen Hoffnung, dass im Libanon bald überhaupt kein Krieg mehr ist, rede ich gleich über die Situation in den christlichen Dörfern im Süden des Landes mit Pater Gabi Giagea von der Maronitenmission im Libanon. Vorher schnaufen wir aber noch einmal durch mit Rabo und Dings.

0: Die Kriegsherde im Nahen Osten, die beruhigen sich nicht. Ganz im Gegenteil. Der Krieg zwischen dem Iran und den USA, der eskaliert weiter und immer wieder. Und auch im Libanon beruhigt sich die Lage nicht wirklich. Ganz im Gegenteil. Allein diese Woche wurden bei einem israelischen Angriff auf die Hafenstadt Tyros 8 Menschen getötet. Die Lage ist aber auch in den nicht direkt vom Krieg betroffenen Regionen im Libanon unsicher. Das gilt auch für die christlichen Dörfer dort, die eigentlich unter dem Schutz der israelischen Armee stehen. Doch am Ende gilt es nicht nur, zwei Religionen und Kulturen zu vereinen, um wieder Frieden zu haben, sondern alle im Land. Pater Gabi Geagea, er ist Leiter der Maronitenmission, einer christlichen Gemeinde im Libanon und ein großer Freund des christlich-muslimischen Dialoges im Land. Mit ihm durfte ich schon vor der Sendung über die konkrete Situation im Land vor Ort sprechen. Ich grüße Sie, Herr Geagea.
1: Guten Tag, danke.
0: Herr Geagea, wie ist denn aktuell die Situation in den christlichen Dörfern im Südlibanon? Fühlen Sie sich sicher oder sind Sie von den Kampfhandlungen in der Region bedroht?
1: Die Menschen harren aus unter Blockade ohne ausreichend Wasser, Medikamente, Säuglingsnahrung, aber lassen

0: Sie mich gleich zu Beginn das Entscheidende sagen. Diese Menschen sind nicht Opfer Israels. Sie sind Geiseln der Hezbollah. Eine vom Iran finanzierte und befähigte Miliz hat unser Land in einen Krieg gezerrt, den kein Libanese gewollt hat, und benutzt unsere Dörfer, unsere Felder, unsere Täler als Abschussrampe und als Schutzbild. Mittlerweile wissen wir auch, 41% mindestens der Schiiten wollen das auch nicht. Mhm. Bedroht fühlen die Christen im Südlibanon in diesen Dörfern nicht von den Israelis. Bedroht fühlen sie sich von einer Miliz, die über Krieg und Frieden entscheidet, als gäbe es keinen libanesischen Staat. Was unsere Familien dort wollen, ist einfach in ihren Dörfern leben, in ihrem Libanon und in Frieden mit dem Nachbarn Israel auch.
1: Aber es gab Ende April Zwischenfälle durch israelische Soldaten, bei denen Menschen ums Leben kamen, und es wurde auch eine Jesusstatue beschädigt. Werden diese Ereignisse denn aufgearbeitet?
0: Ja, ein israelischer Soldat hat in Dibbel eine Christusfigur zerschlagen. Das hat uns geschmerzt, das war eine Schändung. Aber sehen Sie sich an, was dann geschah. Die israelische Armee hat den Vorfall binnen Stunden bestätigt. Der Außenminister hat sich öffentlich bei allen Christen entschuldigt. Zwei Soldaten kamen in Militärhaft. Die Armee hilft beim Wiederaufbau der Statue. Ich frage Sie, wann hat sich die Hezbollah jemals für irgendetwas entschuldigt? Für die zerstörten Dörfer, für die Toten, für 40 Jahre Geiselhaft eines ganzen Landes. Und wenn die Hezbollah heute behauptet, die Israelis würden sich in unseren Kirchen positionieren, das sagen sie zum Beispiel über die Kirche in Dibbel, dann sage ich klar, das ist Quatsch. Das ist Kriegspropaganda, die unsere Kirchen nachträglich zu legitimen Zielen erklären soll. Unsere Pfarrer vor Ort, mit denen ich spreche, bestätigen das nicht. Eine Armee, die sich für eine beschädigte Statue entschuldigt, und eine Miliz, die Lügen über unsere Kirchen verbreitet, die höher mögen selbst urteilen, wer hier wessen Feind ist.
1: Damit die Hörerinnen und Hörer auch Sie besser kennenlernen können, die Maronitische Glaubensgemeinschaft ist eine vergleichbar kleine Kirche. In welcher Tradition leben die maronitischen Gemeinden im Libanon? Welcher christlichen Kirche sind Sie denn am nächsten? Und erfahren Sie denn Unterstützung aus der Kirche in diesen Zeiten?
0: Wir Maroniten sind eine katholische Ostkirche, syrisch-antiochenische Tradition. In unserer Liturgie klingt noch das Aramäische, die Sprache Jesu. Wir waren immer in völliger Einheit mit Rom, mit eigenem Patriarch in Kirche und natürlich eigene Liturgie. Wir sind die größte christliche Gemeinschaft des Libanon. Staatspräsident ist traditionell Maronit. Wir sind Mitgründer dieses Landes, keine geduldete Minderheit. Unterstützung erfahren wir vom Papst, von den katholischen Hilfswerken und von unserer Diaspora auch, von unseren Gemeinden, obwohl jetzt wir sind nicht ganz aktiv gewesen bei dieser Konjunktur, aber als Hafen in Beirut und die Corona-Zeit viel Druck auf die Leute geübt haben, da haben wir uns als Gemeinden hier auch sehr beteiligt. Aber darüber hinaus, von hier aus kommen viele Hilfen. Die Versorgung, das ist die Kirche, kann ich Ihnen sagen, in Südlibanon auf jeden Fall. Punkt. Caritas, Kirche in Not, Missio, die Pfarreien, das Rote Kreuz für die Schwererkrankten. Die Pfarrer organisieren Lebensmittel, die Pfarrzentren sind Verteilstationen. In Ermesh haben die Familien zeitweise Regenwasser gereinigt, um trinken zu können. Ja. Der libanesische Staat ist abwesend, weil er seit Jahrzehnten von innen ausgehöhlt wird von einer Hezbollah, die einen Staat im Staat errichtet hat, mit eigener Armee, eigenen Finanzen, eigener Außenpolitik. Milliarden sind in Raketen und Tunnel geflossen, während unsere Alten ihre Diabetes-Medikamente nicht bekommen. Das ist die Bilanz dieser Miliz. Sie hat dem Libanon nichts gebracht außer Trümmern, Armut und Särgen.
1: Jetzt haben Sie es schon angedeutet, wie ist denn traditionell das Zusammenleben mit den jüdischen und muslimischen Nachbarn? Hat sich denn im Verhältnis während dieser kriegerischen Auseinandersetzungen was geändert?
0: Ich will hier ehrlich sein, denn die romantisierende Art, über das Zusammenleben im Orient zu sprechen, ist eine Täuschung. Sie dient weder der Wahrheit noch dem Frieden. Ja, wir leben seit Jahrhunderten Tür an Tür mit unseren muslimischen Nachbarn, und das tun wir sehr gern. Wir sind menschlich aneinander gewöhnt. Wir teilen vieles. Wir feiern manche Feste gemeinsam. Das ist real und das ist schön. Aber es gibt grundsätzliche Unstimmigkeiten, die nicht verschwiegen werden dürfen. Über Frauenrechte, über das Verhältnis von Religion und Staat, über die Frage, wem Steuergelder und Loyalität gehören, über die Neutralität unseres Landes in den Konflikten der Region. Unser Patriarch hat ein Memorandum dazu gegeben, der wurde immer wieder angegriffen und beleidigt. Wir sehen vieles total anders. Ein Zusammenleben, das diese Differenzen ignoriert, ist kein Frieden. Es ist eine Pause zwischen zwei Krisen. Und zu den jüdischen Nachbarn, die alte jüdische Gemeinde des Libanon wurde vertrieben, auch das gehört zur ehrlichen Bilanz. Heute heißt jüdische Nachbar für uns der Staat Israel. Und ich sage als maronitische Priester meine persönliche Position dazu, ohne Umschweife. Wir wollen Frieden mit diesem Nachbarn Israel machen.
1: Was müsste denn aus Ihrer Sicht passieren, um den derzeitigen Konflikt wirklich beenden zu können?
0: Wissen Sie, das ist unbedingt nur durch eine Stärkung der Rechtsstaat im Libanon. Und es gibt keinen anderen Weg als zuerst die Entwaffnung von Hezbollah. Alles andere ist Quatsch. Ist Quatsch. Weil ich sehe, die Mehrheit der Libanesen mittlerweile, sie wollen einen Rechtsstaat haben, der souverän ist, der im Frieden lebt mit allen Nachbarn, inklusive Israel.
1: Der Libanon ist im Krieg und mittendrin sind auch viele christliche Gemeinden des Landes. Pater Gabi Geagea ist Leiter der Maronitenmission im Libanon und er sagt, für Frieden bräuchte es im Libanon einen Rechtsstaat und die Entwaffnung der Hisbollah. Herr Pater Geagea, vielen Dank für Ihre Zeit und alles erdenklich Gute für Ihre Zukunft, vor allem Frieden.
0: Danke und Gottes Segen.
1: Danke Ihnen.

Das waren 3 Stunden nah dran hier auf Bayern 2. Vielen Dank, dass Sie mit dabei waren. Wir hören uns definitiv wieder. So viel ist sicher. Sicher ist jedoch auch, dass jetzt hier gleich das Tagesgespräch kommt. Ich, Ruslan Amirov, sage aber vorher Servus und genieße mit Ihnen zusammen noch ein bisschen weiter Lorena McKennitt und La Serenissima.

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10: Und nun geht's weiter auf Bayern 2 mit dem Tagesgespräch und Achim Bogdan, der schon bei mir im Studio ist. Hallo Achim.
11: Hallo, servus. Ja, wir reden heute über das Sexualstrafrecht. Es gibt also im Moment eine Justizministerkonferenz, die sich mit diesen Fragen beschäftigt. Unter anderem die Frage der Einvernehmlichkeit, wenn es um Sex geht. Heißt, reicht da das Nein heißt Nein oder braucht es ein nur Ja heißt Ja? Was ist mit den Verjährungsfristen von Vergewaltigungen? Was ist mit K.O.-Tropfen? Was ist mit Femiziden? Was ist mit digitaler Gewalt gegen Frauen? Da steckt einiges drin. Wir fragen heute, nur Ja heißt Ja. Schützen schärfere Gesetze vor sexueller Gewalt.
10: Und Ihr Blick darauf interessiert uns unter der 0800 94 95 95 5.
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12: Um 12 Uhr mit Julia Cortis. Wer jemanden im Krankenhaus in Bayern besuchen will, steht möglicherweise vor einem verschlossenen Haupteingang. Damit machen Mitarbeiter und Betreiber ihren Unmut über die geplante Reform für Kliniken Luft. Bis 13 Uhr soll die Protestaktion gehen, berichtet Christina Küfner.
13: Die Versorgung läuft aber ganz normal weiter und auch vor der Tür muss niemand bleiben. Besucherinnen und Besucher können Nebeneingänge benutzen, teilt zum Beispiel das Klinikum Bamberg mit, das sich an der Aktion beteiligt. Auch das Klinikum Bayreuth Fürth oder der Klinikverbund an Regiomed sind dabei. Aus ihrer Sicht haben die geplanten Kürzungen gravierende Folgen für das Versorgungsangebot. Mit dem sogenannten Beitragsstabilisierungsgesetz sollen die Lücken in der gesetzlichen Krankenversicherung ausgeglichen werden.
12: Über die Gesundheitsreform, die auch die Kliniken betrifft, haben heute die Abgeordneten im Bundestag beraten. Über die Reformpläne von Bundesgesundheitsministerin Warken für die gesetzliche Krankenversicherung wurde heftig gestritten. Hauptstadtkorrespondent Uwe Bernd in Berlin hat die Debatte verfolgt.
14: Warken verteidigte, dass zum Beispiel die beitragsfreie Mitversicherung von Ehepartnern eingeschränkt wird und dass die Zuzahlung zu Medikamenten für die Patienten weiter steigen soll. Das Gesetz verlange allen Gruppen etwas ab, aber niemanden etwas Unzumutbares. Die Oppositionsparteien kritisieren diese Kürzungen scharf. Für die Grünen ist es ein Kahlschlag, der die Finanzierungsprobleme nicht löst. Die AfD fordert mehr Steuergeld zur Finanzierung der gesetzlichen Krankenkassen und die Linken eine solidarische Bürgerversicherung für alle.
12: Der Hamburger Flughafen ist am Vormittag vorübergehend geräumt worden. Die Bundespolizei sprach von einer polizeilichen Lage und sperrte den Sicherheitsbereich ab. Sämtliche Abflüge wurden gestrichen. Selbst Passagiere, die schon an Bord waren, mussten die Flugzeuge wieder verlassen. Inzwischen gibt es Entwarnung. Wie der NDR berichtet, hat jemand versehentlich den Notschalter betätigt. Die Räumung wurde beendet. Auf der Bahnstrecke zwischen Stuttgart und Nürnberg kommt es momentan zu Behinderungen. Züge werden umgeleitet, mehrere Haltestellen entfallen. Der Grund ist ein Unfall bei Schwäbisch Gmünd. Dort hat am Morgen ein Intercity eine Oberleitung abgerissen. Laut Bundespolizei saßen die rund 50 Fahrgäste mehr als 2 Stunden lang fest und wurden dann mit Bussen weitertransportiert. Verletzt wurde niemand. Wie es zu dem Unfall kam und wann die Strecke wieder freigegeben werden kann, ist momentan noch unklar. Produktpiraten wollten offenbar massenhaft gefälschte Fanartikel in den WM-Ländern Mexiko, Kanada und den USA verkaufen. Zollfahnder haben in Hongkong rund 230.000 solcher Trikots, Fußbälle und Fußballschuhe sichergestellt. Manche davon seien täuschend echte Nachahmungen der Originale, berichtete der Zoll. Bei den Trikots aber könnten Käufer an der Druckqualität erkennen, ob es ein Original sei, denn der Aufdruck der Fälschungen wirke im Licht grob. Das Wetter in Bayern. Meist stark bewölkt und vielerorts regnerisch. Zum Nachmittag mancherorts trocken. Höchstwerte 14 bis 19 Grad. In der Nacht weiterhin regnerisch. Bei Tiefstwerten um die 14 Grad. Morgen erst noch bewölkt. Besonders im Süden noch Regen. Gegen Nachmittag dann allmählich freundlicher. Am Sonntag und Montag meist heiter. Höchstwerte 18 bis 25 Grad. Soweit die Nachrichten. Es ist 12.03 Uhr. Der Blick auf die Straßen. A7 Füssen Richtung Ulm, zwischen Altenstadt an der Iller und dem Dreieck Hittistetten, stockender Verkehr. A8 Salzburg Richtung München, zwischen Holzkirchen und dem Kreuz München Süd, stockender Verkehr. A9 München Richtung

0: Richtung Nürnberg zwischen Langenbruck und Denkendorf 18 Kilometer Stau und stockend. A93 Regensburg Richtung Weiden zwischen Schwandorf Süd und Schwandorf Nord 6 Kilometer Stau an einer Baustelle. Und A93 Weiden Richtung Hof zwischen Selb Nord und Schönwald gibt es Behinderungen nach einem Unfall. Da ist der Beschleunigungsstreifen blockiert. Soweit die Verkehrsübersicht.
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2: Grüß Gott, herzlich willkommen zum Tagesgespräch am Freitag. Jeder, der regelmäßig Aktenzeichen XY anschaut, weiß, Mord verjährt nie. Bei einigen Fällen von Vergewaltigung ist das anders. Nach 5 Jahren werden sie nicht mehr geahndet. Das soll sich ändern. Wie? Darüber sprechen gerade die Justizministerin und Minister der Länder auf ihrer Tagung in Hamburg. Das ist aber nicht der einzige Punkt im Sexualstrafrecht, der diskutiert wird. Aus dem derzeitigen Grundsatz Nein heißt Nein, soll eine nur Ja heißt Ja-Regel werden. Sexuelle Handlungen gelten also nur dann als einvernehmlich, wenn alle Beteiligten ausdrücklich zustimmen. Es geht aber um noch viel mehr. K.O.-Tropfen, Femizide, digitale Gewalt gegen Frauen. Lassen Sie uns über all das reden.
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2: Unser Thema im Tagesgespräch heute, nur Ja heißt Ja, schützen schärfere Gesetze vor sexueller Gewalt. Was meinen Sie? Was können Gesetze leisten? Braucht es mehr als das? Und wenn ja, was? Wo würden Sie ansetzen? Haben Sie selbst über die Jahre eigene Erfahrungen gemacht oder im Kreis Ihrer Freundinnen gehört, Erfahrungen mit sexueller Gewalt? Wie sind Sie damit umgegangen? Hat Ihnen der Staat geholfen? Fragen über Fragen. All das und mehr können und wollen wir besprechen in dieser Stunde bis 13 Uhr. Das geht aber natürlich nur mit Ihrer Hilfe. Es ist auch ein sensibles Thema, aber ich hoffe, Sie rufen an und reden mit. Unsere gebührenfreie Telefonnummer 0800 94 95 95 5. Das Tagesgespräch auf Bayern 2 im Radio und ARD im Alpha im Fernsehen. Nochmal unsere Nummer 0800 94 95 95 5, oder aber Sie schicken uns eine Text- oder Sprachnachricht über Signal oder WhatsApp. Die Nummer dazu finden Sie auf unserer Sendungsseite auf bayern2.de. Und unser heutiger Gast, Ihre Gesprächspartnerin, ist uns aus Niedersachsen zugeschaltet. Es ist Professor Susanne Beck, Strafrechtlerin und Rechtsphilosophin an der Universität Hannover. Hallo nach Hannover.
3: Ja, hallo nach Bayern.
2: Frau Beck, wir kommen gleich ins Gespräch, denn zuallererst wollen wir Lena Gumnier zuschalten. Sie ist für Bündnis 90 Die Grünen im Bundestag und ist da, jetzt muss ich mal kurz schauen, so, und ist da beteiligt an einem Gesetzentwurf, der sich mit diesem Thema beschäftigt. Hallo Frau Gumnier.
4: Hallo.
2: Hat denn für diesen Gesetzentwurf, den Sie da vorgelegt haben, was steht drin, Frau Gumnier?
4: Ja, Sie haben es ja gerade eingangs schon gesagt, wir wollen die Änderung weg von nur Nein heißt Nein zu nur Ja heißt Ja. Das klingt ja immer erstmal so, als würde sich gar nicht so viel ändern, aber tatsächlich ergeben sich dadurch erhebliche Unterschiede. Wir gucken uns einmal die jetzige Rechtslage an, also Nein heißt Nein. Das bedeutet, Betroffene müssen ihren entgegenstehenden Willen so deutlich zum Ausdruck bringen, dass eine außenstehende Person ihn erkennen kann, also Nein sagen oder eine Abwehrreaktion zeigen. Könnte man ja sagen, gut, das macht erstmal Sinn. Nur, wir wissen aus der Praxis, Menschen reagieren bei sexuellen Übergriffen nicht nach dem Drehbuch und nicht nach der Art und Weise, wie sich der Gesetzgeber das 2015 vorgestellt hat. Der Körper erstarrt, die Stimme versagt. Es gibt ganz viele Gründe dafür, Angst oder Schock oder auch das Gefühl, dass sonst noch was Schlimmeres passiert. Dafür gibt es auch einen Begriff, tonische Immobilität oder auch Schockstarre. Das betrifft ca. 70% der Fälle. Und in diesen Fällen können die Betroffenen gar keinen Gegenwillen zum Ausdruck bringen. Wenn wir jetzt aber wechseln von Nein heißt Nein, also einen entgegenstehenden Willen, zu ich muss eine Zustimmung zum Ausdruck bringen, dann wechselt damit auch ein wenig die Verantwortung die Seite. Die Person, die eine sexuelle Handlung vornehmen will, muss sich jetzt vorher versichern, dass die andere Person damit auch einverstanden ist. Das bedeutet ja ganz praktisch im Prozess, das Opfer wird nicht mehr gefragt, warum hast du dich nicht gewehrt, sondern die Frage ist, hast du eigentlich zugestimmt? Und das reduziert die Belastung für die Betroffenen auch in Prozessen ganz deutlich.
2: Was haben Sie für ein Echo jetzt geerntet auf Ihren Gesetzentwurf?
4: Tatsächlich bin ich sehr positiv überrascht. dass wir zum einen eine sehr große gesellschaftliche Debatte über das Thema haben und jetzt auch an unterschiedlichsten Stellen sehen, dass Bewegung in das Thema kommt. Schon in der Plenardebatte, also als wir den Gesetzentwurf im Bundestag eingebracht haben, haben wir gesehen, dass auch aus der Fraktion der Linken und der SPD große Zustimmung zu unserem Gesetzentwurf kam und wir jetzt auch vor kurzem eine Abstimmung im Europäischen Parlament zu der Frage gehabt haben, ob es eine Ja-ist-Ja-Regelung geben sollte. Und da hat sich auch die konservative EVP-Fraktion, also auch Abgeordnete der CDU und CSU auf europäischer Ebene dafür ausgesprochen. Und gestern haben wir ja dann auch in der Berichterstattung zur Justizministerkonferenz gehört, dass auch der hessische Justizminister von der CDU sich auch positiv zu einer Ja-ist-Ja-Regelung geäußert hat. Das heißt, ich habe das Gefühl, gesellschaftlich ist gerade richtig was in Bewegung und wir könnten einen Moment haben, die Rechtslage in Deutschland tatsächlich für die Betroffenen deutlich zu verbessern.
2: Und was bekommen Sie für ein Echo von betroffenen Frauen?
4: Ich bin viel in Gesprächen auch mit vor allem Beratungsstellen und wir wissen, dass wenn sich Betroffene an Beratungsstellen wenden, ja oft die Frage im Raum steht, gehe ich zur Polizei, zeige ich das Verhalten an? Und wir wissen auch aus Dunkelfeldstudien, dass knapp 93% der Betroffenen sich gegen eine Anzeige entscheiden. Das heißt, sie fühlen sich nicht sicher, sie sind sich nicht sicher, ob das Verfahren tatsächlich den gewünschten Erfolg bringt, also eine Verurteilung des Täters. Und hier müssen wir, finde ich, als Politik unbedingt tätig werden und Menschen das Vertrauen in unsere gerichtlichen Verfahren zurückgeben und ihnen sagen, die Verfahren helfen euch und die Menschen sind dort auf eurer Seite. Und allein um diesen Missstand zwischen den Taten, die passieren und die tatsächlich zur Anzeige kommen, auch zu reduzieren, brauchen wir eine Gesetzesänderung. In Schweden haben wir eine Steigerung der Verurteilungsrate von 75% gehabt, nachdem die Ja-ist-Ja-Regelung eingeführt wurde.
2: Sie haben gesagt, 93% der Betroffenen schweigen. Und es ist auch heute wahrscheinlich für uns ist erstmal eine Schwelle für viele anzurufen, die vielleicht sogar betroffen sind. Wollen Sie mal Mut machen?
4: Ja, unbedingt. Wir müssen den Betroffenen Mut machen, darüber zu sprechen, was ihnen passiert, denn das sind alles keine Einzelfälle. Wir haben ja den sehr bewegenden Fall von Gisèle Pelicot in Frankreich gehabt und sie hat es eigentlich perfekt gesagt mit ihrem sehr bekannten Satz, die Scham muss die Seite wechseln, die Täter müssen sich schämen für das, was passiert ist. Und ich kann nur Betroffene ermutigen, über das zu reden, was passiert ist und sie empowern, sich Unterstützung und Hilfe zu suchen. Und dafür ist es umso wichtiger, sich Menschen anzuvertrauen und über das Erlebte zu reden. Und wenn sich auch Betroffene heute trauen, darüber zu sprechen, kann das auch wieder andere Betroffene, die vielleicht heute zuhören und noch nicht über das, was ihnen geschehen ist, reden konnten, ermutigen, sich selber vielleicht Unterstützung zu suchen und Freunden, Familien oder Beratungsstellen anzuvertrauen.
2: Also ein Aufruf von Lena Gumnior, die für Bündnis 90 die Grünen im Bundestag sitzt und einen Gesetzeinwurf eingebracht hat zum Thema Ja heißt Ja, was unser heutiges Thema ist. Frau Gumnior, herzlichen Dank an Sie.
4: Ja, vielen Dank.
2: Und ich sage nochmal unser Thema und auch unsere Telefonnummer. Nur Ja heißt Ja, so fragen wir heute, schützen schärfere Gesetze vor sexueller Gewalt. Und unsere Telefonnummer ist die 0800 94 95 95 5. Und den Anfang macht heute ein Mann, Peter Beurer, ist am Telefon in Augsburg. Und unsere Expertin für den Rest der Stunde, ich sage es gleich nochmal, ist Professor Susanne Beck, eine Strafrechtlerin an der Uni in Hannover. Aber jetzt zu Ihnen, Herr Beurer.
3: Ja, grüß Gott. Also zu Anfang möchte ich mich tatsächlich der Dame von den Grünen anschließen. Ich hoffe, dass mehr Leute ermutigt werden, sowas auch laut zu sagen und aktiv zu werden, auch wenn es natürlich nicht ganz einfach ist. Und ich oute mich insofern, dass ich als Mann, wie Sie ja richtig festgestellt haben, tatsächlich auch schon ein bisschen in dieser Opferseite war. Und weiß, dass es für Männer noch viel schwieriger ist, zu sagen, mir ist das und das passiert. Aber das thematisiere ich jetzt nicht näher, nur dass man weiß, ich kann Menschen, denen sowas passiert, durchaus verstehen. Mhm. Das Thema Ihrer Sendung ist ja schützen und helfen, schärfere Strafen. Mhm. Ich habe eingangs gesagt zu Ihrem Kollegen, dass es zwar schade und traurig ist, aber denke tatsächlich, dass es ein Teil der Lösung sein muss, weil es nicht anders geht. Man muss Menschen, egal welchen Geschlecht, da will ich einfach die Unterschiede nicht machen, ist egal welches Geschlecht jemand hat, es ist nicht in Ordnung und man muss was tun. Und da muss die Person notfalls auch mal für eine Zeit lang in Haft Und dann kann sie während der Zeit schon nichts machen. Aber das ist natürlich nicht das, was wir uns wünschen als Gesellschaft. Es muss eigentlich in der Familie und in der Erziehung, in Schule und so weiter einfach ein Umdenken geben, dass wir

0: sein kann. Für die Leute, die für sowas offen sind. Die Menschen sind nun mal unterschiedlich, aber ich halte das für einen cleveren Vorschlag.
1: Peter Breurer ist dran aus Augsburg und jetzt sind wir verbunden, ich habe schon vorher gesagt, mit unserem Gast Professor Susanne Beck, Strafrechtlerin und Rechtsphilosophin an der Universität in Hannover. Also Frau Beck, Sie haben jetzt aufmerksam zugehört, haben gehört, was die Bundestagsabgeordnete gesagt hat und jetzt auch gerade Herr Breurer, der meint, das Ganze, also strengere Strafen, können nur ein Teil der Lösung sein. Was sagen Sie?
2: Ja, beide haben schon sehr viele wichtige Punkte aufgemacht und gesagt. Also ich denke, dass es gut ist und fand auch die Rückmeldung von Frau Gumnior, dass sie so viel positive Rückmeldungen bekommt, sehr wichtig und sehr, ja, sehr positiv, sehr bestärkend, dass es offensichtlich gerade eine gute gesellschaftliche Debatte über diese Themen gibt. Das ist auf jeden Fall wichtig. Und auch der Anruf hat schon ganz viele wichtige Punkte gesagt, dass wir müssen darüber sprechen, was wir am Strafrecht verändern können. Wir müssen aber auch darüber sprechen, was bringen diese Änderungen denn in der Wirklichkeit tatsächlich und wo müssen wir noch ansetzen? Und der Hinweis auf die Schulen, auf die Erziehung, auf vielleicht andere Aspekte in der Gesellschaft war genau richtig. Also ich glaube, wir müssen als Gesellschaft wirklich etwas weiter denken, als nur auf das Strafrecht zu blicken. Was ich vielleicht ergänzen möchte, ist, das, was Frau Gumnior vorgestellt hat und was jetzt auch auf der Justizministerinnenkonferenz diskutiert wird, nämlich die Umstellung auf nur Ja heißt Ja, mag erstmal wie eine kleine Änderung wirken. Es ist aber tatsächlich schon ein gewisser Paradigmenwechsel. Wie verstehen wir sexuelle Selbstbestimmung? Was bedeutet eben tatsächlich ein Übergriff? Ab wann liegt der vor? Was eben fragen wir das Opfer auch im Prozess? Das sind ganz wichtige, ganz zentrale Punkte, die hier diskutiert werden. Und ich kann noch mal sagen, ich finde es erstmal sehr wichtig und sehr gut, wie intensiv gerade darüber diskutiert wird.
1: Wir haben jetzt eine Sprachnachricht von Heike Baumeister Kumutat, die uns diese Nachricht über Signet zukommen hat lassen, und zwar folgende.
3: Ich weiß nicht, ob schärfere Gesetze vor sexuellen Übergriffen und Gewalt schützen, aber wir wissen auch nicht, ob die Bestrafung von Einbrüche verhindert. Es ist eine Frage des Respekts vor Frauen und vor allen Opfern von Gewalt, dass solche Taten angemessen strafbewehrt sind. Selbstverständlich braucht's ansonsten auch noch vorbeugende Maßnahmen und Forschung dazu, was helfen könnte, mehr solcher Taten zu verhindern. Das sind zwei Dinge, die nicht anstatt, sondern zusätzlich sind.
1: Also im Grunde genommen nicht nur eben die Gesetze, sondern auch Prävention und anderes. Heike Baumeister Kumutat, vielen herzlichen Dank. Unser Gast, Professor Susanne Beck, was sagen Sie?
2: Ja, genau. Also das entspricht absolut auch meiner Meinung. Was man da vielleicht ergänzen kann, ist, dass es besteht so ein bisschen die Gefahr auf politischer Ebene, dass wenn ein neues Strafgesetz in so einem Kontext erlassen wurde, dass dann, weil sich auch Strafgesetze politisch gut verkaufen, dass das dann eben so verkauft wird. Wir haben ja jetzt das Problem gelöst und oder zumindest ne, einen wichtigen Beitrag zu der Lösung geleistet. Und man muss schon im Blick haben, dass Strafrecht ja grundsätzlich eben immer erst nach der Tat greift. Es gibt Abschreckte, die sind allerdings auch nicht so groß, wie wir oft denken, gerade auch in solchen ja eher affektiven Taten wie im Sexualstrafrecht, dass jetzt Straferhöhungen, Strafverschärfungen Tätern tatsächlich von der Tat abschrecken. Darauf sollte man sich nicht zu sehr verlassen. Aber auch die Anruferin hat ja schon völlig richtig auch gesagt, es ist vielleicht auch eine Frage der Gerechtigkeit gegenüber dem Opfer. Da muss man auch genau hinschauen. Wir müssen auch gucken, dass wir die Opfer auch im Strafprozess und auch danach nicht alleine lassen, dass wir auch andere Unterstützung anbieten. Denn auch wieder nur ein Strafurteil alleine ist nur eine bedingte Hilfe für das Opfer. Auch da, denke ich, müssen wir als Gesellschaft breiter gucken, auf Gesamtkonzepte gucken. Das heißt nicht, dass man aufs Strafrecht verzichtet, aber dass man den Blick immer auf andere Aspekte auch

0: verabreicht.
1: Wurde denn aus Ihrer Sicht das Thema sexuelle Gewalt gegen Frauen jahrzehntelang nicht so ernst genommen, wie man es vielleicht hätte ernst nehmen müssen?
0: Also es gab ja immer mal wieder Diskussionen und auch Gesetzesänderungen, auch 2016 die Diskussion eben dann, die ja zur aktuellen Regelung geführt hat. Das ist natürlich bei vielen politischen Themen und strafrechtlichen Themen auch generell so, dass es oft bestimmte Anlässe braucht, um neu darüber zu diskutieren. Aus strafrechtlicher Sicht hat das ja so Vor- und Nachteile, dass jetzt eben das Thema wieder in der Öffentlichkeit ist. Natürlich wäre es besser, wenn wir uns sehr viel intensiver dauerhaft um dieses Thema kümmern würden. Wie gesagt, es ist gut, dass es gerade diskutiert wird. Gleichzeitig muss man auch immer aufpassen, dass natürlich solche, ja, so.
1: So, jetzt ist gerade ein kleiner Hänger drin. Macht nichts. Wir arbeiten an der technischen Lösung und sind jetzt verbunden mit Carina Meyer, die uns aus Tutzing anruft.
2: Ja, hallo.
1: Hallo, Frau Meyer.
2: Ich bin 67 Jahre und seit Dezember in Rente. Und ich habe also seit Ende der 80er gearbeitet. Das heißt, ich habe eine Entwicklung erlebt. Von eigener sexueller Belästigung bis zum Betriebsrat, wo mir auch so Fälle zugetragen wurden zum Schluss. Ja. Mhm. Das war nicht gleich, ich sage jetzt mal, die härteste Form. Aber halt niederschwellig, auch Bemerkungen und so weiter, können einen als Frau sehr verunsichern. Und ich sehe da in letzter Zeit, also da war man zwischendurch schon mal weiter, dass Männer eigentlich auch durch diese Menosphäre und Inselgeschichte und diese Geschichte von Trump, teilweise auch von Teilen der rechteren Szene propagierten Männlichkeit, was wir halt darunter verstehen, dass wir hier so ein bisschen wieder im Grunde einen Rückschritt haben. Und das finde ich ganz furchtbar. Und das, sind Sie noch da?
1: Ja, wir hören zu.
2: Sorry, ich war gerade so still. Das ist eine. Und das andere, was ich halt auch erlebt habe, dass manche Männer sich gar nicht klar machen, was sie tun. Und ich rede jetzt da nicht nur von Fällen sexueller Belästigung oder so am Arbeitsplatz, sondern auch, wie Frauen halt abqualifiziert werden, auch also auf Arbeitsebene diskriminiert werden. Da habe ich mal so Männer gefragt, also sie haben doch Töchter. Jetzt stellen Sie sich vor, es passiert Ihrer Töchter oder es passiert Ihrer Frau, dass sie nicht so anerkannt wird oder was auch immer ihr da passiert. Und meistens haben sie dann sehr gestaunt, also festzustellen, dass es nicht so ist, dass es ihren Frauen eben nicht passieren kann. Und das ist immer das, was mich persönlich, das ist einfach nur ein Gefühl, immer wieder sehr erstaunt, dass die Leute gar nicht nachdenken, dass sie auch Frauen, Töchter, Nichten haben, denen das alles passieren kann. So, das war so mein Beitrag zum Thema.
1: Ja, und das geben wir jetzt gerne weiter an Professor Susanne Beck, unseren heutigen Gast, Strafrechtlerin und Rechtsphilosophin an der Universität in Hannover. Ja, also der Fall, dass Männer vielleicht gar nicht so richtig registrieren, wie sie gerade schildert, unsere Hörerin, was sie da tun, wenn sie das einfach mal übertragen auf die eigenen Töchter, auf die eigene Ehefrau oder so. Ist das auch ein Motiv, das Ihnen so begegnet?
0: Ja, also auch dazu kann, glaube ich, die aktuelle Debatte, ne, dass wir über nur Ja heißt Ja sprechen oder auch, ne, im Fall Colleen Fernandes auch möglicherweise die Diskussion über Deepfakes auch hoffentlich beitragen, um da eben auch ein Bewusstsein dafür zu schaffen. Wie gehen wir eigentlich einmal mit Sexualität um? Wie gehen wir auch mit sexualisierten Deepfakes, auch im Netz? Wie gehen wir eben miteinander? Wie gehen wir mit Frauen um? Das ist ein ganz, ganz wichtiger Punkt. Und da haben wir in unserer Gesellschaft sicher noch einiges zu lernen. Und es ist auch spannend, wie jetzt die Anruferin gesagt hat, dass sie sozusagen die Empathie versucht herzustellen, indem sie auf Personen zurückgreift, die eine Nähebeziehung zu dem Täter oder zu dem Mann, es ging jetzt nicht nur um Täter, zu dem Mann haben. Und das ist ja was, woran man durchaus arbeiten kann. Warum gibt es das erst durch diese Nähebeziehung oder warum haben wir vielleicht an sich zu wenig Empathie sonst für andere potenzielle Opfer? Ich nehme da immer ganz gerne als Beispiel,

0: dass zum Beispiel in Dänemark wird Empathie auch tatsächlich in der Schule unterrichtet. Also das ist durchaus auch was, was man lernen kann und was man sich vielleicht zum Vorbild nehmen kann. Wobei man gleichzeitig auch sagen muss, dass ja durchaus auch viel Gewalt gegen Frauen und auch viel sexualisierte Gewalt gegen Frauen auch im Nähebereich stattfindet. Das sind ja nicht immer nur unbekannte Täter. Aber ich gebe der Anruferin völlig recht. Also es ist auch, also auch eine Perspektive, die ich habe oder eine Sorge, die ich habe, ist, dass wir gerade gewisse Rückschritte erleben und dass wir da als Gesellschaft auf jeden Fall dranbleiben müssen. Ja, und immer wieder nach Lösungen, also auch in der Gesellschaft, in Fortbildungen, in der Schule suchen müssen.
1: Ja, und Frau Meyer hat uns ja gerade gesagt, auch ein gesellschaftliches Klima mit Männlichkeitswahn, Online-Gruppen, mit Trump als möglichem Vorbild, der ja auch mal gesagt hat, es wäre doch gar nicht so schlimm, Punkt, Punkt, Punkt. Also wie beurteilen Sie das Klima? Es gibt ja unterschiedliche Entwicklungen. Einerseits schaut man jetzt genauer hin und dann gibt es das komplette Gegenteil online, wo sich Leute austoben.
0: Ja, gerade online ist da, haben wir da tatsächlich ohne Zweifel ein großes Problem. Das liegt natürlich auch generell am digitalen Raum, dass wir das Gegenüber nicht sehen und dass wir vielleicht auch noch weniger sehen, was wir mit unseren Worten anrichten. Und dann gleichzeitig natürlich auch verstärkt durch Algorithmen, die ja gerade auch das pushen, was besonders empört, was Emotionen hervorruft, was auch Wut und Ärger hervorruft. Also das ist eine ganz problematische Dynamik. Und da ist auch wichtig zu realisieren, dass tatsächlich die digitale Gewalt gegen Frauen, also eben sexualisierte Deepfakes, die einen großen Prozentsatz aller Deepfakes überhaupt, die erstellt werden, ausmachen, auch dazu führen, dass sich Frauen aus der digitalen Diskussion zurückziehen. Das nennen wir so Silencing-Effekte, ne? Also, dass tatsächlich Frauen dann lieber sich gar nicht mehr exponieren, nicht mehr im Netz unterwegs sind, weil sie Sorge haben, so angegriffen zu werden, sexualisiert zu werden. Und wenn einmal so ein sexualisiertes Deepfake zum Beispiel in der Welt ist von einer Frau, dann ist es ja auch ganz schwer, dann eine Löschung zu bewirken, das wieder aus der Welt zu bekommen. Und ne, das ist also einmal ein Problem für die individuelle Frau, für das individuelle Opfer, aber auch für die Debatte, ne, weil die ja dann auch verzerrt wird. Vielleicht auch noch kurz zu dieser ja, Manosphere, ne, Entwicklung, die es da gibt. Da gibt es auch Studien, wie schnell zum Beispiel auch jungen Männern, wenn sie, sagen wir mal, auf YouTube unterwegs sind oder auf anderen TikTok oder ähnliches, wie schnell da auch Inhalte tatsächlich aus dieser Manosphere ihnen eingespielt werden und sie dann in dieser Bubble landen, oft erstmal durch harmlose Inhalte, die dann eben immer stärker in diese Richtung gehen und sie dahin pushen. Auch da ist das Problem, ne? Auch man muss aufmerksam bleiben, was die Kinder, die Jugendlichen da anschauen.
1: Genau, an der Stelle kann man ja auch gleich nochmal betonen, dass ja Kinder heute oft ab 10 Jahren schon das Handy haben und dann auch schnell genau dort landen können. Und zwar natürlich in einem eigentlich unverantwortlichen Alter. Wir fragen heute im Tagesgespräch, nur ja heißt ja, schützen schärfere Gesetze vor sexueller Gewalt. Und unsere Telefonnummer hier ist die 0800 94 95 95 5. Und wir haben jetzt eine Nachricht, eine WhatsApp, die uns erreicht von einer anonymen Frau, die uns folgendes schreibt. Zitat: Im Alter von 16 Jahren wollte mich ein Mann vergewaltigen. Ich konnte mich wehren, das heißt, es kam nicht zur Vollendung. Ich stand unter schwerem Schock, schreibt sie, weil ich so völlig arglos war. Zu Hause habe ich mich geduscht und geduscht, fühlte mich aber trotzdem furchtbar schmutzig. Geredet habe ich in der Folge mit niemandem, ich war wie gelähmt. Also ja zur Verschärfung des Strafrechts und eigentlich sollte es überhaupt keine Verjährung geben. Sind wir bei dem Thema Verjährung, Frau Beck? Wie ist der Stand der Dinge?
0: Ja, erstmal natürlich tut mir das für die Frau auch total leid, was sie da erlebt hat. Und eben man sieht, wie sehr solche Taten auch im Versuchsstadium die Frauen, die Opfer sehr lange prägen und beschäftigen, ne? Und was damit eben ausgerichtet wird. Und das ist sozusagen sicher auf der einen Perspektive eben auch ganz wichtig. Für die Opfer gibt es keine Verjährung, ne? Also was prägt einen
1: Lebenslang.
0: möglicherweise ein Leben lang. Ja. Jetzt zu der aktuellen Diskussion. Es ist ja so, dass im Moment die Vergewaltigung, das ist jetzt ein bisschen strafrechtlich technisch, wir müssen da vielleicht nicht zu sehr ins Detail gehen. Bei der Regelung handelt es sich im Moment um, wir nennen das eine sogenannte Strafzumessungsregel, und das wir als Vergewaltigung ansehen, tatsächlich relativ kurz ist. Und da spricht aus meiner Sicht nichts dagegen, das an ähnlich schwere Delikte anzugleichen, wie es im Moment ja diskutiert wird, also das zum Beispiel auf 20 Jahre zu erhöhen. Auch da muss man eben die Realitäten anschauen. Viele Opfer brauchen eben sehr lange, bis sie über solche Taten sprechen können, müssen das erstmal selber verarbeiten, vielleicht auch erst realisieren, was ihnen überhaupt passiert ist. Und da ist es, glaube ich, ganz wichtig, sozusagen das im Blick zu behalten, dass das nicht so einfach ist, ne? Dass man am nächsten Tag erstmal vielleicht die Spuren sichern lässt, dann zur Polizei geht und so. Und Frau Gumnia hat vorhin völlig richtig auch gesagt, ne? Die Opfer verhalten sich eben nicht wie die Idee der perfekten Person, die wir da so im.
1: So. Da hängt es gerade wieder ein klein bisschen. Ich kann an der Stelle mal sagen, wir befinden uns gerade in der Halbzeit unseres Tagesgesprächs. Es ist jetzt 12.31 Uhr.
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1: Mit unserem heutigen Thema: Nur Ja heißt Ja, schützen schärfere Gesetze vor sexueller Gewalt. Und wenn Sie hier sich beteiligen möchten an der Sendung, dann bitte so.
2: Rufen Sie an. 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
1: Und wir sind jetzt verbunden mit Gerd Maurer, der uns aus Georgensgmünd anruft.
3: Grüße Sie, Grüße in die Runde.
1: Hallo Herr Maurer.
3: Ja, also ich verfolge die ganze Sache ja schon längere Zeit. Also da wird der seit der Französin wird da ja bei uns ja auch drüber diskutiert. So, und jetzt, ich habe das mal weitergesponnen. Sie bräuchten eigentlich, wenn Sie mit jemandem schlafen wollten, also mit einer Frau schlafen wollten oder mit einem Mann, das spielt jetzt ja gar keine Rolle, müssten Sie eigentlich einen Anwalt dabei haben oder einen Notar, der das beglaubigt, dass das ja ist. Weil es kann ja sein, dass den im Zweier oder der Person im Zweier eigentlich einfällt, das wollte ich eigentlich gar nicht. Verstehen Sie, die Beweislast, da steht auch wieder vor Gericht Aussage gegen Aussage. Und wem glaubt man mehr? Momentan ist es so, dass eher der Frau geglaubt wird, auch wenn es anders sein könnte. Und das macht, da kriege ich Bauchweh. Tut mir leid, da kriege ich echt Bauchweh. Wir haben genügend Justizprobleme, dass Leute eingespannt, ich sage jetzt bis mal Fall Mollat, dass Leute eingesperrt werden über Jahrzehnte, gezwungen werden, Tabletten zu schlucken, in die Psychiatrie eingewiesen werden, obwohl sie gar nichts angestellt haben. Das kommt dann nach 15 Jahren raus. Das kann es nicht sein. Und ich gehe da nicht mit. Ja, dann hat man halt da am Pech. Nee, ein Wiederaufnahmeverfahren bei der Justiz impliziert immer, die Justiz hat sich geirrt. Und das ist es, was die ganzen Anwälte auch ihre Profession nicht haben wollen. Das wollen die nicht haben, dass wir sagen, oh, da haben wir uns geirrt und das ist auch richtig teuer.
1: Also das wollen wir vielleicht so unsere Professorin selber zu Wort kommen lassen. Susanne Beck ist uns zugeschaltet, Strafrechtlerin und Rechtsphilosophin an der Universität in Hannover. Also wir hören da gerade Gerd Maurer aus Georgensgmünd, der selber sagt, er hat Bauchweh mit seiner Regelung, weil möglicherweise nachher Aussage gegen Aussage steht. Überspitzt gesagt, der Anwalt oder der Notar, der mitkommen muss. Frau Beck.
4: Ja, ich hoffe jetzt auch, dass die technischen Probleme jetzt weg sind, wenn es über Telefon läuft. Genau. Also muss hier tatsächlich der Anwalt dabei sein oder muss man einen Vertrag unterschreiben? Das ist nicht so. Ich verstehe, dass man eine gewisse Sorge vor so einer Gesetzesänderung hat und guckt, was bedeutet das jetzt konkret? Dann schauen wir uns das ein bisschen an. Wir haben ja in Deutschland also den Grundsatz im Zweifel für den Angeklagten im Strafrecht. Und dieser Beweisgrundsatz wird tatsächlich auch durch die Neuregelung

0: Regelung nicht verändert. Also wir haben weiterhin sozusagen die Notwendigkeit, dass Gerichte ohne Zweifel beweisen müssen, dass die Umstände der Strafbarkeit vorliegen. Es liegt nur so ein bisschen, es verändert sich was in der Kommunikationsverantwortung. Das heißt, man ist jetzt eben dafür verantwortlich, sicherzustellen, dass das Gegenüber zustimmt. Und ich glaube, wir sind uns an sich ja alle einig, dass sozusagen ohne Konsens, ohne dass die andere Person wirklich einverstanden ist, jede sexuelle Handlung problematisch ist. Dass wir eigentlich eben diesen Konsens wollen und genau um den geht es bei dieser Regelung, nur ja heißt ja. Die Beweisprobleme sind dadurch nicht sozusagen ausgeräumt und die sind tatsächlich ein Problem, aber vielleicht eher etwas andersrum, als es der Anrufer im Blick hat. Tatsächlich werden in Deutschland von den angezeigten Taten im Bereich der Sexualdelikte nur ganz wenige tatsächlich verurteilt. Ganz viele werden freigesprochen oder eingestellt. Also diese Sorge, dass hier etwas fälschlicherweise zulasten von Personen geht, die ist aus meiner Sicht nicht berechtigt und ist auch nicht erforderlich, dass man sich darüber Sorgen macht. Das funktioniert unser Strafsystem grundsätzlich relativ gut. Natürlich kann ich verstehen, dass es gerade die Fälle, die man im Blick hat, wo dann es doch mal zu Fehlurteilen kommt, einem da Sorge bereiten und die werden natürlich auch intensiv in der Gesellschaft diskutiert. Es ist aber statistisch ein geringer Teil. Wie gesagt, das heißt jetzt nicht, dass man es nicht ernst nehmen sollte, aber es ist ein geringer Teil. Und es muss immer noch der Staat hier beweisen, dass tatsächlich keine Zustimmung vorlag. Also man braucht keinen Vertrag, man braucht keinen Anwalt, man braucht keinen Notar, sondern es gilt weiterhin im Zweifel für den Angeklagten.
1: Wir bleiben mal
0: das
1: bei
0: ist teilweise.
1: Ja, bitte, Entschuldigung.
0: Nee, ich wollte nur kurz sagen, das ist teilweise sogar, ich würde auch noch darauf hinweisen, dass es eher, also man sollte das eher im Blick behalten, dass eben diese Strafverschärfung, die wir im Moment diskutieren, mit dem nur ja heißt ja, dass die auch nicht Erwartungen schafft, die dann möglicherweise nicht eingelöst werden können für die Opfer, weil eben sozusagen die Beweissituation genauso bleibt wie jetzt. Und das ist eben, das hat der Anrufer ja völlig zu Recht gesagt, es ist eine Situation, in der nur typischerweise zwei Personen anwesend sind. Und da ist es oft eben sehr schwer, tatsächlich den Beweis zu erbringen, was für Opfer auch sehr belastend sein kann. Und das daran ändert sich durch die Neuregelung erstmal nicht.
1: Also wir bleiben mal bei der Rolle der Männer. Dankeschön an Gerd Maurer. Mhm. Wir sind jetzt verbunden mit Miriam Kolter. Sie ist Einrichtungsleiterin der psychotherapeutischen Fachambulanz der Stadtmission in Nürnberg. Hallo Frau Kolter.
2: Guten Tag, hallo.
1: Wo kommen Sie ins Spiel, wenn wir über stärkere Gesetze oder schärfere Gesetze gegen sexuelle Gewalt sprechen?
2: Also in unserer Arbeit arbeiten wir mit Menschen, die Sexual- und Gewaltstraftaten begangen haben und meistens über gerichtliche Weisung zu uns in Psychotherapie kommen. Und wir versuchen daran zu arbeiten, dass es nie wieder zu grenzüberschreitendem Verhalten kommt.
1: Sie haben selber mal gesagt, Therapie ist Opferschutz. Können Sie es uns erklären?
2: Also letztendlich versuchen wir, die Sicherheit der Bevölkerung zu erhöhen damit, dass wir mit Menschen, die ein erhöhtes Risiko haben, erneut Grenzüberschreitungen zu begehen, dass wir dieses Risiko reduzieren und damit die Wahrscheinlichkeit, dass erneut Leute Grenzüberschreitungen erfahren, dass das reduziert wird.
1: Jetzt ist es eine Welt, von der viele Menschen natürlich zum Glück auch nichts mitbekommen. Sie blicken da in andere Welten, sprechen auch mit Männern, therapieren Männer, die diese Straftaten gemacht haben. Gibt es da irgendeinen gemeinsamen Nenner, außer dass es Männer sind?
2: Insgesamt ist jeder Mensch unterschiedlich. Wir arbeiten mit jedem individuell, fertigen ein individuelles Deliktmodell an und betrachten uns Faktoren, die in der Person liegen und in der Situation lagen, damals, als es dazu gekommen ist, und versuchen dann an diesen Faktoren zu arbeiten. Es gibt schon ein paar übergreifende Faktoren, wo man in der Wissenschaft sieht, wenn jemand das aufweist, dann erhöht es die Wahrscheinlichkeit. Das macht oft nicht einen Faktor, aber je mehr davon zusammenkommen, wird das Risiko höher. Das ist so etwas wie zum Beispiel, wenn ich Schwierigkeiten habe, Beziehungen auf Augenhöhe zu führen, Konflikte in Beziehungen zu lösen, wenn ich sehr impulsiv bin, wenn ich selbst Gewalt als

0: normales Mittel einsetze, gewohnt bin, das einzusetzen, vielleicht auch erlebt habe, dass es an mir eingesetzt worden ist. Wenn ich doch sehr wenig sozial eingestellte, ausgeprägte Einstellungen habe, zum Beispiel. Also das sind, oder auch so ein Anspruchsdenken besteht, dass ich ein Recht habe auf Sexualität ständig. Also das sind so verschiedene Faktoren. Wenn ganz viele davon da sind, erhöht es die Wahrscheinlichkeit, dass es in Situationen, wo vielleicht noch Drogen im Spiel sind, Alkohol im Spiel sind, zu Grenzüberschreitungen kommt oder auch in Trennungsphasen. Das ist ja
1: Also,
0: manchmal
1: wenn
0: erhöht.
1: wir hier über schärfere Gesetze bei sexueller Gewalt reden, wenn Sie die Politik beraten könnten, Frau Kolter, aus Ihrer Sicht, aus dem, was Sie tagtäglich erleben, was würden Sie sagen?
0: Also ich glaube, ich würde der Kollegin, der Frau Professor Beck, zustimmen, dass gut wäre, wenn man präventiv an diesen letztendlich Kompetenzen arbeiten würde, Menschen unterstützen würde, rein präventiv eben gut in Beziehungen Konflikte zu lösen, über Dinge zu kommunizieren zu können, mit eigenen Impulsivitäten umzugehen, ausreichend Behandlungsplätze für ADHS-Medikation zu haben und letztendlich auch gewaltfreies Aufwachsen, weil wir erleben, dass die Menschen, die wir behandeln, selbst erhöhte Raten haben von erlebter Grenzüberschreitung. Und da würden wir natürlich, auch wenn wir diese Leute schützen, auch in Zukunft das heißt nicht, dass man, wenn man Gewalt erlebt hat, dass man da entschuldigt ist und das macht. Aber wir sehen einfach, dass es manchmal zu fehlgeleiteten Verhaltensentwicklungen mit beitragen kann. Genau, also so, dass man rein präventiv da ansetzen kann und natürlich auch mit unserer Arbeit, wenn schon mal etwas passiert ist, man versuchen kann, gezielt so zu arbeiten, dass es nicht nochmal dazu kommt.
1: Dr.
0: Neben dem, dass man Opfer stärkt und unterstützt und potenzielle Gesetze verschärft, aber da bin ich keine Expertin, wie das jetzt ganz genau wirkt.
1: Dr. Miriam Kolter war das von der psychotherapeutischen Fachambulanz der Stadtmission Nürnberg. Danke, dass Sie bei uns waren.
0: Dankeschön.
1: So, und wir sind jetzt verbunden mit unserer nächsten Anruferin und das ist Christa Link. Hier ist das Tagesgespräch. Hallo, Frau Link.
2: Ja, hallo, grüß Gott, alle beisammen, alles Liebe. Und zwar also meine Kolleginnen und ich, wir haben sexuelle Anmache und auch sexuelle Übergriffe erlebt. Und wir sind weitergegangen. Ich bin auch, ich kann es ruhig sagen, Diözese Regensburg. Und dann hat mir von dort einer gesagt, Frau Rethammer, wir wissen seit den 80er Jahren, dass Ihr Chef sexuell nicht richtig tickt. Die haben das gewusst und haben uns nicht geholfen. Ich bin über die Zeitung, dann kam es zur Verhandlung, er hat sich gewehrt und vor dem Richter, er hat geschworen. Und mir hat niemand geholfen. Eine Kollegin hat gesagt, ich habe Haus gebaut, ich brauche das Geld. Ich habe meine Arbeit verloren. Ich war mit 52,5 auf der Straße. Ich habe meinen Job verloren. Durch das, weil ich weitergegangen bin. Und dann bin ich 3 Tage nach dem Gerichtsurteil, bin ich zu dem Richter gegangen und habe gesprochen mit ihm. Dann sagt mir der Richter, wir wissen alle, dass dieser Mann oder dieser Mensch gelogen hat. Sieh, der hat ein Meineid geschwört. Und ich bin nicht weitergegangen. Ich war hilflos. Ich habe mir nicht zu helfen gewusst. Und mir hat keiner geholfen. Jede Kollegin hat eine andere Ausrede gewusst. Ein Priester hat zu ihnen gesagt, wo sie sich Hilfe holen wollten, wie hysterische Weiber, wie aufgescheuchte Hühner. Führen sie sich auf. Wissen Sie, das ist, wir wollten nur, dass der Mann wegkommt, dass der nichts mehr mit Frauen zu tun hat. Und er war der Chef. Und ganz ein Christlicher. Ich bin ja weg von dem Verein. Und ich glaube. Ich glaube trotzdem, aber es ist wirklich, es ist, das belastet einen, ein Leben lang geht das mit, man vergisst es nie. Wissen Sie, das Unrecht, dass man dann keine Hilfe bekommt und ich habe nicht gelogen. Und ich wollte es bloß sagen, wie es dann da geht. Und dann, wie das Aufkommen ist mit den Kindern, das ist, mir kommen Tränen. Meine Seele weint, wenn ich da dran denke. Das, was wir erlebt haben, war harmlos. Das sage ich jetzt einmal so unter Anführungszeichen, war harmlos. Es ist nicht in Ordnung, nirgends, dass man sowas macht, so redet mit Frauen, wie der geredet hat mit uns. Und immer alleine mit einer, damit er keine Zeugen hat. Das ist ja klar, ne? Und das ist, Kinder, das ist das größte Verbrechen seit dem Zweiten Weltkrieg, was mit Kindern passiert ist. Das größte Verbrechen ist es in meinen Augen auf der ganzen Welt. Kinder, unser höchstes Gut. Bloß haben wir Erwachsenen, kapieren wir das nicht. Ich weiß es nicht. Ich habe bis jetzt, bis 81 Jahre, mit Kindern gearbeitet, Kinder betreut. Jetzt

0: leider Schluss geworden. Und das hat mir so Freude gemacht.
1: Also danke, dass Sie so offen sagen, jetzt mit uns...
0: Weil wie belastend das war, weil der Richter hat da auch mitgemacht. Mhm. Der hat mir nicht geholfen.
1: Also danke, dass Sie so offen jetzt mit uns geredet haben. Ja, es gibt Fälle, Frau Beck, da fehlt einem echt so ein bisschen die Sprache.
2: Ja, und auch da tut mir natürlich sehr, sehr leid, ne, was man erlebt und was man vielleicht auch gerade erlebt, wenn man auch tatsächlich eben aufsteht und versucht, sich zu wehren. Das haben wir jetzt in der Gesellschaft auch schon oft gesehen. Es hat oft auch bei einzelnen Personen, die tun sich wahnsinnig schwer, ne, was ich jetzt auch mitgenommen habe, gerade auch in so institutionellen Strukturen, ne? Also dass dann Leute geschützt werden, dass sozusagen ein großes Machtungleichgewicht besteht, ne? Das haben wir jetzt auch in der MeToo-Debatte so ein bisschen mitbekommen, ne? Dass dann sozusagen, es ist sehr, sehr schwer, sich zu äußern, wenn man abhängig ist, wenn man nur Angst vor den Konsequenzen haben muss, wenn man eben keine Unterstützung von außen erfährt, völlig richtig, ne? Also das ist ein Problem und da bedarf es wirklich unserer gesellschaftlichen Aufmerksamkeit, dass wir schon nur über diese Machtungleichgewichte sprechen, über diese institutionellen Probleme, die dahinter stehen. Und also natürlich, ne, wenn wir über die Situation von Kindern auch noch nachdenken, das ist noch unendlich viel schlimmer, ne, was wir sozusagen auch auch da mit Kindern, die die ohnmächtig sind, die sich nicht wehren können und die das dann auch ihr ganzes Leben mit sich tragen. Also das sind schlimme, schlimme Situationen und wie gesagt, da müssen wir wirklich als Gesellschaft sehr, sehr genau diskutieren und überlegen, was sind Lösungen, wie können wir das eben möglicherweise so viele Taten wie möglich verhindern, bevor sie geschehen. Wie können wir solche Institutionen aufbrechen? Wie können wir es schaffen, dass wir auch Frauen aus Abhängigkeitsverhältnissen lösen, damit sie sagen können, was ihnen passiert? Und das ist ja auch in der häuslichen Gewalt zum Beispiel oft so, dass Frauen schweigen, weil sie abhängig sind, weil sie Angst vor den Konsequenzen haben, weil sie Angst vor Armut haben als Alleinerziehende und so weiter. Also da darüber müssen wir auch sprechen.
1: Ja. Uns erreicht eine Sprachnachricht von Andrea Schwamm aus Hummeltal und zwar hat sie uns Folgendes gesagt.
3: Ich möchte ganz kurz einen Artikel zitieren von dem ehemaligen Vorsitzenden des Richters am Bundesgerichtshof, Thomas Fischer. Der sagt, sexuelle Übergriffe finden zu 99% nicht öffentlich und ohne Zeugen statt. Ob jemand in dieser konkreten Situation jetzt Ja oder Nein oder nicht Ja gesagt hat, ist gleichermaßen beweisbedürftig. Es ändert sich also an der Beweissituation nichts. Und er meint, dass die Diskussion in einem abstrakten Rahmen fast ohne praktische Relevanz stattfindet. Er sagt, Ideologie statt Recht.
1: Dankeschön dafür und Charlotte Kuhnt aus Berlin schreibt uns via WhatsApp, Gewalt heißt Gewalt, egal ob ja oder nein, nur hohe Strafen können eventuell abschreckend wirken. Kinder, jugendliche Frauen können sich einfach nicht wehren. Jetzt sind wir verbunden mit Marianne Wagner, die ruft uns aus Grassau im Chiemgau an. Frau Wagner, grüß Gott.
4: Ja, guten Morgen. Es ist natürlich vieles jetzt schon gesagt worden, aber ich möchte es nur noch mal bestärken. Also ich denke, ein schärferes Gesetz, Gesetze können nicht scharf genug sein, schafft einfach nochmal eine andere Aufmerksamkeit. Aber es ist, glaube ich, ein Teil eines großen Pakets. Also ich bin selber als Kind sexuell missbraucht worden von einem Fremden, hatte das große Glück, dass meine Eltern mir sofort geglaubt haben und also noch nachts standepedes zur Polizei gegangen sind und überhaupt nicht hinterfragt haben, was ich gesagt habe. Und das ist, glaube ich, das ist nicht unbedingt selbstverständlich. Ich habe mal gelesen oder gehört, dass ein Kind 7 Anläufe machen muss, bis es ihm geglaubt wird. Ob das stimmt, weiß ich nicht. Aber selbst wenn es 3 Anläufe sind, reicht's. Also eigentlich muss das ganz früh anfangen in der frühkindlichen Erziehung, in Krippen, Kindergärten, ein Bewusstsein dafür zu schaffen. Und dieses Thema, also die Scham muss nicht nur die Seiten wechseln, sondern dieses Thema zu entschämen sozusagen. Mhm. Ein weibliches Leben ist sowieso von A bis Z schambehaftet, leider. Ich bin auch 67 übrigens, wie eine der Voranruferinnen. Und habe auch viele Dinge auch von Frauen erlebt, die eigentlich unfassbar sind, aber wir sind nun mal leider sehr patriarchalisch geprägt. Und ich will einfach nur noch appellieren, dass sich

0: dass dieses Thema in eine gewisse Normalität überführt werden sollte und in Schulen und ja, überall diskutiert werden sollte. Vielen Dank.
1: Danke, Frau Wagner. Und Mona Blitzer knüpft gleich an, ruft uns aus Iffeldorf an, am Ostersee, an den Osterseen. Frau Blitzer? Blitzer, pardon.
2: Ja, hören Sie mich jetzt?
1: Ja, genau.
2: Ja, wunderbar. Genau. Also ich bin, Bielitzer ist mein Name, genau. Und ich bin Ärztin und Psychotherapeutin. Ich habe sehr, sehr viele Jahre in der Psychiatrie gearbeitet und mein Hauptklientel, mit denen ich gearbeitet habe, sind Menschen nach frühkindlichem sexuellen Missbrauch gewesen. Also ich bin ziemlich drin in der Thematik schon viele, viele Jahre. Genau.
1: Die Frage, einmal, die wir uns ja heute stellen, ob was denn schärfere Gesetze bringen. Ich meine, was sagen Sie?
2: Ja. Genau, also schärfere Gesetze, momentan sprechen wir ja nur mal von einer Formulierungsänderung. Da ist ja die Strafe noch gar nicht inbegriffen. Von nur ja heißt ja, halte ich für wahnsinnig wichtig. Und ich finde es überhaupt nicht nur theoretisch, sondern es ist tatsächlich eine Fragestellung, die dann auch in die Gesellschaft rübergeht. Also Aufklärung in der Schule, wann ist eigentlich Sexualität einvernehmlich? Dass da auch mehr Verständnis von beiden Seiten daran wächst, also wie viele jugendliche Frauen machen irgendwas mit, weil man das halt so macht. Und ich glaube, dass schon mehr Bewusstsein hin zu nur ja heißt ja da hilfreich ist. Dann die Sache mit der Abschreckung von höheren Strafen. Meines Wissens ist es so, dass nicht die höhere Strafe die Abschreckung bringt, sondern die höhere Gefahr erwischt und verurteilt zu werden. Und ich glaube, da ist dieser Gesetzentwurf ein Schritt in die richtige Richtung. Und zur Beweisführung, die ändert sich ja darunter leider nicht, aber meine Erfahrung ist die, dass die meisten Übergriffe und Vergewaltigungen im Prinzip nicht zu einer Verurteilung führen, dass das fallen gelassen wird. Und da möchte ich auch dem Herrn, der vorhin angerufen hat, bloß weil ein Verfahren fallen gelassen wird, heißt ja nicht, dass es nicht stattgefunden hat. Eine Vergewaltigung zu beweisen als Opfer ist völlig absurd schwierig. Also man muss, gerade wenn es wiederholte Taten waren, gerade wenn vielleicht mehr Täter beteiligt waren, da muss man genau sagen, wer an welchem Tag und um wie viel Uhr. Und also wenn da nicht Zeugen dabei waren, ist es im Nachhinein irrsinnig schwierig. Wie gravierend das ist, also eine Sache wollte ich noch ins Feld führen, das ist, wie schlimm Vergewaltigung für Betroffene ist, ist oft Tätern oder ich glaube insgesamt auch einen großen männlichen Kollektiv nicht bewusst. Also es gab mal eine Umfrage, wo gefragt wurde, auf einer Skala von 0 bis 10, wie schlimm ist Mord? Ja, und da sind sich alle einig, das ist irgendwie um die 10. Und wenn man dann aber fragt, wie schlimm ist eine Vergewaltigung, dann ordnen die meisten Männer das bei einer 3 ein und die Frauen in der Regel zwischen 7 und 9. Und das finde ich wirklich eine relevante Information, auch um so ein bisschen zu verstehen, wie stark die Traumatisierung ist und wie schwer es ist, sich dann dagegen zu wehren, den Rechtsweg einzuleiten, vor allem in der aktuellen Situation, wo das nicht so wahnsinnig viel Hoffnung auf Erfolg hat.
1: Frau Bielitzer, herzlichen Dank. Danke für den Anruf. Und Annelie Schumann ist jetzt dran, ruft uns aus Düsseldorf an.
3: Ja, hallo.
1: Ja, Frau Schumann.
3: Die Vorrednerin hat mir gerade aus der Seele gesprochen. Also ich bin Ärztin und Psychotherapeutin und habe eben über viele Jahre Patientinnen erlebt in meiner Praxis, die sexuelle Gewalt erfahren haben. Ich habe eine Cousine, die mit 13 Jahren in einem Hotel in einem Skiort vergewaltigt worden ist. Die Eltern haben zwar die Cousine zum Gynäkologen geschleppt, aber haben keine Anzeige erstattet, obwohl die Personalien von dieser Cousine gewusst, also Vorlagen, die hat die nennen können, weil nämlich dieser Mensch seinen Personalausweis verloren hat bei der ganzen Veranstaltung. Naja, also auf jeden Fall ist tatsächlich das wahnsinnig schwierig, und ich denke auch, dass nicht nur Eltern von Betroffenen Teenagern, sondern eben auch Erwachsene eine riesige Scheu haben, das anzuzeigen. Das ist korrekt und nach wie vor sehr schwierig. Und über Jahrzehnte ist Frauen nicht geglaubt worden. Ja. Inzwischen hat sich da Gott sei Dank etwas verbessert, aber es ist noch nicht ausreichend. Und jetzt, was die Menschen, die betroffenen Frauen betrifft, es ist eben nicht nur ein Kavaliersdelikt, das muss man ganz klar sagen, sondern das ist eine tiefe Störung, die bis ins Mark die Persönlichkeit trifft und fürs weitere Leben schädigt. Also das ist ein jahrzehntelanger innerer Kampf. Es kann wirklich auch zu Persönlichkeitsveränderungen kommen. Die betroffenen Frauen können mehr oder minder beziehungsunfähig werden. Und das Trauma ist also nicht hoch genug einzuschätzen. Also ich habe auch in meinem Dunstkreis erlebt, Einbruch, Diebstahl und so weiter, da gibt es auch Schocks und so weiter, ist auch schlimm.
1: Aber nicht zu vergleichen, ja, Anneli Schumann.
3: Überhaupt nicht zu vergleichen, ja.
1: Es gibt danke auch für Ihren Anruf. Ich gehe dazwischen, weil wir noch Alina hören wollen, die uns jetzt aus der Nähe von Mühldorf anruft. Hallo Alina.
4: Drankommen darf. Ich soll mich ja kurz fassen, deswegen möchte ich mit dem Satz anfangen. Wir sollten nicht unseren Töchtern beibringen, wie sie sich vor Übergriffen schützen können, sondern wir sollten unseren Söhnen beibringen, wie sie überhaupt nicht zu übergriffigen Männern werden. Und es geht nicht nur darum, ob ein Jahr ist, sondern es fängt schon viel früher an. Das ist der Chef, der irgendwelche anzüglichen Bemerkungen macht. Das ist der Nachbar, der mich irgendwie betatscht und so weiter und so fort. Und selbst in der Schule meiner Tochter, sie erzählt mir, was 11-jährige, 12-jährige Jungs für, also in meinen Ohren wirklich pornografische, sexuell belästigende Wörter und Sätze gegenüber gleichaltrigen Mädchen benutzen. Und ich habe mich auch schon an die Schule gewandt. Ich möchte jetzt nicht sagen, welche das ist, aber es wird nicht gemacht. Und auch, also eine Vergewaltigung wird in den seltensten Fällen sogar zur Anzeige gebracht, aber jegliche Art von sexueller Belästigung, Erniedrigung, Wort, Betatschung in der Bar, in der U-Bahn, alles ist ein No-Go, und mir fehlt da einfach die Sensibilisierung dafür.
1: Also es ist ein gesellschaftliches Thema, glaube ich, kann man echt zusammenfassen. Wir gehen in die letzte Minute unserer Sendung, deswegen will ich ganz zum Schluss noch unseren Gast Professor Susanne Beck, die Strafrechtlerin, fragen, was sie noch mitnimmt aus der heutigen Sendung.
0: Ja, also was ich mitnehme, ist, wir haben ganz viele tolle und auch sehr sachkundige, aber vor allem auch mutige Stimmen gerade in der Sendung gehört. Und ich finde das ganz großartig und möchte mich vor allem eigentlich bedanken bei allen, die angerufen haben, vor allem auch denen, die so mutig waren, ihre eigene Geschichte zu erzählen. Das ist schwer. Und dieser Punkt, dass die Scham die Seiten wechseln muss, dazu tragen Diskussionen wie heute bei, und vor allem die Frauen oder auch die Opfer, die den Mut haben, sich hier zu äußern und einzubringen. Also dafür einfach nur, ja, ganz herzlichen Dank.
1: Auch von mir. Unser Tagesgespräch war das zum Thema Nur Ja heißt Ja, schützen schärfere Gesetze vor sexueller Gewalt. Herzlichen Dank an unseren Gast, Professor Susanne Beck. Danke, wie gesagt, an Sie alle fürs Zuhören, mitmachen und anrufen, hier mitdiskutieren. Jetzt wünsche ich noch einen schönen Tag und einen angenehmen Nachmittag. Ihr Achim Bogdan, alles Gute.
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0: Ja, und hier auf meiner Zeige geht's weiter mit Stadtland. Leute, und zwar heute mit Nadine Haug. Was erwartet uns, Nadine?
1: Wir stimmen uns schon mal auf das erste Spiel der deutschen Fußballnationalmannschaft bei der WM ein. Und das mit jeder Menge Oberpfälzer Charme und Stolz. Mit Nathaniel Brown ist nämlich ein Spieler aus Kümmersbruck im Kader. Wir haben uns bei ihm in der Heimat umgehört. Und du kannst dir vorstellen, Achim, die sind da alle unfassbar stolz.
0: Das kann ich mir vorstellen. Das Ganze zu hören in Stadtland, Leute, gleich nach den Nachrichten.
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3: Um 13 Uhr mit Julia Cortis. Qualifikationen wie Schul- oder Studienabschlüsse könnten künftig durch künstliche Intelligenz an Bedeutung verlieren. Das zeigt eine Umfrage des Münchner IFO-Instituts unter Firmen, die KI benutzen. Jonathan Schulenburg hat sich die Umfrage genauer angeschaut.
4: Jede fünfte Firma, die KI nutzt, sagt, wir könnten Leute mit Fach- oder Hochschulabschluss relativ leicht durch Mitarbeiter ohne Abschluss ersetzen, wenn diese mit KI arbeiten. Etwa 15% meinen sogar, auch Berufserfahrung lasse sich so ausgleichen. Besonders deutlich ist das im Handel. Fast jedes dritte Unternehmen findet Abschlüsse dank KI austauschbar. IFO-Forscherin Anna Ruffert betont, KI verändere die Arbeitswelt radikal, auch wenn Erfahrung schwerer zu ersetzen sei als ein Diplom.
3: Um Frauen zu Hause besser vor Gewalt zu schützen, sollen Täter künftig eine elektronische Fußfessel tragen. Der Bundesrat hat dazu heute ein neues Gesetz gebilligt. Demnach können Gerichte künftig eine solche Fußfessel anordnen. Außerdem soll es verpflichtende Antigewalttrainings geben. Bei Verstößen soll das Höchststrafmaß von 2 auf bis zu 3 Jahre angehoben werden. Häusliche Gewalt ist eine der häufigsten Formen von Gewalt in Deutschland. Nach Studien ist mindestens jede vierte Frau im Laufe ihres Lebens betroffen. Seit Mitternacht gilt in der EU ein neues Asylsystem. Damit soll schneller geklärt werden, ob Geflüchtete ein Recht auf Aufnahme haben. Außerdem sollen die Menschen innerhalb der EU gerechter verteilt werden. Der für Migration zuständige Bundesinnenminister Alexander Dobrindt verteidigt die Reform. Aber es gibt auch Kritik, berichtet Jasper Ruppertz aus Berlin.
5: Die Menschenrechte seien in Gefahr, argumentieren Grüne und Linke. Sie warnen vor haftähnlichen Zuständen in den geplanten Zentren an den Außengrenzen, in denen auch Familien festgehalten werden könnten. Laut linken Politikerin Clara Bünger ziele die Reform darauf ab, Geflüchtete zu isolieren und unter Druck zu setzen. Auch von der Organisation Pro Asyl und der Evangelischen Kirche kam Kritik.
3: Die bayerischen Winzer haben im Jahr 2025 deutlich mehr Wein erzeugt als im Jahr zuvor. Laut Landesamt für Statistik wurden insgesamt mehr als 380.000 Hektoliter Wein und Traubenmost produziert. Das sind gut 22% mehr als 2024 und etwas mehr als der Durchschnitt der letzten 5 Jahre. Und auch mit der Qualität sind die Winzer zufrieden. Bei über der Hälfte handelt es sich um Qualitätswein mit Prädikat. Etwa Kabinett, Spätlese oder Auslese. Bundesweit liegt der Anteil der Prädikatsweine mit knapp 30% deutlich darunter. Der bayerische Wein ist vor allem ein fränkischer, über 96% der Produktion stammt aus Franken. Der britische Künstler David Hockney ist tot. Wie seine Agentin mitgeteilt hat, starb er gestern im Alter von 88 Jahren in London. Hockney gehörte zu den einflussreichsten Vertretern der zeitgenössischen Kunst. Der Maler, Grafiker, Fotograf und Bühnenbildner war für seinen bunten Stil bekannt. Berühmt wurde er in den 60er Jahren durch seine Swimmingpool-Gemälde. Das Wetter in Bayern: stark bewölkt, regnerisch bei 13 bis 19 Grad, auch in der Nacht Regen, Tiefstwerte um 14 Grad. Und die Aussichten: morgen zunächst bewölkt und im Süden noch Regen, am Nachmittag trocken, vielerorts sonnig, Höchstwerte 18 bis 25 Grad. Am Sonntag und Montag mehr Sonne als Wolken bei ähnlichen Temperaturen. Soweit die Nachrichten, es ist 13.04 Uhr. Der Blick auf die Straßen. A3 Würzburg Richtung Nürnberg, zwischen Schlüsselfeld und Höchstadt Nord 3 Kilometer Stau wegen Bergungsarbeiten. A6 Heilbronn Richtung Nürnberg, zwischen Schnelldorf und Kreuzfeuchtwangen-Kreilsheim ein LKW-Unfall auf der rechten Spur im Baustellenbereich. A7 Füssen Richtung Ulm, zwischen Altenstadt an der Iller und Dreiecke die Städten 13 Kilometer Stau. A8 Salzburg Richtung München, immer wieder stocken zwischen Weihern und dem Kreuz München Süd. A9 München Richtung Nürnberg, zwischen Langenbruck und Denkendorf 18 Kilometer Stau. A9 Berlin Richtung Nürnberg zwischen Markt Czorgast und Bad Berneck-Himmelkron ein Unfall. A93 Regensburg Richtung Weiden, 7 Kilometer Stau zwischen Schwandorf Süd und Schwandorf Nord und A99 Ostumfahrung München Richtung Salzburg. Am Kreuz München Süd ein Unfall mit 3 Fahrzeugen in der Überleitung zur A8 Richtung Salzburg. Soweit die Verkehrsübersicht.
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1: Mit Nadine Hauke ein herzliches Grüß Gott aus Würzburg. Schönen Freitagmittag. Thank you for traveling with Deutsche Bahn. 4 Wochen noch, dann hört man das auch wieder auf der Strecke Nürnberg-Regensburg. Die wird ja gerade generalsaniert. Wir schauen auf der Baustelle vorbei, auf der es nicht nur Lärm, sondern auch emotionale Momente gibt. Außerdem der Klimawandel und seine Auswirkungen auf die Städte in Bayern, Hitzeperioden und Starkregenereignisse. Selbitz in Oberfranken rüstet sich und wird Schwammstadt, Stadtbaumeister Roland Weiß.
6: Zum einen hilft es natürlich, weil das Wasser zurückgestaut wird, um die Hochwasserspitzen im Starkregenereignis zu brechen, was immer das ganz große Ziel ist innerstädtisch. Und zum zweiten wird natürlich im Erdreich einfach Wasser gespeichert. Und dieses gespeicherte Wasser steht den Pflanzen dann wieder zur Verfügung. Und über Verdunstung und über das Blattwerk kommt es natürlich dem Klima zugute.
1: Wie es genau funktioniert, erklären wir gleich. Und Mythos Ludwig II., eine neue Ausstellung im Museum am Starnberger See, widmet sich den letzten 4 Tagen im Leben des Märchenkönigs.
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1: Und mit einer spanischen Latin-Rockband aus Barcelona. Hier sind Jarabe mit De Palo mit Olé.

0: Musik aus Spanien auf Bayern 2. Sie hören Stadtlandleute um 9:09. Die Strecke Nürnberg-Regensburg ist eine der wichtigsten Bahnstrecken in Bayern. Fast 300 Züge am Tag kommen hier normalerweise durch. ICEs, Regionalbahnen, Güterverkehr. Doch seit Februar ist alles dicht. Die Bahn erneuert die rund 80 Kilometer lange Strecke in einem Rutsch. Jetzt geht die Generalsanierung in den Endspurt. In knapp 4 Wochen sollen hier wieder Züge fahren. Richtung Passau allerdings steht schon die nächste Streckensperrung an. Tanja Gorges hat sich auf der Baustelle umgeschaut und zwischen Abrissbirne und Gleisbaumaschine nicht nur Baustellengeschäftigkeit, sondern auch emotionale Momente eingefangen.
1: Da bin ich aufgewachsen, da habe ich 15 Jahre wohnt da drin. Ne? Ich muss dann schon mal anschauen, was da so ist. Dann, ne?
2: Roland Schwab steht am Bauzaun vor dem Bahnhof Beratshausen und sieht zu, wie das Gebäude abgerissen wird. Sein Vater war Eisenbahner und die Familie hat in den 60ern und 70ern hier drin gelebt. Sein altes Kinderzimmer, jetzt Schutt.
1: Man denkt halt über die alte Zeit einmal kurz, ne, wenn es dann fällt und so. Ne? Aber ich muss auch sagen, es ist nicht Schutt, dass was Neues erkennt, weil das Ding uralt war. Ne?
2: Den Abriss selbst steuert ein Einheimischer, Christian Koller.
3: Als Beratshauser ist das schon ein wenig komisch, dass wir das machen, aber mei, das machen wir wieder was Neues nachkommen. Die Bahnlinie ist schon so alt und das Gebäude ist halt ein wenig zu nah an den Gleisstrecken, dieser Kreislauf.
2: Die Bahn gestaltet im Zuge der Generalsanierung alle 20 Bahnhöfe zwischen Nürnberg und Regensburg um. Und während an einigen Stellen abgerissen und eingestampft wird, wachsen entlang der Strecke neue Oberleitungen, Masten und Gleise. Immer wieder kreist ein Helikopter über die Strecke, am Haken unter anderem tonnenschwere Oberleitungsmasten. Dafür braucht es Experten wie Pilot Chris Brandner mit seiner Crew aus der Schweiz. Von einem Landeplatz bei Sengenthal fliegt er die Masten in abgelegene Waldabschnitte. Knapp 1000 Flüge in wenigen Tagen. Nur wenn das Wetter mitspielt, hält der Zeitplan. Die ersten Flüge dauern noch etwas länger. Haken einhängen, abheben, absetzen, zurück. Am Anfang muss sich das Team einspielen.
4: Die ersten paar Lasten sind immer so, sich gegenseitig finden. Und aber wenn dann die Montagefirmen und die auch noch dabei sind, dann muss jeder seine Handgriffe mal zuerst bei den ersten Lasten finden und wissen, wo darf er und wo darf er nicht. Und wenn sich das dann einspielt, das Ganze, nachher ist das, geht das schon recht zügig voran.
2: Der Heli kommt bei der Generalsanierung zum Einsatz, weil die Strecke unten schon voll ist. Große Gleisbaumaschinen blockieren die Gleise. Katharina die Große bereitet das Gleisbett vor, Heinrich der Starke verlegt neue Schwellen und Schienen. Die Bahn hat für die Generalsanierung fast alles Großgerät geholt, was der Markt hergibt. Sogar die größte Gleisbaumaschine der Welt, die RU800S.
5: Wenn sie hier jetzt gleich vollständig aufgebaut ist, haben wir eine Gesamtlänge von ca. 900 Metern bis zu einem Kilometer. Das ist schon mächtig.
2: Die RU800S ist eine der komplexesten Maschinen, die es im Bahnbau gibt. Sie ist weltweit im Einsatz. Zuletzt Niederlande, jetzt Bayern, danach Schweden. Der Zeitplan ist eng.
5: Die Maschine ist in der Lage, an einem Tag in einer Schicht zwischen 1600 und 2000 Meter Gleis umzubauen, vollständig. Immer abhängig davon, was finden wir gerade vor, haben wir eine gerade Strecke oder fahren wir viel im Bogen.
2: Die knapp 10 Kilometer zwischen Neumarkt und Postbauer Heng bearbeitet die RU in 5 Tagen. Die riskanteste Phase sind aber jetzt die kommenden 4 Wochen. Wenn Gleise, Oberleitungen, Weichen und Signale liegen, muss alles getestet werden. Erst dann kann die Strecke wieder öffnen. Und die nächste Megabaustelle wartet schon. Während es zwischen Nürnberg und Regensburg in die heiße Endphase geht, startet diesen Sonntag, den 14. Juni, die Generalsanierung von Obertraubling nach Passau.
0: Bayern 2 Stadtlandleute, jetzt mit Heimatsound aus Österreich. Die Tiroler Rapperin Spilliff hat sich mit ihrem Kollegen Johnny Rakete zusammengetan und diesen Song hier produziert. Genauso.
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0: Genau so, Spiliff und Johnny Rakete auf Bayern 2. Die beiden haben sich schon vor einer halben Ewigkeit bei einem Support-Gig kennengelernt. Jetzt haben sie sich zusammengetan und feiern mit genauso das Leben zwischen Alltagsmomenten und großen Träumen.
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0: Wenn die deutsche Nationalmannschaft am Sonntag in die Fußball-WM startet, dann sitzt vor allem die Oberpfalz ganz gespannt vor dem Fernseher. Die Chancen stehen nämlich gut, dass dann Nathaniel Brown in der Startelf aufläuft. Wenn es sich vielleicht auch nicht so anhört und er auch nicht unbedingt so aussieht, aber im deutschen Trikot steckt dann ein echter Oberpfälzer. Der 22-Jährige ist in Kümmersbruck bei Amberg aufgewachsen. Und hier sind Familie und Weggefährten schon ganz angespannt und aufgeregt.
2: Christian Kammerl wird die WM-Spiele zu Hause schauen, in aller Ruhe und genießen. Er ist der Jugendtrainer von Nathaniel Brown. Mit 3 Jahren kam der kleine Nene, wie ihn alle nennen, zu ihm in die G-Jugend.
3: Dann haben wir in Haselmünden gespielt, strömender Regen. Und ich habe den ausgewechselt. Alle anderen, irgendwer waren froh, dass es rausgekommen sind, dass sie sich wieder anziehen haben können, warm anziehen haben können. Er hat rot zum Wasser geworden, weil er länger spielen wollte.
2: Dass aus dem kleinen Kerl was werden könnte, das Talent habe man damals schon gesehen.
3: Der hat immer Manndeckung gekriegt. Also wenn sie gegen uns gespielt haben, waren es meistens so, dass 2, 3 Leute auf ihren tatsächlich immer abgestellt haben.
2: Disziplin habe er ihm mitgegeben, sagt Christian Kammerl. Das fußballerische, taktische, die Veredelung dann später der SSV Jahn Regensburg und der Club in Nürnberg.
3: Zielstrebig, ehrgeizig, immer wollen, Zug zum Tor, hat einen starken linken Fuß gehabt, habe immer geschaut, dass er trotzdem beidbeinig bleibt, dass er den rechten nicht bloß zum Game mitnimmt, sondern dass er den auch tatsächlich mit trainiert.
2: Nene, den Spitznamen hatte er früher am Trikot stehen. Er stammt übrigens von seiner Mama, weil Nathaniel für die Oberpfälzer irgendwie zu sperrig war. Beim TSV Kümmersbruck hängt inzwischen ein signiertes Bundesliga-Trikot von ihm über dem Stammtisch im Sportheim. Nene war als Kind nur schwer vom Platz zu kriegen, erinnert sich Vorsitzender Klaus Backes.
4: Also mir ist nur aufgefallen, dass er fast täglich hier auf dem Platz war und trainiert hat oder gebolzt hat mit anderen zusammen. Wie so ein Straßenfußballer, was die halt ausmacht.
2: Sein Jugendverein ist stolz auf den Nationalspieler. Stolz ist vor allem auch sein Stief- und Ziehvater Christian Lichtenauer. Nathaniel Browns leiblicher Vater ist US-Amerikaner, hat auf dem Truppenübungsplatz in Grafenwöhr gedient. Zu ihm hat der Nationalspieler aber kaum Kontakt. Schon früh in der Jugend hat er sich entschieden, mit doppelter Staatsbürgerschaft nicht für die USA, sondern für Deutschland aufzulaufen. Drängen musste man ihn in all den Jahren zu nichts, sagt sein Ziehvater. Ganz im Gegenteil.
5: Die Motivation für den Fußball, die kam von ihm eigentlich immer selber.
2: Christian Lichtenauer hat ihn mehrmals pro Woche zum Training gefahren. Erst nach Regensburg, dann zum Club nach Nürnberg. Nach der Schule hat Nene eine Ausbildung zum Sport- und Gesundheitstrainer angefangen. Trotz 4-mal die Woche Training beim Club. Dann ging alles sehr schnell. Eintracht Frankfurt, jetzt WM. Am Dienstag wird er 23 Jahre alt. Alle paar Wochen ist er zu Besuch in Kümmersbruck bei der Familie. Sein Stiefvater schaut sich das 2. Deutschlandspiel gegen die Elfenbeinküste nächste Woche vor Ort in Kanada an.
5: Ich habe ihn im Vorfeld gefragt, ob es denn dann möglich ist, dass ich ihn dann wirklich sehe. Er wusste es nicht. Also er hat gemeint, er glaubt schon. Ich glaube mittlerweile nicht. Ich glaube, dass die viel zu sehr abgeschottet sind. Wenn er weiß, wo ich sitze, dann winkt er immer. Da freue ich mich immer. Das ist immer eine schöne Sache.
0: Am Sonntag geht es jetzt aber erstmal gegen Curaçao, das erste Spiel der deutschen Nationalmannschaft bei der Fußball-WM in Kanada, Mexiko und den USA. Und da werden in Kümmersbruck in der Oberpfalz ganz besonders fest die Daumen gedrückt. Margit Ringer war für uns in der Heimat von Nathaniel Brown. Bayern 2 Stadtland, Leute, jetzt mit einem

Song weitgehend im 7/4-Takt. Nur die letzten zwei Takte des Refrains sind immer im 4/4-Takt. Peter Gabriel mit Salisbury Hill, einer seiner erfolgreichsten Songs, der es auch schon in viele Filme geschafft hat. Vanilla Sky zum Beispiel oder reine Chefsache. Grundsätzlich geht es in dem Song um spirituelle Erfahrungen beim Bergsteigen.

0: Peter Gabriel auf Bayern 2, Salisbury Hill. Der Klimawandel, das bedeutet für uns in Bayern ganz konkret immer häufiger Hitze und lange Dürre. Und dann auf der anderen Seite sintflutartiger Regen, wie man ihn früher nicht gekannt hat. Beides gefährlich. Die Stadt Selbitz im Landkreis Hof in Oberfranken hat das vor 5 Jahren am eigenen Leib erfahren und wappnet sich jetzt für die Zukunft.
1: Sommer 2021, Sturzflut in Selbitz. Straßen werden zu reißenden Flüssen, das Wasser trägt Autos davon, flutet Fabrikhallen, Läden und Keller. Über 40 Millionen Euro Schaden. Eine Katastrophe, erinnert sich der Bürgermeister der 4000 Einwohnerstadt, Philipp Hoberger.
2: So etwas hat man in diesem Ausmaß noch nicht erlebt. Wir waren nicht gewappnet auf diese Sturzfluten, was dieses Starkregenereignis ausgelöst hat. Und deswegen war ja die Katastrophe so groß im Endeffekt.
1: Das Aufräumen hat Monate gedauert. Aber die Stadt hat es damit nicht bewenden lassen, sondern daraus eine Lehre gezogen.
2: Wir müssen was machen, dass wir besser gewappnet sind, auch für die Zukunft. Denn diese Starkregenereignisse nehmen natürlich auch zu in Zukunft. Die nehmen nicht ab, sondern wir müssen immer damit rechnen, dass sowas wieder zu uns kommt.
1: Selbitz hat sich damals entschlossen, seine Stadtplanung umzukrempeln und Schwammstadt zu werden. Das heißt, an möglichst vielen Stellen soll Wasser zurückgehalten werden, als Schutz vor Flut und auch vor Dürre. Die Konsequenzen sind ganz praktisch, zum Beispiel, wenn eine Straße saniert wird. Da bauen sie hier keine einfachen Gullis mehr, sondern die Straße entwässert in mehrstufige Wannen und unterirdische Hohlräume, erklärt Stadtbaumeister Roland Weiß.
3: Zum einen hilft es natürlich, weil das Wasser zurückgestaut wird, um die Hochwasserspitzen im Starkregenereignis zu brechen, was immer das ganz große Ziel ist innerstädtisch. Und zum Zweiten wird natürlich im Erdreich einfach Wasser gespeichert. Und dieses gespeicherte Wasser steht den Pflanzen dann wieder zur Verfügung und über Verdunstung und übers Blattwerk kommt es natürlich dem Klima zugute.
1: Also wenn es trocken ist, dann kühlen diese neuen Einbauten die Straße. Und durch den unterirdisch angelegten Wasservorrat müssen die im Sommer oft hitzegestressten Stadtbäume auch in Dürrephasen nicht gegossen werden. Eine Ersparnis für den Bauhof. Draußen vor der Stadt will Selbitz eine sogenannte Schwammflur schaffen. Das heißt, kanalisierte Bäche renaturieren. Das funktioniert mit einfachen Mitteln, durchexerziert zum Beispiel am Oberlauf des Dietschbachs. In den kerzengeraden Bachlauf wurden Hindernisse eingebaut, zum Beispiel

0: Wurzelstöcke. Das regt das Wasser an, sich Umwege zu suchen. Im Lauf der Jahre wird der Bach jetzt selbst sein Bett weiten und wieder mäandern. So bleibt das Wasser länger in der Landschaft. Für so ein Projekt braucht es, anders als bei Umbauten an großen Flüssen, nicht viel Geld, erklärt der Umweltreferent von Selbitz, Klaus Schaumberg. Allerdings ist es schwierig, von Bauern das nötige Land an den Gewässern zu kriegen.
1: Wenn wir die Möglichkeit haben, Flächen einzutauschen bei den Landwirten oder bei den Grundeigentümern Grund zu kaufen oder wie auch immer, dann können wir auch Maßnahmen durchführen. Also bisher haben wir 3 Maßnahmen durchgeführt an Bachläufen. Mehrere sind in der Pipeline, aber wir brauchen natürlich wirklich viel, viel mehr, damit wir 2040, so ist unser Ziel, eigentlich unsere Kulturlandschaft im Stadtgebiet klimaresilient gestaltet haben.
0: Als sehr erwünschter Nebeneffekt entstehen auch blühende Biotopstreifen in der Landschaft. Ähnlich ist es in Gärten. Um Schwammstadt zu werden, versucht Selbitz auch seine Bürgerinnen und Bürger zu überzeugen, auf ihren Grundstücken möglichst viele unversiegelte Wiesen zu lassen. Ursula Wirth hat das getan und sie bestätigt, das hilft neben der Natur auch dem Wasserhaushalt.
2: Hier ist nichts kaputt zementiert, wir haben alles nur Naturmaterial und überall ist Erde und die Erde ist ja dann bereit, es aufzunehmen.
0: Und das macht die Schwammstadt-Idee besonders attraktiv. All die Veränderungen sind nicht nur nützlich, sondern mit mehr Grün und mehr Natur wird die Stadt auch schöner und lebenswerter.
3: Sagt unser Reporter Lorenz Storch über die Schwammstadt Selbitz in Oberfranken. Am Sonntag übrigens gibt es dort auf dem Wiesenfestplatz ein Wasserfest, organisiert von Schülern. Angekündigt ist ein buntes Familienfest mit spannenden Aktionen rund ums Thema Wasser, mit Spiel, Spaß und vielen Überraschungen. Das Wetter soll ja Gott sei Dank besser werden.
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3: Er gehört zu den großen Klassikfestivals Europas und feiert in diesem Jahr sein 40. Jubiläum, der Kissinger Sommer. Das Motto diesmal Mazel Tov. Im Hebräischen und Jiddischen bedeutet das so viel wie Glückwunsch. Die Festivalleitung verneigt sich damit vor der jüdischen Kultur der Stadt. Das wird auch gleich beim Eröffnungskonzert heute Abend deutlich. Das Budapest Festival Orchestra spielt unter anderem Sergei Prokofjews Ouvertüre über hebräische Themen. Doch der Kissinger Sommer verzaubert auch außerhalb der Konzertsäle. Bis zum 18. Juli spürt man die Festivalatmosphäre überall in der Stadt. Norbert Steiche ist Korrespondent für die Region Main-Rhön hier bei uns im Bayerischen Rundfunk. Er ist heute Abend auch dort. Und Norbert, zu Beginn darfst du mal richtig schwärmen. Was macht den Kissinger Sommer für dich so besonders?
5: Das ist ein ganzer Sack voller Dinge. Das sind einmal die vielen Orchester und Künstlerinnen und Künstler, die nach Bad Kissingen kommen und die nicht nur unter anderem im Max-Littmann-Saal im Regentenbau mit seiner, aus meiner Sicht, großartigen Akustik spielen. Es ist auch das ganze Flair, zum Beispiel, wenn sich die Leute irre aufhübschen. Die Zuhörerinnen und Zuhörer kommen zum Teil in Frack und Abendkleid. Es ist aber natürlich auch die Kulisse mit den vielen historischen Bauten, dem Kurpark und den Saalewiesen. Bad Kissingen ist ja nicht nur Deutschlands bekannteste Kurstadt, es war ja auch das Kurbad der Könige und Kaiser einst. Österreichs Kaiserin Sissi war ja beispielsweise hier oder auch Reichskanzler Bismarck.
3: Heißt, du gehst heute auch mit Schlips und Kragen. Was sind denn deine Favoriten beim Kissinger Sommer?
5: Klar, ich werfe mich heute auch in Anzug und Krawatte, ganz logisch. Also was ich mag beim Kissinger Sommer, das sind einmal natürlich die klassischen Konzerte. Es gibt aber auch darüber hinaus beispielsweise Jazz oder Rave und Techno. Da legen DJs im Kurtheater auf. Also das ist eine Musik, die so überhaupt nicht zu dieser Location passt. Also es gibt ein breites Angebot, nicht nur für Klassikfans. Ich habe Alexander Steinbeiß, den Intendanten des Kissinger Sommers, gefragt, auf welche Musiker und Orchester er sich am meisten freut. Und er sagt natürlich auf alle, er schließlich hat ja auch das Programm gemacht. Aber es gibt tatsächlich ein paar richtige Stars, die kommen.
6: Beim Eröffnungskonzert spielt Elisabeth Leonskaya. Sie war 1986 schon dabei beim ersten Kissinger Sommer. Wir haben nach 10-jähriger Pause Cecilia Bartoli im Programm mit 3 exklusiven Konzertabenden. Nur bei uns, nur beim Kissinger Sommer. Igor Levit kehrt zurück und dann natürlich Künstler wie Lisa Batyashvili, Rudolf Buchbinder, Anne-Sophie Mutter und. Es gibt eigentlich jeden Tag Highlights bei uns und deswegen sollte es schwer fallen, die entsprechenden Konzerte auszuwählen.
5: Naja, das ist ja ganz logisch.
3: Wir wollen aber auch Sir Simon Rattle und das Symphonieorchester des Bayerischen Rundfunks nicht vergessen. Die sind auch wieder dabei. Diesmal ja an einem ganz besonderen Ort und mit einem ganz besonderen Konzert.
5: Ja, das stimmt. Die Symphoniker des Bayerischen Rundfunks sind auch seit 40 Jahren, also seit es den Kissinger Sommer gibt, dabei.
6: In diesem Jahr haben wir einen

0: besonders großes Projekt vor, nämlich wird Sir Simon mit seinem Orchester Orff's Carmina Burana als Open-Air-Spektakel draußen vor unserem frisch sanierten Turniergebäude zu Gast sein. Wir erwarten Tausende von Zuhörerinnen und Zuhörern und das ist mit Abstand das größte Projekt, was unser Festival je gestemmt hat.
1: Rund 600 Sängerinnen und Sänger werden dann übernächstes Wochenende als Riesenchor das Orchester begleiten. Oder das Orchester sie, je nachdem, wie man es sieht.
2: Wir werden es hören. Viel Miteinander also beim Kirsinger Sommer, auch bei einer noch recht jungen Aktion, die sich aber schon total etabliert hat, dem sogenannten Symphonic Mob.
1: Der Symphonic Mob, der steigt genau in einem Monat. Da kann jeder mitspielen mit den Musikern des Münchner Rundfunkorchesters. Zwischen 400 und 600 Laienmusiker werden dazu erwartet. Die Noten kann man sich im Internet runterladen. Meine Frau und mein Schwiegervater übrigens wollen mit ihren Klarinetten auch dabei sein und üben schon kräftig. Und Alfred Sturm, der singt im Chor mit.
3: Die Paukenmesse von Haydn, das verbindet alles, das ist schön. Das ist ein Mozart Gaudi, das Halleluja von Händel. Weltkulturereignis ist das. Da fliegen welche von England her. Das ist natürlich Top-Sache.
1: Und Simone Müller, die steht für viele Bad Kissinger, die sich auf das Klassikfestival freuen.
4: Ich war früher der Meinung, ich müsste aus Kissingen weg. Jetzt ist Kissingen etwas moderner geworden, ich etwas reifer. Ich finde es einfach cool. Wir haben schon Karten für die Cecilia Bartoli. Und ich freue mich riesig auf das Open-Air-Konzert mit den 500 Chorsängern im Juli.
1: Ich finde, das klingt nach echter Begeisterung. Rund 50 Konzerte übrigens werden präsentiert bis zum 18. Juli. Und was ich ganz besonders finde, an verschiedenen Plätzen in der Stadt finden regelmäßig kostenlose sogenannte Prelude-Konzerte statt, also so eine Art Appetizer vor den eigentlichen Konzerten. Gleich heute Abend um 18 Uhr geht's los und zwar auf dem Marktplatz. Da stimmt das Budapest Festival Orchestra auf sein Eröffnungskonzert kurz darauf ein.
2: Heute beginnt der Kissinger Sommer. Das Klassikfestival in Unterfranken feiert sein 40. Jubiläum. Informationen von Norbert Steiche auf Bayern 2. 13.32 Uhr. Weiter geht's mit Heimatsound aus Niederbayern. Karin Raphansel, 12 Jahre.

0: Karin Rapanzel bei Bayern 2, Stadtland Leute, 12 Uhr.
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0: Sport bringt uns zusammen, nicht nur für ein paar Wochen vor dem Fernseher, während der Fußballweltmeisterschaft in Kanada, Mexiko und den USA, sondern auch jeden einzelnen Tag bei uns vor der Haustür. In den vielen Vereinen in Bayern gibt es neben Bewegungen und sportlichen Erfolgen vor allem auch ein großes Miteinander, getragen von den vielen heimlichen Heldinnen und Helden im Verein. Das ist bei der Sportakrobatik in Augsburg-Hochzoll nicht anders. Da hängt sich vor allem eine Frau so richtig rein. Christian Wagner hat sie begleitet.
2: Für Susi Bauer geht gerade ein langer Arbeitstag zu Ende in der Servicestelle beim Roten Kreuz im Landkreis Augsburg. Da ist jeden Tag viel los. Die letzten Papiere sind vom Schreibtisch, aber bevor Susi zusperrt, zieht sie noch schnell ihr blau-weißes Sporttrikot über. Vorne steht SAV.
3: Sportakrobatik Augsburg. Wir sind ein Team.
2: Das steht hinten auf Susis Trikot und schon sitzt sie im Auto unterwegs vom Schreibtisch auf direktem Weg in die Sporthalle am anderen Ende von Augsburg. Straffer Zeitplan.
3: Ja, aber jetzt weiß ich, dass die Training haben und dass ich jemanden antreffe. Weil oft brauche ich ja jemanden, wenn es irgendwelche Fragen gibt für irgendwelche Anmeldungen oder irgendwelche Abrechnungssachen, dann muss ich mit den Mädels vor Ort einfach auch reden.
2: Und die Mädels packen auch gleich mit an, tragen Kisten und anderes Material vom Auto in die Sporthalle.
3: Hallo, grüßt euch.
2: Die erste Formation probt schon ihre Choreografie. Die drei wirbeln herum, werfen die Kleinste in die Luft, bilden eine Pyramide und lächeln. Sie lächeln ins Publikum, das noch gar nicht da ist. Und das, obwohl sie auch ganz schön aus der Puste kommen. Beeindruckend.
3: Das ist einfach eine schöne Sportart, ja. Leider viel zu unbekannt. Wir machen ganz viele Auftritte einfach. Und wir werden teilweise Faschingsbälle auch gebucht. Und dann gibt es da verschiedene Gruppen, die alles Mögliche aufführen. Und Cheerleader sind da und dann kommen wir. Und wir haben das schon im Hintergrund wirklich von einigen Leuten gehört. Jetzt kommen die Profis. Also, man merkt auch, dass die Leute das zum Schätzen wissen, wenn sie das mal sehen.
2: Es ist eine quirlige, freundliche Stimmung in der Halle. Manche der Mädchen dehnen sich im Spagat, andere machen sich mit Gewichten fit für Hebefiguren, hängen an der Sprossenwand und heben die Beine. Und sie kommen dabei wirklich sehr hoch. Susi hat Trikots mitgebracht.
3: So, wer fährt alles auf die Deutsche? Dann hätte ich bitte gerne, dass ihr euch einen passenden Anzug rausgruschelt.
2: Jetzt ist klar, in welchen Größen die Trikots zur deutschen Meisterschaft mit müssen. Die anderen verstaut Susi in Kisten.
3: Das sammelt sich auf die Dauer schon ganz schön was zusammen. Und ansonsten lagert hier alles an Material, was wir so im Training verwenden. Und alles andere, was man sieht, das ist alles, was wir für Catering verwenden und brauchen. Also, wir haben angefangen mit zwei Kaffeemaschinen. Und da ist jede Menge Material drin, von irgendwelchen Servietten über irgendwelche Pappteller.
2: Was man halt so braucht, um einen Sportverein nicht nur am Laufen zu halten, sondern zu einem Ort zu machen, der auch ein Zuhause ist.
4: Ja, die Susi ist für mich sowieso wie so eine zweite Mama. Und auch als ich noch ganz klein war, war die Susi immer schon in der Halle. Auf die kann man immer zukommen und das ist einfach schön.
2: Sagt Sabrina Wilbold. Sie trainiert gerade mit den Mädchen, die bei der deutschen Meisterschaft antreten, mit ihrer Choreografie, mit Sprüngen und einer Dreierpyramide. Susi Bauer ist fertig mit Trikots verteilen, verräumen und Sommerfest vorbereiten. All das macht Susi, wenn sie nicht gerade ihrem ganz eigenen Hobby nachgeht.
3: Ich singe im Kammerchor und da haben wir ziemlich aufwendige Projekte auch. Irgendeinen Ausgleich muss es ja geben für mich.
2: Gut bei Stimme und überall gute Stimmung verbreiten, das macht Susi Bauer aus. Und wohl deshalb läuft's auch so gut bei den großen und kleinen Sportakrobatinnen.
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0: Garth auf Bayern 2, ein Singer-Songwriter aus Brooklyn mit einem Punkt hinter seinem Namen. Der Song heißt Propane. Sommer hin oder her, heute ist noch mal eher Wetter für Gummistiefel als für Cabrios. Aber morgen wird's besser und dann werden auch wieder viele Oldtimer aus den Garagen geholt. Überall im Land treffen sich Fans von alten Schätzchen auf vier Rädern. In Moos im Niederbayern wird es dabei noch eine Spur handfester. Beim bayerisch-böhmischen Veteranentreffen morgen rollen richtig große Kaliber an. Alte Lastwagen und Busse, historische Nutzfahrzeuge, Transporter, viel Blech, viel Geschichte und ja, auch viel Dieselrauch in der Luft.
1: Eine dunkle Dieselrauch- und Rußwolke kommt aus dem Auspuff, wenn Gerhard Reicheneder seinen Lastwagen startet. Ein MAN Diesel 1080, Baujahr 1969. Der Fahrzeugrahmen ist feuerrot lackiert, Kipper und Fahrerhaus sind grün. Besonders markant die lange Motorhaube des Lasters mit den runden Kotflügeln, die an einen überdimensionierten VW Käfer erinnern, und die sogenannten Peilstangen links und rechts, die ein wenig wie Insektenfühler aussehen und dem Fahrer das Rangieren erleichtern sollen.
2: Bei sowas ist man Kraftfahrer, bei sowas. Was halt bei einem alten LKW eine ganz tolle Sache ist, es ist der Lenker. Es ist ein riesengroßes Lenkrad. Da muss man den LKW so richtig schön halten auf der Straße. Das ist einfach retro pur.
1: Wenn Gerhard Reicheneder hinter diesem übergroßen Lenkrad sitzt, jedes Mal beim Hoch- und Runterschalten zweimal kuppeln und Zwischengas geben muss und dabei auch noch gehörig durchgeschüttelt wird, das ist für den Bauunternehmer Lebensfreude pur.
2: Jetzt wenn du einen alten LKW hast, mit dem, wo wir jetzt fahren, Bayer 69 und was für eine Eisdiele vorbei, dann ist das einfach ein Hingucker. Okay. Da gehen vor der supermodernen LKW vorbei, vorne der Laster vorbei.
1: Während Gerhard Reicheneder mit seinem LKW-Veteranen schon beeindrucken kann, muss Alexander Hoffmann noch schrauben.

0: Hanomag Henschel. Eigentlich das letzte Fahrzeug, letzte LKW, den wo Hanomag noch gebaut hat. Baujahr 1970, hat 100 PS. Das sind so Kindheitserinnerungen. Mein Papa war Eisenbahner und die haben als Dienstfahrzeug hat er an sich einen Lastwagen gefahren. Magdalena, bringst du mir noch ein Tratschen und 13er Nuss?
1: Tochter Magdalena hilft natürlich mit, denn sie wollen den Henschel-Hanomag-Laster unbedingt fertig kriegen. Und beim LKW- und Omnibus-Veteranentreffen am Wochenende im niederbayerischen Moos ganz frisch glänzend präsentieren.
0: Wenn man einmal anfängt, man öffnet eine Büchse der Pandora nach der anderen, man schraubt da drum weg und stellt fest, oh oh, da dahinter schaut es schlimmer aus, als man es erspannt hat.
1: Technisch funktioniert schon wieder alles, berichtet Alexander Hoffmann stolz. Nur müssen halt jetzt noch alle in frischem Blau lackierten Anbauteile festgeschraubt werden. Hunderte Arbeitsstunden sind notwendig, um so eine Rarität wie den F66 zu restaurieren.
0: Wenn es in 20 Jahren oder 30 Jahren vielleicht gerade eine elektrische Lastbahn gibt und Generationen später keiner mehr weiß, wie ein alter Diesel, was das war. Und ist dann doch schön, wenn man nur irgendwo so drum aus der Garage rausziehen kann und dann in die Enkel zahlen kann schon her. So ist man vor 50 Jahren gefahren.
1: Deswegen haben sie hier in Wallersdorf in Niederbayern schon wieder das nächste Projekt in der Garage. Ein großer Henschel-Laster, noch mit Rostflecken, aber garantiert nicht mehr lang.
2: Faszination Riesen-Oldtimer. Vor dem bayerisch-böhmischen Nutzfahrzeug-Veteranentreffen morgen in Moos hat Christian Riedl begeisterte Oldtimer-Fans getroffen.
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2: Ludwig II. Ist wohl die bekannteste und schillerndste Figur der bayerischen Geschichte. Seine Regentschaft brachte Schlösser und Gärten, Mythen und Legenden hervor und fand schließlich in dem wohl berühmtesten ungeklärten Todesfall Bayerns ihr Ende. Verschuldet, einsam und als psychisch krank beurteilt, starb Ludwig am 13. Juni 1886 zusammen mit dem Psychiater Dr. Bernhard von Gudden im Starnberger See. Sein Todestag jährt sich nun also zum 140. Mal und das Museum am Starnberger See widmet dem Märchenkönig aus diesem Anlass nun eine Ausstellung, in der es um die letzten 4 Tage in seinem Leben geht. Aber was lässt sich zum Mythos um Ludwig II. Eigentlich noch Neues sagen? Antworten auf diese Frage hat Sarah Kosch-Amos ein paar Tage vor der Ausstellungseröffnung direkt im Museum gesucht.
4: Keine 200 Meter vom Ufer entfernt liegt das Museum Starnberger See. Auf dem Weg dorthin, entlang der Strandpromenade, fällt schon von Weitem das Ausstellungsplakat auf. Ein Porträtgemälde von König Ludwig II. Gabriel Schachinger hat es posthum gemalt. Der König als Großmeister des St. Georg Ritterordens im blau bestickten Gewand. Majestätisch die linke Hand in die Hüften gestemmt, in der rechten hält er ein Schwert. Sein Gesicht leichenblass. Das Museum Starnberger See hat einen Schriftzug hinzugefügt. Pinke Lettern winden sich wie eine Schlinge um seinen Hals. Ludwig II., die letzten Tage des Märchenkönigs. Kann man die Starnberger damit ins Museum locken?
5: Nein, nein, nein.
2: Weil?
5: Weil ich schon alles weiß, wo er ins Wasser gegangen ist. 13. Juni 1886.
2: Und was, frage ich Sie, ist dann passiert?
5: Ja, mei, der hat sich halt mit dem Professor Gudden da ein bisschen über Kreuz gekriegt und dann haben sie halt gerauft miteinander und dann sind sie halt beide ersoffen.
6: Er war ein einsamer König, er hatte ja, Visionen. Bayern hat ihm viel zu verdanken. Ich glaube, ohne ihn wäre der Tourismus in Bayern nicht so stark. Die Leute haben ihn immer für verrückt erklärt. Deswegen ist er ja dann wohl auch, ja, man sagt Selbstmord, man weiß es nie genau.
7: Das bleibt im Dunkeln und es ist ein Geheimnis für immer und das macht es ja ganz interessant.
8: Und wie bei vielen Sachen, es war ja wohl, sage ich mal, politisch gewollt.
9: Oh, sorry, ich und der Herr König, wir haben leider gar nichts miteinander. Ist das nicht der im Starnberger See ertrunken ist?
10: 100 Punkte.
9: Er und der Therapeut sind tot. Wir wissen aber nicht, ob er ihn umgebracht hat oder nicht. Beide ertrunken. Ein Mysterium. Mehr weiß ich leider nicht.
4: Wer nichts weiß, muss alles glauben. Zeit, ins Museum zu gehen. Hier wird fleißig gearbeitet. Die Ausstellungseröffnung steht unmittelbar bevor.
11: Wir warten auf einen Teppich, der für uns produziert worden ist, mit einer Skizze der Auffindesituation.
4: Sagt Benjamin Tillich, Museumsleiter am Starnberger See und Kurator der Ausstellung.
11: Die historische Originalskizze, naja, da kann man dann auch ablaufen, wie der König und der Herr Dr. Gudden getrieben sind. Gegenüber die Bühnenbilder sind schon fertig, aber es gibt noch ganz viele Rohlinge von den beleuchteten Texttafeln da hinten.
4: Bühnenbilder? Ist das nicht ungewöhnlich für eine Ausstellung im Museum? Der Besucher durchschreitet verschiedene Szenarien. Einen Wald, Schloss Neuschwanstein, das Schlafgemach des Königs. Man befindet sich mittendrin im Geschehen, in der Tragödie. Die letzten Tage des Märchenkönigs. Die Ausstellung ist aufgebaut wie eine Theaterkulisse, erklärt Co-Kuratorin Claudia Wagner.
10: Also wir haben uns überlegt, diese Ausstellung in 4 Akten darzustellen, ein Drama in 4 Akten. Und bevor man aber dieses Drama betritt, sehen Sie im ersten Raum dann einen sehr ausführlichen Prolog, weil es klar war, dass man im Grunde erst mitgehen kann, im wahrsten Sinne des Wortes, durch diese Theaterkulisse, wenn man die Vorgeschichte kennt.
4: Man braucht Informationen zu seiner Familie, zur politischen Lage, zu seiner verfassungsrechtlichen, juristischen und auch finanziellen Situation. Man erfährt Privates über Ludwig und es geht um seine persönlichen Neigungen. Alles Themen, die sich in den letzten 4 Tagen seines Lebens zuspitzen. Audioguides und große Leporello-Tafeln informieren die Besucher darüber. Co-Kuratorin Claudia Wagner hatte für ihre Recherche Zugang zum geheimen Hausarchiv der Wittelsbacher.
10: Es ist natürlich etwas ganz Besonderes, wenn man die Dokumente, die man kennt, weil sie alle veröffentlicht wurden, weil man sie schon bei Landesausstellungen gesehen hat. Aber wenn man sie selbst vor sich liegen hat, wenn man diese letzten Kammerbefehle eines Königs, die er dahin geschmiert hat, wie andere keinen Einkaufszettel schmieren würden, wenn man dieses Gutachten sieht, das als Ferndiagnose gestellt wurde, aber von 4 Ärzten unterschrieben, die Ludwig nie gesehen haben, wenn man einen Obduktionsbericht sieht, den 12 Menschen unterschrieben haben, das heißt 12 Menschen standen um diesen Leichnam, das vielleicht auch noch mal im Hinterkopf, was verschiedene Theorien angeht, wenn man das einfach so im Original vor sich liegen hat, ist das schon ein sehr besonderer Moment.
4: Wenige Meter nach dem Prolog, also nach der Einführung in Ludwigs Leben, steht der Ausstellungsbesucher auf der ersten Bühne, Schloss Neuschwanstein, der Ort, an dem Ludwig II. Abgeholt wird und die Tragödie seiner letzten Tage beginnt.
10: Und wir stehen tatsächlich in so idealisierten Räumen, wie sie sich Ludwig ja selbst auch in seinen Schlössern gebaut hat. Und das war eigentlich die Intention, dass wir vorne in dieser Idealwelt stehen, in die er sich geflüchtet und zurückgezogen hat. Und wenn sie aber dann um diese Kulissen drumherum laufen, stehen sie auf der Hinterbühne, wie in einer Oper. Und die ist relativ profan und schnöde, sage ich jetzt mal, aber mit sehr, sehr vielen Informationen zur Faktenlage.
4: Die Faktenlage ist ausschlaggebend. Es geht nicht um Geschichten, Versionen, Mythen und Legenden, die sich um den Tod des Märchenkönigs ranken. Es geht um Tatsachen. Wenn man diese kennt, kann man sich eine Meinung bilden. Das Museum Starnberger See hilft dabei, betont Benjamin Tillich.
11: Wir sind die Autorität, wenn es um die Objekte oder um die Archivalien und um die Dokumente geht, um faktisch zu erzählen. Und damit sind wir schon so eine Bastion gegen die Fake News, schon so ein Ort, wo wir immer wieder uns erden können und sagen können, was ist denn neben all den Meinungen und den Dingen, die alle immer wieder wiederholen, denn tatsächlich die Wahrheit oder die Grundlage, auf der wir uns unsere Wahrheit bauen? Das ist bedeutsam.
4: Das Museum als Bastion gegen die Fake News, der Ausstellungsbesuch als Erlebnis mit wandhohen Bühnenbildern und überlebensgroßen Holzpferden. Sie ziehen die Besucher wie in einer rasanten Kutschfahrt von Tag zu Tag, bis im Epilog König Ludwig im Totenbett in der Hofkapelle der Residenz auf einem Schwarz-Weiß-Bild zu sehen ist.
10: Man sieht ähnlich wie bei unserem Plakat, auch dieses aufgedunsene Gesicht. Ludwig ist ja 120 Kilo schwer, als er stirbt. Also da dann auch sicherlich kein talentierter Schwimmer mehr gewesen. Und was aber hier auch sehr berührend ist, denke ich, ist dieser Blumenstrauß, den er in der rechten Hand hält. Das ist tatsächlich ein Jasminsträußlein. Und das sind Blumen, die ihm Kaiserin Elisabeth geschickt hat, als letzten Blumengruß von der anderen Seeuferseite, wo sie sich damals in Felderfing und Possenhofen aufhält.
2: Ludwig II., die letzten Tage des Märchenkönigs. Die Ausstellung im Museum am Starnberger See wird am Sonntagnachmittag eröffnet. Ab dann können Sie immer zu den Öffnungszeiten des Museums rein. Und auch hier im Programm lebt der Mythos weiter. Heute nach 15 Uhr gibt es ein Radiowissen mit dem Titel König Ludwig II., der entmündigte Monarch. Und morgen

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6: Hey! Und mit diesem Hinweis geht Stadtland Leute in dieser Woche zu Ende. Ich bin Nadine Haug. Danke fürs Zuhören. Gleich das Bayern 2 Kulturleben mit Tobias Ruhland. Grüß dich, Tobi.
7: Servus, hallo.
6: Wie startet ihr denn heute in den Freitagnachmittag?
7: Ja, ich bin gleich verabredet mit dem NDR-Kollegen und Filmemacher Timo Großpitsch. Er liefert quasi den dritten Teil seiner Trilogie Stadtland Fluss ab. Er ist 1000 Kilometer die Elbe entlang, aber er liefert Bilder, die jenseits der Postkartenidylle sind.
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8: Um 14 Uhr mit Julia Cortis. KI könnte Akademiker in Zukunft ersetzen. Diese Auffassung herrscht in jedem fünften Unternehmen in Deutschland. Eine Umfrage des IFO-Instituts zeigt, Schul- und Studienabschlüsse wären dann bei der Einstellung nicht mehr so wichtig, wenn sich stattdessen geringer Qualifizierte von künstlicher Intelligenz helfen lassen. Jonathan Schulenburg berichtet.
9: Besonders deutlich ist das im Handel. Fast jedes dritte Unternehmen findet Abschlüsse dank KI austauschbar. IFO-Forscherin Anna Ruffert betont, KI verändere die Arbeitswelt radikal, auch wenn Erfahrung schwerer zu ersetzen sei als ein Diplom. Noch bleibt die Skepsis bei den Firmen. Mehr als die Hälfte hält es für schwer oder gar unmöglich, Wissen und Erfahrung wirklich durch künstliche Intelligenz zu ersetzen. Weltweit sorgt der Wandel aber dennoch für Zukunftsängste, da Großkonzerne bereits tausende Jobs streichen.
8: Zehntausende Frauen werden jedes Jahr Opfer häuslicher Gewalt. Der Einsatz elektronischer Fußfesseln soll sie nun besser schützen. Dazu hat der Bundesrat heute ein neues Gesetz gebilligt. Gabor Hallas hat die Einzelheiten.
10: Es geht um Männer, die Frauen bereits Gewalt angetan haben, also Täter sind. Hier ist es nun möglich, sie dazu zu verpflichten, eine elektronische Fußfessel zu tragen an einem Band über dem Knöchel. Auch die betroffenen Frauen bekommen ein Gerät zur Verfügung gestellt. Es zeigt ihnen an, wenn sich der Täter unerlaubt nähert. Möglich ist es, das Tragen der Fußfessel für 6 Monate anzuordnen. Das kann aber auch mehrfach verlängert werden. Und die Täter müssen ein Mobiltelefon mitführen, damit sie jederzeit kontaktiert werden können.
8: Impfungen, Blutabnahme und in bestimmten Fällen auch Medikamente ohne Rezept. Apotheken in Deutschland können Patientinnen und Patienten künftig mehr Leistungen anbieten. Der Bundesrat hat der entsprechenden Reform heute zugestimmt. Die Neuregelungen sollen die Apothekenversorgung besonders im ländlichen Raum stärken. Die Apothekenverbände begrüßen die Aussicht, mehr Leistungen anbieten zu können, mahnen aber, dass nur wirtschaftlich gesunde Betriebe sie erbringen könnten. Kritik kommt von den Ärzten, die sagen, solche medizinischen Eingriffe sollten wegen möglicher Risiken in ärztlicher Hand bleiben. Wegen eines umstrittenen Videospiels ermittelt die Bundesnetzagentur gegen die Plattform Steam. Es geht um möglicherweise rechtswidrige Inhalte im Spiel Plantation Simulator. Darin steigern Gamer die Produktivität einer Plantage, in dem schwarze Sklaven ausgepeitscht werden. Die Plattform habe trotz Beschwerden von Spielern und öffentlicher Kritik nicht den Inhalt des Spiels geprüft, hieß es von der Bundesnetzagentur. Das Wetter in Bayern. Stark bewölkt und regnerisch bei 13 bis 19 Grad. Auch in der Nacht Regen, Tiefstwerte um 14 Grad. Die weiteren Aussichten morgen zunächst bewölkt und im Süden noch Regen, am Nachmittag trocken und vielerorts sonnig, Höchstwerte 18 bis 25 Grad. Am Sonntag und Montag mehr Sonne als Wolken bei ähnlichen Temperaturen. Soweit die Nachrichten, es ist 14.03 Uhr. Der Blick auf die Straßen, A3 Würzburg Richtung Nürnberg. Zwischen Schlüsselfeld und Höchstadt Ost stockender Verkehr an einer Baustelle. A7 Füssen Richtung Ulm, zwischen Illertissen und dem Dreieck Hittistetten 8 Kilometer Stau. A7 Fulda Richtung Würzburg, zwischen dem Dreieck Fulda und Bad Brückenau-Wildflecken 11 Kilometer Stau wegen Bauarbeiten. A8 München Richtung Stuttgart, zwischen Ulm West und Hohenstadt 10 Kilometer Stau. A9 München Richtung Nürnberg, zwischen Langenbruck und Denkendorf, 18 Kilometer Stau und stockend. A9 Nürnberg Richtung Berlin, zwischen Berg, Bad Steben und Bad Lobenstein, 6 Kilometer Stau. A9 Berlin Richtung Nürnberg, zwischen Gefrees und dem Dreieck Bayreuth-Kulmbach, 7 Kilometer Stau nach einem Unfall. A70 Bamberg Richtung Bayreuth, zwischen Kulmbach-Nordrossenfeld und dem Dreieck Bayreuth-Kulmbach 3 Kilometer Stau an einer Baustelle. Und A96 Lindau Richtung München zwischen Germering Süd und Gräfelfing 3 Kilometer Stau. Da ist die Unfallstelle bereits geräumt. Gute Fahrt, soweit die Verkehrsübersicht.
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7: Heute mit Tobias Ruland. Servus und hallo. Und wie immer am Freitag mit viel Kino, Kabarett und Theater. Und wir widmen uns heute ausgiebig dem Hochgeschwindigkeits-Zungenbrecher, Liedermacher und Social-Media-Klick-Millionär Bodo Wartke.
11: Ja, man könnte sagen, dass Barbaras Rhabarberkuchen ohne Wenn und Aber gar eine geradezu magische Erfahrung war. Abracadabra!
7: Die Rhabarberbaba von Bodo Wartke. Vor kurzem wurde der Klavierkabarettist mit dem Salzburger Stier ausgezeichnet, einem der wichtigsten Kabarettpreise.

0: im deutschsprachigen Raum. Außerdem sind wir verabredet mit Regisseur Timo Großpietsch. Wir reden über den dritten und letzten Teil seiner Trilogie. Nach Stadt und Land läuft seit gestern sein Film Fluss in den Kinos, in dem er dem Lauf der Elbe gefolgt ist. Und dann berichten wir über die Präsidentinnen. Das Stück des österreichischen Dramatikers Werner Schwab unter der Regie von Claudia Bauer feiert heute Abend am Münchner Residenztheater Premiere. Und wie immer am Freitagnachmittag bei uns die jüdische Viertelstunde Shalom. Schön, dass Sie dabei sind.
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0: Wir starten mit dem italienischen Liedermacher und Rapper Willy Peyote. Grazie, ma no grazie.

0: Bayern 2, Sie hören die Kultur am Freitag. Stadt, Land, Fluss. Für die meisten ist es ein Spiel. Für den Filmemacher und NDR-Kollegen Timo Großpitsch ist es eine kleine Lebensaufgabe und Mission. Stadt, Land, Fluss ist gewissermaßen der Titel seiner Dokumentarfilm-Trilogie. Und nach Stadt und Land läuft der Fluss seit gestern in den Kinos. Grüß Gott und herzlich willkommen im Bayern 2 Kulturleben, Herr Großpitsch.
1: Moin, moin aus Hamburg, ich freue mich.
0: Wer Stadt und Land bisher verpasst hat, was ist denn da die große thematische Klammer für Sie und wie kommt da jetzt noch der Fluss ins Spiel?
1: Ich habe immer auf uns Menschen geguckt und habe gedacht, was sind wir schon für wundersame Tierchen, die hier so auf der Erde rumwuseln. Und es gab ein großes Filmbeispiel natürlich, Sinfonie der Großstadt von 1926 ist der, glaube ich. Und ich habe gesagt, sowas können wir doch auch mal wieder versuchen. In diesem Fall natürlich Hamburg.

0: Und wir schauen so an, wie wir Menschen unser Leben so machen, ohne großen Kommentar, sondern mit Musik. Und das, ja, dass dann auch noch Land und jetzt auch Fluss folgt, das war sozusagen einfach nur, da bin ich ganz glücklich, dass man mich hat weiterarbeiten lassen.
1: Dass Sie für Fluss die Elbe gewählt haben, das liegt natürlich auch schon in Ihrer Biografie begründet. Sie sind in Hamburg geboren und aufgewachsen und folgen in dem Film der Elbe rund 1000 Kilometer von der Quelle im Riesengebirge bis zur Mündung in die Nordsee. Ist jetzt aber eben nicht 1000 Kilometer schöne Drohnenaufnahmen. Ihr selbst erteilter Arbeitsauftrag war ja eher Arbeitsorte statt Aussichtspunkte. Was kriegen wir da zu sehen?
0: Ich muss sagen, gerade weil wir jetzt in Bayern zu hören sind, die Donau ist natürlich auch wundervoll und ich bin sie auch schon einmal abgefahren und da könnte man das auch so machen. Es ist wirklich wunderschön und wir wissen, überall gibt es diese wahnsinnigen, wunderschönen Aussichtspunkte. Ich bin auch an der Bastei, ehrlich gesagt, nicht herumgekommen. Die ist im Film. Vielleicht bin ich ihr auch erlegen gewesen. Aber das System war sozusagen, wir gucken mal, was in vielen Filmen immer über die Flüsse gezeigt wird und zeigen das gerade nicht, sondern gucken mal davor, dahinter und daneben. Und da stellt man fest, da ist sehr viel Industrie. Aber die großen Sehenswürdigkeiten sind alle geschlossen, weil der normale Mensch kommt da nämlich nicht rein. Eine Kathedrale ist meist offen, kann man reingehen. Aber in einem Stahlwerk, wo man denkt, wow, das ist ja auch eigentlich eine Kathedrale, wenn man diese großen Hallen sieht, die sind uns normalen Menschen eigentlich immer verschlossen, es sei denn, man kriegt mal eine exklusive Führung. Und ich führe jetzt mit Fluss die Menschen filmisch dahin und hoffe, dass es ihnen auch gefällt, weil was wir Menschen so alles produziert, gebaut haben aus großen Stahlmengen, ist vielleicht auch sehr interessant. Also mich hat das sehr fasziniert.
1: Ich war auch sehr fasziniert beim Anschauen des Films. Sie nehmen uns ja auch mit an Orte, die mich jetzt persönlich so an die Hauptquartiere von den Bösewichten früherer James-Bond-Filme aus der Sean Connery-Ära erinnern. So riesige, teils unterirdisch anmutende Industrieanlagen, in denen emsige Menschen wortlos Tätigkeiten verrichten mit einer Selbstverständlichkeit, die mir vollkommen unklar erscheinen, teils auch unheimlich. Wo landen wir da überall?
0: Wir waren zum Beispiel in einem sehr historischen, fast 100 Jahre alten Staudamm. Das war in Tschechien, ging das schon los. Kurz nach der Elbquelle kommen schon die ersten großen Staudämme. In Tschechien sind es 28. Und dann stieg der mit mir hinab. Ich renne mit der Kamera hinterher und merke, es wird immer enger, es wird immer feuchter. Der Tunnel wird immer dunkler, wir gehen immer weiter rein. Ich dachte, oh Gott, ich bin auch mit Enge, komme ich nicht so gut zurecht. Ich habe dann gesagt, komm für den Film. Und war dann in den Tiefen dieses uralten Staudamms und habe gedacht, wow, das ist ja irre, was hier alles ist. An Gängen und unterirdischen Katakomben gibt, war unglaublich. Faszinierend war auch ein Stahlwerk in Riesa, wo auch nur noch wenige Menschen arbeiten und Riesenmaschinen laufen. Das war sehr faszinierend, auch von der Abgeschiedenheit, wie das Ganze so wirkt. Und was mich auch groß fasziniert hat, ist, wir sind auf einem der größten Containerschiffe der Welt nachher raus auf die Nordsee gefahren und das war auch ein unglaubliches Erlebnis.
1: Wichtiges Element neben dem Wasser ist in Ihrem Film die Musik. Das ist ja so eine 90-minütige Oper, könnte man sagen. Sowas wie Dvoraks Moldau in groß.
0: Wladislav Sendecki ist ehemaliger Big Band Jazz Pianist und ja, wohl einer der virtuosesten hier in seinem Fach. Und den konnte ich gewinnen. Wir arbeiten schon bei allen zwei Teilen zusammen und er hat den Soundtrack geschrieben. Und es ist wirklich so, dass er sozusagen noch ein eigener Erzähler ist. Es ist überhaupt nicht so, dass er nur untermalt und das ist auch das Konzept. Er soll richtig mitsprechen, er soll die Bilder interpretieren. Er sagt auch immer, Geräusche sind für mich wie Musik und ich bringe dann die Geräusche mit vom Dreh. Und er freestylt dann häufig auch damit musikalisch. Das ist, finde ich, echt ein wahnsinniger Zugewinn.
1: Mhm. Neben sphärischen, breiten, weiten, epischen Sounds auch immer wieder ja so musikalische Brüche. Hier mal eine Kostprobe. Ich nenne es den Steinmetz-Jazz. Was sehen wir eigentlich zu dieser Musik gerade dazu?
0: Ja, das ist der Sandsteinbruch, wo der Sandstein gewonnen wurde für die Dresdner Frauenkirche. Also wir gehen nicht zur Frauenkirche, was der große Elbe von oben Film machen würde, sondern wir gehen dahin, wo das Material herkommt. Der wird da gewonnen, der wird wirklich da noch aus dem Boden gesprengt und gebohrt. Und da sind wir dann live dabei.
1: deutsch-deutsche Grenzgeschichte spielt natürlich dann auch rein in diesem Film. Und bei Minute 50, da schreckt man regelrecht hoch als Zuschauer, weil bis dato eigentlich kein einziges Wort gesprochen wird in diesem Film, in ihrem Fluss. Plötzlich sieht man da einen älteren Herrn an der Elbe stehend und er ruft Folgendes ja so in die Elbe hinein.
2: Ihr Völker der Erde, dies sei euer Gebot.

0: Ja, wir haben total recherchiert und ich war auch ganz erstaunt. Mir war das nicht bewusst, was für Perlen einmal in unseren öffentlich-rechtlichen Archiven liegen. Und das ist viral auch gleich sofort steil gegangen, weil das kommt aus der Familie von Matthias Claudius. Und das ist ein Gedicht, was dann umgeschrieben wurde und man sich unter der Hand in Ostdeutschland erzählt hat. Weil Erich bleibe ehrlich, damit ist natürlich Erich Honecker gemeint. Und das habe ich natürlich dann mit reingenommen. Wir kommen da ja auch aus einer großen Bundeswehrübung, wo sie trainieren, über den Fluss zu setzen. Und es ist ja auch ein Aufruf zum Frieden. Und ja, das wird heute, ich fand, das ist spannend, wie aktuell das jetzt noch ist, obwohl das da Vorgetragene da aus 89 stammt.
1: Abschließende Frage, was lernen wir eigentlich aus diesem Film? Was haben Sie denn gelernt, mal abgesehen davon, dass wir ja auch Menschen beim Wasserprobennehmen zuschauen und wir Menschen in die Kamera hineinsagen, hören auch wieder sehr historisches Material, dass die Elbe seit der Wende sauberer geworden ist. Was lernen wir?
0: Ich würde die Menschen gerne dazu anregen, wieder zu denken. Also in Zeiten von einfachen Antworten, die Welt ist komplex, die Themen sind komplex und die Antworten sind garantiert nicht einfach. Und wenn so ein Film zum Nachdenken anregt, weil wenn man sieht, was wir Menschen leisten können, was wir bauen können, finde ich, gibt es immer noch Hoffnung und eine Chance. Und das wäre das Schönste, wenn wir denken, Mann, vielleicht müssen wir uns einfach mal wieder zusammenreißen, miteinander reden, dann würden wir das vielleicht auch alles wieder hinbekommen.
1: Alles ist im Fluss. Und der Fluss läuft seit gestern in den Kinos. Der neue Dokumentarfilm vom NDR-Kollegen und Filmemacher Timo Großpietsch. Danke fürs Gespräch und schöne Grüße nach Hamburg.
0: Vielen Dank an die Donau.

Sein Markenzeichen ist der ungewöhnliche, zugleich hochmusikalische Reim in Verbindung mit eingängiger und ausgefeilter Musik. Seine Fertigkeiten nutzt er für eine breite Vielfalt an Themen, von verspielten Reimetüden über komplexe Liebeslieder und absurd-komische Alltagsbeobachtungen

0: bis hin zu politischen, gesellschaftskritischen Chansons. Das sagt die Jury über den Klavierkabarettisten Bodo Wartke, dem diesjährigen Preisträger des Salzburger Stiers für Deutschland. Der Salzburger Stier wird von den öffentlich-rechtlichen Radiostationen aus Deutschland, Österreich, der Schweiz und Südtirol vergeben. Gastgeber der Preisverleihung ist jedes Jahr eine andere Stadt. Und vor 3 Wochen fand die Stierpreisgala in Meran in Südtirol statt. Und dort hat mein Kollege Thomas Koppelt Bodo Wartke zum Interview getroffen und ihn gefragt, wie international ist er denn so aufgestellt, der Wartke? Funktioniert sein Liedhumor auch außerhalb des deutschen Sprachraums?
1: Erstaunlich gut, wie sich herausgestellt hat. Mir ist ja unverhofft ein viraler Hit gelungen mit Barbaras Rhabarbaba vor jetzt ziemlich genau 2 Jahren, der ja wirklich aus der deutschen Sprachregion hinausgeschwappt ist in die große, weite Welt und für sehr viel Furore gesorgt hat. Bis dahin, dass viele Menschen gesagt haben, ich wusste gar nicht, dass Deutsche lustig sein können und deren Sprache klingt ja total cool, die lerne ich jetzt auch. Also wirklich so völkerverbindend, was wir da geschaffen haben. Und damit war ja nicht zu rechnen, dass mit einem deutschsprachigen Zungenbrecherlied sowas erreicht werden könnte. Das haut mich bis heute um.
2: Das heißt, Sie sind sowas wie ein deutscher Kultur- und Humorbotschafter. Haben Sie schon einen Anruf bekommen vom Goethe-Institut oder von der Politik?
1: Nee, dafür aber von der New York Times, vom Guardian und vom Figaro. Das sind ja alles Zeitungen, die uns interviewt haben. Wir waren auf der Titelseite der New York Times. Aber das ist ein Feedback, was ich bekommen habe von vielen Leuten, was sie gerade gesagt haben, dass ich im Grunde ja Kulturbotschafter bin und vor allem ja gängige Vorurteile, die man gegenüber Deutschland und den Deutschen haben kann, widerlege, dass wir dieses humorlose Volk aus dem Norden sind mit dieser Sprache, die so ganz furchtbar klingt. Und dann sehen die Leute unseren Clip und haben gemerkt, oh, ist ja gar nicht so, die können ja lustig sein und das klingt ja total klasse. Wer hätte das gedacht? Und das finde ich halt besonders schön, dass es so was Verbindendes hat. Und der Humor halt auch dann zum Vorschein kommt, selbst wenn man der deutschen Sprache nicht mächtig ist. Und ich dachte bisher ja immer, wer an meinen Sachen Spaß haben will, der muss mindestens die deutsche Sprache verstehen. Und siehe da, nein, es geht auch ohne.
2: Weil es auch sehr rhythmisch ist vielleicht, oder?
1: Genau, also das, was ich mache, und das haben ja alle meine Stücke gemeinsam, meine Theaterstücke, meine Klavierkabarettprogramme, die Zungenbrecher, ich musikalisiere die Sprache. Also jenseits der Aussage, die ich treffe, versuche ich, die Sprache zum Klingen zu bringen, rhythmisch, melodisch, ihre besonderen, vor allem die klanglichen Besonderheiten abzulauschen, so dass die Reime, die besonderen Reime, die Wortspiele, Sachen, die gleich klingen, aber was anderes bedeuten. Also all die Raffinessen, die jeder Sprache innewohnen, der Deutschen aber anscheinend im Besonderen. Also jeden Tag begegnen mir im Grunde Finessen unserer Sprache, die mir noch nicht aufgefallen sind. Und ich finde, es ist ein Wortschatz im wahrsten Sinne des Wortes, den es da zu heben gilt.
2: Das heißt, wenn ich mich zurückerinnere an Salieri, prima la musica, poi le parole, erst die Musik, dann die Worte. Bei Ihnen gehen Musik und Sprache so eine Verbindung miteinander ein.
1: Hand in Hand. Ich finde gut, wenn sich Sprache und Musik auf Augenhöhe begegnen. Also mir kommt es darauf an, die Musik der Sprache zu wecken, also der Sprache ihre Musik abzulauschen. Das ist ja das Tolle daran. Also auch dann, wenn wir sprechen, ist das ja ein hochmusikalischer Vorgang. Alles, was wir sagen, hat ein Tempo, eine Geschwindigkeit, eine Dynamik. Also je nachdem, wie wir es auch meinen, was wir sagen, es hat ein Gefühl, was zum Vorschein kommt. Und das sind ja alles musikalische Parameter, die man in der Musik dann halt zum Vorschein bringen kann. Und wenn das passiert, also wenn wirklich so das Gesagte auch im gesungenen Zustand so klingt, wie man es sagen würde, nur eben halt doch nochmal auf eine höhere Stufe gehoben, dann, oh, also das liebe ich eben total. Also der Sprache die Musik abzulauschen.
3: Ich habe ein Lied geschrieben über ein Wort, das lange Zeit als das offiziell längste in der deutschen Sprache galt, nämlich das wunderschöne Wort Rindfleisch-Etikettierungs-Überwachungs-Aufgabenübertragungsgesetz. Nun ist ja unsere Sprache so beschaffen, dass man mit ihr beliebig lange Substantive bilden kann, einfach indem man bestehende Substantive aneinander flanscht und schon ergibt sich ein neues Wort, wie etwa Donaudampfschifffahrtsgesellschaftskapitänsmützenfabrikant. Das zählt aber nicht. Ja, also damit ein Wort wirklich als offiziell längstes im Deutschen gelten kann, muss es auch verwendet werden in offiziellen Texten. Das überprüft alljährlich der Duden Verlag. Und sobald ein Wort mehr als 3-mal irgendwo auftaucht, zählt es. Ja, es ist daher wenig verwunderlich, dass die Top 5 der offiziell längsten Wörter im Deutschen allesamt aus dem juristischen und behördlichen Kontext stammen. Und dementsprechend sexy sind sie auch. Und gerade dieses Wort fand ich derart berückend schön, dass ich ihm ein ganzes Lied gewidmet habe. Das offiziell längste Wort in der deutschen Sprache war bis jetzt Rindfleisch-Etikettierungs-Überwachungs-Aufgabenübertragungsgesetz. Das war in der Tat mal ein wahres Gesetz. Nicht irgendein Blabla-Geschwätz, das Rindfleisch-Etikettierungs-Überwachungs-Aufgabenübertragungsgesetz. Wer Fleisch nicht korrekt etikettiert hatte, ging damals den Behörden, dadurch ans Netz, dank Rindfleisch-Etikettierungs-Überwachungs-Aufgabenübertragungsgesetz. Ein Wort, das ganz schön kompliziert ist, aber dabei auch im höchsten Maße fetzt. Rindfleisch-Etikettierungs-Überwachungs-Aufgabenübertragungsgesetz. 20 Silben, die sich aneinander reihen, wie Tänzerinnen eines Starballetts. Rindfleisch-Etikettierungs-Überwachungs-Aufgabenübertragungsgesetz. Mein Nickname auf TikTok und mein WLAN-Passwort war zuletzt... Mann, sie passen überhaupt nicht auf. Ich habe es doch jetzt mehrmals gesungen. Wie schwer kann es sein? Okay, wir üben es. Bitte sprechen Sie mir nach. Rindfleisch. Sehr gut. Rindfleisch-Etikettierungs. Rindfleisch-Etikettierungs-Überwachungs. Rindfleisch-Etikettierungs-Überwachungsaufgaben. Rindfleisch-Etikettierungs-Überwachungs-Aufgabenübertragungsgesetz. Rindfleisch-Etikettierungs-Überwachungs-Aufgabenübertragungsgesetz. Na also, es geht doch. Mein Nickname auf TikTok und mein WLAN-Passwort war zuletzt... Ja, was ist es, wofür man Deutschland, unter anderem in den USA, sehr schätzt? Das... Das soll mal auf meinem Grabstein stehen, wenn ihr mich irgendwann zu Grabe setzt. Rindfleisch-Etikettierungs-Überwachungs-Aufgabenübertragungsgesetz. Ja. Sehr gut. Und wieder was gelernt.
0: Das längste Wort im Duden und ab sofort auch das Rekordwort in der Geschichte des Salzburger Stiers, den Kabarett-Oscars. Ein Lied namens Rindfleisch-Etikettierungs-Überwachungs-Aufgabenübertragungsgesetz von und mit Bodo Wartke, dem diesjährigen Preisträger für Deutschland. Mehr von Bodo Wartke, der in diesem Jahr 30-jähriges Bühnenjubiläum feiert, hören Sie morgen in den Bayern 2 Radiospitzen um 15 und 22 Uhr. Das hier ist Heimatsound aus der Schweiz von Sophie Hunger. She makes president.

0: Bayern 2, Sie hören die Kultur am Freitag mit Heimatsound aus der Schweiz vom Pop-Chamäleon Sophie Hunger. She makes President. Die in Landshut geborene Theaterregisseurin Claudia Bauer, die hat eine Vorliebe fürs Groteske und Absurde. Ihre Bühnenrevue Humanistä am Wiener Volkstheater, kollagiert aus Texten des österreichischen Lautdichters Ernst Jandl, wurde 2022 von einer Kritikerjury zur Inszenierung des Jahres gekürt. Und am Münchner Residenztheater, wo Bauer Hausregisseurin ist, brachte sie zuletzt Samuel Becketts Warten auf Godot auf die Bühne und davor einen Abend kompiliert aus Szenen von Karl Valentin. Nun hat sich Bauer am Resi ein Werk des Grazer Radikaldramatikers Werner Schwab vorgenommen. Schwab, viel zu früh gestorben mit 35 Jahren in der Silvesternacht 1993. Sein Stück Die Präsidentinnen feiert nun heute Abend Premiere am Residenztheater München. Ein Vorbericht von Christoph Leibold.
1: Oft sind es die wenigen schönen Sachen im Leben. Und kaum schaut man diese schönen Dinge an, schon hat man schon wieder einen Scheißhaufen im Gesicht.
2: Das sogenannte kritische Volkstheater in der Tradition von Ödin von Horváth bis Franz Xaver Kreutz. Dieses kritische Volkstheater, so hat es ein Wiener Kritiker einmal trefflich formuliert, habe bei Werner Schwab seine schlimmstmögliche Wendung genommen. Und das war unbedingt anerkennend gemeint. Regisseurin Claudia Bauer teilt diese Hochachtung für einen Autor, der die Niederungen der menschlichen Existenz so konsequent ausgeleuchtet hat wie kaum ein zweiter.
3: Also er hat, glaube ich, den Abgrund aufgerissen, den sich davor, glaube ich, niemand erlaubt hat, so weit aufzureißen. Das stimmt schon.
1: Immer nimmst du so ordinäre Wörter in den Mund. Immer hört man bei dir nur Scheißdreck, Scheißdreck, Scheißdreck.
2: Die Präsidentinnen zählt zu einer Reihe von Stücken, die Werner Schwab selbst als Fäkaliendramen etikettierte. Bei Die Präsidentinnen passt diese eigenwillige Genrebezeichnung besonders gut. Handelt es sich doch bei den drei Titelheldinnen, Erna, Grete und Mariedl, um, wie man das früher ganz ungeniert ausdrückte, Putz- und Klofrauen. Um Frauen also, die Scheiße hinter anderen wegwischen. Menschen zwischen Kleinstbürgertum und Proletariat am unteren Ende der sozialen Stufenleiter, die Schwab mit einer ordinären Fäkalsprache ausgestattet hat. Aber das ist natürlich nur die halbe Wahrheit.
3: Naja, diese Sprache ist halt auf der einen Seite dem Volk aufs Maul geschaut, wie man so schön sagt, aber gleichzeitig überhöht er sie natürlich oder weiß gar nicht, ob man überhöhen oder überniedrigt, aber er überhöht sie natürlich so intensiv, dass daraus Kunst wird. Aus dem Sprech der Putzfrau schafft er es, eigentlich eine Sprachoper zu kreieren.
2: In Claudia Bauers Inszenierung am Münchner Residenztheater spielen Lisa Wagner, Miriam Schröder und Katja Jung bereits auf den Endproben in Bestform Mariedl, Grete und Erna. Ihre Körper stecken in hautfarbenen Fatsuits. Ihre grellfarbigen Kleider in Knallgelb, Pink und Blau sind aus Netzstoff, der die aufgepolsterten Entenpopos, Hüftspeck und üppige Oberweite darunter durchscheinen lässt. Ein groteskes Trio, eingesperrt in einer grün gekachelten Küche auf engstem Raum, aber zwischen hochaufragenden Wänden, die sich oben spitz zueinander biegen, wie Kirchenfenster einer gotischen Kathedrale.
4: Die Menschen sagen immer: Oh je, das Klo ist verstopft. Schnell, rennt zur Mariedl und holt sie her. Die macht es auch ohne, weil die Menschen wissen schon, dass die Mariedl keine Gummihandschuhe annimmt, wenn sie hinuntergreift in den Abort. Ich

0: opfere das auf für unseren Herrn Jesu Christ, der für uns am Kreuze gestorben ist.
1: Hey Marido, du bist schon eine richtige Sau.
2: Also in diesem Stück geht es ja entweder um Fäkalien oder es geht um Gott. Also es geht um das Niedrigste und es geht um das Höchste.
3: Kurzum, es geht um alles, was den Menschen ausmacht. Um seinen Drang nach Höherem, aber auch um seinen Hang zum Gemeinen, der in sozial schwächeren Gesellschaftsschichten keineswegs stärker ausgeprägt ist als in den sogenannten besseren Kreisen, aber dort nicht durch ach so gepflegte Umgangsformen kaschiert wird. Die große Kunst von Werner Schwab war es, nicht von oben herab aufs kleine Leute-Milieu zu blicken, sondern aus ihren Verhältnissen heraus auf die Welt.
2: Man darf ja auch nicht vergessen, wie Werner Schwab selber groß geworden ist, was seine Mutter für ein Leben gehabt hat, in was für einem Milieu er groß geworden ist. Also wenn er über diese Klofrauen, sagen wir es mal so, schreibt, dann weiß er, wovon er spricht.
1: Einmal im Leben muss ja auch so ein Menschen das Glück erreichen, der sonst immer den Schmutz der anderen Menschen wegputzen muss.
2: Man muss auf der einen Seite sehr auf die Kacke hauen, man muss aber auf der anderen Seite auch die Zartheit dieser drei Klofrauen extrem beachten, weil das sind ganz geschlagene Kreaturen, das sind so verwundete Kloschmetterlinge. Das habe ich auch unterschätzt, wie zart und wie verletzlich und wie traurig diese oder wie melancholisch diese drei Damen sind in ihren unerfüllten Sehnsüchten.
3: Claudia Bauer haut in ihrer Inszenierung, wie sie es sagt und wie es sich für ein Fäkaliendrama gehört, ordentlich auf die Kacke. In Videoszenen aus dem Off wird ausgiebig in einer braun verschmierten Kloschüssel gestochert. Es gibt Musik von einer dreiköpfigen Liveband, mit der unter anderem Slapstick-Keilereien der drei Prekariatspräsidentinnen untermalt werden. Blutig geht es dabei zu und die Wunden werden hinterher, na klar, mit Klopapier verbunden. Erna, Grete und Maridl sind Schicksalsgenossinnen, aber auch Rivalinnen im Ringen ums individuelle Glück. Erna träumt von einer Rompilgerfahrt mit dem polnischen Metzger Wotila, Grete von der Hochzeit mit einem feschen Musikanten und Maridl verklärt sich selbst zu einer Art heiligen Johanna der Klomuscheln, die ein Dorffest, sozusagen in höchster Notdurft, mit bloßen Händen von drei verstopften Aborten erlöst.
1: Kein einziger Abort ist die Menschen fuchteln mit den Armen und schreien, holt den Maridl, weil das Klo muss erst verstopft werden, dass der Maridl widerstehen kann.
3: Verletzlichkeit und Niedertracht wohnen nahe beieinander bei Werner Schwabs Figuren. Dementsprechend begegnet man ihnen mit einer Mischung aus Empathie und Abscheu. Und Claudia Bauer ist es ein Anliegen, diese Ambivalenz auszuleuchten. Im Zweifelsfall sind Erna, Grete und Maridl bereit, den kleinen Zipfel vom Glück, den sie schon in Händen zu halten glauben, mit Zähnen und Klauen zu verteidigen.
1: Aber so ist das eben, wenn man seinen Lohn herausbezahlt kriegt. Für die Lebensarbeit bewerfen einen die Leute auf der Stelle mit ihrem bösartigen Stuhl. Und das tun diese Elemente so lange, bis alles Edle und Echte untergeht im Stuhl und im Urin ersaufen tut.
3: Es ist die hässliche Fratze des Faschismus, die immer wieder aufblitzt in den verbalen Entgleisungen der schwabschen Kleinstbürgerinnenmonster. Braun, das ist eben nicht nur die Farbe von Fäkalien und die für den gefährlichen Unterton des grotesken Bühnentreibens sorgt.
2: Also man merkt dann schon, dass ihre Vorstellung von mehr Macht im Leben sehr monströs ist. Also es ist beides. Man muss sie lieben und man muss sie gleichzeitig auch hassen. Und man muss natürlich sich fragen, was würde ich tun, wenn ich mir sozusagen mein bestmöglichstes Leben erträume? Also wie menschlich bin ich dann? Oder wie unmenschlich bin ich dann?
4: Heute Abend dann also die Premiere am Münchner Residenztheater. Werner Schwabs, Die Präsidentinnen unter der Regie von Claudia Bauer. Und hier jetzt in der Bayern 2 Kulturmusik von einer Grammy-Gewinnerin. Vor 3 Jahren wurde Madison Cunningham fürs beste Folk-Album ausgezeichnet. Hier hören wir die Kalifornierin zusammen im Duett mit den wundervollen Fleet Foxes aus Seattle. Wake heißt die Nummer.

0: schwebt ganz wunderbar vor sich hin, diese Nummer Wake von Madison Cunningham featuring Fleet Foxes. Bei uns 2 Sion die Kultur um 14 Uhr gleich 44. Damit ist jetzt die Zeit gekommen für unsere jüdische Viertelstunde, für unser Shalom mit Michael Straßmann. Michael, bei dir geht's gleich ums Paradies.
1: Und das ist ja für jeden was anderes. Darunter stellt sich jeder was anderes vor. Manch einer denkt dabei ans eher langweilige Frohlocken auf einer Wolke sitzend mit einer Harfe in der Hand und der Sehnsucht nach dem Hofbräuhaus im Herzen. Halleluja! Der Nächste stellt sich das Paradies wieder ganz anders vor. Wir reden darüber, jetzt übers Paradies, das Friedensreich und über den Messias, den Erlöser.
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1: Shalom, Shalom, da sind wir wieder. Mir seinen du, jüdischer Glaube, jüdisches Leben, willkommen und Bruchim Habaim in unserem Bayern 2 Funkstätel. In unserem Kalender haben wir heute den 27. Sivan 5786. Ich bin Michael Straßmann und sage Shalom Uvracha in unserer jüdischen Viertelstunde, in unserer Quadranz Jiddischkeit von und mit dem Landesverband der israelitischen Kultusgemeinden hier bei uns in Bayern. Vielleicht haben Sie letzte Woche den Vorfall mitbekommen, die Geschichte aus Lahm im Bayerischen Wald. Dort hat das Hotel zum Hirschen auf eine Buchungsanfrage aus Israel geantwortet, dass in ihrem Haus im Hotel zum Hirschen Juden nicht erlaubt seien. Nun ja. Daraufhin haben mir Freunde aus Israel geschrieben, wie es denn wäre, wenn die Holocaust-Gedenkstätte Yad Vashem, ihr erstes Bildungszentrum außerhalb Israels, nicht wie geplant in München, sondern eben in Lahm eröffnen würde. So weite Kreise zieht dieser Skandal. Aber das nur am Rande.

0: reden wir heute übers Paradies. Allein dieses Wort Paradies ist spannend. Im Hebräischen lautet es Pardes und bezeichnet einen umzäunten, also einen geschützten Park. Im heutigen Hebräischen kann Pardes allerdings auch eine Plantage bezeichnen, wo Zitrusfrüchte angebaut werden. Das Paradies ist also ein geschützter Ort, wo etwas Gutes wächst und gedeiht. Und im Paradies herrscht in unserer jüdischen Vorstellung das, was wir mit Shalom bezeichnen. Ja, dieses Shalom heißt erstmal Frieden, aber doch noch viel mehr. Denn Shalom beschreibt einen Zustand, in dem alles so ist, wie es sein soll. Einen Zustand, in dem alles ausgeglichen und in Harmonie ist. Das hebräische Wort Shalom hängt eng zusammen mit Leshalem, was man heute mit bezahlen übersetzt, aber wörtlich so viel heißt wie wiedergutmachen oder ausgleichen. In unserem Denken und in unserer Tradition kommt das Paradies dann, wenn der Messias, wenn der Maschiach da ist, der uns rettet und von allem Bösen erlöst. Im Hebräischen bedeutet Maschiach ganz einfach Gesalbter. Auf Griechisch, Obacht und aufgemerkt, wäre das Christos. Unser Shalom-Reporter Carsten Dippel über unsere ja doch sehr unterschiedlichen jüdischen Vorstellungen vom Erlöser und vom Paradies.
1: Da wird der Wolf beim Lamm wohnen und der Panther beim Böcklein lagern. Kalb und Löwe werden miteinander grasen und ein kleiner Knabe wird sie leiten. So wird es kommen im messianischen Friedensreich, wenn es nach dem Buch Jesaja im Tanach der hebräischen Bibel geht. Eine Utopie. Der vollkommene Friede, das selige Beisammensein aller Geschöpfe, das Ende jeglichen Zank und Streits. Oder würde doch alles anders sein, wenn der Messias kommt? Das allzu schöne Motiv des friedlichen Nebeneinanders von Wolf und Lamm aus dem Buch Jesaja kommentierte der jüdische Regisseur Woody Allen einmal mit der spitzen Bemerkung: Sie mögen ja ohne böse Absicht beieinander liegen, doch keiner von beiden werde gut schlafen.
2: Er wird der Welt den Frieden bringen, es wird Weltfrieden herrschen. Die Welt wird zur Erkenntnis Gottes kommen und Israel wird aus der Verbannung zurückkehren. Die vierte Sache ist, dass er den Tempel baut oder dem Tempel bauen wird oder verursachen wird, dass der Tempel gebaut wird.
1: Mende Itkin ist Absolvent des orthodoxen Rabbinerseminars in Berlin und Rabbiner der Synagogengemeinde Magdeburg. Im Judentum gäbe es keine Vorstellung von einem Ende der Welt. Wenn der Messias auftrete, beginne etwas Neues, eine Zeit des Friedens.
2: Es gibt natürlich auch Spekulationen über die Bedingungen, die erfüllt sein müssen, damit er kommt, ob wir zuerst nicht selbst zur Gerechtigkeit finden und er erst dann kommt.
1: Die Vorstellung eines Messias scheint auch im Judentum vieldeutig. Was würde passieren, stünde der Messias morgen tatsächlich vor der Tür? Es hänge ganz davon ab, was dieser Messias sagt, wenn er denn kommt, so der liberale Rabbiner Walter Rothschild.
3: Was heißt ein Messias? Nicht immer Friede, Freude, Eierkuchen. Bei einigen ist Messias ein Bettler, bei einigen ist eine heilige hohe Priester, bei einigen ist ein General, der alle Feinde Israels zerschlagen wird. Also messianische Zeit heißt keine Feinde mehr für Israel. So weit sind wir noch nicht gekommen. Also es geht nicht nur um Frieden auf allen Preis. Ein jüdischer Messias soll die Juden helfen. Der Messias ist ein Konzept. Die Welt ist hart. Die Zeiten sind schwierig. Man braucht Hoffnung. Kann es, wird es je besser werden?
1: Tatsächlich ist die jüdische Tradition reich an messianischen Vorstellungen. Der emeritierte Religionswissenschaftler und Kabbalah-Forscher Karl-Erich Grötzinger entwirft eine ganze Typologie von verschiedenen Messiasgestalten. In den Vorstellungen vom Messias spiegelten sich die jeweiligen Zeitumstände mit ihren spezifischen Erlösungshoffnungen, sagt er.
4: Der Messias, den die Christen erwarten, der tut das, was die Christen brauchen. Und der jüdische Messias, der tut das, was die Juden brauchen, nämlich sie aus dem Exil ins Heimatland zurückzuführen.
1: Im täglichen Gebet der Synagoge erscheint der Messias als sehr menschliche Gestalt, der die Juden zurück ins Heilige Land führt, den Tempel wieder errichtet, bis schließlich die Völker der Welt die Weisheit der Tora erkennen. Doch schon zu Jesu Zeiten repräsentierten drei verschiedene Messias-Typen unterschiedliche gesellschaftliche Schichten. Sie waren königlicher oder priesterlicher Herkunft oder Propheten, bis es einen Bruch gab.
4: weil der jüdische Staat zerstört wurde, weil der Tempel zerstört wurde, weil die Prophetie zu Ende gegangen ist. Da hat man diese Gestalten, die gewissermaßen als Leitfiguren der Gesellschaftsstände verstanden wurde, hat man die in die Zukunft projiziert.
1: Im Lauf der jüdischen Geschichte haben sich eine ganze Reihe von Menschen selbst als Messias gesehen. Etwa der berühmte Schabtai Zvi im 17. Jahrhundert. Sie scharten eine Menge Anhänger um sich. Doch das messianische Zeitalter ließ auf sich warten. Einen Schritt weiter war da schon der Zionismus, dank dessen immerhin ein moderner jüdischer Staat entstand. Kein Wunder, dass manche in Theodor Herzl und anderen Gründerfiguren des Zionismus einen Messias sahen. Doch auf die Verheißungen eines wie auch immer gearteten messianischen Zeitalters warten nicht nur Jüdinnen und Juden weiter.
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0: Bayern 2 am Freitagnachmittag. Unser Radiorebbe und Funkruf Rabbiner Joel Berger will uns jetzt Denkanstöße mitgeben in den kommenden Schabbat. Der beginnt hier bei uns in Bayern in etwa 6 Stunden, wenn die Sonne untergeht. Und morgen Vormittag dann beim Schabbat-Gottesdienst in der Synagoge lesen wir unsere Tora weiter. Im Leseabschnitt für diesen kommenden Schabbat stoßen wir auf eine stets aktuelle Erfahrung. Es geht darum, was es anrichten kann, wenn man nicht sachlich und nüchtern informiert, sondern ungehemmt und unüberlegt seine Befindlichkeiten in die Welt hinausbläst. Shelach Lecha, sende aus für dich, Anashim, Männer, Veyaturu et Eretz Kenaan, und sie sollen erkunden das Land Kanaan. Morgen lesen wir aus unserer Tora den Wochenabschnitt mit der laufenden Nummer 37. Diesen Leseabschnitt finden wir im 4. Buch Mose im Sefer Bamidbar. Und diese Parashat HaShavua mit der Nummer 37 heißt, Sie haben es vielleicht längst schon bemerkt, Shelach Lecha. Sende aus für dich.
6: Die Parashat Shelach Lecha bietet uns eine der eindringlichsten Erzählungen der ganzen Tora. Sie beginnt damit, dass Moses 12 Männer aussendet, für jeden der 12 Stämme des Volkes einen Vertreter. Die 12 Kundschafter sollen das verheißene Land erkunden. Nach getaner Arbeit kommen sie in das Lager des Volkes Israel zurück. Die Rückkehr der 12 Kundschafter bringt vor allem Verunsicherung ins Volk. Denn 10 von ihnen berichten von befestigten Städten, von mächtigen Bewohnern und von unüberwindbaren Hindernissen. Sie sagen, wir kamen uns vor wie Heuschrecken. Nur 2 Kundschafter widersprechen. Joshua aus dem Stamme Ephraim und Kaleb aus dem Stamm Jehuda. Natürlich haben Joshua und Kaleb dieselben Mauern gesehen, dieselben Menschen und dieselben Gefahren. Doch sagen sie unverdrossen, das Land ist sehr gut, wir können hinaufziehen. Hier sehen wir, dass es nicht die äußere Wirklichkeit ist, die die Menschen voneinander trennt, sondern ihre innere Haltung. Alle 12 Kundschafter sehen dasselbe, doch sie deuten und bewerten es verschieden. Die einen sehen eine Bedrohung, die anderen eine Herausforderung. Die einen sehen die eigene Schwäche, die anderen die eigenen Möglichkeiten. Die 10 zweifelnden Kundschafter berichten dem Volk nicht nüchtern und sachlich, sondern sie tragen vor allem ihre Angst, ihre Furcht und ihre Bedenken ins Volk. Und Angst ist ansteckend. Das mutlose Wort eines Einzelnen kann viele andere lähmen. Auf der anderen Seite ist Vertrauen ebenso ansteckend. Ein Wort der Ermutigung kann Kräfte wecken, die verborgen geglaubt waren. Joshua und Kaleb sind keineswegs realitätsblinde Optimisten. Sie wissen sehr wohl, um die Risiken und Gefahren. Aber sie sehen mehr als

0: nur die Hindernisse. Wer immer nur auf Mauern starrt, wird nie eine Tür entdecken. Wer nur in die dunkle Nacht blickt, wird das kommende Morgenlicht nicht bemerken. Fatalerweise hört das Volk Israel auf die ängstlichen Stimmen. Das Volk verzweifelt und lehnt den Einzug ins versprochene Land ab. Und so muss es 40 Jahre lang durch die Wüste wandern, so lange, bis eine neue, innerlich freie und unbelastete Generation herangewachsen ist. Aus der Parashat Shelach Lecha lernen wir, dass jene Generation, die der Knechtschaft entkommen und aus Ägypten gezogen war, nur äußerlich befreit war. Innerlich war sie eben noch nicht bereit für die Herausforderungen eines freien, selbstbestimmten Lebens. So mahnt uns diese Parasha Jahr für Jahr dazu, über den Wert der Freiheit nachzudenken und darüber, dass wahre Freiheit immer auch innere Reife voraussetzt.
1: Ja, und so sind wir wieder im Finale von unserer jüdischen Viertelstunde. Die kommt ja immer am Freitagnachmittag um kurz nach 2:30 hier auf Bayern 2. Und jetzt noch rasch und geschwind, oder wie wir auf Hebräisch sagen, tschak, tschak, unsere Lichtzündzeiten wie Zmanim. Zur vorschriftsgemäßen Begrüßung des Schabbat müssen wir heute Abend unsere beiden Schabbeskerzen angezündet haben. In Salzburg bis um 20.48 Uhr, in Innsbruck bis um 20.52 Uhr und in Straubing bis um 20.55 Uhr. Heiter geht's weiter mit allen Städten in und um Bayern mit einer jüdischen Gemeinde. München sowie Pilsen 20.56 Uhr, Regensburg 20.58 Uhr, Augsburg 20.59 Uhr, Amberg sowie Weiden 21.01 Uhr, Ulm sowie Konstanz am Bodensee 21.03 Uhr, Nürnberg, Fürth sowie Bayreuth 21.04 Uhr, Erlangen sowie Hof 21.05 Uhr, Bamberg 21.07 Uhr, Würzburg 21.10 Uhr und in Frankfurt am Main. Liegt ja am nördlichsten, müssen wir unsere zwei Schabbesleuchter angezündet haben bis um 21.17 Uhr. Nu, du sollst gedeihen, unser jüdischer Audizie. So, das war unsere jüdische Sendung und wir hören uns wieder in einem funkfrischen Shalom hier im Radio auf Bayern 2 am kommenden Freitag. Am kommenden Freitag um kurz nach 2:30. In unserem Kalender ist das der 4. Tammuz, denn am kommenden Dienstag haben wir einen Monatsersten im Kalender, einen Rosh Chodesh. Mit dem kommenden Dienstag geht der Sivan und es kommt der Tammuz, also ist dann am kommenden Freitag der 4. Tammuz. Sollten Sie bis dahin Sehnsucht und zeitlang nach Ebbes Jiddischkeit bekommen, bitte, Bevakasha, unser Shalom gibt's immer auch zum Nachhören und zum Runterladen. Gehen Sie dazu am besten im Internet auf br.de/religion, br.de/religion. Der Landesverband der israelitischen Kultusgemeinden in Bayern wünscht Ihnen bis zum Wiederhören im Radio am 4. Tammuz eine gute Woche, eine gute Woche, einen Shavua Tov. Und ich, der Stolas Manichi, wünscht für heute Gitschabes, Shabbat Shalom, Omer Orach, Shasha.

0: Die Kunstwelt trauert. Der britische Maler David Hockney ist im Alter von 88 Jahren in London gestorben. Hockney, einer der einflussreichsten Vertreter der zeitgenössischen Kunst, sein bekanntes Schwimmbadbild Portrait of an Artist, Pool with Two Figures, wurde 2018 in New York zum Beispiel für 90 Millionen US-Dollar versteigert. Einen Nachruf auf Hockney hören Sie bei uns im Kulturupdate in der nächsten Stunde.
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2: Um 15 Uhr mit Julia Cortis. Apotheken in Deutschland dürfen ab sofort mehr medizinische Leistungen anbieten als bisher. Der Bundesrat hat der entsprechenden Reform zugestimmt. Nicole Markwald berichtet.
3: Mit der Apothekenreform werden die Befugnisse für Apotheken erweitert. Vorsorgeuntersuchungen, einfache Bluttests und zusätzliche Schutzimpfungen. In bestimmten Fällen können Apotheken auch verschreibungspflichtige Medikamente ohne neues Rezept ausgeben, wie bei chronischen Krankheiten oder einfachen akuten Erkrankungen. Künftig sollen Apotheken noch stärker beraten, zu Vorbeugung und Früherkennung etwa bei Herz-Kreislauf-Erkrankungen, Diabetes oder rund ums Rauchen.
2: Ein Gesetz gegen den Missbrauch des Sozialstaats hat der Bundestag beschlossen. Es geht um sogenannte Scheinvaterschaften, die verhindert werden sollen, weil sie teilweise zum Geschäftsmodell wurden. Philipp Kunschner in Berlin erklärt, was künftig gilt und wie bislang Geld damit verdient wurde.
4: Männer mit deutscher Staatsbürgerschaft erkennen die Vaterschaft für ausländische Kinder an, die aber nicht ihre sind, und bekommen im Gegenzug dafür Geld. Die Folge: die anerkannten Kinder und ihre Mütter erhalten Aufenthaltstitel und Sozialleistungen. Der Bundestag hat heute mit der Mehrheit von Union und SPD ein Gesetz gegen Missbrauch bei Vaterschaftsanerkennungen verabschiedet. Künftig müssen Ausländerbehörden eine Vaterschaftsanerkennung erst prüfen und ihr dann ausdrücklich zustimmen, sobald es zwischen dem Anerkennenden und der Mutter aufenthaltsrechtliche Unterschiede gibt.
2: Um Frauen zu Hause besser vor Gewalt zu schützen, sollen Täter künftig eine elektronische Fußfessel tragen. Der Bundesrat hat dazu heute ein neues Gesetz gebilligt. Gerichte können eine solche Fußfessel anordnen. Außerdem soll es verpflichtende Anti-Gewalt-Trainings geben. Wer dagegen verstößt, muss damit rechnen, dass das Höchststrafmaß angehoben wird, von 2 auf bis zu 3 Jahre. Häusliche Gewalt ist eine der häufigsten Formen von Gewalt in Deutschland. Nach Studien ist mindestens jede 4. Frau im Laufe ihres Lebens betroffen. Qualifikationen wie Schul- und Studienabschlüsse könnten künftig durch künstliche Intelligenz an Bedeutung verlieren. Das zeigt eine Umfrage des Münchner IFO-Instituts unter Firmen, die mit KI arbeiten. Aus jedem 5. Unternehmen hieß es: wenn Mitarbeiter ohne Abschluss von KI unterstützt würden, könnten sie Qualifizierte ersetzen. Etwa 15% meinen sogar, auch Berufserfahrung lasse sich so ausgleichen. Der Buckelwal, der wochenlang vor Deutschlands Küste lag, hat noch etwa 5 Tage gelebt, nachdem private Walretter ihn in der Nordsee ausgesetzt haben. Das zeigen die Daten des Waltrackers, die Mecklenburg-Vorpommerns Umweltminister Backhaus heute vorgestellt hat. Wolfram Dietrich berichtet.
5: Der Minister präsentierte eine Landkarte mit Bewegungslinien des Tieres. Etwa 215 Kilometer habe es noch zurückgelegt. Unter anderem steuerte der Wal auch immer wieder die Ostsee an. Till Backhaus bezeichnete den Rettungsversuch erneut als rechtlich und fachlich vertretbar. Und Backhaus sagte auch, Deutschland sei nicht gut vorbereitet gewesen auf eine solche Ausnahmesituation. Eine Bund-Länder-Arbeitsgruppe werde bis Ende November Vorschläge zur Verbesserung machen.
2: Das Wetter in Bayern: stark bewölkt und regnerisch bei 13 bis 19 Grad. Auch in der Nacht Regen, Tiefstwerte um 14 Grad. Die weiteren Aussichten: morgen zunächst bewölkt und im Süden noch Regen, am Nachmittag trocken und vielerorts sonnig. Höchstwerte 18 bis 25 Grad. Am Sonntag und Montag mehr Sonne als Wolken bei ähnlichen Temperaturen. Soweit die Nachrichten, 15.04 Uhr. Der Blick auf die Straßen: A7 Füssen Richtung Ulm, zwischen Altenstadt an der Iller und Dreiecke die Stetten, 11 Kilometer Stau. A7 Würzburg Richtung Fulda, zwischen dem Gramschatzer Wald und dem Dreieck Schweinfurt-Werneck, 7 Kilometer Stau an einer Baustelle. A7 Fulda Richtung Würzburg, zwischen dem Dreieck Fulda und Bad Brückenau-Wildflecken, 11 Kilometer Stau wegen Bauarbeiten. A8 München Richtung Stuttgart, zwischen Ulm-West und Hohenstadt, 6 Kilometer Stau. A9 Nürnberg Richtung Berlin zwischen Naila, Selbitz und Bad Lobenstein 8 Kilometer Stau wegen Bergungsarbeiten. A70 Bamberg Richtung Bayreuth zwischen Kulmbach-Nord-Rossenfeld und Dreieck Bayreuth-Kulmbach 3 Kilometer Stau. A93 Holledau Richtung Regensburg zwischen Bad Abbach und Regensburg-Nord stockend. Stockend ebenfalls auf der A93 Weiden Richtung Holledau zwischen Regenstauf und dem Kreuz Regensburg. Und A94 München Richtung Passau zwischen Lengdorf und Schwindeck 9 Kilometer Stau. Soweit die Verkehrsübersicht. Gute Fahrt.
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0: Tobias Roland begrüßt Sie ganz herzlich zur zweiten Stunde Kultur und Wissen an diesem Freitag. Er gilt als einer der wichtigsten zeitgenössischen Künstler, David Hockney. Jetzt ist der britische Maler im Alter von 88 Jahren gestorben. Einen Nachruf hören Sie bei uns im Kulturupdate ab 3:30, wo wir dann auch über die Platte der Sportfreunde Stille, die neue Platte der Sporties sprechen. Da gibt es nämlich auch zu sagen, höchste Zeit für ein Bühnencomeback von Sänger Peter Brugger und seinen Freunden.
6: Also ich weiß, ich bin dann in dem Moment am total richtigen Fleck für mich. 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
1: Happy Birthday heißt die neue Sportfreunde Stiller Platte, mit der das Trio nicht nur den eigenen 30. Bandgeburtstag feiert, das lösen wir später noch auf. Und schließlich, Fans des Märchenkönigs haben dieses Datum natürlich auf dem Schirm. Der morgige 13. Juni ist Todestag von König Ludwig II. Wir widmen ihm heute unser Radiowissen nach dem Motto Bayern 2, Ludwig II., der entmündigte Monarch.
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1: Und wir starten mit Musik aus den 60ern von den Kinks. Dandy.

0: Bayern 2, Sie hören das Kulturleben am Freitag. Dieser Song wird in diesem Jahr übrigens 60 Jahre alt. Dandy von den Kinks. Was ist eigentlich gleich nochmal ein Dandy? Per Definition ist ein Dandy unter anderem ein sich übertrieben modisch kleidender Mann. Insofern haben wir es im Folgenden jetzt auch mit einem Vollblut-Dandy zu tun.
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0: Wenige Tage vor seinem mysteriösen Tod im Starnberger See wurde Bayernkönig Ludwig II. Entmündigt. Das Gutachten des Münchner Psychiatrieprofessors Bernhard von Gutten ist bis heute höchst umstritten. Instrument einer politischen Verschwörung, sagen die einen. Seriöse Expertise auf dem Stand jener Zeit, sagen andere.
2: Der Pfingstsonntag des Jahres 1886 war ein unfreundlicher Tag. Kühl und regnerisch war es in Oberbayern. Und das Wasser des Würmsees, wie man den Starnberger See damals nannte, hatte nur um die 12 Grad. Dort, im seichten Uferbereich des Sees, ganz in der Nähe von Schlossberg, wurden kurz nach 23 Uhr die Leichen zweier Männer entdeckt.
3: Der eine, ein 40-Jähriger, überdurchschnittlich groß und korpulent, bekleidet mit einem schweren Wollmantel, ist der König von Bayern. Der andere, einen Kopf kleiner und 22 Jahre älter, ist Psychiatrieprofessor und Direktor der Oberbayerischen Kreisirrenanstalt in München.
2: Was sich wenige Stunden zuvor, am Abend des 13. Juni 1886, zwischen dem Obermedizinalrat Bernhard von Gudden und seiner Majestät König Ludwig II. Von Bayern abgespielt hat, bleibt wohl auf ewig ein Geheimnis des Sees. Denn Augenzeugen gab es keine. Fest steht, dass die beiden am Abend von Schloss Berg zu einem gemeinsamen Spaziergang aufgebrochen und jetzt tot waren.
4: Extrablatt! Der König ist tot!
3: So eine Nachricht macht natürlich schnell die Runde.

0: Zunächst ist nur von einem Unglücksfall die Rede. In den folgenden Tagen aber setzt sich die offizielle Version durch, die heute noch geläufig ist. Ludwig habe sich bewusst in den See gestürzt und sei ertrunken. Professor von Gudden sei beim Rettungsversuch ums Leben gekommen.
1: Beweisen lässt sich die Suizidthese nicht, denn viele Fragen bleiben unbeantwortet. Hat es einen Kampf gegeben? Ein Handgemenge? Die Obduktion des königlichen Leichnams, die 2 Tage nach den dramatischen Ereignissen in der Münchner Residenz stattfindet, kommt zum Ergebnis, dass nirgends Verletzungen an der Körperoberfläche Ludwigs gefunden wurden. Auch Hinweise auf Schuss-, Stich- oder Schlagverletzungen gab es keine.
0: Dennoch sprießen bald Gerüchte, die sich bis heute halten. Der König sei von Verschwörern erschossen worden, heißt es. Wahlweise auch von einem Gendarmen, der Professor von Gudden zu Hilfe kommen wollte. Anderen Theorien zufolge habe der Monarch versucht, über den See zu fliehen und sei dabei ertrunken. Belegen lässt sich all das nicht. Ganz ausschließen aber auch nicht. Deutlich klarer als die Todesumstände erscheint hingegen, was wenige Tage zuvor geschehen war.
2: 8. Juni 1886. Ärztliches Gutachten über den Geisteszustand seiner Majestät des Königs Ludwig II. Von Bayern.
1: Das Gutachten entstand im Auftrag der bayerischen Regierung, erstellt vom Münchner Psychiater Bernhard von Gudden und seinen Kollegen Hagen, Graschey und Hubrich. Die 4 Herren kommen zu dem Ergebnis:
0: Der König sei in sehr weit vorgeschrittenem Grade seelengestört. Er leide an Paranoia. Sein Zustand sei unheilbar und werde sich weiter verschlechtern. Daher sei Ludwig II. Für die ganze Lebenszeit nicht mehr imstande, die Regierungsgeschäfte in Bayern zu führen.
1: Der König war damit entmündigt. Dank der Expertise eines bayerischen Beamten, den er einst selbst eingestellt hatte. Dieses Gutachten von Gudden und Kollegen wird seither immer wieder kritisiert und als unhaltbar bezeichnet. Zum Beispiel vom renommierten Münsteraner Psychiater Heinz Häfner, der in den frühen 2000er Jahren die einschlägigen Akten sichtete und bei Ludwig keinerlei Hinweise auf eine psychotische Erkrankung erkennen konnte. Von Guddens Gutachten sei ein willkürliches Instrument in einem politischen Machtkampf gewesen, schreibt Häfner 2010 in seinem Buch »Ein König wird beseitigt«.
0: Psychiater Häfner zufolge war Ludwig II. Also weder wahnsinnig, noch geistesschwach, noch regierungsunfähig. In Wahrheit habe Prinz Luitpold, der spätere Regent, die bayerische Regierung zu dem Entmündigungs- und Absetzungsverfahren animiert. Und der Psychiater von Gudden habe dafür das von ihm erwartete Expertenurteil geliefert.
1: War Ludwig also das Opfer einer politischen Verschwörung, wie Heinz Häfner und andere Autoren vermuten lassen? War die Psychiatrie missbraucht worden? Der Münchner Professor Hans Förstel kann solche Theorien nicht nachvollziehen. Der frühere Direktor der Klinik für Psychiatrie an der Technischen Universität München hat vor einigen Jahren auch die verschlossenen Quellen sichten können. Förstel kommt im Fall Ludwig II. Zu einem ganz anderen Ergebnis als sein früherer Lehrer Häfner.
3: Nach meiner Auffassung gab es dafür durchaus triftige Gründe, dass er vom Thron gezogen wurde. Er hat sich von vornherein betrachtet als einen König von Gottes Gnaden, davon überzeugt, dass er diese königliche Rolle mit all ihren Rechten auszuleben hat.
0: Eine selbstherrliche Auffassung, die damals längst nicht mehr alle teilten. Der erst 18-jährige Ludwig war auf den Königsthron wie die Jungfrau zum Kinde gekommen, als im März 1864 sein Vater Maximilian II. Erst 52-jährig gestorben war. Der junge Thronfolger war nur unzureichend auf die neue Rolle vorbereitet, gerierte sich aber bald als absolutistischer Herrscher.
1: Ob Ludwig schon in seiner Kindheit halluziniert hat, wie manchmal behauptet wurde, lässt sich im Nachhinein kaum feststellen, sagt der Psychiater Hans Förstel. Aber dass er als junger Monarch höchst eigenwillig auftrat, konnte bald schon alle Welt mit eigenen Augen sehen.
3: Ludwig hat einen außerordentlich bizarren königlichen Gang gepflegt. der war so seltsam, dass in Versailles Kinder festgenommen wurden, weil sie so über ihn gelacht haben. Also das war Exaltation in

0: gern. Auch nicht von erfahrenen Politberatern wie von der Pforten und Pfistermeier. Pfi und Pfo, wie er sie nennt, waren in den Anfangsjahren zentrale Stützen, bevor er sich mit ihnen überwarf, weil sie sich gegen seinen Busenfreund Richard Wagner und die hochtrabenden Opernpläne stellten.
1: Dabei hatte Bayern damals ganz andere Probleme. Nach der Schlacht bei Königgrätz 1866 hatte Preußen in Mitteleuropa die Oberhand gewonnen. Der schlaue Kanzler Bismarck nahm Bayern an die Kandare, um es ins neu gegründete Deutsche Reich zu zwingen. Ein Satellit Preußens zu sein, war für den Schöngeist Ludwig jedoch ein Albtraum. Drum zog er sich mehr und mehr zurück in seine Fantasiewelten und fing an zu bauen.
0: Das Königshaus am Schachen wird ein erster Rückzugsort in den Bergen. Bald folgen die Schlösser Großbauten Neuschwanstein, Linderhof und das neue Herrenchiemsee. Daneben lässt Ludwig eine ganze Reihe kleinerer Lustbauten errichten. Er selbst lebt zurückgezogen, wird immer misstrauischer, launischer, unberechenbarer. Zu seinen Ministern pflegt er kaum noch Kontakt.
1: Dass der König, wie manche Autoren behaupten, seine Regierungsgeschäfte weiterhin erledigt habe, kann Hans Förstel nicht erkennen. Politisch gestaltet habe Ludwig in den letzten 10 Jahren auf dem Thron nicht mehr. Vielmehr habe er sich ganz dem Bauen hingegeben, was letztlich zu einer Sucht wurde.
2: Also er ist in den letzten Monaten in einer Art von Verwirrtheit oder Panik, in einem Furor, was seine Bautätigkeit betrifft. Man müsse verstehen, für ihn hängt alles dran. Und wenn das nicht gelingt, wird er das Land verlassen, unklar wohin. Oder sich das Leben nehmen. Ja, diese Drohung war auch zum Beispiel im Januar 1886 ausgestoßen worden und wurde aktenkundig.
0: Ludwigs Bausucht ruiniert zwar nicht den Staatshaushalt, aber sie bringt ihn persönlich in eine schwere Schuldenkrise. Und auch politisch wird sie zum Problem. Der zunehmend uneinsichtige König hat immer noch die exekutive Macht, während die Legislative bei den Kammern liegt. Dazwischen stehen die Minister, die den Staat am Laufen halten müssen. Mit einem König aber, der sich immer weiter isoliert, ist kein Staat mehr zu machen. Für Hans Förstel steht fest, die bayerische Regierung konnte gar nicht anders handeln.
2: Verfassungsrechtlich bestand eine Möglichkeit darin, durch ein Gutachten feststellen zu lassen, dass er nicht mehr regierungsfähig ist. Und die Indizienlage war nach meiner Auffassung von außen erdrückend. Ja, also alle möglichen Berichte, die natürlich auch an die Bevölkerung nach München und auch aufs Land gelangten, waren seltsam und kritisch und man musste etwas unternehmen.
1: Es hatte sich herumgesprochen, dass der König spinnt, dass er Stimmen hört, sich verfolgt fühlt und seine Untergebenen schikaniert, beschimpft, demütigt und schlägt.
0: Ministerpräsident Lutz und seine Regierungskollegen beauftragen schließlich den bayerischen Beamten Bernhard von Gudden damit, den geistigen Zustand seiner Majestät zu beurteilen. Der Psychiater kennt die Wittelsbacher gut. 14 Jahre lang hat von Gudden Ludwigs jüngeren Bruder Otto behandelt, der seit der Jugend an Angstzuständen, Halluzinationen und religiösen Wahnvorstellungen litt. Auch Ludwig II. Kennt der Psychiater, weil er ihm immer wieder vom Zustand des kranken Bruders berichtet hat.
2: Wobei Ludwig sehr zurückhaltend war und dann gar keinen Kontakt mehr wollte. Aus der Befürchtung heraus, wenn der Psychiater mich anschaut, erkennt er möglicherweise, dass ich auch oder hält mich auch für krank. Also Ludwig hat dann in den letzten Jahren den Kontakt abgelehnt. Es war durchaus so, dass Gudden ein Bild von Ludwig hatte, was ergänzt wurde durch alle möglichen anderen Informationen aus der Presse, aus der Öffentlichkeit und dann auch durch Zeugenaussagen.
1: Dass Prinz Luitpold als treibende politische Kraft dahinter steckte, wie der Psychiater Heinz Häfner annahm, gilt heute als Außenseitermeinung. Mehrheitlich schreibt die historische Forschung die Initiative zur Entmachtung dem Ministerrat zu. Zentral bleibt jedoch jenes Gutachten, das dem Psychiater Bernhard von Gudden im Nachhinein eine schlechte Presse beschert. Als willfähriger Handlanger der Politik wird er oft dargestellt. Der Psychiater und Wissenschaftshistoriker Hans Förstel äußert da erhebliche Zweifel.
2: Der Gudden war ein patientenorientierter Reformer, der zugunsten der Patienten viel

0: viele Veränderungen angestoßen hat, sehr sozialpsychiatrisch, sehr quasi auf Seiten der Patienten. Das ist das eine, das Wichtige. Das zweite, für die Wissenschaft, er war ein großartiger Forscher, der viele Techniken mitentwickelt hat und viele Erkenntnisse für die Hirnforschung gewonnen hat, die sehr, sehr bedeutend sind.
1: Erkenntnisse, die auch den berühmten wittelsbachischen Patienten zu verdanken sind. Auf unabsichtliche Weise wirkten Ludwig II. Und vor allem sein kranker Bruder Otto mit, dass die psychiatrischen Untersuchungsmethoden immer ausgefeilter wurden.
0: Durch die Erkrankung des Bruders Otto ergab sich nämlich die Notwendigkeit, im Schloss Fürstenried Aufpasser abzustellen, die nichts anderes zu tun hatten, als zu überlegen, was sie forschen könnten. Und darunter waren Leute, die die Psychiatrie und die Hirnforschung extrem weitergebracht haben. München wurde dadurch auch zu einem Zentrum, internationalen Zentrum der Hirnforschung.
1: Und doch wird gerade im Zusammenhang mit Bernhard von Gudden immer wieder ein Vorwurf laut. Der Psychiater habe im Juni 1886 sein Gutachten über Ludwig II. Verfasst, ohne den König persönlich zu untersuchen.
0: Sehr viele Gutachten können gar nicht anders angefertigt werden als ohne direkte Untersuchung des Patienten, allein aufgrund der Aktenlage. Die Aktenlage ist etwas sehr Wichtiges.
1: Auch heutzutage, sagt Förstel, müssen manche Gutachten ohne Untersuchung der Patienten erfolgen. Zum Beispiel, wenn es um Verstorbene und deren Willensfähigkeit geht. Natürlich wird ein Arzt immer versuchen, seinen Patienten genauer in Augenschein zu nehmen. Aber wäre das im Fall von König Ludwig II. Möglich gewesen?
0: Man stelle sich vor, der König Ludwig II. Von Bayern lässt sich vom Psychiater untersuchen. Stellen Sie sich vor, der Herr Gudden fährt in Neuschwanstein vor, gerade fertig gebaut, klingelt und sagt, ja, Majestät, ich bin geschickt worden von der Regierung, ich soll Sie untersuchen. Undenkbar.
2: Und so stützten sich von Gudden und seine Kollegen auf Zeugen, die Ludwig in den allerletzten Monaten und Wochen noch sehr nahe waren. Darunter auch zwei Kabinettssekretäre, die sehr zuverlässig, sachlich und kritisch Auskunft geben konnten, sagt Hans Förstel. Die Mediziner hätten alle Aussagen genauestens geprüft und seien dann zu einem Ergebnis gekommen.
0: Der Gudden stellt eine raffinierte Diagnose, die nicht ganz falsch ist. Paranoia. Jetzt könnte man ganz lang über den Begriff der Paranoia sprechen. Und was bedeutet paranoid? Ist es Verfolgungswahn? Ist es ein systematischer Wahn, so wie man es heute versteht? Oder war es einfach Paranoia, verrückt, daneben denken, aber in sich logisch mit ganz anderen Interessen als die meisten anderen Leute? Und das trifft es eigentlich recht genau.
2: Politisch besonders brisant sind die Sätze am Ende des Gutachtens. Die freie Willensbestimmung des Königs sei vollständig ausgeschlossen, was die Ausübung der Regierung verhindere, und zwar nicht nur vorübergehend, sondern für die ganze Lebenszeit Ludwigs.
1: Die vier Gutachter, sagt Hans Förstel, hätten sich damals nach bestem Wissen und Gewissen für die Entmündigung entschieden, entsprechend dem methodischen Rüstzeug ihrer Epoche. Aber zu welchem Ergebnis würde heutzutage ein moderner Psychiater wie Förstel kommen, wenn er König Ludwigs Gesundheitszustand beurteilen sollte?
0: Also wenn man die Symptome, die Gudden und Kollegen aufgelistet haben, auf die Waagschale legt, kommt man drauf, es kommt einer Schizophrenie sehr nahe nach heutigen Maßstäben, aber die Kriterien werden nicht voll erfüllt. Dennoch sind auffallende Merkmale berichtet worden und die entsprechen einer sogenannten Schizotypenstörung. Dazu gehört, dass die Leute auch hin und wieder richtig seltsame Phasen haben, in denen sie tatsächlich psychotisch sind, also eine etwas veränderte Sicht der Welt haben, sich dann aber wieder beruhigen und die sind langfristig auch in einem etwas höheren Risiko, das Vollbild einer Schizophrenie zu entwickeln.
2: Der König spinnt. Er spinnt sich buchstäblich hinein in immer realitätsfernere Fantasiewelten und ein immer kindlicheres Verhalten. Er träumt von einer absolutistischen Königsherrschaft, zur Not auf irgendwelchen fernen Inseln. Und er zieht sich immer weiter zurück in die selbstgewählte Isolation seiner düsteren Echokammer Neuschwanstein. Dazu komme noch etwas anderes, sagt der Mediziner Förstel. Der Autopsiebefund von 1886. Der zeige, dass Ludwig ein geschrumpftes V

0: Frontalhirn hatte. Vermutlich als Folge einer Meningitis aus Kindertagen.
1: Und dann sind da ja auch noch die Kammerbefehle aus Ludwigs letzten Lebensjahren. Zum Teil völlig irrationale Anweisungen, wirre Gedanken, impulsiv hingeschrieben in einer schwer lesbaren Handschrift. Alles in allem ernsthafte Hinweise auf eine spezifische Erkrankung, sagt Hans Förstel.
2: Ich glaube, dass diese Veränderung in den letzten ein, zwei Lebensjahren, diese Impulsivität, mangelnde Selbstkontrolle und der Autopsiebefund hinweisen auf eine Frontalhirnatrophie. Ein anderer Begriff dafür ist PIC-Krankheit oder frontotemporale Degeneration. Beweisen lässt sich das nicht, weil es die Techniken zur mikroskopischen Untersuchung des Gehirns damals noch nicht in dem Maße gab.
1: Professor von Gutten konnte seinerzeit also noch nichts wissen von dieser Erkrankung. Aber er hatte die Hoffnung noch nicht aufgegeben, mit Ludwig II. Wieder ins Gespräch zu kommen.
2: Es gab ja mehrere Kontakte in Neuschwanstein. Zunächst wurden die, gelinde gesagt, abgewiesen. Dann im zweiten Anlauf konnte Ludwig festgesetzt werden, kam mit nach Berg. Dort Gespräche mit Gutten, Spaziergang im Park mit Gutten, der noch gut verlief. Und währenddessen Gutten das Gefühl hatte, ich kann mir ein anderes Bild machen, ich kann mit ihm reden. Zumindest hat er derartige Signale nach München geschickt. Und dann hat er sich verschätzt und ist nochmal auf den Spaziergang.
1: Am Abend des 13. Juni gehen der kranke König und sein Arzt zum See hinunter. Allein. Was von Guttens Kollegen überhaupt nicht gut finden. Schließlich ist der Obermedizinalrat 62 Jahre alt und nur 1,61 Meter groß. Was, wenn der 1,92 Meter große und übergewichtige Hühne Ludwig ausrastet? Der erfahrene Psychiater hat diese Gefahr offenbar nicht gesehen.
2: Gutten konnte sich ein Berufsleben lang auf seinen sogenannten bannenden Blick verlassen. Wenn er jemanden sehr streng und forschend angeschaut hat, dann lenkte der Gesprächspartner meistens ein. Also das war Guttens psychologische Macht, wenn Sie so wollen, auf die er vertraut hat. Aber ich glaube nicht, dass er gedacht hat, er müsse sie anwenden.
1: Was der Psychiater nicht wusste: König Ludwig II. Hatte kurz vor dem gemeinsamen Spaziergang um 17 Uhr einiges an Alkohol zu sich genommen. Ein Glas Bier, 5 Gläser Wein und 2 Arak, also starken Branntwein.
2: Auch ein großgewachsener, korpulenter Mensch ist damit nicht mehr nüchtern. Das zusammengenommen mit seiner Kränkung durch die Festsetzung, mit seiner Eitelkeit und dem Beschwichtigungsversuch des nicht sehr großen Beamten hat gereicht, um die Explosion herbeizuführen.
0: Hans Förstels Bewertung gilt heute als eine der maßgeblichen Deutungen. Aber sie ist nicht die einzig anerkannte. Was genau geschah an jenem Pfingstsonntagabend, bleibt weiterhin unklar. Fest steht, am Ufer werden später 2 Regenschirme gefunden, sowie der Mantel des Königs, an dem ein abgerissener Fingernagel Ludwigs hängt. Der königliche Leichnam selbst weist laut Obduktionsprotokoll keine Verletzungen oder Kampfspuren auf. Seltsamerweise ist der Körper des Psychiaters nicht obduziert worden. Aber zeitgenössische Berichte weisen darauf hin, dass von Guttens Leiche Schlag- und Kratzwunden im Gesicht und an der Stirn gehabt haben soll.
1: Nur wenige Stunden nach dem Drama, am 14. Juni um 6 Uhr früh, wird Ludwigs Bruder Otto I. zum bayerischen König erklärt. Weil Otto psychisch krank und regierungsunfähig ist, wird der Onkel, Kronprinz Luitpold, als Prinzregent eingesetzt. Und dann dauert es auch gar nicht lang, bis in München die ersten Rufe zu hören sind. Königsmörder.
0: Die offizielle Sprachregelung ist natürlich eine andere. Die bayerische Regierung stützt sich auf das psychiatrische Gutachten und hält an der Diagnose einer schweren geistigen Erkrankung des Königs fest. Eine Diagnose, die exkulpierend wirkt. Denn bei Geisteskrankheit gilt eine Selbsttötung nicht als schuldhaft, was eine kirchliche Beisetzung möglich macht. Und so kann auch der katholische Pfarrer von Aufkirchen, in dessen Pfarrbezirk sich die tragischen Todesfälle ereignet haben, guten Gewissens ins Sterbebuch eintragen, was ihm von offizieller Seite mitgeteilt wird.

0: Seine Majestät Ludwig II., Beruf König von Bayern. Todesursache: hat sich in seiner Geisteszerrüttung selbst in den Tod gestürzt.
1: Unter diesem Sterbebucheintrag mit der Nummer 16 steht die Nummer 17. Dr. Bernhard von Gudden mit dem nüchternen Vermerk: ist bei dem Versuch, den König zu retten, ertrunken.
2: Bayerns Ludwig II., der entmündigte Monarch. 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Und das hier ist Musik von Jasmin Hamdam. 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

0: Bayern 2, Sie hören das Kulturupdate am Freitag mit Tobias Ruhland. Der britische Maler David Hockney zählt zu den bedeutendsten zeitgenössischen Künstlern des 20. und 21. Jahrhunderts. Seine berühmtesten Werke erzielten bei Auktionen über 90 Millionen US-Dollar.
1: Some people have said, my pictures pull them in.
2: Manche haben gesagt, meine Bilder ziehen sie rein. Das gefällt mir. Was sie damit vielleicht meinen, ist, bei jedem Foto gibt es eine Art Schleier zwischen dem Betrachter und dem Bild. Ich denke, in meinen Gemälden nehme ich diesen Schleier weg.
0: Jetzt ist David Hockney gestorben. Wie seine Sprecherin mitteilte, starb er bereits gestern im Alter von 88 Jahren in London. Franziska Hoppen mit einem Nachruf auf den Ausnahmekünstler David Hockney.
3: Farbe sei etwas Fröhliches, sagte David Hockney einmal im hohen Alter, der Künstler mit der Hornbrille und den bunt karierten Anzügen. Und seine Kunst solle fröhlich sein.
4: Color is a joyful thing. I want my art.
3: Vielleicht auch, weil Hockney in den Hungerjahren der Nachkriegszeit aufwuchs, geboren 1937 als eines von 5 Kindern. Er habe schon früh gewusst, er wollte Künstler werden.
4: From about 8 years old, I wanted to be an artist.
3: Und so beschäftigte sich der Student am Royal College of Art erst mit abstraktem Expressionismus, später faszinierte ihn Pop-Art. Doch in den 60ern zog Hockney aus dem grauen Großbritannien nach Los Angeles in den USA und fand dort sein Paradies. Licht, Freiheit und die Möglichkeit, seine Homosexualität zu erforschen. Es hat die Energie der USA mit einem Hauch von Mediterranem. Mit seinen farbenfrohen und lichtdurchfluteten Bildern von schimmernden Swimmingpools wurde Hockney dann bekannt. Das Spiel aus Licht und bunter Farbe, sein Markenzeichen. Was mir daran besonders gefallen hat, war die gewisse Absurdität, etwas zu malen,

0: das nur eine Sekunde lang zu sehen ist, während ich allein für den Spritzer 7 Tage gebraucht habe. Sein wohl bekanntestes Werk, A Bigger Splash, zeigt einen dieser blauen Pools vor Palmen und sonnigem Himmel, in den gerade jemand hineingesprungen sein muss, denn das Wasser spritzt im hohen Bogen und durchbricht die Stille. Alex Farquharson, Direktor der Kunstgalerie Tate Britain. Wenn man an die übrigen berühmten Poolgemälde denkt, sind sie wie Liebesbriefe an Südkalifornien und an das freizügige, schwule Leben, das er dort in der Sonne führen konnte. Hockneys Bilder faszinieren bis heute. Der Auktionator bei Christie's in New York kam 2018 kaum hinterher, als sich die Gebote für das Gemälde Porträt eines Künstlers, Pool mit 2 Figuren, sekundenschnell in die Höhe schraubten. Der Zuschlag fiel bei 90,3 Millionen US-Dollar. Damit hatte Hockney zeitweise den Titel als weltweit teuerster lebender Künstler inne. Er sehe sich die Dinge eben ganz genau an, sagte Hockney einmal. An einer Pfütze etwa könne er sich erfreuen, wo andere nur Regen säen.
1: I do look close. Things. I can look at a puddle and get pleasure out of them. Most people think it's just raining, don't they?
0: Auch am Fotografieren probierte sich der Künstler, doch die Linse könne die Schönheit der Dinge und die Weite einfach nicht richtig einfangen.
1: The camera can't get the beauty of this. It just can't get the space, the thrilling space I'm in.
0: Dafür freundete Hockney sich ab 2010 mit dem iPad an, zeichnete darauf Landschaftsbilder und den Wechsel der Jahreszeiten. Kunstkritiker lobten Hockneys Experimentierfreudigkeit und seine Neugier auf neue Medien, auch im hohen Alter. Er mache einfach immer weiter, erzählte er einmal einem Journalisten, bis zum Schluss.
1: You just go on and on.
0: Ich mache immer weiter, bis ich umfalle.
1: Till you fall over.
2: Is that your plan?
0: Das ist Ihr Plan?
1: I'm still a smoker. I mean, I just
0: noch rauche ich. Irgendwann falle ich um. Das macht mir nichts aus.
1: I don't mind.
3: Soweit der Nachruf von Franziska Hoppen auf David Hockney, der gestern mit 88 Jahren in London gestorben ist. Und aus Hockneys Heimatstadt, daher stammt auch diese Band, Mama's Gun.

0: Auch so ein schöner Rekord, den diese britische Band aufgestellt hat. Im Jahr 2009 waren Mama's Gun die meistgespielte internationale Band in Südostasien und Japan. Wir haben sie gerade gehört mit der aktuellen Single Joy. Bayern 2, Sie hören das Kulturupdate am Freitag. Videokunst ist ja heutzutage allgegenwärtig. Ende der 1960er Jahre aber waren bewegte Bilder in Museen noch etwas völlig Neues. Zu den Pionierinnen der Videokunst gehört die isländisch-amerikanische Künstlerin Steina. Da die studierte Geigerin experimentierte aber nicht nur mit Kameras, Spiegeln, Licht und elektronischen Tools, ihr lag von Anfang an auch der Sound am Herzen. Das Münchner Haus der Kunst widmet der inzwischen 86-Jährigen jetzt eine große Ausstellung. Julie Metzdorf über Steina. Playback.
1: Vier riesige Projektionswände, 5 Meter hoch, bespielt jeweils von beiden Seiten und so im Raum platziert, dass man regelrecht eintauchen kann ins Getöse. Denn das, was da projiziert wird, ist vor allem Wasser. Wellen, Strömungen, aufspritzende Gischt, mal schwarz-weiß, mal künstlich nachkoloriert, mal von oben, mal wie mittendrin, mal rückwärts abgespielt. Borealis heißt die Arbeit von Steina aus dem Jahr 1993. Ein Environment, also die Gestaltung eines Raums durch Licht, Bewegung, Bild und Sound. Kuratorin Marlene Mützel.
2: In dieser Four-Channel-Arbeit zeigt sie Naturaufnahmen aus Island. Der Fokus ist auf Wasser, das aber elektronisch nachbearbeitet ist. Das heißt, es rotiert, es kommt von rechts, von links, von oben. Und es geht auch um den Moment, eigentlich, dass der oder die Besucherin eben in das Werk eintaucht und so ein bisschen diese Naturgewalt spürt und von dem Werk selbst so übermannt wird.
1: Die isländisch-amerikanische Künstlerin Steina gehört zu den Pionierinnen der Videokunst. In den 60er Jahren war sie nach New York gezogen, um dort die Möglichkeiten des neuen Mediums zu erforschen. Die Ausstellung im Haus der Kunst zeigt ihr breit gefächertes Vokabular aus analogen und digitalen Tools. Montage, Überblendung, Verzerrungen, Positiv-Negativ-Umkehrung, Spiegel, Objektive, rotierende Kameras und elektronische Bildprozessoren. We had a media god and it was called the Signal, sagte Steina später. Wir hatten einen Mediengott und er hieß Signal. Was aber war eigentlich die große Neuheit der Videokunst im Vergleich zu einem Foto oder einem Gemälde? Klar, die Bewegung. Die aber zeigt sich nur dank der Zeit, die im Video abläuft. Und diese Zeit gibt Raum für Sound. In dem Moment, in dem du den Faktor Zeit in eine Landschaft einführst, ist Sound das Element, das alles verbindet, erklärt Kuratorin Lydia Antoniou. Aus einem statischen Foto wird ein fließendes Bild und Steina hat Bilder immer als etwas Bewegtes angesehen. Das Besondere bei Steina, bei ihr ist der Sound keine Begleitung zum Video, sondern er bestimmt das Bild. In Violin Power von 1978 etwa wurden die akustischen Töne der Violine in elektronische Signale umgewandelt und mit dem Bild der geigenden Künstlerin gekoppelt. Je nach Tonhöhe verändert sich das Bild, wird zur Collage aus fahrigen Zickzacklinien wie bei einem Seismographen, der gerade ein Erdbeben aufzeichnet. Dann wieder verdichtet sich der Sound zu einer einzelnen Linie. Steinas Kopf und Geige erscheinen als wenige weiße Linien auf Schwarz, heben und senken sich wie eine bewegte Karte mit Höhenlinien, der Geigenbogen als großer Damm mitten im Ozean, immer in Bewegung. Eine der wichtigsten Arbeiten ist Machine Vision von 1978. 6 Kameras auf Stativen, dicht beieinander stehend in der Mitte des Raums. Jede Kamera filmt einen anderen Winkel auf andere Art. Eine zoomt auf die Besucher, eine filmt nach oben, eine andere in einen gebogenen Spiegel hinein. Bildschirme an den Wänden zeigen die Ergebnisse. Da sieht man dann die Situation von oben, sich selbst in Nahaufnahme, verzerrte Körper in Untersicht. Alles Ansichten, die das menschliche, auf Kopfhöhe festsitzende Auge nicht wahrnehmen kann. Nichtmenschliches, maschinengesteuertes Sehen, das ist heute ein topaktuelles Thema. Machine Vision aber ist fast 50 Jahre alt.
0: Steina Playback. Die erste Retrospektive der Videokunstpionierin Steina ab heute im Haus der Kunst läuft bis Anfang Dezember. Und wir bleiben bei Künstlerinnen aus dem hohen Norden. Hier ist Kari Bremnes aus Oslo.

Pasli Duse, das ist Kari Bremnes aus Oslo. Bayern 2, Sie hören das Kultur-Update am Freitag. Vor genau 20 Jahren landeten sie einen Nummer-1-Hit. Es war außerdem der Soundtrack zum Fußball-Sommermärchen von 2006. Klar, von wem hier die Rede ist. Die Sportfreunde Stiller.

0: Ja, mit dem Herz in der Hand singen hier die Sportfreunde Stille und genauso heißt auch eine neue Dokumentation über eine der erfolgreichsten deutschen Bands der letzten Dekaden. Finden Sie in der ARD-Mediathek. Ja, und 20 Jahre nach dem Sommermärchen bedeutet aber auch gleichzeitig 30 Jahre Sportfreunde Stille. Die Band um Sänger Peter Brugger, Bassist Rüdiger Lienhoff und Schlagzeuger Flo Weber schrammelte sich ab Mitte der 90er Jahre von der Münchner Indie-Szene aus auf die großen Festivalbühnen und eben auch auf Fanmeilen. Mit dem heute erscheinenden neuen Album Happy Birthday feiern sie nicht nur ihren eigenen runden Bandgeburtstag, die Plattenveröffentlichung fällt genau zusammen mit dem Geburtstag ihres Entdeckers, Managers und Freundes Marc Liebscher. Florian Scheier hat sich schon durchs Geburtstagsalbum der Sporties gehört. Und wir sind immer noch hier.
1: Wir sind immer noch hier. Zum 30. Geburtstag singen sie mal keine Hymne auf dich oder machen ein Kompliment, sondern sie schreiben sich selbst eine kleine Hommage, in der sie sich frei machen von den vielen Erwartungen und fragen, wie es einem denn jetzt so geht, nach 30 Jahren.
2: Wenn wer fragt, wie es uns heute so geht, sagen wir, von beschissen bis sehr gut.
1: Happy Birthday heißt das neue, das neunte Album, das drei Jahrzehnte Sportfreunde Stiller feiert. Und das macht den Eindruck, als hätten sie gerade jetzt eine sehr gute Zeit.
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1: Dabei hatten Peter Brugger, Flo Weber und Rüde Lindhoff in den vergangenen Jahren eine existenzielle Krise zu überwinden. Die endete mit dem Vorgängeralbum Jeder nur ein Kreuz, von dem allerdings kein Song im kollektiven Gedächtnis gelandet ist. Vielleicht klangen die Sportfreunde nach drei Jahren Trennung noch etwas zu verhalten. Ganz anders jetzt auf Happy Birthday.
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Hey Buddies, ein großes Dankeschön an alle Wegbegleiter und Freundinnen der Band, ohne die diese Karriere nicht möglich gewesen wäre. Und natürlich gibt es auch wieder einen Ich feiere dich Song. Diesmal heißt er nicht Applaus, Applaus oder ein Geschenk, sondern Happy. 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

0: Typisch werden sich die einen freuen, während andere keine weitere Version dieses Sportfreunde-Erfolgskonzepts mehr brauchen. Aber kann man jemandem zum 30. Geburtstag vorwerfen, so zu sein, wie man halt ist? Zugegeben, auch mir geht's beim ersten Hören vieler Sportfreunde-Songs wieder so, dass ich mir denke, kann man das machen? Die erste Single, Ti Amo Italiano, ist das nicht zu abgedroschen? Und Keine Blumen ohne Regen, den Spruch sehe ich erstmal im Kreuzstich gestickt bei Oma an der Wand hängen.
1: Keine Blumen ohne Regen, kann nicht nur schön Wetter sein.
0: Aber beim zweiten Hören geht das dann schon so gut ins Ohr, dass ich den Sportfreunden all das sofort verzeihe. Und das liegt an Peter Brugger, diesem so oft unterschätzten Sänger. Denn der singt das alles so echt, dass die in den Texten mal sehr direkt, mal in Bildern verpackte, aber klar ausgesprochene Emotion, die woanders sofort kitschig wäre, zu einer entwaffnenden Einladung wird, das einfach mal so mitzufühlen und mitzusingen. So dass einem in guten Momenten das Herz aufgeht. Optimismus ist das beste Mittel gegen Faschismus, hat Bassist Rüde neulich mal gesagt. Deutschland, wir alle können die Sportfreunde Stiller mal wieder richtig gut gebrauchen.
1: 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Wir sind hier noch lange nicht fertig.
2: Florian Scheirer über Happy Birthday, das neue Album der Sportfreunde Stiller, das heute erscheint. Davon hören wir natürlich jetzt auch noch einen Song. Immer noch hier.

0: Sie sind immer noch hier, die Sportfreunde-Stille und ihr neues Album Happy Birthday. Und allen Sportfreunde-Fans empfehle ich den neuen 6-teiligen Podcast über die Sportfreunde-Stille. Finden Sie in der ARD Sound App. Soweit das Bayern 2 Kultur-Update am Freitag. Tobias Ruhland sagt danke fürs Zuhören. Ciao, Servus und ein schönes Wochenende wünsche ich.
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4: Regenstauf, Erlangen, Tunesien. Wir reisen an viele Orte mit Maria Jedes, die das grüne Sofa in Erlangen gegründet hat. Können Sie mit einem halben Satz sagen, was das ist?
5: Ja, Wärme, Heimat für viele Frauen, Zufluchtsort.
4: 70 Jahre Leben sind zu erzählen, gleich nach den Nachrichten hier auf Bayern 2 in 1:1 der Talk.
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6: Um 16 Uhr mit Julia Cortis. Raumfahrt, Telekommunikation und KI, das sind die Geschäftsfelder von SpaceX. Der Konzern von Milliardär Elon Musk ist vor rund einer halben Stunde in New York an die Börse gegangen. Es sei der größte Börsengang aller Zeiten, erklärt Thomas Spindler aus der Finanzredaktion.
7: Zum Ausgabepreis von $135 je Aktie wird SpaceX insgesamt mit fast 1,8 Billionen Dollar bewertet. Musk will bis zu $86 Milliarden einsammeln. Der Großteil des Unternehmens verbleibt also bei ihm und einigen Miteigentümern. Musk wird aber rund 85% der Stimmrechte behalten. Der Börsengang wird aus dem Multimilliardär wohl den weltweit ersten Billionär machen.
6: In Berlin haben Politiker wichtige Reformen angestoßen. So hat der Bundestag ein Gesetz beschlossen, um sogenannte Scheinvaterschaften zu verhindern. Mit dieser Masche wird der Sozialstaat betrogen. Wenn zum Beispiel ein deutscher Mann das Kind einer Frau aus dem Ausland als das eigene angibt, damit beide in Deutschland Aufenthaltstitel und Sozialleistungen erhalten. Außerdem hat der Bundesrat Ja gesagt zu mehr Kompetenzen für Apotheker und Apothekerinnen. Sie dürfen künftig auch Blut abnehmen und mehr Impfungen anbieten. Das soll auch auf dem Land für Entlastung sorgen, wo es weniger Ärzte gibt. Schülerinnen und Schüler im Umgang mit Social Media sensibilisieren, stärken und schützen. Auf diesen Dreiklang haben sich die Bildungsministerinnen und Minister der Länder bei ihrer Sitzung in München geeinigt. Was genau vereinbart wurde, berichtet Eva Eichmann.
8: Kinder und Jugendliche sollen Gefahren und Chancen von sozialen Medien besser einschätzen können. Zum ersten Mal haben die Bildungsminister jetzt gemeinsame Ziele, Leitlinien und Maßnahmen festgelegt. Details liegen bei den jeweiligen Ländern. Auch in Deutschland wird aktuell über eine Altersgrenze für soziale Medien diskutiert. Auf Bundesebene will eine Expertenkommission ihre Empfehlungen Ende Juni vorlegen. Laut Bundesbildungsministerin Prien werden die sich an Schulen, aber auch an Eltern, Kitas und Ärzte richten.
6: Nach Bayern. Im Landkreis Bad Tölz-Wolfratshausen läuft aktuell ein Großeinsatz der Polizei. Sie fahndet nach zwei Männern, die ein Juweliergeschäft in Wolfratshausen überfallen haben. Zahlreiche Einsatzkräfte, Hunde und ein Hubschrauber sind auf der Suche. Diese hatten das Juweliergeschäft gegen 11 Uhr betreten und einen Mitarbeiter mit einer Schusswaffe bedroht. Nach ersten Erkenntnissen der Polizei sind die Täter danach ohne Beute geflüchtet. Verletzt wurde niemand. Produktpiraten wollten offenbar massenhaft gefälschte Fanartikel in den WM-Ländern Mexiko, Kanada und den USA verkaufen. Zollfahnder haben in Hongkong rund 230.000 solcher Trikots, Fußbälle und Fußballschuhe sichergestellt. Manche davon seien täuschend echte Nachahmungen der Originale, berichtete der Zoll. Bei den Trikots aber könnten Käufer an der Druckqualität erkennen, ob es ein Original sei, denn der Aufdruck der Fälschungen wirke im Licht grob. Das Wetter in Bayern. Stark bewölkt und regnerisch bei 13 bis 19 Grad, auch in der Nacht Regen, Tiefstwerte um 14 Grad. Und die weiteren Aussichten morgen zunächst bewölkt und im Süden noch Regen. Am Nachmittag trocken und vielerorts sonnig, Höchstwerte 18 bis 25 Grad. Am Sonntag und am Montag mehr Sonne als Wolken bei ähnlichen Temperaturen. Soweit die Nachrichten, es ist 16.03 Uhr. Der Blick auf die Straßen. A3 Würzburg Richtung Passau, zwischen dem Kreuz Fürth Erlangen und dem Kreuz Nürnberg Stau und stockend. A7 Füssen Richtung Ulm, zwischen Illertissen und dem Dreieck Hittistetten 9 Kilometer Stau und stockend. A7 Würzburg Richtung Fulda, zwischen Gramschatzer Wald und dem Dreieck Schweinfurt-Werneck 10 Kilometer Stau. A9 München Richtung Nürnberg, zwischen Langenbruck und Denkendorf 18 Kilometer Stau. A9 Nürnberg Richtung Berlin, zwischen Triptis und Hermsdorf Süd 6 Kilometer Stau. A70 Bamberg Richtung Bayreuth, zwischen Kulmbach-Nordrossenfeld und dem Dreieck Bayreuth-Kulmbach 3 Kilometer Stau an einer Baustelle. A93 Holledau Richtung Regensburg, zwischen Bad Abbach und Regensburg Nord stockender Verkehr. A99 Westumfahrung München Richtung Nürnberg, zwischen dem Dreieck München Südwest und dem Dreieck Feldmoching 12 Kilometer Stau und stockend. Und A99 Westumfahrung München Richtung Lindau, zwischen Neuherberg und dem Dreieck Allach Stau und stockend. Soweit die Verkehrsübersicht.
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9: Herzlich willkommen, Maria Jettes, im Studio Nürnberg.
5: Danke. Hat mich sehr gefreut, die Einladung.
9: Welche Farbe hat bei Ihnen Ihr Sofa daheim in Regenstauf?
5: Das ist braun, ja. Aber eine orange Decke. Eine ganz bunte, orange, schöne Decke von einer Sofafrau, gehäkelt.
9: Klingt nach einem kuscheligen Ort.
5: Ja.
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2: Maria Jettes, Gründerin des grünen Sofas in Erlangen.
9: Das ist 1995 gegründet worden von Ihnen und es war so der erste Treff für Alleinerziehende in Deutschland. Ja. Warum eigentlich der Name grünes Sofa?
5: Grün war eben der Garten im Juni, wunderschön, ein schöner verwilderter Garten. Ja, Sofa hat sich dann ergeben, Selbsthilfeorganisation für alleinerziehende Mütter und Väter. Sofa. Hat wunderbar gepasst.
9: Aber es hat nie ein grünes Sofa drin gestanden, oder?
5: Ja, doch. Ja, hat schon. Verschiedene grüne Sofa. Manchmal auch nur mit der Decke, mit einer großen Decke. Oder halt dann wirklich einmal ein ganz altes. Und ich habe da auch, wie wir 2018 ausgezogen sind, auch ein Gedicht gefunden. Das hat so wunderbar gepasst. Also das ist echt herrlich gewesen.
9: Ein Gedicht von einer der Frauen, die dort...
5: Nein, das muss eine andere Frau sein. Aber das hat so gut dazu gepasst.
9: Genau. Erinnern Sie sich noch, wie das war?
5: Ja, das weiß ich noch. Und ich habe das Gedicht immer dabei. Also das ist wirklich... Ein Sofa stand am Bordsteinrand im Sperrmüll. Fast wie neu. Wer gab es bloß aus seiner Hand? Es diente doch so treu. Wer saß darauf? Was erlebte es? Das Sofa schaut wie eh, hinaus befördert, ohne Wort. Und wie ich's da so seh, verliebt ich mich ins Polstergrün des Dreisitzes im Müll und setze mich erst scheu, dann kühn darauf und schweige still. Die Welt zieht eiligst dran vorbei. Die Sonne scheint und lacht. Das Sofa hat noch Plätze frei für Ruhe und Bedacht.
9: Da haben noch viele Leute drauf Platz genommen, auf diesem grünen Sofa. Ja. Wunderbar, dass es ein Gedicht über das gibt.
5: Ja, das ist wirklich schön. Das ist eben von Bettina Lichtner, ich kenne sie nicht.
9: Es war so ein Zufluchtsort für Alleinerziehende. Oder wie würden Sie es beschreiben?
5: Es ist so, früher war halt... Es hat Treffpunkte gegeben von der Diakonie, Caritas und so weiter, von den Beratungsstellen, wo man sich einmal im Monat getroffen hat zu Kaffee und Kuchen und eben halt Kinderbetreuung. Das war einmal im oder zweimal im Monat so in die Stadtteile.
9: Und Sie haben sich gedacht, es braucht mehr?
5: Es braucht mehr, ja, es braucht einfach mehr, dass man sich einmal in der Woche treffen kann oder auch nicht. Also, dass man wirklich sagt, ich kann kommen. Aber ich habe keine Zeit, aber ich habe das Gefühl, es wartet jemand auf mich.
9: Sie haben das ja aus eigener Motivation und auch aus eigener Not ein bisschen gegründet. Ja. Können Sie mal erzählen, in was für einer Situation Sie da waren?
5: Ich war damals im Frauenhaus. bin dann auch ausgezogen nach einem Jahr. Aber wie ich im Frauenhaus war, da habe ich halt einfach einen Platz gesucht. Die Kinder waren alle in der Schule, im Kindergarten, aber die ganz Kleine, die habe ich dann bei mir gehabt. Und ich wollte raus aus dem Frauenhaus, raus aus der Situation, dass sie was Schönes erlebt, ne? Dass sie einfach einen ruhigen Platz hat.
9: Und dass man einfach auch so eine Ansprache hat von anderen, denen es ähnlich geht.
5: Ja, also das sind ja wirklich sehr, sehr massive Probleme im Frauenhaus, also was die Frauen erleben. Und die Kinder spielen das oft nach.
9: Und dann wollten Sie einfach in ein Umfeld, das vielleicht ein bisschen leichter ist, ein bisschen spielerischer, aber wo es einfach so eine Anlaufstelle gibt für alle Sorgen und Nöten.
5: Und was ganz wichtig gewesen ist, dass wir immer Weihnachten, Feiertage, Ostern, dass wir einfach da waren. Und wenn da nur eine Person gekommen ist, es war ja immer so, dass meistens ein Kind dabei war. Das sind ja zwei Menschen.
9: Bei Ihnen waren ja oft 5 Kinder dabei. Wie alt waren die denn damals, als Sie das Grüne Sofa gegründet haben?
5: Das war 95, also meine Älteste, die war damals 12. Ja, und dann waren halt 3 so erste Klasse, Kindergarten und die ganz Kleine halt.
9: Also die ganze Bandbreite.
5: Ja,
9: genau. Die Kinder haben zum Teil arabische Namen, also Ihr Mann kommt aus Tunesien, darüber wird noch lange zu sprechen sein. Sie haben nicht nur schöne Erinnerungen mit der Ehe verbunden, auch das werden Sie erzählen. Sie reden ja auch schon vom Frauenhaus, aus dem Sie dann raus sind.
5: Genau.
9: Aber wir reisen mit Ihnen natürlich in dieser Stunde da noch hin nach Tunesien, denn die schönen Erinnerungen, die sind tatsächlich auch dort.
5: Ja.
9: Bleiben wir noch ein bisschen auf dem grünen Sofa in Erlangen sitzen. Haben die Frauen, Sie haben ja gesagt, manchmal ist dann auch nur eine gekommen an Ostern zum Beispiel.
5: Ja.
9: Wurde das dann immer populärer im Laufe der Zeit?
5: Ja, das wurde natürlich populärer und war dann natürlich auch gut angenommen und alles. Das ist klar, dass einfach die Frauen froh sind, wenn nichts los ist, also oder wenn Ferien sind, Sommerferien. Und dann ist einfach wirklich, viele sind in Urlaub mit den Familien und selber sitzt man da mit 5 Kindern.
9: Jetzt reden Sie ja immer von den Frauen. Kamen da gar keine alleinerziehenden Männer?
5: Am Anfang war es ein bisschen noch distanziert mit den Männern. Das hat sich dann im Laufe der Zeit. Und im Laufe der Zeit hat sich auch die Arbeit verändert, also die Zielgruppen. Früher waren es wirklich Alleinerziehende, wo halt die Männer meistens ausländische Paare, also wir hatten zum Beispiel eine Frau, die ihr Sohn war, sein Vater war Ägypter und der andere Junge, der ist Israeli. Also die zwei haben schön miteinander gespielt, also da hat es keinen Krieg gegeben oder so. Ne? Also das ist eben auch das Schöne. Die Kinder haben nicht auf die Hautfarbe geachtet, ob der jetzt schwarz ist oder ein anderes Kind schaut so aus. Die haben da einfach ganz gut miteinander gespielt.
9: Also es war auch eine Multikulti-Gesellschaft da in dem grünen Sofa in Erlangen. Wenn Sie da heute an die 30 Jahre, die Sie das insgesamt geleitet haben, denken, was ist so ein Erlebnis, das Sie mit uns teilen können?
5: Ja, es gibt viele Erlebnisse, ganz viele, weil das ist eben auch so die Konzeption, dass man einfach jemand da, der ist einfach da. Der muss nicht was machen. Gar nichts. Also man will nichts. Und das sind viele Frauen, die sind wirklich traumatisiert, sind wirklich momentan fertig mit der Welt, die schaffen manchmal überhaupt nichts mehr. Und einfach nur da sein und nicht zu fordern, du könntest doch. Da war auch eine junge Frau, die hat ein kleines Baby gehabt, damals war der noch sehr klein, und die hat Wochenbettdepression gehabt. Die ist jeden Mittwoch gekommen, hingehockt, hingesessen, nichts gesagt. Schwierig eben, das auszuhalten. Dann habe ich zu meiner Freundin gesagt, na, die kommt nächstes Mal nicht mehr. Wir haben sie nicht angesprochen, gar nichts. Sie kommt nächsten Mittwoch, sitzt da. Ach, ich könnte ja die Stühle zusammenbauen, die gerade geliefert worden sind. Halleluja, haben wir gedacht, das gibt's doch nicht, endlich. Und da ist wirklich dann der Knoten wirklich aufgegangen. Und die war so wirklich ganz eine nette.
9: Aber manchmal braucht es einfach Zeit, ne? die man den Menschen geschenkt hat, so wie Sie es auch gesagt haben, ohne dass die irgendwas machen müssen.
5: Ja.
9: Kann man sagen, dass das auch für Sie so ein bisschen der erste Ort wurde, der für Sie Heimat war?
5: Ja, auf alle Fälle,
9: Das erzählt Maria Jedes in 1:1 der Talk auf Bayern 2. Und wir werden noch reden über Heimat in ihrem Leben. Denn ihren Geburtsort haben sie lange so nicht empfunden. Da schauen wir mal hin in die Oberpfalz und hören gleich mal Musik von dort. Von den Regensburgern Moonmaids. Easy Fix.

Maria Jettes heute in 1:1 der Talk auf Bayern 2, angereist aus dem oberpfälzischen Regenstauf, wo sie heute lebt und wo sie auch aufgewachsen ist. 19

0: ausgewirkt?
1: Ja, natürlich. Also man hat sich nie zu Hause gefühlt. Man war immer auf gepackten Koffern so.
0: Bitte. Also dieses Nicht-zu-Hause-Fühlen haben Sie quasi von der Mutter quasi übernommen so ein bisschen auch, oder?
1: Ja, kann man sagen. Oder halt auch nicht in der Gruppe dazuzugehören. Und deswegen war ich da einfach sehr empfindsam, was mit grünem Sofa, dass jeder sich da wohlfühlt.
0: Mhm. Also damit Sie den Frauen was geben konnten, was Sie als Kind zumindest nicht bekommen haben.
1: Ja, genau.
0: Es ist ja dann auch, muss man dazu sagen, zusätzlich zu dem Trauma der Flucht noch ein anderes Trauma passiert. Ihr Bruder kommt auf die Welt und stirbt.
1: Ja,
0: zwei Jahre, nachdem die Familie in Deutschland war.
1: Ja, genau. Das war für sie ein Erlebnis, das hat sie traumatisiert und sie hat es mitgenommen in ihr Leben und hat eigentlich nicht die Kraft gehabt, uns zu erziehen oder für uns da zu sein.
0: Sie haben mal gesagt, in meinem Elternhaus hat die Liebe gefehlt. Woran haben Sie das für sich als Kind festgemacht?
1: Ja, man ist halt alleine. Also man, auch, wie soll ich denn sagen, nicht einmal der eigene Bruder, der hat auch versucht, sein Ding zu machen.
0: Also ein anderer Bruder, der schon auf der Welt war, älter war als Sie? Ne?
1: Ja, der war zwei Jahre älter. Der hat auch versucht hier, wie kommt er da, ganz klar. Es ist halt wirklich kein Familienleben in dem Sinne gewesen. Ne?
0: Und der Vater?
1: Ja, das ist auch eine Geschichte. Der hat natürlich auch darunter gelitten, dass er halt eine Frau heiratet, die so traumatisiert ist. Und für ihn war das auch natürlich schwer.
0: Und der war aber auch nicht als Erzieher und als Papa vorhanden?
1: Nee.
0: Und dabei lebten ja so viele Menschen auch in diesem Haus. Sie haben ja gesagt, das war wie in so einer Großfamilie.
1: Ja,
0: gab es da gar niemanden, keinen Ersatz, Mama, Ersatz, Papa, der den Kindern Liebe und Halt gegeben hätte?
1: Ich meine, der Einzige, das war mein Großvater. Also da hat man sich geborgen gefühlt. Und ich glaube, das habe ich sehr viel mitgenommen von ihm. Wissen Sie, wie ich damals mit 18, meine erste Tochter, war er derjenige, der Nachmittag, weil ich ja noch meine Lehre beenden habe müssen. Und meine Mutter hat gearbeitet und er war da. Er hat sich zu dem Kind zum Bett gesessen und hat auf sie aufgepasst. Und wenn sie dann Fläschchen oder was gebraucht hat, hat sie versorgt.
0: Also der Opa war da. Dazwischen waren noch, bevor sie die Lehre gemacht haben und ihre Tochter so jung bekommen haben, hat die Mutter entschieden, 8. Klasse Volksschule, die müssen reichen. Haben Sie das auch gefunden?
1: Nein.
0: Sie wären gern länger in die Schule gegangen?
1: Ja, ich wäre länger in die Schule, ja klar.
0: Zum Glück gab es eine Lehrerin, die gesagt hat, dieses Kind ist zu klug, als dass wir sie schon abgehen lassen von der Schule.
1: Ja, es ist halt dann auch diese Chance, wirklich einen Beruf zu ergreifen und zu lernen, wo man dann auch wirklich gut leben kann. Ich meine, viele Frauen in meinem Alter, die haben sehr viele Berufe. Also eigentlich Hut ab vor den Frauen.
0: Sie haben den Beruf der Einzelhandelskauffrau gewählt. Was für ein Leben beginnt jetzt, wo Sie dem Elternhaus nicht mehr so ausgesetzt sind? Ihre erste Tochter war noch nicht geboren. Was war das für ein Leben?
1: Ja, das war halt einfach der Versuch, glücklich zu werden, eine glückliche Partnerschaft zu haben.
0: Sie sind ausgegangen, Sie waren jetzt alt genug, Sie konnten auch raus aus diesem bedrückenden Elternhaus, sind ausgegangen und verlieben sich in den DJ, oder wie hat man damals gesagt?
1: Ja, DJ, ja. Mhm, genau.
0: Wie wahrscheinlich viele Mädchen, aber Sie konnten ihn sich angeln. Was war das für ein Mensch, auf den ersten Blick?
1: Ach, was heißt ein Angeln? Ich denke, das war halt für ihn einfach, probieren wir mal, ob man die rumkriegt. Der hat es ja auch schon am ersten Abend probiert, wo ich gesagt habe, nee, mit mir nicht. Ich denke, das war einfach seine jugendliche Leichtsinn, seine Lebensfreude, was weiß denn ich.
0: War es für Sie denn auch eine Zeit lang eine Lebensfreude? Mit ihm zusammen?
1: Es war schwierig, es war sehr schwierig, weil man muss sich mal vorstellen, es war ja 1972.
0: Wie hat es denn den Tunesier in die Oberpfalz verschlagen?
1: Ja, eben auch seine Abenteuerlust, einfach ganz einfach, dass er ja, nicht zu Hause seine Arbeit machen soll, sein Abitur machen soll, seinen Militärdienst. Er hat ja viele Optionen gehabt. Er hätte auf dem Feld arbeiten können. Er hätte vieles machen können, aber er hat den leichtesten Weg gesucht.

0: Und darum ist er dann praktisch auch nach Deutschland gekommen. Da hat er dann auch ein bisschen gearbeitet. Und man hat auch gesehen, dass seine Freunde sind alle nach Hause, haben Haus gebaut und Familie gegründet und gut war's.
1: Er wollte die Freiheit, hat aber auch Familie mit ihnen gegründet. Sie sind schwanger mit 17 geworden. Was war damals Ihr erster Gedanke? Das ist ja noch sehr, sehr jung.
0: Ich war einfach glücklich. Also ich weiß nicht, für mich war es kein Problem nicht, also wirklich nicht, weil ich einfach gewusst habe, wenn, wie es so schön heißt, wenn gekobelt wird, fallen Späne. Also hallo, ich bin halt so aufgewachsen.
1: Sie haben damit gerechnet, dass das Konsequenzen haben
0: Vielleicht
1: kann.
0: Vielleicht habe ich es auch herausgefordert, kann auch sein. Mhm. Weil ich wirklich auch so gedacht habe, ein Kind muss mir Geborgenheit geben. Wenn ich ein Kind habe, dann kommt die Geborgenheit, dann kommt das warme Gefühl. Aber das ist nicht so.
1: Das ist nicht so, es ist eigentlich umgekehrt. Ne?
0: Ja, genau.
1: Das wussten Sie noch nicht, als Sie 18 waren. Sie haben sich von dem Mann aber noch vor der Geburt getrennt, der aber dann doch wieder zurückgekommen ist, als die erste Tochter auf der Welt war. Sie sind zusammengezogen, kann man sagen, mit einem Satz Happy End?
0: Nein, nein, es war kein Happy End.
1: Davon erzählt Maria Jedes gleich. Wir reisen 2000 Kilometer in den Süden nach Tunesien und werden mal hören, was es mit der jungen Familie so auf sich hatte. Und die Musik passend dazu. Start Up a Family, Josh Rouse.

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1: Maria Jeddes, emanzipierte sich in Tunesien.
2: In dem Land, aus dem ihr Mann gekommen ist, mit welchen Gefühlen sind Sie zum ersten Mal zu dessen Familie dorthin gereist?
3: Ja, es war halt so, wir waren nicht verheiratet, aber die meinten, wir waren, sind verheiratet. Und für mich war es natürlich alles ganz neu. Also ich hatte noch nie Urlaub auch im Süden gemacht. Ich habe da gar nicht gewusst, wie es mir dabei geht, gesundheitlich und so. Und in die 70er ist halt alles noch nicht modern. Es ist halt vieles, ich will Ihnen nicht zu nahe treten, aber wenn man halt dann ein Plumpsklo hat und wenn man halt dann wirklich zum Duschen nur schnell mal einen Schlauch hat, ist halt nicht berauschend. Aber trotz allem, eben weil das so war, kann ich wirklich sagen, habe ich mich trotzdem wohlgefühlt bei Ihnen, weil Sie mich da so aufgenommen haben.
2: Also Sie haben die deutsche Nicht-Muslima mit offenen Armen empfangen?
3: Ja, ja, alle.
2: Und Sie reden ja bis heute davon, dass Sie sich zum ersten Mal auch zu Hause gefühlt haben. Aber Sie haben ja nicht dieselbe Sprache gesprochen. Wie haben Sie denn kommuniziert miteinander?
3: Also ich habe eine Schwägerin, das ist faszinierend. Ich stehe immer da und denke mir, was sie mir alles erzählt und ich verstehe es. Mit Mimik, mit Gestik, mit ach, was weiß nicht, mit Händen, mit Füßen und ich kann es.
2: Also sie spricht Arabisch und Sie sprechen Deutsch, aber man versteht einander?
3: Wir verstehen uns. Ich bin jedes Mal ganz baff erstaunt. Es geht, ja.
2: Was haben Sie in der Fremde, 2000 Kilometer weit weg von der Oberpfalz, erlebt, was Sie bis dahin vermisst haben?
3: Ja, ich habe da in der Oberpfalz schon eine Großfamilie, aber da habe ich den Zusammenhalt gesehen. Also wenn man in Tunesien war, da wird immer geschaut, ob alle da sind. Also da wird immer, wer ist wo und wie. Also von den Schwägerinnen, also. Ich war ja auch da mal bei ihnen und da ist mir nicht so gut gegangen. Dann ist auch meine Schwägerin gekommen und hat geschaut, wie es mir geht. Und ich habe gesagt, ich habe jetzt keine Lust aufzustehen. Ich bleibe jetzt liegen, für immer. Dann hat sie gesagt, okay, dann setze ich mich hier am Boden hin und dann warte ich, bis du aufstehst. Ja, natürlich muss man raus. Und diese Berührbarkeit, dieses mit wenig Gesten, das hat mir gefehlt. Vielleicht war das so der fruchtbare Boden, kann auch sein, weil ich es gespürt habe, aber nicht erlebt habe.
2: Also Sie haben Wärme gespürt, Sie sind gesehen worden, erstmals genau. In Ihrem Leben. Ja. Jetzt haben wir das ja betitelt und Sie sagen das ja auch, Sie haben sich emanzipiert dort. Was meinen Sie mit emanzipiert? Weil so in unserer Vorstellung ist es ja, in einem muslimisch geprägten Land ist die Rolle der Frau ja doch noch sehr traditionell, in den 70er Jahren erst
3: natürlich.
2: Recht.
3: Natürlich, das ist klar. Ich will das jetzt gar nicht großartig bereden, aber ich habe halt einfach gesehen, dass ich als Frau in meiner Rolle ernst genommen worden bin. Ich bin bei meinen Eltern nicht ernst genommen worden. Ich bin bei meinem Ex-Mann nicht ernst genommen worden. Auch in der Gesellschaft und so. Und wenn man sich mal überlegt, dass die Frauen, was die alles leisten. Und in Tunesien ist halt so, gut, man kann sagen, die sind eingesperrt und was weiß nicht. Aber die haben ihre Rolle. Und die füllen sie aus und das ist halt der Haushalt hauptsächlich damals gewesen. Jetzt ist es auch anders.
2: Jetzt ist es auch anders, zumal seit der Revolution 2011 einfach auch ein anderes
3: natürlich.
2: Frauenbild.
3: Das war schon vorher auch schon so. Mhm.
2: Und aber inwiefern war das für Sie eine Emanzipation?
3: Weil ich einfach wirklich das leben kann, was ich leben will. Wenn ich sage, ich will nur Hausfrau und Mutter sein, oh Gott. Und da ist es selbstverständlich. Da kann ich aufgehen in dieser Rolle. Mhm. Und ich habe es ja bei meiner jüngsten Schwägerin erlebt. Die hat 5 Kinder, 4 Mädchen und einen Sohn. Alle 5 haben studiert. Eine, die ist in Tunis, ist wirklich in einer reichen Firma. Eine, die ist in einer deutschen Pharmafirma. Also alle haben das verwirklicht, was sie gewollt haben. Und die andere sitzt halt daheim mit ihren 3 Kinder hat sie bei ihrer Mutter. Also, tja.
2: Also jeder konnte das ausüben, was er ausüben wollte. Sie sind zurück nach Deutschland gegangen, Sie haben geheiratet, 3 weitere Kinder bekommen. Könnte man sagen, alles Paletti?
3: Nee, das ist scheinbar, das war die schönste Zeit, ja. War die schönste Zeit, kann man schon so sehen, ja, die 80er, so bis 86.
2: Dass also auch in der Ehe einfach ein bisschen ruhiger geworden ist, dass eine Familie zusammengewachsen ist. Und dennoch beschließen sie eines Tages, ich gehe wieder nach Tunesien, nehme 3 meiner Kinder mit und mein Mann mit der ältesten Tochter bleibt zu Hause in Regenstauf. Ein bisschen Weltverkehr, der Tunesier bleibt in Deutschland und sie gehen nach Tunesien.
3: Nein, es war einfach so, dass er wieder zurück wollte nach Tunesien. Er wollte da wieder praktisch leben. Und mein Sohn, das zweite Kind, der hat halt, wie soll ich sagen, die Zeit war halt, dass er in die Schule kommt. Und dann wollten wir es eben ausprobieren. Es ist alles besprochen worden.
2: Also Sie wollten, dass es in Tunesien geschieht, dass das Kind in die Schule kommt.
3: Ja, genau. Weil er wollte ja wieder zurück. Mein Ex-Mann wollte wieder zurück und dort wirklich sein Leben aufbauen, also beruflich und so. Und wollte hier in Deutschland alles noch klären, eben mit meiner ältesten

0: Tochter, ob sie in Deutschland bleibt bei den Großeltern oder halt nach Tunesien in die deutsche Schule oder wie auch immer.
1: Erstmal aber kann er sie nur besuchen in Tunesien. Sie werden zum 5. Mal schwanger und verheimlichen ihre Schwangerschaft. Als ihr Mann sie das nächste Mal sieht, waren sie schon hochschwanger. Können Sie verstehen, dass es sich da hintergangen gefühlt hat?
0: Ja, ich kann mich auch hintergangen fühlen. Ich wollte in diesem Haus, wo wir Familie sein wollten. Es ist alles besprochen gewesen. Es ist alles besprochen gewesen, dass er auch kommt, wenn mein Sohn eingeschult wird. Da war mein Schwager dann da und hat sich gekümmert um ihn. Also er hat sich nicht um sein Kind gekümmert. Mhm. Er hat mich auch in den Stich gelassen.
1: Also das war ein großer Bruch. Er hätte die Abtreibung gewollt vom 5. Kind. Für Sie war das ein absolutes No-Go. Sie sind wieder zurück nach Deutschland, weil die Schwangerschaft des 5. Kindes kompliziert war und ihr Mann ist zunehmend aggressiver geworden. Sie haben am Anfang der Stunde auch schon erzählt, dass Sie ins Frauenhaus flüchten müssen. Woher haben Sie die Kraft gefunden, da rauszukommen?
0: Ja, nur durch Freunde, Freundinnen. Also eine, die war wirklich sehr engagiert, die hat mir wirklich sehr geholfen und auch ihr Mann. Eben mit der Information von dem Frauenhaus und alles. Ne? Es ist nicht einfach. Ich kann die Frauen verstehen, wenn sie den Schritt fast gar nicht wagen. Aber man muss ihn gehen. Es hilft alles nichts. Es wird nicht besser. Es wird wirklich nicht besser.
1: Das heißt, Sie haben Ihre 5 Kinder gepackt, sind nach Erlangen gefahren, was ja schon ein Stück Weg war. Mhm. Von Regenstauf damals.
0: Ja, ja.
1: Genau, haben da erstmal Zuflucht gefunden.
0: Ja.
1: Und dann sollte Ihnen eine Pionierleistung gelingen. Darüber sprechen wir gleich. Und wir haben jetzt Musik, die in zweifacher Hinsicht, finde ich, so gut passt zu dieser Stunde. Sänger und Gitarrist Soufiane Soulami von Bukahara, der ist Halbtunesier. Und der Titel ist auch wie eine Überschrift übers nächste Kapitel. Afraid No More, also keine Angst mehr haben. Bukahara.

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1: Maria Jeddes floh mit ihren 5 Kindern ins Frauenhaus.
2: Von Regenstauf nach Erlangen, auch weil es über 100 Kilometer sein sollen, wo eine Frau Zuflucht finden kann, damit der Mann sie nicht so schnell aufspüren kann. Was hat bei Ihnen den Ausschlag gegeben, zu sagen, ich kann nicht mehr?
3: Die Tatsache, dass ich war so erzogen worden, wenn ein Mann eine Frau schlägt, ist er ein schlechter Mensch. Ich habe aber nicht gewusst, dass es auch andere Gewalt gibt, psychische Gewalt. Da hat er mich fertig gemacht durch die Kinder. Also die psychische Gewalt, du bist deine 5 Kinder nicht wert. Das schlug ich heute noch. Aber heute sage ich, ja, ich bin mir meine 5 Kinder wert. Ich bin stolz drauf.
2: Das würde ich jetzt auch mal sagen an der Stelle. Sie sind Ihre 5 Kinder wert. Können Sie sich noch erinnern, können Sie uns mal in Ihre Gefühlswelt mit hineinnehmen, wie das war am letzten Schultag der Kinder? Sie wussten, Sie müssen vor Ihrem Mann verheimlichen, dass das der Tag sein wird, wo Sie nach Erlangen fahren werden. Sie wussten, Sie müssen Ihre Kinder aus Ihrer Umgebung herausreißen. Ja. Das ist ja auch keine leichte Entscheidung. Zwischen welchen Gefühlen hingen Sie da?
3: Ja, also das ist schon sehr, sehr schwierig. Also da überhaupt ins Auto hineinzugehen, sich hineinzusetzen. Also da muss ich sagen, da hat mir meine Mutter geholfen. Die hat mich wirklich ins Auto gesetzt. Weil man hat so viel Bedenken. Die eine Kleine kommt nach Hause, heute Abend ist Abschiedfeier vom Kindergarten. Ich gehe mit der und der. Nee, geht nicht.
2: Hm. Ja. Und das alles auch nicht verraten dürfen. Warum? Ja. Sie bekommen 2 Zimmer im Keller im Frauenhaus in Erlangen und sagen aber, das ist mein Paradies.
3: Ja, wenn man nicht weiß, wohin. Und das ist halt einfach so, dass man sagt, okay, man geht nach raus aus der Situation. Vielleicht beruhigt sich dann der Mann daheim selber. Die Kinder haben was Schönes, spielen und sind mal in Ruhe. Das habe ich halt vermisst. Wo geht man hin? Man ist tagelang mit den Kindern spazieren. Nur nicht, dass man daheim ist. Nur ihm aus dem Weg gehen. Man will gar nicht mehr mit ihm reden. Schon das alleine ist schon wow. Da kommt auch schon wieder die Gewaltspirale. Man will gar nicht mehr. Bitte lass mich.
2: Und jetzt hatten Sie einfach mal 4 Wände, in denen Sie sein konnten, ohne Angst zu haben.
3: Ja, genau.
2: Sie haben sich dann relativ schnell sind von dem Frauenhaus dann in ein Erlanger Brennpunktviertel gezogen. Der Vater hat Sie mittlerweile aufgespürt. Das hat die Sache nicht einfacher gemacht, aber dennoch ein Familienleben unter Ihnen ohne Vater war möglich, Sie alleinerziehend. Haben Sie sich auch allein gefühlt?
3: Ja, natürlich. Also wenn man durch die Straßen geht und sieht, wo kannst du anklopfen? Niemand. Es ist niemand da. Am Anfang waren halt die Kinder noch klein, noch Orgelpfeifen. Und ich war halt die Große. Jetzt ist es umgekehrt. Jetzt sind die Kinder irgendwo da oben.
2: Und kümmern sich um die Mama.
3: Aber es ist
2: um die bald 71-jährige Mama. Damals haben Sie aber gesagt, ich lerne jetzt noch einen Beruf. Ich werde Sozialwirtschafterin, sind ins Kloster Strahlfeld, um das zu lernen. Was hat Sie daran gereizt oder war das gar nicht die Frage, ob Sie das reizt?
3: Ach, das ist einfach eine ganz interessante Sache mit Psychologie und mit dem Ganzen. Das ist einfach so der nächste Schritt gewesen, wo ich sage, okay, du bist jetzt mal... Ich habe auch zu meinen Kindern gesagt, wir sind jetzt Sozialhilfeempfänger. Ich ziehe euch jetzt groß und dafür kriege ich Geld. Weil später hat mein Ex-Mann auch keinen Unterhalt mehr gezahlt. Und dann war das für mich klar.
2: Also Sie mussten einen Beruf noch mal lernen.
3: Ja, genau. Also das, aber ich habe halt da sehr viel Know-how erfahren. Also wirklich ganz fundierte Ausbildung. Also kann man wirklich sagen.
2: Was würden Sie sagen, haben Sie da mitgenommen aus der Zeit, um dann später eben das grüne Sofa zu gründen?
3: Ich denke halt diese Menschlichkeit, diese andere Berührbarkeit, dieses Menschen so sein zu lassen, wie sie sind, ihren eigenen Weg gehen.

0: gehen, also gemeinsam den Berg von Fragen, Unsicherheiten, wie auch immer, angehen, aber selber muss man den Berg gehen. Man muss halt vielleicht schauen, welches Thema, ist es Finanzen, ist es die Wohnung, aber halt die Menschen halt gehen lassen.
1: Jetzt ist so ein, dieses grüne Sofa, diese Begegnung für Alleinerziehende damals alleinig gewesen in Deutschland. Also Sie haben einfach diese Vision selber gehabt und auch umgesetzt. Was wurde dort zum Beispiel geboten?
0: Also sagen wir mal so, ich muss dazu sagen, also ich alleine war das nicht. Also da waren viele Frauen auch mit dabei. Also das muss man schon.
1: Aber die Idee kommt ja schon von Ihnen.
0: Ja, also das Herzblut wahrscheinlich. Also dieses Credo, wo ich einfach sage, was für uns wichtig war. Ne? Also das schon. Also ich habe da schon bestimmt. Also nicht umsonst, ja.
1: Welches der Angebote haben Sie denn selber angenommen, was Ihnen am meisten geholfen hat, dass das grüne Sofa geboten
0: hat? Ich denke einfach die Frauen. Also es hat immer geheißen, ihr trinkt ja nur Kaffee. Aber das ist genau, ja, aber es ist genau das, sich in eine Runde zu setzen, dann auch wirklich Vertrauen zu haben, mal darüber zu reden, wie es einem geht, weil viele haben auch Angst gehabt damals, das Jugendamt nimmt die Kinder weg. Also das war auch immer so ein Thema. Und auch, dass man einfach wirklich sieht, man kann voneinander lernen. Und man ist wirklich Fachfrau in seinem eigenen Gebiet. Also ich weiß alleine, wie es mir geht, wie es meinen Kindern geht. Und da braucht niemand von außen kommen und sagen, du musst so und so. Also ich meine, ich habe da mich da ganz schön gegen Fachleute gewehrt und so weiter. Und die haben sich die Zähne bei mir ausgebissen.
1: Das kann ich mir bei Ihnen vorstellen. Aber das hat ja schon auch viel geboten, oder? Also man konnte Kunstworkshops besuchen, man konnte Ausflüge miteinander machen. Also ja. Es gab ja viel, viel mehr als nur in Anführungsstrichen Kaffee trinken.
0: Ja, genau. Wir hatten auch Kooperationen zum Beispiel. Wir mit Jung und Alt, also die Senioren, die haben damals unter Sonnenfinsternis, haben die da praktisch erklärt und so weiter. Das war für die Kinder auch sehr interessant. Es hat halt in verschiedenen Bereichen, rechtliche Bereiche, soziale Bereiche, Vorträge, Seminare und auch wir haben auch Urlaubsgemeinschaften gemacht. Mhm. Also dass man auch mal wirklich einfach in der Früh kommt und am gedeckten Tisch da sitzt. Das kann man sich gar nicht vorstellen. Oder damals war es auch so, wenn dann Kinder wurden nicht betreut bis zu 3 Jahren. Wir hatten aber dann schon, dass wir sagen, wir probieren es. Ich kann doch einen Kinderwagen hin und her schieben. Das wird das Baby jetzt dann nicht den Stress haben. Also wir haben versucht, auch die jungen Mütter, die ganz kleinen Kinder, gerade die haben es nötig, dass sie Entlastung haben.
1: Ja, das konnten Sie ja dann auch aus Ihrer eigenen Erfahrung wissen,
0: ja, genau,
1: ne? Als Sie mit
0: genau.
1: 18 erstmals Mutter wurden. Kann man auch sagen, dass Sie die Solidarität, die Sie unter den Frauen in Tunesien erfahren haben, auch nach Franken importieren wollten?
0: Ja, ja. Auch ein Stück weit von meiner Oberpfälzer Art, von meinem Großvater, weil er auch sehr pragmatisch war. Wenn ein Problem ist, dann werden wir es halt lösen, gut ist. Der hat auch Lösungen gehabt, ja, wie schon gesagt. Auf ein Baby aufzupassen mit 85 Jahren, das ist schon.
1: Das ist eine Leistung. Das ist eben doch nicht nur Kinderwagen hin und her schieben.
0: Ja, nicht.
1: Maria Jettes in 1:1, der Talk auf Bayern 2. Ja, und wir haben jetzt gerade Musik aus dem Gründungsjahr des grünen Sofas von 1995. Maura O'Connell, Stories.

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1: Maria Jeddes, trotz allem zurück ins Elternhaus.
2: Und man kann sagen, als Sie wieder zurück ins Elternhaus sind, haben Sie zum allerersten Mal alleine gewohnt.
3: Ja, das hat mich selber überrascht.
2: Wie alt waren Sie da?
3: 70, letztes Jahr. Bin schon öfters dann zu meinem Bruder immer mal hingefahren. Und ich habe aber gemerkt, dass dieser Abschied ihm nicht gut tut. Also dann habe ich gesagt, okay, dann drehen wir es halt um. Dann bin ich halt da, wo er weiß, ich komme wieder. Und dann bin ich halt bei meinen Kindern. Und es ist wirklich eine Leistung, dass sie mich gehen lassen haben. Also es war nicht einfach für sie.
2: Für die Kinder, dass sie wieder zurück sind in ihr Elternhaus.
3: Ja.
2: Wie ist denn das dann, wenn man mit 70 erstmals alleine wohnt? Also das muss man ja auch ein bisschen lernen, oder?
3: Ja, das ist natürlich auch beängstigend. Und ich merke es auch bei vielen Frauen in meinem Alter. Das muss man natürlich lernen. Und das müssen auch viele ältere Menschen lernen, die eingebunden waren in Familie. Und von heute auf morgen ist niemand mehr da.
2: Was ist das Schönste dran?
3: Ja, ich gehe halt durch die Wohnung, die früher belegt war mit 5 Kindern, wo man über irgendein Spielzeug gestiegen ist oder so. Und jetzt auf einmal, das habe ich aber damals schon gesagt, immer wieder, irgendwann kommt die Zeit, da wird dann mal wieder die Wohnung ordentlich sauber, ordentlich sein. Ich habe mir das immer wieder gesagt. Und jetzt ist es soweit. Jetzt ist endlich mal wieder Ordnung. Alles liegt auf seinem Platz, wo es hin kann.
2: Jetzt muss man dazu sagen, dass Ihre Kinder alle 5 in Erlangen und Umgebung leben. Und Sie haben ihnen entschieden, ich gehe zurück in mein Elternhaus, in dem, das haben Sie erzählt, die Liebe gefehlt hat, in dem Sie gar keine leichte Zeit gehabt haben. Warum sind Sie an diesen Ort wieder zurück?
3: Weil ich die Leichtigkeit gespürt habe durch meine Kinder, durch meinen Großvater. In der Wohnung, wo ich früher war, das war praktisch die Wohnung von meinem Großvater. Und dann war es meine Ehewohnung, also wo meine Kinder alle groß geworden sind. Und in den Räumen, wo die Kinder gelebt haben und alles, das ist Wärme.
2: Also das war am Anfang, als die Familie noch zusammen war und eben noch nicht, als sie noch nicht ins Frauenhaus geflüchtet sind, wo Sie sagen, da ist so langsam, hat sich das ein bisschen transformiert. Haben Sie auch das Gefühl gehabt, weil Sie ja dann 30 Jahre in Erlangen gelebt haben, ich muss auch zurück an den Ort, weil ich damit noch nicht so ganz fertig bin?
3: Ja, natürlich. Ja, ganz klar.
2: Inwiefern?
3: Ja, ich bin ja eigentlich nur weggegangen, nur über den Sommer, und dann wollte ich ja wieder nach Ringstauf mit ihm. Aber mein Vater hat meinen Ex-Mann erlaubt, ins Gartenhaus zu ziehen. Und dann konnte ich nicht zurück. Und jetzt konnte ich zurück. Ich konnte jetzt endlich wieder dahin, wo ich eigentlich hin wollte. Und 30 Jahre, ja, Erlangen, schön, aber
2: das ist doch die Heimat.
3: War nicht
2: bei allem, was passiert ist.
3: Ja.
2: Wie würden Sie denn sagen, Sie haben von einem Elternhaus ohne Liebe erzählt, Sie haben von einer sehr, sehr schwierigen Ehe, die auch psychisch gewalttätig war, erzählt. Wie konnten Sie Liebe lernen im Leben? Sie haben ja 5 Kinder und denen auch Liebe gegeben.
3: Ja, die Liebe, wirklich, da kann man sagen, dass man die Resilienz durch meinen Großvater erlebt hat. Also das war schon spürbar. Und man hat natürlich auch die anderen Familien gesehen, wie die miteinander umgehen. Aber da ist früher mehr, wo die Kinder untereinander miteinander. Also es ist ganz anders wie heutzutage Vater, Mutter, Kind, sondern da waren halt die Kinder.
2: Es war alle eine größere Gemeinschaft.
3: Ja,
2: interessant finde ich in Ihrer Familie, ja, Sie haben ein ganz, ganz starkes Verhältnis zu Ihrer ältesten Enkelin, ein sehr warmes Verhältnis. Berichten gleichzeitig auch von dem Großvater, der ihnen geben konnte, was alle anderen nicht geben konnten. Es scheint sehr oft zu sein, und ich glaube, sie haben auch zu ihrer ältesten Tochter ein eher schwierigeres Verhältnis. Es scheint mir so zu sein, dass oft so die Großelterngeneration und die Kinder miteinander gut können in ihrer Familie.
3: Interessant. Wobei ich sagen muss, ich habe kein schwieriges Verhältnis mit meiner Tochter, das hat sie. Aber das ist ja einfach nur gesagt worden. Es ist ja nicht gesagt worden, dass praktisch ich nicht mehr zurück kann, weil er eben im Gartenhaus sitzt. Also da ist sehr, sehr viel Missverständnisse und noch nicht ausgesprochen. Also von Seiten von meiner Mutter damals.
2: Sie sind Anfang des Jahres einmal wieder in Tunesien gewesen.
3: Ja.
2: Mhm. Die Schwiegermama ist gestorben, genauso wie ihre eigene Mutter. Sie scheinen ja noch ein sehr enges Verhältnis zu haben zu der Schwiegerfamilie. Wie war der Besuch in diesem Jahr?
3: Ja, also dieser Besuch war auch ganz schön aus dem Grund, dass auch die Cousinen und Cousins, also meine Kinder und die Kinder, dass die miteinander Familie sich gründen.
2: Was sie ja lange waren, ne? Sie haben ja lange Jahre miteinander
3: genau,
2: gelebt.
3: Genau, aber jetzt sind die Alten alle weg. Ich bin ja fast die Einzige noch. Und dann geht es auseinander. Aber die haben sich gefunden. Und das finde ich so toll. Und es gibt einige Neffen von mir, die mich wirklich dann bestätigt haben und verstanden, jetzt als erwachsene Männer, verstanden haben, was damals passiert ist. Also durch ihre Erfahrung als Väter haben sie mir jetzt praktisch ja, die Absolution oder was gegeben. Na, also wo die gesagt haben, sie verstehen es jetzt. Sie begreifen das, was gewesen ist.
2: Heißt es, Tunesien ist auch immer noch, beziehungsweise diese tunesische Familie immer noch ein Stück Heimat?
3: Ja, natürlich. Ich kann jederzeit hinkommen, ich bin jederzeit willkommen. Aber für mich ist jetzt wichtig, dass die junge Generation, weil das wäre dann schon schade, dass man sagt, okay, da hat man jetzt kaum mehr Kontakt, weil die Großmutter nicht mehr da ist oder so. Ne? Und da bin ich wirklich glücklich darüber. Da kann ich beruhigt mich zurücklehnen und sagen, okay, muss nicht immer dabei sein.
2: Aber Sie können auch loslassen.
3: Ja, genau, das.
2: Frau Jettes, Sie haben vor 12 Jahren die Diagnose Parkinson bekommen. Ja. Da waren Sie 59. Wie geht's Ihnen heute damit?
3: Ja, es wird immer schwieriger, ja. Die Krankheit ist einfach da. Und da brauche ich einfach meine Zeit.
2: Was geht gut, was ist schwierig?
3: Für mich ist schwierig, einen ganzen Tag durchzuhalten. Also ich kann sagen, dass ich sage, okay, ich kann vielleicht für ein paar Stunden was machen und dann geht gar nichts mehr. Hm.
2: Umso höher ist anzurechnen. Sie haben einen langen Weg von Regenstauf mit dem Zug, mit U-Bahn, mit Bus hierher genommen. Ganz, ganz herzlichen Dank, dass Sie diesen Weg auf sich genommen haben,
3: ja,
2: auch Frau Jettes.
3: Ja, es war schön jetzt hier bei Ihnen.
2: Jetzt wollte ich mich noch nicht gleich verabschieden, sondern noch kurz zum Chor in Regenstaub.

0: auf ein Wörtchen von Ihnen hören. Kann man sagen, das ist was, was Sie lebendig hält?
1: Ja, am 20. Juni haben Sie praktisch Aufführung und da bin ich dabei, wo ich mir denke, mein Gott, was tue ich denn da? Ich kann doch nicht singen.
0: Also der Chor scheint anderer Meinung zu sein.
1: Ja, 1930 in Mehrgenerationenhaus in Ringstab. Schauen wir mal.
0: Was ist es denn für ein Chor? Was kann man da hören am 20. Juni?
1: Ja, da kann man zum Beispiel Udo Jürgens oder Shanty-Musik auch, haben wir auch gehabt.
0: Also querbeet.
1: Und Beatles auch, also Yesterday.
0: Frau Jettes, welcher Traum soll noch in Erfüllung gehen? Sie sind bald 71 im August.
1: Ich habe keine Träume mehr, ich habe sie alle erfüllt. Also das klingt jetzt blöd, aber es ist auf dem Weg. Ich meine, ich kann es jetzt meinen Kindern geben. Und ich bin auch sehr dankbar, dass ich auch in Ringstauf von den Nachbarn, von Freunden, von allen Klassenkameraden, also so aufgenommen, das hätte ich mir nie gedacht. Also ich habe mir gedacht, okay, lebe halt dann vor mich hin und mach mein Ding. Aber dass die so wirklich, und da merke ich auch, das hat gefehlt. Und wenn man das dann spürt, wie es woanders gut sein kann und selber hat man es nicht, dann ist es schwer. Aber jetzt klappt es gut. Jetzt ist es wirklich prima.
0: Dann bedanke ich mich nochmal ganz herzlich für Ihren Besuch. Maria Jettes war heute unser Gast in 1:1 der Talk. Dankeschön.
1: Danke auch.
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0: Am Wochenende, da hören Sie in 1:1 der Talk einen, dessen Stimme in der Welt fehlen wird. Der Schweizer Soziologe und Politiker Sean Ziegler, der am Mittwoch 92-jährig gestorben ist. Und hier auf Bayern 2 geht's nach den Nachrichten weiter mit der Welt am Abend.

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1: Um 17 Uhr mit Julia Cortis. Wer zum Mond will oder zum Mars, der soll von uns unterstützt werden. Das hat US-Milliardär Elon Musk vorhin versprochen, als sein Unternehmen SpaceX in New York an die Börse ging. 135 US-Dollar kostete eine Aktie für das Unternehmen, das auf Raumfahrt, Telekommunikation und KI setzt. Kurz nach dem Börsengang stieg die Aktie auf 170 Dollar. Giselle Uka berichtet aus New York.
2: Der Weltraumkonzern gilt für viele als zukunftsweisend. Besonders erfolgreich ist das Unternehmen mit dem Satellitendienst Starlink, das bereits mehr als 12 Millionen Menschen mit Internet versorgt. Der Börsengang von Musk wird schon jetzt von Protesten begleitet. Vor dem Gebäude der Nasdaq auf dem berühmten Times Square haben Aktivisten eine aufblasbare Riesenfigur aufgestellt, die den Unternehmer darstellen soll. Kritik gibt es an Musks politischen Ansichten. Außerdem wird ihm vorgeworfen, unverantwortlich mit künstlicher Intelligenz umzugehen.
1: Apotheken in Deutschland dürfen ab sofort mehr medizinische Leistungen anbieten als bisher. Der Bundesrat hat der entsprechenden Reform zugestimmt. Nicole Markwald berichtet.
3: Mit der Apothekenreform werden die Befugnisse für Apotheken erweitert. Vorsorgeuntersuchungen, einfache Bluttests und zusätzliche Schutzimpfungen. In bestimmten Fällen können Apotheken auch verschreibungspflichtige Medikamente ohne neues Rezept ausgeben, wie bei chronischen Krankheiten oder einfachen akuten Erkrankungen.

0: Künftig sollen Apotheken noch stärker beraten, zu Vorbeugung und Früherkennung etwa bei Herz-Kreislauf-Erkrankungen, Diabetes oder rund ums Rauchen.
1: Es ist möglicherweise ein wegweisendes Urteil für die digitale Welt. Google muss für falsche Inhalte seiner KI-generierten Antworten gerade stehen. Das hat das Landgericht München entschieden. Geklagt hatten zwei Münchner Verlagsunternehmen. Googles KI-Übersichten hatten sie bei bestimmten Suchanfragen fälschlicherweise mit Betrugsmaschen, Abo-Fallen und unseriösen Geschäftspraktiken in Verbindung gebracht. Die KI hatte dabei Informationen über dubiose Unternehmen mit Informationen über die Klägerinnen vermischt und fiktive Zusammenhänge hergestellt. Das Gericht untersagte Google die weitere Verbreitung der falschen Behauptungen und verurteilte den Konzern zur Übernahme von 80% der Verfahrenskosten. Wegen eines umstrittenen Videospiels ermittelt die Bundesnetzagentur gegen die Plattform Steam. Es geht um möglicherweise rechtswidrige Inhalte im Spiel Plantation Simulator. Darin steigern die Gamer die Produktivität einer Plantage, in dem schwarze Sklaven ausgepeitscht werden. Die Plattform habe trotz Beschwerden von Spielern und öffentlicher Kritik nicht den Inhalt des Spiels geprüft, hieß es von der Bundesnetzagentur. In wenigen Minuten mit dem ICE vom Münchner Hauptbahnhof zum Flughafen. Diese Idee hat sich jetzt zerschlagen, denn der Münchner Flughafen bleibt für Fernzüge weiter nicht erreichbar. Warum, das erklärt Maren Breitling.
2: Eine Prüfung der Deutschen Bahn hat ergeben, dass ICE-Züge nicht auf der bestehenden Trasse für S-Bahnen und Regionalzüge fahren können. Die Hoffnungen auf eine Behelfslösung haben sich zerschlagen. Auf den schon stark ausgelasteten Gleisen sei eine Fernverkehrsverbindung zum Flughafen nicht sinnvoll umsetzbar, teilte eine Sprecherin der Deutschen Bahn mit. Die Bahn hofft nun weiter auf den Ausbau einer neuen Strecke, auf der ICE-Züge den Münchner Flughafen erreichen können.
1: Das Wetter in Bayern: stark bewölkt, regnerisch, bei 13 bis 19 Grad, auch in der Nacht Regen, Tiefstwerte um 14 Grad. Und die weiteren Aussichten: morgen zunächst bewölkt und im Süden noch Regen, am Nachmittag trocken und vielerorts sonnig. Höchstwerte 18 bis 25 Grad, am Sonntag und Montag mehr Sonne als Wolken, bei ähnlichen Temperaturen. Soweit die Nachrichten, 17.04 Uhr. Der Blick auf die Straßen: A3 Nürnberg Richtung Passau, zwischen Erlangen-Tennenlohe und dem Kreuz Nürnberg stockend. A7 Würzburg Richtung Fulda, zwischen Gramschatzer Wald und Dreieck Schweinfurt-Werneck, 9 Kilometer Stau. A7 Fulda Richtung Würzburg, zwischen Fulda, Dreieck und Bad Brückenau-Wildflecken, 6 Kilometer Stau. A8 Stuttgart Richtung München, zwischen Burgau und Zusmarshausen, 3 Kilometer Stau, nach einem Unfall auf der linken Spur. A8 München Richtung Stuttgart, zwischen Merklingen und Mühlhausen, stockender Verkehr. A9 München Richtung Nürnberg, zwischen Manching und Denkendorf, 16 Kilometer Stau und stockend. A9 Nürnberg Richtung München, zwischen Denkendorf und Ingolstadt Süd, 8 Kilometer Stau. Und A70 Bamberg Richtung Bayreuth, zwischen Kulmbach-Neudrossenfeld und Dreieck Bayreuth-Kulmbach, 3 Kilometer Stau. Soweit die Verkehrsübersicht.
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4: Mit Eva Kötting einen schönen guten Abend. Ein Blick auf die Themen in der nächsten Stunde. GEAS, das gemeinsame europäische Asylsystem, ist heute gestartet. Damit werden die Regeln für die Migration verschärft. EVP-Chef Manfred Weber lobte GEAS heute früh hier auf Bayern 2.
5: Europa hat sich geeinigt, Europa hat sich zusammengerauft. Nach meiner Meinung hat es viel zu lange gedauert, aber es ist ein historischer Schritt, dass das jetzt gelungen ist.
4: Was GEAS für Bayern bedeutet, das fragen wir gleich den bayerischen Innenminister Joachim Herrmann. Außerdem, wie lange hat der Buckelwald Timmy noch gelebt? Die Ortungsdaten des Senders können mehr verraten, sie wurden jetzt ausgewertet. Und heute heißt es Journaling und ist ein Trend, aber im Prinzip ist es das gute alte Tagebuchschreiben. Egal wie es heißt, was ist eigentlich der Reiz daran?
6: Tatsächlich habe ich früher immer gedacht, Tagebuch wäre eher, ich erzähle dem Tagebuch am Ende des Tages, was ich alles gemacht habe. Bei mir geht es eher darum, dass ich niederschreibe, wie fühle ich mich gerade, was habe ich erlebt, wie hat mein Körper darauf reagiert und so weiter. Also es ist eher so eine Verbindung mit mir selbst.
4: Heute ist der Tag des Tagebuchs. Mehr hier auf Bayern 2 um kurz vor 17:30.
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0: Sugar, Sugar, Honey, Cultured Pearls. Und wenn Sie jetzt Lust auf mehr bekommen haben, dann schauen Sie heute Abend bei ARD Alpha rein. Back on Stage, die Cultured Pearls um 11:15. GEAS. Diese Abkürzung steht für Gemeinsames Europäisches Asylsystem. GEAS ist seit heute in Kraft. Die Bundesregierung hofft, dass durch diese Reform die Zahl der Asylanträge weiter nach unten geht. Jasper Ruppert.
1: Die Asylzahlen sollen weiter sinken, Geflüchtete gerechter verteilt werden und an den europäischen Außengrenzen soll es schnelle Asylverfahren geben. Das ist der Kern der GEAS-Reform. Im Morgenmagazin von ARD und ZDF lobt Bundesinnenminister Alexander Dobrindt die Maßnahmen.
2: GEAS ist das funktionierende europäische System, auf das sich alle geeinigt haben. Wir kommen aus einer Dysfunktionalität in der Europäischen Union hin jetzt zu einem funktionierenden europäischen Migrationssystem.
1: Dobrindt bezeichnet GEAS als großen Meilenstein. Doch an der Reform gibt es auch laute Kritik. Der AfD geht sie nicht weit genug. An der unkontrollierten Zuwanderung verändere sich nichts, argumentiert die Partei. Linke und Grüne sehen dagegen die Menschenrechte in Gefahr. Unter anderem, weil Asylsuchende in den geplanten Zentren an den Außengrenzen festgehalten werden könnten. Es wird vor haftähnlichen Zuständen gewarnt, auch für Familien.
0: Wie wird sich GEAS auf die Bundesländer, auf uns hier in Bayern auswirken? Diese Frage geht hier auf Bayern 2 an den bayerischen Innenminister Joachim Herrmann. Grüß Gott, Herr Herrmann.
3: Hallo, grüß Sie Gott.
0: Herr Herrmann, die irreguläre Migration ist ja schon deutlich zurückgegangen, laut EU um über 40% gegenüber dem Vorjahr. Wie viel weniger können es Ihrer Einschätzung nach durch GEAS werden?
3: Ich will mich da jetzt nicht in irgendwelchen Prozentsätzen festlegen. Aber wir gehen davon aus, dass hier auf jeden Fall mehr Sicherheit geschaffen wird, weil eine intensivere Kontrolle und eine Sicherheitsüberprüfung bereits an den Außengrenzen der EU stattfinden soll. Das ist für die Sicherheit auf jeden Fall gut und es wird auch dazu führen, dass noch weniger Leute, die letztendlich keinen Anspruch, die keine Aussicht auf Asyl haben, überhaupt über die Grenzen kommen.
0: Ja, blicken wir konkret, wie es hier in Bayern dann aussehen wird. Am Münchner Flughafen gibt es ja bereits ein Zentrum für sogenannte Außengrenzverfahren. Denn am Flughafen, viele wissen das, gilt man ja in der Transitzone juristisch als nicht eingereist. Wird denn dieses Außengrenzverfahren, dieses Zentrum dafür am Münchner Flughafen jetzt ausgebaut? Denn unter Umständen können sich Antragsteller dort ja länger aufhalten.
3: Ja, wir werden das ausbauen. Das ist

0: ja vom Bund mit den Ländern so besprochen. Wir werden in Bayern insgesamt mindestens 54 Plätze für solche Verfahren schaffen. Also Personen, die am Flughafen ankommen und dann ankündigen, sie wollten einen Asylantrag stellen, und dann wird das sofort in einem zügigen Verfahren entsprechend so überprüft, wie es andernorts eben schon an den Außengrenzen der Europäischen Union, also an den Küsten von Griechenland und Italien beispielsweise, jetzt dann auch durchgeführt wird.
1: Herr Herrmann, erklären Sie uns einmal, wie das Kernstück der Reform in der Praxis aussehen soll. Das sind ja beschleunigte Verfahren für Menschen mit geringen Anerkennungschancen. Wie soll solch ein Schnellverfahren aussehen?
0: Die Verfahren hauptsächlich, wie gesagt, an den Außengrenzen der Europäischen Union sollen konsequent dort durchgeführt werden. Das heißt, es gibt eine Gesundheitsüberprüfung, es gibt dort auch eine Sicherheitsüberprüfung. Bei diesem Screening wird überprüft, ob jemand mit seiner Identität entsprechend schon mal irgendwo aufgefallen ist, ob es gar sich um jemanden handelt, der des Terrors verdächtig ist. All solche Fälle hat es ja in der Vergangenheit gegeben, manchmal viel zu spät erkannt. In Zukunft soll das unmittelbar an den Grenzen alles überprüft werden. Es werden dann auch die biometrischen Daten der Personen unmittelbar erfasst und gespeichert. Und dann findet eben unmittelbar auch eine Überprüfung statt, ob jemand, obwohl er aus einem Land kommt, wo typischerweise kaum Verfolgung stattfindet, einen triftigen Grund hat, weshalb er oder sie entsprechend verfolgt werden und weshalb sie besonderen Schutz in der Europäischen Union bedürfen. Und wir gehen davon aus, dass hier dann in den meisten Fällen wahrscheinlich festgestellt wird, nein, weil wie auch typischerweise sonst bei Menschen aus einem Heimatland ist dann kein Asylgrund gegeben. Aber
1: Und
0: es wird im Einzelfall überprüft, und wenn es eben dann doch so ist, dann erhält jemand Asyl.
1: wenn jemand nicht Asyl bekommt, der wird dann zurückgeschickt, einfach nicht
0: Der wird dann
1: reingelassen?
0: sofort zurückgeschickt. Ja, das ist der Sinn dieses Verfahrens.
1: Das passiert an den Außengrenzen, Herr Herrmann. Jetzt hat der Bayerische Freistaat, wie wir alle wissen, keine EU-Außengrenze. Dennoch wird es weiterhin dauerhafte Grenzkontrollen zu Österreich und Tschechien geben. Warum?
0: Das ist eine von diesem europäischen Asylsystem unabhängige Frage, weil wir eben bislang die Erfahrung gemacht haben, dass viel zu viele Menschen hier innerhalb Europas unterwegs waren, die ganz offensichtlich nicht richtig kontrolliert worden sind. Und daran halten wir fest, bis wir davon überzeugt sind, dass es jetzt an den Außengrenzen der EU ordentlich funktioniert.
1: Haben Sie Zweifel daran, dass es ordentlich funktionieren wird? Ihr Parteikollege Manfred Faeber hat heute früher hier auf Bayern 2 auch gesagt, es muss jetzt wirklich schnell gehen in der Umsetzung. Auch da hört man Zweifel raus.
0: Ich bin da zuversichtlich. Es haben jetzt alle so vereinbart, und es ist klar, dass wir ansonsten natürlich hier zu noch restriktiveren Maßnahmen greifen müssen. Und wir haben ja insgesamt erfreulicherweise eine Situation, dass ja die meisten anderen europäischen Länder auch eine Reduzierung der Flüchtlingszahlen unterstützen. Es ist ja nicht so, dass das ein besonderes Anliegen Deutschlands wäre. Und wenn Sie dementsprechend konsequent handeln, kommen wir da auch voran.
1: Herr Herrmann, es gibt Kritik an GEAS, auch von den Kirchen. Und da ist vor allen Dingen die Sorge, dass auch Familien mit Kindern betroffen sein könnten. Kinder haben ja ein besonderes Schutzrecht, ein Recht auf Bildung, auf Gesundheit. Sie dürfen nicht in Haft genommen werden. Und diese Transitzentren, die dann eingerichtet werden sollen, da sagen manche, das sind ja doch durchaus haftähnliche Bedingungen. Und Kinder haben ja zum Beispiel auch einen Anspruch, nach 2 Monaten Zugang zu Bildung zu bekommen. Wird es dazu kommen, dass Familien mit Kindern sich in solchen Zentren aufhalten?
0: Wir werden es im Einzelfall genau mit dem Bund besprechen, wie wir da vorgehen. Ich denke, nach 2 Monaten sollten diese Verfahren sowieso längst abgeschlossen sein. Das ist ja der Sinn dieser schnellen Verfahren an der Grenze. Ich glaube, dass die Zahl von Familien mit Kindern sich da einfach zahlenmäßig in einem sehr überschaubaren Bereich halten wird. Aber wir werden das alles sehr sorgfältig in Absprache mit dem Bund handhaben.
1: Das gemeinsame europäische Asylsystem GEAS ist heute in Kraft getreten. Dazu der bayerische Innenminister Joachim Herrmann hier auf Bayern 2. Herr Herrmann, vielen Dank für das Gespräch.
0: Ich danke Ihnen auch. Alles Gute, einen schönen Tag noch.
1: Neue Musik von Kevin Morby, ein versöhnlicher Song über das Erwachsenwerden und das Glück, nicht früh gestorben zu sein. Die Young.

0: Ein Buckelwal hat Deutschland im Frühjahr ganz schön beschäftigt. Er hat sogar einen Namen bekommen, Timmy. Gestrandet vor der deutschen Ostseeküste, schließlich mühsam in die Nordsee geschleppt. Und nur kurz darauf ist das Tier tot am Strand der dänischen Insel Anholt angespült worden. Nun sind die Daten ausgewertet worden, die der Sender aufgezeichnet hat, den Timmy getragen hatte. Er gibt Einblick in die letzten Tage des Buckelwals. Wolfram Dietrich.
1: Es ist ein augenscheinlich recht zufriedener Umweltminister von Mecklenburg-Vorpommern, der heute vor den Mikrofonen und Kameras sitzt. Er präsentiert die ausgewerteten Bewegungsdaten des Buckelwals und seine eigenen Schlussfolgerungen daraus für den Rettungsversuch.
2: Der Rettungsversuch war aus unserer Sicht rechtlich und fachlich vertretbar.
1: Till Backhaus sieht sich und die Privatinitiative in den Entscheidungen von damals bestätigt. 215 Kilometer habe der Wal laut den Daten noch zurückgelegt nach dem Transport von der Ostsee in die Nordsee und seiner Freisetzung am 2. Mai. Umhergeschwommen und getaucht sei er, auch zurück in die Ostsee habe er schwimmen wollen. 215 Kilometer, der Direktor des Deutschen Meeresmuseums Stralsund, Burkhard Baschek, bewertet das so.
3: Das ist, sag mal, erstaunlich viel in dem Sinne, dass er doch ein bisschen auf Strecke selber zurückgelegt hat. Wenn man sich aber dann die Strecke und die Geschwindigkeit des Wals anschaut, dann sind das schon Hinweise darauf, dass der Wal in einem deutlich geschwächten Zustand war.
1: Und dieser geschwächte Zustand hatte Folgen. Die letzten Daten lieferte der Tracker am 7. Mai. Daraus folgert der Minister, dass das Tier noch 4 oder 5 Tage nach der Freisetzung gelebt hat.
2: Nach heutigem Erkenntnisstand gibt es keine belastbaren Hinweise auch darauf, dass im Zusammenhang mit dem Transport oder der Freisetzung unmittelbar diese Maßnahmen zum Tod oder zu Gefahren beigetragen haben sollten.
1: Bergung und Freisetzung des Wals bezeichnet er als erfolgreich, wenngleich er auch einräumt.
2: Auf der anderen Seite hat er die Chance, dieser Wal nicht nutzen können.
1: Zuletzt geäußerte Vorwürfe sieht Backhaus widerlegt, was zum Beispiel den Gesundheitszustand des Wales angeht. Wissenschaft und Forschung holt er jetzt wieder ins Boot. Aufarbeitung müsse nun stattfinden. Auch dann, wenn weitere Ergebnisse vorliegen, etwa von den entnommenen Organ- und Gewebeproben, um dann auch die Todesursache eindeutig feststellen zu können. Und Backhaus blickt heute auch in die Zukunft. Da müsse sich in Deutschland etwas ändern.
2: Deutschland war und ist auf eine Großwalstrandung eines lebenden Wals nicht vorbereitet gewesen. Es fehlen Standards, es fehlen eingespielte Abläufe und die Zuständigkeiten im Übrigen von Bundesebene, runtergebrochen auf Länderebene, waren nicht ausreichend definiert.
1: Eine Bund-Länder-Arbeitsgruppe werde Mitte kommender Woche ihre Arbeit aufnehmen und bis Ende des Jahres erste Vorschläge machen. Das stößt beim Deutschen Meeresmuseum in Stralsund auf großen Zuspruch. Burkhard Baschek.
3: Wir bieten es an, dass wir mit dabei sind und das mitgestalten. Das ist eine Sache, die jetzt erstmal bei den Umweltministerien natürlich dann liegt, um das Ganze auch voranzutreiben. In jedem Fall hoffen wir sehr stark, dass natürlich durch die wissenschaftliche Expertise dort auch eine entscheidende Rolle spielt. Natürlich wären wir vom Deutschen Meeresmuseum auch bereit, damit zu wirken.
1: Fest verabredet sei das aber bisher noch nicht.
0: Musikalischer Mix der Kulturen mit Derya Yildirim und der Gruppe Şimşek. Sie kommen aus der Türkei,

0: Ein Tagebuch, das war früher sehr leicht zu erkennen. Es hatte eigentlich immer ein Schloss und es war natürlich geheim. Ganz wichtig, den kleinen Schlüssel irgendwo zu verstecken, wo ihn garantiert niemand findet. Solche Tagebücher gibt es heute natürlich auch noch, aber viele schreiben nicht mehr in ein Buch mit einem kleinen Schloss, sondern in eines der vielen Notizbücher, die es in allen Farben und quasi Formen zu kaufen gibt. Nicht mehr mit Schloss, aber immer noch sehr privat. Am heutigen Tag des Tagebuchs hat Julia Nether Menschen getroffen, die Tagebuch schreiben und darüber sprechen.
1: Der Einband ist limettengrün, die Seiten voll beschrieben. Erst mit violetter Tinte, dann in meeresgrüner Farbe. Dazwischen kleine Zeichnungen. Es ist das Tagebuch von Arne. Er hat erst vor einigen Monaten angefangen zu schreiben.
2: Ich wollte mich mehr so auf die positiven Sachen konzentrieren im Leben. Das war so im letzten Winter, wo es so dunkel war. Und dann hat mir eine Freundin das empfohlen. Und ich nutze sowieso gern so Papiernotizbücher und schreibe gern auf Papier. Und dann habe ich damit angefangen.
1: Arne schreibt oft drei Highlights des Tages auf, auch um sich später an besondere Details erinnern zu können. Im Urlaub klappt das besonders gut.
2: Ein schönes Essen, das man hatte, irgendwie mit der Familie oder eine Landschaft. Auch kleine Sachen einfach. Der Geruch der Kräuter am Strand oder sowas.
1: Den Fokus auf das Positive lenken. Wer das regelmäßig übt, kann seine mentale Gesundheit stärken, sagt Pauline Füg. Sie ist Autorin und Psychologin.
3: Man kann tatsächlich neuronale Nervenbahnen umprogrammieren. Und wenn man eben den Fokus auf die Dinge legt, die gut gelaufen sind, dann ist das was, wie man auch sein Denken umprogrammieren kann. Und wenn ich ein Dankbarkeitstagebuch schreibe, dann sehe ich eben vielleicht auch die Dinge, die gut laufen, ein bisschen mehr.
1: Pauline gibt auch Kurse zum kreativen Schreiben. In einigen geht es konkret darum, wie man durch Schreiben die inneren Ressourcen stärken kann.
3: Dass man vielleicht auch nicht so schöne Dinge einfach aufschreibt und dadurch loslassen kann. Also es ist einfach eine Strategie, dass man nicht immer Gedankenkreise hat, sondern das steht dann auf dem Papier. Man muss nicht weiter grübeln, man hat es einmal aufgeschrieben und dann kann man das so ein bisschen hinter sich lassen.
1: Gedanken strukturieren, schlechte loslassen, positive verstärken. Auch Andrea schreibt regelmäßig in ihr Notizbuch bzw. Journal. Daher spricht man auch von Journaling.
4: Ich habe dadurch die Möglichkeit, an Themen ranzukommen aus dem Unterbewusstsein. So, also warum verhalte ich mich in bestimmten Situationen auf eine bestimmte Art und Weise? Dann stelle ich mir diese Frage und dann journal ich einfach dazu, schreibe einfach alles runter. Und dann kommt irgendwann ein Satz und ich sage, oh wow, echt? Das war mir gar nicht so bewusst.
1: Andrea schreibt, seit sie sich mit Persönlichkeitsentwicklung beschäftigt. Bei Pia war es eher ein Zufall.
5: Ich habe mein erstes Tagebuch an der Losbude gewonnen und seitdem habe ich dann immer weitergemacht.
1: Damals war sie Erstklässlerin, inzwischen ist sie in der 8. Klasse.
5: Ich finde es auch jetzt schon voll schön, dann zu lesen, was ich in der Grundschule zum Beispiel erlebt habe. Wenn ich dann mein altes Tagebuch sehe, dann öffne ich das manchmal nochmal und lese das. Oder manchmal lese ich das sogar Leuten vor, das, was ich vorlesen möchte. Also mehrmals im Jahr schaue ich da schon rein, ja.
1: Pias Freundin Romy nutzt ein 5-Jahres-Tagebuch. Jeden Tag ein paar Zeilen, 5 Jahre lang.
6: Manchmal steht auch nur drin ein ganz normaler Schultag, manchmal steht drin, ich habe mich mit einer Freundin getroffen oder ich habe heute was richtig Leckeres zu Mittag gegessen. Ganz verschiedene Sachen, die ich am Tag erlebt habe.
1: In Romys Schublade liegen noch viele andere Hefte. In manche klebt sie alles ein, was ihr am Tag so begegnet. Kassenzettel, Sticker, Flyer. Die Seiten sind verziert mit Resten von Geschenkpapieren, Bordüren, Glitzersteinen.
6: Weil ich es eine sehr schöne Erinnerung finde, wenn man dann irgendwann durchblättern kann und vielleicht auch, ah ja, mit dem Busticket bin ich dann in die und die Stadt gefahren und hier haben wir noch das Spiel gespielt, wo ich gewonnen habe. Und ich finde, durch diese ganzen Erinnerungen, die man über die Zeit gesammelt hat, kann man sich dann auch wieder sehr schön dran erinnern, was man erlebt hat.
1: Kleben, zeichnen, schreiben. Es gibt viele Möglichkeiten, Erinnerungen festzuhalten und Gefühle auszudrücken. Vor dem leeren Papier braucht man jedenfalls keine Angst zu haben, meint Psychologin und Autorin Pauline Füg.
3: Nimm einfach irgendwas zum Schreiben, nimm einen Stift, mit dem du gerne schreibst und leg los, der Rest ist egal und kommt dann von selbst.
0: Zum Tag des Tagebuchs Julia Nether.
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0: In der nächsten halben Stunde gehen wir der Frage nach, ob die neue Technik Impenball wirklich jede Abseitsstellung im Fußball erkennen kann. Zunächst die Kurznachrichten mit Julia Cortes.
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10: Apotheken bekommen mehr Befugnisse. Diese Reform hat der Bundesrat beschlossen. Apothekerinnen und Apotheker können mehr Impfungen durchführen als bisher, etwa gegen Tetanus oder FSME. Zudem können sie Schnelltests anbieten und Blut abnehmen. Zugestimmt hat der Bundesrat auch einem Gesetz, das Opfer von häuslicher Gewalt besser schützen soll. Damit können Täter dazu verpflichtet werden, eine elektronische Fußfessel zu tragen. Bundestag debattiert über geplante Gesundheitsreform. Vertreter der Opposition kritisieren das Vorhaben als unsozial und unwirksam. Der AfD-Abgeordnete Sichert warf der Bundesregierung vor, Menschenleben aufs Spiel zu setzen, da die Leistungen im Gesundheitswesen immer schlechter würden. Gesundheitsministerin Warken erklärte, die wachsenden Defizite der Krankenkassen machten eine Reform unausweichlich. Künstliche Intelligenz könnte viele qualifizierte Beschäftigte ersetzen. Zu diesem Ergebnis kommt eine Studie des Münchner IFO-Instituts. Knapp jedes fünfte Unternehmen kann sich demnach vorstellen, einen Mitarbeiter mit Fach- oder Hochschulabschluss gegen einen anderen Mitarbeiter ohne diese Qualifikation auszutauschen, wenn dieser durch KI unterstützt wird. Britischer Maler David Hockney ist tot. Er starb im Alter von 88 Jahren in London, teilte seine Agentin mit. Die Tate Gallery erklärte, Hockney sei vielleicht der beliebteste und vielseitigste Künstler des 20. Jahrhunderts gewesen. Bekannt wurde er vor allem durch seine Gemälde von Swimmingpools, die im Sonnenlicht schimmern. Soweit die Nachrichten um halb.
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10: Bis zum Abend stark bewölkt und regnerisch bei Werten zwischen 13 und 19 Grad. Und hier der Blick auf die Straßen. A7 Würzburg Richtung Fulda. Zwischen Gramschatzerwald und Dreieck Schweinfurt-Werneck 9 Kilometer Stau. Dort blockiert ein defekter LKW die rechte Spur. A7 Fulda Richtung Würzburg zwischen dem Fuldaer Dreieck und Bad Brückenau Wildflecken. Stau. A8 Stuttgart Richtung München zwischen Burgau und Zusmarshausen 3 Kilometer Stau nach einem Unfall auf der linken Spur. A9 Nürnberg Richtung Berlin zwischen Bayreuth Nord und dem Dreieck Bayreuth-Kulmbach. Ein Unfall auf der linken Spur. A9 Nürnberg Richtung München zwischen Denkendorf und Ingolstadt Süd. 8 Kilometer Stau nach einem Unfall. A70 Bamberg Richtung Bayreuth zwischen Kulmbach-Neudrossenfeld und dem Dreieck Bayreuth-Kulmbach 3 Kilometer Stau. Und die A99 Westumfahrung München Richtung Nürnberg. Zwischen dem Dreieck München Südwest und dem Dreieck Feldmoching Stau und stockender Verkehr. Soweit die Verkehrsübersicht.
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0: Mit Eva Kötting einen schönen guten Abend hier auf Bayern 2. Das geplante Gesundheitssparpaket der Bundesregierung ist hoch umstritten. Immer wieder gibt es Proteste von den unterschiedlichsten Gruppen. Und auch im Bundestag war die Kritik daran heute massiv bei der ersten Lesung des Gesetzes. Die Opposition hat die Pläne in Bausch und Bogen abgelehnt. Aber der Druck ist hoch, das System zu reformieren, denn die Löcher in den Gesundheitskassen werden immer größer. Uwe Berndt aus Berlin.
11: Selten war sich die Opposition im Bundestag so einig wie heute. Tenor, dieses Reformgesetz gehe vor allem zulasten der Versicherten. Gesundheitsministerin Nina Wagen sieht das natürlich anders. Schließlich muss eine Finanzlücke von 19 Milliarden Euro geschlossen werden. Und das sei eben auch im Interesse der Versicherten.
12: Mit dem Gesetz wollen wir verhindern, dass die Beitragssätze immer weiter steigen. Und das ist ja kein Selbstzweck. Wir wollen die Bürger entlasten und wir wollen, dass die Unternehmen mehr Planungssicherheit haben, statt von immer weiter steigenden Sozialbeiträgen ausgebremst zu werden.
11: Einnahmen und Ausgaben ins Gleichgewicht bringen und nur noch Leistungen finanzieren, die nachweislich einen medizinischen Nutzen haben. Diese beiden Grundsätze bezeichnet die Ministerin als Kern ihrer Reform. Konkret bedeutet das für die Patienten zum Beispiel keine Erstattung mehr für Homöopathie, höhere Zuzahlung für Medikamente in der Apotheke, die kostenlose Mitversicherung von Ehepartnern wird eingeschränkt und vieles mehr. Doch wo bleibt die Verantwortung des Bundes? Die alte Forderung lautet, versicherungsfremde Leistungen sollten nicht von den Patienten gestemmt werden, sondern aus Steuermitteln, zum Beispiel die Krankenkassenbeiträge für Bürgergeldempfänger. Durchaus berechtigt, findet auch die Ministerin, und sie verspricht, die Regierung will sich künftig an diesen Kosten beteiligen, zunächst mit 250 Millionen Euro. Das sei nicht viel, aber immerhin ein wichtiges Zeichen, findet sie.
12: Und dieses Bekenntnis ist wichtig. In der Vergangenheit hat man sich das schon oft vorgenommen, auch zu Zeiten, als die Finanzen noch besser ausgesehen haben und man hat es nie gemacht und jetzt tun wir es.
11: Doch Eindruck bei der Opposition macht sie mit diesem Versprechen nicht. Im Gegenteil, die einhellige Kritik lautet, das sei viel zu wenig. Der AfD-Abgeordnete Martin Sichert.
13: Frau Ministerin, wenn Sie sich hier hinstellen und die 250 Millionen für Bürgergeldempfänger als großen Erfolg verkaufen, sollten Sie den Bürgern auch sagen, dass der Bund zugleich seinen Zuschuss um 2 Milliarden streicht.
11: Ministerin Wagen betont, das Gesetz verlange allen Gruppen etwas ab, aber niemanden etwas Unzumutbares. Auch Krankenhäuser, Ärzte und Pharmaindustrie müssten ihren Sparbeitrag leisten. Doch alle Oppositionsparteien bestreiten, dass dieses Konzept ausgewogen sei. Der grüne Abgeordnete Janosch Dahmen zum Beispiel befürchtet, die Versorgung der Patienten sei in Gefahr.
14: Sie ziehen der hausärztlichen Versorgung den Boden unter den Füßen weg, bevor Sie ein Primärarztsystem eingeführt haben. Die psychotherapeutische Versorgung, die Hebammen, all das, was Grundzusammenhalt in diesem Land ausmacht, wird durch dieses Gesetz in den Würgegriff genommen, einer Politik, die schlecht gemacht ist.
11: Der SPD-Abgeordnete Christoph Pantazis verteidigt das Gesetz, es müsse jetzt gehandelt werden, und er versucht, die Wogen zu glätten. Denn noch ist das Gesetz nicht beschlossen, es gäbe noch viel Beratungsbedarf und diese Chance sollten die Abgeordneten nutzen.
15: Unsere Krankenhäuser, unsere Arztpraxen, unsere Therapeutinnen und Therapeuten, unsere Pflegekräfte und alle Beschäftigten im Gesundheitswesen leisten Tag für Tag Außergewöhnliches. Sie verdienen Respekt und sie verdienen politische Entscheidungen mit Augenmaß. Deshalb werden wir die Beratungen nutzen, um sicherzustellen, dass notwendige Konsolidierungsmaßnahmen nicht zulasten der Versorgung gehen.
11: Gesprächsbedarf gibt es offenbar noch reichlich. Nach der ersten Lesung im Parlament werden sich nun die Ausschüsse damit befassen und Experten anhören. Auch die Bundesländer fordern bereits Änderungen an dem Gesetz. Es soll noch vor der Sommerpause beschlossen werden.
0: Die Bundestagsdebatte zum Gesundheitssparpaket auf Bayern 2, die Welt am Abend. Und Lindsay Buckingham war mal Mitglied von Fleetwood Mac und hier ist er musikalisch alleine unterwegs, Trouble.

0: Ja, was denn nun, möchte man eigentlich fragen, wenn es nicht so ernst wäre. Da kündigt US-Präsident Trump gestern Abend an, den Iran heftigst bombardieren zu wollen. Und dann kurz darauf wieder eine völlige Kehrtwende. Die Angriffe seien abgesagt, ein Abkommen stehe kurz bevor. Bei allem Hin und Her von Donald Trump, es tut sich anscheinend tatsächlich etwas bei den Gesprächen zwischen dem Iran und den USA. Auch aus Teheran gibt es Anzeichen, dass ein Abkommen zur Beendigung des Krieges Formen annehmen könnte. Noch ist vieles Spekulation. Benjamin Weber ordnet die Lage für uns ein.
1: Freitagsgebet in Teheran. Der mächtige Kleriker Ayatollah Khatami spricht auch über die Verhandlungen. Wir sagen zu Trump und Netanyahu, beim kleinsten Fehler bekommt ihr eine mächtige Ohrfeige. Tod Amerika, skandieren die Gläubigen. Khatami, ein ausgewiesener Hardliner, droht. Die iranischen Streitkräfte seien weiterhin bereit. Denn die Feinde verstünden die Sprache der Verhandlungen nicht. Doch seit US-Präsident Trump massive Angriffe auf Iran

0: Donnerstag abgesagt hat, verdichten sich die Anzeichen auf ein mögliches Abkommen. Zwar betonen iranische Medien, final entschieden sei nichts. Doch dass es in den indirekten Gesprächen Fortschritte gegeben hat, das dementiert auch Iran nicht. Außenamtssprecher Barghey zufolge sei der Text des Abkommens überwiegend finalisiert. Dabei habe Iran auch Widerstände der USA überwunden. Sie haben wieder versucht, unzumutbare Forderungen durchzusetzen. Die Islamische Republik Iran hat auf diplomatischer Ebene und auf dem Schlachtfeld gezeigt, dass sie sich solchen unrechtmäßigen Forderungen nicht beugen wird. Was in iranischen Medien über den Inhalt des Abkommens kursiert, liest sich wie ein massiver Verhandlungserfolg Teherans. Die Straße von Hormus werde in Zukunft von Oman und Iran gemeinsam kontrolliert. Eingefrorene iranische Vermögenswerte würden freigegeben. Der israelische Krieg im Libanon beendet. In einer Phase von 60 Tagen nach Unterzeichnung solle dann weiter verhandelt werden über das angeblich friedliche Atomprogramm und über die Aufhebung von Sanktionen. Gar nicht auf der Agenda das Raketenprogramm, obwohl das eine der zentralen Forderungen Israels ist. Nach einer Woche mit erneutem Raketenbeschuss glauben einige Menschen in Teheran nicht an ein mögliches Ende des Kriegs. Der 38-jährige Rahman erwartet neue Auseinandersetzungen, erklärt er gegenüber dem ARD-Team in Teheran. Die Waffenruhe hängt am Faden. Dieser labile Zustand wird sich hinziehen, immer wieder gebrochen werden und zur Eskalation führen. Ich habe das Gefühl, dass am Ende etwas viel Größeres auf uns wartet. Mariam, eine Frau in ihren 50ern, ist lange schon Regimegegnerin. Sie hofft immer noch, dass die Angriffe das Regime im Iran stürzen könnten. Deswegen sei sie mit dem Raketenbeschuss einverstanden. So können wir die Phase der Ungewissheit hinter uns lassen. Die Dinge werden ein für alle Mal geklärt und die Lage wird sich verbessern. Ihr Ehemann Ehsan hat den Glauben daran aufgegeben. Ich bin frustriert. Die USA haben nichts unternommen und wir auch nicht. Wir werden ewig in der Ungewissheit stecken bleiben. Ein Abkommen mit den USA, so sehen es viele, würde die iranische Führung nur stärken. Die Aufhebung von Sanktionen käme dem Regime wirtschaftlich zugute. Das Regime, das im Januar Tausende getötet hat, die auf den Straßen friedlich demonstrierten, wäre dann noch fester im Sattel. Doch ob es jetzt wirklich zu einer Einigung kommt, bleibt trotz aller Indizien offen. Meldungen, wonach bereits am Sonntag in Genf ein Abkommen unterschrieben werde, hat Iran dementiert. Und auch US-Präsident Trump schlägt am Nachmittag schon wieder andere Töne an. In einem Social-Media-Posting erklärt er, was in iranischen Medien gesagt werde, einschließlich der schwachen und erbärmlichen Erklärung über eine Einigung, habe nichts damit zu tun, worauf man sich in Wirklichkeit verständigt habe. Es handelt sich bei den Iranern um sehr ehrlose Menschen, mit denen man nicht in gutem Glauben verhandeln könne. Iran solle sich besser schnell zusammenreißen.
1: Die Lage im Iran. Möglicherweise steht ein Abkommen mit den USA bevor. Benjamin Weber. 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
1: Ja, und wie Sie wissen, findet die Fußballweltmeisterschaft in drei Ländern statt, in den USA, Kanada und Mexiko. Und drei Gastgeberländer heißt auch drei Eröffnungsfeiern. Gestern in Mexico City, heute folgen dann die Eröffnungsfeiern in Toronto, Kanada und im amerikanischen Los Angeles. Jeweils mit Musikstars wie Michael Bublé oder Katy Perry. Ja, und was ist eigentlich heute sonst so los bei der WM?
3: Mexiko und Südkorea gewannen die ersten beiden WM-Spiele. Das nächste Duell gibt es heute zwischen Kanada und Bosnien-Herzegowina. Im ersten WM-Spiel auf kanadischem Boden überhaupt muss Kanada dabei verletzungsbedingt auf Bayern-Profi Alfonso Davies verzichten. Für das DFB-Team könnte die WM aus finanzieller Sicht ein Rekordturnier werden. Die Prämie für den Turniersieg sei so hoch wie nie, verriet DFB-Geschäftsführer Andreas Rettig. 2022 lag die Titelprämie bei 400.000 Euro pro Spieler. Unterstützung erhält die deutsche Mannschaft von Bundeskanzler Friedrich Merz. Er meldete sich per Videotelefonat beim DFB-Team. Beim deutschen WM-Start wird er aber nicht vor Ort sein.
1: Blicken wir hier auf Bayern 2 nun einmal ein bisschen hinter die Kulissen der Fußballspiele, beziehungsweise in den Ball hinein. Denn der ist inzwischen technisch ziemlich aufgerüstet. Wurde der Ball mit der Hand berührt, stand ein Spieler im Abseits. Um solche Entscheidungen exakt und auch schnell treffen zu können, wird dem Schiedsrichterteam Technologie helfen, die in den Ball integriert ist. Mit einem hochpräzisen Sensor kann jederzeit bestimmt werden, wo sich der Ball auf dem Spielfeld befindet und ob er berührt wird. Und was genau kann diese Technik leisten und wo stößt sie an Grenzen? David Klobig hat nachgefragt.

0: Wie schon bei der Fußball-Weltmeisterschaft vor 4 Jahren, spielt auch dieses Mal Hightech im Ball eine entscheidende Rolle bei der Unterstützung der Unparteiischen, erklärt Hannes Schäfke. Er ist Director Sports Concepts Football bei Adidas. In der Hülle des WM-Balls Trionda steckt ein kleines Sensormodul.
1: Technisch gesprochen besteht der Sensor aus einem Accelerometer und einem Gyroskop. Das heißt, er kann Beschleunigung messen und er kann sozusagen die Orientierung des Balls messen. Wenn man den Ball auch nur mit dem Finger berühren würde, würde es sozusagen einen Ausschlag geben.
0: Und diese Information wird 500 Mal pro Sekunde vom Sensor im Ball an spezielle Empfangsstationen gesendet, die in den Stadien installiert sind. Damit lässt sich unter anderem bestimmen, wann der abseits entscheidende Pass gespielt wurde. Optisches Tracking plus die Daten vom Ballsensor, damit war auch schon 2022 bei der WM in Katar eine halbautomatische Abseitserkennung möglich. Doch hier gibt es ebenfalls eine Neuerung. Steht ein Spieler mindestens 10 cm im Abseits, bekommen die Unparteiischen diesmal direkt vom System einen akustischen Hinweis auf ihre Headsets. Ist die Abseitsstellung nicht so eindeutig, läuft das Ganze wie bisher über den Videoschiedsrichter. Der prüft, ob sich der Angreifer tatsächlich vor dem Verteidiger befunden hat, selbst wenn es nur mit einer Zehenspitze war. Doch hier taucht ein Problem auf, sagt Martin Lames, emeritierter Professor für Trainingswissenschaft und Sportinformatik der TU München. Es wird gerne so dargestellt, als ob das Abseitserkennungssystem absolut genau arbeitet.
2: Deswegen wäre eigentlich eine messfehlerfreie Erhebung erforderlich, um das wirklich exakt zu bestimmen. Da wir aber wissen, dass alle Messungen ihren Messfehler haben, kann man das eigentlich immer nur annähern.
0: Ein Messfehler entsteht in diesem Fall zum Beispiel dadurch, dass die Kameras im Stadion nur 50 Bilder pro Sekunde aufnehmen.
2: Wenn wir uns überlegen, 50 Mal pro Sekunde, das sind 200stel Sekunde von Bild zu Bild. Und in 200stel Sekunden kann ein Sprinter schon mal 20 cm laufen. Ja? Und das heißt, er kann sich von Bild zu Bild, wenn er sehr schnell unterwegs ist, der Spieler, 20 cm bewegen. Und das ist natürlich eine erhebliche Quelle für Messfehler, die es eben einfach zu berücksichtigen gilt. Angenommen, wir haben 2 cm Abseitsstellung, aber der Messfehler ist 10 cm. Dann würden wir nicht auf Abseits entscheiden.
0: Professor Daniel Memmert von der Deutschen Sporthochschule Köln kann diese Bedenken gegenüber der Technik ein Stück weit nachvollziehen. Doch für den geschäftsführenden Leiter am Institut für Trainingswissenschaft und Sportinformatik sind sie kein Grund, auf die Unterstützung für Schieds- und Linienrichter zu verzichten.
3: Technik ist nicht fehlerfrei, besitzt Messungenauigkeiten. Aber da, das muss man fairerweise sagen, dieser Fehler ist natürlich deutlich geringer, als wir das mit dem Auge hinbekommen. Das heißt, die Technologie reduziert Fehler erheblich, ganz klar, kann sie aber natürlich nicht vollständig ausschließen.
0: Und das heißt wohl, auch bei dieser Fußball-Weltmeisterschaft dürfte es wieder Entscheidungen geben, die für Aufregung sorgen und über die Fans noch in vielen Jahren diskutieren können.

0: Wenn du dann weg bist, Heimatsound von Janka, zwei Frauen und zwei Männer aus Innsbruck.
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0: Mit Christian Sachsinger aus unserer BR-Wirtschaftsredaktion. Christian, in den USA ist der größte Börsengang eines Unternehmens angelaufen, ziemlich spektakulär, mit Elon Musks Weltraumfirma SpaceX. Kann man schon sagen, wie die neue Aktie gestartet ist?
2: Nein, kann man noch nicht. Der Handel an den US-Börsen läuft zwar seit gut 2 Stunden, aber momentan warten die Märkte noch auf die erste Notiz. Es gibt Schätzungen, wonach der Kurs gleich mal auf $170 hochschießen könnte. Das wären fast 30% gegenüber dem Ausgabepreis. Der lag bei $135. Aber das muss man einfach noch ein klein wenig abwarten. Bei einem derart riesigen Börsengang dauert es einfach bis zum ersten Kurs. Musk hat sich übrigens zum Börsenstart geäußert und eine Mars-Mission in Aussicht gestellt. SpaceX wolle Menschen zum Mond bringen, zum Mars und letztendlich darüber hinaus, sagte er im Hauptquartier in Texas vor seinen jubelnden Mitarbeitern. Brauchen wir in Zukunft überhaupt noch ein Studium oder jahrelange Berufserfahrung oder macht das alles künstliche Intelligenz bald überflüssig? Der Frage ist das Münchner IFO-Institut nachgegangen und klar ist demnach, KI wird die Arbeitswelt umkrempeln. Jonathan Schulenburg.
3: Künstliche Intelligenz könnte in manchen Firmen Schul- und Studienabschlüsse teilweise ersetzen. Das zeigt eine Umfrage des Münchner IFO-Instituts. Jede 5. Firma, die KI nutzt, sagt, wir könnten Leute mit Fach- oder Hochschulabschluss relativ leicht durch Mitarbeiter ohne Abschluss ersetzen, wenn diese mit KI arbeiten. Etwa 15% meinen sogar, auch Berufserfahrung lasse sich so ausgleichen. Besonders deutlich ist das im Handel. Fast jedes dritte Unternehmen findet Abschlüsse dank KI austauschbar. IFO-Forscherin Anna Ruffert betont, KI verändere die Arbeitswelt radikal, auch wenn Erfahrung schwerer zu ersetzen sei als ein Diplom. Noch bleibt die Skepsis bei den Firmen. Mehr als die Hälfte hält es für schwer oder gar unmöglich, Wissen und Erfahrung wirklich durch künstliche Intelligenz zu ersetzen. Weltweit sorgt der Wandel aber dennoch für Zukunftsängste, da Großkonzerne bereits tausende Jobs streichen.
2: Tja, und gerade hat uns noch eine Eilmeldung erreicht. Es geht manchmal doch schneller als gedacht. Also die erste Notiz bei SpaceX ist inzwischen raus. Es geht um 11% nach oben. Der Kurs bei $150 ganz am Anfang sind also nicht ganz die anvisierten $170, die man vorab geschätzt hatte. Noch eine letzte Meldung. Der Münchner Flughafen bleibt für Fernzüge weiter unerreichbar. Die Hoffnung auf eine Behelfslösung hat sich offenbar zerschlagen. Eine Prüfung der Deutschen Bahn hat ergeben, dass ICE-Züge nicht auf der bestehenden Trasse für S-Bahnen und Regionalzüge fahren können.
0: Ja, ganz herzlichen Dank. Die aktuellsten Meldungen heute aus der Wirtschaft auf Bayern 2 mit Christian Sachsinger.

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0: Aber jetzt ist es gleich erst mal 18 Uhr und dann kommt Radio Mikro. Und bei mir im Studio ist schon meine Kollegin Katrin Waldenburg und Anton. Hallo Anton, was macht ihr heute?
9: Wir machen heute auf jeden Fall Krach. Mach mal Krach, Anton.
10: Genau, weil es heute sehr sportlich wird und wir brauchen Anfeuerung vom Anton. Und wir brauchen euch, dass ihr mitmacht in der Sendung. Gell, das wäre schön, Anton. Ja. Mach nochmal Krach, komm.
0: Radio Mikro nach den 18 Uhr Nachrichten hier auf Bayern 2 mit Katrin und mit Anton.
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11: Um 18 Uhr mit Sisi Forster. Raumfahrt, Telekommunikation und KI, das sind die Geschäftsfelder von SpaceX. Der Konzern von Milliardär Elon Musk ist in New York an die Börse gegangen. Es sei der größte Börsengang aller Zeiten, erklärt Thomas Spindler aus der Finanzredaktion.
12: Zum Ausgabepreis von $135 je Aktie wird SpaceX insgesamt mit fast 1,8 Billionen Dollar bewertet. Musk will bis zu 86 Milliarden Dollar einsammeln. Der Großteil des Unternehmens verbleibt also bei ihm und einigen Miteigentümern. Musk wird aber rund 85% der Stimmrechte behalten. Der Börsengang wird aus dem Multimilliardär wohl den weltweit ersten Billionär machen.
11: Die Aktie ist bei ihrem Börsengang mit einem Plus von 11% in den Handel gestartet. Der erste Kurs lag bei $150. Impfungen, Blutabnahme und in bestimmten Fällen auch Medikamente ohne Rezept. Diese Leistungen dürfen Apotheken in Deutschland künftig anbieten. Der Bundesrat hat der Reform zugestimmt. Damit sollen die Apotheken besonders im ländlichen Raum die Versorgung stärken. Die Apothekenverbände begrüßen die Aussicht, dass sie mehr Leistungen anbieten dürfen. Kritik kommt von den Ärzten, die sagen, medizinische Eingriffe sollten wegen möglicher Risiken in ärztlicher Hand bleiben. Zehntausende Frauen werden jedes Jahr Opfer häuslicher Gewalt. Der Einsatz elektronischer Fußfesseln soll sie nun besser schützen. Dazu hat der Bundesrat heute ein neues Gesetz gebilligt. Gabo Hallas hat die Einzelheiten.
13: Es geht um Männer, die Frauen bereits Gewalt angetan haben, also Täter sind. Hier ist es nun möglich, sie dazu zu verpflichten, eine elektronische Fußfessel zu tragen an einem Band über dem Knöchel. Auch die betroffenen Frauen bekommen ein Gerät zur Verfügung gestellt. Es zeigt ihnen an, wenn sich der Täter unerlaubt nähert. Möglich ist es, das Tragen der Fußfessel für 6 Monate anzuordnen. Das kann aber auch mehrfach verlängert werden. Und die Täter müssen ein Mobiltelefon mitführen, damit sie jederzeit kontaktiert werden können.
11: Nach Bayern. Im Landkreis Bad Tölz-Wolfratshausen läuft aktuell ein Großeinsatz der Polizei.

0: Sie fahndet nach zwei Männern, die ein Juweliergeschäft in Wolfratshausen überfallen haben. Zahlreiche Einsatzkräfte, Hunde und ein Hubschrauber sind auf der Suche. Die Männer sollen bewaffnet sein. Sie hatten das Juweliergeschäft gegen 11 Uhr betreten und einen Mitarbeiter mit einer Schusswaffe bedroht. Nach ersten Erkenntnissen der Polizei sind die Täter danach ohne Beute geflüchtet. Verletzt wurde niemand. Übermorgen startet in Deutschland die Fußball-Weltmeisterschaft und viele Fans sitzen dann wohl ohne personalisiertes Trikot im Wohnzimmer oder beim Public Viewing. Denn der DFB meldet Lieferengpässe bei individuell beflockten Shirts. Der Grund? Vorübergehend habe es an Buchstaben und Nummern gefehlt. Das Problem sei inzwischen behoben. Nicht personalisierte Trikots würden innerhalb der üblichen Lieferzeit geschickt. Das Wetter in Bayern. Stark bewölkt und regnerisch bei 13 bis 19 Grad. Auch in der Nacht Regen, Tiefstwerte um 14 Grad. Und die weiteren Aussichten? Morgen zunächst bewölkt und im Süden noch Regen, am Nachmittag trocken und vielerorts sonnig, Höchstwerte 18 bis 25 Grad. Am Sonntag und Montag mehr Sonne als Wolken bei ähnlichen Temperaturen. Soweit die Nachrichten. Es ist 18.03 Uhr. Die Verkehrsmeldungen. A7 Würzburg Richtung Fulda. Zwischen Gramschatzer Wald und Dreieck Schweinfurt-Werneck 12 Kilometer Stau und stockender Verkehr. Dort blockiert ein defekter LKW die rechte Spur. A7 Fulda Richtung Würzburg. Zwischen Fulda Dreieck und Bad Brückenau Wildflecken 7 Kilometer stockender Verkehr. A8 Stuttgart Richtung München. Zwischen Burgau und Zusmarshausen 3 Kilometer Stau nach einem Unfall auf der linken Spur. A9 München Richtung Nürnberg, zwischen Manching und Denkendorf, Stau und stockender Verkehr. A9 Nürnberg Richtung München, zwischen Denkendorf und Ingolstadt Süd, Stau nach einem Unfall. A99 Westumfahrung München Richtung Nürnberg, zwischen Lochhausen und Dreieckfeld-Moching, stockender Verkehr. Und B471 Garching-Fürstenfeldbruck, zwischen Oberschleißheim und Karlsfeld in beiden Richtungen Stau. Soweit die Verkehrsübersicht.
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2: Hallo und herzlich willkommen am heutigen Spieltag. Es tritt an. Team Radio Mikro gegen alle, die sich trauen.
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2: Zur Verstärkung unseres Teams suchen wir noch junge, einfallsreiche und gewitzte Hörerinnen und Hörer, die jetzt in der kommenden Stunde mitmachen und sich mit ihren Talenten einbringen bei uns. Das heißt, ruft an. Trefft Entscheidungen, stellt euch rätselhaften Herausforderungen und wir brauchen natürlich Fans, die mitfiebern und zuhören, einfach irgendwie dabei sind, denn gemeinsam ist man ja immer stärker. Also, die Spiele sind eröffnet und ihr seid dabei. Die erste Radio-Mikrosendung während der Fußball-WM 2026. Am Studiomikrofon begrüßt euch Katrin und an der Anfeuerungskachon heute Studiokind Anton. Hallo Anton, schön, dass du da bist.
3: Hallo.
2: Und danke, dass du uns die Untermalungsmusik mit deiner Cajon machst. Du hast ja dein Instrument mitgebracht, das ist perfekt zum Anfeuern. Kannst du es uns bitte mal kurz vorstellen?
3: Also das Cajon ist eine Holzkiste mit hinten einem Schallloch und da haut man vorne drauf.
2: Und da sitzt du jetzt gerade drauf. Ja. Ich sehe es nämlich gar nicht, weil der Tisch davor ist. Du sitzt auf deinem Instrument.
3: Ja, ich sitze auf meinem Instrument.
2: Hau nochmal drauf. Oh ja, das kann auch laut. Das ist ungefähr so hoch. Vorhin habe ich es gesehen, es geht dir bis zu den Knien.
3: Ja. Ja.
2: Und muss man da nach Noten spielen oder spielst du nur nach Gehör?
3: Ich spiele nach Rhythmus. Frei, also nach Gehör.
2: Und hast du da Unterricht?
3: Nee.
2: Nee. Machst du einfach, hast du bekommen und jetzt haust du drauf.
3: Ich habe es zur Kommunion geschenkt gekriegt.
2: Okay, toll, dass du es dabei hast. Jetzt habe ich aber noch eine andere Frage an dich, Anton. Wie stehst denn du zum Fußball?
3: Ist nicht mein Lieblingssport, aber er geht.
2: Also ich finde, damit bist du heute hier perfekt in der Sendung. Es ist nämlich keine Sendung nur für Menschen, die vor Begeisterung Gänsehaut bekommen, wenn sie Fußball hören oder die einem auch irgendwie so aus dem Stand erklären, was Abseits ist oder ein Fallrückzieher oder sowas. Wir haben heute märchenhafte Rätsel für euch, erstaunliche Rekorde von Spielern der deutschen Nationalmannschaft, sportliche Musik und ganz viele unterschiedliche Einstellungen zu Fußball.
4: Ich finde Fußball sehr cool. Ich habe auch mal im Verein gespielt, aber spiele jetzt nicht mehr. Jetzt spiele ich manchmal noch in der Freizeit mit Freunden oder mit meinem Bruder.
5: Also ich finde Fußball schon cool. Am meisten mag ich die Frauen.
6: Also ich finde Fußball nicht so toll, eher Basketball. Ich

0: spiele aber eher Fußball in der Freizeit, also hier in der Mitte.
1: Ich finde Fußball so mittel, ich finde Turnen ist mein Ding.
2: Also ich hoffe irgendwie, dass Österreich ins Finale kommt, weil ich komme auch ursprünglich aus Österreich, aber ich glaube nicht, dass es passieren wird.
3: Tja, wir werden sehen. Diese Stimmen hat Radio-Mikro-Reporter Diem Farm eingeholt. Und ob ihr jetzt Fans seid oder nicht, ob ihr mit links schießt oder mit rechts, ob ihr das Tor trefft oder daneben schießt, als Teil des Radio-Mikro-Teams könnt ihr jetzt auf jeden Fall schon mal mitmachen, nämlich das erste Lied auswählen. Ich wette, eins von diesen Liedern habt ihr schon öfters mal gehört und das andere, das werdet ihr in den nächsten Wochen wohl öfters hören. Erstmal aber hört ihr die Mitmachtelefonnummer.
4: Diese Nummer musst du dir merken. 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
5: 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Und jetzt zum Mitschreiben. 0800 246 2467.
3: Okay, die Nummer gespeichert im Kopf, das ist gut. Dann hört gut hin. Wollt ihr zuerst gleich dieses Lied hören?
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Das ist Shakira und Burna Boy mit Die Die. Das ist unser erster Vorschlag. Und damit tritt Shakira gegen sich selber an mit einem etwas älteren Fußball-WM-Hit von sich selbst. Samen.

0: 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Es ist also ein Wettrennen zwischen Dai Dai und Waka Waka, beide von Shakira, beides Lieder zu Fußballweltmeisterschaften. Dai Dai in diesem Jahr und Waka Waka im Jahr 2010. Jetzt könnt ihr entscheiden, was ihr hören wollt. Die kostenlose Telefonnummer ist 0800 246 2467. Es stehen zur Wahl, ich sag's euch nochmal, Dai Dai oder Waka Waka. Okay, dann ruft mal an und ich habe hier schon jemanden und gehe ran. Hallo, unser erster Anrufer oder Anruferin. Wer bist du?
1: Valentin.
0: Hallo Valentin, schön, dass du anrufst. Hörst du, es tickt schon. Solange es tickt, könnt ihr alle entscheiden. Also wähl schnell die Nummer. Valentin, du möchtest lieber Waka Waka hören. Kannst du das schon lange, dieses Lied? Oder kennst du es schon?
1: Ich kenne es nicht, aber ich hab's lange nicht mehr gehört.
0: Hast lange nicht mehr gehört? Ja klar, das ist ja auch das Lied von der WM 2010. Das ist schon ziemlich lange her. Aber jetzt habe ich aufgeschrieben, Valentin möchte Waka Waka. Danke für deinen Anruf. Wir schauen mal, wer gewinnen wird. Tschüss, Valentin.
1: Ciao.
0: Und dann gehe ich gleich hier ran. Hallo, wer ist denn jetzt am Telefon? Ja, wie heißt du?
2: Hallo, ich heiße Matteo und ich bin für Waka Waka.
0: Matteo ist für Waka Waka. Irgendwie überrascht mich das nicht, muss ich sagen, aber ich will euch ja nicht beeinflussen. Es tickt immer noch. Danke dir, Matteo, dass du dabei warst. Und jetzt, schön, zum Dankeschön sagen und auflegen kommt der Död, Tröd. Und welches Lied hat gewonnen? Ich glaube, Matteo, du kannst es sagen.
2: Ja.
0: Ja, sag's mal. Deins, genau das, was du ausgewählt hast, weil Valentin auch dafür war und es jetzt getrötet hat. Es ist Waka Waka von Shakira und das hören wir jetzt.

0: Das war Shakira mit Waka Waka, die Entscheidung unter anderem von Valentin und Matteo. Das war das Lied von der Weltmeisterschaft, Fußball-Weltmeisterschaft der Männer, die damals in Südafrika war, 2010. Das ist schon ewig her. Später könnt ihr nochmal mitmachen. Es ist wirklich schön für uns, wenn wir mal hören, wer alles heute zum Team Radio Mikro gehört. Also bitte behaltet die Telefonnummer im Kopf und benutzt sie auch. Aber jetzt wollen wir erstmal den Anton kennenlernen.
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0: Und was da gerade so geknistert hat, das ist die Freundschaftsbuchseite vom Anton. Die hast du nämlich schon ausgefüllt, gell?
1: Ja.
0: Das heißt, wenn dir nicht mehr einfällt, wie du heißt und wie alt du bist und woher du kommst, dann spickst du einfach auf deiner Freundschaftsbuchseite. Also Anton, wie alt bist du?
1: Ich bin 9 Jahre alt.
0: Und woher kommst du?
1: Ich komme aus Moosach.
0: Was magst du denn gerne?
1: Ich mag gerne Skifahren, Sushi essen und rausgehen.
0: Und was magst du überhaupt nicht?
1: Stress, Panik und Streit.
0: Ach, interessant. Stress und Panik. Was macht dir denn Stress?
1: Weil Stress, da werde ich oft also so wild und so.
0: Also so wirst du? Und was macht dir Stress? Was stresst dich?
1: Zum Beispiel, wenn wir irgendwo zu spät hinkommen.
0: Also so Zeitdruck macht Stress? Ja, das verstehe ich gut. Da muss man dann irgendwie mal ganz tief durchatmen, gell? Vielleicht 3-mal, 5-mal viel ausatmen, bis man wieder ein bisschen Ruhe hat.
1: Ja.
0: Bist du jetzt gestresst, Anton?
1: Mm-mm.
0: Das ist doch super. Wir haben gerade schon gehört, dass Fußball jetzt nicht so dein super Lieblingssport ist, was aber gar nichts macht. Was ist denn dein Lieblingssport?
1: Mein Lieblingssport ist Tennis.
0: Spielst du selber auch?
1: Ja.
0: Okay, Doppel oder Einzel?
1: Oh, manchmal so, manchmal so.
0: Okay, Tennis ist es. Und jetzt haben wir dich gefragt nach einem Abenteuer, was du gerne mal erleben möchtest. Was möchtest du erzählen? Du hast 2 Sachen aufgeschrieben, tauchen oder eine Weltreise machen. Worüber möchtest du gerne sprechen jetzt?
1: Also, tauchen wäre eigentlich das Erste.
0: Okay, wohin möchtest du tauchen?
1: Ja, eigentlich egal, Hauptsache Korallenriff.
0: Ah, wo du schöne bunte Farben siehst und dann Fische.
1: Und Fische.
0: Okay, mit so einem Apparat auf dem Rücken. Hast du schon mal gemacht?
1: Wie Apparat?
0: Ja, wo man muss ja auch atmen unter dem Wasser.
1: Halt.
0: Da muss man ja den Sauerstoff mitnehmen. Mit solchen Flaschen.
1: Ja.
0: Okay. Okay, hier im Radiomikro Bayern 2 Studio, da kannst du ganz frei atmen. Wir sind nicht unter Wasser. Du hast deine Cajon dabei. Und ich finde, wir bräuchten noch mal ein bisschen Fußballstimmung. Ja. Genau. Sehr schön. Also, ich rede mal einfach über die tolle Fußballatmosphäre. Vielleicht haben es ja 4 oder 5 von euch schon gehört. Es ist nämlich so, gestern hat die Fußballweltmeisterschaft in den USA, Kanada und Mexiko angefangen. Teams aus 48 Ländern spielen mit, so viel waren es noch nie. Und es geht bis 19. Juli, es ist also länger als einen Monat, so lange wie noch nie so eine WM gedauert hat. Also es ist jetzt schon eine Rekordweltmeisterschaft und die deutsche Nationalmannschaft der Männer spielt auch mit. Am Sonntagabend um 7 geht's los und der Gegner

50.000 Menschen. Das sind ein bisschen weniger als in Regensburg, aber ein bisschen mehr als in Ingolstadt. Und wir hören jetzt mal kurz in die Hymne dieses Inselstaats in der Karibik rein. Die wird ja am Sonntag vor dem Anpfiff des Spiels auch gespielt werden.

0: Die Hymne des ersten Gegners der deutschen Mannschaft bei der Männerfußball-Weltmeisterschaft 2026, Curaçao. Anton, was hast du gerade verstanden von dem Text?
1: Nix.
0: Ich auch nicht. Die Sprache heißt Papiamento, heißt diese Sprache. Das ist ein Sprachgemisch aus Portugiesisch, Spanisch, Holländisch, Französisch und Englisch mit bisschen westafrikanischer Einfärbung, habe ich gelesen. Aber es ist offenbar gar nicht so schwierig zu lernen. Komm, wir üben mal kurz Papiamento. Wie geht es dir heißt Contabai und gut, danke heißt Bon Danki. Ich frage dich also, Anton, Contabai?
1: Bon Danki.
0: Perfekt. Möchtest du mich auch fragen? Ich sag auch Bon Danki. Mir geht's auch gut. Aber jetzt zurück zum Fußball. Wir sind ja beide keine Fußballprofis. Das haben wir jetzt schon offenbart.
1: Ja.
0: Aber was glaubst du denn, wer wird das Spiel gewinnen am Sonntag? Deutschland gegen Curaçao.
1: Ja, also ich hoffe natürlich Deutschland, aber so ja, richtig sagen kann ich es auch nicht.
0: Kann man nicht sagen, Curaçao gilt als Außenseite. Was aber zu diesem Land spannend ist, es ist eigentlich ein eigenes Land, aber es gehört zum Königreich der Niederlande. Und deshalb sind fast alle Spiele der Mannschaft solche Männer, die zwar Vorfahren aus Curaçao haben, aber in den Niederlanden geboren wurden und auch dort Fußball spielen. Nur ein einziger wurde auf der Insel geboren und hat auch als Kind dort ein paar Jahre gelebt. Ja, vielleicht wird es doch gar nicht so einfach für unsere Mannschaft. Wir werden sehen. Wir schauen jetzt mal genauer auf unsere, in Anführungszeichen, also die deutsche Nationalmannschaft. Radio-Mikro-Reporter Mischa Drautz hat ein paar Besonderheiten über deutsche Spieler gesammelt.
2: Der wertvollste.
3: Ich glaube Manuel Neuer, weil er ist sehr gut im Tor und hat schon bei vielen guten Schützen Bälle gehalten.
4: Ja, nicht nur der deutsche Torwart, auch ein Stürmer wäre ein guter Kandidat. Kai Havertz vom englischen Meister FC Arsenal hat eben erst ein Tor im Champions-League-Finale geschossen. Aber im deutschen Kader gibt's noch größere Stars. Florian Wirtz vom FC Liverpool und Jamal Musiala vom FC Bayern. Für beide würden Vereine bei einem Wechsel wohl etwa jeweils 100 Millionen Euro bezahlen. Dafür könnte man jeder Schülerin und jedem Schüler in Bayern 2 kostenlose Übernachtungen in einer Jugendherberge schenken. Total verrückt, diese Fußballwelt.
5: Der Klassenclown.
6: Also ich denke, ein Klassenclown sollte halt Witze machen, aber halt das Spiel auch noch ernst nehmen und vielleicht ein paar witzige Streiche spielen und so.
4: Diese Rolle war jahrelang fest vergeben an Thomas Müller. Doch er hat nach der Europameisterschaft vor 2 Jahren im Nationalteam aufgehört. Der Spieler mit den lustigsten Sprüchen ist jetzt vermutlich Dennis Under vom VfB Stuttgart. Was er in der Kabine macht? Einfach labern, Scheiße schwätzen und die Jungs zum Lachen bringen. So hat er das selbst gesagt. Doppelt gut, die Gegner bringt er nicht zum Lachen, sondern zum Weinen. Under schießt derzeit nämlich so viele Tore wie kaum ein anderer Deutscher.
7: Der Kleinste. Ich denke Alexander Pavlovic, weil er noch sehr jung ist.
8: Joshua Kimmich.
9: Ich glaube auch Pavlovic, weil meine großen Brüder haben einen Trainer und der Trainer von denen kennt Alex Pavlovic und der hat mal mittrainiert und der war nicht so groß.
4: Na, das war vermutlich, als Alex Pavlovic noch jünger war. Mittlerweile ist er 1,88 Meter groß und gar nicht mehr so klein. Lennart Karl vom FC Bayern ist gerade mal 1,68 Meter groß. Er ist der Kleinste, mit 18 Jahren der Jüngste und ja, jetzt leider auch der Traurigste im Team. Denn er hat sich vor wenigen Tagen so schlimm verletzt, dass er bei der WM doch nicht mitmachen kann. Schade. Der Kleinste im deutschen Kader ist jetzt mit 1,76 Meter Außenverteidiger Nathaniel Brown.
10: Der Klassensprecher.
11: Ich glaube, es ist Manuel Neuer, weil der war immer der Captain schon.

0: Torhüter Manuel Neuer war tatsächlich Kapitän. Aber mittlerweile ist er von Joshua Kimmich abgelöst worden. Anders als der Klassensprecher in einer Schulklasse wurde Kimmich aber nicht von seinen Mitspielern gewählt, sondern vom Bundestrainer dazu ernannt. Kimmich wirkt manchmal etwas verbissen, aber er hängt sich eben immer voll rein und ist ein Vorbild für alle.
1: Der beste Sänger.
2: Der Trainer, weil der müsste denen das ja alles beibringen. Deshalb kann der wahrscheinlich am besten singen.
3: Die Fans?
4: Der Torwart, weil vielleicht wollen die anderen noch ihre Stimme behalten für das Spiel, weil es anstrengend ist.
0: Bevor ein Spiel der Nationalmannschaft angepfiffen wird, kommt immer genau, die Nationalhymne. Da merken die Spieler, hey, wir spielen für das ganze Land. Es wird also leidenschaftlich und meistens auch ein bisschen peinlich. Denn es stehen eben die besten Fußballer auf dem Platz und nicht die besten Sänger. Oft singen die Fußballer laut, aber schief. Wie gut, dass der Stürmer Nick Woltemade vor kurzem in einem Konzertgebäude mit einem Operngesangslehrer das Singen der Hymne geübt hat. Das war natürlich nur ein großer Spaß, aber er hat es wirklich gemacht. Hoffentlich steht Woltemade bei der WM mal in der Startelf. Dann können alle hören, ob er jetzt wirklich der beste Sänger im Team ist.
5: Anton, welchen Sportler oder welche Sportlerin findest du denn toll?
6: Antonio Rüdiger, weil er mit meinem Namen beginnt.
5: Ah, Anton Antonio, der ist auch ein Fußballer, gell? Der war auch mal in der deutschen Nationalmannschaft. Ja. Ich erinnere mich an ihn. Und welches Lied du toll findest, Anton, das hören wir jetzt. Es ist Zeit für deinen Musikwunsch. Was kannst du uns denn zu deinem Musikwunsch erzählen? Den haben wir noch nie gespielt.
6: Also das Lied, das habe ich vom 40. Geburtstag meines Taufpatens, da habe ich das kennengelernt.
5: Hast du es live gespielt gehört?
6: Ja.
5: Die Band?
6: Ja.
5: Dann hören wir es jetzt. Magst du es ansagen?
6: Jetzt kommt Krampus.
5: Genau.
7: 1, 2, 3, 4.

0: Die Brass WG mit Krampus. Burtradi um, das wäre ja auch gar kein schlechtes Fußball-WM-Lied, wenn man hier meint, oh, der schaut nicht. Burtradi um, findest du nicht?
1: Ja.
0: Hast du ein gutes WM-Lied gewünscht. Nochmal zurück zur Fußball-WM eben. USA und Kanada und Mexiko, das ist ja ziemlich weit weg, fast auf der anderen Seite der Welt. Und die sind auch in anderen Zeitzonen als wir. Darum kommen viele Spiele bei uns im Fernsehen mitten in der Nacht oder eben total spät oder total früh. Das macht es mit dem Anschauen nicht gerade einfach. Wie machst du das denn, wenn du doch mal ein Spiel anschauen willst?
1: Eigentlich schaue ich gar keine.
0: Ah, du schaust gar nicht? Du würdest also bestimmt nicht um 4 Uhr in der Früh aufstehen, um ein Spiel anzuschauen. Radio Mikroreporter DM Farm hat mal rumgefragt, wie das bei anderen Kindern so ist.
2: Leon, mein Bruder, der darf es eigentlich immer ganz gucken und dann sage ich halt, ich mag es auch ganz gucken und dann darf ich.
3: Meistens schaue ich das ganze Spiel und mein großer, mein kleiner Bruder, die schauen nur eine Halbzeit.
4: Ich setze mich dann immer auf die Treppe, da kann man nämlich gut Fernsehen sehen und dann gucke ich mit.
5: Also ich verhandle meistens mit denen, dass ich dann morgen ohne Theater aufstehe, wenn ich das Spiel gucken darf.
6: Ich schlafe dann auch ganz gut ein.
0: Ja, aber hier schläft jetzt bitte niemand ein. Wir sind ja mitten in unserem Radio-Mikrospiel, also in der Sendung. Und spielen tun wir nachher sowieso auch noch. Es ist jetzt dann gleich 6:30. Das ist eigentlich eine ordentliche Zeit. Da muss man noch nicht schlafen.
1: Nee.
0: Es ist gleich Ende der ersten Halbzeit im Spiel von Radio-Mikro. Ich denke, dann haben wir es Zeit verdient für eine Teambesprechung. Und außerdem wollen wir ja, wie immer, um diese Zeit in Radio-Mikro die Kurznachrichten hören.
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0: Ja, die Radio Mikro Nachrichten für Kinder, die beleuchten immer einen winzig kleinen Ausschnitt aus dem, was bei uns und auch woanders in der Welt gerade wichtig ist. Dafür schalten wir jetzt ins Bayern 2 Nachrichtenstudio zu Sissi Forster. Hallo Sissi.
8: Hallo Katrin. Die erste Nachricht kommt aus Berlin. Dort war ein großes Treffen mit allen Ministerinnen und Ministern aus Deutschland, die sich um Bildung kümmern. Bei dem Treffen ging es vor allem darum, wie Kinder und Jugendliche vor Gefahren durch soziale Medien geschützt werden können. Die Ministerinnen und Minister haben sich darauf geeinigt, dass Kinder, Eltern und Lehrkräfte mehr darüber lernen sollen, welche Risiken es bei sozialen Medien gibt, wie zum Beispiel TikTok und Instagram, und wie man damit gut umgehen kann. In ungefähr 2 Wochen kommt dann ein Bericht von Wissenschaftlerinnen und Wissenschaftlern mit genauen Vorschlägen dazu. Da könnte es dann auch um eine Altersgrenze gehen, ab wann Kinder und Jugendliche überhaupt soziale Medien nutzen sollen. Die zweite Nachricht kommt aus Bayern. Die Regierung will in den nächsten Wochen 5 Satelliten ins All schicken lassen. Die sollen dann Fotos von Bayern aus dem Weltraum machen und verschiedene Daten sammeln. Starten sollen die Satelliten in den USA. Die bayerische Regierung will damit zum Beispiel einen Überblick bekommen, wie es dem Wald gerade geht. Die Satelliten machen dafür zu unterschiedlichen Zeiten Fotos von genau derselben Stelle und diese Bilder können dann miteinander verglichen werden. Erst muss aber noch die Technik getestet werden. Die ersten Daten aus dem All kommen dann wahrscheinlich in ein paar Monaten. Und die dritte Nachricht kommt aus Toronto von der Fußballweltmeisterschaft. In der kanadischen Stadt spielt heute um 9 Uhr abends der 2. von 3 Gastgebern, und zwar Kanada gegen Bosnien-Herzegowina. Für die beiden Mannschaften ist es das erste Spiel in dieser WM. Vor dem Anpfiff erwartet die Fans eine Eröffnungsfeier mit Künstlerinnen und Künstlern wie Michael Bublé und Alessia Cara. Ab morgen starten die Spiele dann auch im 3. Gastgeberland, den USA, mit einer weiteren Eröffnungsfeier, zum Beispiel mit Katy Perry. Bis zum Finale am 19. Juli rollt der Ball dann auch in Mexiko und damit abwechselnd in allen 3 Ländern. Soweit die Nachrichten um 6:30.
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0: Ja, da sind wir jetzt mittendrin in Radio Mikro, unserer Freitags-Live-Sendung. Ich bin heute die Stadionsprecherin Katrin und hier ist auch noch Studiokind und Fananfeuerer Anton mit seiner Karonne. Genau, und jetzt starten wir in die zweite Halbzeit der Radio Mikro Fußball-WM-Sendung. Wir haben ja gerade 3 Meldungen von heute gehört und wie immer schauen wir bei einem Thema der Woche genauer hin.
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0: Ja, wir haben ja heute schon ganz bisschen über die Fußball-Weltmeisterschaft gesprochen und auch gerade in den Nachrichten was darüber gehört, aber noch nicht wirklich was über das, was in den letzten Wochen kritisiert wurde an dieser Weltmeisterschaft.

0: Was hast du denn davon schon gehört, so kritische Dinge dazu, Anton?
1: Ja, ein bisschen.
0: Kannst du auch sagen, nichts. Das ist mir gar nicht so schlecht.
1: Ja, eigentlich fast gar nichts.
0: Sehr schön, Anton. Vielen Dank. Dann bist du jetzt der perfekte Hörer für das, was Janina Böhm für uns vorbereitet hat. Es gibt nämlich tatsächlich viele kritische Punkte, was diese Weltmeisterschaft angeht. Ja, und ein paar davon erzählt dir Janina Böhm vom Nachrichtenteam jetzt.
2: Erst einmal sind die Preise für die Tickets sehr hoch. Wie hoch genau, kommt darauf an, welches Spiel man sehen möchte. Spannendere Partien, wie zum Beispiel das Viertelfinale oder natürlich dann die Halbfinalspiele und das Finale, kosten mehr. Die Preise gehen oft von mehreren hundert Euro bis zu mehreren tausend Euro. Nur für ein Spiel. Manche Spiele sind so teuer wie noch nie bei einer Fußball-Weltmeisterschaft. Das können sich viele nicht leisten. Aber nicht nur für das Ticket müssen die Fans viel Geld ausgeben. Auch die Fahrt zum Stadion ist teuer. Im Bundesstaat New Jersey zum Beispiel kostet die Bahnfahrt während der WM mehr als 100 Euro. Normalerweise, wenn keine WM ist, sind es nur etwa 10 Euro. Die Stadt sagt dazu, sie muss während der Weltmeisterschaft viel mehr Geld ausgeben als sonst. Einfach, weil so viele Menschen unterwegs sind und die sicher in die Stadien kommen sollen. Und nicht nur die Tickets und die Reisekosten machen es den Fans schwer, im Stadion live dabei zu sein. Denn viele Spiele finden ja in den USA statt. Und da dürfen nicht alle Fans einreisen. Es gibt ein paar Länder, die zwar mitspielen, von denen die USA aber sagen, die Menschen dürfen nicht oder nicht einfach so in das Land kommen. Auch nicht als Fans für die Fußball-WM. Das ist zum Beispiel bei der Demokratischen Republik Kongo so. Das ist ein Land in Afrika. Deren Mannschaft durfte einreisen, die Fans aber nicht. Einem Schiedsrichter aus Somalia, das ist auch in Afrika, wurde kurz bevor die WM angefangen hat, gesagt, dass er nicht in die USA kommen darf. Und schwierig ist es auch für das Team und die Fans des Iran. Mit dem Land sind die USA ja gerade im Krieg. Das iranische Team ist deswegen die ganze Zeit in Mexiko und darf nur für die Spiele in die USA und muss dann gleich wieder zurück ins Nachbarland.
3: Und wie geht es jetzt weiter?
2: Ob es noch mehr Probleme bei der Einreise in die USA geben wird, das wird sich dann in den nächsten Wochen zeigen. Die deutsche Nationalmannschaft ist jedenfalls schon seit ungefähr 1,5 Wochen in den USA und macht sich bereit für ihr erstes Spiel am Sonntag.
0: Ja, hoffentlich machen sie sich gut bereit, damit alle Fans Freude haben an dem Spiel am Sonntag. Alle deutschen Fans natürlich. Und jetzt seid ihr dran. Spielt doch mit und verstärkt uns. Flankt direkt ins Tor oder köpft rein, ganz wie ihr wollt. Ihr braucht dazu nicht mal einen Ball, nur ein Telefon. Ja, und vielleicht einen wachen Kopf, um gemeinsam Rätsel zu lösen mit dem Anton. Der weiß nämlich auch die Antworten noch nicht. Natürlich kriegt ihr jetzt noch die kostenlose Mitmachnummer. Weiß ich die auswendig? Ich weiß sie auswendig. 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Und während ihr die jetzt in eurem Kopf immer und immer und immer wiederholt, hören wir jetzt exklusiv von Anton quasi erfunden oder sagen wir komponiert und geschrieben, ein Fan-Anfeuer-Gesang oder Rhythmuslied. Und da freue ich mich jetzt drauf, Anton.
1: Und greift jetzt zum Telefon, greift jetzt zum Telefon. Dann geht die Katrin ran.
0: Jawohl, so machen wir das. Greift zum Telefon und wählt die 0800-246-2467. Wir freuen uns, wenn ihr anruft und mitmacht. Ihr müsst übrigens gar keine Fußballchecker sein, um da jetzt heute mitzuspielen. Wir haben ja schon gehört, bei dieser WM, da ist alles ein bisschen größer und, sagen wir, ein bisschen aufgeblasener als sonst. Es gibt zum Beispiel nicht nur ein offizielles WM-Lied, sondern ein ganzes Album mit vielen Titeln. Einer davon ist vom US-amerikanischen Sänger Jelly Roll zusammen mit Karin Leon aus Mexiko und dem Produzenten Circuit aus Kanada. Es ist also ein Gemeinschaftsprojekt aller drei Gastgeberländer der WM. Und warum ich euch das jetzt erzähle, wo ihr doch rätseln wollt, naja, ich gebe euch ein bisschen Zeit zum Anrufen. Und währenddessen hören wir dieses Lied, über das ich gerade erzählt habe. Das Lied heißt Lighter oder Lighter, wie er sagt. Das heißt auf Deutsch Feuerzeug oder auch leichter, so wie in sich leichter fühlen.

0: Es war einmal das Radiomikro Fußballmärchen.
1: Ja, genau, das Radiomikro Fußballmärchen ist Thema unseres Rätsels jetzt. Und toll, ihr habt schon angerufen und ich schau mal, wer da jetzt als erstes dabei sein wird. Ich gehe mal hier ran. Bene, bist du dran?
2: Ja.
1: Sehr schön, dass du mitspielen willst. Bist du eher Fußballprofi oder Märchenprofi?
2: Ich würde sagen Märchenprofi.
1: Das ist schon mal sehr gut und ich nehme dir jetzt noch die Martha dazu. Hallo Martha.
3: Hallo.
1: Schön, dass du anrufst. Kennst du dich auch mit Märchen aus oder besser mit Fußball?
3: Mehr mit Märchen.
1: Sehr gut, perfekt. Dann haben wir also Anton, du spielst übrigens auch mit, gell? Ihr seid zu dritt. Bene, Martha und Anton sind ein Team und gemeinsam versucht ihr jetzt mal dieses erste Märchen, was aber so erzählt wird, als sei es irgendwie ein sportliches Spiel, naja, ein Fußballspiel, zu erkennen. Also um welches Märchen handelt es sich da, was ihr jetzt hört? Aufgepasst.
4: Die erste Mannschaft betritt das Spielfeld. Es scheint eine gefährliche Mannschaft zu sein. Grimmiger Blick, riesige Schlapphüte und lange, dicke Bärte.
5: Ja, jetzt kommt auch noch die zweite Mannschaft aus den Umkleidekabinen. Der erste Kandidat ist groß, grau und hat lange Ohren. Der zweite Kandidat ebenfalls vier Beine, spitze Zähne und lässt ein furchterregendes Knurren erklingen. Die dritte Spielerin scheint sehr flauschig, aber hat sehr scharfe Krallen und scharfe Zähne. Und nun kommt auch noch der vierte Spieler. Mit seinen Federarmen flattert er aufs Spielfeld und gibt einen komischen Ton von sich.
4: Aber was passiert jetzt? Die vier Spieler bilden eine Mauer. Nein, es ist keine Mauer, es ist ein Turm. Was wird das? Die mit den Bärten flüchten, rennen vom Spielfeld.
5: Und dabei hat das Spiel noch gar nicht angefangen.
1: So, ihr Lieben, Bene, Martha und Anton, wer hat eine Idee, um welches Märchen es sich hier handelt, was hier so fußballerisch erzählt wurde? Einfach losreden. Anton, hebt die Hand. Anton, was glaubst du?
6: Das ist die Prima Stadtmusikanten.
1: Was sagt der Biene dazu?
2: Ich würde auch sagen.
1: Jetzt Martha, hast du gar nicht mehr so.
3: Ja? Ich würde auch sagen, die Prima Stadtmusikanten.
1: Okay, ab welchem Moment war es dir klar, Martha, dass es die Stadtmusikanten sein müssen?
3: Als die Katze kam.
1: Bei der Katze, okay. Bei welchem Tier war es dir klar, Biene?
2: Ich persönlich fand, als der Vogel kam.
1: Okay, also praktisch das Kleinste. Und du, Anton?
6: Ja, ich habe es bei den Räubern gemerkt.
1: Bei den Räubern hast du es gemerkt. Also ihr seid natürlich komplett richtig. Es sind die Bremer Stadtmusikanten. Ich stelle mir das gerade vor, wie die Bremer Stadtmusikanten über so ein Spielfeld stolpern und versuchen, den Ball zu treffen. Vor allem der Esel, der bestimmt über seine eigenen Beine stolpern würde. Bene, bist du Fußballfan?
2: Ja.
1: Okay, was wirst du am kommenden Sonntag um 19 Uhr machen?

0: Ich würde mein fakes Deutschland-Trikot auspacken,
1: Ja.
0: aber ich bin gar nicht für Deutschland in der WM.
1: Ah, für wen bist du denn?
0: Für England.
1: Warum?
0: Wegen Harry Kane, das ist mein Lieblings-Bayern-Spieler.
1: Ah, okay. Also Bayern ist ja dann doch ein bisschen Deutschland, aber jetzt in der WM bist du für England. Okay. Meinst du, sie
0: Ja.
1: haben Chancen, Bene, die Engländer?
0: Ja, schon.
1: Na gut, dann drücken wir mal die
0: Also in
1: Daumen.
0: ihrer Gruppe, glaube
1: Ja?
0: ich glaube, in ihrer Gruppe werden sie weiterkommen,
1: Mhm.
0: genauso wie Kroatien.
1: Ah, okay. Okay, Bene tippt, England und Kroatien werden in der Gruppe weiterkommen. Wir werden sehen. Marta, wie ist es mit dir? Wie sehr interessiert dich Fußball?
2: Naja, ist jetzt nicht so mein Ding.
1: Was ist denn dein Ding?
2: Mein Ding ist eher so.
1: Auch
2: Ja,
1: Turnen?
2: also halt
1: Aha.
2: Ballett.
1: Ja.
2: Ja, und Turnen.
1: Ballett. Habe ich gut getippt, wie das Mädchen vorhin erzählt hat, die gesagt hat, mehr so Turnen. Turnen und Ballett. Sehr schön. Okay, ihr kriegt jetzt von mir einen riesen Jubel und von Anton für sich selber einen Cajon-Anfeuerungsjubel, weil ihr natürlich richtig getippt habt. Schön, dass ihr in der Runde dabei wart. Wir machen mal ein bisschen Platz für die nächste Mannschaft, okay, das nächste Team. Und ich sage auf Wiederhören zu euch. Viel Spaß beim Weiterrätseln am Radio, Bene und Martha. Auf Wiederhören, ihr zwei. Und der Anton bleibt natürlich hier. Gell? Und wir haben noch eins. Und dann nehmen wir jetzt mal die Paulina. Hallo, Paulina. Ja, jetzt bist
0: Hallo.
1: genau, jetzt hast du lang gewartet, jetzt bist du dran. Und ich nehme dir gleich noch jemanden dazu. Wie wär's mit Elia? Hallo, Elia.
3: Hi.
1: Gut, habe ich hier zwei Fußballfans oder zwei Märchenfans am Telefon?
3: Ich wäre so für Fußball.
1: Okay, Elia für Fußball und Paulina?
0: Beides.
1: Das ist gut, weil ich finde, aber Anton ist ja auch ganz gut, ich finde dieses nämlich jetzt ziemlich schwierig. Also horcht mal rein, ob und wann ihr erkennt, um welches Märchen es jetzt geht.
4: Die erste Mannschaft kommt flatternd und summend aufs Spielfeld. Jetzt kommt auch schon die zweite Mannschaft. Doch was ist
5: Doch
4: das?
5: was ist das?
4: Er ist alleine. Will dieser Jungmann heute ganz alleine spielen? Mal sehen, ob er das schafft.
5: Er setzt sich mitten aufs Spielfeld
4: und fängt an zu nähen.
6: Und Anpfiff!
4: Die anderen Spieler bilden eine Mauer vor ihrem Tor. Kräftig stehen sie zu siebt vor dem Tor. Doch der junge Mann springt auf und schießt den Ball. Alle sieben gehen zu Boden.
6: Tor!
4: Ist das zu glauben? Sieben auf einen Streich!
1: Ja, jetzt bin ich aber gespannt, ob ihr das erkannt habt. Ja, ich fange mal mit Elia an. Elia, was meinst du, worum handelt es sich bei diesem Fußballmärchen?
3: Weiß nicht so genau.
1: Das macht nichts, ihr seid ja ein Team. In einem Team arbeitet man zusammen. Paulina, hast du eine Idee?
0: Vielleicht das tapfere Schneiderlein?
1: Okay, Anton, was meinst du?
7: Tapfere Schneiderlein.
1: Okay, Elia, findest du das irgendwie überzeugend? Kennst du das tapfere Schneiderlein?
3: Nee.
1: Das kennst du gar nicht. Dann hören wir jetzt mal die Auflösung von diesem Rätsel.
4: Punkt 2 geht an. Das tapfere Schneiderlein.
1: Ja, es war das tapfere Schneiderlein. Ich gratuliere euch. Und klar, Elia, wenn man das Märchen nicht kennt, du konntest es ja gar nicht erkennen. Ich fand das echt schwierig. Ich fand erst, wo irgendwas, wo die Zahl 7 kam, habe ich irgendwie erst kapiert, oder? Ihr auch?
3: Ja.
1: Ja.
0: Ich hab erkannt, als er gesagt hat, nein.
1: Ah, nein, ja, der Schneider, klar, weil er ja da sitzt mit seinem Nadel und Faden und dann kommen diese Fliegen auf sein Brot. Ah, und du, Anton?
7: Ich hab's erkannt, als die Fliegen zu Boden sinken.
1: Ah, ja, die Fliegen, genau. Und Elia, jetzt hast du ja gerade gesagt, du bist schon ein Fußballfan. Jetzt möchte ich gern wissen, mit wem fieberst du denn mit dieses Jahr?
3: Wie meinst du das so,
1: Naja,
3: Fieber?
1: so für welche Mannschaft bist du?
3: Ich weiß gar nicht, wie heißen die Leute?
1: Also aus welchem Land, meine ich, so?
3: Nein, also ich bin für FC Bayern.
1: Ja, das ist immer gut. Das ist auch das, wo der Harry Kane spielt, gell? Wo jetzt wir vorhin gehört haben,
3: Ja.
1: dass
3: Aber
1: der Bene-Fan ist. Ah, für
3: für
1: Deutschland?
3: Deutschland.
1: Hat ja gerade
3: Ja.
1: jemand eingeflüstert, du sollst für Deutschland sein.
3: Ja.
1: Wer war das?
3: Das sag ich nicht.
1: Okay, musst du auch nicht. Und Paulina, du?
0: Ich bin für Deutschland.
1: Okay, dann schaut ihr bestimmt.
0: Und für Österreich.
1: Und für Österreich. Warum für Österreich? Hast du auch einen Elternteil von Österreich?
0: Nee, aber die sind Geheimfavorit.
1: Ach wirklich, Geheimfavorit. Was, wisst ihr was? Da sind noch Eva und Amalia am Telefon. Eva und Amalia, ich habe jetzt kein Rätsel mehr für euch, aber von euch möchte ich auch wissen, für wen ihr bei dieser Fußballweltmeisterschaft mitzittert.
8: Also, ich bin für Deutschland. Mhm. Ich bin auch für Deutschland.
1: Okay, habt ihr schon eine Fanausrüstung?
8: Nee, ehrlich gesagt noch nicht, aber wir haben Tattoos.
1: Aha.
8: Und wir haben Deutschlandhut.
1: Also, Hüte auf. Und wie macht ihr Krach, wenn ihr irgendwie so anfeuern wollt oder jubeln wollt?
8: Also, schreien und, ja, so, ja, keine Ahnung, halt normal so die Namen der Spieler rufen.
1: Habt ihr irgendwelche Instrumente, so wie der Anton hier mit seiner Cajon, der da so richtig schön, ja genau, richtig schön laut sein kann? Habt ihr sowas? Vielleicht
8: ich habe eine Posaune, vielleicht packe ich die ja aus.
1: Posaune, oh ja, vor allem wenn du mit vielen Menschen schaust und dann die ganze Nachbarschaft und wenn die Spiele in der Nacht sind um 4 Uhr und du mit deiner Posaune kommst. Yay, oh Tor! Oh wei. Naja, auf jeden Fall hat man dann da Spaß. So, Paulina und Elia, ihr kriegt gemeinsam mit Anton ein dickes Lob. Ihr habt das tapfere Schneiderlein erkannt. Und schön, Eva und Amalia, dass ihr auch noch dabei wart. Ich wünsche euch ganz viel Spaß beim Fußball-WM-Verfolgen und freue mich, wenn ihr irgendwann mal wieder in der Sendung anruft. Dann sage ich jetzt auf Wiederhören. 1, 2, 3 und tschüss. Und wir haben jetzt nochmal Musik in der Sprache Papiamento. Wisst ihr noch, weiß noch Anton, diese Sprache? Wie sagt man nochmal die Antwort auf wie geht's dir?
7: Keine Ahnung.
1: Irgendwas mit Bon.
7: Bon-Gi-Gato.
1: Bon-Danki. Ja, genau, weil Danke war so ähnlich wie unser. Bon-Danki, aber die Frage habe ich vergessen. Heididai. Also, unser erstes Match am Sonntag ist ja gegen Curaçao und da gibt es auch Musik natürlich auf dieser karibischen Insel. Da haben wir hier eine Sängerin von dort, die heißt Isaline Callister und die lebt jetzt zwar woanders, aber sie hat ein Lied in dieser Sprache, die sie natürlich spricht, die ist Papiamento und mit ihr hören wir uns jetzt zusammen in die Karibik.

0: Ja, und damit sind wir schon kurz vor dem Schlusspfiff oder dem Schlusstrommel unseres Radio-Mikrospiels heute. Schön, dass ihr dabei wart, jetzt gerade beim Rätseln und mitgemacht habt, auch am Anfang mit der Musik. 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So, Anton, jetzt auch vielen Dank an dich fürs Kommen und dabei sein und für deine Cajon, die du mitgebracht hast, die wir jetzt unbedingt nochmal hören wollen. Während ich euch sage, dass morgen Abend um kurz nach 6 auf Bayern 2 das Lachlabor kommt und danach noch ein Checkpot zum Thema Flucht. Und jetzt kann ich euch nur noch wünschen, bleibt fit, mit oder ohne Fußball, verletzt euch nicht. Auf Wiederhören, eure Katrin und
1: Anton.
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7: Anschnallen, es geht los. Wir reisen um die Welt. Nach Norden, Süden, Osten, Westen. Nächster Halt ist Island. Hi, ich heiße Bjartur. Willkommen in Island. Hallo, ich heiße Bjartur. Willkommen in Island. Verið þið góður, guten Appetit, sagt Mama und stellt mir heißen Havragrautur hin. Haferbrei, lecker. Ich picke als erstes die Beeren raus. Blaubeer, Kreikebeer, Ruterbeer. Blaubeeren, Krähenbeeren, Steinbeeren. Beeren sind das einzige Obst, das richtig gut in Island wächst. Warum eigentlich? Mama weiß es. Hier bei uns wachsen Bäume nur sehr langsam. Auch die Obstbäume. Es ist zu kalt und windig. Der Schulbus hält direkt vor unserem Hof. Bläsch, Mama! Tschüss, Mama! Und schon bin ich draußen. Unser Schulbus sammelt alle Kinder aus der Gegend ein. Wir fahren an der felsigen Meeresküste vorbei. Island ist ja eine riesengroße Insel. In der Ferne sehe ich Hekla. Das ist ein Vulkan. Manchmal spuckt er glühende Lava. Schäufje, Schafe, jubelt mein Freund Jon. Wir müssen warten, bis die Herde über die Straße gezogen ist. Trotzdem kommen wir pünktlich zur Schule. Mein Lieblingsfach ist Sport, Basketball und Eisklettern. Eisklettern geht natürlich nicht in der Schule. Dafür müssen wir in die Berge fahren, wo es Schnee und vereiste Felswände gibt. Eis mag ich nur im Eisbecher, sagt mein Onkel Magnus immer. Er hat ein Tattoo-Studio in Reykjavik, das ist die Hauptstadt von Island. Onkel Magnus tätowiert den Touristen Pferde auf den Arm oder Trolle und Elfen. Über Trolle und Elfen gibt es bei uns viele Geschichten. Trolle werden erst im Dunkeln wach und verstecken sich kurz bevor die Sonne aufgeht. Denn wenn es hell wird und sie sind noch draußen, dann erstarren sie zu Stein. Auf Isländisch heißen sie Tröll. Ich glaube, ich habe mal versteinerte Trolle gesehen. Das war bei einem Wanderritt. Da sind wir in einen Schneesturm geraten. Schnee im Sommer, das ist bei uns in Island nichts Besonderes. Island bedeutet ja Eisland. Wir haben uns unter einem Felsvorsprung untergestellt. Im Nebel sahen die Felsbrocken aus wie grimmige Gesichter. »Sind das versteinerte Trolle?«, fragte ich Pappe, meinen Papa. »Ja, keinschke, vielleicht.« »Oh, typisch Pappe. Na, jetzt sag schon.« Ich wurde ganz ungeduldig. »Gibt es Trolle oder nicht?« Pappe runzelte die Stirn. »Noch nie hat einer bewiesen, dass es Trolle gibt.« »Ich rief, ja, dann gibt es keine.« Papi zuckte mit den Schultern. Aber es hat auch noch nie einer bewiesen, dass es sie nicht gibt. Deshalb verhalte ich mich so, als ob es sie gäbe. Denn wenn man die Natur nicht achtet, so wird erzählt, dann können die Naturgeister böse werden. Dann werden deine Schafe krank oder deine Scheune brennt ab. Papi wartet schon vor der Tür, als ich am Nachmittag aus dem Schulbus springe. Komm mit, Bjartur, hilf mir, die Pferde auf die Weide zu treiben. Unser Hund Leo kommt auch mit. Leo ist so schlau. Er treibt die Pferde ganz alleine zusammen und ich habe Zeit, mein Lieblingspferd zu begrüßen. Es heißt Smauri, das bedeutet weißer Klee.

0: Smauri ist klein und hat ein zotteliges Fell, wie alle Islandpferde. Wenn es kalt ist, dann wärme ich meine Hände unter seine langen Mähne. Aber jetzt ist Frühling und es wird ein bisschen wärmer, aber nicht so warm wie in Deutschland. Im Sommer wird es bei uns nachts fast nicht dunkel. Dann würde ich am liebsten die ganze Nacht aufbleiben. Schauf de wel, o dreimte fatlea. Schlaf gut und träum was Schönes.
1: Ein Betttopferl aus Island von Ulrike Klausmann. Erzählt hat es Helgi Schmidt.
0: Und jetzt schlaft gut und träumt was Schönes. Gute Nacht.
1: Gute Nacht.
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9: Und jetzt kommt gleich, jawohl, der Zündfunk hat gleich Anpfiff heute mit Ann-Kathrin Mittelstraß und Ralf Summer.
10: Und was macht ihr heute?
11: Ja, vom Kinderfunk geht es bei uns heute um Menschen im Oma- und Opa-Alter. Die spielen nämlich zunehmend die Hauptrollen in Serien und in Filmen. Und wir fragen uns, was hinter diesem Trend steckt.
9: Gleich nach den Nachrichten im Zündfunk.
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12: Um 19 Uhr mit Sisi Forster. Die Weltraumfirma SpaceX von US-Milliardär Elon Musk ist heute in New York an die Börse gegangen und hat bereits einen Kursgewinn hingelegt. Der Wert der Aktie legte zum Handelsstart um rund 11% zu, auf $150. Samuel Jakisch.
13: Durch den Verkauf der Anteile nimmt SpaceX auf einen Schlag mindestens 75 Milliarden US-Dollar ein. Das Unternehmen insgesamt wird mit fast 1,8 Billionen US-Dollar bewertet. Firmenchef Elon Musk wird dadurch zum ersten Billionär der Welt. Das Unternehmen SpaceX hat im vergangenen Jahr mehrere Milliarden Verluste gemacht, vor allem mit seiner Raumfahrtsparte. Die Anleger wetten allerdings auf die Zukunft des Unternehmens und die Vision seines Geschäftsführers Elon Musk. SpaceX gibt an, sein Satellitennetzwerk Starlink ausbauen zu wollen, das auch entlegene Winkel der Erde mit Breitbandinternet versorgen soll.
12: Es bleibt wohl dabei, dass Flugpassagiere auch in Zukunft bei einer Verspätung von mehr als 3 Stunden eine Entschädigung bekommen. Das haben Verhandlungen der EU-Staaten mit Vertretern des EU-Parlaments ergeben, erfuhr am Abend die Deutsche Presseagentur. Auch die Höhe der Entschädigungszahlungen soll offenbar bleiben, zum Beispiel 250 Euro für eine Flugstrecke von bis zu 1500 Kilometern. Einige Staaten wollten durchsetzen, dass erst ab 4 Stunden Verspätung gezahlt wird und dann auch deutlich weniger. Die Apotheken in Deutschland werden künftig mehr Befugnisse bekommen. Der Bundestag hat einer entsprechenden Reform zugestimmt. Mediziner könnten durch Apotheken entlastet werden, berichtet Nicole Markwald.
14: Denn die dürfen in Zukunft mehr medizinische Leistungen anbieten, also so etwas wie Vorsorgeuntersuchungen, einfache Bluttests, zusätzliche Schutzimpfungen, zum Beispiel die Tetanusimpfung. Und künftig sollen Apotheken auch noch stärker beraten. Also da geht es um Vorbeugung und Früherkennung, etwa bei Herz-Kreislauf-Erkrankungen, Diabetes oder das Thema Rauchen. Mit dieser Reform reagiert die Bundesregierung auf sinkende Apothekenzahlen und steigende Kosten. Also man möchte, dass die Vor-Ort-Apotheke ein starker Bestandteil der Versorgung ist.
12: Die sogenannte Mütterrente ist ein wichtiges Anliegen der CSU. Nun hat der Schatzmeister der Partei, Reichardt, dazu aufgerufen, die Sozialleistung zu opfern. Bei Reformen müsse jeder seinen Beitrag leisten und bestimmte Projekte der Vergangenheit in Frage stellen. Bislang hatte die CSU den Plan, die Mütterrente noch auszuweiten. Unter Mütterrente versteht man, dass die Kindererziehung bei der Berechnung der späteren Rente berücksichtigt wird. Der britische Maler David Hockney ist tot. Er starb im Alter von 88 Jahren in London, teilte seine Agentin mit. Die Tate Gallery erklärte, Hockney sei vielleicht der beliebteste und vielseitigste Künstler des 20. Jahrhunderts gewesen. Bekannt wurde er vor allem durch seine Gemälde von Swimmingpools, die im Sonnenlicht schimmern. Das Wetter in Bayern. Auch in der Nacht Regen, Tiefstwerte um 14 Grad. Und die Aussichten? Morgen zunächst bewölkt und im Süden noch Regen, am Nachmittag dann trocken und vielerorts sonnig, Höchstwerte 18 bis 25 Grad und am Sonntag und Montag mehr Sonne als Wolken bei ganz ähnlichen Temperaturen. Soweit die Nachrichten. Es ist jetzt gleich 19.04 Uhr. Und die Verkehrsmeldungen. Die B303 Marktredwitz-Eger wird zwischen Marktredwitz und Marktredwitz-Ost in beiden Richtungen nach einem Unfall mehrfach gesperrt. Soweit die Übersicht.
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11: Schönen guten Abend und hallo zum Zündfunk am Freitag mit Ann-Kathrin Mittelstraß und Ralf Sommer.
13: Und einem Melancholie-Klassiker im Wandel der Zeit.

0: Das Original, das stammt vom US-Songwriter Bonnie Prince Billy von 1998.
1: Und danach haben es für uns gecovert Johnny Cash, Rosalía, der Nino aus Wien und Anna Calvi featuring Perfume Genius. Die haben wir gehört.
0: Ja, und heute erscheint eine weitere hörenswerte Version, aber die heben wir uns noch ein bisschen auf. Die kriegt ihr am Ende der Sendung und die ist wirklich, wirklich gut.
1: Wir legen los mit einem, ja, wie kann man es anders nennen, unerwarteten Comeback. Sublime. Auch aus den 90ern sind wieder da, die Band aus Kalifornien, die den Ska-Punk groß gemacht hat. Und nun steht der Sänger des verstorbenen, der Sohn des verstorbenen Sängers am Mikro bei dieser Band, Sublime.

Eigentlich eine Sensation, was wir da gerade gehört haben. Eine der großen Bands der 90er ist auf einmal wieder da. Mit Ensenada beginnt das unverhoffte Comeback von Sublime. Und man kennt sie ja vielleicht, da draußen, ihr werdet sie sicher kennen, für Hits wie... Sublime und ihr 90er-Jahre-Party-Hit What I Got, und inzwischen ist das hier ihr bekanntestes Stück.

0: hat über 1 Milliarde Streams Santeria von Sublime von ihrem letzten Album. Das kam 1996 raus. Es ist auch ihre erfolgreichste Platte geworden. Als die rauskam, gab es die Band dann aber schon nicht mehr, denn der Sänger starb viel zu jung an einer Überdosis. Das Sublime-Album wurde posthum ein Hit und zählt heute mit seinem Ska-Punk-Sound zu den 90er-Jahre-Klassikern im Alternative-Sektor. Die anderen Mitglieder, die spielten nach dem Tod von Bradley Nowell unter anderem mit Musikern von Nirvana. Und bis dann vor ein paar Jahren dem Coachella Open Air in den USA der Coup gelang, sie holten Bradleys Sohn Jacob Nowell mit den Originalmitgliedern von Sublime auf die Bühne. Heute nun das unverhoffte Comeback Until the Sun Explodes. Musikalisch wie zu Papas Zeiten, also Ska-Punk und Schunkel-Reggae dabei. Aber live spielen sie zu Hause erstmals nur in den USA.
1: Sublime haben sich also verjüngt mit dem Sohn des verstorbenen Sängers. Über eine andere Art des Verjüngens sprechen wir später hier im Zündfunk auf Bayern 2. Das böse B, Botox, obwohl doch eigentlich gar nicht mehr böse, war ja mitten in der Gesellschaft angekommen. Botox ist wie Hautcreme, hat Rapperin Icky Mel gerade gesagt. Ich weiß nicht, was ihr euch so für Hautcremes ins Gesicht schmiert, aber da müssen wir später drüber reden. Jetzt geht es erstmal um das Gegenteil von Verjüngen. Es geht ums Älterwerden. Das ist jetzt gerade auch ein Trend, zumindest in Film und Fernsehen. Es gibt auffallend viele ProtagonistInnen in Serien, die das Rentenalter erreicht oder überschritten haben. Und es ist ja eigentlich erstmal positiv, wo in der glitzernden Filmwelt ja sonst alle immer super straff und gut aussehen müssen. Und es bildet ja auch irgendwie so die Realität ab, weil ja ne, viele Gesellschaften nun mal überaltern.
0: Ja, zumindest die reichen Gesellschaften im globalen Norden.
1: Ja, siehe Deutschland, wo, die Zahlen nachgeschaut, jede zweite Person heute älter als 45 ist und jede fünfte älter als 66 Jahre. Unser Kolumnist Ferdinand Mein, der hat sich diese neue Entwicklung mit den Alten in Serien genau angeschaut.
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4: Sam Cooper und seine Freunde erfüllen nicht die typischen Rentner-Klischees. Sie gehen nicht um 9 Uhr schlafen, schauen nicht aus dem Fenster, um sich über die Nachbarn aufzuregen und bezahlen große Einkäufe im Supermarkt auch nicht mit einem Haufen Münzen. Sam Cooper und seine Freunde sind Actionhelden.
5: Ich weiß, wie das klingt.
6: Als wären sie durchgedreht.
5: Genau davor habe ich Angst.
7: Es ist hier.
5: Was tut es da?
7: Es staut uns an.
4: Die neue Serie The Borrows erzählt die Geschichte von einer Gruppe von Freunden, die aus über 70-Jährigen besteht. In einem Altersheim kommen sie übernatürlichen Ereignissen auf die Schliche. Die Horrorkomödie ist das neueste Werk aus der Feder von Matt und Ross Duffer, die Brüder, die mit Stranger Things in den Serien-Olymp aufgestiegen sind.
8: Willkommen in The Borrows, wo sie die schönste Zeit ihres Lebens haben.
5: Yippie.
4: Was The Borrows besonders macht? Rentner dürfen hier ganz normale Netflix-Helden sein. Also Abenteuer erleben, Monster bekämpfen, sich verlieben, gemeinsam lachen und weinen. Die Professorin für Gesundheitsförderung und Prävention Verena Klussmann-Weißkopf von der Universität

0: Furtwangen begrüßt das.
1: Erstmal ist es generell gut, das Thema zu erkennen und auch zu erkennen, dass ältere Menschen auch als Zielgruppe für Medienkonsum interessant sind und dass die nicht nur Krimis sehen wollen. Ich glaube, das war lange Zeit so die Idee, die gucken sowieso nur Krimis, für die machen wir einen Krimi nach dem anderen. Nee, die möchten auch andere Themen sehen.
0: Verena Klussmann-Weißkopf hat sich auf Altersbilder spezialisiert. Bislang, sagt sie, dominierten in Film und Fernsehen zwei Seniorenklischees. Entweder sie sind übermächtige, allwissende Mentoren wie Gandalf in der Herr der Ringe oder Dumbledore in Harry Potter. Oder sie sind ein gebrechlicher Klotz am Bein, wie der Grandpa in den Simpsons.
2: Ich glaube, ich explodiere!
3: Jetzt lehn dich zurück und entspann dich. Ich will doch nicht, dass meinem guten alten Vater was Schlimmes zustößt.
4: Ach du liebe Zeit, die Nieren dieses Mannes sind explodiert, es ist nichts mehr davon übrig.
5: Oh nein!
0: Vor allem die Gleichsetzung von Alter und Gebrechen hat negative Auswirkungen auf unser Altersbild im Kopf, sagt Verena Klussmann-Weißkopf.
1: Menschen in Experimenten einfach nur daran erinnert, dass es das Thema Älterwerden gibt, dann reicht das schon aus, damit sie nachfolgend schlechtere Leistungen zeigen.
0: Gleichzeitig reitet The Burrows auch Klischees. Hauptheld Sam Cooper kommt zum Beispiel nur ins Altersheim, weil seine Frau gestorben ist und sich die Kinder nicht mehr kümmern wollen. Typisch, sagt Verena Klussmann-Weißkopf. Immer wenn wir ältere Menschen in Filmen sehen, geht es um den Tod.
6: Ich habe so viele getötet, ich könnte euch keine Zahl nennen.
0: Um das Sterben geht es auch im neuen Kinofilm The Death of Robin Hood. Diese A24-Arthouse-Perle zeigt einen Robin Hood kurz vor der Rente. Hugh Jackman spielt den vermeintlichen Widerstandskämpfer, der hier einfach nur ein gewöhnlicher Bandit aus dem Mittelalter ist.
7: Die Menschen reden über Robin Hood, erzählen sich Geschichten, Lügengeschichten.
0: The Death of Robin Hood ist ein besonderer Film, weil er das Drehbuch umdreht. Anders als konventionelle Blockbuster, die in einem finalen Kampf enden, beginnt Regisseur Michael Sarnowski mit einer Schlacht. Doch dann erkennt Robin Hood, dass Gewalt immer nur Gegengewalt erzeugt. Jeder neue Tote hat zur Folge, dass Angehörige auf Rache sinnen und das Morden weitergeht. Also hört Robin Hood mit dem Kämpfen auf.
8: Ich muss euch um Entschuldigung bitten. Ihr habt mich angefleht, euch sterben zu lassen.
0: Aber auch dieser Film ist nicht frei von Klischees in Sachen Altersbilder. Laut Verena Klussmann-Weißkopf werden ältere Menschen in Hollywood-Filmen häufig von Jüngeren gespielt. So auch hier. Der 57-jährige Hugh Jackman spielt einen Robin Hood, der mindestens 10 Jahre älter ist.
1: Und spannend ist ja auch, dass sie direkt auf männliche Rollen kommen. Weil wir nämlich, wenn wir alte Menschen in den Medien sehen, auch proportional viele männliche Akteure sehen. Also tatsächlich zeigen Studien, dass, ich glaube, auf eine Frau, die in den Medien in der Altersgruppe über 65 auftaucht, 3 bis 4 Männer Redeanteile oder auch eine tragende Rolle einnehmen.
0: Alternde Frauen sind, bis auf wenige Ausnahmen, in Film und Fernsehen unsichtbar. Und wenn, dann als überperformende Best-Ager, wie zum Beispiel Miranda Priestly in Der Teufel trägt Prada 2. Das Ausmaß in den letzten Jahren zeigt auch eine neue Studie der Anti-Altersdiskriminierungskampagne Age Without Limits. Sie hat die 100 erfolgreichsten Filme der letzten 3 Jahre analysiert. Das Ergebnis? Sowohl Männer mit dem Namen Chris als auch sprechende Tiere waren häufiger zu sehen als Frauen über 60.
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11: Ach, das wäre ja auch zu schön gewesen, wenn sich bei der Sichtbarkeit von älteren Frauen auch mal so richtig was bewegt. Um die Frauen kümmern wir uns später, heißt es dann, oder auch nicht. Was ich immer wahnsinnig gern geschaut habe, Grace and Frankie mit Jane Fonda und Lily Tomlin. Und in der letzten Staffel, da waren beide über 80. Ich dachte mir, so coole Frauen, ich schaue denen ewig gerne zu.
12: Unsere Serie über alt bekannte Musiker ist der 6-teilige Podcast über Sportfreunde Stiller. Anlass ist, dass es die Band aus München nun 30 Jahre gibt. Und mit dem Lied beginnt ihre neue Platte und die heißt dann auch Happy Birthday.

0: Die stadiongroßen Refrains, die haben sie noch drauf, die sympathisch holzschnittartigen Lyrics auch. Sie sind immer noch hier. Das war der Opener vom neuen Album der Sportfreunde Stiller, von denen ihr nicht zu wenig gehört habt, hier zuletzt bei uns im Zündfunk auf Bayern 2. Die Sporties, Ralf hat es vorher gesagt, feiern ja 30-jähriges Bandjubiläum. Wir haben es mit dem Podcast begleitet. Und jetzt könnt ihr auch ihr neuntes Album hören, Happy Birthday. Es sind ein paar Songs drauf, die so richtige Hymnen sind wie in alten Zeiten. Ein paar Textzeilen. So ein bisschen zum Cringen sind auch dabei, aber das stört keinen Fans der Sporties. Happy Birthday übrigens heute auch an ihren Entdecker und Manager Marc Liebscher, der sie nach ihrer zeitweiligen Funkstille wieder zusammengebracht hat. Das Album ist in gewisser Weise auch eine Hommage an ihn.
1: Und damit zu einer Musikmeldung aus München, zu einer ganz traurigen allerdings, aber vorher noch das schnell.
0: Ja, ich habe es vorhin in den Nachrichten wahrscheinlich gehört, noch die Meldung, dass der berühmte englische Maler, Fotograf und Pop-Art-Künstler David Hockney mit 88 gestorben ist. Und ich glaube, viele erinnern sich vielleicht noch an dieses Bild, das vor ein paar Jahren durch die Medien ging. Der war mit Joni Mitchell zusammen auf einer Galerieeröffnung in Los Angeles. Sie kamen händchenhaltend an, waren beide bunt angezogen und es waren zwei lebende Kunstwerke und es war wirklich so ein schöner Anblick, die beiden da zu sehen. Und jetzt zur traurigen Meldung aus Musik München.
1: Ja, um einiges jünger, aber leider auch gestorben ist Marty Mosh. Er war der Gitarrist der Münchner Band, die den 60s Garage Punk Sound in den Süden gebracht hat. So kann man es vielleicht pophistorisch einordnen. Land of Sex and Glory hießen sie. In den 80ern haben sie ihre Platten veröffentlicht. Begonnen haben sie beim gleichen Label übrigens wie The No Twist bei Big Store. Das war damals ein ganz wichtiges deutsches Indie-Label. 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

0: Don't Need You von Land of Sex and Glory mit dem leider nun verstorbenen Marty Mosch auch am Mikro und nicht nur wie sonst an der Gitarre. Ja, die Münchner Band Land of Sex and Glory, die erspielte sich schnell den guten Live-Ruf, wurden als Vorband der australischen Punk-Pioniere The Saints oder von den famosen Gun Club aus den USA oder von den Toten Hosen eingeladen. Nun ist der Mitgründer der Band Martin Popiolek gestorben, Spitzname Marty Mosch. Er gründete dann auch noch eine zweite Band mit dem unschlagbaren Bandnamen ADAC Motorwelt, oh Gott, mit Ö geschrieben wie Motorhead und ADAC mit Slash wie ACDC, also ADAC Motorwelt.
1: Die waren dann eher kommen,
0: Metal- und Hardcore-mäßig waren die unterwegs. Und in den letzten Jahren hat sich Marty Mosch und seine Hauptband Land of Sex and Glory dann noch mehr zum Surf-Sound zugewandt.

Mitgliedern von Land of Sex and Glory telefoniert, Georg Feigl und Kiki Wossack, die Schlagzeugerin, und die sagte, dass sie stolz wie Bolle war, dass sie in den letzten 15 Jahren bei Land of Sex and Glory trommeln durfte, denn Marty war ein irre guter Musiker, bei dem man in der Band viel lernen konnte. Er war ein wandelndes Musiklexikon mit ja 10.000 Platten im Schrank und er lebte von und für die Musik. Er war DJ in München im Schwarzen Hahn. Erkennungszeichen, tolle Musikauswahl, alte Jeansjacke und lange, stets frisch gewaschene Haare. Aber nach kurzer, schwerer Krankheit ist Marty mit 65 gestorben und wir hören jetzt ihr Killing Blondes. Ihr sind Land of Sex and Glory.

0: Killing Blondes, das erste Lied des ersten Vinyls von Land of Sex and Glory von 86. Damals war das große Schrammeln angesagt. Ja, bei dem Stück spielt zufällig auch jemand Orgel, den man kennt, Götz Eismann. Damals gerade im Studio nebenan hat er geprobt, dann kam er rüber. Eismann, später dann Jazzer und Fernsehmoderator der Sendung Zimmerfrei beim WDR. Ja, trauriger Anlass für dieses Lied, Land of Sex and Glory, Gitarrist Marty Mosch ist am 4. Juni mit 65 gestorben und Kiki und Georg von seiner Band, die rufen jetzt alle Fans auf. Am 17. Juli wird es Marty zu Ehren einen Abend am Ort seines letzten DJ-Wirkens geben, und zwar in der Münchner Musikbar Schwarzer Hahn, natürlich an seinem Abend, dem Freitag, und wir sagen schon mal, rocke in Frieden, Marty.
1: Von der Langhaarmatte bzw. den Dreadlocks der 80er und 90er zu Contouring-Make-up, Perücken und Lust auf Verwandlung. Mal in eine andere Rolle schlüpfen, in ein anderes Geschlecht. Es gibt Drag-Queens, also meist Männer, die auf kunstvoll überzogene Art Frauen darstellen. Und natürlich auch Drag-Kings, wo Personen mit männlichen Codes und Stereotypen spielen. Beim gerade in München stattfindenden Festival Go Drag Munich, da wird die Drag-Kunst von weiblichen, trans- und nicht-binären KünstlerInnen gefeiert. Es gibt Theaterstücke und Kabarettshows, Vorträge, Partys und Diskussionsrunden zum Thema und auch Workshops. Unsere Reporterin Ida Morganti, die war bei einem solchen Workshop und nimmt uns jetzt mal mit auf die aufwendige Reise, wie man mit Hilfe von Make-up zum Drag King wird.
2: Das erste Mal Drag Make-up ist immer so ein emotional Rollercoaster, weil es sehr viele Stufen davon gibt. Und die erste Hälfte davon sieht man einfach scheiße aus.
3: Aber ihr müsst, ich bin im Schwere-Reiter-Studio in München. Eine Halle mit hohen Decken auf dem Kreativgelände am Leon-Roth-Platz. 10 Menschen sitzen an einer langen Reihe Schminktische. Vor ihnen Spiegel, Pinsel, bunte Paletten. Männer, Frauen, Nonbinäre und Transmenschen, verschiedene Altersgruppen. Den Workshop leitet die Drag-Künstlerin Zoe Lohmann. Anfang 30, kahlgeschorene Haare.
2: Hallo, ich bin Zoe, manchmal auch Alexander Cameltoe, aber momentan Zoe, weil zivil. Und ich mache heute einen Make-up-Workshop mit euch. Ich bin seit über 10 Jahren Drag-Performer und Gender-Performer. Meine Pronomen sind alle durcheinander gemischt, ihr könnt nichts falsch machen, überrascht mich.
4: Ich wollte das schon vor lange mal ausprobieren, weil für mich als Transperson Make-up ziemlich vorbelastet ist. Mit so Erwartungen an mein Geschlecht, wie ich auszusehen habe. Und ich das erste Mal auf so einer Dragshow dachte so, boah, voll krass, die sehen ja ganz anders aus. Und das ist ja voll cool und das kann ja so voll die Befreiung sein, Make-up zu tragen.
3: Vor dem Make-up kommt die Vorbereitung. Der erste Schritt, die eigenen Augenbrauen verschwinden lassen. Dafür verteilt Zoe Alkohol zum Entfetten, Klebestifte und Zahnbürsten.
2: Ich habe hier ein paar billige Zahnbürsten für euch.
5: Oh.
2: Das ist der Trick 17. Denn was ihr machen möchtet, ist mit dem Stick so richtig, wie wir gerade Crazy Scientists in alle Richtungen mit dem Alkohol gegangen sind, wirklich aus allen Richtungen, vorwärts, rückwärts, oben ran, das in die Augenbrauen einarbeiten, weil wir auf der Haut darunter und um jedes einzelne Haar Kleber haben möchten.
3: Das ist auf jeden Fall ein ungewohntes Gefühl, mit dem Bastelkleber im Gesicht rumzukleben. Als nächstes verteilen alle eine dicke Schicht gelblicher Theaterschminke im ganzen Gesicht, bis wir aussehen wie Porzellanpuppen. Nun wird mit lila Farbe konturiert.
2: Der große Trick beim Contouring in Drag ist ja, dass man so tut, als wären da Schatten, wo eigentlich keine Schatten sind. Also es ist eine Vortäuschung von einer anderen Gesichts- und Knochenstruktur.
3: Gerade fühle ich mich so ein bisschen wie so ein Alien irgendwie mit diesen lila Linien im Gesicht. So richtig nach was aussieht es jetzt gerade noch nicht. Drag King ist mehr als nur Show und Satire. Zoe sagt, es gehe ihr vor allem darum, eine positive, utopische Form von Männlichkeit zu entwerfen. Drag King soll zeigen, wie Männlichkeit auch aussehen kann. Weich, verletzlich, bunt, ohne Gewalt oder Macho-Pose.
2: Deswegen mache ich Drag King, der auch wirklich alle einlädt und der sich immer drüber freut, wenn auch eine Gruppe hetero Jungs in die Bar gestolpert kommen und sagen so, oh Gott, oh Gott, oh Gott. Und am Anfang wollen die immer gar nicht gucken, weil die denken, das macht die schwul. Und am Ende vom Abend feiern wir alle miteinander.
3: Langsam wird aus den lila Strichen eine Kontur. Aber das Wichtigste fehlt noch, die Augenbrauen.
2: Das ist jetzt die Königsdisziplin und das, wo alle Drag Artists immer forever dran verzweifeln.
3: Die Zeit rast, nur noch knapp eine Stunde Zeit.
5: Wir ziehen mit türkiser Farbe dramatische Linien als Augenbrauen über den Augen. Und das Ergebnis?
6: Slightly evil.
7: Herausfordernd.
8: Ich finde, ich sehe so ein bisschen aus wie so eine japanische Teufelszeichnung.
5: Am Ende haben wir alle den gleichen Look geschminkt. Lila Kontur, türkise Augenbrauen, orange-pinken Lidschatten um die Augen. Einkaufen gehen möchte damit heute niemand mehr. Denn was so bunt und spaßig wirkt, ist immer auch ein politisches Statement. Bei Rechten gelten Drags als ultimatives Feindbild.
9: Ich glaube, es liegt vor allem daran, weil Drag-Artists wirklich vor Augen aufhören, wie künstlich das gesamte Konzept von Geschlecht ist und wie leicht man daraus brechen kann und wie viel man damit spielen kann. Und das macht natürlich den Rechten ultra Angst.
3: Knapp 4,5 Stunden später, die ganze Arbeit wird jetzt abgemacht. Und da muss jetzt auch erstmal schauen, ob das wieder abgeht. Oh, es tut schon ein bisschen weh, wenn man sich jetzt so viel Mühe gegeben hat, so viele Stunden fürs Make-up. Und jetzt kommt alles wieder ab.
10: Das ist natürlich sehr kurz, nur in Drag. Aber das Beste an Drag ist das Deep Dragon.
11: Oh, yes it is.
12: Absolut.

0: It's the best part. Oh, it's so nice.
1: Mit dem Make-up verschwindet die Maske und damit auch die Kunstfigur. Ich verlasse den Workshop mit dem Eindruck, die Drag-Szene ist ein absoluter Safe Space für queere Menschen. Ein Ort, an dem jeder sein kann, wer er ist oder gerne sein möchte.
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3: Und wir haben die Fotos von unserer Kollegin Ida Morganti gesehen. Es sah wirklich, also sie sah wirklich unwirklich aus. Eine faszinierende Kunstfigur. Und ich kann mir vorstellen, dass es die Dragging dann auch ganz schön aufwendig war. Mit diesen Schichten von Make-up. Noch bis Sonntag läuft das Go Drag Festival in München. Es gibt noch einen Workshop zum Beispiel zum Perückenstylen morgen. Außerdem mehrere Drag-Performances.
4: Die nächste queere Künstlerin, die liefert mit Eyes Full eine wichtige Platte für uns für diese Woche. Wir hören So Amber aus den USA und das Stück ist OCD.
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1: So Amber, geschrieben mit Z-O-H und dann Amber. Und das Stück OCD, kurz für Obsessive Compulsive Disorder, auf Deutsch die Zwangsstörung, die wird hier besungen. Ja, Spiegel Online hat unser Album der Woche als Sensation bezeichnet. Eine Platte, mit der So Amber Kindheitstrauma band. Manchen Dämonen lassen sich also nur mit Gitarrenlärm besiegen, wird da geschrieben. Der Printkollege in seiner Jubelrede. Da freuen wir uns natürlich auch, dass wir das genauso sehen. So Amber startete mit dem Saxophon im Jazz durch und kehrt nun mit dem Instrument aus der Jugend in den USA. In Bible Belt ist sie zu Hause, diese Person. So Amber ist non-binär, kommt sie zurück und so kriegt es auch irgendwie hin, muss man sagen. Einerseits das klassische Amerikaner hochzuhalten, aber dem Erbe durch Grunge und Stoner Folk, verzerrte Gitarren und solche Sachen, so eine neue, neusige Note hinzuzufügen. Und nun stehen auch zwei Auftritte fest, im November in Hamburg und im November auch in Berlin. So Amber, unser Album der Woche, diese Woche bei uns im Zündfunk mit Eyesful.
2: Und damit zu dem von nächster Woche. Das kommt heute raus und ich habe es gestern Abend in der Musik von morgen im Nachtmix hier auf Bayern 2 schon vorgestellt. Es ist die neue Platte von La Sécurité aus Kanada.
1: Und wir hören die gemischte Truppe mit Nana.

0: Französischsprachiger Post-Punk Nana war das von La Sécurité aus Montreal. Bingo heißt ihr zweites Album. Sie sagen, sie machen so eine Mischung aus No Wave und Noise Rock und Riot Girl Sound. Bingo sagen wir auch, das passt nämlich für uns ziemlich gut. La Sécurité waren schon auf Tour mit Zündfunklieblingen wie The Go Team oder The Rapture.
1: Ja, und ab Montag sind sie bei uns sozusagen Hauptband. Die Sängerin Hélène, Laurence und Melissa und ihre zwei Jungs sind die Band mit diesem, ja, wie gesagt, kommenden Album der Woche im Zündfunk.
0: Und am Montag spiele ich auch La Sécurité im Indie-Rock-Special im Nachtmix.
1: Und meine persönliche Platte der Woche ist die hier von Clis E. Einmal mehr mit dir gegen die Furcht. Ah.

0: Erst gab es Hip-Hop nur auf Englisch, 10, 15 Jahre später gab es das Ganze dann auch als Deutschrap und das gleiche ist auch bei Goth zu beobachten. Selbst den ziemlich klar umrissenen Sound der Goth-Götter von The Cure kennt man heute mit deutschen Texten. Allen voran Tobi Siebert aus Berlin mit seinem Clizzy-Projekt hat er heute wieder eine neue Platte draußen. Einmal mehr mit dir gegen die Furcht heißt dieses Darkwave-Teil und Melancholia ist dieses Stück, das wir gerade hören. Im Herbst spielt Clizzy oder manche sagen auch Clizzy in Nürnberg, in Mainz und in München. Ja, und dann nach dem nächsten Beitrag, da hören wir dann den echten, den englisch singenden Robert Smith.
1: Und wir haben es jetzt 7:45. Ihr hört den Zündfunk auf Bayern 2, die Sendung für alle, die Musik lieben, die kritisch durchs Leben gehen und die dementsprechend viele Dinge erstmal misstrauisch beäugen, die die Masse gut findet. Ja, so sind wir Zündfunkis und viele von euch wahrscheinlich auch, sonst werdet ihr uns ja nicht hören. Vielleicht ist es ja bei euch dann auch so, dass sich dieser kritische Blick, so vor allem da so zwischen den Augen, dass sich der gerne mal so tief in die Haut eingräbt. Das sind dann so ein oder zwei Falten, die Zornesfalten, wo meine Mutter mal sagt, schau nicht so kritisch. Und ich dann so, hey, man darf meinem Gesicht ruhig ansehen, dass ich kritisch durchs Leben gehe. Aber natürlich sehe ich diese Falten. Und gleichzeitig finde ich es faszinierend, wie man in so vielen, vor allem weiblichen Gesichtern, einfach keine Falten mehr sieht, weil Botox und Co. offenbar voll normal und gesellschaftsfähig geworden sind. Aber ist es so? Und was ist dran, das als selbstbestimmt und empowernd zu verkaufen? Das hat sich auch unsere Kollegin Alba Wilczek gefragt, als sie von der Rapperin Icky Mel gerade im Podcast Schatz, wir müssen reden, folgenden Satz gehört hat.
2: Cancelt mich, aber ich glaube, dass Botox die modernere, gute Hautcreme ist.
3: Icky Mel stellt in einem Podcast-Interview die Spritze gegen Altersfältchen als normale Beauty-Routine dar. Und das Internet findet die Aussage krass.
4: Nervengift zu normalisieren ist insane,
3: schreibt eine Person unter das Video mit der Aussage auf Instagram.
5: Das Lähmen der Gesichtsmuskulatur nimmt maßgeblich vom allgemeinen Ausdruck einer Person. Und auch das entspricht dem Ideal der leisen, unauffälligen Frau.
3: Eine andere. Gut, der Take war vielleicht nicht der beste. Und doch liegt das eigentliche Problem nicht bei Icky Mel. Ihre Aussage ist eher ein Symptom. Ein Anzeichen dafür, wie wir mittlerweile über Selbstoptimierung sprechen. Und in welchem Rahmen. Knapp 10 Jahre ist es her, seit die Body-Positivity-Bewegung durchs Internet schwappte und eine große Flut an Empowerment mit sich brachte. Seitdem wurde viel über unrealistische Schönheitsideale, Fat-Shaming und Frauenbilder diskutiert. Die Botschaft damals lautete: Du musst dich nicht ständig optimieren. Und doch scheint sie nicht wirklich durchgedrungen zu sein. Vielmehr scheint es, als hätte gerade eine neue Ära begonnen. Selbstoptimierung 2.0 quasi, aber in der Aufgeklärt-Edition. Früher mussten Frauen den Schönheitsidealen strikt entsprechen. Heute sollen sie sich freiwillig dafür entscheiden. Und wenn sie es freiwillig tun, dann gilt es oft vorschnell als Ausdruck von Selbstbestimmung oder gar als empowernd und feministisch. Alle wissen jetzt um die Folgen von unrealistischen Schönheitsidealen. Alle sprechen darüber und alle gehen tendenziell sensibler miteinander um. Und doch wird munter weiter optimiert. Pilates-Studios, Run-Clubs und Active-Wear-Brands boomen. Die Models auf den Mode-Runways sind so dünn wie eh und je. Und Schönheitspraxen werden so frequentiert besucht wie Friseur- oder Nagelsalons. Und shady, das Push auf und ab, wir laufen im Takt mit den Waffen einer Frau. Ich bin schlau, aber blond und super mega hot. These bitches could never glaub me, ich kann. Der Druck ist nicht verschwunden. Er wurde eher individualisiert, schöner verpackt. Und genau deshalb ist er schwerer zu erkennen. Wer sich heute optimiert, tut es angeblich für sich selbst, betreibt individuelle Selbstermächtigung, anstatt sich den Schönheitsnormen zu beugen. Der gesellschaftliche Druck wird verkannt und mutiert zur persönlichen Verantwortung. Klar, jede Person darf natürlich mit ihrem Körper machen, was sie möchte. Aber besonders Entscheidungen für Behandlungen wie Botox oder Lippenaufspritzungen entstehen selten im luftleeren Raum. Die Entwicklung zeigt, Trotz aller Aufklärungsdebatten, Diskussionen und Talkrunden stehen wir weiterhin unter dem Einfluss eines Schönheitskults. Ein Kult, der Frauen seit Jahrzehnten erzählt, dass Altern ein Makel und Natürlichkeit nur dann schön ist, wenn sie möglichst künstlich hergestellt wurde. Dazu kommt, die Schönheitsideale, an denen wir uns orientieren, sind nicht zufällig entstanden. Feministische Theoretikerinnen beschreiben seit Jahrzehnten den sogenannten Male Gaze. Einen gesellschaftlichen Blick, der Frauen bewertet und bestimmen will, wann sie schön sind und wann nicht. Auch deshalb fällt es vielen Frauen schwer zu entscheiden, welche Beauty-Entscheidungen wirklich ihren eigenen Wünschen entspringen und welche lediglich die Verinnerlichung fremder Erwartungen sind. Oder die von Social Media.
6: Zu mir kommen auch manchmal Patientinnen, die Instagram-Bild bearbeitete Fotos zeigen und sagen, ich möchte so aussehen. Da muss ich auch meine Patienten bremsen und sagen, du bist kein Instagram-Bild, du bist ein Mensch.
3: Das hat mir Camilla Derichs erzählt. Sie ist Ärztin mit langjähriger Erfahrung im Bereich minimalinvasiver Behandlungen. Und auch die Studien sprechen für sich. Nach Angaben der Deutschen Gesellschaft für ästhetisch-plastische Chirurgie wurde im vergangenen Jahr jeder vierte Eingriff bei unter 30-Jährigen durch Social Media motiviert. Zurück zu Ikimel. Nach ihrem Take zu Botox fiel ein weiterer Satz, der fast noch entlarvender ist als die ursprüngliche Skandalaussage.
7: Aus den Gründen mache ich's. Hab ich privat mir da irgendwie 6 Spritzen reinballern zu lassen? Nein. Juckt mich nicht und würde ich nicht in der Öffentlichkeit stehen, würde ich es auch nicht machen. Baby, lass im Wohnzimmer dein ganzes
3: Gestank aus. Und genau darin steckt doch die eigentliche Wahrheit. Selbst Ikimel beschreibt Botox nicht als völlig freie Entscheidung, sondern als Reaktion auf einen öffentlichen Druck, der Frauen ständig bewertet, beobachtet und kommentiert.
1: Die Selbstoptimierung war nie weg. Sie hat sich nur ein neues, enges Kleid angezogen. Ein Kommentar war das von Alba Wilczek.
0: Freitag, Tag der neuen Alben, und auch sie beglückt die Fans heute mit 9 Liedern, Olivia Rodrigo. Und bei einem Stück hat sie eines ihrer Idole mit auf der Platte dabei, eines, das zu seinem Alter steht.

0: What's wrong with me? Fragt sich Olivia Rodrigo seit ein paar Jahren und ihr Duettpartner Robert Smith schon ein Leben lang. Das ist das Sympathische bei melancholischer Musik. Sie suchen das Problem bei sich im Vergleich zu unmelancholischer Musik, Metal, Punk oder Rap, wo immer die anderen schuld an allem sind. Das war das Duett mit dem Vorbild vom neuen Album You Seem Pretty Sad for a Girl So in Love.
1: Auf dem es übrigens on top noch einen Song gibt namens The Cure. Sehr süß.
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1: Ja, nach den Nachrichten geht's hier weiter mit dem Bayer 2 Salon und einer weiteren Folge des Podcasts Reclaim Tic-Tac-Toe.
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1: Sonntag um kurz nach 7 der Zündfunk Interregio, unsere Konzertvorschau für die kommende Woche mit unter anderem Konzerten von Big Thief in München oder Voodoo Jürgens in Regensburg.
0: Wir gehen, wie wir kamen, mit I See a Darkness im Jahr 28 des Melancholia-Klassikers von Bonnie Prince Billy, hier die allerneueste Version.
1: Von Hotchip-Sänger Alexis Taylor und Mike Simonetti vom Italian Stuart Better Label. Sie entscheiden sich hier für das Synthie-Pop-Genre.
0: Ankatin Wittelstraß und Ralf Sommer sind raus. Und apropos Dunkelheit, Sonnenuntergang in München ist heute um 21.45 Uhr. Noch 1/4 Stunden Zeit. 1/3 Stunden.

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1: Um 20 Uhr mit Sisi Forster. In den USA hat Unternehmer Elon Musk für einen neuen Rekord gesorgt. Der Börsengang seiner Weltraumfirma SpaceX ist der größte der Geschichte. Und die Aktien legten zum Auftakt um 11% zu, auf gut 150 US-Dollar. Samuel Jakisch berichtet darüber, was das Unternehmen für viele Anleger so interessant macht.
2: SpaceX gibt an, sein Satellitennetzwerk Starlink ausbauen zu wollen, das auch entlegene Winkel der Erde mit Breitband-Internet versorgen soll. Außerdem investiert SpaceX massiv in den Ausbau von künstlicher Intelligenz. Elon Musk plant mit SpaceX nicht weniger als KI-Rechenzentren im Weltall und die Besiedelung des Planeten Mars. Elon Musk selbst hält mindestens 80% der stimmberechtigten Anteile des Unternehmens. Er ist zugleich Geschäftsführer und Vorsitzender des Kontrollgremiums, vereint also Entscheidungs- und Aufsichtsfunktion in seiner Person.
1: Der Iran und die USA haben sich auf ein Rahmenabkommen für Frieden geeinigt. Das hat Pakistans Premierminister Sharif mitgeteilt. Nach seinen Worten war Frieden noch nie so nah wie jetzt. Auch Irans Außenminister hatte sich zuvor ähnlich geäußert. In den vergangenen Tagen hatte es noch mehrmals gegenseitige Angriffe gegeben, trotz einer Waffenruhe, die seit Anfang April gilt. Wenn ein Deutscher das Kind einer ausländischen Frau anerkennt, kann das ein Aufenthaltsrecht sichern. Immer häufiger kommt es vor, dass Betrüger daraus ein Geschäft machen, etwa auch um Sozialleistungen zu erschleichen. Um diesem Missbrauch gegenzusteuern, hat der Bundestag ein Gesetz verabschiedet. Künftig muss die Ausländerbehörde eine Vaterschaftsanerkennung überprüfen und ihr ausdrücklich zustimmen. Insbesondere dann, wenn es bei dem Anerkennenden und der Mutter des Kindes Unterschiede in Sachen Aufenthaltsrecht gibt. In wenigen Minuten mit dem ICE vom Münchner Hauptbahnhof zum Flughafen. Diese Idee hat sich jetzt zerschlagen, denn der Münchner Airport bleibt für Fernzüge weiter nicht erreichbar. Warum, erklärt Maren Breitling.
3: Eine Prüfung der Deutschen Bahn hat ergeben, dass ICE-Züge nicht auf der bestehenden Trasse für S-Bahnen und Regionalzüge fahren können. Die Hoffnungen auf eine Behelfslösung haben sich zerschlagen. Auf den schon stark ausgelasteten Gleisen sei eine Fernverkehrsverbindung zum Flughafen nicht sinnvoll umsetzbar, teilte eine Sprecherin der Deutschen Bahn mit. Die Bahn hofft nun weiter auf den Ausbau einer neuen Strecke, auf der ICE-Züge den Münchner Flughafen erreichen können.
1: Das Wetter in Bayern. Auch in der Nacht teils Regen, teils bewölkt, Tiefstwerte um 14 Grad. Tagsüber erst bewölkt und im Südosten noch Regen, später verbreitet Sonne. Sonntag und Montag wenige Wolken und sehr freundlich, nur im Norden sind dann vereinzelt Schauer möglich. Die Höchstwerte liegen dann zwischen 18 und 26 Grad. Soweit die Nachrichten, es ist jetzt genau 20.03 Uhr.
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4: Guten Abend, herzlich willkommen. Thomas Kretschmer begrüßt Sie zu 2 Stunden Hörspiel und Story-Podcast am Freitagabend.

Menschen aus Iserlohn, Dortmund und Gelsenkirchen geht es in den kommenden 2 Stunden und um einen gescheiterten Pianisten, der in Diemelsbach gestrandet ist. Iserlohn, Dortmund und Gelsenkirchen sind die Geburtsorte von Lee, Jazzy und Ricky, die in den 1990er Jahren als Tic-Tac-Toe große Erfolge feiern konnten. Diemelsbach und den gescheiterten Pianisten gibt es nur in der erfundenen Welt von Hörspielautor Frank Witzel. Und doch erzählen Ort und Mensch sehr viel über das Leben in der deutschen Provinz. Nina Tschuba kommt aus Wedel bei Hamburg und steht in der Popwelt hierzulande ganz oben zurzeit. Und gleichzeitig in den Fußstapfen von Tic-Tac-Toe.

0: Traum.
1: Nina Chuba mit Jung, Dumm, Frei. Kein Hahn kräht mehr, weil eine junge Musikerin wie Nina Chuba mit offensiven Texten ganz oben in den Charts steht. In den 1990er Jahren war das noch anders. Da war die Popwelt ziemlich gespalten, als Tic-Tac-Toe die große Nummer wurden. Unzählige Fans haben das Trio und seine sehr direkten Aussagen geliebt. Bei den Kritikern fiel die Band durch, der es ziemlich egal sein konnte bei ihrem Erfolg.

0: Hast du was, bist du was? Auch mit diesem Song hatten Tic-Tac-Toe großen Erfolg. Mitte der 1990er Jahre war das. Da gab es noch goldene Schallplatten für besonders viel verkaufte CDs. Tic-Tac-Toe haben einige davon gesammelt. Sie gehörten zu den erfolgreichsten deutschen Bands der Zeit. Doch die gemeinsame Karriere von Jazzy, Ricky und Lee war kurz. Merit Reh, Eileen Doan und Lilian Landesvater haben für ihren Podcast Reclaim Tic-Tac-Toe die Geschichte der Band 30 Jahre nach ihrem großen Erfolg noch einmal genau angeschaut. Um das Phänomen Tic-Tac-Toe zu verstehen, da ist diese irre erfolgreiche Band, die Rollenmuster und Klischees durchbrochen und gleichzeitig komplett bestätigt hat. Und die ganze Geschichte hat ihren Höhepunkt ausgerechnet im Lustspielhaus in München-Schwabing. Aber der Reihe nach.
1: Juni 1997. In wenigen Monaten findet die Pressekonferenz statt, die alles verändert. Wenn man das der 11-jährigen Sophia sagen würde, wahrscheinlich würde sie das nicht glauben. Wie auch. Gerade pilgert sie nämlich mit ihrem großen Bruder und fast 6000 anderen Menschen zum Dom in der Aachener Innenstadt. Da wird gleich ein Traum für sie in Erfüllung gehen. An dem Tag ist hier ein Open-Air-Festival.
2: Und ich konnte das einfach nicht fassen.
1: Gleich kommen NSYNC auf die Bühne. Ihr wisst schon, die Boyband mit Justin Timberlake.
2: Dass NSYNC im Vorprogramm waren, das hat mich ja dann gar nicht interessiert. Ne? Wie bekloppt, wenn du mal überlegst, wer Justin Timberlake heute ist. Ne?
1: Die Boybands sind nice to have hier in Aachen. Kann man schon mal machen. Aber für die ist Sophia nicht hier. Sie ist gekommen für Tic-Tac-Toe. Erst hüllt sich die Bühne in Nebel ein und dann kommen sie auf die Stage.
2: Und dann stehen die da vor dir und fangen an zu rappen. Und du denkst dir so, wow, Mädels, ihr seid es. So wie Götter, wirklich.
1: Sophia kann es gar nicht so richtig glauben. Da stehen sie, ihre Mädels. Die Fans drängeln, kreischen und pushen von einer Seite zur anderen. Alle wollen ganz nah ran.
2: Wir konnten nicht einfach dieses Konzert genießen, sondern wir waren damit beschäftigt von links nach rechts. Und ein bisschen nach hinten und ein bisschen nach vorne. Und okay, da ist noch ein okay. Holt die hoch.
1: Und dann nach vorne gehen.
2: Und dann haben die Security die raus.
1: Tick, tick, tick, tick.
2: So ging das.
3: Du bist so ehrlich blöd und findest alles super klasse. Denn du hast so eine ausgesprochen.
1: Plötzlich geht Sophia gar nicht mehr gut.
2: Ich musste da leider raus. Dann habe ich auch, ich glaube, 2 Lieder mitbekommen. Und dann wurde ich rausgezogen. Also ich habe auch kaum Luft bekommen. Das ging gar nicht mehr.
1: Es wird ihr zu viel in der Masse. Immer mehr Fans kollabieren. Securities und Sunnies ziehen 150 Menschen aus der Menge. Das ist in dem Ausmaß hier noch nie passiert. Und obwohl es gerade fast richtig schief gegangen wäre, ist Sophia
2: trotzdem einfach der glücklichste Mensch auf dieser Welt, weil ich wusste, die Mädels sind da. Ich sehe die gerade nicht, ich habe eine Infusion im Arm, aber die Mädels sind hier bei mir und ich war so glücklich. Das war wunderschön.

0: Hi, ich bin Merit Reh und ihr hört Reclaim Tic-Tac-Toe. Folge 3, wenn wir Freunde wären. 1997 sind Tic-Tac-Toe auf ihrem absoluten Peak angekommen. An einem Punkt, wo Fans wie Sophia ihre Lieblingsband so krass feiern, dass sie reihenweise bei Konzerten umfallen. Aber das Ding ist, in ein paar Monaten wird's Tic-Tac-Toe so nicht mehr geben.
1: Wenn wir Freunde wären.
0: Was ist da passiert?
1: Dann würdest du so einen Scheiß überhaupt nicht machen.
0: Wie konnte es zu dem Moment kommen, der zum vielleicht ersten deutschen Meme überhaupt wurde? Der alles, was Tic-Tac-Toe bis dahin erreicht haben, einfach überschreibt. Das will ich in dieser Folge verstehen, weil eine Sache ist klar, wer diese Pressekonferenz einfach nur als Fail des Jahrzehnts abtut, der macht sich zu einfach. In der letzten Folge standen Tic-Tac-Toe ja gerade vor ihrer allerersten großen Live-Tour. Da ist es April 1997. 17 Konzerte stehen an, viele davon sind ausverkauft. Sie spielen in Stuttgart, Bremen, Wien, Zürich, fast jeden Tag eine andere Stadt. Die Fans sind ultra hyped. Manche campen schon einen Tag vor dem Konzert vor der Halle.
2: Mutter und Tochter ins Tic-Tac-Toe-Konzert. Wer ist der Fan?
3: Beide.
0: Was die Fans aber nicht mitbekommen, während sie draußen schon die Songs anstimmen, herrscht hinter den Kulissen Ausnahmezustand.
4: Die Mädchen waren ängstlich, aber sie haben gesagt, was können wir tun, um diese ganze Nummer sicherer zu machen? Und dann haben wir gesagt, okay, nehmen wir jetzt echt Geld in die Hand.
0: Janine von der Plattenfirma erinnert sich genau an diese angespannte Stimmung kurz vorm Tourauftakt.
4: Deswegen haben wir uns damals dann auch für strenge Taschenkontrollen entschlossen. Das hat wirklich viel Geld gekostet.
0: Okay, ganz kurz. Taschenkontrollen klingt jetzt nicht so crazy, aber...
4: Gab's das damals? Nein. Kein Mensch hat in deine Tasche geguckt. Kein Mensch. Davor hast du nicht kontrolliert, was hast du in deiner Tasche.
0: Ja, Tatsache. Taschenkontrollen sind damals noch eine verhältnismäßig neue Sicherheitsmaßnahme.
4: Du hättest damals auf jedes Konzert mit einer Waffe rennen können, theoretisch.
0: Und genau diese Angst begleitet die Crew und die Frauen damals.
4: Also ich hatte richtig Angst, weil wir haben auch gehört, dass es wirklich eine harte Szene da ist in Iserlohn und dass die auch vor nichts zurückschrecken.
0: Iserlohn, das ist der Ort, aus dem Lee ursprünglich kommt, aus dem auch ihr verstorbener Ehemann Frank kommt. Ihr erinnert euch, Leute aus Franks Umfeld haben Rache für seinen Tod geschworen. Und dann gibt's da noch diese Drohungen, nicht nur an Lee, sondern an gefühlt jeden in Lees Umfeld. Darüber berichten Medien zwar, aber in den Artikeln wirkt es, als wäre das irgendwie kein Biggie. Es ist aber ein Biggie. Selbst Janine bekommt Drohbriefe, obwohl sie ja eher im Hintergrund für die Band arbeitet.
4: Ich wohne hier auf dem Land und da kam wirklich in meiner Mietwohnung plötzlich im Briefkasten war eine Droh-E-Mail, ja? Also wo die mir wirklich damit gedroht haben, mich umzubringen.
0: Einmal will sie in ihr Auto steigen und bemerkt kurz vorher noch,
4: in jedem Reifen war ein Keil reingedrückt. Und die wären alle bei 100 km/h, wenn die geplatzt. Also alle 4 Reifen. Also das war wirklich schlimm.
0: Wer genau sie bedroht und ihre Reifen zersticht, das hat sie nie rausgekriegt. Sie hat auch noch nie öffentlich darüber gesprochen. Auf jeden Fall fährt die Plattenfirma damals die Security und die Kontrollen hoch.
4: Und da hat wirklich jeder von uns ein Bodyguard an die Hand gekriegt. Und die haben natürlich immer arbeitsnah. Das ist genau wie bei Sondereinsatzkommandos, bei

0: schon so sagen. Da wurde es dann sehr ernst.
1: Vor jedem Hotel warten Menschenmassen. Die meisten natürlich Fans und ReporterInnen, aber man weiß ja nie.
0: Ab dem Zeitpunkt wurden alle Hotels nochmal geändert, und zwar top secret. Und alle reisten nur noch unter Tarnnamen.
1: Also alle. Die komplette Produktion, die Techniker, die Band, das Management. Hotels werden jetzt grundsätzlich nicht mehr in der gleichen Stadt wie das Konzert gebucht.
0: Sondern immer noch eine Stunde entfernt irgendwo. Und trotzdem, du kannst es dir nicht vorstellen, trotzdem gab es immer mal wieder welche, die dann mit ihren Kameras und Mikrofonen schon da standen und so. Das war echt krass.
1: Ja, ich glaube, so ganz können wir uns das von außen gar nicht vorstellen. Die ganze Hetzjagd der Medien in den letzten Monaten. Das Gefühl, trotzdem weitermachen zu müssen. Und jetzt auch noch eine Tour unter Morddrohungen. In Interviews lassen Jazzy Lee und Ricky selten durchblicken, was diese Zeit eigentlich mit ihnen macht.
2: Ja, wir haben gut geschlafen, wir haben schön gefrühstückt, wir haben jemanden Zahnpasta unter die Türklinge geschmiert heute Nacht. Und seitdem geht es uns eigentlich ganz gut.
3: Wie lange warst du denn gestern noch?
2: Ach du, ich weiß nicht mehr. Und sie?
1: Nach außen wirken sie wie die drei Besties, die einfach ihren Traum leben. Aber das ist nur die halbe Wahrheit.
4: Also ich weiß, dass Ricky echt angeschlagen war.
1: Janine ist bei mehreren Konzerten auf der Tour dabei und macht irgendwann eine Beobachtung.
4: Also ich glaube, das war für Ricky schon eine schwere Zeit. Also wie gesagt, erstmal war sie die Jüngste, dann eben diese Morddrohung. Also auf der Tournee lagen die Nerven blank.
1: Claudia, die Managerin, ist die ganze Zeit ganz nah dran. Eine total wichtige Bezugsperson für die drei. Aber bei Ricky ist noch jemand dabei. Ihre Mutter. Das hat mittlerweile sowieso schon Tradition, weil als es mit Tic-Tac-Toe losging, da war Ricky ja noch minderjährig. Ihre Mutter hat sie oft begleitet.
4: Es war richtig, dass die da einfach den Daumen drauf gehalten hat. Das ist ja auch ein Schutz für das Kind oder für die Jugendliche. Einfach aufzupassen, was wird gemacht, wie wird's gemacht. Da einfach ein Auge drauf zu halten, dass auch nichts schief geht.
1: Das haben wir in den letzten beiden Folgen nie erwähnt, weil es eigentlich auch egal war. Aber jetzt ist die Situation halt anders. Ich sag nur Morddrohungen.
4: Und da kam dann auch manchmal schon Stress auf zwischen Claudia und der Mutter von Ricky, ganz klar. Weil die hat dann auch gesagt, ja, müssen wir das jetzt da machen in der Öffentlichkeit oder so, ne? Weil, wie gesagt, du kennst deinen Feind nicht. Kann ja auch einer, weißt du, schießen. Weiß man ja nicht. Weißt du ja nicht.
1: Auf der einen Seite ist da die Mama, die nur das Beste für ihr Kind will. Und auf der anderen Seite die Managerin, die sicher auch nur das Beste will, aber natürlich auch die Karriere im Blick hat. Und mittendrin die 19-jährige, schüchterne Ricky.
4: Sicherlich hatte sie auch ein paar Streitereien, glaube ich, von ihrer Mutter und Claudia mitbekommen. Das war natürlich auch nicht so gut, ne? Wem gibst du jetzt recht oder auf welche Seite schlägst du dich?
1: Wie sich das alles hinter den Kulissen für Ricky anfühlt, wie es Jazzy und Lee geht, das wissen wir nicht. Wenn das aber stimmt, was Janine da beobachtet, dann sind die drei, nicht nur Ricky, hart am Limit. Ich meine, wie auch nicht. Und vielleicht könnte das auch schon einer der vielen Gründe sein, die später zum Bruch führen werden. Auf der Bühne und während ihrer Tour lassen Ricky, Jazzy und Lee ihre Fans jedenfalls nichts davon spüren.
5: Ich gehe hierher, weil ich die Musik geil finde. Bin völlig fertig. War super Konzert.
1: Die Fans fluten das Postfach der Bravo. 40.000 Briefe kommen da an, alle an Tic-Tac-Toe adressiert. Vor ihrem Konzert in Nürnberg überreicht der Bravo-Reporter Jazzy, Ricky und Lee eine Auswahl davon. In der, Zitat, streng bewachten Garderobe. Es ist nur ein kleiner Nebensatz, aber trotzdem wieder einer dieser seltenen Einblicke in die strengen Rahmenbedingungen auf der Tour. In den Briefen schreiben die Fans:
6: Man sollte Lee nicht bestrafen, sondern sie loben und ihr eine Chance geben. Die Menschen, die da unten sind, können sich an ihr ein Beispiel nehmen. Denn was sie aus ihrem Leben gemacht hat, ist einfach unbeschreiblich toll.
7: Lee, lass dich von all den Idioten und Neidern nicht fertig machen.
1: Tic-Tac-Toe zeigen sich in der Bravo mega gerührt von der Fanpost. Auf dem Cover sprechen sie die Fans direkt an. Danke, ihr habt uns gerettet.
8: Die Fans haben uns so unterstützt durch die ganze Fanpost, die Briefe und so, dass sie uns halt sehr geholfen haben, darüber wegzukommen, über den Kummer und so.
1: Die drei versuchen, auf so viel Post wie nur möglich zu antworten.
4: Und das haben die Mädchen wirklich verdammt ernst genommen. Also ich weiß noch, dass sie gesagt haben, wir müssen uns Zeit nehmen, um wirklich diese Briefe durchzulesen und auch zu beantworten.

0: worden.
1: Auch für Lee zeigen die Briefe, wie wichtig es ist, dass Tic-Tac-Toe nicht an den Skandalen zerbrechen. Weil die Band, die steht für was.
2: Dass man aus dem übelsten Dreck irgendwie doch noch hochkommen kann. Weil ich war ein Kind und ich hatte diesen Traum und ich habe diesen Traum gekriegt. Und wenn er jetzt kaputt geht durch all sowas, was da abgelaufen ist, also wenn Tic-Tac-Toe jetzt auseinanderbricht, dann hat nie wieder jemand die Chance, der da ganz unten sitzt und ganz unten steht, irgendwie nach oben zu kommen.
1: On top kürt die Bravo die starke Lee zum Liebling der Fans und fragt dann Jazzy und Ricky, man mag's echt nicht glauben, ob die beiden auf Lee neidisch sind. Fast als würde man sie gegeneinander ausspielen wollen. Ricky sagt dazu in der Bravo, es sei völlig richtig, dass Lee nach all dem, was passiert ist, Support bekommt. In einem anderen Interview fasst Jazzy es so zusammen.
3: Ich weiß auf jeden Fall hundertprozentig mittlerweile, dass man sich auf unsere kleine Familie irgendwie verlassen kann.
1: Zur Pressekonferenz sind es bis dahin noch 7 Monate. Seit Beginn dieser Folge sind in der Tic-Tac-Toe-Timeline übrigens gerade mal 3 Wochen vergangen. Es passiert aber auch einfach gerade so viel gleichzeitig. Stress, Leistungsstruktur und als wäre das nicht genug, erscheint mittendrin jetzt auch noch das 2. Album, Klappe die Zweite. Darauf zum Beispiel Ich fühle mich always ultra, ein Song über Menstruation. Oder der hier.
4: Bitte, bitte, bitte, bitte küss mich nicht. Bitte, bitte, bitte.
1: Ich meinte ja schon, dass das 2. Album ernster wird. In Bitte küss mich nicht geht's um Kindesmissbrauch.
5: Sie hat lange gebraucht, das Schweigen zu brechen, denn es war viel zu schwer, darüber zu sprechen. Ihr fehlte der Mut, doch dann hat sie's getan.
1: Und der hier ist natürlich auch mit drauf.
6: Wir kannten uns seit Jahren, sind zusammen abgefahren. Uns gehörte die Welt und dafür brauchten wir kein Geld.
1: Das Album holt erst Gold, dann sogar Doppelplatin. Insgesamt verkauft es sich über 1 Million Mal. Für die Plattenfirma, ich sag's mal ganz plump, ist Tic-Tac-Toe gerade so ziemlich das wichtigste Pferd im Stall. Die Band, die richtig viel Umsatz macht. Ja, und praktischerweise ist das alles ziemlich schlau getimt. Die Tour war schon so die erste Promophase fürs neue Album.
7: Die Tour ist ein einziger Triumph, also wahnsinnig schön.
1: Managerin Claudia ist extrem happy damit, wie das alles gelaufen ist.
7: Ich meine, viele sagen ja auch, jetzt ist sie ausverkauft durch die Skandale. Das ist nicht wahr, weil die war vorher ausverkauft. Und es stehen viele Leute draußen, die gerne noch Tickets haben wollen. Die müssen wir halt leider auf den Herbst vertrösten.
1: Oh, was geht denn im Herbst? Ach so, na, da soll's schon wieder auf die nächste Tour gehen. Nach all dem, was war, könnte man ja meinen, kurz mal Batterien aufladen wäre nicht schlecht. Aber nee, die Hitmaschine muss weiterlaufen. Cash weiter flowen. Und neuen Content braucht's natürlich auch. Ein neues Musikvideo. Und zwar für die nächste Single-Auskopplung Mr. Wichtig.
8: Es war nicht meine Lieblingsnummer, das muss ich mal ganz klar sagen. Also irgendwie lag mir diese Nummer überhaupt nicht.
1: Janine ist jetzt wieder voll in Charge für Tic-Tac-Toe. Zu ihrem Job gehört's ja auch, dass die Musikvideos der 3 geil werden.
8: Ich wollte schon immer mal nach Miami.
1: Das Video soll am Strand von Miami gedreht werden.
8: Das war so aufregend und das war das Beste, was wir hätten machen können. Eigentlich auch diesen Dreh nicht hier zu machen, sondern einfach weg hier.
1: Weg aus Deutschland, weg von den deutschen Medien.
8: Erstmal geht die Angst dann natürlich weg. Das darfst du auch nicht vergessen, weil ja immer noch Drohungen im Raum waren. Das ist ja alles weg. Das lässt du alles im Grunde genommen dann hinter dir.
1: Und auf den Dreh haben auch erstmal alle Bock.
8: Die Mädchen waren ganz aufgeregt, auch in der Villa waren ganz tolle Boys. Da hat die Firma ja ganz toll gecastet gehabt, einer schöner als der andere. Oh, die Mädchen waren so aufgeregt, mit den Jungs da zu tanzen.
1: Im Video tanzen Ricky, Jazzy und Lee in Bikinis und machen sich über Machos lustig. In einer anderen Szene sitzen die 3 komplett in Weiß in einer Villa auf einer roten Couch mit einem Couchtisch vor ihnen. Wobei, Couchtisch ist gut, vor ihnen kniet ein Mann auf allen Vieren und auf seinem Rücken

0: Also das war schon wirklich, es war ein Spaßdreh. Also was, ja.
1: Ein Spaßdreh, den aber nicht alle in guter Erinnerung haben. Ricky wird in wenigen Monaten der Presse gegenüber sagen, dass ab Miami alles anders wurde. In einem Stern-Interview erzählt sie, dass sie gerne ihre Schwester mitgenommen hätte, aber nicht durfte. Es seien so viele unnötige Leute mit am Start gewesen, zum Beispiel die Freundin des Fotografen, aber ihre Schwester darf nicht mit? Das fertige Musikvideo liefert zumindest erstmal nicht den Vibe, als hätte es hinter den Kulissen geknirscht. Jetzt aber mal wirklich, eine Auszeit, oder? Ja, die gibt's tatsächlich. Nach dem Mr. Wichtig-Dreh dürfen alle in den Urlaub, getrennt.
0: Wir haben doch immer zu geraten, dass die auf jeden Fall eben mal alleine irgendwo hinfahren und in Urlaub fahren, damit die auch mal durchatmen können. Warum gehen denn manche Bands kaputt? Weil die halt nur aufeinander klucken. Das ist halt ganz schwierig.
1: Für Jazzy geht's nach Paris. Ricky fährt an die Côte d'Azur und Lee bleibt einfach direkt noch ein bisschen länger in Miami. Im Sommer 97 scheinen die Skandale um Tic-Tac-Toe irgendwie vergessen. Die Morddrohungen werden weniger, die Bravo hat die drei auf dem Cover, dazu die Schlagzeile, unser Traum wurde wahr. Das Leben ist gut, oder? Bis zur Pressekonferenz sind es jetzt noch 5 Monate. Im Sommer gibt's auch wieder eine Reihe Open Airs und Festivalauftritte. Einmal ist eben auch Sophia dabei, in Aachen vom Dom. Remember?
2: Wow, Mädels, ihr seid es, so wie Götter.
3: And the winner is...
1: Tic-Tac-Toe gewinnen den Viva-Komet als bester Act national.
3: Tic-Tac-Toe!
1: Und sie geben in dieser Zeit, halt so nebenbei, auch noch ihr größtes Konzert ever. Vor 45.000 Menschen im Gelsenkirchener Parkstadion. Als Vorband für, naja, ihn hier. Tic-Tac-Toe begleiten Michael Jackson auf seiner History World Tour in Deutschland. Jazzy ist komplett starstruck.
4: Es war eher wie ein Alien, den du getroffen hast. Ein Mensch, der, wo du dein ganzes Leben gesagt hast, den triffst du nie. Und auf einmal steht er vor dir. Das ist irgendwie merkwürdig. Ziemlich geiles Gefühl.
1: Für die drei und für ihre Liveband sind die Michael Jackson-Auftritte mega das Ding. Aber so eng wie während der Tour im Frühling ist das Verhältnis zwischen den Musikern und Tic-Tac-Toe jetzt nicht mehr.
5: Da hat man sich dann, weiß ich nicht, 2 Stunden vor dem Soundcheck wieder gesehen, nach Wochen oder nach einer Woche, je nachdem, wo man gerade, von welchem Punkt aus man gerade guckt. Dann quatscht man ein bisschen, macht Soundcheck, wartet noch 2 Stunden, Show, Hotel und tschüss.
1: Wolf, der musikalische Leiter und Drummer von Tic-Tac-Toe, fragt sich aus heutiger Sicht schon, ob er was gemerkt hätte, wenn sie enger zusammengearbeitet hätten. Im Sinne von, ja, da sind schon Risse zwischen den dreien. Aber nee, damals im Sommer kriegt er keine schlechte Stimmung mit. Niemand von außen bekommt es mit. 2 Monate vor der Pressekonferenz, Anfang September, steht wieder eine neue Single-Auskopplung an.
6: Ich wär so gern so blöd wie du.
1: Um die zu promoten, treten Tic-Tac-Toe auch mal in, naja, eher random Locations auf. Die drei performen den Song auf der internationalen Funkausstellung IFA. Das ist eine Messe für Unterhaltungselektronik und Hausgeräte in Berlin. Und weil man sich darunter vielleicht erstmal nichts vorstellen kann, hier ein kleines IFA 1997 Best-of.
7: Der flache Bildschirm Ende des Jahres soll er auch auf dem deutschen Markt zu haben sein für schlichte 20.000 Mark. Die Neuheit unter dem Motto digital, demnächst auf dem Markt, DVD, eine Videodisc in Bierdeckelgröße, ganze Spielfilme finden darauf Platz.
1: Die IFA ist weltweit ziemlich big. Call in the Act und NSYNC treten da auf. Viva und ProSieben senden live von vor Ort. Und in diesem Jahr werden dort Produkte vorgestellt, die auf dem Markt echt eine Zäsur darstellen. Eine Zäsur ist die IFA aber auch für Tic-Tac-Toe.
8: Zuletzt traten sie bei der internationalen Funkausstellung in Berlin gemeinsam auf. Das war im Sommer. Und seitdem hat man die drei Mädels aus dem Ruhrgebiet nicht mehr zusammen auf einer Bühne gesehen.
1: Nach dem Auftritt auf der IFA sieht man die drei wirklich nicht mehr zusammen. Auch nicht bei Interviews oder im Fernsehen. Wieso, das weiß Janine von der Plattenfirma heute nicht mehr so richtig.
0: Ich kann mich nicht erinnern, dass wir gesagt haben, die beiden treten jetzt alleine auf. Aber gut, mag ich auch einfach.

0: einfach vergessen haben. Aber auf jeden Fall wussten wir, also Ricky brauchte eine Auszeit. Das war ganz klar. Und dann muss man halt eben einfach erstmal die Reißleine ziehen und sagen, ja, zur Not geht ihr halt alleine auf die Bühne. Aber ich erinnere das nicht wirklich.
1: Vielleicht ein erstes Indiz für das Chaos, was jetzt kommt und auf das niemand vorbereitet ist, auch nicht Wolf Simon. Der Schlagzeuger ist zu diesem Zeitpunkt mental schon bei der nächsten Tour. Die soll ja in wenigen Wochen stattfinden.
2: Wir hatten alle quasi den Koffer in der Hand.
1: Mehr als 30 Konzerte soll es bei dieser Herbsttour geben. In Deutschland, Österreich, der Schweiz, Luxemburg und Italien. Und in viel größeren Venues. Wolf soll wieder als Schlagzeuger am Start sein und als musikalischer Leiter der Tour.
2: Ich hatte für die Band, weil es auch wirklich ein Riesen-Act war und die Hallen waren ja für die zweite Tour noch viel größer. Ne? Das war dann so ziemlich das ganz große Besteck, was gebucht war. Ich hatte dann tolle Verträge für die Band ausgehandelt und alle hätten richtig Geld verdient.
1: Nur diese Herbsttour, die wird es nie geben.
2: Ja, und dann wurde es ja sehr speziell, muss man sagen.
1: Nur ein paar Tage nach dem Auftritt auf der IFA im September und nur 1,5 Wochen vor dem geplanten Tourstart veröffentlicht der Konzertveranstalter eine Pressemitteilung. Die ärztliche Untersuchung des Knies der Sängerin Lee hatte ergeben, dass sie sich noch schonen muss. Um jedoch die Fans nicht enttäuschen zu müssen, wurde die Tournee um einige Tage verschoben, um den Heilungsprozess noch ausdehnen zu können. Der Bravo erzählt Lee am Telefon, dass eine ältere Knieverletzung einfach nicht besser wird. Und auch die anderen beiden liegen flach. Ricky habe sogar 39,6 Grad Fieber. Eigentlich sollten sie in diesen Tagen längst wieder auf der Rock Range, diesem Bauernhof, zum Proben sein. Aber dazu kommt es nicht mehr. Ein paar Tage später wird die Tour auf unbestimmte Zeit verschoben. TV-Auftritte werden abgesagt. Das ist ein richtiger Schocker.
2: Und dann haben wir alle auf einmal viele Monate keinen Job gehabt. Da waren wir in der Situation von, du bist mit dem prominentesten Act des Landes unterwegs, zu, ich sitze arbeitslos zu Hause.
1: Wolf versucht, irgendwie Infos zu bekommen.
2: Aber da war schon dann ziemlich Funkstille.
1: Irgendwann hört die Liveband gar nichts mehr. Nicht vom Management, nicht von den Frauen. Was ist da los? Im offiziellen Statement heißt es, Zitat, eine Knieverletzung, Grippe, Rückenschmerzen und die Anstrengung der letzten 24 Monate haben an den Kräften der Mädchen gezehrt. Es ist schon ein bisschen komisch. Die Band, die wochenlang unter enormem Druck weitergemacht hat, als wäre nix, die knockt jetzt eine Erkältung und ein kaputtes Knie aus? Heute würde man solche Krankheitsbilder vielleicht auch unter Burnout einstufen. Aber wir sind in den 90ern und Mental Health ist da halt kein Thema. Diese ganzen Tage bleiben auch für uns, auch nach vielen Gesprächen mit Leuten, die in der Plattenfirma eng mit Tic-Tac-Toe gearbeitet haben, Janine zum Beispiel, irgendwie eine kleine Blackbox. Was da hinter den Kulissen abgeht, wissen wohl nur Jazzy, Lee und Ricky und auch Managerin Claudia hat uns kein Interview gegeben. Und die Presse, die kauft die Story über die kranken Stars nicht und fängt an zu spekulieren. Angeblich gibt's Streit in der Band. Oder sie hätten die Tour nur abgesagt, weil sie die Tickets nicht losgeworden sind. Nur die Bravo ist auf ihrem ganz eigenen Trip. Gefühlt den ganzen Oktober liefert sie den Fans aufmunternde Nachrichten direkt aus dem Krankenzimmer von Tic-Tac-Toe. Die Managerin Claudia zückt gleich selbst die Kamera und fotografiert die kranken Sängerinnen für eine exklusive Doppelseite. Die Bilder wirken unangenehm inszeniert. Jazzy hustet, dick eingepackt unter ihrer Decke. Auf einem anderen Foto löffelt Ricky Hustensaft und Lee gibt einen Daumen nach unten, während sie ihr bandagiertes Knie präsentiert. Und trotzdem, die Fans bedanken sich mit Leserbriefen für die Klarstellung. Und dann Mitte November, nur wenige Tage vor der Pressekonferenz, gibt's wieder News.
3: Angeblich war Tic-Tac-Toe gemeinschaftlich vergrippt. Aber nun heißt es, dass Ricky, mit 19 Jahren die jüngste des Trios, den Stress nicht mehr ausgehalten hat. So jedenfalls haben es die Kolleginnen Jesse und Lee einer Sonntagszeitung erzählt.
1: Die erwähnte Sonntagszeitung, das ist die Bild am Sonntag. Zum Interview sind nur Jesse und Lee erschienen. Das überrascht sogar den Autor des Artikels. Wo ist Ricky? Von Jazzy und Lee gibt's die Antwort: Ricky ist erstmal nicht mehr dabei. Einfach so, nebenbei, wird da ein Drittel der Band rausgekickt. Ricky habe, so die beiden, psychische Probleme. Sie bekomme gerade professionelle, therapeutische Hilfe. Und auch die Plattenfirma bestätigt, dass Ricky erschöpft sei und pausieren müsse. Und Ricky, redet auch mal irgendwer mit ihr? Die geht jetzt selbst in die Offensive. 4 Tage vor der Pressekonferenz. In einem Interview widerspricht sie den Aussagen von Jazzy und Lee. Aber da ist es schon zu spät. Die Medien haben ihr Narrativ gefunden. Ricky, die ja eh immer so jung und so schüchtern war, die packt's einfach nicht mehr. Das Plattenlabel realisiert wohl jetzt erst so richtig, dass das so nicht weitergehen kann. Das ganze Produkt Tic-Tac-Toe ist in Gefahr. Das hier ist jetzt also richtig ernst. Das hier muss nach ganz oben zum Boss.
4: Also, wenn ich zu leise spreche, zu laut spreche, muss da draußen die Regie was sagen.
1: Ja, es gibt keine Regie, ich bin die Regie.
4: Ach so.
1: Der Chef der Plattenfirma kommt ins Spiel, Thomas Stein. Den kennt ihr vielleicht. Zum Beispiel als Juror der ersten und zweiten Staffel von Deutschland sucht den Superstar.
5: Ich fand es unterirdisch. Du wirst es nie dein ganzes Leben in der außer der Badewanne gut hinkriegen.
1: Als Plattenchef hat Thomas Stein bei NSYNC sein Go gegeben, sich für Falco eingesetzt und natürlich eben auch für Tic-Tac-Toe. Bei den richtig wichtigen Entscheidungen kommt es auf ihn an. Und genau so eine braucht's jetzt. Die Medien müssen endlich ruhig gestellt werden. Die Fans wollen Klarheit. Und dann ist da ja noch eine 5-köpfige Liveband, die gerade arbeitslos zu Hause sitzt und auf eine zweite Tour hofft. Labelboss Thomas und Managerin Claudia sind sich einig, die Frauen sollen sich hier in München beim Headquarter vom Label treffen.
4: Aus meiner Kenntnis heraus, wenn man sich mal eine Stunde zusammensetzt, eine Stunde anbrüllt und anschreit und die Unzufriedenheit raussieht, dann ist meistens auch der Dampf raus. Und dann bei Null anfangen und vorne anfangen und die Dinge eben anders regulieren.
1: Ja, also weiß ich jetzt nicht. Ein ganzes Jahr voller Stress und Druck mal eben rauslassen in einer Stunde, das ist eh schon ambitioniert. Bei zerstrittenen Friends noch ambitionierter und bei dem Zeitplan am ambitioniertesten. Weil direkt nach der Aussprache soll es eine Pressekonferenz geben. So nach dem Motto, erst sprechen die sich mal aus und dann setzen sie sich vor die Presse und sagen, wir sind zurück, stärker denn je. Janine sitzt in Hamburg und ist fassungslos. Sie hat eigentlich einen ganz anderen Plan für Jazzy, Ricky und Lee.
0: Wir lassen denen jetzt noch 1-2 Wochen Ruhe und dann schicken wir die auf eine Berghütte. Alle 3 auf eine Berghütte. Und dann können sie sich mal wieder erstmal die Köpfe einschlagen. Das war meine Idee. Weil ich sage, nichts ist besser, als von allen abgeschirmt, die 3 zusammen alleine regeln. Weil ich wusste, die würden das schaffen.
1: Janine versucht Managerin Claudia noch zur Berghütte zu überreden, aber
0: Claudia wollte partout diese Pressekonferenz.
6: Warum?
0: Ja, das ist jetzt eine gute Frage.
1: Die Pressekonferenz, die steht jetzt. Alle Red Flags werden gekonnt ignoriert. Die Einladung für die PK landet auch auf dem Schreibtisch von Katrin Hilger. Sie ist in den 90ern
7: in dieser Popkulturschiene und zuständig für Tamagotchis, Furbies und Krawallthemen.
1: Katrin Hilger schreibt damals als Musikredakteurin für die Münchner Tageszeitung TZ.
7: Es wurde ja auch ein gewisses Momentum vor dieser PK aufgebaut. Da gab es ja riesen Streit, das hast du ja überall mitbekommen. Und die sagten, okay, wir wollen alle Gerüchte ausräumen.
1: Sie denkt, ja, das könnte ganz spannend sein.
7: Ich habe heute Zeit, das schaue ich mir an.
1: Also fährt sie los ins Münchner Lustspielhaus. Dort in einem großen, klassizistischen Raum mit viel rotem Samt soll die PK stattfinden. Normalerweise gibt es da Theaterveranstaltungen, auch viel Kabarett. Und heute eben Tic-Tac-Toe.
7: Das war wirklich für eine damalige Pressekonferenz außergewöhnlich gut besucht.
1: Fürs Fernsehen bauen schon diverse Kamerateams auf. Katrin Hilger schnappt sich einen guten Platz, so 2. Reihe, mittig. Neben ihr sitzen KollegInnen von der Presse. Die meisten haben schon ihr Notizbuch draußen, manche mit Kippe im Mund. Und Katrin Hilger denkt sich noch,
7: alles wieder

0: in Butter bei Tic-Tac-Toe. Sowas in der Art.
1: So hattest du gedacht, wird so die Schlagzeile mäßig.
0: Sowas in der Art hatte ich gedacht.
2: So soll die PK ja auch eigentlich gleich ablaufen. In wenigen Minuten geht's los. Der Promoter begrüßt die Gäste. Und dann kommen Tic-Tac-Toe auf die Bühne. Lee mit ihrer blauen Kurzhaarfrisur in All Black, Jazzy in einem bodenlangen, olivfarbenen Mantel und Ricky, weiße Boots, weiße Jacke. Sie begrüßen sich noch mit Bussi links, rechts. Ricky lächelt Jazzy freundlich an. Und dann setzen die drei sich auf Barhocker, die auf der Bühne stehen.
0: Und du hast in dem Moment, wo die reingekommen sind, gemerkt, da ist noch nicht alles ausgesprochen. Und die wurden dann von ihrer Pressefrau dann auf die Bühne gescheucht.
2: Katrin Hilger spürt sofort, irgendwas stimmt hier nicht. Und sie hatten einen Punkt. Diese geplante Aussprache, die es kurz vorher geben und die ja alles klären sollte, die gab es nie.
3: Dass es dann in die Hose gegangen ist, hat wiederum was mit der Bundesbahn zu tun, mit dem Flugzeug zu tun und mit dem Verkehr zu tun. Weil alle drei zu spät zu einem Meeting gekommen sind, das ich einberufen hatte.
2: Das musst du mir jetzt aber nochmal erklären, dass Bundesbahn, Fluggesellschaft schuld sind.
3: Die eine kam mit der Bundesbahn nach München, die andere mit dem Flugzeug nach München und die dritte mit dem Auto, weil sie ja nicht mehr zusammen gefahren sind. Und alle drei sind verspätet gewesen.
2: Ja, Leute, Thomas Stein meint es ernst. Die Öffis, Stau und Flugzeug, die sind schuld, dass die Aussprache zwischen den dreien nicht stattfand. Nicht vielleicht eine schlechte Planung oder so. Als Jazzy, Ricky und Lee endlich alle in München ankommen, ist es nämlich schon Zeit für die PK. Thomas Stein selbst, der steckt auch die ganze Zeit im Stau. Anscheinend kommt auch niemand auf die Idee, das Ding kurzfristig abzusagen. Nee. Stattdessen werden die drei einfach mit Mikros auf die Bühne geschickt. Sie sollen einfach mal reden. Und die reden.
4: Ich kann nur dazu sagen, dass ich mich freue, dass jetzt wieder losgeht, dass wir zusammen wieder loslegen, dass wir unseren Fans eine Freude bereiten können mit unserer Musik, mit unseren Texten. Und ich kann einfach nur sagen, dass ich mich drauf freue.
2: Ricky klingt erstmal irgendwie optimistisch. Vielleicht denkt sie sich, sie muss jetzt so eine Sicherheit ausstrahlen. Das Letzte, was die Medien von ihr mitbekommen haben, waren ja angebliche psychische Probleme. Aber schnell wird der Ton ruppig. Lee?
1: Ich glaube nicht, dass wir so ein Medienspektakel für unsere Musik brauchen als Werbegag. Und ganz ehrlich, wenn wir wirklich so eine scheiß Musik machen würden, dann wärt ihr doch alle gar nicht hier.
0: Ja, und dann eskalierte es richtig.
2: Jetzt kommt es nämlich zu der Aussprache, die eigentlich hinter den Kulissen stattfinden sollte.
5: Wir haben uns seit 3,5 Wochen nicht mehr gesprochen. Es wurde eine Vereinbarung einfach umgekippt von Ricky, die wir zusammen, Entschuldigung,
4: okay,
5: die wir zusammen gemacht haben.
4: Das war nicht.
5: Und
4: das
5: kann ich jetzt bitte zu Ende sprechen. Und ich
2: weiß, Ricky sei die letzten Wochen so off gewesen, heißt es, unzuverlässig. Und sofort stehen Rickys Mental Health Issues im Vordergrund.
4: Kann ich mal bitte was zu dem Psychologen noch mal sagen? Ich kann nur noch immer wieder sagen, das war keine Psychotherapie, das war ein Stressaufbautraining.
2: Ich finde schlimm, dass sie überhaupt das Gefühl haben muss, sich hier zu rechtfertigen. Weil eine Therapie nach all dem, was war, wäre ja komplett legit. Aber
0: damals war das super tabu. Auf die Idee zu kommen, zu einem Psychiater zu gehen, das wäre ja schon, das war ein halbes Eingeständnis, dass du komplett ballerballer bist.
4: Ich weiß nicht, wie dieses Gerücht psychisch ihr in die Welt gesetzt worden ist. Es war einfach nur körperlich.
6: Ziemlich von dir. Wir sollten Rücksicht auf dich nehmen. Wir sollten dich in Ruhe lassen, weil es dir nicht gut ging. Das hat deine Mama selber gesagt.
2: Lee und Jazzy gehen direkt auf Verteidigung. Sie hätten doch bei Rickys Zustand gar keine andere Wahl gehabt, als ohne sie weiterzumachen. Ricky widerspricht.
4: Ihr braucht euch keine Sorgen um mich
5: ja
4: zu machen.
5: Ja, aber das tue ich, wenn ich jemanden mag. Wenn ich jemanden mag, mache ich mir Sorgen.
4: Piano.
5: Ja, ey. Piano, ich bin ganz ruhig.
2: Es geht jetzt um Anwälte und um Vereinbarungen. Für Außenstehende, das Publikum, für uns ergibt es heute alles wenig Sinn.
0: Und dann hast du auf einmal gemerkt, dass so die beiden irgendwie einen Beef hatten gegen Ricky. Und dann prasselten dann die Vorwürfe und es eskalierte immer mehr und die stritten sich immer mehr.
5: Wenn ich zum Psychotherapeuten gehe und
4: ich finde das hier kindisch,
5: wenn ich zum Psychotherapeuten gehe, dann gehe ich wahrscheinlich dahin, weil es mir nicht gut geht, seelisch, psychisch gesehen. Und ich weiß für mich, und das weiß ich auch, rest in peace, das weiß ich für meinen Mann mit, es geht nicht von einem Tag oder von einer Woche auf die andere wieder weg.
2: Das ist ein krasser Moment. Es ist das erste Mal seit Monaten,

0: Monaten, dass Lee öffentlich über ihren verstorbenen Mann Frank spricht.
1: Und ich habe Angst einfach davor, dass irgendwas Ähnliches passiert. Ricky wird jetzt wissen, was ich meine, wenn ich davon rede vom April.
2: Ja, ich kann für mich selbst
1: Moment,
2: sprechen.
1: Ich kann selbst entscheiden, ob ich
2: Sie
1: bei TikTok... Ich rede jetzt gerade meine Meinung. Es sind gewisse Sachen vorgefallen im April. Wir sollten daraufhin auf jeden Fall Urlaub machen, damit es uns allen dreien besser geht.
0: Was Lee mit der Sache im April genau meint, das wissen wir nicht. Aber ihr erinnert euch, schon damals, am Anfang der Tour, da waren Spannungen spürbar. Das Management, die Leute von der Plattenfirma, die lassen das alles einfach geschehen. Katrin Hilger, die Journalistin, kann das gar nicht so richtig fassen.
3: Wie werden die eigentlich gemanagt, dass man das nicht im Vorfeld klären kann? Was ist denn da alles von der Plattenfirma unter der Deckel gehalten worden, dass das jetzt hier auf der Bühne eskaliert? Wie kann man so junge Frauen jetzt unsere gesamten Meute da zum Fraß vorwerfen?
0: Plattenboss Thomas Stein ist jetzt auch mal endlich an der Location angekommen. Der stand ja noch die ganze Zeit im Stau.
4: Und dann rausche ich da durch und wollte auf die Bühne gehen und dann war so ein paar Bodyguards, die mich nicht kannten und haben ihn nicht durchgelassen. Also stand ich vor der Bühne wie ein Depp und die haben sich da oben nicht sehr freundlich gegenseitig beschimpft.
5: Wenn ich jetzt anfange, wirklich unsere ganzen alten Kamellen aus der untersten Schublade rauszuholen und anfange zu diskutieren und mich zu äußern, dann werdet ihr beide nur noch Scheiße rufen, okay?
0: Nicht mal Managerin Claudia oder Produzent Thorsten, die auch im Publikum sind, rühren sich.
4: Claudia und Thorsten hatten sich schon versteckt in der Ecke und sagten, das ist das Ende, das ist das Ende. Und ich sage, komm, lass uns mal gucken, was wir machen können. Und der lässt mich nicht auf, sonst hätte ich ja irgendwie mit einem blöden Spruch oder ein paar dumme Sprüche, kannst ja immer ein bisschen was regeln.
0: I doubt it, ehrlich gesagt. Seit Minuten sitzen da Freundinnen, die einen eigentlich total privaten Streit haben und bei dem komplett Fremde zugucken können. Sie springen hin und her zwischen persönlicher Aussprache und Messages an die Presse.
6: Stellen Sie sich vor,
0: jetzt spricht Ricky das Publikum direkt an. Es geht immer noch um den April.
6: Wir haben Morddrohungen gekriegt, Bombendrohungen gegen die ganze Band. Und das wisst ihr.
7: Nee.
6: Und was?
8: Ich weiß was davon, dass Lee Morddrohungen erhalten hat und Claudia und Burger Morddrohungen erhalten haben. Wir
6: was?
8: Nicht einmal.
6: Das stimmt
8: und dir
6: doch gar
8: ist peinlich
6: nicht.
8: War, dass ich eben halt als...
6: Boah, ihr könnt echt gut lügen, wirklich. Ach.
8: Wow.
6: Also nein. Ich werde mich nicht als Lügnerin
8: von irgendjemandem
6: beschimpfen. Hier, ganz ehrlich. Ich habe in meinem ganzen Leben noch nie eine Morddrohung bekommen. Und ich werde mich hier nicht als Lügnerin darstellen lassen.
0: Auf einmal schaltet sich dann doch mal der Promoter der Band ein. Das kann er so nicht stehen lassen.
9: Also die Morddrohung ging ja bis in die Plattenfirma. Das war schon.
6: Okay, aber es ging nicht gegen uns.
0: Lee packt's jetzt nicht mehr. Sie geht von der Bühne und schreit in Richtung Ricky diesen einen Satz, der alles, was vorher da war, überschreiben wird. Der Satz, an den sich alle erinnern, wenn es um Tic-Tac-Toe geht.
6: Wenn wir Freunde wären, dann würdest du so einen Scheiß überhaupt nicht machen. Du machst uns alles kaputt.
5: Wir schießen wieder auf Knopfdruck, das kennen wir ja schon.
6: Ricky, jetzt reicht's. Jetzt reicht's.
0: Die Worte sind in der Welt. Man kann sie nicht mehr zurücknehmen.
6: Damit ist die Show beendet.
0: In wenigen Minuten sind aus drei Frauen, die einfach nur einen Traum hatten, in den Augen der Presse und für weite Teile der Öffentlichkeit drei vermeintlich unprofessionelle Zicken geworden. Katrin Hilger geht nach Hause und schreibt ihren Artikel. Einen von vielen, die in den nächsten Tagen in den Zeitungen zu lesen sind. Was als Demonstration der Einigkeit geplant war, eskalierte vor laufender Kamera zu einem brutalen Mobbing-Drama.
3: Die Mädels beschimpften sich wüst. Zuletzt verließ Lee die Bühne. Scheiße hier, ich lasse mich nicht als Lügnerin beschimpfen und verschwand. Damit ist das Schicksal der Mädchengruppe weiter ungewiss.
0: Die Fans am Boden zerstört.
10: Echt jetzt? Mädels, was ist los? So nein und so. Ich war traurig einfach. Ja, meine Welt ist zusammengebrochen.
0: Und Janine von der Plattenfirma?
11: Wenn du dann plötzlich siehst, wie so dein Baby gerade komplett den Bach runtergeht, das war einfach schrecklich. Das war wirklich schrecklich. Also ich hab echt geheult.
0: Okay, kurz mal Debrief. diese PK, die auch für uns irgendwie so ein Mythos war, die ist vielleicht in Wahrheit gar nicht so mysteriös. Klar ist, Tic-Tac-Toe da auf der Bühne, das sind keine hysterischen Frauen. Das sind junge Erwachsene, die 19, 22 und 23 Jahre alt sind. Für die letzten 2 Jahre ein kompletter Rausch waren. Die unglaublich erfolgreich waren, aber mit den Kosten für den Erfolg teilweise alleingelassen wurden. Die anscheinend in wichtigen Momenten nicht richtig unterstützt oder beraten wurden. Und noch was ist klar. Die Geschichte von Tic-Tac-Toe ist damit noch nicht zu Ende.

0: Das war Reclaim Tic-Tac-Toe. Folge 3, wenn wir Freunde wären. So, und jetzt seid ihr dran. Was ist euer Tic-Tac-Toe-Moment? Gibt's einen Song, ein Gefühl oder eine Erinnerung, die ihr mit der Band verbindet? Dann schickt uns gerne eine Sprachnachricht an reclaim@br.de. 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

Rettmann, Nina Chuba und Kitschkrieg waren hier gemeinsam tauchen. Dass sie gemeinsam so selbstverständlich das Fass zum Überlaufen bringen können, ein Stück weit haben sie das auch Tic-Tac-Toe zu verdanken, die eben einen neuen Ton in den deutschsprachigen Pop gebracht haben. Das gilt für den Pop der USA ganz ähnlich für Sophia Isella. Und gleichzeitig geht sie einige gewaltig große Schritte weiter Richtung Desillusionierung. Wenn ihre Auftritte das Publikum verstören, dann ist sie ganz zufrieden damit.

0: All of human knowledge made us dumb. Das menschliche Wissen hat uns dumm gemacht, singt Sophia Isella hier. Kein ganz abwegiger Gedanke, wenn man beobachtet, wie die gerade so beliebten Large Language Models aus dem versammelten Wissen des Internets neue Sätze und Texte kompilieren, die aber keine neuen Erkenntnisse enthalten. Zurück in die Welt des Hörspiels, genauer in die Welt von Stahnke. Frank Witzel hat ihn erfunden, diesen Architekten, der nicht mal einen Vornamen hat, der durch erdachte Städte und Provinznester reist, um dort Bauprojekte auf den Weg zu bringen, die seiner Firma zu Gewinn verhelfen, auch wenn die Kommunen sich dafür hoffnungslos verschulden müssen. Autor Frank Witzel und Regisseur Leonhard Koppelmann haben, Zitat, mit Stahnke einen akustischen Irrgarten errichtet. Das schrieb Stefan Fischer zur Ursendung in der Süddeutschen Zeitung und ergänzte, es macht Spaß, sich als Hörer darin zu verlaufen.
1: Die Diemelsbacher Provinz hatte den ausgebildeten und bei einem Wettbewerb in Mannheim prämierten Pianisten Günther Hans Jürgens verschlungen und sich einverleibt. Bewegungen fanden allein noch in ihrem Inneren statt und führten vom Pansen, dem Saal der französisch reformierten Gemeinde, zum Netzmagen, dem Foyer der Stadtbücherei, und wieder zurück. Nach mehreren Jahren der Durchmischung und Durchknetung brachte ihn eine rückläufige peristaltische Bewegung an den Anfang seiner Karriere ins Meinertsche Konservatorium der nahen Großstadt, wo er an zwei Abenden mit Debussy-Werken reüssierte. Diesen üblichen Teil der provinziellen Rumination hielt Jürgens fälschlicherweise für einen Schritt nach oben auf der Karriereleiter, weshalb er entsprechend verwundert war, als er sich ein knappes halbes Jahr später im Blättermagen, Seniorennachmittag der St. Antonius-Gemeinde, und direkt anschließend im Labmagen, Matinee der Stadtsparkasse, wiederfand. Jürgens war sozusagen durch. Das bei einer Druckerei in der Ludwigstraße in Auftrag gegebene Plakat, auf dem er gut gelaunt lachend und im Stehen ein ins Freie geschobenes Klavier mit einer Duodezime bespielte, sollte die Anschlagtafel der Stadtbücherei nicht mehr verlassen und nur noch durch einige Aufkleber mit Datum und Uhrzeit sowie der abschließenden Mitteilung staatlich geprüfter Klavierlehrer gibt Unterricht, alle Altersklassen ergänzt werden.
2: Stahnke, Hörspielserie von Frank Witzel. Folge 4. Diemelsbach.
3: Aber könnten Sie für unsere Hörer noch einmal in wenigen Worten zusammenfassen, was genau Sie unter diesem sogenannten vertikalen Ansatz verstehen?
4: Sehr gern. Viele Architekten, Städteplaner und Projektentwickler denken immer noch geopolitisch, in Grenzen. Wir müssen aber lernen, vertikal zu denken, in die Höhe. Was ist denn mit diesen Grenzen? Was ist zum Beispiel mit den Grenzen meines WLAN? Was ist mit den Grenzen Ihres Senders?
3: Ja, schon, aber stimmt es wirklich, dass man nicht vertikal denkt? Der Raum am Boden wird doch immer enger.
4: Na, natürlich geht es uns nicht darum, das Rad neu zu erfinden. Sehen Sie, in Dubai zum Beispiel, da geht man vollkommen anders an die Sache.
5: In Dubai, dieser Schnösel.
1: Es macht den Charme der Provinz aus, den von ihr Verschluckten den Aufenthalt in ihr so angenehm wie möglich zu machen. Hier weht kein harter Wind, kennt man Konkurrenz nur vom Hörensagen. Im Gegenteil, man steht auf Gedeih und Verderb zu den Seinen und bietet ihnen alles, was man zu bieten hat. Der ausgebildete Pianist Günther Hans Jürgens gelangte in verschiedenste Ausschüsse und Gremien und war im Großen und Ganzen nicht unzufrieden mit der Vorstellung, nur eine Sekunde, vielleicht war es auch eine kleine Terz, von den sprichwörtlichen Pfründen entfernt zu sein. Er verstand dabei nicht, dass Provinz ein geschlossenes System ist, das immer nur sich selbst ernährt und nie über sich hinausweist. An einem Sonntagabend im Oktober kam er von einem Wochenendseminar aus Würzburg, bei dem die Schülerin eines Rubinstein-Schülers verschiedene phrasierungsunterstützende Atemtechniken vermittelt hatte. Am Rasthof Weißdorn musste er austreten. Und als er zu seinem Auto zurückkam, stand dort ein Mann. In seinem Alter. Nicht ungepflegt. Mit einem abgeschabten Rollkoffer.
6: Entschuldigen Sie, wenn ich Sie so einfach anspreche.
7: Ja?
6: Aber ich habe dummerweise eine Autopanne und sitze jetzt hier fest. Ha. Weil an einem Sonntag natürlich niemand kommt.
7: Ja, das ist bedauerlich.
6: Könnten Sie mich vielleicht ein Stück mitnehmen? Wenigstens von dieser Raststätte weg.
7: Ich fahre aber nur bis Diemelsbach.
6: Das macht nichts. Ich kann mir dort eine Pension suchen und morgen dann dort auch eine Werkstatt.
7: Ja.
6: Der Wagen muss ohnehin abgeschleppt werden. Wahrscheinlich die Lichtmaschine.
7: Ich kann sie natürlich mitnehmen. Weiß aber gar nicht, wo in Diemelsbach. Es ist mir jetzt selbst peinlich. Ehrlich gesagt, kenne ich da gar keine Pension.
6: Ah, das findet sich schon. Das wäre der erste Ort ohne Pension.
7: Ja, da haben Sie bestimmt recht.
8: Man kann natürlich schon über die Blauäugigkeit und Naivität der Stadtväter staunen. Und selbstverständlich stehen vor allem die in der Verantwortung. Aber die Dreistigkeit, mit der Sie, Frau Schmidt-Erich, die Notlage der Gemeinden ausgenutzt haben, schamlos ausgenutzt haben, ohne auch nur einen

0: Moment zu überlegen, wie viele Existenzen sie damit vernichten. Und ich meine damit unbescholtene Bürger, die ihnen bei ihren fragwürdigen Unternehmungen im Weg standen und sich dann ihrer Existenz, ihres Heims beraubt auf der Straße wiederfanden.
1: Hohes Gericht, wir sind an die Hyperbeln und Übertreibungen des Herrn Staatsanwalts mittlerweile gewöhnt. Aber dass er jetzt auch noch auf die Tränendrüse drückt und uns mit dem kleinen, unbescholtenen Bürger kommt, geht wirklich zu weit. Was ist denn mit diesen ganzen Bürgern, die in der Provinz verkommen? Wer kümmert sich denn sonst um die? Und ist es nicht gerade die Hoffnung auf Bewegung, auf irgendeine Bewegung, eine Veränderung, die dazu führt, dass man auf Innovation
0: so wollen bringt? Sie das Ganze jetzt drehen? Sie sind immer noch die Wohltäter, die den vernachlässigten Gemeinden den Fortschritt bringen, so ähnlich wie Kolumbus den Fortschritt zu den Indianern.
1: First Nation, bitte.
0: Was, wie? Lenken Sie doch nicht ab. Diese ganzen Projekte hinterlassen eine Spur der Verwüstung. Das Gralsberger Loch, die Hebbelsfurter Schneise, der Gammerstädter Trichter, das Diemelsbacher Wrack.
1: Ich darf erinnern, dass diese Projekte einen Bruchteil der von meiner Mandantschaft durchgeführten Bauvorhaben darstellen und aus einem Zeitraum von mehreren Jahren willkürlich versammelt und in eine vermeintliche Chronologie gebracht werden. Zudem ist noch unklar, ob der Vergnügungspark Gammerstädter Labyrinth nicht doch noch fertiggestellt wird. Das Land hat gerade die Möglichkeit einer Kostenbeteiligung signalisiert. Und das, was Sie so abfällig als Diemelsbacher Wrack bezeichnen, ist ein Konzertgebäude von internationaler Qualität. Denken Sie an die jahrelangen Probleme mit der Elbphilharmonie. Da ist man heute auch froh, dass man die hat.
0: Ja, aber die Elbphilharmonie steht in Hamburg an der Elbe und nicht in Diemelsbach an der Lur.
2: Ach, Unsinn. Was heißt denn schon postfaktisch?
3: Na, jetzt wischen Sie das doch nicht so weg. Außerdem sehe ich das durchaus auch nicht unkritisch.
2: Die Welt, in der wir leben, ist eine rein faktische Welt.
3: So.
2: Besser eine numerische Welt, in der allein die Zahlen, die Besucherrekorde, die Klicks zählen. Eine Welt ohne Inhalte. Deshalb spricht man auch beständig von Content. Die Moral hat die Inhalte ersetzt, sowohl auf der einen als auch auf der anderen Seite. Es ist wichtig, Menschen in die Kirche zu bekommen, gleichgültig warum sie kommen und mit was man sie lockt. Es ist wichtig, dass man liest, egal was für ein Kitsch es ist.
3: Seltsam, Sie über Moral sprechen zu hören. Aber du verstehst das schon, oder?
4: Was gibt's da nicht zu verstehen? Klar, schließlich bin ich ja mit ihm zusammen. Du hast das ja hinter dir.
3: Ach, so habe ich das jetzt nicht gemeint. Tut mir leid, wenn das komisch rüberkam. Nur, ich muss ja auch die Wochenenden irgendwie planen.
4: Natürlich, klar. Ich hänge ja nur rum, bin ja bloß krankgeschrieben.
3: Ach, Sandra, bitte, jetzt fass doch nicht alles gleich gegen dich auf. Wir sind uns doch einig, dass es nicht an dir liegt. Aber eben auch nicht an mir oder an Henriette.
4: Ja. Die tut mir wirklich leid.
3: Na, jetzt mach mal halblang. Ich pass da schon auf.
4: Hast du deiner Mutter damals alles anvertraut?
3: Egal. Wie gesagt, wir müssen nur irgendeine Regelung finden. Jedes Mal dasselbe. Und wie gesagt, wenn du keine Lust hast, mit ihm zu reden, dann mach ich das. Schließlich hast du ja am allerwenigsten damit zu tun.
4: Ja, ich hab mit all dem nichts zu tun.
5: Die ehemalige Geschäftsstraße, der man vor einigen Jahren eine S-Bahn-Trasse gegenübergesetzt hat. Leerstehende Drogerie mit silbernem Quadrat als Türknauf. Darauf das ehemalige Symbol für Drogerien. Eine Art rote Amphore mit rechts einem normalen und links einem spiegelverkehrten D als Henkel. Ein blaues Parkplatzschild mit einem an das P angebundenen Pudel aufgemalt. Pflege zu Hause, Beratung, Behandlung, Demenz. Ehemalige Apotheke, wie man an der typischen Apothekentür erkennt. Mit der Luke für den Nachtdienst, rechts Briefkastenschlitz für die Rezepte, links für die richtige Post. Beide überklebt. Selbst Änderungsschneiderei, bereits verdrängt durch Thai-Massage.
6: Jürgens hatte den Mann an der Pension Schuricht in der Nähe des Busbahnhofs abgesetzt, die ihm doch noch auf der Fahrt eingefallen war. Zu Hause in der Markgrafenstraße waren die gelben Ahornblätter in den verblühten und danach eingegangenen Bambus gefallen. Im Garten des leerstehenden Klinkerbaus gegenüber räumten die Erben die Tapeziertische ihres allsonntäglichen Flohmarkts mit Werkzeugen und Gerätschaft aus dem Hobbykeller des verstorbenen Vaters zusammen. Es gab keine Frau, die auf Jürgens wartete. Kein Kind, das mittlerweile bis an die Klaviertasten reichte und erste Cluster zu Gehör brachte. Er stellte seine Tasche in der Diele ab, zog den Mantel aus, ging in die Küche und schmierte sich eine vorgeschnittene Scheibe Graubrot mit Philadelphia. Dazu trank er ein Glas Weißwein aus der halbvollen Flasche, im Kühlschrank. Anschließend setzte er sich an den Flügel im Wohnzimmer und spielte den Anfang des zweiten Satzes aus Ravels Klavierkonzert in G-Dur bis zu dem zweitaktigen Triller, an dem Orchester und Soloflöte einsetzen.
7: Natürlich könnte ich eine Bearbeitung für das befreundete Martinsquartett schreiben. Aber ganz ohne Bläser kommt man dennoch nicht aus. Oboe, Klarinette, Flöte mindestens. Ja.
6: Er schlug den Klavierdeckel zu. Das Geräusch erinnerte ihn schmerzlich an den Peitschenschlag am Beginn des ersten Satzes und ließ ihn noch hoffnungsloser werden. Jürgens war an die Grenzen der Provinz gestoßen. Das Zusammenspiel eines feingestimmten Klangkörpers, das symphonische Rauschen der Ekstase lagen irgendwo da draußen, in unerreichbarer Ferne. Wie aber dorthin gelangen?
7: Auf der Rundheimer Straße kommt man nach Rundheim. Auf dem Zörnweider Landweg nach Zörnweider. Folgt man der Landstraße, kommt man zum Klärwerk. Überquert man die Karl-Friedrich-Brücke, landet man im Industriegebiet. Und die Berliner Straße führt nicht nach Berlin, sondern nach Waltentann.
6: Die Provinz war bedingungslos in ihrer Abgeschiedenheit. Jürgens zog seinen Mantel an und ging nach draußen, um vor dem unausweichlichen Zu-Bett-Gehen noch einmal Luft zu schnappen.

0: In einem Zimmer der Pension Schuricht in der Nähe des Diemelsbacher Busbahnhofs lag an diesem frühen Abend Starnke auf dem knarrenden Bett und sah nach gegenüber, wo ein hell gestrichenes Haus in der Dämmerung versank. Die Stimmung erinnerte ihn an den Abend des ersten Weihnachtsfeiertags vor 2 oder 3 Jahren, den er wegen eines Termins in einem Hotel hatte verbringen müssen. Nach einem hastig aufgewärmten Essen im Hotelrestaurant, dessen Küche nur von einer Art Notdienst aufrechterhalten wurde, lag er auch dort auf dem Bett und schaltete durch die verschiedenen Fernsehkanäle.
1: Und mit einem Mal wird mir klar, dass es gar nicht um Geschmacksfragen geht, also darum, dass ich eben etwas anderes gut finde als das, was dort gezeigt wird.
0: Damit hatte er sich bislang diese augenscheinliche Frechheit eines solchen Programmangebots erklärt. Aber an dem Abend begriff er, dass das Fernsehen schlicht und einfach aufgegeben hatte, Fernsehen zu sein. Und er begriff außerdem, dass diese Bankrotterklärung nicht nur auf das Fernsehen zutraf, sondern auch auf andere gesellschaftliche Einrichtungen und Institutionen, die immer weiter so taten, als erfüllten sie eine Funktion, in Wirklichkeit aber aufgegeben hatten, Inhalte und Ziele zu entwickeln.
1: Es geht nur noch darum, den eigenen Bestand zu sichern und auf Zeit zu spielen. Es geht um die Verwaltung von Leerstellen, von Leere, um nicht mehr und nicht weniger.
0: Das aber zu erkennen und dennoch auf diesem Bett zu liegen und nicht einfach abschalten, sondern immer weiter setzen zu müssen, das löste in Starnke ein eigenartiges Gefühl aus, das sich irgendwo zwischen Resignation, Verzweiflung und ohnmächtiger Wut bewegte und ihm eine Rechtfertigung verschaffte, sich an der überteuerten Minibar zu bedienen.
2: Oh Mann, Henry, ich weiß jetzt nicht, was du mit der Kraft der zwei Herzen genau meinst. Aber das ist, glaube ich, auch egal.
3: Ach so?
2: Ich kann verstehen, ja? Ich kann wirklich verstehen, dass das alles nicht leicht ist. Gerade weil sich Erwachsene oft schlimmer anstellen als Kinder.
3: Ich will ja nicht, dass du dir noch mehr Sorgen machst.
2: Henriette, bitte. Das ist doch gar nicht deine Aufgabe. Du musst dich um deine Schule kümmern, das reicht völlig.
3: Es reicht eben nicht. Wirklich, es reicht nicht. Auch wenn du es vielleicht wirklich ehrlich meinst.
2: Aber wieso denn nicht?
3: Wieso? Das weiß ich selbst nicht. Ich weiß nur, dass es irgendwie nicht reicht.
4: Man sagt immer, es müsse etwas geschehen. Möglichst sofort. Aber ich sage, wir müssen eine Pause einlegen. Wir müssen analysieren, wie die Menschen die Stadt empfinden. Nicht wir, die Architekten. Wir reden immer von einer Stadt und meinen doch meist nur den Blick auf ein paar Straßenzüge, wenn wir aus dem Bahnhof treten. Wohnen wir in der Stadt, dann sehen wir sie von dem Viertel aus.

0: interpretieren gesagt, weil Marx es gesagt hat, aber was ich wirklich meine, ist analysieren. Eine Bestandsaufnahme machen.
1: Sie sind verbunden mit der Mailbox von
2: Almut Richter.
1: Bitte sprechen Sie Ihre Nachricht nach dem Tonsignal.
3: Ja, entschuldigen Sie bitte, Frau Richter, wenn ich Sie belästige. Aber ich versuche jetzt seit Tagen händeringend Ihren Mann, natürlich Ihren geschiedenen Mann, zu erreichen. Leider vergeblich. Heute kam Ihr Herr Schwiegervater mit einer gewissen Frau Fäulenkamp, wohl seine Pflegerin, und ich musste Ihnen wohl oder übel eine größere Summe Geld auszahlen. Ja, es ging nicht anders. Schließlich hat Ihr Herr Schwiegervater ja alle Vollmacht über seine Konten. Ich rufe auch nur an, weil wir uns ja seit vielen Jahren kennen. Denn eigentlich ist so etwas... Naja, egal. Wenn Sie Ihren geschiedenen Mann vielleicht auch noch einmal darauf ansprechen wollen... Ich glaube, wir müssen uns da irgendetwas für die nahe Zukunft einfallen lassen.
4: Man müsste gar nicht rumlaufen, sondern könnte sich auch hier vor einem der Läden postieren und an diesem einen Laden die komplette Stadtentwicklung ablesen. Die ganzen überklebten Schilder mit den großartigen Geschäftsideen, für die ohne große Nachfragen Existenzgründungsdarlehen über den Tisch wandern, nur damit sie aus den Statistiken raus sind.
5: Dabei kommt man nie aus der Statistik raus, selbst nach dem Tod nicht. Man geht nur von einer Statistik in die nächste, das ist alles.
4: Hier, dieses Geschäft zum Beispiel, das war lange ein Trödelladen. Gepflegter Trödel. Manche sagten sogar Antiquitäten. Als der Besitzer zu alt wurde, war da erstmal eine ganze Zeit lang nichts. Dann kam ein Italiener mit Lebensmitteln. Lief eigentlich gut, hat aber auch dicht gemacht.
5: So ähnlich wie der Frisiersalon Helga, der ja schon ewig nicht mehr von Helga Schinowski geführt wird. Ich bin da auch nicht mehr hin, seit sie aufgehört hat. Und die danach kamen, die haben gar nicht erst in ein neues Schild investiert. Stattdessen mit Abziehbuchstaben den jeweiligen Namen an die Tür geklebt. Naja, wenigstens blieb das immer ein Friseur. Wahrscheinlich wegen der Inneneinrichtung.
4: Also wieder Leerstand nach dem Italiener. Dann ein Telefonladen. Für den war die Gegend falsch. Keine Laufkundschaft. Dabei haben die es mit allen Mitteln versucht und immer den Bürgersteig versperrt mit ihren Plakatständern. Aber für sowas braucht man eine Genehmigung. Also gab es die erste Abmahnung vom Ordnungsamt. Dann haben die sich das mal genauer angeschaut. Neuer Schriftzug auf dem Schaufenster. Gilt als bauliche Veränderung. So kann man einem auch Steine in den Weg legen. Nach dem Telefonladen, das ist dann immer die vorletzte Phase, kam dann ein Nagelstudio.
5: Sie hatten mich gerade in den Krankenwagen geschoben und waren losgefahren. Es war lustig. Vielleicht 100, 200 Meter und dann konnten sie nicht weiter, weil da ein Müllauto die Straße versperrte. Der Fahrer hat dann kurz die Sirene ausgemacht und in dem Moment, da habe ich, wie man so sagt, mein Leben ausgehaucht. Und das war vor dem alten Lebensmittelladen, wo wir damals immer hingegangen sind, als du noch klein warst. Und da war jetzt ein Hundefriseur drin und das fand ich irgendwie witzig. Man stirbt vor einem Hundefriseur, schwebt langsam nach oben, sieht die Stadt langsam kleiner werden um diesen Hundefriseur. Und dann die Welt. Obwohl man ja gleichzeitig in die Welt hineinsinkt.
4: Und nach dem Nagelstudio, ganz schnell hintereinander, quasi als Totgeburten, erst Brautmoden und dann ein Toupet-Geschäft. Danach haben sie die Schaufenster zugemauert und das als Wohnung vermietet.
6: Das da hinten ist der Habichtsbruch. Der gehört allerdings schon zu Zarenweiler.
7: Das sind doch alles malerische Ortschaften hier. Tourismus?
6: Wie überall. Das sah mal besser aus, aber durch die gute Anbindung sind doch in den letzten Jahren eine ganze Reihe junger Familien aus der Stadt hierher gezogen.
7: Na, das kann ich mir vorstellen. Und warum sollte dein Konzerthaus nicht auch sein Publikum finden?
6: Das habe ich ja auch immer gesagt. Aber vielleicht glaubt man jemanden von außen mehr.
7: Ja,

0: Ich bin da bei meinem ersten Gespräch durchaus auf offene Ohren gestoßen.
1: Wunderbar. Das ist mir nie geglückt. Aber da bin ich ganz neidlos. Da vorne ist übrigens das Café, was ich meinte.
0: Ja.
1: Übrigens, danke nochmal für die Einladung.
0: Ja, aber das ist doch selbstverständlich. Meinem Retter. Obwohl der Wagen immer noch nicht ganz rund läuft, finde ich. Hört sie das nicht auf?
1: Nein. Ich höre da nichts. Aber ich kenne mich da nicht so genau aus.
0: Wir müssen jetzt nur nachlegen bei den Stadtvätern.
1: Aber wie?
0: Naja, ein paar Einladungen zum Konzert, zum Essen.
1: Ja!
0: Lassen Sie mich nur machen.
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Hier ist der Bayern 2 Salon am Freitagabend mit Thomas Kretschmer am Mikrofon. 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Von Diemelsbach nach Los Angeles. Dort lebt Aja Monet, Dichterin, Musikerin, Bürgerrechtlerin. Noch immer gibt es Stimmen wie die ihre in Trumps Amerika. Noch immer sind sie bis hierher zu hören.

0: Hollyweird, eine Welt aus den Fugen, beschreibt Aja Monet hier und stellt dabei auch die Frage, kann ein Millionär obdachlos sein? Es lohnt sich, Aja Monet zuzuhören, auch in ihrem Song Elsewhere, where we got all rhythm and no algorithm.
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Johanna Summer mit Arrival im Bayern 2 Salon am Freitagabend. Arrival ist das erste Stück der neuen Platte Dialoge der Pianistin aus Plauen. Neben Story-Podcasts und Hörspielen hat auch die Soundart ihren Platz hier am Freitagabend. Ralf Hohmann hat sie vergangenen Freitag mitgenommen auf die Biennale nach Venedig. Ich möchte einen kurzen Abstecher machen in den Kunstbau des Lenbachhauses in München. Im Dezember 2025 haben junge Künstlerinnen und Künstler den lang gestreckten Ausstellungsraum unter der Erde bespielt mit verschiedenen Soundinstallationen. Sie alle haben gespielt mit dem ungewohnten Format des Raums. Nun sind diese Arbeiten dokumentiert auf einer CD. Ganz bewusst haben die Macher dieses inzwischen ganz schön anachronistische Medium gewählt und seine Grenzen ausgelotet. Maximal 99 Tracks passen auf eine CD. Das Format gibt's vor. Die Soundkünstler nutzen dieses Format voll aus. Und so versammelt die CD 99 Stücke à 54 Sekunden. Immer wieder im Shuffle-Modus gehört, ergeben sich immer neue Kombinationen der 99 Stücke. Die ersten vier einer zufälligen Reihe klingen so.

Das waren Stücke von Sofian Biazzi, Camilla Metelka, Jahi Wang und Lea Manusakis Dibona aus der CD Sound and Experiment X Lenbachhaus Kunstbau. Und damit raus aus dem Kunstbau, hinauf an die Oberfläche und einmal quer über den Königsplatz. Hinter der Glyptothek ist schon die Musikhochschule zu sehen. Hier hat Shutin Erdenbatar Klavier studiert.

Shuteen Erdenbatar mit In a Time Warp, in einer Zeitreise. Die hat in diesem Salon begonnen in den 1990er Jahren mit Tic-Tac-Toe, einer Girlband, die damals die Bravo-Leserinnen begeistert hat, heute aber in einem ganz anderen Licht gesehen wird. Im Hier und Heute ist Sinem zu Hause, Münchnerin, die auch Türkisch kann. Anadolu Art School Pop könnte man es nennen.

Sinem mit Jas Gazeteci Jas im Bayern 2 Salon. Hier folgt nach den Nachrichten 1:1 der Talk. Morgen Abend löst Siminons Maigret einen seiner zahlreichen Fälle. Im Radiokrimi nach den 20 Uhr Nachrichten. Ciao und Servus, sagt Thomas Kretschmer mit einem neuen Track der CinemaScope Musikproduzenten Boards of Canada. Hydrogen, Helium, Lithium, Leviathan ist der Titel dieses Epos.

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3: Um 22 Uhr mit Sisi Forster. Die Weltraumfirma SpaceX von US-Milliardär Elon Musk ist heute in New York an die Börse gegangen und hat bereits einen Kursgewinn hingelegt. Der Wert der Aktie legte zum Handelsstart um rund 11% zu auf $150. Samuel Jakisch.
4: Durch den Verkauf der Anteile nimmt SpaceX auf einen Schlag mindestens 75 Milliarden US-Dollar ein. Das Unternehmen insgesamt wird mit fast 1,8 Billionen US-Dollar bewertet. Firmenchef Elon Musk wird dadurch zum ersten Billionär der Welt. Das Unternehmen SpaceX hat im vergangenen Jahr mehrere Milliarden Verluste gemacht, vor allem mit seiner Raumfahrtsparte. Die Anleger wetten allerdings auf die Zukunft des Unternehmens und die Vision seines Geschäftsführers Elon Musk. SpaceX gibt an, sein Satellitennetzwerk Starlink ausbauen zu wollen, das auch entlegene Winkel der Erde mit Breitbandinternet versorgen soll.
3: Die Apotheken in Deutschland werden künftig mehr Befugnisse bekommen. Der Bundestag hat einer entsprechenden Reform zugestimmt. Mediziner könnten durch Apotheken entlastet werden, berichtet Nicole Markwald.
5: Denn die dürfen in Zukunft mehr medizinische Leistungen anbieten, also so etwas wie Vorsorgeuntersuchungen, einfache Bluttests, zusätzliche Schutzimpfungen, zum Beispiel die Tetanusimpfung. Und künftig sollen Apotheken auch noch stärker beraten. Also da geht es um Vorbeugung und Früherkennung, etwa bei Herz-Kreislauf-Erkrankungen, Diabetes oder das Thema Rauchen. Mit dieser Reform reagiert die Bundesregierung auf sinkende Apothekenzahlen und steigende Kosten. Also man möchte, dass die Vor-Ort-Apotheke ein starker Bestandteil der Versorgung ist.
3: Um Frauen zu Hause besser vor Gewalt zu schützen, sollen Täter künftig eine elektronische Fußfessel tragen. Der Bundesrat hat dazu heute ein neues Gesetz gebilligt. Gerichte können eine solche Fußfessel anordnen. Außerdem soll es verpflichtende Anti-Gewalt-Trainings geben. Wer dagegen verstößt, muss damit rechnen, dass das Höchststrafmaß angehoben wird. Von 2 auf bis zu 3 Jahre. Nach Studien ist mindestens jede vierte Frau im Laufe ihres Lebens von häuslicher Gewalt betroffen. Mehr als 3 Monate nach Beginn des Irankriegs haben sich die USA und der Iran auf eine Friedensvereinbarung verständigt. Pakistan vermittelt zwischen den Konfliktparteien. Der Premier des Landes bestätigte ein solches Abkommen. Schon gestern hatte US-Präsident Trump Hoffnungen geweckt, dass es bei den Friedensverhandlungen einen Durchbruch geben könnte. Seit Anfang April gilt eine Waffenruhe. Trotzdem hat es immer wieder gegenseitige Angriffe gegeben. Das Wetter in Bayern. Auch in der Nacht teils Regen, teils bewölkt, Tiefstwerte um 14 Grad. Tagsüber erst bewölkt und im Südosten noch Regen, später verbreitet Sonne. Sonntag und Montag wenige Wolken und freundlich, nur noch im Norden vereinzelt Schauer. Höchstwerte 18 bis 26 Grad. Es ist 22.03 Uhr.
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6: Herzlich willkommen, Maria Jeddes, im Studio Nürnberg.
7: Danke. Hat mich sehr gefreut, die Einladung.
6: Welche Farbe hat bei Ihnen Ihr Sofa daheim in Regenstaub?
7: Das ist braun, ja. Aber eine orange Decke. Eine ganz bunte, orange, schöne Decke von einer Sofafrau, gehäkelt.
6: Klingt nach einem kuscheligen Ort.
7: Ja.
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8: Maria Jeddes, Gründerin des Grünen Sofas in Erlangen.
6: Das ist 1995 gegründet worden von Ihnen und es war so der erste Treff für Alleinerziehende in Deutschland. Ja. Warum eigentlich der Name Grünes Sofa?
7: Grün war eben der Garten im Juni, wunderschön, ein schöner verwilderter Garten. Ja, Sofa hat sich dann ergeben, Selbsthilfeorganisation für alleinerziehende Mütter und Väter. Sofa. Hat wunderbar gepasst.
6: Aber es hat nie ein grünes Sofa drin gestanden, oder?
7: Ja, doch. Ja, hat schon. Verschiedene grüne Sofa. manchmal auch nur mit der Decke, mit einer großen Decke. Oder halt dann wirklich einmal ein ganz altes. Und ich habe da auch, wie wir 2018 ausgezogen sind, auch ein Gedicht gefunden. Das hat so wunderbar gepasst. Also das ist echt herrlich gewesen.
6: Ein Gedicht von einer der Frauen, die dort...
7: Nein, das muss eine andere Frau sein. Aber das hat so gut dazu gepasst.
6: Genau. Erinnern Sie sich noch, wie das war?
7: Ja, das weiß ich noch. Und ich habe das Gedicht immer dabei. Also das ist wirklich... Ein Sofa stand am Bordsteinrand im Sperrmüll. Fast wie neu. Wer gab es bloß aus seiner Hand? Es diente doch so treu. Wer saß darauf? Was erlebte es? Das Sofa schaut wie eh, hinausbefördert ohne Wort. Und wie ich's da so seh, verliebt ich mich ins Polstergrün des Dreisitzes im Müll und setze mich erst scheu, dann kühn darauf und schweige still. Die Welt zieht eiligst dran vorbei. Die Sonne scheint und lacht. Das Sofa hat noch Plätze frei für Ruhe und Bedacht.
6: Da haben noch viele Leute drauf Platz genommen, auf diesem grünen Sofa. Ja. Wunderbar, dass es ein Gedicht über das gibt.
7: Ja, das ist wirklich schön. Das ist eben von Bettina Lichtner, ich kenne sie nicht.
6: Es war so ein Zufluchtsort für Alleinerziehende. Oder wie würden Sie es beschreiben?
7: Es ist so, früher war halt... Es hat Treffpunkte gegeben von der Diakonie, Caritas und so weiter, von den Beratungsstellen, wo man sich einmal im Monat getroffen hat zu Kaffee und Kuchen und eben halt Kinderbetreuung. Das war einmal im oder zweimal im Monat so in die Stadtteile.
6: Und Sie haben sich gedacht, es braucht mehr?
7: Es braucht mehr, ja, es braucht einfach mehr, dass man sich einmal in der Woche treffen kann oder auch nicht. Also, dass man wirklich sagt, ich kann kommen. Aber ich habe keine Zeit, aber ich habe das Gefühl, es wartet jemand auf mich.
6: Sie haben das ja aus eigener Motivation und auch aus eigener Not ein bisschen gegründet. Ja. Können Sie mal erzählen, in was für einer Situation Sie da waren?
7: Ich war damals im Frauenhaus, bin dann auch ausgezogen nach einem Jahr. Aber wie ich im Frauenhaus war, da habe ich halt einfach einen Platz gesucht. Die Kinder waren alle in der Schule, im Kindergarten, aber die ganz Kleine, die habe ich dann bei mir gehabt. Und ich wollte raus aus dem Frauenhaus, raus aus der Situation, dass sie was Schönes erlebt, ne? Dass sie einfach einen ruhigen Platz hat.
6: Und dass man einfach auch so eine Ansprache hat von anderen, denen es ähnlich geht.
7: Ja, also das sind ja wirklich sehr, sehr massive Probleme im Frauenhaus, also was die Frauen erleben. Und die Kinder spielen das oft nach.
6: Und dann wollten Sie einfach in ein Umfeld, das vielleicht ein bisschen leichter ist, ein bisschen spielerischer, aber wo es einfach so eine Anlaufstelle gibt für alle Sorgen und Nöten.
7: Und was ganz wichtig gewesen ist, dass wir immer Weihnachten, Feiertage, Ostern, dass wir einfach da waren. Und wenn da nur eine Person gekommen ist, es war ja immer so, dass meistens ein Kind dabei war. Das sind ja zwei Menschen.
6: Bei Ihnen waren ja oft 5 Kinder dabei. Wie alt waren die denn damals, als Sie das grüne Sofa gegründet haben?
7: Das war 95, also meine Älteste, die war damals 12. Ja, und dann waren halt 3 so erste Klasse, Kindergarten und die ganz Kleine halt.
6: Also die ganze Bandbreite.
7: Ja,
6: genau. Die Kinder haben zum Teil arabische Namen, also Ihr Mann kommt aus Tunesien, darüber wird noch lange zu sprechen sein. Sie haben nicht nur schöne Erinnerungen mit der Ehe verbunden, auch das werden Sie erzählen. Sie reden ja auch schon vom Frauenhaus, aus dem Sie dann raus sind. Genau. Aber wir reisen mit Ihnen natürlich in dieser Stunde da noch hin nach Tunesien, denn die schönen Erinnerungen, die sind tatsächlich auch dort. Ja. Bleiben wir noch ein bisschen auf dem grünen Sofa in Erlangen sitzen. Haben die Frauen, Sie haben ja gesagt, manchmal ist dann auch nur eine gekommen an Ostern zum Beispiel.
7: Ja.
6: Wurde das dann immer populärer im Laufe der Zeit?
7: Ja, das wurde natürlich populärer und war dann natürlich auch gut angenommen und alles. Das ist klar, dass einfach die Frauen froh sind, wenn nichts los ist, also oder wenn Ferien sind, Sommerferien. Und dann ist einfach wirklich, viele sind in Urlaub mit den Familien und selber sitzt man da mit 5 Kindern.
6: Jetzt reden Sie ja immer von den Frauen. Kamen da gar keine alleinerziehenden Männer?
7: Am Anfang war es ein bisschen noch distanziert mit den Männern. Das hat sich dann im Laufe der Zeit. Und im Laufe der Zeit hat sich auch die Arbeit verändert, also die Zielgruppen. Früher waren es wirklich Alleinerziehende, wo halt die Männer meistens ausländische Paare, also wir hatten zum Beispiel eine Frau, die ihr Sohn war, sein Vater war Ägypter Und der andere Junge, der ist Israeli. Also die zwei haben schön miteinander gespielt. Also da hat es keinen Krieg gegeben oder so. Ne? Also das ist eben auch das Schöne. Die Kinder haben nicht auf die Hautfarbe geachtet, ob der jetzt schwarz ist oder ein anderes Kind schaut so aus. Die haben da einfach ganz gut miteinander gespielt.
6: Also es war auch eine Multikulti-Gesellschaft da in dem grünen Sofa in Erlangen. Wenn Sie da heute an die 30 Jahre, die Sie das insgesamt geleitet haben, denken, was ist so ein Erlebnis, das Sie mit uns teilen können?
7: Ja, es gibt viele Erlebnisse, ganz viele, weil das ist eben auch so die Konzeption, dass man einfach jemand da, der ist einfach da. Der muss nicht was machen, gar nichts. Also man will nichts. Und das sind viele Frauen, die sind wirklich traumatisiert, sind wirklich momentan fertig mit der Welt, die schaffen manchmal überhaupt nichts mehr. Und einfach nur da sein und nicht zu fordern, du könntest doch. Da war auch eine junge Frau, die hat ein kleines Baby gehabt, damals war der noch sehr klein, und die hat Wochenbettdepression gehabt. Die ist jeden Mittwoch gekommen, hingehockt, hingesessen, nichts gesagt. Schwierig eben, das auszuhalten. Dann habe ich zu meiner Freundin gesagt, na, die kommt nächstes Mal nicht mehr. Wir haben sie nicht angesprochen, gar nichts. Sie kommt nächsten Mittwoch, sitzt da. Ach, ich könnte ja die Stühle zusammenbauen, die gerade geliefert worden sind. Halleluja, haben wir gedacht, das gibt's doch nicht, endlich. Und da ist wirklich dann der Knoten wirklich aufgegangen. Und die war so wirklich ganz eine nette.
6: Aber manchmal braucht es einfach Zeit, ne? die man den Menschen geschenkt hat, so wie Sie es auch gesagt haben, ohne dass die irgendwas machen müssen. Ja. Kann man sagen, dass das auch für Sie so ein bisschen der erste Ort wurde, der für Sie Heimat war?
7: Ja, auf alle Fälle, ja.
6: Das erzählt Maria Jedes in 1:1 der Talk auf Bayern 2. Und wir werden noch reden über Heimat in ihrem Leben. Denn ihren Geburtsort haben sie lange so nicht empfunden. Da schauen wir mal hin in die Oberpfalz und hören gleich mal Musik von dort. Von den Regensburgern Moonmaids. Easy Fix.

0: Maria Jett ist heute in 1:1 der Talk auf Bayern 2 angereist aus dem oberpfälzischen Regenstauf, wo sie heute lebt und wo sie auch aufgewachsen ist. 1955 geboren. Ihre Mutter stammt aus dem Sudetenland und wurde mit 12 Jahren vertrieben. Was hat die Ihnen über ihre Flucht nach Deutschland erzählt?
1: Also darüber hat sie nicht viel erzählt. Das ist wirklich ein Trauma gewesen für sie. Und sie wollte immer wieder zurück in ihre Heimat. Sie wollte, also das ist natürlich für die Kinder schwierig, so auf Wartestellung.
0: Das wollte ich gerade fragen, wie hat sich das für Sie ausgewirkt?
1: Ja, natürlich. Also man hat sich nie zu Hause gefühlt. Man war immer auf gepackten Koffern so.
0: Bitte. Also dieses Nicht-zu-Hause-Fühlen haben Sie quasi von der Mutter quasi übernommen so ein bisschen auch, oder?
1: Ja, kann man sagen. Oder halt auch nicht in der Gruppe dazu zu gehören. Und deswegen war ich da einfach sehr empfindsam, was mit grünem Sofa, dass jeder sich da wohlfühlt.
0: Mhm. Also damit Sie den Frauen was geben konnten, was Sie als Kind zumindest nicht bekommen haben.
1: Ja, genau.
0: Es ist ja dann auch, muss man dazu sagen, zusätzlich zu dem Trauma der Flucht noch ein anderes Trauma passiert. Ihr Bruder kommt auf die Welt und stirbt.
1: Ja,
0: zwei Jahre, nachdem die Familie in Deutschland war.
1: Ja, genau. Das war für sie ein Erlebnis, das hat sie traumatisiert und sie hat es mitgenommen in ihr Leben und hat eigentlich nicht die Kraft gehabt, uns zu erziehen oder für uns da zu sein.
0: Sie haben mal gesagt, in meinem Elternhaus hat die Liebe gefehlt. Woran haben Sie das für sich als Kind festgemacht?
1: Ja, man ist halt alleine. Also man auch, wie soll ich denn sagen, nicht einmal der eigene Bruder, der hat auch versucht, sein Ding zu machen.
0: Also ein anderer Bruder, der schon auf der Welt war, älter war als Sie?
1: Ja, der war zwei Jahre älter, der hat auch versucht hier, wie kommt er da, ganz klar. Es ist halt wirklich kein Familienleben in dem Sinne gewesen. Ne?
0: Und der Vater?
1: Ja, das ist auch eine Geschichte. Der hat natürlich auch darunter gelitten, dass er halt eine Frau heiratet, die so traumatisiert ist. Und für ihn war das auch natürlich schwer.
0: Und der war aber auch nicht als Erzieher und als Papa vorhanden?
1: Nee.
0: Und dabei lebten ja so viele Menschen auch in diesem Haus. Sie haben ja gesagt, das war wie in so einer Großfamilie.
1: Ja,
0: gab es da gar niemanden, keinen Ersatzmama, Ersatzpapa, der den Kindern Liebe und Halt gegeben hätte?
1: Ich meine, der Einzige, das war mein Großvater. Also da hat man sich geborgen gefühlt und ich glaube, das habe ich sehr viel habe ich mitgenommen von ihm. Wissen Sie, wie ich damals mit 18 meine erste Tochter, war er derjenige, der Nachmittag, weil ich ja noch meine Lehre beenden habe müssen und meine Mutter hat gearbeitet und er war da. Er hat sich zu dem Kind zum Bett gesessen und hat auf sie aufgepasst. Und wenn sie dann Fläschchen oder was gebraucht hat, hat sie versorgt.
0: Also der Opa war da. Dazwischen waren noch, bevor sie die Lehre gemacht haben und ihre Tochter so jung bekommen haben, hat die Mutter entschieden, 8. Klasse Volksschule, die müssen reichen. Haben Sie das auch gefunden?
1: Nein.
0: Sie wären gern länger in die Schule gegangen?
1: Ja, ich wäre länger in die Schule, ja klar.
0: Zum Glück gab es eine Lehrerin, die gesagt hat, dieses Kind ist zu klug, als dass wir sie schon abgehen lassen von der Schule.
1: Ja, es ist halt dann auch diese Chance, wirklich einen Beruf zu ergreifen und zu lernen, wo man dann auch wirklich gut leben kann. Ich meine, viele Frauen in meinem Alter, die haben sehr viele Berufe. Also eigentlich Hut ab vor den Frauen.
0: Sie haben den Beruf der Einzelhandelskauffrau gewählt. Was für ein Leben beginnt jetzt, wo Sie dem Elternhaus nicht mehr so ausgesetzt sind? Ihre erste Tochter war noch nicht geboren. Was war das für ein Leben?
1: Ja, das war halt einfach der Versuch, glücklich zu werden, eine glückliche Partnerschaft zu haben.
0: Sie sind ausgegangen? Sie waren jetzt alt genug, Sie konnten auch raus aus diesem bedrückenden Elternhaus, sind ausgegangen und verlieben sich in den DJ. Oder wie hat man damals gesagt?
1: Ja, DJ, ja. Mhm, genau.
0: Wie wahrscheinlich viele Mädchen, aber Sie konnten ihn sich angeln. Was war das für ein Mensch auf den ersten Blick?
1: Ach, was heißt ein Angeln? Ich denke, das war halt für ihn einfach, probieren wir mal, ob man die rumkriegt. Er hat es ja auch schon am ersten Abend probiert, wo ich gesagt habe, nee, mit mir nicht. Ich denke, das war einfach

0: sein Abitur machen soll, seinen Militärdienst. Er hat ja viele Optionen gehabt. Er hätte auf dem Feld arbeiten können. Er hätte vieles machen können, aber er hat den leichtesten Weg gesucht. Und darum ist er dann praktisch auch nach Deutschland gekommen. Da hat er dann auch ein bisschen gearbeitet. Und man hat auch gesehen, dass seine Freunde sind alle nach Hause, haben Haus gebaut und Familie gegründet und gut war's.
1: Er wollte die Freiheit, hat aber auch Familie mit ihnen gegründet. Sie sind schwanger mit 17 geworden. Was war damals Ihr erster Gedanke? Das ist ja noch sehr, sehr jung.
0: Ich war einfach glücklich. Also ich weiß nicht, für mich war es kein Problem nicht. Also wirklich nicht. Weil ich einfach gewusst habe, wenn, wie es so schön heißt, wenn gekurbelt wird, fallen Späne. Also hallo, ich bin halt so aufgewachsen.
1: Sie haben damit gerechnet, dass das Konsequenzen haben
0: Vielleicht
1: kann.
0: Vielleicht habe ich es auch herausgefordert, kann auch sein. Mhm. Weil ich wirklich auch so gedacht habe, ein Kind muss mir Geborgenheit geben. Wenn ich ein Kind habe, dann kommt die Geborgenheit, dann kommt das warme Gefühl. Aber das ist nicht so.
1: Das ist nicht so, es ist eigentlich umgekehrt. Ne?
0: Ja, genau.
1: Das wussten Sie noch nicht, als Sie 18 waren. Sie haben sich von dem Mann aber noch vor der Geburt getrennt, der aber dann doch wieder zurückgekommen ist, als die erste Tochter auf der Welt war. Sie sind zusammengezogen, kann man sagen, mit einem Satz Happy End?
0: Nein, nein, es war kein Happy End.
1: Davon erzählt Maria Jedes gleich. Wir reisen 2000 Kilometer in den Süden nach Tunesien und werden mal hören, was es mit der jungen Familie so auf sich hatte. Und die Musik passend dazu. Start Up a Family, Josh Rouse.

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1: Maria Jeddes, emanzipierte sich in Tunesien.
2: In dem Land, aus dem ihr Mann gekommen ist, mit welchen Gefühlen sind Sie zum ersten Mal zu dessen Familie dorthin gereist?
3: Ja, es war halt so, wir waren nicht verheiratet, aber die meinten, wir waren, sind verheiratet. Und für mich war es natürlich alles ganz neu. Also ich hatte noch nie Urlaub auch im Süden gemacht. Ich habe da gar nicht gewusst, wie es mir dabei geht, gesundheitlich und so. Und in die 70er ist halt alles noch nicht modern, ist halt vieles. Ich will Ihnen nicht zu nahe treten, aber wenn man halt dann ein Plumpsklo hat und wenn man halt dann wirklich zum Duschen nur schnell mal einen Schlauch hat, ist halt nicht berauschend. Aber trotz allem, eben weil das so war, kann ich wirklich sagen, habe ich mich trotzdem wohlgefühlt bei Ihnen.

0: als sie mich da so aufgenommen haben.
1: Also Sie haben die deutsche Nicht-Muslima mit offenen Armen empfangen?
0: Ja, ja, alle.
1: Und Sie reden ja bis heute davon, dass Sie sich zum ersten Mal auch zu Hause gefühlt haben. Aber Sie haben ja nicht dieselbe Sprache gesprochen. Wie haben Sie denn kommuniziert miteinander?
0: Also ich habe eine Schwägerin, das ist faszinierend. Ich stehe immer da und denke mir, was sie mir alles erzählt, und ich verstehe es mit Mimik, mit Gestik, mit ach, was weiß nicht, mit Händen, mit Füßen, und ich kann's.
1: Also sie spricht Arabisch und Sie sprechen Deutsch, aber man versteht einander?
0: Wir verstehen uns. Ich bin jedes Mal ganz baff erstaunt. Es geht, ja.
1: Was haben Sie in der Fremde, 2000 Kilometer weit weg von der Oberpfalz, erlebt, was Sie bis dahin vermisst haben?
0: Ja, ich habe da in der Oberpfalz schon eine Großfamilie, aber da habe ich den Zusammenhalt gesehen. Also wenn man in Tunesien war, da wird immer geschaut, ob alle da sind. Also da wird immer, wer ist wo und wie. Also von den Schwägerinnen, also. Ich war ja auch da mal bei ihnen und da ist mir nicht so gut gegangen. Dann ist auch meine Schwägerin gekommen und hat geschaut, wie es mir geht. Und ich habe gesagt, ich habe jetzt keine Lust aufzustehen. Ich bleibe jetzt liegen, für immer. Dann hat sie gesagt, okay, dann setze ich mich hier am Boden hin und dann warte ich, bis du aufstehst. Ja, natürlich muss man raus. Und diese Berührbarkeit, dieses mit wenig Gesten, das hat mir gefehlt. Vielleicht war das so der fruchtbare Boden, kann auch sein, weil ich es gespürt habe, aber nicht erlebt habe.
1: Also Sie haben Wärme gespürt, Sie sind gesehen worden, erstmals genau. In Ihrem Leben.
0: Ja.
1: Jetzt haben wir das ja betitelt und Sie sagen das ja auch, Sie haben sich emanzipiert dort. Was meinen Sie mit emanzipiert? Weil so in unserer Vorstellung ist es ja, in einem muslimisch geprägten Land ist die Rolle der Frau ja doch noch sehr traditionell, in den 70er Jahren ja erst
0: natürlich.
1: Recht.
0: Natürlich, das ist klar. Ich will das jetzt gar nicht großartig bereden, aber ich habe halt einfach gesehen, dass ich als Frau in meiner Rolle ernst genommen worden bin. Ich bin bei meinen Eltern nicht ernst genommen worden. Ich bin bei meinem Ex-Mann nicht ernst genommen worden. Auch in der Gesellschaft und so. Und wenn man sich mal überlegt, dass die Frauen, was die alles leisten. Und in Tunesien ist halt so, gut, man kann sagen, die sind eingesperrt und was weiß nicht. Aber die haben ihre Rolle. Und die füllen sie aus. Und das ist halt der Haushalt hauptsächlich damals gewesen. Jetzt ist es auch anders.
1: Jetzt ist es auch anders, zumal seit der Revolution 2011 einfach auch ein anderes
0: natürlich.
1: Frauenbild.
0: Ja, das war schon vorher auch schon so. Mhm.
1: Und aber inwiefern war das für Sie eine Emanzipation?
0: Weil ich einfach wirklich das leben kann, was ich leben will. Wenn ich sage, ich will nur Hausfrau und Mutter sein, oh Gott. Und da ist es selbstverständlich. Da kann ich aufgehen in dieser Rolle.
1: Mhm.
0: Und ich habe es ja bei meiner jüngsten Schwägerin erlebt. Die hat 5 Kinder, 4 Mädchen und einen Sohn. Alle 5 haben studiert. Eine, die ist in Tunis, ist wirklich in einer reichen Firma. Eine, die ist in einer deutschen Pharmafirma. Also alle haben das verwirklicht, was sie gewollt haben. Und die andere sitzt halt daheim mit ihren 3 Kinder hat sie bei ihrer Mutter. Also, tja.
1: Also jeder konnte das ausüben, was er ausüben wollte. Sie sind zurück nach Deutschland gegangen, Sie haben geheiratet, 3 weitere Kinder bekommen. Könnte man sagen, alles Paletti?
0: Nee, das ist scheinbar. Das war die schönste Zeit, Kann man schon so sehen, die 80er, so bis 86.
1: Dass also auch in der Ehe einfach ein bisschen ruhiger geworden ist, dass eine Familie zusammengewachsen ist. Und dennoch beschließen Sie eines Tages, ich gehe wieder nach Tunesien, nehme 3 meiner Kinder mit und mein Mann mit der ältesten Tochter bleibt zu Hause in Regenstauf. Ein bisschen Weltverkehr, der Tunesier bleibt in Deutschland und Sie gehen nach Tunesien.
0: Nein, es war einfach so, dass er wieder zurück wollte, nach Tunesien. Er wollte da wieder praktisch leben. Und mein Sohn, das zweite Kind, der hat halt wie soll ich denn sagen, die Zeit war halt, dass er in die Schule kommt. Und dann wollten wir es eben ausprobieren. Es ist alles besprochen worden.
1: Also Sie wollten, dass es in Tunesien geschieht, dass das Kind in die Schule kommt.
0: Ja, genau. Weil er wollte ja wieder zurück. Mein Ex-Mann wollte wieder zurück und dort wirklich sein Leben aufbauen, also beruflich und so. Und wollte hier in Deutschland alles noch klären, eben mit meiner ältesten Tochter, ob sie in Deutschland bleibt bei den Großeltern oder halt nach Tunesien in die deutsche Schule oder wie auch immer.
1: Erstmal aber kann er sie nur besuchen in Tunesien. Sie werden zum 5. Mal schwanger und verheimlichen ihre Schwangerschaft. Als ihr Mann sie das nächste Mal sieht, waren sie schon hochschwanger. Können Sie verstehen, dass es sich da hintergangen gefühlt hat?
0: Ja, ich kann mich auch hintergangen fühlen. Ich wollte in diesem Haus, wo wir Familie sein wollten, es ist alles besprochen gewesen. Es ist alles besprochen gewesen, dass er auch kommt, wenn mein Sohn eingeschult wird. Da war mein Schwager dann da und hat sich gekümmert um ihn. Also er hat sich nicht um sein Kind gekümmert. Mhm. Er hat mich auch in den Stich gelassen.
1: Also das war ein großer Bruch. Er hätte die Abtreibung gewollt vom 5. Kind. Für Sie war das ein absolutes No-Go. Sie sind wieder zurück nach Deutschland, weil die Schwangerschaft des 5. Kindes kompliziert war. Und Ihr Mann ist zunehmend aggressiver geworden. Sie haben am Anfang der Stunde auch schon erzählt, dass Sie ins Frauenhaus flüchten müssen. Woher haben Sie die Kraft gefunden, da rauszukommen?
0: Ja, nur durch Freunde, Freundinnen. Also eine, die war wirklich sehr engagiert, die hat mir wirklich sehr geholfen. Und auch ihr Mann, eben mit der Information von dem Frauenhaus und alles. Ne? Es ist nicht einfach. Ich kann die Frauen verstehen, wenn sie den Schritt fast gar nicht wagen. Aber man muss ihn gehen. Es hilft alles nichts. Es wird nicht besser. Es wird wirklich nicht besser.
1: Das heißt, Sie haben Ihre 5 Kinder gepackt, sind nach Erlangen gefahren, was ja schon ein Stück Weg war. Mhm. Von Regenstauf damals?
0: Ja.
1: Genau, haben da erstmal Zuflucht gefunden.
0: Ja.
1: Und dann sollte Ihnen eine Pionierleistung gelingen. Darüber sprechen wir gleich. Und wir haben jetzt Musik, die in zweifacher Hinsicht, finde ich, so gut passt zu dieser Stunde. Sänger und Gitarrist Soufiane Soulami von Bukahara, der ist Halbtunesier. Und der Titel ist auch wie eine Überschrift übers nächste Kapitel. Afraid No More, also keine Angst mehr haben. Bukahara.

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1: Maria Jeddes floh mit ihren 5 Kindern ins Frauenhaus.
2: Von Regenstauf nach Erlangen, auch weil es über 100 Kilometer sein sollen, wo eine Frau Zuflucht finden kann, damit der Mann sie nicht so schnell aufspüren kann. Was hat bei Ihnen den Ausschlag gegeben, zu sagen, ich kann nicht mehr?
3: Die Tatsache, dass ich war so erzogen worden, wenn ein Mann eine Frau schlägt, ist er ein schlechter Mensch. Ich habe aber nicht gewusst, dass es auch andere Gewalt gibt, psychische Gewalt. Da hat er mich fertig gemacht durch die Kinder. Also die psychische Gewalt, du bist deine 5 Kinder nicht wert. Das schlucke ich heute noch. Aber heute sage ich, ja, ich bin mir meine 5 Kinder wert. Ich bin stolz drauf.
2: Das würde ich jetzt auch mal sagen an der Stelle. Sie sind Ihre 5 Kinder wert. Können Sie sich noch erinnern, können Sie uns mal in Ihre Gefühlswelt mit hineinnehmen, wie das war am letzten Schultag der Kinder? Sie wussten, Sie müssen vor Ihrem Mann verheimlichen, dass das der Tag sein wird, wo Sie nach Erlangen fahren werden. Sie wussten, Sie müssen Ihre Kinder aus Ihrer Umgebung herausreißen. Ja. Das ist ja auch keine leichte Entscheidung. Zwischen welchen Gefühlen hingen Sie da?
3: Ja, also das ist schon sehr, sehr schwierig. Also da überhaupt ins Auto hineinzugehen, sich hineinzusetzen. Also da muss ich sagen, da hat mir meine Mutter geholfen. Die hat mich wirklich ins Auto gesetzt. Weil man hat so viel Bedenken. Die eine Kleine kommt nach Hause, heute abends ist Abschiedfeier vom Kindergarten. Ich gehe mit der und der. Nee, geht nicht.
2: Ja. Und das alles auch nicht verraten dürfen, warum.
3: Ja.
2: Sie bekommen 2 Zimmer im Keller im Frauenhaus in Erlangen und sagen aber, das ist mein Paradies.
3: Ja, wenn man nicht weiß, wohin. Und das ist halt einfach so, dass man sagt, okay, man geht raus aus der Situation. Vielleicht beruhigt sich dann der Mann daheim selber. Die Kinder haben was Schönes, spielen und sind mal in Ruhe. Das habe ich halt vermisst. Wo geht man hin? Man ist tagelang mit den Kindern spazieren. Nur nicht, dass man daheim ist. Nur ihm aus dem Weg gehen. Man will gar nicht mehr mit ihm reden. Schon das alleine ist schon wow. Da kommt auch schon wieder die Gewaltspirale. Man will gar nicht mehr. Bitte lass mich.
2: Und jetzt hatten Sie einfach mal 4 Wände, in denen Sie sein konnten, ohne Angst zu haben.
3: Ja, genau.
2: Sie haben sich dann relativ schnell sind von dem Frauenhaus dann in ein Erlanger Brennpunktviertel gezogen. Der Vater hat Sie mittlerweile aufgespürt. Das hat die Sache nicht einfacher gemacht, aber dennoch ein Familienleben unter Ihnen ohne Vater war möglich. Sie alleinerziehend. Haben Sie sich auch allein gefühlt?
3: Ja, natürlich. Also wenn man durch die Straßen geht und sieht, ja, wo kannst du anklopfen? Niemand. Es ist niemand da. Am Anfang waren halt die Kinder noch klein, noch Orgelpfeifen. Und ich war halt die Große. Jetzt ist es umgekehrt. Jetzt sind die Kinder irgendwo da oben.
2: Und kümmern sich um die Mama.
3: Aber es ist
2: um
3: schön.
2: Die bald 71-jährige Mama. Damals haben Sie aber gesagt, ich lerne jetzt noch einen Beruf. Ich werde Sozialwirtschafterin, sind ins Kloster Strahlfeld, um das zu lernen. Was hat Sie daran gereizt oder war das gar nicht die Frage, ob Sie das reizt?
3: Ach, das ist einfach eine ganz interessante Sache mit Psychologie und mit dem Ganzen. Das ist einfach so der nächste Schritt gewesen, wo ich sage, okay, du bist jetzt mal, ich habe auch zu meinen Kindern gesagt, wir sind jetzt Sozialhilfeempfänger, ich ziehe euch jetzt groß und dafür kriege ich Geld. Weil später hat mein Ex-Mann auch keinen Unterhalt mehr gezahlt und dann war das für mich klar.
2: Also Sie mussten einen Beruf noch mal lernen.
3: Ja, genau. Also das, aber ich habe halt da sehr viel Know-how erfahren. Also wirklich ganz fundierte Ausbildung. Also kann man wirklich sagen.
2: Was würden Sie sagen, haben Sie da mitgenommen aus der Zeit, um dann später eben das grüne Sofa zu gründen?

0: Ich denke halt, diese Menschlichkeit, diese andere Berührbarkeit, dieses Menschen so sein zu lassen, wie sie sind, ihren eigenen Weg gehen, also gemeinsam den Berg von Fragen, Unsicherheiten, wie auch immer, angehen, aber selber muss man den Berg gehen. Man muss halt vielleicht schauen, welches Thema, ist es Finanzen, ist es die Wohnung, aber halt die Menschen halt gehen lassen.
1: Jetzt ist so ein, dieses grüne Sofa, diese Begegnung für Alleinerziehende damals alleinig gewesen in Deutschland. Also Sie haben einfach diese Vision selber gehabt und auch umgesetzt. Was wurde dort zum Beispiel geboten?
0: Also sagen wir mal so, ich muss dazu sagen, also ich alleine war das nicht. Also da waren viele Frauen auch mit dabei. Also das muss man schon.
1: Aber die Idee kommt ja schon von Ihnen.
0: Ja, also das Herzblut wahrscheinlich, also dieses Credo, wo ich einfach sage, was für uns wichtig war, ne? Also das schon. Also ich habe da schon bestimmt, also nicht umsonst, ja.
1: Welches der Angebote haben Sie denn selber angenommen, was Ihnen am meisten geholfen hat, dass das grüne Sofa geboten hat?
0: Ich denke einfach die Frauen, also es hat immer geheißen, ihr trinkt ja nur Kaffee, aber das ist genau... Ja, aber es ist genau das, sich in eine Runde zu setzen, dann auch wirklich Vertrauen zu haben, mal darüber zu reden, wie es einem geht, weil viele haben auch Angst gehabt damals, das Jugendamt nimmt die Kinder weg, also das war auch immer so ein Thema. Und auch, dass man einfach wirklich sieht, man kann voneinander lernen und man ist wirklich Fachfrau in seinem eigenen Gebiet. Also ich weiß alleine, wie es mir geht, wie es meinen Kindern geht. Und da braucht niemand von außen kommen und sagen, du musst so und so. Also ich meine, ich habe da mich da ganz schön gegen Fachleute gewehrt und so weiter. Und die haben sich die Zähne bei mir ausgebissen.
1: Das kann ich mir bei Ihnen vorstellen. Aber das hat ja schon auch... viel geboten, oder? Also man konnte Kunstworkshops besuchen, man konnte Ausflüge miteinander machen. Also ja. Es gab ja viel, viel mehr als nur in Anführungsstrichen Kaffee trinken.
0: Ja, genau. Wir hatten auch Kooperationen zum Beispiel. Wir mit Jung und Alt, also die Senioren, die haben damals unter Sonnenfinsternis, haben die da praktisch erklärt und so weiter. Das war für die Kinder auch sehr interessant. Es hat halt in verschiedenen Bereichen, rechtliche Bereiche, soziale Bereiche, Vorträge, Seminare und auch wir haben auch Urlaubsgemeinschaften gemacht. Mhm. Also dass man auch mal wirklich einfach in der Früh kommt und am gedeckten Tisch da sitzt. Das kann man sich gar nicht vorstellen. Oder damals war es auch so, wenn dann Kinder wurden nicht betreut bis zu 3 Jahren. Wir hatten aber dann schon, dass wir sagen, wir probieren es. Ich kann doch einen Kinderwagen hin und her schieben. Das wird das Baby jetzt dann nicht den Stress haben. Also wir haben versucht, auch die jungen Mütter, die ganz kleinen Kinder, gerade die haben es nötig, dass sie Entlastung haben.
1: Ja, das konnten Sie ja dann auch aus Ihrer eigenen Erfahrung wissen,
0: ja, genau,
1: als Sie mit 18 erstmals Mutter wurden. Kann man auch sagen, dass Sie die Solidarität, die Sie unter den Frauen in Tunesien erfahren haben, auch nach Franken importieren wollten?
0: Ja, ja. Auch ein Stück weit von meiner Oberpfälzer Art, von meinem Großvater, weil er auch sehr pragmatisch war. Wenn ein Problem ist, dann werden wir es halt lösen, gut ist. Der hat auch Lösungen gehabt, ja, wie schon gesagt. Auf ein Baby aufzupassen mit 85 Jahren, das ist schon...
1: Das ist eine Leistung. Das ist eben doch nicht nur Kinderwagen hin und her schieben.
0: Ja, nicht.
1: Maria Jettes in 1:1, der Talk auf Bayern 2. Ja, und wir haben jetzt gerade Musik aus dem Gründungsjahr des grünen Sofas von 1995. Maura O'Connell, Stories.

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1: Maria Jeddes, trotz allem zurück ins Elternhaus.
2: Und man kann sagen, als Sie wieder zurück ins Elternhaus sind, haben Sie zum allerersten Mal alleine gewohnt.
3: Ja, das hat mich selber überrascht.
2: Wie alt waren Sie da?
3: 70, letztes Jahr. Bin schon öfters dann zu meinem Bruder immer mal hingefahren. Und ich habe aber gemerkt, dass dieser Abschied ihm nicht gut tut. Also dann habe ich gesagt, okay, dann drehen wir es halt um. Dann bin ich halt da, wo er weiß, ich komme wieder. Und dann bin ich halt bei meinen Kindern. Und es ist wirklich eine Leistung, dass sie mich gehen lassen haben. Also es war nicht einfach für sie.
2: Für die Kinder, dass sie wieder zurück sind in ihr Elternhaus.
3: Ja.
2: Wie ist denn das dann, wenn man mit 70 erstmals alleine wohnt? Also das muss man ja auch ein bisschen lernen, oder?
3: Ja, das ist natürlich auch beängstigend. Und ich merke es auch bei vielen Frauen in meinem Alter. Das muss man natürlich lernen. Und das müssen auch viele ältere Menschen lernen, die eingebunden waren in Familie. Und von heute auf morgen ist niemand mehr da.
2: Was ist das Schönste dran?
3: Ja, ich gehe halt durch die Wohnung, die früher belegt war mit 5 Kindern, wo man über irgendein Spielzeug gestiegen ist oder so. Und jetzt auf einmal, das habe ich aber damals schon gesagt, immer wieder, irgendwann kommt die Zeit, da wird dann mal wieder die Wohnung ordentlich sauber, ordentlich sein. Ich habe mir das immer wieder gesagt. Und jetzt ist es soweit. Jetzt ist endlich mal wieder Ordnung. Alles liegt auf seinem Platz, wo es hin kann.
2: Jetzt muss man dazu sagen, dass Ihre Kinder alle 5 in Erlangen und Umgebung leben. Und Sie haben entschieden, ich gehe zurück in mein Elternhaus, in dem, das haben Sie erzählt, die Liebe gefehlt hat, in dem Sie gar keine leichte Zeit gehabt haben. Warum sind Sie an diesen Ort wieder zurück?
3: Weil ich die Leichtigkeit gespürt habe durch meine Kinder, durch meinen Großvater.

0: In der Wohnung, wo ich früher war, das war praktisch die Wohnung von meinem Großvater. Und dann war es meine Ehewohnung, also wo meine Kinder alle groß geworden sind. Und in den Räumen, wo die Kinder gelebt haben und alles, das ist Wärme.
1: Also das war am Anfang, als die Familie noch zusammen war und ja, eben noch nicht, als sie noch nicht ins Frauenhaus geflüchtet genau sind, wo Sie sagen, da ist so langsam, hat sich das ein bisschen transformiert. Haben Sie auch das Gefühl gehabt, weil Sie ja dann 30 Jahre in Erlangen gelebt haben, ich muss auch zurück an den Ort, weil ich damit noch nicht so ganz fertig bin?
0: Ja, natürlich. Ja, ganz klar.
1: Inwiefern?
0: Ja, ich bin ja eigentlich nur weggegangen, nur über den Sommer. Und dann wollte ich ja wieder nach Ringstauf mit ihm. Aber mein Vater hat meinen Ex-Mann erlaubt, ins Gartenhaus zu ziehen. Und dann konnte ich nicht zurück. Und jetzt konnte ich zurück. Ich konnte jetzt endlich wieder dahin, wo ich eigentlich hin wollte. Und 30 Jahre, ja, Erlangen, schön, aber...
1: Das ist doch die Heimat.
0: War nicht
1: bei allem, was passiert ist.
0: Ja.
1: Wie würden Sie denn sagen, Sie haben von dem Elternhaus ohne Liebe erzählt, Sie haben von einer sehr, sehr schwierigen Ehe, die auch psychisch gewalttätig war, erzählt. Wie konnten Sie Liebe lernen im Leben? Sie haben ja 5 Kinder und denen auch Liebe gegeben.
0: Ja, die Liebe, wirklich, da kann man sagen, dass man die Resilienz durch meinen Großvater erlebt habe. Also das war schon spürbar. Und man hat natürlich auch die anderen Familien gesehen, wie die miteinander umgehen. Aber da ist früher mehr, wo die Kinder untereinander miteinander. Also es ist ganz anders wie heutzutage Vater, Mutter, Kind. Sondern da waren halt die Kinder.
1: Es war eine größere Gemeinschaft.
0: Ja,
1: interessant finde ich in Ihrer Familie, ja, Sie haben ein ganz, ganz starkes Verhältnis zu Ihrer ältesten Enkelin, ein sehr warmes Verhältnis, berichten gleichzeitig auch von dem Großvater, der Ihnen geben konnte, was alle anderen nicht geben konnten. Es scheint sehr oft zu sein, und ich glaube, Sie haben auch zu Ihrer ältesten Tochter ein eher schwierigeres Verhältnis. Es scheint mir so zu sein, dass oft so die Großelterngeneration und die Kinder miteinander gut können in Ihrer Familie.
0: Interessant. Wobei ich sagen muss, ich habe kein schwieriges Verhältnis mit meiner Tochter, das hat sie. Aber das ist ja einfach nur gesagt worden. Es ist ja nicht gesagt worden, dass praktisch ich nicht mehr zurück kann, weil er eben im Gartenhaus sitzt. Also da ist sehr, sehr viel Missverständnisse und nicht ausgesprochen. Also von Seiten von meiner Mutter damals.
1: Sie sind Anfang des Jahres einmal wieder in Tunesien gewesen.
0: Ja.
1: Die Schwiegermama ist gestorben, genauso wie ihre eigene Mutter. Sie scheinen ja noch ein sehr enges Verhältnis zu haben zu der Schwiegerfamilie. Wie war der Besuch in diesem Jahr?
0: Ja, also dieser Besuch war auch ganz schön aus dem Grund, dass auch die Cousinen und Cousins, also meine Kinder und die Kinder, dass die miteinander Familie sich gründen.
1: Was sie ja lange waren, ne? Sie haben ja lange Jahre miteinander
0: genau,
1: gelebt.
0: Genau, aber jetzt sind die Alten alle weg. Ich bin ja fast die Einzige noch. Und dann geht es auseinander. Aber die haben sich gefunden. Und das finde ich so toll. Und es gibt einige Neffen von mir, die mich wirklich dann bestätigt haben und verstanden, jetzt als erwachsene Männer, verstanden haben, was damals passiert ist. Also durch ihre Erfahrung als Väter haben sie mir jetzt praktisch ja, die Absolution oder was gegeben. Na, also wo die gesagt haben, sie verstehen es jetzt. Sie begreifen das, was gewesen ist.
1: Heißt es, Tunesien ist auch immer noch, beziehungsweise diese tunesische Familie immer noch ein Stück Heimat?
0: Ja, natürlich. Ich kann jederzeit hinkommen, ich bin jederzeit willkommen. Aber für mich ist jetzt wichtig, dass die junge Generation, weil das wäre dann schon schade, dass man sagt, okay, da hat man jetzt kaum mehr Kontakt, weil die Großmutter nicht mehr da ist oder so. Ne? Und da bin ich wirklich glücklich darüber. Da kann ich beruhigt mich zurücklehnen und sagen, okay, muss nicht immer dabei sein.
1: Aber Sie können loslassen.
0: Ja, genau. Das.
1: Frau Jettes, Sie haben vor 12 Jahren die Diagnose Parkinson bekommen.
0: Ja.
1: Da waren Sie 59. Wie geht es Ihnen heute damit?
0: Ja, es wird immer schwieriger. Ja. Die Krankheit ist einfach da. Und da brauche ich einfach meine Zeit.
1: Was geht gut, was ist schwierig?
0: Für mich ist es schwierig, einen ganzen Tag durchzuhalten. Also ich kann sagen, dass ich sage, okay, ich kann vielleicht für ein paar Stunden was machen und dann geht gar nichts mehr.
1: Umso höher ist anzurechnen. Sie haben einen langen Weg von Regenstauf mit dem Zug, mit U-Bahn, mit Bus.

0: hierher genommen. Ganz, ganz herzlichen Dank, dass Sie diesen Weg auf sich genommen haben,
1: ja,
0: auch Frau Jettes.
1: Es war schön jetzt hier bei Ihnen.
0: Jetzt wollte ich mich noch nicht gleich verabschieden, sondern noch kurz zum Chor in Regenstauf ein Wörtchen von Ihnen hören. Kann man sagen, das ist was, was Sie lebendig hält?
1: Ja, am 20. Juni haben Sie praktische Aufführung und da bin ich dabei, wo ich mir denke, mein Gott, was tue ich denn da? Ich kann doch nicht singen.
0: Also der Chor scheint anderer Meinung zu sein.
1: Ja, 1930 in Mehrgenerationenhaus in Regenstauf. Schauen wir mal.
0: Was ist es denn für ein Chor? Was kann man da hören am 20. Juni?
1: Ja, da kann man zum Beispiel Udo Jürgens oder Gentilmusik auch, haben wir auch gehabt.
0: Also querbeet.
1: Und Beatles auch, also Yesterday.
0: Frau Jettes, welcher Traum soll noch in Erfüllung gehen? Sie sind bald 71 im August.
1: Ich habe keine Träume mehr. Ich habe sie alle erfüllt. Also das klingt jetzt blöd, aber es ist auf dem Weg. Ich meine, ich kann es jetzt meinen Kindern geben. Und ich bin auch sehr dankbar, dass ich auch in Regenstauf von den Nachbarn, von Freunden, von allen Klassenkameraden, also so aufgenommen, das hätte ich mir nicht gedacht. Also ich habe mir gedacht, okay, lebe halt dann vor mich hin und mach mein Ding. Aber dass die so wirklich, und da merke ich auch, das hat gefehlt. Und wenn man das dann spürt, wie es woanders gut sein kann und selber hat man es nicht, dann ist es schwer. Aber jetzt klappt es gut. Jetzt ist es wirklich prima.
0: Dann bedanke ich mich nochmal ganz herzlich für Ihren Besuch. Maria Jettes war heute unser Gast in 1:1 der Talk. Dankeschön.
1: Danke auch.
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0: 20 Uhr mit Sisi Forster. Lange stand im Raum, dass es bei verspäteten Flügen weniger Entschädigung für Passagiere gibt. Doch diese Pläne sind jetzt nach wochenlangen Verhandlungen zwischen dem EU-Parlament und den EU-Staaten vom Tisch. Was nun gilt, weiß Thomas Spickhofen.
1: Die Höhe der Entschädigungen bleibt, wie sie ist. Das heißt 250 Euro bei 3 Stunden Verspätung. Bei noch mehr und auf längeren Flugstrecken kann das bis zu 600 Euro gehen. Außerdem müssen die Fluglinien es ihren Passagieren einfacher machen, an diese Entschädigung zu kommen. Neu ist, dass es keine Zusatzgebühr mehr kosten darf, den Namen auf dem Ticket zu ändern. Eltern dürfen auch nicht extra zur Kasse gebeten werden, wenn sie neben ihrem Kind sitzen wollen. Nicht durchsetzen konnte sich das Parlament dagegen mit der Forderung, dass ein kleiner Koffer gratis mit in die Kabine genommen werden darf. Immer mehr Fluggesellschaften verlangen dafür inzwischen zusätzlich Geld.
0: Dem US-Milliardär Elon Musk ist mit seinem Raumfahrtkonzern SpaceX die größte Börsenpremiere der Geschichte gelungen. Zu Handelsbeginn wurde die Aktie mit $150 gehandelt und damit gut 11% über dem Ausgabepreis. Das macht Musk auch zum ersten Billionär der Welt. SpaceX schickt Raketen und Satelliten ins All. Musk sagte in Texas, man wolle die Menschen zum Mond und zum Mars bringen. Wenn ein Deutscher das Kind einer ausländischen Frau anerkennt, kann das ein Aufenthaltsrecht sichern. Immer häufiger kommt es vor, dass Betrüger daraus ein Geschäft machen, etwa auch um Sozialleistungen zu erschleichen. Um diesen Missbrauch gegenzusteuern, hat der Bundestag ein Gesetz verabschiedet. Künftig muss die Ausländerbehörde eine Vaterschaftsanerkennung überprüfen und ihr ausdrücklich zustimmen. Insbesondere dann, wenn es bei dem Anerkennenden und der Mutter des Kindes Unterschiede in Sachen Aufenthaltsrecht gibt. Seit Samstag war Papst Leo XIV. In Spanien unterwegs. Zum Abschluss besuchte er die Kanarischen Inseln. Doch die Rückreise heute gestaltete sich etwas schwierig. Lisa Weiß fasst die Papstreise zusammen.
2: Wie ein roter Faden zog sich das Thema Menschenwürde durch den Besuch. Es war ein Papst, der klare Worte sprach und gleichzeitig menschlich wirkte, sich zum Beispiel auf einem der Flüge in der Papstmaschine ins Cockpit setzte und sich sichtlich begeistert alles erklären ließ. Das kam auch bei vielen Spanierinnen und Spaniern gut an. Problem war nur der Rückflug von Teneriffa. Denn das Flugzeug, das den Papst zurück nach Rom bringen sollte, konnte nicht abheben. Technischer Defekt. Der spanische König persönlich half aus und stellte dem gestrandeten Papst seine Maschine für den Flug nach Rom zur Verfügung.
0: Das Wetter in Deutschland. In der Nacht noch viele Wolken und gebietsweise Regen, an Rhein und Main um die 15, im südöstlichen Bergland um 10 Grad. Am Tag wird es im Süden sonniger, im übrigen Land kann es neben Wolken auch Schauer und im Nordosten einzelne Gewitter geben. Auf den Nordseeinseln um 15, am Oberrhein nahe 30 Grad. Es ist jetzt 23.03 Uhr.
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4: Seit 1976 hat Punk Rock'n'Roll immer wieder verjüngt und zig Subgenres hervorgebracht, von Post-Punk, Hardcore, Straight-Edge, Skate-Punk, Power-Pop-Punk, Grunge und vielen anderen. Um einige aktuelle Bands, die sich in diesen Bereichen bewegen, geht's in diesem Nachtmix, aber auch um Stoner und Progressive-Rock. Willkommen zum Bayern 2 Nachtmix, am Mikrofon ist Noe Noack und wir hören Never Alone von den Dead Pioneers.

0: Never Alone von den Dead Pioneers aus Denver featuring The Interrupters. Dead Pioneers Frontmann Greg Deal hat indigene Wurzeln und kämpft auch abseits der Musik als bildender Künstler und Aktivist für die Rechte der nordamerikanischen Ureinwohner. Punkbands wie die Dead Pioneers verjüngen Rock'n'Roll immer wieder. Seit 50 Jahren geht das schon so. Vor 70 Jahren, 1956, war die Rock'n'Roll-Revolution nicht mehr zu stoppen, als Elvis mit seiner Version von Carl Perkins' Blue Suede Shoes in der Stage Show einer Samstagabend-TV-Show auftrat.
1: And now I'd like to do my newest RCA Victor release for you. This song is called Blue Suede Shoes. Well, it's one for the money, two for the show, three to get ready. Now go, cat, go, but don't you step on my blue suede shoes.
0: Dieser Auftritt veränderte nicht nur die USA, sondern nach und nach die Welt. Schon 10 Jahre später tauchten Bands auf, die Rockmusik intellektualisierten und wild experimentierten. Aber es gab auch eine Gegenbewegung. Garagenbands wie The Seeds und 13th Floor Elevators, die ihre Erfüllung im primitiven Gebrauch ihrer Instrumente suchten und dazu rüde und obszön schrien und jaulten. Aus dieser Anti-Hippie-Ursuppe löffelten dann Bands wie The Velvet Underground, MC5 und The Stooges und lieferten mit ihrem Protopunk die Vorlage für die New York Dolls, Ramones, Television und Modern Lovers. Malcolm McLaren, der Gelegenheitsmanager der New York Dolls, brachte die Ideen und die Ästhetik des US-Punk nach London, kombinierte sie mit der Philosophie der französischen Situationisten und der Mode seiner Partnerin Vivienne Westwood. Mit den Sex Pistols führte er ein irres Theater auf und spielte mit Plattenfirmen und Medien. 1976 explodierte Punk und die Sex Pistols feierten das Ende des Rock'n'Roll. Aber es war nur eine Verjüngungskur mit Do-It-Yourself-Charakter. Unabhängige Labels, Vertriebe und Magazine entstanden und forderten kurzzeitig die Majors heraus. Bei Grunge und diversen Punk-Subgenres war das ähnlich, aber oft kauften die Majors die Bands, die Erfolg versprachen, einfach ein. Bis auf die Widerständigen mit Punk-Ethos. Und damit komme ich zurück zu den Dead Pioneers, die beim Independent-Label Hassel Records in London ihre Alben und Singles veröffentlichen. Hier kommt die neue Single The Worst Among Us. Dafür konnte Dead Pioneers Frontmann Greg Deal Jason Williamson von den Sleaford Mods als Partner gewinnen.

Die Dead Pioneers featuring Jason Williamson von den Sleaford Mods mit The Worst Among Us. Zweite Single aus dem Album Wagon Burner, das Ende Juni erscheinen wird. Ein brennender Planwagen ist auch das Bandlogo der Dead Pioneers. Live sind sie einfach fantastisch und feiern auch mit Coverversionen die US-amerikanische Punkgeschichte. Musikalisch finde ich die Dead Pioneers dann am spannendsten, wenn Greg Deal genug Raum hat für seine Spoken-Word-Tiraden gegen Rassismus, Kolonialismus und die Vertreibung der Indigenen. Live zu erleben den ganzen Sommer, Herbst und Frühwinter in Deutschland, Österreich und der Schweiz. Punkbands finde ich immer dann interessant, wenn sie merken, schneller, härter, lauter bringt uns nicht weiter. The Bobby Lees, ein Trio aus Woodstock im Staat New York, waren an dem Punkt. Vor den Aufnahmen zum neuen Album haben sie viel Hip-Hop aus den 90er Jahren und New Metal gehört. Und plötzlich waren da dann andere Rhythmen, eine andere Energie und Dynamik, als sie ihr Album New Self aufnahmen. Hier kommt das Titelstück.

The Bobby Lees mit New Self. Unglaubliche Spannung liegt in der Luft. Und Raw Power, sagt Iggy Pop. Der ist Fan von dem Bobby Lees. Ebenso Debbie Harry und Henry Rollins. Ich weiß nicht, ob PJ Harvey The Bobby Lees kennt und Fan ist. Jedenfalls haben The Bobby Lees eine tolle Coverversion von PJ Harveys 50 Foot aufgenommen.

The Bobbilees mit ihrer Version von PJ Harveys 50 Foot, 50 Foot Queenie. Das Original erschien 1993. Da waren die jungen Männer von The Props aus L.A. noch gar nicht geboren. Aber ihre Songs feiern Pop und Punk aus verschiedenen Dekaden. Hier sind The Props mit They

The Props aus Los Angeles mit Say Jama, Tell Me What You Want. Die Band liebt Post-Punk, New Wave und Power-Pop-Bands aus den späten 70ern und frühen 80er Jahren. Und das hört man ihrem Turbo-Pop auf der Debüt-EP Arrow auch an. Zum Beispiel in Hexes and Ghosts.

The Props mit Hexes and Ghosts. Wie geschaffen als musikalische Untermalung für eine nostalgische Stimmung in einer Coming-of-Age-Serie. Von Kalifornien jetzt ein Ausflug nach Australien zum gefeierten Trio Headsand. Wir hören sie mit Doo-Doo.

Headsand waren das mit Dudu. Die Australier hauchen Grunge neues Leben ein. Sie haben erst live ununterbrochen gespielt und wussten dann ganz genau bei der ersten Studioaufnahme, was sie wollten. Die Live-Energie einfangen. Ist ihnen gelungen. Stove. Hier kommen nochmal Headsand.

Stove. Ohne eine einzige Veröffentlichung wurden Headsand im vergangenen Jahr von AC/DC und Tool als Support gebucht. Ihr Ruf als fantastische Liveband eilt ihnen voraus. Und ich freue mich schon aufs erste Album und die erste Europatour. Und jetzt küre ich Here Comes the Sun, aber als Drohung, zum Songtitel des Sommers. Das Punk-Trio Frachter aus Weimar hat sich den ausgedacht.

Frachter waren das mit Here Comes the Sun, aber als Drohung. Schlaue Texte und druckvolle Musik zeichnen Frachter aus auf ihrem zweiten Album Es wird gleich besser. Zwischen zwingenden Melodien und Dissonanz schaut das Trio aus Weimar da auf die Klimakrise, den Neoliberalismus, Kriegstreiber und Kriegsgewinnler. Sie hören in Bayern 2 Nachtmix mit Noé Noack und hier kommt Dolomiti von Frachter.

Dolomiti von Frachter aus dem gelungenen Album Es wird gleich besser. Ein Deutsch-Punk-Album, das positiv überrascht, weil die drei von Frachter sich und andere hintersinnig reflektieren und immer wieder versuchen, Punkrock-Strukturen aufzubrechen. Sie leisten sich auch mal ein fast 6 Minuten langes Stück. Wir hören sie jetzt aber nochmal mit dem kurzen, starken Trafo.

Trafo, das waren nochmal Frachter aus ihrem neuen Album »Es wird gleich besser«. Von Deutschpunk nun zu progressiv-psychedelischen Klängen aus Nashville, Tennessee. Die vier Männer von All Them Witches haben über die Jahre ihre spezielle Mischung aus 70er-Jahre-Psychedelik, sanften Folk, Post-Rock und gelegentlichen Metal- und Stoner-Rock-Verweisen verfeinert. Auch auf ihrem neuen Album House of Mirrors überraschen sie wieder mit ihren ganz eigenen Melodie- und Harmonieideen. Und sowas wie Hold Up, Say What habe ich noch nie von ihnen gehört.

All them witches mit Hold Up, Say What. Die Hexen überraschen auch mit ihrem neuen Album House of Mirrors, mit unverbrauchten Songstrukturen. Von Nashville jetzt noch nach München. Das zweite Album des Trios Jellyfish Kebab heißt Outside Inside und überzeugt mich vor allem durch seine Dynamik und Dramaturgie. Wir hören Jellyfish Kebab mit Sand.

Sand von Jellyfish Kebab. Das war der Bayern 2 Nachtmix. 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Noe Norg bedankt sich fürs Zuhören und verabschiedet sich mit Reddit von der serbischen Stoner-Rockband Ermentrout. Breaking Bad lässt grüßen. Bleiben Sie gesund und neugierig.

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4: Um 24 Uhr mit Sisi Forster. Das Raumfahrtunternehmen SpaceX ist an die Börse gegangen. Es handelt sich um den größten Börsengang der Geschichte. Der Wert der Aktie stieg zwischenzeitlich um rund 30%. Durch den Verkauf des ersten Aktienpakets nimmt das von Elon Musk geführte Unternehmen rund 75 Milliarden Dollar ein. SpaceX wird dadurch zum siebtwertvollsten börsennotierten Unternehmen in den USA. Musk selbst wird damit zum weltweit ersten Billionär. Die USA und der Iran haben sich auf eine Friedensvereinbarung geeinigt. Das erklärte der Premierminister des

0: Vermittlers Pakistan Sharif. Frieden sei noch nie so nah wie jetzt gewesen, sagte er. Ein US-Regierungsvertreter zeigte sich optimistisch, dass in den kommenden Tagen ein endgültiges Abkommen unterzeichnet werden könne. US-Präsident Trump brachte Europa als Ort für eine mögliche Unterzeichnung ins Spiel. Irans Außenminister Araghchi sagte im staatlichen Fernsehen, geplant sei ein Ende des Krieges an allen Fronten, inklusive des Libanon sowie die Wiedereröffnung der Straße von Hormus. Der Bundestag hat über die geplante Gesundheitsreform von Ministerin Warken debattiert. Vertreter der Opposition kritisierten das Vorhaben als unsozial und unwirksam. Der Grünen-Politiker Dahmen sagte, die Reform sei kein zielgerichtetes Sparpaket, sondern ein Kürzungskahlschlag mitten hinein in die Versorgung. Der AfD-Abgeordnete Sichert warf der Bundesregierung vor, Menschenleben aufs Spiel zu setzen, da die Leistungen im Gesundheitswesen immer schlechter würden. Warken erklärte, die wachsenden Defizite der Krankenkassen machten eine Reform unausweichlich. EU-Staaten und EU-Parlament haben sich bei den Verhandlungen über Fluggastrechte geeinigt. Die befürchteten Einschnitte für Reisende soll es somit nicht geben. Nach EU-Angaben bleibt es dabei, dass Fluggäste bei Verspätungen ab 3 Stunden eine Entschädigung bekommen können. Eine Mehrheit der EU-Länder wollte den Forderungen der Fluggesellschaften folgen und künftig erst ab 4 Stunden Verspätung eine Entschädigung gewähren. Zum Sport. Bei der Fußball-WM ist Co-Gastgeber Kanada im ersten Spiel nicht über ein Unentschieden hinausgekommen. Gegen Bosnien-Herzegowina gab es am Abend ein 1:1. Der FC Bayern hat im Finale der Basketball-Bundesliga das erste Spiel gewonnen. Die Münchner konnten sich gegen Alba Berlin mit 102:94 durchsetzen. Das Wetter in Deutschland. In der Nacht noch viele Wolken und gebietsweise Regen, an Rhein und Main um die 15, im südöstlichen Bergland um 10 Grad. Am Tag wird es im Süden sonniger, im übrigen Land kann es neben Wolken auch Schauer und im Nordosten einzelne Gewitter geben. Auf den Nordseeinseln um 15, am Oberrhein nahe 30 Grad. Es ist 0:03 Uhr.
1: 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Dazu herzlich willkommen. Durch die Nacht begleitet Sie heute Friedrich Schloffer. In den ersten 2 Stunden hören wir Aufnahmen aus den Studios des SWR. Der Erfolg seiner Rhapsody in Blue zog vor George Gershwin gleich einen großen Auftrag nach sich. Er sollte ein Klavierkonzert komponieren. Mit der Orchestrierung sinfonischer Werke hatte Gershwin allerdings noch keinerlei Erfahrung. Er musste sich das erstmal erarbeiten. Und das ist ihm gut gelungen. Wie gut, das hören wir gleich. Und sollten Sie den Film »Ein Amerikaner in Paris« gesehen haben, werden Ihnen einige Melodien aus diesem F-Dur-Konzert bekannt vorkommen.

Cécile Housset war die Solistin im Klavierkonzert F-Dur von George Gershwin. Begleitet wurde sie vom Radiosinfonieorchester Stuttgart unter der Leitung von Neville Mariner. Er gilt heute als Geheimtipp unter Freunden der romantischen Klaviermusik, Theodor Kirchner. Er verkehrte immerhin mit Robert Schumann, Felix Mendelssohn Bartholdy und Johannes Brahms. Große Sinfonik war nicht sein Ding. Am liebsten schrieb er kleine, ausdrucksvolle Charakterstücke. Wie seine 8 Stücke Opus 79 für Violoncello und Klavier, hier in einer Aufnahme mit Johannes Moser und Paul Revinius.

Johannes Moser, Violoncello und Paul Rivinius am Klavier waren das mit den 8 Stücken Opus 79 von Theodor Kirchner. Zu einem Ausflug in den Orient laden wir Sie jetzt ein im ARD-Nachtkonzert. Man riecht förmlich die Gerüche Asiens, man meint tatsächlich die exotisch gekleideten Mandarine zu sehen, wenn die Scheherazade von Maurice Ravel erklingt. In den 3 Liedern kommen geheime Sehnsüchte zum Ausdruck. Dabei weicht der Tatendrang und die fast überschäumende Wollust des Anfangs mehr und mehr einer trägen, erschöpften Sinnlichkeit. Alain Auger wird begleitet vom SWR-Sinfonieorchester Baden-Baden und Freiburg.

Ein Orient voller Bilder und Düfte war das die Scheherazade von Maurice Ravel. Die Sopranistin war Arlene Auger. Ernest Buhr dirigierte das SWR-Sinfonieorchester Baden-Baden und Freiburg. Und hier ist noch einmal der Cellist Johannes Moser. Er musiziert zusammen mit Kolja Blacher Violine und Eva Kupietz am Klavier im Klaviertrio G-Moll Opus 8 von Frédéric Chopin.

Das war das Klaviertrio G-Moll Opus 8 von Frédéric Chopin mit Eva Kupiec, Klavier, Kolja Blacher, Violine und Johannes Moser, Violoncello. Sir Walter Scott gilt als Begründer des Geschichtsromans. Kein geringerer als Johann Wolfgang von Goethe bezeichnete ihn als den besten Erzähler seiner Zeit. Scotts Erzählung Waverley handelt von einem jungen englischen Offizier, der zwischen die Fronten von englischer Krone und den schottischen Highland Clans gerät. Und natürlich spielen auch zwei sehr unterschiedliche Frauen eine wichtige Rolle. Hector Berlioz hat es zu dieser Ouvertüre inspiriert.

Waverley, Ouvertüre nach dem Roman von Sir Walter Scott von Hector Berlioz, gespielt vom SWR-Sinfonieorchester Baden-Baden und Freiburg, Leitung Sylvain Cambrelin. Und hier ist noch einmal Musik von Berlioz, ein ungarischer Marsch.

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1: Um 2 Uhr mit Wolfgang Berger. Bundesjustizministerin Hubich hat die Einigung auf EU-Ebene zu den Fluggastrechten begrüßt. Die SPD-Politikerin sprach von einem wichtigen Verhandlungserfolg. Aus der Nachrichtenredaktion Jonas Valentin Weber.
2: Im Kern besteht die Einigung zwischen den EU-Ländern und dem Europaparlament darin, dass sich kaum etwas ändert. Zwar hatten mehrere Mitgliedstaaten gefordert, dass Flugpassagiere im Fall von Verspätungen weniger Geld als Entschädigung bekommen als bislang. Auch sollten sie erst bei Verspätungen ab 4 Stunden anstatt wie bisher bei 3 einen Anspruch haben. Beides wurde aber gekippt. Hubich lobte außerdem die geplanten Änderungen beim Handgepäck. So sollen die Airlines die Preise dafür in Zukunft transparenter machen müssen. Beide Seiten hatten monatelang verhandelt. Die endgültige Entscheidung fällt Anfang der Woche.
1: Die Europäische Union treibt die Aufnahme der Ukraine und Moldaus voran. Die Botschafter der 27 Mitgliedstaaten einigten sich in Brüssel darauf, die nächste Phase der Beitrittsgespräche mit beiden Ländern einzuleiten. Die erste Verhandlungsrunde soll am Montag beginnen. Die Regierung Kubas hat angekündigt, ihre Wirtschaft weiter zu liberalisieren. Angesichts des Drucks durch die USA sollen unter anderem weitere Sektoren für die Privatwirtschaft geöffnet werden. Laut Präsident Díaz-Canel könnten entsprechende Reformen zügig verabschiedet werden. Die Regierung hofft damit auf mehr Investitionen aus dem Ausland. Kuba könne, so wörtlich, einfach nicht mehr auf seinem derzeitigen Kurs weitermachen, so Díaz-Canel. Die USA hatten zum Jahresbeginn ihre Ölblockade gegen das kommunistische Land weiter verschärft. WM-Co-Gastgeber Kanada ist mit einem Unentschieden in das Turnier gestartet. Die Mannschaft spielte am Abend gegen Bosnien-Herzegowina 1:1. Zuvor war die WM auch in Kanada